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Ich steige zu diesem heutigen Thema mit einer Bibelstelle ein, sehr direkt. Ich werde Ihnen eine Geschichte dann erzählen, eine wahre Begebenheit. Und Sie werden vielleicht am Anfang sich fragen, was hat dieses Thema, das Fundament im Sturm des Lebens, mit dieser Bibelstelle und mit dieser geschichtlichen Ereignis zu tun? Ich möchte Sie einfach bitten, dass Sie warten, so ungefähr 45 Minuten, und dann werden Sie die Antwort wissen. Ich lese Ihnen aus dem Propheten Jesaja, Kapitel 53, den 5. Satz. Da heißt es, er, Jesus, ist wegen unseren Sünden verwundet und zerschlagen worden. Die Strafe liegt auf ihm, damit wir Frieden haben, und durch seine Wunden sind wir geheilt. Wir sind an jenem ersten dunklen Karfreitagmorgen. Drei Schwerverbrecher sollten an diesem Vormittag hingerichtet werden. Einer dieser drei war Jesus, der sogenannte Judenkönig. Erstaunlich viele prominente Menschen waren anwesend. Plötzlich geht ein Geraune durch die Menge und ich sehe Jesus. Und es gibt mir einen Stich im Herzen, weil man ihn furchtbar zugerichtet hat. Man hat ihm eine Dornenkrone auf den Kopf gedrückt, das Blut läuft ihm über das Gesicht. Man hat seinen Leib blutig gepeitscht, unbarmherzig treiben die Soldaten voran. Nur langsam kommt der Zug vorwärts. Endlich erreicht man den kleinen Kalksteinhügel Golgatha, ein Hügel vor den Toren Jerusalems. Dort nehmen ihn die Soldaten, sie werfen ihn sich gegenseitig zu, dann reißen sie ihm die Kleider vom Leib, legen ihn aufs Kreuz, breiten seine Arme aus, schlagen ihm Nägel durch die Hände und durch die Füße, ich höre die Hammerschläge. Dann richten sie das Kreuz auf, rammen es in den Boden und dann hängt Jesus dort einige Stunden an diesem furchtbaren Kreuz. Im Laufe der Stunden hat er erstaunliche Dinge gesagt. So betet er zum Beispiel für die, die ihn ans Kreuz genagelt haben. Vater, vergib ihnen, denn sie wissen nicht, was sie tun. Er kümmert sich um die beiden, die mit ihm gekreuzigt wurden. Zum einen sagt er sogar, heute wirst du mit mir im Paradies sein. Dann ruft er, ich habe Durst. Dann ein Schrei der Verzweiflung, mein Gott, warum hast du mich verlassen? Dann ein Ruf des Triumphes, es ist vollbracht. Und schließlich ein Gebet des Vertrauens. Er sagt nämlich, Vater, in deine Hände befehle ich dir meinen Geist. Und mit diesen Worten stirbt Jesus am Kreuz. Was ich Ihnen jetzt gerade beschrieben habe, geschah vor ungefähr 2000 Jahren. Und seit diesem Augenblick haben sich die Menschen immer wieder überlegt, warum musste dieser Jesus auf so brutale Weise sterben? Nun, für die Juden war es klar, er war ein Gotteslästerer. Er hatte sich Gott gleich gemacht, also musste man mit ihm kurzen Prozess machen. Man musste ihn irgendwie liquidieren. Später haben Leute gesagt, nein, Jesus war seiner Zeit einfach um Jahrhunderte, vielleicht um Jahrtausende voraus. Man hat seine Ideen und man hat seine Gedanken einfach nicht verstanden. Und es gibt Leute, die sagen, wenn Jesus heute auf die Welt käme, wenn er die gleichen Ideen hätte, und die gleichen Gedanken weitergeben würde, es würde ihm wieder genau gleich gehen. Man würde ihn irgendeiner Form beseitigen. Und so sind viele Meinungen vertreten worden, warum Jesus am Kreuz sterben musste. Ich möchte Ihnen heute Abend zeigen, was die Bibel dazu sagt. Ich möchte Ihnen zeigen, was das Sterben Jesu für Auswirkungen hat für unser Leben im Jahre 2020. Und ich sage Ihnen, Sie werden staunen, es ist einfach faszinierend. Das Motiv, warum Jesus starb, ist klar, er starb aus Liebe zu uns. Die Bibel sagt, so sehr hat Gott die Welt geliebt, dass er seinen einzigen Sohn dahin gab, damit alle, die an ihn glauben, nicht verloren gehen, sondern das ewige Leben haben. Aber nun, was haben wir davon, dass Jesus damals am Kreuz gestorben ist? Ich habe Ihnen vier Dinge. Das erste, weil Jesus am Kreuz gestorben ist, kann er uns die Sünden vergeben. Jetzt denken Sie vielleicht, ja Beat, das ist nicht so faszinierend.
Oder vielleicht denken Sie, ja, das ist typisch die Frommen, die kommen ja jeden Abend mit der Sünde. Ich meine, wer glaubt denn noch, dass wir gesündigt haben? Ich möchte Ihnen darum diesen Begriff Sünde zunächst einmal definieren. Sünde ist eigentlich nichts anderes als Gleichgültigkeit Gott gegenüber. Man könnte auch sagen Rebellion gegen Gott. Man könnte sagen Übertretung der Gebote Gottes. Oder man könnte auch einfach sagen Ungehorsam Gott gegenüber. Dabei ist es interessant, wenn die Bibel von Sünde redet, versteht sie nicht zuerst die moralischen Vergehen. Wissen Sie, wenn wir vielleicht im Bahntrupp auf die Straße gingen, wenn wir die Leute einmal fragen würden, bitte sagen Sie mir mal, welches ist die schlimmste Sünde, die ein Mensch tun kann, dann würden manche vielleicht antworten, jemanden umzubringen. Oder manche würden vielleicht sagen, die Ehe zu brechen. Das ist ganz, ganz schlimm. Und es ist keine Frage, das sind ganz, ganz schlimme Dinge. Aber alle diese Dinge sind nicht die schlimmste Sünde, die ein Mensch tun kann, sondern die schlimmste Sünde, die ein Mensch tun kann, ist, dass er das wichtigste Gebot, das Gott uns gegeben hat, übertritt. Kennst du das wichtigste Gebot? Jesus wurde mal danach gefragt und dann hat er geantwortet, du sollst Gott den Herrn lieben von ganzem Herzen, mit ganzer Seele, mit ganzer Kraft. Das ist das wichtigste Gebot und das andere ist ihm gleich, liebe deinen Nächsten wie dich selbst. Wenn das aber die beiden wichtigsten Gebote sind, dann ist es konsequenterweise die schlimmste Sünde, eines dieser beiden Gebote zu übertreten. Und jetzt frage ich Sie einmal, haben Sie dieses Gebot immer gehalten, seit Sie denken können, seit Sie fühlen können? Du sollst Gott, den Herrn, lieben von ganzem Herzen, mit ganzer Seele, mit ganzer Kraft. Das bedeutet aber, dass Gott in unserem Leben immer das Wichtigste ist. Dass er immer an erster Stelle ist in unserem Leben. Dass wir bei allem, was wir tun, immer fragen, Gott, was willst du von meinem Leben? Können Sie sagen, dass Sie dieses Gebot, seit Sie denken und seit Sie fühlen können, immer gehalten haben? Wenn ja, dann dürfen Sie jetzt aufstehen und nach Hause gehen. Dann habe ich Ihnen nichts zu sagen. Nun, es steht niemand auf. Weil wir alle wissen, wir sind an diesem Gebot schuldig geworden. Und ich frage Sie, wie ist das mit dem anderen Gebot? Liebe deinen Nächsten wie dich selbst. Wer ist nun mein Nächster? Nun, mein Nächster ist natürlich irgendjemand, aber es ist bestimmt mein Ehepartner. Und jetzt frage ich einmal die Männer, lieben sie ihre Frauen immer wie sich selbst? Und ich frage die Frauen, lieben sie ihre Männer immer wie sich selbst? Und ich frage die Eltern, lieben sie ihre Kinder immer wie sich selbst? Und ich frage die Kinder und die Teenies und Jugendlichen, liebt ihr eure Eltern immer wie euch selbst? Auch wenn sie manchmal in einem furchtbar schwierigen Alter sind. Und ich weiß, Eltern können furchtbar schwierig sein. Sie hätten vor ein paar Jahren, so vor 15 Jahren, meine Kinder fragen sollen. Die hätten ihnen gesagt, also unsere Eltern sind furchtbar schwierig. Wissen Sie, was sie heute sagen? Heute sagen sie, unsere Eltern haben ganz schön viel gelernt. Die sind gar nicht mehr so schwierig. Aber es sind unsere Nächsten. Es ist der Chef, der mich tyrannisiert. Es ist der Mitarbeiter, der mich mobbt. Es ist der Nachbar, der mich nervt, weil er heute Nacht noch irgendwo eine Grillparty macht mit lauter Musik. Es ist der Lehrer, der gerade heute noch, wie sagt ihr dem, eine Probe gemacht hat. Und ich frage Sie, lieben Sie alle diese Menschen wie sich selbst, seit Sie denken können, seit Sie fühlen können? Und ich sage es Ihnen noch einmal, wenn Sie das wirklich tun, aber bitte, es muss stimmen, dann dürfen Sie jetzt aufstehen und nach Hause gehen, dann habe ich Ihnen wirklich nichts zu sagen. Soll ich Ihnen sagen, an dieser Stelle ist noch nie jemand aufgestanden. Und damit haben wir bewiesen, auch wenn wir moralisch ein einwandfreies Leben führen, und bitte, Gott freut sich darüber, aber wir sind schuldig geworden an den beiden wichtigsten Geboten und darum brauchen wir alle Vergebung der Sünden. Genau darum ist Jesus auf diese Welt gekommen. Noch einmal unser Text. Er ist wegen unserer Sünde verwundet und zerschlagen worden. Haben Sie es mitbekommen? Wegen unserer Sünde ist er verwundet und zerschlagen worden. Dabei lehrt uns die Bibel,
dass Jesus Christus an diesem Kreuz eine so vollkommene Erlösung geschaffen hat, dass auch die schrecklichste Sünde vergeben werden kann. Vielleicht sitzt jemand hier, der sagt, Beat, natürlich habe ich gesündigt. Das musst du gar nicht so betonen, das musst du gar nicht so beweisen. Ich weiß, dass ich gesündigt habe, aber ich habe so schlimm gesündigt, dass ich den Eindruck habe, Jesus kann mir das nicht vergeben. Doch, Jesus hat an diesem Kreuz eine so vollkommene Erlösung geschaffen, dass auch die schlimmste Sünde, die schrecklichste Sünde vergeben werden kann. Und noch etwas, hören Sie gut zu. Jesus hat am Kreuz eine so vollkommene Erlösung geschaffen, dass wir nichts mehr dazu tun müssen. Es gibt ja immer wieder irgendwelche Leute, die den Eindruck haben, man müsste sich die Vergebung irgendwie abverdienen mit religiösen Übungen oder mit einem guten Leben oder wie auch immer. Nein, sagt die Bibel, das können sie nicht und das müssen sie nicht. Sondern Jesus hat eine so vollkommene Erlösung geschaffen, dass er uns die Vergebung wie ein Geschenk anbietet. Und schauen Sie, ein Geschenk können wir nicht verdienen. Auch nicht ein bisschen. Ein Geschenk können wir nur annehmen. Ich möchte Ihnen das einmal zeigen. Ich habe hier ein Buch, Jesus, unser Schicksal, von Wilhelm Busch. Und ich möchte Ihnen jetzt dieses Buch einfach schenken. Okay, ich schenke es jetzt einfach irgendjemandem. Ich schenke es zwei Personen, ich habe es nämlich zweimal. Haben Sie es mitbekommen? Die beiden mussten jetzt wirklich gar nichts machen. Ich habe ihnen das Buch hingestreckt und der junge Mann hat nett genickt, Dankeschön. Die junge Dame hat Dankeschön gesagt. Und beide sind jetzt stolze Besitzer dieses Buches. Sie hätten es auch ablehnen können. Aber so einfach ist das mit einem Geschenk annehmen. Man kann es nicht verdienen, oder? Die haben jetzt wirklich überhaupt nichts gemacht. Und genauso ist es mit der Vergebung der Sünden. Jesus bietet uns das an und sie müssen nichts tun. Sie müssen es nur wie ein Geschenk annehmen. Und dieses Annehmen nennt die Bibel Umkehr zu Jesus oder eben auch Bekehrung. Ich erkläre Ihnen heute noch einmal, wie man sich bekehrt. Ich erkläre es heute einmal in drei Schritten, wie man sich bekehrt. Wenn ein Mensch sich bekehren will, muss er als erstes einmal seine Schuld und Sünde erkennen, also einsehen. Und ich merke immer wieder, das ist das Schwierigste. Wir geben nicht so gerne zu, dass wir versagt haben. Und ich merke manchmal, diejenigen, die am meisten Dreck am Stecken haben, merken es oft am allerwenigsten. Aber wenn Ihr Herz nicht verhärtet ist, dann wissen Sie doch, in meinem Leben ist manches schief gelaufen. Ich habe manches falsch gemacht und es gibt manche Dinge, über die ich mich eigentlich schämen muss. Stehen Sie doch dazu. Erkennen Sie das doch einmal. Jemand hat mal gesagt, wer seine Sünde erkennt, ist schon halb bekehrt. Und er hat recht, weil der zweite und der dritte Schritt, der ist dann folgerichtig. Der zweite Schritt ist, dass ich in einem Gebet Jesus meine Sünden bekenne. Die Bibel sagt, wenn wir unsere Sünden bekennen, ist Jesus treu und gerecht, dass er uns die Sünden vergibt. Und der dritte Schritt ist, dass wir Jesus bewusst in unser Leben aufnehmen. Die Bibel sagt, alle Menschen, die Jesus in ihr Leben aufnehmen und an ihn glauben, werden Gottes Kinder. Also so bekehrt man sich. Kinder, wie bekehrt man sich? Erster Schritt, Sünde erkennen. Zweiter Schritt, Sünde bekennen, Sünde bekennen, in einem Gebet Jesus. Und der dritte Schritt, Jesus in sein Leben aufnehmen. Und jetzt möchte ich Ihnen gerne noch einen seelsorgerlichen Rat mitgeben. Ich werde manchmal gefragt, sagen Sie einmal, wie ist das eigentlich? Kann man sich auch allein bekehren oder ist das besser, wenn man sich mit jemandem zusammen bekehrt? Und darauf gebe ich immer wieder gerne folgende Antwort. Natürlich kann man sich allein bekehren. Und wir erleben das in solchen Veranstaltungen. Menschen hören das, sie gehen nach Hause, ziehen sich zurück in ein Zimmer und dann beten sie so ein Gebet, wie ich das jeden Abend erkläre. Und im Grunde genommen ist das eine wunderbare Sache. Aber wissen Sie, was ich immer wieder beobachte? Wenn Menschen sich allein bekehren,
dann werden sie später oft von der Frage gequält, hat mir Jesus wirklich vergeben? Hat er mich wirklich angenommen? Habe ich wirklich ewiges Leben? Ich bin Menschen begegnet, die sich irgendwann einmal allein bekehrt haben und nur nach 5 Jahren, manchmal nach 10 Jahren, nach 20 Jahren, wurden sie immer wieder gequält von dieser Frage, hat mir Jesus wirklich vergeben oder nicht? Darum ermutige ich Sie, wenn Sie sich heute Abend für Jesus entscheiden möchten, machen Sie es bitte nicht allein. Machen Sie es mit einem Menschen zusammen. Wissen Sie, vor bald 43 Jahren in einer ähnlichen Veranstaltung bin ich auch am Ende beim Ruf zur Entscheidung nach vorne gekommen. Ich hatte ein langes Gespräch mit einem Mitarbeiter. Der hat mir noch einmal alles ganz sorgfältig erklärt und dann haben wir miteinander gebetet. Ich habe Jesus die Sünden bekannt, ihn eingeladen, in mein Leben zu kommen. Und seit diesem Augenblick habe ich keinen Augenblick in meinem Leben, in diesen ganzen knapp 43 Jahren, keinen Augenblick daran gezweifelt, dass Jesus mir vergeben hat. Und das wünsche ich Ihnen natürlich. Und ich bin sehr froh, dass ich diese Entscheidung damals nicht allein gemacht habe. Ich glaube, ich hätte auch Zweifel gehabt. Aber ich bin so froh, dass ich das mit jemandem zusammen festgemacht habe. Also das Erste, was uns Jesus schenken möchte, er möchte uns die Sünden vergeben. Das Zweite, in dem Augenblick, in dem Jesus die Sünden vergibt, hebt er die Trennung zwischen Gott und uns auf und er schenkt uns tiefe Gemeinschaft mit dem lebendigen Gott. Die Bibel lehrt uns, dass jeder Mensch durch seine Sünden zunächst einmal getrennt von Gott lebt. Die Bibel sagt, eure Sünden trennen euch von eurem Gott. Und jetzt kommt etwas Wichtiges. In dem Zustand, in dem wir leben, und in dem Zustand, in dem wir sterben, verbringe wir die Ewigkeit. Das heißt, wenn ich in diesem Leben Gemeinschaft mit Gott habe, wenn ich im Sterben Gemeinschaft mit Gott habe, verbringe ich die ganze Ewigkeit in Gemeinschaft mit Gott. Die Bibel redet vom ewigen Leben, von der Herrlichkeit, vom Himmel. Wenn ich aber hier auf dieser Erde getrennt von Gott lebe und wenn ich getrennt von Gott sterbe, dann verbringe ich die ganze Ewigkeit getrennt von Gott. Die Bibel nennt das die ewige Nacht, die ewige Verdammnis. Die Bibel nennt das die Hölle. Wissen Sie, ich frage mich manchmal, warum es Menschen gibt, die im Blick auf die Ewigkeit so oberflächlich sind. Und ich kann es mir nur so erklären, dass diese Menschen oft den Eindruck haben, naja, wenn ich mal am falschen Ort bin, gibt es sicher noch ein Hintertürchen, um in den Himmel zu kommen. Ich war ein kleiner Junge. Meine Eltern waren mit Freunden zusammen, man kam auch irgendwie auf den Glauben zu sprechen. Ich weiß nicht mehr viel von dem Gespräch, aber an etwas kann ich mich erinnern. Jemand hat gesagt, naja, wenn ich mal am falschen Ort bin, gibt sicher ein Hintertürchen, um trotzdem in den Himmel zu kommen. Nein, sagt Jesus, nein, sagt die Bibel. Hier und in diesem Leben entscheidet es sich, wo sie die Ewigkeit verbringen. Im Augenblick des Sterbens sind die Würfel gefallen. Und jetzt kommt das Schöne. In dem Augenblick, in dem ihnen Jesus vergibt, hebt er diese Trennung auf und er schenkt ihnen tiefe Gemeinschaft mit dem lebendigen Gott. In diesem Leben, durch Sterben hindurch, für die ganze Ewigkeit. Wissen Sie, was das Schönste in meinem Leben ist? Die Gemeinschaft mit Gott. Wenn ich bete, dann weiß ich, Gott hört meine Gebete. Die gehen nicht nur bis zur Decke und prallen wieder zurück. Gott erhört meine Gebete. Gott redet zu mir, zum Beispiel, wenn ich die Bibel lese. Es gibt Tage, natürlich nicht immer, aber es gibt Tage, da lese ich die Bibel und ich kann Ihnen ganz genau sagen, was Jesus Christus mir an diesem Tag gesagt hat. So konkret kann das sein. Er redet zu mir durch eine gute Predigt, manchmal durch andere Menschen, durch andere Christen. Er führt mein Leben. Wie gesagt, ich bin fast 43 Jahre auf dem Weg mit Jesus. Und wenn ich zurückblicke über diese Jahrzehnte, muss ich Ihnen sagen, Jesus hat mein Leben wunderbar geführt. Nicht schmerzfrei, aber wunderbar. Sie wissen vielleicht, vor ungefähr 9 Jahren hatte meine Frau Krebs. Es war eine schwierige Zeit.
Und wir sind durch viele Wellentäler hindurchgegangen, das verschweige ich Ihnen nicht. Aber es war gleichzeitig ein Erlebnis zu erleben, was Jesus dort gemacht hat. Wie er uns einfach Händedrücke gegeben hat, wie er uns getröstet hat, wie er immer mal wieder zu uns geredet hat. Es war faszinierend. Das macht Mut für die Zukunft. Und dann noch etwas. Irgendwann einmal werden wir die letzte Reise antreten. Jeder. Und ist Ihnen bewusst, dass niemand, kein Mensch Sie dort begleiten kann? Sie werden irgendwann die letzte warme Hand loslassen. Aber wenn Jesus Christus in Ihrem Leben ist, dann wird er Sie durch Sterben hindurch begleiten. Und dann werden Sie für alle Ewigkeit bei Jesus sein. Sie werden seine Größe erleben, seine Herrlichkeit, seine Freundlichkeit, seine Liebe. Es wird unbeschreiblich sein. Möchten Sie es erleben? Weil Jesus am Kreuz gestorben ist, schenkt er uns Gemeinschaft mit dem lebendigen Gott. Aber ich sage Ihnen, es wird noch schöner. Das Dritte. Jesus befreit uns vom Fluch, der auf unserem Leben lastet und will unser Leben tiefgreifend segnen. Die Bibel lehrt uns, dass jeder Mensch durch den Sündenfall und durch die persönlichen Sünden zunächst einmal unter dem Fluch Gottes steht. Unter dem Fluch Gottes zu stehen heißt, ich habe kein Ansehen bei Gott. Ich habe bei Gott keine Ehre. Ich bin nicht mit ihm zusammen, habe keine Gemeinschaft mit ihm. Mein Leben ist nicht wirklich erfüllt. Darf ich Sie einmal fragen, angenommen, Sie wüssten heute Abend genau, jetzt, dass Sie noch 24 Stunden zu leben haben. Stellen Sie das einmal vor. Sie haben noch 24 Stunden zu leben. Hat es sich gelohnt, dass Sie gelebt haben? Wenn Sie noch einmal von vorne beginnen könnten, würden Sie wenigstens einen großen Teil Ihres Lebens gleich machen. Wie viele Menschen denken immer, das Beste kommt erst noch? Vielleicht morgen, in einer Woche, in einem Monat, in einem Jahr, in 10 Jahren. Aber im Moment leben Sie unter dem Strich. Wissen Sie, wenn mir das Teenager sagen, das Beste kommt erst noch, dann habe ich Verständnis dafür. Aber wenn das Menschen in meiner Preiskategorie sagen, vielleicht sogar noch älter, ja, dann stimmt doch irgendetwas nicht. Wissen Sie, was nicht stimmt? Sie stehen nicht wirklich unter dem Segen Gottes, sondern unter dem Fluch. Dass ein Mensch unter dem Fluch stehen kann, ist nicht immer gleich deutlich zu sehen. Bei manchen sieht man es überdeutlich, bei anderen etwas weniger deutlich. Ich möchte Ihnen ein Beispiel zeigen, zugegeben ein extremes Beispiel, was es bedeuten kann. Denk an einen jungen Mann. Er war mit 32 Jahren geschieden von seiner Frau, lebte getrennt von seiner Familie, war arbeitslos und er wollte seinem Leben ein Ende setzen. Und er machte das, indem er Heroin spritzte. Er spritzte aber nicht nur Heroin, sondern spritzte bewusst Heroin mit schmutzigen Spritzen. Nun, auch solche Leute hängen an ihrem Leben, das ist gut so. Und er hatte mir eines Tages angerufen, hat gesagt, könntest du nicht nach Zürich kommen? Ich bin nach Zürich gefahren, in sein Haus, in seine Bude. Und Sie müssen wissen, ich habe schon viel erlebt. Mich erschüttert nicht so schnell etwas. Aber als ich in seine Bude komme, da ist ein Stuhl, ein Tisch, ein Bücherregal, am Boden eine Matratze. Und auf dieser Matratze sitzt er. Er war ungefähr so groß wie ich. 45 Kilo leicht, seine Augen in tiefen Höhlen, seine Arme übersät von diesen furchtbaren Geschwüren, von diesen schmutzigen Spritzen. Und ich habe diesen Mann angeschaut und habe gedacht, so weit kann es mit einem Menschen kommen, der nicht unter dem Segen Gottes, sondern unter dem Fluch Gottes steht. Noch einmal, nicht bei jedem Menschen ist das gleich deutlich zu sehen, aber jeder Mensch steht zunächst einmal unter dem Fluch. Aber jetzt kommt etwas Atemberaubendes. Als Jesus am Kreuz hing, hat er nicht nur unsere Sünden auf sich genommen, sondern auch unseren Fluch. Die Bibel sagt, Christus aber hat uns vom Fluch des Gesetzes erlöst, als er für uns zum Fluch geworden ist. Denn es steht geschrieben, verflucht ist jeder, der am Kreuz hängt. Wissen Sie, als Jesus an diesem Kreuz hing, war es wahrscheinlich so, dass die Juden nicht zu nahe an dieses Kreuz gingen, weil sie Angst hatten, wenn der Schatten des Kreuzes sie berühren würde, wären sie unrein. Einige haben es trotzdem gewagt, sind zum Kreuz gegangen, haben aufs Kreuz gespuckt und haben gesagt, verfluchter Jesus. Haben Sie die Wahrheit gesagt?
War Jesus am Kreuz ein von Gott verflucht? Haben Sie die Wahrheit gesagt? Ja, Sie haben absolut die Wahrheit gesagt. Jesus war ein von Gott verfluchter, weil er unseren Fluch auf sich genommen hat. Und weil er unseren Fluch auf sich genommen hat, kann er uns vom Fluch erlösen. Und das Gegenteil vom Fluch ist Segen. Er kann unser Leben tiefgreifend segnen. Unter dem Segen Gottes zu stehen heißt, ich habe wieder Gemeinschaft mit Gott. Ich habe bei Gott Ansehen und Ehre. Mein Leben ist erfüllt. Damit es keine Missverständnisse gibt, unter dem Segen Gottes zu stehen heißt nicht, ich habe keine Probleme mehr. Aber Jesus ist dabei. Ich möchte mal einige Dinge zeigen, was es bedeutet, unter dem Segen Gottes zu stehen. Wenn zum Beispiel ein Mensch todkrank ist, die Ärzte können ihm nicht mehr helfen. Und er steht unter dem Segen Gottes, dann kann das bedeuten, dass er durch ein Wunder geheilt wird. Ich hoffe, Sie wissen das. Und ich hoffe, dass Sie das auch hin und wieder erleben. Das größte Heilungswunder, das ich erlebt habe in meinem Umfeld, bitte ärztlich belegt, sonst würde ich es Ihnen nicht erzählen. In den 1980er Jahren in unserer Kirche, da war eine AIDS-kranke junge Frau. Sie war nicht nur HIV-positiv, sie war AIDS-krank. Und sie hatte nur noch einen Wunsch, sie wollte nach Südafrika auf eine Missionsstation, um dort im Frieden zu sterben. Sie kommt dort an, die Mitarbeiter haben immer wieder für sie gebetet und statt dass es bergab ging, ging es bergauf. Nach einiger Zeit hat ein Mitarbeiter gesagt, geh ins Krankenhaus, lass dich untersuchen. Und sie hat sich untersuchen lassen und war gesund. Nicht einmal mehr HIV-positiv. Ich weiß, dass das medizinisch nicht möglich ist. Aber Jesus kann das tun und es ist ärztlich belegt. Es kann aber auch bedeuten, dass ich krank bin und krank bleibe. Aber Jesus trägt mich durch die Krankheit hindurch. Ich denke an einen 18-jährigen jungen Mann. Er hatte Krebs. Sein ganzer Körper war zerfressen von seinem Krebs. Am letzten Tag seines Lebens sagt er mit einer schweren Zunge, weil auch seine Zunge zerfressen war, eigentlich ein Gebet. Er sagt, O Gott, wie hab ich dich lieb. Dann sagt er den ganzen Tag nichts mehr, am Abend noch einmal ein Gebet. Er sagt, jetzt wird es noch schöner. Und mit diesen Worten stirbt er. Man kann sich fragen, was das größere Wunder ist, Heilung oder dies. Oder wenn ein Ehepaar unter dem Segen Gottes steht, wirklich beide, Mann und Frau, dann bedeutet das eine glückliche, harmonische Ehe. Natürlich gibt es Spannungen. Natürlich gibt es Schwierigkeiten. Natürlich muss man miteinander reden. Natürlich muss man einander vergeben. Aber es bedeutet eine glückliche, harmonische Ehe. Und das heißt heute etwas. In der Schweiz werden ungefähr 40-50% aller Ehen wieder geschieden. Und jetzt steht ein Ehepaar unter dem Segen Gottes und erlebt, wie ihre Ehe glücklich, wie ihre harmonisch ist, wie sie lohnenswert ist. Auf jeden Fall habe ich es noch nie erlebt, dass ein Mensch unter dem Segen Gottes gestanden ist und in seinem Leben Schiffbruch erlitten hat. Das gibt es nicht. Die Geschichte von vorhin geht nämlich weiter. Ich habe dem Mann auf der Matratze gesagt, du brauchst Jesus. Dann habe ich ihm das Evangelium erklärt, so gut ich das konnte. Und als ich es ihm erklärt habe, fragte ich ihn, möchtest du das? Nun, er war so am Boden, dass er den letzten Strohhalm ergriff. Ja, er war bereit. Wir haben miteinander gebetet. Er hat Jesus seine Sünden bekannt, hat Jesus in sein Leben aufgenommen. Und dann sagt er am Ende des Gebetes, Herr Jesus, wenn du aus meinem verpfuschten Leben noch etwas machen kannst, dann bitte tu das. Ich bin nach Hause gegangen und wie das bei solchen Typen manchmal der Fall ist, ich habe ihn aus den Augen verloren. Er ist umgezogen, ich wusste nicht mehr, wo er wohnt. 3 Monate später ruft er mich an. Könnten wir uns nicht irgendwo anders in Zürich treffen? Bin nach Zürich gefahren. Begegne ihm und dann steht vor mir ein neuer, junger Mann. Hatte zugenommen an Gewicht, seine Augen leuchteten, seine Geschwüre waren zu Narben geworden. Wir haben so ein bisschen miteinander geplaudert,
Aber nach einigen Augenblicken habe ich es nicht mehr ausgehalten. Dann habe ich ihm gesagt, du sag einmal, was ist mit deinem Leben passiert? Dann schaut er mich ganz groß an und sagt, ja, du warst doch dabei. Ich habe Jesus um Vergebung gebeten. Ich habe ihn eingeladen, in mein Leben hineinzukommen. Und Jesus hat sein Versprechen eingelöst. Er hat mich vom Fluch befreit und mein Leben gesegnet. Und dann hat er im Laufe des Nachmittages noch etwas gesagt. Er hat nämlich gesagt, weißt du, meine neuen christlichen Freunde, die ich inzwischen kennengelernt habe, ich habe eigentlich zwei Namen. Ich heiße Mohammed und Reza. Und meine neuen christlichen Freunde, die ich inzwischen kennengelernt habe, kennen mich nur unter dem Namen Reza. Mohammed ist gestorben. Reza lebt. Meine Freunde, das möchte Ihnen Jesus schenken. Er möchte Ihr Leben tiefgreifend segnen. Ich habe noch einen vierten Punkt. Jesus befreit uns aus der Macht Satans. Die Bibel lehrt uns, dass jeder Mensch auch wieder durch den Sündenfall, durch die persönlichen Sünden, zunächst einmal im Machtbereich des Teufels ist. Und ich sage Ihnen ganz ehrlich, ich könnte vieles, was ich in der Seelsorge erlebe, nicht verstehen, wenn ich nicht glauben würde, dass der Teufel uns ganz schön in der Mangel hat. Darf ich heute einmal ganz offen und direkt sein? Wie viele Menschen leiden an zwischenmenschlichen Spannungsfeldern? An Hass, an Groll, an Aggressionen, an Neid und Eifersucht? Wie viele können nicht vergeben? Wissen Sie, wem Sie am meisten schaden, wenn Sie nicht vergeben können? Das müssen Sie wissen. Wissen Sie es? Sich selber. Oder man sagt ja manchmal, man trägt dem anderen etwas nach. Haben Sie darüber schon mal nachgedacht? Wer trägt? Sie tragen, nicht der andere. Das ist ja das Gemeine. Wenn Sie nicht vergeben, das ist dem anderen piepegal, aber Sie tragen es nach. Es gibt manche säkulare Psychotherapeuten, die sagen, es gibt seelische Wunden, die heilen nur, wenn die Patienten vergeben würden. Oder positiv ausgedrückt, es gibt Depressionen, natürlich nicht alle, aber es gibt Depressionen, die würden in der kürzesten Zeit heilen, wenn die Patienten vergeben würden. Und dann sagen die Psychotherapeuten, aber sie können es nicht, das ist die Not. Und ich denke an die vielen Gebundenheiten. Drogensucht, Alkoholmissbrauch, Nikotin. Wenn Sie rauchen, bitte sagen Sie mir ja nicht, das ist Ihre große Freiheit. Und wenn Sie Christ sind, sagen Sie bitte nicht, das ist Ihre große christliche Freiheit. Ich meine, das glauben Sie ja selber nicht. Wenn Sie so frei sind, dann hören Sie doch auf zu rauchen. Ich meine, jeder weiß, das schadet der Gesundheit. Schauen Sie mal die Ziggy-Päckchen an. Und es kostet unglaublich viel Geld. Überlegen Sie mal, was Sie sich mit diesem Geld alles leisten könnten. Und der Jungmannschaft sage ich, cool ist es auch nicht, so mit einem Glimmstängel da im Mundwinkel herumlaufen. Das ist nicht cool, das ist affig. Aber viele würden merken, sie sind gebunden. Spielsucht. Facebook-Sucht. Diese Bewegung. Ich sage dir, wenn du jeden Tag vor dem Frühstück ins Facebook und ins Internet gehen muss, hast du ein echtes Problem. Solltest du dich mal fragen, ob du nicht gebunden bist und süchtig. Spielsucht, Eifersucht, Klatschsucht, Riesenproblem in den Kirchen und Freikirchen. Man redet immer hinter dem Rücken anderer her. Viele gebunden, es kann etwas ganz anderes sein. Oder ich denke an die vielen sexuellen Probleme. Zunächst einmal, dass wir uns hier richtig verstehen, Gott hat die Sexualität in unser Leben hineingelegt. Liebe Ehepaare, ich hoffe, Sie wissen das. Und ich sage immer wieder, es ist eine der schönsten natürlichen Geschenke, die Gott uns gegeben hat. Aber wie groß ist die Not auf diesem Gebiet? Wie viele leiden an suchtartiger Selbstbefriedigung? An schmutzigen Fantasien. Männer haben mir unter Tränen gesagt, es waren richtige Männer, nicht Meppen, aber sie haben mir unter Tränen gesagt, ich komme an keiner attraktiven Frau vorbei, ohne dass ich irgendwo etwas Dummes denken muss. Pornografie. Ich klage Sie nicht an. Ich sage Ihnen, 80% der Männer hier drin konsumieren Pornografie. Das sagt die Statistik. Und es ist bei den Frommen nicht anders als bei den Nichtfrommen. Und ich sage Ihnen, Sie haben ein richtiges Problem. Sie werden nie mehr frei allein. Sie haben keine Chance. Sie brauchen Jesus. Und wahrscheinlich brauchen Sie seelsorgerliche Begleitung.
dass sie wirklich frei werden. Und ich sage den Männern jeweils, wenn sie schon so dumm gewesen sind, dass sie Pornografie angefangen haben zu konsumieren, das hat ihnen ja niemand befohlen, dann seien sie jetzt bitte Mann genug und gehen die Sache an, bis sie es gelöst haben. Ehebruch in Gedanken, Ehebruch in Wirklichkeit, Tobsuchtsanfälle und vieles mehr. Satan hat uns ganz schön in der Mangel. Dann noch etwas. Satan ist der Vater der Lüge, hat Jesus gesagt. Und er setzt alles dran, dass sie sich nur nicht für Jesus entscheiden. Er streut intellektuelle Zweifel, er streut gefühlsmäßige Zweifel. Ich bin Menschen begegnet, die haben gesagt, ich weiß ganz genau, dass ich mich für Jesus entscheiden müsste, aber ich habe einfach keine Lust dazu. Und da gibt es manchmal Leute, die sagen, ich bin enttäuscht von Christen. Und darum entscheide ich mich nicht für Jesus. Vielleicht sind sie enttäuscht von Christen, vielleicht sogar von Christen aus diesen beiden Gemeinden hier. Schön, dass sie hier sind. Aber sie müssen klar unterscheiden zwischen den Christen und Jesus. Jawohl, die Christen können enttäuschen, aber Jesus nicht. Und ich rufe sie zu Jesus in erster Linie. Und dann noch etwas. Satan setzt alles dran, dass sie sich nur nicht bekehren oder einen Neuanfang mit Jesus machen. Da setzt er alles dran. Ich sage Ihnen, eine Entscheidung für Jesus, die geschieht nicht locker, sondern die ist oft mit einem inneren Kampf verbunden. Ich denke, einige von Ihnen haben das in den letzten Abenden gemerkt. Ich habe nach vorne gerufen, Sie haben gesehen, wie die Leute gekommen sind und Sie wussten ganz genau, ich bin auch gemein. Und die Füße haben geklebt, Sie konnten keinen Schritt machen. Manche erleben eine schlaflose Nacht. Ich erinnere mich an ein Jugendevent, ich war noch jünger. Darf man ja auch mal ein bisschen direkter sein. Und da habe ich am Ende des Abends gesagt, und ich habe es wirklich lieb gemeint, ich habe gesagt, wenn jetzt jemand hier ist, der genau weiß, dass er sich für Jesus entscheiden sollte und es nicht tut, dem wünsche ich eine schlaflose Nacht. Bitte, ich habe es wirklich lieb gemeint. Unter den Zuhörenden saß eine junge Frau, die hat sich mächtig aufgeregt. Wie kann der nur so reden? Geht nach Hause, legt sich ins Bett und kann nicht schlafen. Aber es war eine heilsame Nacht. Am nächsten Abend ist sie gekommen, beim Ruf zur Entscheidung, nach vorne gegangen und hat einen Schritt zu Jesus Christus getan. Ich wünsche Ihnen keine schlaflose Nacht, aber ich sage Ihnen, in wenigen Minuten wird in einigen von Ihnen ein riesiger Kampf sein, weil Sie wissen, ich bin gemeint. Und dann beginnt es zu toben. Und ich wünsche Ihnen wirklich den Sieg. Satan setzt alles dran, dass Sie sich nicht für Jesus entscheiden. Er hat uns ganz schön im Griff. Aber jetzt kommt das Evangelium. Als Jesus am Kreuz hing, hat er Satan und die Dämonen besiegt. Die Bibel sagt, dazu ist Jesus erschienen, um die Werke des Teufels zu zerstören. An einer anderen Stelle sagt die Bibel, Jesus Christus ist Mensch geworden, um durch seinen Tod dem Teufel die Macht zu entreißen. Wissen Sie, wir wissen nicht genau, was in der unsichtbaren Welt passiert ist, als Jesus am Kreuz hing. Aber wir können es ahnen, Satan hat die Leute angestachelt, kreuzigt ihn, hinweg mit ihm, wir wollen nichts mit ihm zu tun haben. Die Leute, die waren ja in Rage, die waren außer sich. Und dann hing Jesus an diesem Kreuz, völlig hilflos. Und ich kann mir vorstellen, wie Satan, wie die Dämonen triumphierten. Weil sie den Eindruck haben, jetzt sind wir den ärgsten Feind bald endgültig los. Und dann hing Jesus dort und im Laufe des Nachmittages rief er, es ist vollbracht. Kann mir vorstellen, wie Satan zusammenzuckte, weil er merkte, der Plan geht nicht auf. Und dann starb Jesus. Und in diesem Augenblick wusste Satan und wussten die Dämonen, wir sind besiegt. Noch nicht vernichtet, das steht aus, wenn Jesus wiederkommt, aber besiegt. Dass Jesus wirklich der Sieger war, bewies er dann am dritten Tag. Da hat er nämlich den Tod besiegt, er ist auferstanden. Und damit hat er, wie die Bibel sagt, den letzten Feind besiegt, nämlich den Tod. Jesus ist wirklich der Sieger. Jetzt sagen Sie vielleicht, Moment mal, Beat, wo sehe ich den Sieg Jesu? Wenn ich in die Welt hineinschaue, habe ich überall den Eindruck, der Teufel gewinnt. Wo sehe ich den Sieg Jesu? Wissen Sie, wo man ihn sieht? Oder müsste ich besser sagen, wo man ihn sehen sollte? Im Leben von Menschen, die sich einmal für Jesus entschieden haben und verbindlich mit Jesus durchs Leben gehen. Dort sehe ich den Sieg Jesu. Wissen Sie wie?
Diese Menschen haben Sieg über die Sünde. Ich sage nicht, dass ein Christ nie mehr sündigt. Jeder Mensch sündigt immer wieder. Aber sie haben Sieg über die Sünde. Die Sünde ist nicht mehr der Normalzustand, sondern die Ausnahme. Kann Jesus Christus frei machen von Gebundenheiten? Von Drogen? Wissen Sie, wie oft ich das erlebt habe? Vom Alkohol, vom Nikotin? Von der Spielsucht, von der Eifersucht, von anderen Dingen? Natürlich. Kann Jesus Christus frei machen von zwischenmenschlichen Spannungsfeldern, von Hass, Groll und Aggression? Natürlich. Er kann uns Liebe schenken, Friede schenken, Freundlichkeit schenken. Er kann uns Kraft geben, den Menschen zu vergeben, die uns ganz, ganz Schlimmes zugefügt haben. Nicht nur die leichten Dinge, sondern die schweren Dinge, und er gibt uns Kraft dazu. In einer solchen Veranstaltung entscheidet sich eine Muslima für Jesus. Einige Zeit später schreibt sie mir eine E-Mail, sagt, wann bist du wieder in Deutschland? Wir haben miteinander ausgemacht, sie ist etwa 200 Kilometer gefahren, und dann sitzt sie mir gegenüber und dann frage ich sie, wie geht es dir? Dann sagt sie, du, ich habe ziemlich Kämpfe. Es ist wichtig, wenn ein Moslem sich für Jesus entscheidet. Aber dann fährt sie weiter und sagt, aber in meinem Leben ist etwas passiert. Ich gehe seit vielen, vielen Jahren in die Psychotherapie, habe große innere Wunden. Der Therapeut hat immer wieder gesagt, wenn Sie heil werden möchten, dann müssen Sie vergeben. Und dann sagt sie, und ich habe ihr immer wieder gesagt, ja, das weiß ich, aber ich kann nicht. Und dann sagt sie zu mir, und jetzt kann ich kann vergeben. Und soll ich Ihnen sagen, als sie das gesagt hat, hatte sie vermutlich noch keine Predigt gehört, dass man vergeben muss. Jesus hat ihr das geschenkt. Jesus kann freimachen von einer falsch ausgelebten Sexualität, suchtartige Selbstbefriedigung, selber erlebt, schmutzige Fantasien. Männer haben mir gesagt, früher, wenn ich eine hübsche Frau ansah, musste ich dummes Zeugs denken. Heute kann ich mich an einer hübschen Frau freuen, wie an einer schönen Blume. Männer, das ist was ganz anderes. Er kann freimachen von Pornografie. Sie brauchen wahrscheinlich auch seelsorgliche Begleitung, aber er kann freimachen. Ich weiß von vielen Leuten, die frei geworden sind. Er kann freimachen von Ehebruch in Gedanken, von Ehebruch in Wirklichkeit und vieles mehr. Er kann uns freimachen von falsch ausgelegten Temperament, also von Jähzornsausbrüchen. Ein Mann kommt nach einer Veranstaltung auf mich zu und sagt, Sie haben völlig recht, was Sie predigen. Ich war so jähzornig und Jesus hat mich freigemacht. Vor vielen Jahren mache ich einen Spaziergang um einen benachbarten See. Ich war schon fast wieder beim Auto, dann begegnen mir drei junge, hübsche Damen. Die waren schon fast an mir vorbei. Da dreht sich die eine um und sagt, bist du nicht Beat? Ich war schon ein bisschen überrascht, aber es kann mal vorkommen. Sage ich, ja, der bin ich. Und dann frage ich sie zurück, wer bist du? Dann sagt sie, ich bin Petra. Ich habe normalerweise ein ganz schlechtes Namensgedächtnis, aber an Petra konnte ich mich sofort erinnern, weil Petra einige Jahre vorher als Junkie, also schwerst drogenabhängig, in unsere Kirche gekommen ist. Sie hat sich für Jesus entschieden und erlebte einige Up and Downs, ging dann in eine christliche Drogenreha und Jesus hat sie ganz frei gemacht. Und jetzt stand dieser ehemalige Junkie vor mir, hübsches Mädchen, leuchtende Augen, und dann erzählt sie, weißt du, ich habe meinen beiden Freundinnen gerade erzählt, was ich mit Jesus erlebt habe. Und sie hat gestrahlt. Jesus macht frei. Vielleicht sagen Sie jetzt, Beat, aber warum funktioniert das denn bei mir nicht? Ich habe mich für Jesus entschieden. Ich glaube an Jesus. Ich lebe auch ein Stück mit Jesus. Warum erlebe ich nicht diese Freiheit, von der die Bibel redet, von der Jesus redet? Ich möchte es Ihnen heute Abend noch einmal erklären. Wenn Sie sich bekehrt haben, dann ist Jesus in Ihrem Leben drin. Bitte stellen Sie das nicht dauernd in Frage, Ihre Bekehrung. Natürlich ist er in Ihrem Leben drin. Aber wenn Sie dieses veränderte Leben nicht kennen, dann ist Jesus nicht auf dem Thron in Ihrem Leben, nicht an der Schaltzentrale. Sie sind nicht erfüllt mit dem Heiligen Geist, sondern er ist am Rande in Ihrem Leben. Und wenn er am Rande ist, kann er unser Leben nicht verändern. Und darum erleben Sie diese langweilige Christusnachfolge. Wenn das Ihre Situation ist, bitte ich Sie jetzt einfach, gehen Sie nicht nach Hause und sagen, wow, der hat uns aber eingeheizt. Ich muss mich anstrengen, um ein besserer Christ zu werden. Ich sage Ihnen, je mehr Sie sich bemühen, umso weniger werden Sie schaffen. Nein, Sie müssen vor Jesus kapitulieren.
Sie müssen ihm sagen, dass sie nicht selber sich verändern können. Und sie müssen bitten, Jesus in die Mitte ihres Lebens zu kommen. Und er wird ihr Gebet erhören. Und dann wird er ihr Leben verändern. Und sie werden etwas zu erzählen haben, was Jesus für ein großes Wunder in ihrem Leben getan hat. Jesus macht frei aus der Macht Satans. Ich möchte den heutigen Abend zusammenfassen. Wir haben gesehen, Jesus Christus ist für unsere Sünden am Kreuz gestorben. Die Auswirkungen seines Sterbens, er vergibt uns die Sünden. Das Zweite, er schenkt uns Gemeinschaft mit dem lebendigen Gott. Die einzige Bedingung, die wir erfüllen müssen, ist, dieses Geschenk anzunehmen. Und das macht man durch eine klare, einfache Bekehrung und Wiedergeburt. Dass man Jesus um Vergebung bittet und ihn einlädt, in sein Leben hineinzukommen. Und ich möchte Sie heute Abend noch einmal fragen, haben Sie sich wirklich für Jesus entschieden? Am liebsten würde ich durch die Reihen gehen, jeder ganz lieb anschauen und fragen, hast du dich bekehrt? Und wenn Sie jetzt Nein sagen oder wenn Sie unsicher sind, dann frage ich Sie, was hindert Sie daran, es heute Abend zu tun? Ich meine, es ist doch so eine gute Nachricht, was Sie da erleben können. Wagen Sie doch den Schritt. Und ich möchte Ihnen darum auch jetzt wieder eine Gelegenheit geben. Warum dieses Bekenntnis? Ich möchte Ihnen noch einmal sagen, die Bibel legt Wert darauf. Die Bibel sagt, wer von Herzen glaubt, ist gerecht, wer mit dem Munde bekennt, ist gerettet. Und ich habe Ihnen von mir erzählt, wie hilfreich das ist, wenn man diese Entscheidung für Jesus nicht allein trifft, sondern mit jemandem zusammen festmacht. Wir wollen Ihnen doch helfen. Das Dritte, Jesus will unser Leben tiefgreifend segnen. Und ich lade heute Abend auch Menschen ein, nach vorne zu kommen, die vielleicht sagen, ich habe große Nöte, ich habe große Schwierigkeiten und ich wäre einfach einmal froh, wenn jemand für mich beten würde und wenn jemand mich ganz neu segnen würde. Ich glaube, das sollten wir viel, viel, viel mehr tun. Und das Vierte, er befreit uns aus der Macht Satans, aber er kann das nur tun, wenn er in der Mitte unseres Lebens ist. Und wenn er das nicht ist, kommen Sie auch und dann können Sie sagen, Herr Jesus Christus, mit dieser langweiligen Christusnachfolge ist jetzt wirklich Schluss. Es tut mir einfach leid, dass ich immer wieder so hin und her hinke. Ich möchte heute noch einmal neu mit dir beginnen. Ich möchte, dass du in die Mitte meines Lebens kommst. Ich möchte, dass du mein Leben veränderst, dass du es umgestaltest, dass du es neu machst. Der Herr möge sie jetzt reich segnen. Ich werde beten, möchte ich sie bitten, dass sie zum Gebet, wenn es möglich ist, aufstehen. Herr Jesus Christus, ich danke dir für deine vollkommene Erlösung am Kreuz. Ich danke dir, dass du damals das für uns getan hast und dass du uns jetzt alles wie ein Geschenk anbietest. Die Vergebung der Sünden, die Gemeinschaft mit dem lebendigen Gott. Dass du unser Leben tiefgreifend segnen möchtest. Und Herr Jesus, dass du uns frei machst aus der Macht Satans. Und ich danke dir, dass du jeden Menschen kennst und dass du jeden Menschen liebst. Und ich bitte dich jetzt für diejenigen, die noch nicht diese klare Entscheidung für dich getroffen haben, gib ihnen Mut, es jetzt zu tun. Und ich bitte dich auch für diejenigen, die dich an dem Rand in ihrem Leben haben, gib ihnen Mut zu einer neuen Hingabe an dich. Rede jetzt noch einmal zu jedem Einzelnen ganz persönlich und gib ihm ein mutiges Herz. Gib uns anschließend in den Gesprächen viel, viel Liebe, Einfühlungsvermögen, so dass wir Menschen helfen können und dass Menschen froh und dankbar und in einer klaren Beziehung zu dir nach Hause gehen können. Bestätige du jetzt bitte dein Wort. Amen.

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Nun kommen wir zu den 10 Stämmen selbst. Vers 6. So spricht der Ewige. Wegen 3 Übertretungen von Israel, ja, wegen 4, wende ich es nicht mehr ab. Und nun folgen 7 Sünden, die konkret aufgezählt werden. Ja? Also das Vollmaß der 4 war schon längst überschritten. Weil sie den Gerechten für Geld verkauft haben. Und den Armen um ein paar Schuhe. Das gehört zusammen. Hier steht Armer parallel für den Gerechten. Also sie haben solche, die es nicht verdient haben, eben um Geld verkauft. Dann zweitens, sie, die danach lechzen, dass Staub der Erde auf das Haupt des Hilflosen kommt. Also Reiche, die nicht genügend sich danach sehen können, dass andere verarmen zu ihren Gunsten. Das ist auch etwas, was wir kennen, ja? Das kann auch gegen Firmen gerichtet sein. Dass man hofft, bis sie endlich eingehen, damit man seine eigene Position verstärken kann. Und die den Weg des Geringen beugen, Vers 3, also ungerechte Urteile vor Gericht erwirken. Viertens, und ein Mann und sein Vater gehen zu demselben Mädchen. Also sie treiben Prostitution. Und das Grauenhafte, es ist sogar eigentlich eine Inzucht, die da stattfindet. Eine Blutschande. Um den Namen meiner Heiligkeit zu entweihen. Das kommt dazu, das ist das 5. Vergehen. Dann, und auf gepfändeten Kleidern strecken sie sich aus, neben jedem Altar. Und 7. Und Wein von Strafgeldern trinken sie im Haus ihres Gottes. Das wären 7 Punkte. Und dann sagt Gott, und doch hatte ich, im Hebräischen betont, und doch hatte ich den Amoriter vor ihnen vernichtet. Die Amoriter waren das Hauptvolk der Kanaaniter. Und hier steht Amoriter für all die Kanaaniter, die unter Josua vertrieben worden sind, dass Israel ein Land bekommen durfte. Gott hat ihnen dieses Land gegeben, nicht sie selbst. Und doch hatte ich den Amoriter vor ihnen vernichtet, dessen Höhe wie die Höhe der Zedern war. Starke Städte. Und er war stark wie die Eichen, und ich vernichtete seine Frucht von oben und seine Wurzeln von unten. Und doch hatte ich euch heraufgeführt aus dem Lande Ägypten und hatte euch in der Wüste geleitet, 40 Jahre, um das Land des Amoriters in Besitz zu nehmen. Und ich ließ aus euren Söhnen aufstehen als Propheten und aus euren jungen Männern als Nasiräer. Ist es denn nicht also, ihr Kinder Israel, Spruch des Ewigen? Aber ihr habt den Nasiräer veranlasst, Wein zu trinken. Nasiräer haben freiwillig auf gewisse Dinge im Leben verzichtet, um sich Gott dadurch zu weihen. Sie haben keinen Wein getrunken und so weiter. 4. Mose 6. Aber man hat die versucht, die um Gottes Willen auf Dinge verzichten wollten, um sich Gott besser hinzugeben, da hat man dazu überredet, eben es so richtig easy zu nehmen, ja? Aber ihr habt den Nasiräer veranlasst, Wein zu trinken. Und den Propheten habt ihr befohlen, indem ihr sprach, ihr sollt nicht prophezeien. Und jetzt kündet Gott das Gericht an. Siehe, ich werde euch niederdrücken, wie der Wagen niederdrückt, der voll Garben ist. Das ist die Ankündigung des Gerichts. Und jetzt kommen 7 Punkte von Einzelgerichten. Also das entspricht diesen 7 Sünden, entspricht nun das 7-fache Gericht. Und die Zuflucht wird dem Leichtfüßigen entgehen. Und der Starke wird seine Kraft nicht festigen können. Und der Held wird sein Leben nicht retten können. Und der, der den Bogen hält, wird nicht dastehen können. Und der Leichtfüßige wird sich nicht retten können. Und der auf dem Pferde Reitende wird sein Leben nicht retten können. Und der mutigen Herzens ist unter den Helden, wird nackt fliehen an jenem Tag. Spruch des Ewigen. Und damit ist dieser erste Teil am Ende. Wir sehen also nicht nur die Nachbarn, die Verwandten, sondern ganz besonders das Volk Israel wird von Gott zur Rechenschaft gezogen. Denn die Vorrechte machen mehr verantwortlich. Und das ist natürlich eine sehr klare Sprache für uns, die wir uns als
wiedergeborene, bekehrte Christen anschauen, dann werden wir von Gott auch strenger beurteilt. Er erwartet von uns mehr, auch in moralischer Hinsicht. Gott erwartet von Ungläubigen in moralischer Hinsicht, dass sie nicht Ehebruch begehen, dass sie nicht Arme in ihrem Recht unterdrücken und so weiter. Das erwartet er auch von Ungläubigen. Aber von Gläubigen erwartet er noch mehr. Und das sehen wir hier so eindrücklich. Das Gericht kam über die 10 Stämme im Jahr 722. Da haben die Assyrer Samaria zerstört und schließlich die 10 Stämme deportiert nach Assyrien in die Gefangenschaft. Wenn wir wieder Seite 1 aufschlagen, da haben wir zum Aufbau des Buches Römisch 1, 8 Gerichtsankündigungen. Die haben wir nun sehr detailliert angeschaut. Jetzt kommt Römisch 2, 3 Predigten gegen Israel. Wunderschöne Reden. Aber wir sollten nicht bei dem Schönen stehen bleiben, ja? Das ist alles poetisch. Aber wir sollten nicht so werden wie die Leute, die Hesekiel hörten. Sie sagten, Hesekiel, wenn er predigt, wenn er spricht als Prophet, das ist wie einer, der eine schöne Stimme hat und singt. Also wunderbare Musik. Also so ähnlich wie diese Frau, die sagte, wenn mein Prediger das Wort Babylon sagt, also das rührt mich innerlich so zutiefst, ja? Da hat sie wirklich nicht gerade viel verstanden, ja? Da ist der Prediger nur noch der schöne Sänger, ja? Aber es geht nicht einfach um die schöne Musik, sondern es geht um das, was wirklich an Inhalt gesagt wird. Und so sind das von der Form her wunderbare Predigten, aber inhaltlich zu Herzen gehend. Wie kann man diese Predigten schön abgrenzen? Die erste Kapitel 3, die zweite Kapitel 4, die dritte Kapitel 5 und 6. Und jedes Mal beginnt es mit, hört dieses Wort. Das ist die sprachliche Markierung, die der Heilige Geist gibt, um diese Abschnitte abzutrennen. Zwar die Kapiteleinteilung ist eine menschliche Einteilung, die von später, aber Gottes Geist hat sehr oft in den Bibelbüchern durch solche Markierungen, sprachlichen Markierungen, die Einzelteile abgegrenzt. Schauen wir Kapitel 3, Vers 1. Hört dieses Wort, das der Ewige über euch gesprochen hat, ihr Kinder Israel, über das ganze Geschlecht, das ich heraufgeführt habe aus dem Land Ägypten, indem er sagt. Man merkt, das ist keine Poesie, ja? Da habe ich keine Verszeilen. Das kommt erst ab Vers 2. Aber die Predigt beginnt mit, hört dieses Wort. Und dann kommt das eben wieder so, Kapitel 4, Vers 1. Hört dieses Wort, ihr Kühe von Basan. Das sind die Frauen, die kommen darauf zurück. Und Kapitel 5, Vers 1. Hört dieses Wort, das ich als Klagelied über euch anstimme, Haus Israel. Wir schauen etwas an aus der ersten Predigt, Vers 2. Nur euch habe ich anerkannt, aus allen Geschlechtern des Erdbodens. Darum will ich an euch heimsuchen alle eure Ungerechtigkeiten. Also hier sagt Gott, dass er Israel eben als sein auserwähltes Volk anerkannt hat. Und diese Auserwählung ist eben mit Verantwortung verbunden. Es gibt ja Leute, die sind sehr antisemitisch und die können das nicht hören, dass man spricht von Israel als dem auserwählten Volk. Ja gut, aber denen muss man erklären, das ist eine Sache, auserwählt zu sein. Aber Israel hat darum eine viel größere Verantwortung. Und das erklärt auch, warum Israel eine solche Geschichte erlebt hat in den vergangenen 2000 Jahren. Wo ist ein Volk, das 2000 Jahre lang verfolgt worden ist, zerstreut in alle 5 Kontinente, gehasst und heimatlos? Nun, Gott hat dieses Volk natürlich strenger behandelt als andere Völker. Nachdem der Messias gekommen ist und der oberste Gerichtshof ihn abgelehnt hatte. Aber es ist das auserwählte Volk und es bleibt, dass Gott eben diejenigen, die dieses Volk antasten, ganz besonders richtet. Denn Gott sagt in Sacharja 2, wer euch antastet, tastet meinen Augapfel an. Also nur euch habe ich anerkannt und darum will ich an euch heimsuchen. Das ist die größte Verantwortung durch die Auserwählung. Und eben übertragen dadurch, dass wahre Gläubige, die dürfen wissen, ich bin auserwählt.
Nach Epheser 1, Vers 3 und folgende. Und Auserwählte haben eine besondere Verantwortung vor Gott. Dann zu Kapitel 4, Vers 1. Hört dieses Wort, ihr Kühe von Basan, die ihr auf dem Bergland von Samaria seid. Samaria war die Hauptstadt der 10 Stämme. Im heutigen Westjordanland übrigens. Das ist zentrales Gebiet des alten Israel. Die ihr den Hilflosen unterdrückt, die Armen misshandelt, zu euren Herren sprecht, bring her, damit wir trinken. Geschworen hat der Herr, der Ewige, bei seiner Heiligkeit. Wahrlich, siehe Tage kommen über euch, da man euch fortschleppt mit Haken und eure Nachkommenschaft mit Fischerangeln. Männer werden in der Bibel bezeichnet, können zum Beispiel bezeichnet werden als Stiere von Basan. Ja, und das sind logischerweise die Kühe von Basan, führende Frauen aus der Oberschicht. Und die werden hier angeprangert, dass sie von ihren Ehemännern, die werden hier genannt Herren, zu euren Herren sprecht, das sind die Ehemänner, bring her, damit wir trinken. Die wollen Alkohol. Und die wollen den Luxus genießen. Das ist natürlich alles ironisch, ja? Nicht wahr? Das normale Wort auf Hebräisch für einen Ehemann heißt Baal. Das heißt Herr. Also wenn in Israel heute eine Frau spricht von ihrem Ehemann, dann sagt sie Baali. Sie sagt immer mein Herr. Also sie anerkennt, dass der Mann nach Gottes Schöpfungsordnung das Haupt ist in der Ehe. Was müssten die Feministen da machen? Die müssen das Wort abschaffen in Israel. Die haben einen schweren Kampf, ja? Ja gut, also die fordern von ihren Männern, dass sie bringen, was sie brauchen, um genießen zu können. Und Gott kündigt dann das Gericht über diese Oberschicht an. Vers 4, geht nach Bethel und fallt ab, nach Gilgal und mehrt es abzufallen und bringt am Morgen eure Schlachtopfer, alle 3 Tage eure Zehnten und räuchert von den Gesäuerten ein Dankopfer und ruft aus, verkündet freiwillige Gaben, denn so liebt ihr es, Kinder Israel. Spruch des Ewigen. Bethel war ja eine dieser Städte, wo Jerobeam nach der Spaltung des Reiches in Nord- und Südreich ein goldenes Kalb aufgestellt hat und so das Nordreich zum Götzendienst verführt hatte. Bethel im Süden und auch in Dan. Aber wir sehen auch Gilgal, der erste Lagerungsort Israels nach dem Zug über den Jordan, wurde später ein Ort für Götzendienst. Und Gott sagt ironisch, komm, geht doch, macht euren Götzendienst. Fallt ab von mir und bringt da eure selbst erfundenen Opfer. Ja, räuchert von dem Gesäuerten ein Dankopfer. Die Opfer für Gott durften ja nie Gesäuertes haben. 3. Mose 2. Macht das, fahrt weiter. Hier verwirft Gott ein Volk, das nicht hören will und sagt, also gut, dann geht, macht weiter in der Sünde. So liebt ihr es, Spruch des Ewigen. Aber dann kündet Gott das Gericht an. Es entspricht genau Römer 1, wo Gott über die Heidenvölker sagt, sie haben den Schöpfergott gekannt, aber sie haben lieber die Schöpfung verehrt als den Schöpfer. Und darum hat Gott sie in die Unmoral hingegeben. Wenn der Mensch nicht hören will, dann gibt Gott ihn in die tiefste Unmoral einfach hin. Das ist ein Gericht Gottes, dass er in Unmoral fällt. Vers 6. Und ich meinerseits, ich habe euch gegeben Reinheit der Zähne in allen euren Städten und Mangel an Brot in allen euren Ortschaften. Und dennoch seid ihr nicht zu mir umgekehrt. Nicht wahr? Reine Zähne hat man, wenn man die Zähne geputzt hat oder wenn man nichts gegessen hat. Das ist hier so ironisch. Ihr habt saubere Zähne. Müsst euch gar nicht kümmern um die Zähne. Die sind sauber, weil ihr gar nichts zu essen habt. Ich habe euch Hungersnot geschickt und trotzdem seid ihr nicht zu mir umgekehrt. Und hier wirft Gott ständig vor und doch seid ihr nicht bis zu mir umgekehrt. Und zwar in folgenden Versen. Also Amos 4, Vers 6 haben wir es zum ersten Mal. Dann Vers 8. Dennoch seid ihr nicht bis zu mir umgekehrt, spricht der Herr. Vers 9 am Schluss. Dennoch seid ihr nicht. Vers 10 am Schluss. Vers 11 am Schluss. Und dann ruft Gott noch einmal zur Buße auf. Und das ist nun eine dieser ganz besonders schönen Stellen in Amos. Die herrlichen Bußpredigten. Kapitel 4, 12 bis 13 und 5, 4 bis 9. Ich lese vor.
4, Vers 12. Also Gott hat oftmals durch Nöte, durch Naturkatastrophen das Volk zur Umkehr bewegen wollen. Und trotzdem sind sie nicht umgekehrt. So müssen wir auch heute Naturkatastrophen sehen. Gott will zu uns sprechen und er erwartet als Folge einer Naturkatastrophe, dass ein Volk umkehrt. Und darum ist es so schlimm, wenn es dann heißt, und dennoch seid ihr nicht zu mir umgekehrt. Aber nun die Bußpredigt, Vers 12. Darum werde ich dir gegenüber so handeln, Israel, weil ich dir dies tun will. So mache dich bereit, deinem Gott zu begegnen, Israel. Denn siehe, der Berge bildet und den Wind erschafft und dem Menschen mitteilt, was sein Denken ist, der die Morgenröte und die Finsternis macht und der einherschreitet auf den Höhen der Erde. Der Ewige, Gott der Heerscharen, ist sein Name. Es ist so, ich habe mir angewöhnt in meiner Bibel, dass ich die Namen Gottes mit einer speziellen Farbstiftfarbe anzeichne. Jetzt für mich habe ich Orange gewählt. Ich mache das so als zwischendurch mal als kleinen Tipp, wie kann man die Bibel lesen. Und das ist so wunderbar, weil man mit der Zeit mehrere hundert Namen Gottes entdeckt. Und jeder Gottesname drückt etwas von dem Wesen Gottes aus. Und wenn man so die Bibel durchblättert, findet man die Namen sofort und erfährt etwas darüber, wer ist Gott? Ja, und die Bibel ist ja dazu gegeben, damit wir wissen, wer Gott ist. Und hier haben wir gerade eine Konzentration von Gottes Namen. Und das wird eigentlich umso deutlicher, wenn man beachtet, dass im Hebräischen, wenn es hier heißt, der die Berge bildet, dann ist es dort ein Partizip, das als Nomen verwendet wird, also wie ein Eigenname. Yotzer Harim heißt der Bilder der Berge oder der Bergebilder als Name Gottes. Ja, sehr interessant, wenn man Geologie studiert. Wer hat diese Berge gebildet, aufgefaltet? Im Psalm 104 lesen wir davon, wie Gott nach der Sintflut die Berge hat aufrichten lassen. Psalm 104, da ist zuerst in Vers 6 von der Sintflut die Rede, dass Gott die Tiefe des Ozeans benutzt hat, um die ganze Erde zu bedecken. Mit der Tiefe hattest du sie, die Erde, bedeckt, wie mit einem Gewande. Die Wasser standen über den Bergen. Warum weiß ich, dass das hier die Sintflut ist und nicht die Wasserflut in 1. Mose 1, Vers 2, als die Erde ja auch überflutet war? Nun, weil es in Vers 9 heißt, du hast ihnen, den Wassern, eine Grenze gesetzt, die sie nicht überschreiten werden. Sie werden nicht zurückkehren, die Erde zu bedecken. Also Gott hat erst nach der Sintflut gesagt, dass er nie mehr die ganze Erde überschwemmen wird. Lokal, ja, aber nicht mehr die ganze Erde. Aber mit der Sintflut ist ja nochmals eine totale Überschwemmung gekommen, nachdem in 1. Mose 1, Vers 2 die ganze Erde schon bedeckt war. Nun, wie ist das Wasser abgeflossen? Hier heißt es, Vers 7, vor deinem Schelten flohen sie, die Wasser. Vor der Stimme deines Donners eilten sie hinweg. Die Berge erhoben sich, es senkten sich die Täler an den Ort, den du ihnen festgesetzt. Als ich das letzte Mal in Tadschikistan war, hatte ich den Wunsch, wenigstens einen Tag nach dieser intensiven Zeit mit Bibelseminar und Bibelübersetzung, einen Tag noch in die Berge zu gehen, um die 5.500er zu sehen. Da sind unsere Schweizer Berge ja nichts mehr daneben. Und ausgerechnet an diesem Tag hat es dann unglaublich geregnet. Und das Trinkwasser war nur noch braun, eine braune Suppe. So sollte man duschen, ja, morgen. Und normalerweise regnet, darf es in Tadschikistan zu dieser Zeit gar nicht regnen. Der Regen kommt erst im Oktober. Aber seit den letzten paar Jahren weiß offensichtlich die Natur nicht mehr etwas von diesem Gesetz. Aber gut, es regnet normalerweise nicht und dann ist genau an diesem Tag konnte ich nicht gehen, war ein bisschen eine Enttäuschung für mich. Aber dann auf dem Rückflug habe ich es dann von oben nochmals gesehen, diese 5.500er. Das ist schon gewaltig. Das sind wirklich Erhebungen, die sogar das, was wir aus der Schweiz kennen, so deutlich übersteigen. Und wer hat das alles gebildet? Das hat Gott gebildet, aufgefaltet durch Druck der Erdplatte.
Platten von Süden her gegen den Norden und so wurde dieses Gebirge aufgefaltet, nachsintflutlich wie eben auch die Alpen bei uns. Und hier haben wir nun diesen wunderbaren Ausdruck Yotzer Harim, der Bergebilder, Gott. Und das ist für mich immer so eindrücklich, auch in den Alpen, wenn ich so sehe, wie die Erdschichten so gedreht und gekrümmt sind und alles aufgefaltet. Wer hat das gemacht? Das ist dieser Gott, der sagt in diesem Vers, so schicke dich an, deinem Gott zu begegnen. Also, der Bergebildner. Und dann haben wir einen zweiten Ausdruck, Borei Ruach, der Erschaffer des Windes, der Winderschaffer. Ja, wer macht den Wind? Natürlich können wir das alles erklären, wie das funktioniert von Naturgesetzen her, aber damit ist die Ursache überhaupt noch nicht geklärt. Es ist Gott, der aktiv in der Natur wirkt und handelt. Er ist der Winderschaffer und dem Menschen kundtut, was sein Gedanke ist. Das heißt wörtlich, der Mitteiler dem Menschen, was sein Gedanke ist. Das ist auch wieder ein Name. Er ist dieser Gott, der uns Menschen erklären kann, wie Gott denkt. In der liberalen Theologie hat man das sehr fein gemacht, die Bibel in Misskredit zu bringen. Karl Barth hat zum Beispiel gesagt, der sich als neokonservativ bezeichnete. Damit wollte er sagen, ich bin nicht ein Kritiker wie die schlimmen anderen, ja, sondern ich bin nur neokonservativ. Aber er sagte, die Bibel ist geschrieben in menschlichen Sprachen. Und menschliche Sprachen sind beschränkt, ja. Alles, was menschlich ist, ist ja beschränkt. Und darum kann die Bibel nicht Gottes unfehlbares Wort sein. Die Bibel enthält Gottes Wort. Aber wo? Das muss dann jeder selber herausfinden, ja. Also sicher nicht dort, wo es einem irgendwie einen Stachel gibt, ja, beim Lesen. Aber es ist eine sehr schlimme Verdrehung. Man muss ja sich überlegen, die menschlichen Sprachen. Sind das wirklich menschliche Sprachen? Wer hat die Sprache erschaffen? Das waren nicht wir Menschen. Sondern die Sprachen wurden von Gott, zuerst Adam wurde eine Sprache eingegeben und dann in Babel hat Gott den verschiedenen Gruppen, Volksgruppen, wieder neue Sprachen eingegeben. Sprachen sind Gottes Werk. Und sie entstammen dem, der heißt in Johannes 1, das Wort. Im Anfang war das Wort. Sprache kommt von Gott her. Und auch die menschliche Sprache ist eigentlich eine göttliche Sprache. Übrigens, darum zieht das überhaupt nicht das Argument, wenn Zungenredner, die so lallen heute, also nicht wie die Apostel und die ersten Zeugen richtige Fremdsprachen sprechen, dann sagen sie, ja, wir sprechen in einer höheren Sprache, weil unsere Alltagssprache, die reicht nicht, um Gott genügend zu loben. Darum brauchen wir eine solche Engelsprache oder übernatürliche Sprache. Ja gut, glauben die wirklich, dass die Engel lallen? Also abgesehen davon ist es aber eine Verachtung der Gottessprachen. Denn die Sprachen, die wir bekommen haben, die sind alle fähig, zum Beispiel, dass man die Bibel darin übersetzen kann. Man kann die Bibel auf Schweizerdeutsch übersetzen. Schweizerdeutsch ist ein genügendes Medium, um den ganzen Ratschluss Gottes der Bibel, des inspirierten Wortes, zu übermitteln. Dann brauchen wir gar keine höhere Kommunikation, um Gott zu loben. Also unsere Sprache reicht, um Gott zu loben. Und wenn wir sie noch bereichern lassen durch das Bibelwort, wo wir so viele wunderbare Namen Gottes finden, dann kann unsere Anbetung erst recht Inhalt gewinnen. Der die Berge bildet und den Wind schafft und den Menschen kundtut, was sein Gedanke ist. Und das ist der Punkt. Gott war fähig, ein Mittel zu schaffen, mit dem er uns seine Gedanken verständlich mitteilen konnte. Und darum zieht Karl Barth überhaupt nicht. Die Bibel kann nicht Gottes Wort sein, sie ist in menschlichen Sprachen geschrieben. Nein, sie ist in Sprachen geschrieben, die Gott gemacht hat. Hebräisch, Griechisch, Aramäisch. Und auch die Übersetzungssprachen sind letztlich alle von Gott. Sie reichen, um dem Menschen wirklich zu sagen, was Gottes Gedanke ist. Und das ist vielleicht noch eine wichtige Hilfe. Gerade unter Bibeltreuen heute und Evangelikalen wird dann manchmal gesagt, ja gut, die Bibel ist Gottes Wort, ja. Aber wir können nicht so absolut sein, dass das dies bedeutet und dieses jenes. Muss das sehr, sehr vorsichtig sein, ja. Und letztlich führt das so zu einem evangelikalen Agnostizismus, wie ich das nenne.
Agnostiker, das sind Leute, die sagen, ich sage nicht, dass es Gott nicht gibt, aber das können wir nicht wissen. Ja? Man kann überhaupt nicht wissen, was wahr ist. Ich habe mal eine Korrespondenz gehabt mit einem israelischen Professor in Haifa und der hat an mir geschrieben, was regen Sie sich so auf über die Evolutionslehre? Ich hatte ihm mein Buch über Sprachentstehung geschickt. Was regen Sie sich so auf? Was ist da dran so schlimm? Und quasi, es war so ein richtig agnostisches Denken, man kann ja sowieso nicht ganz genau wissen, was stimmt, ja? So habe ich es in Erinnerung, dass er so geschrieben hat. Ja, und eben viele Christen sagen, ja natürlich, Gott hat uns ein Wort gegeben, aber wir können nicht genau wissen, was jetzt gilt. Ja? Das ist alles so persönliche Interpretation. Aber dann bedeutet das, Gott kann uns nicht mitteilen, was sein Gedanke ist. Nun, aber die Frage ist berechtigt, warum gibt es denn so viele Unterschiede? Da müsste man darüber nachdenken, was sind die biblischen Voraussetzungen, um Gottes Wort zu verstehen? Eine wichtige Voraussetzung ist, nach der Wiedergeburt und der Bekehrung, ja? Der natürliche Mensch kann nicht annehmen, was vom Geist Gottes kommt. 1. Korinther 2, Vers 14. Aber jetzt geht es um Wiedergeborene. Ein wichtiger Punkt ist Gehorsam. In Johannes 7, Vers 17 sagt der Herr Jesus, wenn jemand Gottes Willen tun will, so wird er wissen, ob diese Lehre von mir ist oder nicht. Also Gehorsam führt dazu, dass Gott uns Erkenntnis gibt. Und auch im Psalm 111 steht, dass Gott Erkenntnis gibt denen, die sein Wort bewahren. Also ist mal ganz persönlich die Frage, wie weit bin ich bereit, Gottes Wort zu gehorchen? Und wenn wir das tun, gibt uns Gott Erkenntnis. Aber es gibt noch mehr Voraussetzungen. Aber jedenfalls müssen wir festhalten, Gott ist der Mitteiler dem Menschen gegenüber, was sein Gedanke ist. Gott kann sich mitteilen. Wir können wissen, was Gott meint. Dann haben wir einen weiteren Namen, der die Morgenröte und die Finsternis macht. Wörtlich, Osseh Shachar Eifa, also der Macher der Morgenröte. Jeden Morgen geschieht dieses Wunder, dass die Sonne wieder aufgeht. Wer macht das? Es ist Gott, der es macht. Also die Natur ist nach der Bibel nicht eine Uhr, die am Anfang aufgezogen wurde und jetzt tickt sie unabhängig von Gott ab. Das ist der Gott der Deisten aus der Aufklärung. Die haben geglaubt, Gott hat am Anfang alles erschaffen und seither interessiert er sich nicht mehr für uns. Und hat auch nie uns eine Offenbarung gegeben durch die Bibel. Nein, es ist der Gott, der auch jeden Morgen die Morgenröte schafft und am Abend die Finsternis. Und dann wird weiter gesagt, Vedorech, Albomatei Aretz, also der Gehende oder der Einherschreitende auf den Höhen der Erde. Das nun hat Bezug auf die Wiederkunft Christi. Wenn er kommen wird auf dem Ölberg und auch auf anderen Bergen, wie das in Micha 1 am Anfang steht. Der Einherschreitende auf den Höhen der Erde. Das weist zurück auf Amos 1, Vers 2. Und dann wird erklärt, Yahweh, Gott der Heerscharen, ist sein Name. All diese Namen sind gefasst in dem Gott, der Yahweh heißt. Übrigens, im Koran kommt der Name Yahweh nie vor. Das ist noch ein wichtiger Punkt. Aber wer ist dieser Gott, der alles dieses tut? Es ist eben Yahweh. Ganz eindeutig der Gott Israels. Nun gehen wir weiter zur nächsten schönen, besonders schönen Stelle in Amos 5. Zuerst der Bußruf in Vers 4. Denn so spricht der Ewige zu dem Haus Israel, sucht mich und lebt. Das ist so ein ganz zentrales evangelistisches Wort, nicht wahr, das wir auch brauchen müssen. Das ist Gottes Aufruf, auch an eine verlorene Welt. Sucht mich und lebt. Der zentrale Ruf zur Entscheidung. Also nachdem wir schon gehabt haben, 4 Vers 12, so schicke dich an, deinem Gott zu begegnen. Sucht mich und lebt. Und weiter, Vers 5 am Schluss, Vers 6 am Anfang, sucht den Ewigen und lebt. Und jetzt möchte ich besonders eingehen auf die Verse 8 bis 9. Da haben wir, der die Plejaden und den Orion machte, der zum Morgen umwandelt die Todesnacht. Und den Tag zur Nacht verfinstert.
der da ruft die Wasser des Meeres und sie ausschüttet über die Fläche der Erde. Der Ewige ist sein Name. Der Verwüstung losbrechen lässt über das Bollwerk und Verwüstung kommt über die Festung. Ein aktuelles Wort, oder? Und auch da muss man wieder beachten, im Hebräischen ist es noch deutlicher, dass es Namen Gottes sind. Also bei der ersten Verszeile, der die Plejaden und den Orion machte, ist wörtlich Ose, Chima Uchesil. Das heißt, der Macher der Plejaden und des Orion. Diese beiden Sternbilder sind sehr interessant. Wir können sie wunderschön sehen in den Sommernächten. Der Orion ist bekannter, ja. Also so vier Sterne weit auseinander und dann in der Mitte so ein kleiner Gürtel mit drei Sternen. Das ist das, was man am besten von Auge sieht, auch in nicht so klaren Nächten. Das ist der Orion und die Plejaden, das ist das Siebengestirn. Es ist ziemlich nahe von Orion weg. Aber man muss doch einmal mit einer Sternenkarte lernen, wo man die Plejaden sehen muss. Das sind sieben Sterne, die ganz nahe beieinander stehen. Wer hat diese Sterne so platziert im Weltall? So unzählige Lichtjahre entfernt. Das ist der Gott Israels. Diese zwei Sternbilder werden auch im Buch Hiob zusammen genannt. Ich schlage auf, Hiob 38, Vers 31, da spricht Gott zu Hiob: Kannst du knüpfen das Gebinde des sieben Gestirns oder lösen die Fesseln des Orion? Kannst du die Bilder des Tierkreises hervortreten lassen zu ihrer Zeit und den großen Bären leiten samt seinen Kindern? Kennst du die Gesetze des Himmels oder bestimmst du seine Herrschaft über die Erde? Nun, hier haben wir also beides zusammen, sieben Gestirn und Orion. Aber interessant ist Folgendes, kannst du knüpfen das Gebinde des sieben Gestirns? Die meisten Sterne, die ein Sternbild zusammen bilden, die sind im Weltall nicht miteinander verbunden. Die sehen also nur so aus von der Erde. Aber im Weltall haben die eigentlich keinen inneren Zusammenhang und sind auch nicht durch die Schwerkraft irgendwie miteinander verhängt. Es gibt ganz, ganz wenige seltene Sternbilder, wo sie wirklich durch die Schwerkraft miteinander direkt verbunden sind. Und eine solche Ausnahme sind die Plejaden. Und da sagt Gott, kannst du knüpfen das Gebinde des sieben Gestirns? Das Normale bei den Sternbildern ist, dass sie sich verändern. Dadurch, dass die Sterne sich ja stets bewegen im Weltall, verändern sie sich. Also man kann sagen, in den Jahrtausenden zurück haben Sternbilder, die man heute sieht, früher eine etwas andere Form gehabt. Also man kann heute gegenüber geschichtlicher Zeit kann man zeigen, wie Sternbilder sich effektiv sichtbarlich verschoben haben. Aber in einer Lebenszeit kann man das nicht sehen. Da braucht es eben Jahrtausende. Aber die meisten Sternbilder, die gehen wirklich auseinander. Und dazu gehört auch der Orion. Und hier steht, und oder lösen die Fesseln des Orion. Also stimmt in jedem Fall. Das ist eben der Gott, der diese Sternen, dieses Weltall selber gemacht hat. Dann noch einmal Amos 5,8, der zum Morgen umwandelt die Todesnacht. Noch einmal betont der Schafzüchter das Wunder der Tagwerdung und dann auch das Wunder der Nacht und den Tag zur Nacht verfinstert. Und dann kommt Hakore Lemei Hayam, also der Rufende des Wassers des Meeres. Der Meerwasserrufer, könnte man das Neudeutsch wiedergeben. Gott ist der Meerwasserrufer. Und dann heißt es, und sie ausschüttet über die Fläche der Erde. Und das kann geschehen durch Tsunamis, das kann geschehen durch einen Hurricane, es kann durch verschiedene Mittel geschehen. Aber es ist Gott, der das tut, der da ruft die Wasser des Meeres und sie ausschüttet über die Fläche der Erde. Dazu ein Wort aus Lukas 21, wo der Herr Jesus sagt, dass diese Dinge in der Endzeit eine besondere Bedeutung bekommen werden.
Unter den Endzeitzeichen, die der Herr in Matthäus 24, 8 in der Parallelstelle als Wehen bezeichnet. Wehen, die kommen nicht einmal und dann ist das Kind da. Sondern sie kommen zyklisch und werden auch immer schmerzhafter. Und dann kommt am Schluss das Kind und der Herr Jesus sagt, am Schluss wird dann der Menschensohn in die Welt kommen. Und da lese ich in Lukas 21, Vers 25, und es werden Zeichen sein an Sonne und Mond und Sternen und auf der Erde. Also Zeichen auf der Erde. Was? Bedrängnis der Nationen in Ratlosigkeit bei brausendem Meer und Sturmfluten. Das geht also echt unter die Haut, würde ich sagen. Zeichen auf der Erde, Bedrängnis der Nationen und Ratlosigkeit. Was soll man da machen? Bei brausendem Meer und Sturmfluten, indem die Menschen verschmachten vor Furcht und Erwartung der Dinge, die über den Erdkreis kommen. Denn die Kräfte der Himmel werden erschüttert werden. Das sind Dinge, die noch ausstehen. Also auch der Himmel wird verrückt spielen in der Zukunft. Aber das sehen wir bereits, diese Sturmfluten. Jetzt wollen wir zum Schluss noch etwas lesen aus dem letzten Kapitel. Wenn wir Seite 1 nochmal aufschlagen. Römisch 3 besteht aus 5 Visionen über das Schicksal Israels. Kapitel 7 bis 9, Vers 10. In den ersten Visionen sieht Amos, wie Gott das Gericht über Israel ankündigt, zum Beispiel durch Heuschrecken. Und Amos betet für sein Volk und Gott lässt sich erbitten und sagt, dieses Gericht wird nicht kommen. Und dann nochmals, und wieder betet der Prophet und Gott sagt, nein, es wird nicht kommen. Aber schließlich in den weiteren Visionen zeigt Gott, aber auch durch Gebet lasse ich mich nicht abwenden von dem Gericht. Das Gericht muss kommen. Es ist unausweichlich. Und schließlich haben wir Römisch 4, Israels herrliche Wiederherstellung. 9, Vers 11 bis 15. Und da möchte ich noch lesen. Zum Abschluss dieses Tages. An jenem Tage, das ist ein typischer Ausdruck in der Prophetie, auf die Endzeit hin. An jenem Tage werde ich die verfallene Hütte Davids aufrichten und ihre Risse vermauern und ihre Trümmer aufrichten. Und ich werde sie bauen wie in den Tagen vor Alters, auf dass sie den Überrest Edoms und alle Nationen in Besitz nehmen, über welche mein Name genannt werden wird, spricht der Herr, der dieses tut. Die Hütte Davids, das ist die Dynastie des Königs David. Nicht wahr? In 2. Samuel 7 kam der Prophet Nathan zu David. David hatte den Wunsch, er möchte Gott ein Haus bauen. Und dann sagt Gott, David, ich möchte dir ein Haus bauen. Das ist ein Wortspiel, ja? Weil Bayit kann bedeuten ein Haus aus Stein. Aber es kann auch bedeuten, eine Dynastie, eine Familie. Und Gott sagt, ich werde dir ein Haus bauen, ein Königshaus, dass du Nachkommen haben wirst, die auf dem Thron sitzen werden. Und wenn deine Nachkommen treu sein werden, dann werde ich ihr Königreich erhalten. Aber wenn sie untreu sind, dann werde ich sie bestrafen. Und das ist ja geschehen. In der Königslinie von David über Salomo ging es bis Jekonia. Das war der letzte König aus dem Haus Davids. Das war ein so übler Mann, dass Gott ihn verworfen hat und da kam die babylonische Gefangenschaft. Und nachher hat es nie mehr Könige gegeben aus dem Haus Davids, die regiert hatten. Und jetzt wird die Dynastie Davids nicht mehr genannt das Haus Davids, sondern die Hütte Davids. Also diese Dynastie ist richtig zerfallen mit der babylonischen Gefangenschaft. Und die Frage war da, wie will Gott sein Versprechen, dass er bis ans Ende eben dem David einen Königsthron erhalten will. Wie will er das erfüllen? Nun, das wurde wahr durch den Sohn Davids, durch den Herrn Jesus. Er wurde zwar verworfen vor 2000 Jahren und hat so nicht die Königsherrschaft ergriffen. Aber in der Endzeit würde er wiederkommen und auf dem Thron Davids in Jerusalem regieren. Bei der Wiederkunft Christi. Und so wird Gott eben diese Hütte Davids wieder aufrichten, vermauern. Dass also dieses Königshaus Davids wird am Ende wieder voll dastehen, und zwar in der Person des Messias Ben David, Sohn von König David.
Aber was ist das für eine Zeit? Wann geschieht das? Jetzt lesen wir weiter. Siehe, Tage kommen, spricht der Herr, da der Pflüger an den Schnitter und der Traubentreter an den Sämann reichen wird. Und die Berge werden träufeln von Most und alle Hügel werden zerfließen. Also dann im tausendjährigen Reich wird Israel überaus fruchtbar werden als Land. Vers 14. Und ich werde das Schicksal meines Volkes Israel wenden. Und sie werden die verwüsteten Städte aufbauen und bewohnen und Weinberge pflanzen und deren Wein trinken und Fruchtgärten anlegen und deren Frucht essen. Und ich werde sie in ihrem Lande pflanzen. Und sie sollen nicht mehr herausgerissen werden aus ihrem Lande, das ich ihnen gegeben habe, spricht der Herr, dein Gott. Nun, dieser Ausdruck, das Schicksal meines Volkes Israel wenden, das habe ich schon gesagt heute, ist ein Ausdruck, der immer wieder in der Prophetie kommt und meint, dass Gott in der Endzeit das Schicksal der Juden wenden wird. 2000 Jahre, ein zerstreutes Volk, ohne Heimat, verfolgt und gehasst in aller Welt. Und dann soll dieses Schicksal gewendet werden. 1882 kamen die ersten Siedler aus Russland. Und dann immer mehr, 3 Millionen sind gekommen bisher, aus allen 5 Kontinenten, aus über 100 Ländern. Der Staat Israel wurde wieder neu gegründet. Die Stadt Jerusalem mit dem Tempelberg kam wieder in jüdische Hand. Also sukzessive wurde das Schicksal des jüdischen Volkes gewendet. Und das ist die Zeit, in der die verwüsteten alttestamentlichen Städte wieder gebaut werden. Heute sehen wir alttestamentliche Städte in Israel, die heute moderne Städte mit pulsierendem Leben sind. Und dann Weinberge pflanzen und deren Wein trinken. Israelische Weine sind heute preisgekrönt worden, international. Und weiter Fruchtgärten oder Fruchtplantagen anlegen und deren Frucht essen. Die Jaffa-Orangen sind in der ganzen Welt berühmt geworden. Also wer die gegessen hat, der hat gleich Erfüllung der Prophetie aus Amos 9 gegessen. Also Fruchtgärten anlegen, deren Frucht essen, hat sich alles schon in unserer Zeit erfüllt. Und es ist die Zeit nach Vers 15, wo Gott dieses Volk wieder pflanzt in ihrem ursprünglichen Land. Und es ist definitiv, dann werden sie nie mehr aus dem Land herausgerissen werden. Also niemand muss denken, jetzt werden sie dann vielleicht später wieder einmal zerstreut. Ja? Es ist das letzte Mal gewesen. Es ist die definitive Rückkehr der Endzeit.

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0: Rhodos und von da nach Patara. Und als wir ein Schiff fanden, das nach Phönizien fuhr, stiegen wir ein und fuhren ab. Als aber Zypern in Sicht kam, ließen wir es linker Hand liegen und fuhren nach Syrien und kamen in Tyrus an, denn dort sollte das Schiff die Ware ausladen. Als wir nun die Jünger fanden, blieben wir 7 Tage dort. Die sagten Paulus durch den Geist, er solle nicht nach Jerusalem hinaufziehen. Und es geschah, als wir die Tage zugebracht hatten, da machten wir uns auf und reisten weiter. Und sie geleiteten uns alle mit Frauen und Kindern bis hinaus vor die Stadt, und wir knieten nieder am Ufer und beteten. Und als wir voneinander Abschied genommen hatten, stiegen wir ins Schiff. Jene aber wandten sich wieder heimwärts. Wir beendeten die Seefahrt und kamen von Tyrus nach Ptolemais, begrüßten die Brüder und blieben einen Tag bei ihnen. Am nächsten Tag zogen wir weiter und kamen nach Caesarea und gingen in das Haus des Philippus, des Evangelisten, der einer von den 7 war, und blieben bei ihm. Der hatte 4 Töchter, die waren Jungfrauen und weissagten. Und als wir mehrere Tage da blieben, kam ein Prophet mit Namen Agabus aus Judäa herab. Und als er zu uns kam, nahm er den Gürtel des Paulus, band sich die Füße und Hände und sprach:
1: Das sagt der Heilige Geist. Den Mann, dem dieser Gürtel gehört, werden die Juden in Jerusalem so binden und überantworten in die Hände der Heiden.
0: Als wir aber das hörten, baten wir und die aus dem Ort, dass er nicht hinauf nach Jerusalem zöge. Paulus aber antwortete:
2: Was macht ihr, dass ihr weint und brecht mir mein Herz? Denn ich bin bereit, nicht allein mich binden zu lassen, sondern auch zu sterben in Jerusalem für den Namen des Herrn Jesus.
0: Da er sich aber nicht überreden ließ, schwiegen wir und sprachen: Des Herrn Wille geschehe. Und nach diesen Tagen machten wir uns fertig und zogen hinauf nach Jerusalem. Es kamen aber mit uns auch einige Jünger aus Caesarea und führten uns zu einem alten Jünger mit Namen Mnason aus Zypern, bei dem wir zu Gast sein sollten. Als wir nun nach Jerusalem kamen, nahmen uns die Brüder gerne auf. Am nächsten Tag aber ging Paulus mit uns zu Jakobus, und es kamen die Ältesten alle dorthin. Und als er sie begrüßt hatte, erzählte er eins nach dem anderen, was Gott unter den Heiden durch seinen Dienst getan hatte. Als sie aber das hörten, lobten sie Gott und sprachen zu ihm:
3: Bruder, du siehst, wie viel 1000 Juden gläubig geworden sind, und alle sind Eiferer für das Gesetz. Ihnen ist aber berichtet worden über dich, dass du alle Juden, die unter den Heiden wohnen, den Abfall von Mose lehrst und sagst, sie sollen ihre Kinder nicht beschneiden und auch nicht nach den Ordnungen leben. Was nun? Auf jeden Fall werden sie hören, dass du gekommen bist. So tu nun das, was wir dir sagen. Wir haben 4 Männer, die haben ein Gelübde auf sich genommen. Die nimm zu dir und lass dich reinigen mit ihnen und trage die Kosten für sie, dass sie ihr Haupt scheren können. So werden alle erkennen, dass es nicht so ist, wie man ihnen über dich berichtet hat, sondern dass du selber auch nach dem Gesetz lebst und es hältst. Wegen der gläubig gewordenen Heiden aber haben wir beschlossen und geschrieben, dass sie sich hüten sollen vor dem Götzenopfer, vor Blut, vor Ersticktem und vor Unzucht.
0: Da nahm Paulus die Männer zu sich und reinigte sich am nächsten Tag mit ihnen und ging in den Tempel und zeigte an, dass die Tage der Reinigung beendet sein sollten, sobald für jeden von ihnen das Opfer dargebracht wäre. Als aber die 7 Tage zu Ende gingen, sahen ihn die Juden aus der Provinz Asien im Tempel und erregten das ganze Volk, legten die Hände an ihn und schrien:
4: Ihr Männer von Israel, helft! Dies ist der Mensch, der alle Menschen an allen Enden lehrt gegen unser Volk, gegen das Gesetz und gegen diese Städte. Dazu hat er auch Griechen in den Tempel geführt und diese heilige Stätte entweiht.
0: Denn sie hatten Trophimus, den Epheser, mit ihm in der Stadt gesehen. Den meinten sie, hätte Paulus in den Tempel geführt. Und die ganze Stadt wurde erregt, und es entstand ein Auflauf des Volkes. Sie ergriffen aber Paulus und zogen ihn zum Tempel hinaus, und sogleich wurden die Tore zugeschlossen. Als sie ihn aber töten wollten, kam die Nachricht hinauf vor den Oberst der Abteilung, dass ganz Jerusalem in Aufruhr sei. Der nahm sogleich Soldaten und Hauptleute und lief hinunter zu ihnen. Als sie aber den Oberst und die Soldaten sahen, hörten sie auf, Paulus zu schlagen. Als nun der Oberst herangekommen war, nahm er ihn fest und ließ ihn fesseln mit zwei Ketten und fragte, wer er wäre und was er getan hätte. Einer aber rief dies, der andere das im Volk. Da er aber nichts Gewisses erfahren konnte wegen des Getümmels, ließ er ihn in die Burg führen. Und als er an die Stufen kam, mussten ihn die Soldaten tragen, wegen des Ungestüms des Volkes. Denn die Menge folgte und schrie, weg mit ihm! Als nun Paulus in die Burg geführt werden sollte, fragte er den Oberst,
2: darf ich mit dir reden?
0: Er aber sprach,
5: kannst du Griechisch? Bist du nicht der Ägypter, der vor diesen Tagen einen Aufruhr gemacht und 4000 von den Aufrührern in die Wüste hinausgeführt hat?
0: Paulus aber sprach,
2: ich bin ein jüdischer Mann aus Tarsus in Zilizien, Bürger einer namhaften Stadt. Ich bitte dich, erlaube mir, zu dem Volk zu reden.
0: Als er es ihm aber erlaubte, trat Paulus auf die Stufen und winkte dem Volk mit der Hand. Da entstand eine große Stille. Und er redete zu ihnen auf Hebräisch und sprach,
2: ihr Männer, liebe Brüder und Väter, hört mir zu, wenn ich mich jetzt vor euch verantworte.
0: Als sie aber hörten, dass er auf Hebräisch zu ihnen redete, wurden sie noch stiller. Und er sprach,
2: ich bin ein jüdischer Mann, geboren in Tarsus in Zilizien, aufgewachsen aber in dieser Stadt und mit aller Sorgfalt unterwiesen im väterlichen Gesetz zu Füßen Gamaliels und war ein Eiferer für Gott, wie ihr es heute alle seid. Ich habe die neue Lehre verfolgt bis auf den Tod. Ich band Männer und Frauen und warf sie ins Gefängnis, wie mir auch der hohe Priester und alle Ältesten bezeugen. Von ihnen empfing ich auch Briefe an die Brüder und reiste nach Damaskus, um auch die, die dort waren, gefesselt nach Jerusalem zu führen, damit sie bestraft würden. Es geschah aber, als ich dorthin zog und in die Nähe von Damaskus kam, da umleuchtete mich plötzlich um die Mittagszeit ein großes Licht vom Himmel. Und ich fiel zu Boden und hörte eine Stimme, die sprach zu mir, Saul, Saul, was verfolgst du mich? Ich antwortete aber, Herr, wer bist du? Und er sprach zu mir, ich bin Jesus von Nazareth, den du verfolgst. Die aber mit mir waren, sahen zwar das Licht, aber die Stimme dessen, der mit mir redete, hörten sie nicht. Ich fragte aber, Herr, was soll ich tun? Und der Herr sprach zu mir, steh auf und geh nach Damaskus. Dort wird man dir alles sagen, was dir zu tun aufgetragen ist. Als ich aber, geblendet von der Klarheit dieses Lichtes, nicht sehen konnte, wurde ich an der Hand geleitet von denen, die bei mir waren, und kam nach Damaskus. Da war aber ein gottesfürchtiger Mann, der sich an das Gesetz hielt, mit Namen Hananias, der einen guten Ruf bei allen Juden hatte, die dort wohnten. Der kam zu mir, trat vor mich hin und sprach zu mir, »Saul, lieber Bruder, sei sehend!« Und zur selben Stunde konnte ich ihn sehen. Er aber sprach, »Der Gott unserer Väter hat dich erwählt, dass du seinen Willen erkennen sollst und den Gerechten sehen und die Stimme aus seinem Munde hören. Denn du wirst für ihn, vor allen Menschen, Zeuge sein von dem, was du gesehen und gehört hast. Und nun, was zögerst du? Steh auf und rufe seinen Namen an und lass dich taufen und deine Sünden abwaschen. Es geschah aber, als ich wieder nach Jerusalem kam und im Tempel betete, dass ich in Verzückung geriet und ihn sah. Da sprach er zu mir, Eile und mach dich schnell auf aus Jerusalem, denn dein Zeugnis von mir werden sie nicht annehmen. Und ich sprach, Herr, sie wissen doch, dass ich die, die an dich glaubten, gefangen nahm und in den Synagogen geißeln ließ. Und als das Blut des Stephanus, deines Zeugen, vergossen wurde, stand ich auch dabei und hatte Gefallen daran und bewachte denen die Kleider, die ihn töteten. Und er sprach zu mir, geh hin, denn ich will dich in die Ferne zu den Heiden senden.
0: Sie hörten ihm aber zu bis zu diesem Wort. Dann erhoben sie ihre Stimme und riefen, hinweg mit diesem von der Erde, denn er darf nicht mehr leben. Als sie aber schrien und ihre Kleider abwarfen und Staub in die Luft wirbelten, befahl der Oberst, ihn in die Burg zu führen, und sagte, dass man ihn geißeln und verhören sollte, um zu erfahren, aus welchem Grund sie so gegen ihn schrien. Als man ihn aber zum Geißeln festband, sprach Paulus zu dem Hauptmann, der dabei stand,
2: »Ist es erlaubt, bei euch einen Menschen, der römischer Bürger ist, ohne Urteil zu geißeln?«
0: Als das der Hauptmann hörte, ging er zu dem Oberst und berichtete ihm und sprach,
6: »Was willst du tun? Dieser Mensch ist römischer Bürger.«
0: Da kam der Oberst zu ihm und fragte ihn,
5: »Sage mir, bist du römischer Bürger?«
0: Er aber sprach,
7: »Ja.«
0: Da sagte der Oberst,
5: »Ich habe dies Bürgerrecht für viel Geld erworben.«
0: Paulus aber sprach,
2: »Ich aber bin schon als römischer Bürger geboren.«
0: Da ließen sogleich von ihm ab, die ihn verhören sollten, und der Oberst fürchtete sich, als er vernahm, dass es ein römischer Bürger war, den er hatte festbinden lassen. Am nächsten Tag wollte er genau erkunden, warum Paulus von den Juden verklagt wurde. Er ließ ihn von den Ketten lösen und befahl den hohen Priestern und dem ganzen hohen Rat, zusammenzukommen, und führte Paulus hinab und stellte ihn vor sie.

0: Paulus aber sah den Hohen Rat an und sprach:
1: Ihr Männer, liebe Brüder, ich habe mein Leben mit gutem Gewissen vor Gott geführt bis auf diesen Tag.
0: Der hohe Priester Hananias aber befahl denen, die um ihn standen, ihn auf den Mund zu schlagen. Da sprach Paulus zu ihm:
1: Gott wird dich schlagen, du getünchte Wand. Sitzt du da und richtest mich nach dem Gesetz und lässt mich schlagen gegen das Gesetz?
0: Aber die dabei standen, sprachen:
2: Schmähst du den hohen Priester Gottes?
0: Und Paulus sprach:
1: Liebe Brüder, ich wusste es nicht, dass er der hohe Priester ist, denn es steht geschrieben: Dem Obersten deines Volkes sollst du nicht fluchen.
0: Als aber Paulus erkannte, dass ein Teil Sadduzäer war und der andere Teil Pharisäer, rief er im Rat:
1: Ihr Männer, liebe Brüder, ich bin ein Pharisäer und ein Sohn von Pharisäern. Ich werde angeklagt um der Hoffnung und um der Auferstehung der Toten willen.
0: Als er aber das sagte, entstand Zwietracht zwischen Pharisäern und Sadduzäern, und die Versammlung spaltete sich. Denn die Sadduzäer sagen, es gebe keine Auferstehung, noch Engel und Geister. Die Pharisäer aber lehren beides. Es entstand aber ein großes Geschrei, und einige Schriftgelehrte von der Partei der Pharisäer standen auf, stritten und sprachen:
3: Wir finden nichts Böses an diesem Menschen. Vielleicht hat ein Geist oder ein Engel mit ihm geredet.
0: Als aber die Zwietracht groß wurde, befürchtete der Oberst, sie könnten Paulus zerreißen, und ließ Soldaten hinabgehen und Paulus ihnen entreißen und in die Burg führen. In der folgenden Nacht aber stand der Herr bei ihm und sprach:
4: Sei getrost, denn wie du für mich in Jerusalem Zeuge warst, so musst du auch in Rom Zeuge sein.
0: Als es aber Tag wurde, rotteten sich einige Juden zusammen und verschworen sich, weder zu essen noch zu trinken, bis sie Paulus getötet hätten. Es waren aber mehr als 40, die diese Verschwörung machten. Die gingen zu den hohen Priestern und Ältesten und sprachen:
5: Wir haben uns durch einen Eid gebunden, nichts zu essen, bis wir Paulus getötet haben. So wirkt nun ihr mit dem Hohen Rat bei dem Oberst darauf hin, dass er ihn zu euch herunterführen lässt, als wolltet ihr ihn genauer verhören. Wir aber sind bereit, ihn zu töten, ehe er vor euch kommt.
0: Als aber der Sohn der Schwester des Paulus von dem Anschlag hörte, ging er und kam in die Burg und berichtete es Paulus. Paulus aber rief einen von den Hauptleuten zu sich und sprach:
1: Führe diesen jungen Mann zu dem Oberst, denn er hat ihm etwas zu sagen.
0: Der nahm ihn und führte ihn zum Oberst und sprach:
6: Der Gefangene Paulus hat mich zu sich rufen lassen und mich gebeten, diesen jungen Mann zu dir zu führen, der dir etwas zu sagen hat.
0: Da nahm ihn der Oberst bei der Hand und führte ihn beiseite und fragte ihn:
7: Was ist's, das du mir zu sagen hast?
0: Er aber sprach:
8: Die Juden sind übereingekommen, dich zu bitten, dass du Paulus morgen vor den Hohen Rat hinunterbringen lässt, so als wollten sie ihn genauer verhören. Du aber traue ihnen nicht, denn mehr als 40 Männer von ihnen lauern ihm auf. Die haben sich verschworen, weder zu essen noch zu trinken, bis sie ihn getötet hätten. Und jetzt sind sie bereit und warten auf deine Zusage.
0: Da ließ der Oberst den jungen Mann gehen und gebot ihm, niemandem zu sagen, dass er ihm das eröffnet hätte. Und der Oberst rief zwei Hauptleute zu sich und sprach:
7: Rüste 200 Soldaten, dass sie nach Caesarea ziehen, und 70 Reiter und 200 Schützen für die dritte Stunde der Nacht. Und haltet Tiere bereit, Paulus draufzusetzen und wohl verwahrt zu bringen zum Statthalter Felix.
0: Und er schrieb einen Brief, der lautete:
7: Claudius Lysias, dem edlen Statthalter Felix, Gruß zuvor. Diesen Mann hatten die Juden ergriffen und wollten ihn töten. Da kam ich mit Soldaten dazu und entriss ihnen den und erfuhr, dass er ein römischer Bürger ist. Da ich aber erkunden wollte, weshalb sie ihn anklagten, führte ich ihn hinunter vor ihren Hohen Rat. Da fand ich, dass er beschuldigt wird wegen Fragen ihres Gesetzes, aber keine Anklage gegen sich hatte, auf die Tod oder Gefängnis steht. Und als vor mich kam, dass ein Anschlag gegen den Mann geplant sei, sandte ich ihn sogleich zu dir und wies auch die Kläger an, vor dir zu sagen, was sie gegen ihn hätten.
0: Die Soldaten nahmen Paulus, wie ihnen befohlen war, und führten ihn in der Nacht nach Antipatris. Am nächsten Tag aber ließen sie die Reiter mit ihm ziehen und kehrten wieder in die Burg zurück. Als aber jene nach Caesarea kamen, übergaben sie den Brief dem Statthalter und führten ihm auch Paulus vor. Als der Statthalter den Brief gelesen hatte, fragte er, aus welchem Land er sei. Und als er erfuhr, dass er aus Zilizien sei, sprach er:
9: »Ich will dich verhören, wenn deine Ankläger auch da sind.«
0: Und er ließ ihn in Gewahrsam halten im Palast des Herodes.

0: Nach 5 Tagen kam der Hohepriester Hananias mit einigen Ältesten und dem Anwalt Tertullus herab. Die erschienen vor dem Statthalter gegen Paulus. Als der aber herbeigerufen worden war, fing Tertullus an, ihn anzuklagen und sprach:
1: Dass wir in großem Frieden leben unter dir und dass diesem Volk viele Wohltaten widerfahren sind durch deine Fürsorge, edelster Felix, das erkennen wir allzeit und überall mit aller Dankbarkeit an. Damit ich dich aber nicht zu lange aufhalte, bitte ich dich, du wolltest uns kurz anhören in deiner Güte. Wir haben erkannt, dass dieser Mann schädlich ist und dass er Aufruhr erregt unter allen Juden auf dem ganzen Erdkreis und dass er ein Anführer der Sekte der Nazarener ist. Er hat auch versucht, den Tempel zu entweihen. Ihn haben wir ergriffen. Wenn du ihn verhörst, kannst du selbst das alles von ihm erkunden, dessentwegen wir ihn verklagen.
0: Auch die Juden bekräftigten das und sagten, es verhielte sich so. Paulus aber antwortete, als ihm der Statthalter winkte zu reden:
2: Weil ich weiß, dass du in diesem Volk nun viele Jahre Richter bist, will ich meine Sache unerschrocken verteidigen. Du kannst feststellen, dass es nicht mehr als 12 Tage sind, seit ich nach Jerusalem hinaufzog, um anzubeten. Und sie haben mich weder im Tempel, noch in den Synagogen, noch in der Stadt dabei gefunden, wie ich mit jemandem gestritten oder einen Aufruhr im Volk gemacht hätte. Sie können dir auch nicht beweisen, wessen sie mich jetzt verklagen. Das bekenne ich dir aber, dass ich nach dem Weg, den sie eine Sekte nennen, dem Gott meiner Väter so diene, dass ich allem glaube, was geschrieben steht im Gesetz und in den Propheten. Ich habe die Hoffnung zu Gott, die auch sie selbst haben, nämlich, dass es eine Auferstehung der Gerechten wie der Ungerechten geben wird. Darin übe ich mich alle Zeit, ein unverletztes Gewissen zu haben vor Gott und den Menschen. Nach mehreren Jahren aber bin ich gekommen, um Almosen für mein Volk zu überbringen und zu opfern. Als ich mich im Tempel reinigte, ohne Auflauf und Getümmel, fanden mich dabei einige Juden aus der Provinz Asien. Die sollten jetzt hier sein vor dir und mich verklagen, wenn sie etwas gegen mich hätten. Oder lass diese hier selbst sagen, was für ein Unrecht sie gefunden haben, als ich vor dem Hohen Rat stand. Es sei denn dies eine Wort, das ich rief, als ich unter ihnen stand. Um der Auferstehung der Toten willen werde ich von euch heute angeklagt.
0: Felix aber zog die Sache hin, denn er wusste recht gut um diese Lehre und sprach:
3: Wenn der Oberst Lysias herabkommt, so will ich eure Sache entscheiden.
0: Er befahl aber dem Hauptmann, Paulus gefangen zu halten, doch in leichtem Gewahrsam, und niemandem von den Seinen zu wehren, ihm zu dienen. Nach einigen Tagen aber kam Felix mit seiner Frau Drusilla, die eine Jüdin war, und ließ Paulus kommen und hörte ihn über den Glauben an Christus Jesus. Als aber Paulus von Gerechtigkeit und Enthaltsamkeit und von dem zukünftigen Gericht redete, erschrak Felix und antwortete:
3: Für diesmal geh. Zu gelegener Zeit will ich dich wieder rufen lassen.
0: Er hoffte aber nebenbei, dass ihm von Paulus Geld gegeben werde. Darum ließ er ihn auch oft kommen und besprach sich mit ihm. Als aber 2 Jahre um waren, kam Portius Festus als Nachfolger des Felix. Felix aber wollte den Juden eine Gunst erweisen und ließ Paulus gefangen zurück.

0: ist 4 Uhr und 30 Minuten.
1: Hallo zusammen. Schön, dass ihr eingeschaltet habt zur Kindersendung von Radio Segenswelle mit Anna Sawatzki. Wir haben heute wieder eine halbe Stunde vollgepackt mit spannenden Geschichten und Liedern zum Mitsingen für euch. Bevor wir mit dem ersten Lied starten, wollen wir gemeinsam mit Gott sprechen. Lieber Gott, danke für die Geschichten, die wir gleich hören. Sei du jetzt bei uns im Studio und segne alle Kinder an den Radios. Amen.

Elisa war schon einige Zeit mit Elia unterwegs. Er lernte viel von ihm und er half ihm auch. Vielleicht war es ihm auch manchmal schwer und er hatte keine Lust. Aber Elisa vergaß nie, dass Gott ihn berufen hatte. Und deshalb wollte er treu sein. Elisa ging treu mit Elia mit. Sie zogen von Stadt zu Stadt. Aber dann kam ein besonderer Tag. Gott hatte etwas Besonderes mit Elia vor. Und Elisa wusste davon. Elisa wusste, dass Gott Elia zu sich holen wollte. Er war etwas traurig darüber. Was mache ich bloß dann ohne Elia? Wird Gott genauso bei mir sein wie bei Elia? Dachte er immer wieder. Als sie gerade aus der Stadt Gilgal weggingen, sprach Elia zu Elisa. Elisa, Gott möchte, dass ich nach Bethel gehe. Bleibe du hier. Du kannst jetzt allein weitergehen. Elisa erschrak. Er wollte Elia nicht alleine lassen, auf gar keinen Fall. Nein, entschied er. Nein, Elia, ich werde dich nicht verlassen. Ich werde treu bei dir bleiben, egal wo du hingehst. Elisa war fest entschlossen. Egal was ist, er wollte treu sein und mit Elia gehen. Kennst du Gott? Dann lebe treu mit ihm. Treu sein heißt, in jeder Situation auf Gott zu hören. Nicht nur in der Kirche, im Gottesdienst, sondern auch zu Hause, in der Schule oder draußen auf dem Spielplatz. Treu sein heißt, nicht nur dann auf Gott hören, wenn es einfach ist, sondern auch dann, wenn es nicht so leicht ist. Elisa wollte treu sein. Er ging weiter mit Elia. So kamen sie nach Bethel. Dort gab es einige Prophetenschüler. Sie kannten Elia gut und hatten schon viel von ihm gelernt. Elia und Elisa besuchten sie. Die Prophetenschüler kamen zu Elisa. Elisa, weißt du schon, dass Gott heute Elia zu sich in den Himmel holen will? Gott hat es den Prophetenschülern auch gesagt, was er vorhatte. Ja, ich weiß es, antwortete Elisa. Aber redet jetzt bitte nicht mehr davon. Elisa wollte nicht darüber reden. Elia und Elisa blieben nicht lange in Bethel. Bald sprach Elia zu Elisa. Elisa, bleibe doch hier bei den Prophetenschülern in Bethel. Ich muss weitergehen. Gott hat mich nach Jericho geschickt. Ich werde dich nicht verlassen. Ich bleibe treu bei dir, antwortete Elisa wieder. Und so begleitete er Elia nach Jericho. Auch dort besuchten sie einige Prophetenschüler. Wieder erinnerten sie Elisa daran, was Gott vorhatte. Elisa, weißt du schon, dass Gott heute Elia zu sich in den Himmel holen möchte? Ja, antwortete Elisa. Ich weiß es, aber redet bitte nicht mehr davon. Als sie eine kurze Zeit mit den Prophetenschülern in Jericho geredet hatten, wollte Elia schon wieder aufbrechen. Elisa, bleib doch hier in Jericho. Gott hat mich zum Jordan geschickt, ich muss los. Wieder gab Elia seinem Schüler Elisa die Möglichkeit, zurückzubleiben. Er sagte ihm, du brauchst jetzt nicht mehr mit mir zu gehen. Aber Elisa wollte treu bleiben. Er wollte seinen Lehrer und Freund nicht allein lassen. Nein, ich werde dich nicht alleine lassen. Ich bleibe bei dir, antwortete er. Er hatte es sich fest vorgenommen, treu zu sein, egal was kommen wird. Hast du es dir auch vorgenommen? Das ist das Wichtigste. Wenn du bereit bist, Gott treu zu sein, dann wird er dir auch dabei helfen. Sage Gott, dass du ihm nachfolgen willst und treu sein willst, egal was kommt. Und bitte Gott, dir zu helfen. Gott half Elisa, treu zu sein. Und so gingen beide zusammen zum Jordan. 50 Prophetenschüler folgten ihnen in einer Entfernung. Sie wollten sehen, was geschah, denn sie wussten auch, dass Gott etwas Besonderes tun wollte. Von Weitem sahen sie, wie Elia und Elisa am Jordan standen. Dann sahen sie, dass Elia seinen Mantel auszog. Er rollte den Mantel zusammen und schlug damit auf das Wasser. Im selben Moment teilte das Wasser vom Jordan sich. Dort, wo Elia und Elisa standen, war der Fluss trocken
und sie konnten einfach so rübergehen. So kamen sie auf die andere Seite des Flusses. Elia blieb stehen und sah Elisa an. Elisa, Gott wird mich heute zu sich holen. Kann ich vorher noch irgendetwas für dich tun? Elisa schluckte. Jetzt war es also wirklich soweit und Elia würde ihn verlassen. Aber er brauchte nicht lange zu überlegen. Er hatte wirklich einen großen Wunsch von Elia. Elia, bat er, ich möchte dein Nachfolger werden. Ich möchte Prophet sein, wie du es warst. Gib mir bitte 2 Anteile von deinem Geist. Elisa wollte weiter treu auf Gott hören, auch wenn Elia nicht mehr da war. Er wollte jetzt der Prophet sein, zu dem Gott ihn berufen hatte. Aber Elisa wusste, dass das nicht immer einfach ist. Deshalb wollte er, dass Gott genau wie Elia auch in ihm durch den Heiligen Geist wirkt. Elia wusste, dass das eine gute Bitte war. Aber so etwas konnte er selbst nicht entscheiden. Nur Gott konnte genau durch Elisa wirken wie durch ihn und nur Gott konnte Elisa zu diesem Nachfolger machen. Deshalb antwortete er etwas vorsichtig. Wenn du siehst, wie Gott mich zu sich holt, dann wirst du auch bekommen, warum du gebeten hast. Aber wenn Gott es nicht will, dann wird das nicht so kommen. Elia und Elisa hatten noch einiges zu besprechen. Während sie weitergingen und redeten, erschien plötzlich ein feuriger Wagen. Davor waren feurige Pferde gespannt. Alles ging sehr schnell. Ehe Elisa richtig verstand, was geschah, fuhr Elia in den Himmel. Dann war Elia verschwunden. Er war jetzt bei Gott, das wusste Elisa. Aber trotzdem war er sehr traurig. Er zerriss seine Kleidung vor Trauer. Sein Freund und Lehrer Elia war nicht mehr da. Jetzt war er ganz allein auf sich gestellt. Und was war mit Gott? War Gott noch bei ihm? Elisa wusste es nicht einmal. Elisa schaute sich um und sah, dass der Mantel von Elia auf dem Boden lag. Elia hatte ihn fallen lassen, als er in den Himmel fuhr. Es war sein Prophetenmantel. An diesem Mantel konnte jeder ihn als Prophet erkennen. Elisa hob den Mantel auf und ging damit zurück. Jetzt stand er am Jordan. Vorher hatte Elia hier den Fluss geteilt und so konnten sie trockenen Fußes hindurchgehen. Jetzt war Elisa ganz allein. Elisa nahm den Mantel, genau wie Elia es getan hatte, und rollte ihn zusammen. Dann schlug er damit auf das Wasser. »Wo ist denn nun der Herr, der Gott Elias?« rief er verzweifelt. Da teilte sich plötzlich wieder das Wasser des Jordan. Elisa konnte wieder hindurchgehen. Jetzt wusste er, Gott war auch bei ihm. Elisa war Gott treu nachgefolgt. Und jetzt hatte Gott Elisa zum Propheten gemacht. Und Gott würde auch Elisa durch den Heiligen Geist Kraft geben. Gott hat auch für dich, mein kleiner Freund, eine Aufgabe. Er hat einen Plan für dich, so wie er einen Plan für Elisa hatte. Wenn du Gott treu nachfolgst, dann kann er dich gebrauchen. Die Prophetenschüler standen immer noch in einiger Entfernung. Sie sahen, wie jetzt Elisa den Jordan teilte und hindurchging. Gott wirkt genau mit dem Heiligen Geist durch Elisa, wie er es vorher durch Elia getan hat, staunten sie. Sie gingen Elisa entgegen und knieten sich vor ihm nieder. Wir können doch einige Männer losschicken, die Elia suchen gehen. Vielleicht hat Gott ihn ja nur auf irgendeinen Berg oder in ein Tal gebracht und wir können ihn wiederfinden. Elisa aber wusste, dass das nichts bringen würde. Gott hatte Elia zu sich in den Himmel geholt. Aber weil die Prophetenschüler nicht aufhörten zu betteln, stimmte er schließlich zu. 50 Männer zogen los und durchsuchten 3 Tage lang die Gegend. Aber natürlich fanden sie Elia nicht. »Ich habe es euch doch gesagt«, antwortete Elisa, als sie ihm davon berichteten. Jetzt war Elisa allein auf sich gestellt. Er war ohne Elia. Aber er hatte einen großen, allmächtigen Gott. Und Elisa hielt weiter treu zu Gott, so wie er es auch getan hatte, als Elia noch da war.
auch wir wollen treu zu unserem großen Gott halten. In Johannes 14, Vers 15 heißt es: Liebt ihr mich, so werdet ihr meine Gebote halten. Und wir haben unserem großen Gott doch sehr lieb, oder? Dann wollen wir es gerne tun.

Mama, wann fahren wir endlich? Fragt Lena nun schon zum 10. Mal. Lenas Mama steht in der Küche und räumt die Reste des Frühstücks in den Kühlschrank. Jetzt, antwortet sie lachend. Du kannst schon mal deine Jacke anziehen. Lena rennt los, denn sie will keine Zeit verlieren. Heute ist nämlich Sommerfest im Kindergarten. Und da kann man immer tolle Preise gewinnen. Darauf freut sie sich schon so lange. Sie will unbedingt den schönsten Preis haben. Danke, Herr Jesus, betet sie, während sie sich die Jacke anzieht. Danke, dass heute Sommerfest im Kindergarten ist. Und bitte hilf mir doch, dass ich etwas Schönes gewinne. Auf der großen Wiese vor dem Kindergarten ist schon viel Betrieb. Überall sieht Lena Kinder aus dem Kindergarten mit ihren Müttern. Es sind große Bastel- und Maltische aufgebaut und auf der Wiese kann man an verschiedenen Geschicklichkeitsspielen und Sportwettbewerben teilnehmen. Lena weiß gar nicht, wo sie zuerst hinschauen soll. Am liebsten würde sie sofort alles ausprobieren. Herzlich willkommen zu unserem Sommerfest, hört Lena plötzlich Frau Wagner, die Kindergartenleiterin, rufen. Ich freue mich, dass so viele Kinder gekommen sind. Heute geht es um das Thema Olympische Spiele. Deshalb haben wir verschiedene Spielstationen aufgebaut, bei denen ihr mitmachen könnt. Für jedes Spiel bekommt ihr einen Stempel auf eure Karte. Und wenn die Karte voll ist, gibt es dafür einen tollen Preis. Lena hört gar nicht weiter zu und läuft sofort los. Schließlich will sie als Erste auf der Wiese sein und sich schon mal das schönste Spiel aussuchen. Auf jeden Fall möchte ich zum Schluss meine Karte voller Stempel haben und den Preis bekommen, denkt sie und rennt noch schneller. Sie merkt gar nicht, dass sie im Laufen beinahe Jonas und den kleinen Max umgestoßen hätte. »Hey, pass doch auf«, ruft Jonas ihr hinterher. Doch Lena hört ihn schon nicht mehr. Die Spiele machen Lena viel Spaß. Sie strengt sich sehr an, alles richtig zu machen. Zuerst balanciert sie auf einem Balken. Dann wirft sie einen Tennisball ganz weit und schließlich rennt sie mit Luisa um die Wette. Jetzt hat sie schon 3 Stempel auf ihrem Kärtchen. 1, 2, 3, 4 zählt sie. Jetzt brauche ich nur noch 4 Stempel, dann bekomme ich endlich meinen Preis. Ah, beim Sackhüpfen ist gerade Platz. Jetzt aber schnell. Sofort schnappt sich Lena einen Kartoffelsack und will gerade loshüpfen. Da sieht sie ein paar Schritte weiter Marie sitzen. Sie sieht ganz traurig aus. Sie scheint sogar zu weinen. Marie ist noch neu im Kindergarten, weil sie erst vor kurzem mit ihren Eltern hierher gezogen ist. Lena überlegt. Soll sie zu Marie gehen und fragen, warum sie weint? Aber eigentlich kennt sie das neue Mädchen doch gar nicht so richtig. Und außerdem wollte sie doch gerade sackhüpfen, damit sie einen weiteren Stempel auf ihr Kärtchen bekommt. Sie freut sich doch schon auf ihren Preis. Immer noch überlegt Lena hin und her. Da fallen ihr plötzlich die Geschichten von Herrn Jesus ein, die Mama ihr abends aus der Kinderbibel vorliest. Sie weiß, dass der Herr Jesus sich freuen würde, wenn sie sich um Marie kümmert. Bitte, Herr Jesus, betet Lena leise, bitte gib mir den Mut dazu. Und dann geht sie zu Marie hin. Hallo, warum weinst du denn? Fragt Lena vorsichtig. Marie schaut mit großen Augen. Ich kann nicht gut balancieren. Und ich kann auch nicht gut weit werfen. Und meine Mama konnte heute nicht mitkommen. Und ich kenne die anderen Kinder noch gar nicht so richtig. Wieder kommen Marie die Tränen. Ich möchte am liebsten wieder nach Hause. Lena möchte Marie gerne helfen. Aber wie? Da hat sie plötzlich eine Idee. Weißt du was, Marie? Wir gehen einfach nochmal zusammen zum Balancieren. Und genau das tun sie dann auch. Lena hält Marie an der Hand fest, während Marie auf dem Baumstamm balanciert.
Na siehst du, das klappt doch toll, lobt Lena. Als Marie ihren ersten Stempel auf die Karte bekommt, kann sie schon wieder ein bisschen lächeln. Dann hilft Lena ihr auch beim Ballwerfen und zeigt ihr, wie es am besten geht. Lena macht es Spaß, Marie zu helfen. Und Marie kann sich jetzt auch wieder freuen, weil Lena sich so nett um sie kümmert. Auf einmal ruft Frau Wagner: So, Kinder, die Spielzeit ist zu Ende. Alle Kinder, die 7 Stempel auf ihren Kärtchen haben, kommen bitte zu mir und dürfen sich ihren Preis abholen. Es gibt für jedes Kind ein Päckchen mit Malstiften. Lena merkt, dass sie gar nicht mehr an ihren fehlenden Stempel gedacht hat, weil sie Marie geholfen hat. Und deshalb wird sie nun keine Malstifte bekommen. Jetzt wird sie selbst ein bisschen traurig, denn sie wollte doch unbedingt einen Preis gewinnen. Doch Frau Wagner spricht noch weiter. Und alle Kinder, die nur ein paar oder gar keinen Stempel im Kärtchen haben, kommen bitte auch zu mir. Ihr dürft euch etwas aus der Naschkiste aussuchen. Hast du das gehört, Marie? Freut sich Lena. Wir dürfen uns auch etwas aussuchen. Komm, wir gehen zusammen hin. Und schon fasst sie Marie an der Hand und läuft mit ihr los. Du, Lena, ruft Marie lachend. Du bist wirklich eine gute Freundin. Am Abend liegt Lena müde in ihrem Bett und denkt nochmal über das Sommerfest nach. Obwohl sie keinen Preis gewonnen hat, ist sie richtig glücklich. Sie hat heute gelernt, dass es gar nicht wichtig ist, bei den Spielen immer die Erste und die Beste zu sein. Viel wichtiger ist es, auf den Herrn Jesus zu hören und zu tun, was ihm gefällt. Für den nächsten Tag hat sie sich mit ihrer neuen Freundin Marie verabredet. Sie wollen zusammen Puppen spielen. Und Lena will Marie dabei unbedingt die Geschichte aus der Kinderbibel erzählen. Denn wie schön wäre das, wenn auch ihre Freundin einmal den Herrn Jesus liebgewinnen würde.

Und so schnell ist unsere Radiozeit schon wieder vorbei. Schön, dass ihr zugehört habt. Lasst uns nun zum Schluss noch einmal leise werden und Gott um seinen Segen bitten. Lieber Gott, danke für alles, was wir heute gehört und gesungen haben. Bleib bei uns, wenn es jetzt im Zimmer stiller wird. Segne unser Essen, unser Spiel und unseren Schlaf. Lass du uns spüren, dass du bei uns bist. Amen. Ich wünsche euch einen behüteten und gesegneten Tag. Tschüss, bis bald. Eure Anna Sawatzki von Radio Segenswelle.

0: Herzlich willkommen im Open Doors Hoffnungszentrum für verfolgte Christen. Danke, dass du dich dazu geschaltet hast heute. Wir haben heute ein sehr besonderes Thema. Ich komme gleich darauf zu sprechen. Herzlichen Dank, Paul Estabrooks, dass du hier bist, um über dieses besondere Thema zu sprechen. Du kommst eigentlich aus Kanada und warst aber in vielen Ländern dieser Erde unterwegs, hast auch in vielen Ländern gewohnt, jahrzehntelang für Open Doors gearbeitet und du kennst eine Geschichte, ein Wunder Gottes nach dem anderen, so viele Menschen, die dir begegnet sind. Und hast unter anderem ein Programm entworfen, das verfolgten Christen hilft, durch die Verfolgung zu kommen, respektive sie darauf vorzubereiten. Und dieses Programm hast du immer weiterentwickelt. Und die letzte Weiterentwicklung handelt von dem Thema Gefängnisse. Mhm. Gefängnisse. Menschen, die wegen ihres Glaubens ins Gefängnis kommen. Jetzt ist es ja so, dass schon in der Bibel eigentlich immer wieder die Rede davon ist, dass Menschen wegen ihres Glaubens ins Gefängnis kommen. Möchtest du anfangen, uns darüber etwas zu erzählen?
1: Natürlich, das Thema kommt nicht selten in der Bibel vor. Angefangen bei Josef im 1. Mose bis hin zu Johannes, der am Ende des Neuen Testaments auf der Insel Patmos im Exil ist. Überall gibt es viele, viele Menschen, die aus den unterschiedlichsten Gründen im Gefängnis landen. Und natürlich gibt es auch in der Apostelgeschichte einige wunderbare Gefängnisgeschichten, zum Beispiel den Ausbruch in Philippi. Es gibt auch heute noch viele, viele Christen in unserer Welt, die aus denselben Gründen wie die Apostel in der Apostelgeschichte im Gefängnis sitzen. Es gibt einige wunderbare Geschichten. Aber irgendwie ziehe ich aus diesen Geschichten immer einen Segen. Denn Gott tut so etwas nur, wenn es ein Ziel oder einen Grund dafür gibt. Selbst diejenigen, die im Gefängnis schwer gelitten haben, haben oft einen Nutzen aus ihrer Geschichte gezogen. Sie haben etwas daraus gelernt und erkannt, warum Gott sie an diesen Ort brachte. Und das ist wirklich eine großartige Geschichte.
0: Weißt du, was ich wunderschön fände, wenn du bist durch so viele Länder gereist, du hast so viele Menschen getroffen. Wie wäre es, wenn du eine kleine Weltreise mit uns machst heute und erzählst von verschiedenen Gefangenen dieser Welt, was sie erlebt haben, aber auch eben welche Lektionen sie dir beigebracht haben?
1: Okay. Sehr gerne, aber ich muss dich warnen, denn diese Gefängnisse sind nicht annähernd so schön wie die hier in Deutschland oder in meinem Heimatland Kanada. In Kanada haben wir sogar Golfplätze im hinteren Teil der Gefängnisse. Ich meine das wirklich ernst.
0: Das ist nicht dein Ernst. Da können wir nicht mithalten. Oh
1: mein. Ich möchte die Geschichte der Dame auf dem Bild hinter mir erzählen. Das ist Schwester Chang aus China. Sie war eine sehr einfache Frau, die auf dem Land lebte und fest an Jesus glaubte. Auf einem Bild, das ich von ihr habe, hält sie eine Bibel hoch, die Open Doors ihr geschenkt hat. Sie war nicht von Projekt Perle, aber eine andere unserer Bibeln. Sie hat eine unglaubliche Geschichte. Eines Tages las sie in ihrer Bibel und hielt ihre tägliche stille Zeit. Und da sprach der Heilige Geist sehr, sehr deutlich zu ihr. Sie sagte, es war keine hörbare Stimme, aber es war eine Botschaft, die ihr sehr stark in den Sinn kam. Die Botschaft lautete: Nimm deine Bibel, geh auf die Stufen vor dem Polizeirevier und verkünde das Evangelium öffentlich.
0: Oh.
1: Sie sagte sofort: Aber Herr, das ist in unserem Land doch verboten. Wir können in unserem Herzen glauben, was immer wir glauben wollen, aber es ist uns nicht erlaubt, unseren Glauben in diesem Land öffentlich zu teilen. Und wieder kam die Botschaft mit Nachdruck: Nimm deine Bibel, geh auf die Stufen vor dem Polizeirevier und verkünde das Evangelium öffentlich. Da sie wusste, dass der Herr zu ihr sprach, war sie gehorsam. Es ist erstaunlich, denn wie schnell rationalisiert man so eine Situation und sagt, das kann nicht richtig sein. Also nahm sie ihre Bibel, ging hin und begann zu predigen. Wie erwartet, dauerte es etwa 3 Minuten, bis sie verhaftet und auf die Polizeiwache gebracht wurde. Dort klagte man sie wegen öffentlicher Predigt an, was in ihrem Land eine eine Straftat ist. Sie wurde zu 6 Monaten in einem Frauengefängnis verurteilt. Es war ein Gefängnis mit 4000 Frauen. Sie ging also in dieses Gefängnis und nach ein paar Monaten im Gefängnis hatte sie 800 Frauen zum Glauben an Jesus Christus geführt. 800.
0: Ich überlege gerade, welche Kirche in Deutschland überhaupt so groß ist.
1: Ein großes Gefängnis ist so groß. Es war einfach wunderbar. Es war sogar so wunderbar, dass der Leiter des Gefängnisses sie eines Tages in sein Büro einlud. Er sagte: Schwester Chang, wir sind sehr erfreut über die Veränderung, die in diesem Gefängnis passiert ist, seit du hier bist. Sie verstanden es einfach nicht. Alles, was sie wussten, war, dass etwas anders war. Die Frauen waren nicht mehr so wütend, sie machten ihnen keinen Ärger mehr. Und er sagte: Wir möchten, dass du bei uns bleibst und dafür sorgst, dass alles so bleibt, wie es ist. Wenn du bleibst, werden wir dir jeden Monat ein hohes Gehalt zahlen. Wir geben dir eine schöne Wohnung und sogar ein Fahrzeug, wenn du das möchtest. Wir werden dir alles geben, wenn du nur bleibst und das hier weiterführst. Sie hätte einfach sagen können: Das ist Gottes Segen für meinen Gehorsam, für das, was ich für ihn getan habe. Aber sie sagte stattdessen: Herr Direktor, ich muss erst mit meinem Herrn und Retter Jesus sprechen, bevor ich Ihnen eine Antwort geben kann. Also hielt sie inne und betete. Und dann öffnete sie ihre Augen und sagte zu ihm: Sir, es tut mir leid, aber Jesus möchte, dass ich zurück aufs Land gehe und ihm dort diene, wo ich lebe. Sie entließen sie tatsächlich vorzeitig, um zurück nach Hause zu gehen. Denn sie erkannten während ihrer Gefangenschaft, dass sie nicht wirklich etwas falsch gemacht hatte, außer dass sie predigte. Wenn ich diese Geschichte erzähle, frage ich die Leute, mich selbst oder auch meine Kinder oft, ob sie glauben, dass Gott wirklich wollte, dass sie auf den Stufen der Polizeistation predigte. Und die Antwort ist: Ja, sie musste das tun, um ins Gefängnis zu kommen und dort noch mehr für Gott zu tun, oder? Denn dort konnte sie einen bedeutenden Einfluss haben. Man denkt also: Oh, okay, natürlich sind nicht alle Geschichten so einfach und so leicht. Aber sie sind sehr, sehr, sehr, sehr herausfordernd. Ich finde Gefängnisgeschichten einfach so motivierend. Besonders für junge Frauen. Denn für junge Frauen ist das Gefängnis noch schlimmer. Es gibt eine sehr nette Frau, mit der ich auf mehreren Konferenzen sprechen durfte. Ihr Name ist Helen Berhani aus Eritrea. In diesem Land hatten sie in den letzten 10 Jahren nicht genug Gefängnisse für all die Christen, die sie verhaftet haben. Deshalb steckten sie sie stattdessen in Schiffscontainer. Helen lebte 3 Jahre lang in einem Schiffscontainer aus Metall. Es gab dort eine ganze Reihe von Containern, die sie mit Menschen vollstopften. Sie erzählte, dass es furchtbar war. Es gab keine Privatsphäre, man durfte nur einmal am Tag auf ein offenes Feld, um auf die Toilette zu gehen. Und es gab nicht genug zu essen. Nachts war es eiskalt und tagsüber extrem heiß. Das sind die schlimmsten Bedingungen, die man sich vorstellen kann. Helen war Musikerin. Sie wurde ins Gefängnis gesteckt, weil sie eine Kassette mit christlicher Musik für junge Leute gemacht und sie in Eritrea in Umlauf gebracht hatte. Das gefiel ihnen nicht. Und so steckten sie sie in das Schiffscontainer-Gefängnis. Sie musste nur auf ein Stück Papier schreiben: Ich werde aufhören, Jesus zu folgen und ich werde all diese Dinge nicht mehr tun. Hätte sie ihnen diesen Zettel gegeben, wäre sie sofort freigelassen worden. Alles, was sie tun musste, war zu sagen: Ich werde Jesus von jetzt an nicht mehr nachfolgen. Und sie wäre ohne weiteres aus dem Gefängnis freigekommen. Denn sie wurde nie angeklagt, sie war nie vor Gericht verurteilt worden. Sie wurde einfach in einem Schiffscontainer eingesperrt. Sie war Musikerin und komponierte Lieder, während sie in dem Schiffscontainer saß. Ein Lied, das mich fast zum Weinen bringt, ist ihr Lied der Dankbarkeit. Darin sagt sie: Danke, Herr. Wenn man das Lied auf Englisch übersetzt, singt sie Folgendes: Ich danke dir, Herr, für alles, was du für mich getan hast. Danke für diesen Schiffscontainer. Danke für die Hitze, die meinen Körper verbrennt, wenn ich tagsüber den Rand des Containers berühre und mich nachts fröstelt, wenn ich versuche zu schlafen. Danke für die Wanzen, die mich beißen. Danke Gott für alles. Ich danke dir.
0: Paul, das gibt es nicht. Das gibt's doch nicht.
2: It is absolutely unbelievable.
1: Es ist absolut unglaublich, dass eine junge Frau auf so eine Weise für diese schrecklichen Bedingungen dankbar sein kann. Sie hat vor den Wärtern und den Gefängnisbehörden Zeugnis abgelegt. Sie schlugen sie, weil sie öffentlich Zeugnis ablegte. Sie war eine sehr freimütige Zeugin Jesu.
2: Public witness. She was very much outspoken witness for Jesus.
1: Deshalb schrieb sie später ein Buch mit dem Titel »Mein Lied klingt aus der Nacht«. Es ist die Geschichte ihrer Gefangenschaft. Man könnte meinen, oh, das ist bestimmt schrecklich zu lesen. Und es ist tatsächlich sehr, sehr, sehr herausfordernd.
0: Aber denkst du, dass durch so einen Druck, dass man als Christ, dass Jesus etwas in einem gebiert, sodass dieser Lobpreis rauskommt? Oder wie denkst du, passiert das? Weil das ist ja schon völlig übernatürlich.
1: Ich glaube, in ihrem Fall hatte sie von Anfang an eine sehr tiefe geistliche Beziehung zu Gott. Das hat sich nicht unbedingt erst im Gefängnis entwickelt. Ich denke, das Gefängnis war nur ein neuer Ausdruck davon. Sie wusste, dass Gott mit ihr war. Sie wusste, dass sie zu einem bestimmten Zweck dort war. Und sie wollte diesen Zweck erfüllen. Sie wollte sicherstellen, dass sie nicht verbittert oder wütend wurde oder sich über all die verschiedenen Probleme aufregte, denen sie gegenüberstand. Ich würde es einfach als ein Level der Spiritualität bezeichnen, das sie schon hatte, bevor sie dorthin ging. Und Gott ließ sie es auf verschiedene Weise zum Ausdruck bringen.
0: Aber eben so eine Mischung aus Entscheidung, ich möchte nicht bitter werden, und auch dann dem Wunder, das Gott in ihr getan hatte. Jetzt, wir waren in China jetzt, wir waren in Eritrea.
1: Eritrea, ja. Lass uns in den Iran gehen, okay? Im Iran sind auch heute noch viele Christen im Gefängnis. Iran hat ein schreckliches Gefängnis, das Evin-Gefängnis, das berüchtigtste in der Hauptstadt. Vor ein paar Jahren kamen ein paar junge Frauen mit muslimischem Hintergrund zum Glauben an Jesus. Sie gingen in die benachbarte Türkei, um einen Jüngerschaftskurs zu absolvieren. Sie kannten sich vorher nicht, sondern lernten sich erst bei diesem Kurs kennen. Ihre Namen waren Mariam und Marsie. Sie kamen zurück in die Hauptstadt Teheran und begannen, Hausgemeinden zu gründen. Eine war für die Frauen auf der Straße. Sie arbeiteten mit den Menschen auf der Straße und gründeten eine Hauskirche für diese Menschen. Und dann gründeten sie noch eine weitere. Sie hatten immer zwei Hauskirchen am Laufen. In ihrer gesamten Freizeit verteilten sie Neue Testamente. Sie hatten immer einen Rucksack dabei. Und jeden, den sie trafen, fragten sie: Ich habe ein Neues Testament in meinem Rucksack. Möchtest du auch eins haben? Sie erzählten, dass in den 3 Jahren, in denen sie das taten, nur eine Person sagte: Nein, ich will euer Neues Testament nicht. Und jeder andere, den sie trafen, nahm eines. 20.000 Menschen. Diese beiden jungen Frauen verteilten also innerhalb von 3 Jahren 20.000 Neue Testamente in Farsi an Menschen in dieser Stadt. Und du weißt ja, dass die Behörden letztlich neugierig werden, wenn man Hauskirchen hat und so viele Bibeln verteilt. Und das hat ausgereicht. Sie wurden ins Gefängnis gesteckt. Sie schrieben ein Buch über das eine Jahr im Gefängnis und beschrieben den Druck, der auf sie ausgeübt wurde. Der Hauptdruck bestand in diesem Fall darin, zum Islam zurückzukehren, weil sie ja ehemalige Musliminnen waren. Sie brauchten also nur zu sagen, okay, und schon wären sie wieder frei gewesen. Aber unter keinen Umständen hätten sie das jemals anerkannt. Und so konnten sie auch innerhalb des Gefängnisses Frauen zum Glauben an Jesus führen. Auch bei den täglichen Verhören waren sie ein großartiges Zeugnis vor den Vernehmern. Eines Tages wurde ihnen gesagt, es gibt Tausende von Menschen, die euch Briefe geschrieben haben. Mariam entgegnete dem Mann, wenn diese Briefe an uns geschrieben wurden, warum bewahren sie sie dann auf? Und er sagte, du glaubst doch nicht, dass wir es zulassen, dass du durch diese Briefe ermutigt wirst, oder? Und so haben sie die Briefe nie zu Gesicht bekommen. Aber die Wächter erzählten ihnen, dass sie täglich Hunderte von Briefen bekamen, weil die Leute ihnen ins Gefängnis schrieben. Schließlich wurden sie freigelassen, weil sie sich nicht einschüchtern ließen. Sie wurden freigelassen und mussten in einem anderen Land leben, weil sie durch all das, was zuvor geschehen war, gefährdet waren. Gehen wir in ein anderes Land, vielleicht Vietnam. Auf meiner ersten Reise nach Vietnam traf ich einen Pastor namens Pastor Ha. Seine Geschichte ist an sich schon wundervoll. Ich könnte eine ganze Sendung füllen. Er landete im Gefängnis, weil seine Gemeinde in der Hauptstadt so schnell wuchs. Und in den 3,5 Jahren, die er im Gefängnis saß, führte er etwa 96 Menschen zum Herrn. Ja, nur 96 in dieser Zeit. Und einen dieser Menschen führte er zum Herrn, während er in der Isolationszelle saß. Er war in der Isolationszelle, weil er vor den anderen Gefangenen Zeugnis abgelegt hatte. Das hat ihnen nicht gefallen. Also steckten sie ihn in eine Isolationszelle und er betete, Herr, wie soll ich jemandem Zeugnis geben, wenn ich hier eingesperrt bin? Niemand ist hier, ich kann mit niemandem reden. Und während er das betete, hörte er ein Klopfen an einem Rohr, das in ein Loch führte. Er war in einem Zementraum mit einem Zementboden, der etwa 2x2 Meter groß war. In der Ecke war ein Loch, du kannst dir vorstellen, wofür es gedacht war. Und auf dem Rohr klopfte der Gefangene unter ihm, um ihm eine Nachricht zu übermitteln, durch eine Art Morsecode. Pastor H. merkte, da ist jemand unter mir, ich bin nicht allein, es ist jemand da unten. Also fing er an, das Loch so gut wie möglich zu säubern. Er begann, biblische Lieder zu singen und verbrachte jeden Tag viele Stunden damit. Denn wenn man in Isolation ist, hat man nichts zu tun. Man hat kein Buch zum Lesen, man hat nichts anderes zu tun, als zu beten und zu singen.
0: And sing. Ich stelle mir nur gerade den Geruch vor.
1: Er sang also in das Loch und viele Monate später war er wieder im normalen Teil des Gefängnisses. Eines Tages kam er aus dem Trainingsraum, lief umher und summte eines der Lieder, das er auch in das Loch gesungen hatte. Da kam ein Häftling zu ihm und sagte, bist du der Gefangene, der oben in dieser und jener Zelle war? Ich bin der Mann, der unter dir war. Ich habe deine Lieder über Jesus geliebt. Würdest du mir mehr über Jesus erzählen? Und das tat er auch. Das war wahrscheinlich die Nummer 96. Ein anderer junger Pastor in Vietnam war 2 Jahre im Gefängnis und hat 200 Menschen zum Glauben an Jesus geführt. Die Geschichten sind wundervoll. Aber lass mich mit einer Geschichte abschließen, die ich für ganz, ganz besonders halte. In den kommunistischen Ländern, so auch in Russland, wurden Veranstaltungen wie Hochzeiten und Beerdigungen für öffentliche Zeugnisse genutzt. Man konnte nichts öffentlich tun, aber dort konnte man es. Dieses Ehepaar hatte also eine Hochzeit und sie übertrieben es mit ihrer evangelistischen Botschaft im Hochzeitsgottesdienst. So sehr, dass sie verhaftet und ins Gefängnis gesteckt wurden, weil die Behörden es für überspitzt hielten. Sie kamen eine Woche ins Gefängnis.
0: Die Jungverheirateten.
1: Ja, das junge Ehepaar. Sie hatten nicht einmal Flitterwochen. Sie waren im Gefängnis und verbrachten dort eine Woche. Nach einer Woche wurden sie herausgeholt und man gab ihnen eine Warnung. Das hättet ihr nicht tun dürfen. Und jetzt lassen wir euch gehen. Doch das Paar sagte, oh, können wir bitte noch 3 weitere Tage bleiben? Es gibt hier einige Gefangene, die mit uns über Jesus reden wollen. Und wir hatten noch keine Gelegenheit, mit ihnen zu sprechen. Wir wollen noch 3 Tage bleiben.
0: So kann man auch die Flitterwochen verbringen, natürlich.
1: So verbrachten sie ihre Flitterwochen. Und da ist natürlich noch ein weiterer Pastor in China, der berühmte Pastor Wang Mingdao, der sagte, meine 23 Jahre im Gefängnis waren meine Flitterwochen mit Jesus.
0: Oh, danke dir für dieses Schlusswort. Bitte sag das nochmal. My honeymoon?
2: Yes.
1: Diese Jahre waren meine Flitterwochen mit Jesus.
0: Ach, das ist schön. Das ist wunderbar. Oh, danke dir fürs Erzählen. Vielen Dank fürs Erzählen. Ich will nicht sagen, ich würde gerne ins Gefängnis, wirklich nicht. Aber das ist so berührend. Dank dir, dass du da bist, Paul, und dankt euch fürs Zuschauen. Ich glaube, wir brauchen gar nicht viel, um anzufangen zu beten, und freuen uns auf dich das nächste Mal, wenn du zuschaust. Tschüss.
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Herzlich willkommen aus dem Gebetshaus von Open Doors für die verfolgte Christen. Wir wollen heute gemeinsam für Tadschikistan beten, ein Land, wo es schwierig ist, Christ zu sein. Schön, dass du zugeschaltet bist und dass wir diese Zeit gemeinsam verbringen können. Ich möchte uns zu Anfang eine kurze Bibelstelle lesen aus Kolosser Kapitel 4, Vers 2 folgende. Da heißt es: Lasst euch durch nichts vom Gebet abbringen und vergesst dabei nicht, Gott zu danken. Betet auch für uns, damit Gott uns eine Möglichkeit gibt, sein Geheimnis zu verkünden, die Botschaft von Christus, für die ich hier im Gefängnis sitze. Und betet, dass ich darüber frei und offen reden kann, wie Gott es mir aufgetragen hat. Drei kurze Gedanken. Das Gebet ist ein Riesenvorrecht, ein Riesenprivileg für uns Christen. Wir dürfen bei unserem Papi in den Ohren liegen, indem wir für andere beten. Die Frage ist, wie oft betest du für dich und wie oft betest du für andere Christen? Du und ich, wir dürfen von diesem Privileg Gebrauch machen und heute ganz besonders für die verfolgte Christen beten. Das Zweite, was mich hier bewegt, dein und mein Gebet kann vielen verfolgten Christen Ermutigung geben, ihnen die Kraft schenken und dass sie einfach dranbleiben, trotz der schwierigen Zeit. Deshalb lass uns heute intensiv für diese Menschen in Tadschikistan beten, denn sie sind auf dein und mein Gebet angewiesen. Und der dritte Gedanke, glaubst du daran, dass dein und mein Gebet den Arm Gottes bewegen kann? Wenn wir heute gemeinsam beten, wird Gott unsere Gebete hören und erhören. Er wird diesen Christen helfen, da wo sie am Verzweifeln sind, da wo sie überwacht werden. Er wird ihnen Mut, Kraft, Freude schenken, um am Glauben dran zu bleiben. Wenn wir auf das Land Tadschikistan schauen, dann liegt dieses Land in Zentralasien. Die Nachbarländer sind Afghanistan, Pakistan, China und Usbekistan. Alles Länder, die muslimischen Hintergrund haben. Und das sind alles Länder, wo Christsein sehr schwierig ist. In Tadschikistan ist die Hauptreligion Islam. Christen machen gerade 0,6% von der Bevölkerung aus. Es ist eigentlich sehr wenig. Tadschikistan hat den höchsten muslimischen Bevölkerungsanteil in ganz Zentralasien. 70 Jahre Atheismus zu der Zeiten von der Sowjetunion. Sie haben tiefe Spuren im Land hinterlassen. In diesen 70 Jahren gab es keine Tadschiken, die Christen waren. Die Christen und Muslime wurden in dieser Zeit vom Kommunismus stark überwacht und unterdrückt. Nur die russisch-orthodoxen Kirche war erlaubt. Seit September 1991 wurde Tadschikistan unabhängig. In dieser Zeit kamen einige Tadschiken zum Glauben. Im August 2011 wurde ein neues Gesetz verabschiedet. Es untersagt jegliche Kinder- und Jugendarbeit unter den Bürgern sozusagen unter 18 Jahren. Und das hatte enorme Auswirkungen auf Gemeinden und Kirchen, denn 50% der Christen waren unter 18 Jahren 2011. Im Jahr 2018 traten Änderungen im Religionsgesetz in Kraft. Dadurch wurden die Anforderungen an religiöse Organisationen nochmal erhöht und härter gestellt, sodass die Aktivitäten, sämtliche Aktivitäten, müssten von Behörden genehmigt werden. Dadurch gingen viele Gemeinden in den Untergrund, sonst konnten sie kein normales Gemeindeleben führen. Im Jahr 2021 führte Tadschikistan neue Strafmaßnahmen gegen den Religionsunterricht von Kindern im Untergrund. Ob es jetzt präsent war oder online durch den PC, alles war verboten. Wenn jemand erwischt wurde, bekam er 3 Jahre Haft. Die Behörden gingen gegen Christen sehr hart vor. Der Druck auf die Christen kommt oft von der Familie, durch das soziale Umfeld, denn es sind die meisten Christen im Land eigentlich Konvertiten. Und dieser Druck ist vor allem auf dem Land noch viel stärker geworden. Christen werden als Sekte bezeichnet, deren Ziel sei, die politische Lage und das politische System zu verändern, zu zerstören
Und die Situation führt dazu, dass viele Konvertiten ihren Glauben geheim halten. In den letzten Jahren kamen immer mehr Razzien. Bei Versammlungen, bei Gottesdiensten und anderen Aktivitäten, wo das christliche Material beschlagnahmt worden ist. Und die Zahl der Geldstrafen, der Verhören von Christen haben zugenommen. In manchen Fällen werden die Konvertiten angegriffen, misshandelt und aus dem Ort vertrieben. Im Jahr 2022 wurde eine Kirche von Behörden geschlossen. Das Leben der Gemeinden in Tadschikistan ist sehr eingeschränkt. Seit Mai 2022 gibt es keine Möglichkeit, eine Gemeinde zu gründen, zumindest offiziell, und sie noch offiziell registrieren. Denn es ist per Gesetz verboten, eine neue Gemeinde zu gründen und sie zu registrieren. Und das führt dazu, dass viele Gemeinden im Untergrund entstehen. Und sie leben auch ihre Aktivitäten im Untergrund. Ein Beispiel dafür ist Adil. Adil war 18 Jahre alt, als er ins Militär einberufen wurde. Andere muslimische Soldaten haben es sehr schnell gemerkt, dass Adil ein Christ ist. Und somit hatte er enorm starken Druck erlebt von seinen Mitsoldaten. Offiziere haben mit ihm Gespräche geführt, haben versucht, ihm den Glauben auszureden. Aber er blieb treu und wollte mit Jesus unterwegs sein. Adil weigerte sich, worauf er eben erniedrigt wurde immer wieder, wo er geschlagen und schikaniert wurde. Er bekam keinen freien Tag in der Woche. Die anderen durften einen freien Tag machen. Ein Pastor aus seiner Stadt, wo er stationiert war, hat erfahren, dass Adil in dieser Abteilung ist und er hat ihn eines Tages besucht. Es war ein Wunder, dass auf die Anfrage von diesem Pastor durfte Adil an einem Feiertag den Pastor und auch seine Gemeinde besuchen. Da hat er die Situation komplett geschildert und hat gebeten um Unterstützung im Gebet. Er bekam die Möglichkeit, einfach, dass die Christen für ihn beten. Und als der Pastor ihn zum nächsten Mal besuchen wollte, erfuhr er, dass Adil im Krankenhaus sich befindet. Und dort bot sich dem Pastor ein trauriger Anblick. Der junge Soldat hatte einen gebrochenen Kiefer und hatte mehrere Prellungen bzw. Verletzungen. Das alles haben ihm die Soldaten angetan, nur dafür, dass er an seinem Glauben festhielt. Nun, als er aus dem Krankenhaus entlassen wurde, hatte ein Offizier ihn zum Essen eingeladen. Er wollte ihm darum bitten, dass er den Glauben abschwören sollte. Und in dem Moment, wo Adil gesagt hat, es kommt gar nicht in Frage, war er sehr, sehr aufgebracht. Er gab einen Befehl, dass Adil sich entkleiden sollte, barfuß und nur in der Unterwäsche, vertrieb er ihn aus dem Zelt nach draußen, wo windig und kalt war. Er verbrachte 2 Stunden auf dem Platz, wo er betete. Und dann kam aus dem Nachbarzelt, wo die Soldaten, wo seine Abteilung stationiert war, ein Soldat und sah ihn frierend. Und er holte andere Soldaten zu Hilfe. Sie stellten den Offizier zur Rede. Er war schon stark angetrunken. Und so konnten seine Verfolger ihm helfen, sich anzuziehen. Sie haben ihn versorgt und ins warme Zelt geholt. Gott hat das Gebet vom Adil und von diesem Pastor und von der Gemeinde und anderen Christen erhört und hat ein Wunder getan. Seit dem Moment durfte Adil viel freieres Leben haben in der Garnison und er durfte sich viel freier bewegen. Gott hat einfach für ihn gesorgt. Dieses einfache Beispiel zeigt uns, dass es nicht nur für Konvertiten, sondern auch für Pastoren sehr schwierig ist, gerade in Tadschikistan, sich frei zu bewegen und ihren Glauben zu bezeugen. Gott hat wirklich hier mit Wunder zu tun oder tut Wunder. Er hört die Gebete und dafür sind wir enorm dankbar. Und deshalb brauchen diese Pastoren unser Gebet. Bitte bete um Mut und inneren Frieden für die Gemeindeleiter, die überwacht werden. Es werden nicht nur Gemeindeleiter überwacht, sondern auch ihre Familien, ihre Kinder. Und deshalb brauchen sie in dieser Situation wirklich viel Weisheit. Und sie leben jeden Tag mit der Erwartung, dass ein falsches Vorgehen, eine falsche Entscheidung kann ihnen die Freiheit kosten, dass sie dadurch ins Gefängnis kommen.
Und deshalb lasst uns für diese Pastoren beten, für diese Gemeindeleiter beten, damit sie Jesus treu bleiben, trotz all dem Druck, was sie so in ihrem Alltag erleben und trotz all den Schwierigkeiten. Die Bevölkerung braucht diese Botschaft, gerade die muslimische Bevölkerung. Deshalb lasst uns für diese Mitarbeiter beten, für diese Gemeindeleiter beten, dass sie Mut und inneren Frieden haben, trotz der Überwachung. Lasst uns dafür jetzt beten.

Lieber Vater, wir danken dir für dieses Volk Tadschikistan, für die wenigen Christen in diesem Land. Und du siehst den Druck, was sie alles aushalten müssen. Wir bitten dich, dass du für die Gemeindeleiter sorgst, für die Pastoren sorgst, dass sie einfach deine Gegenwart erfahren und erleben und dass sie Weisheit haben, wie sie in Einzelfällen entscheiden und wie sie vorgehen, damit sie nicht verhört werden, damit sie nicht verhaftet werden, Vater. Schenk ihnen Gnade und deine Gegenwart. Danke, dass du bei ihnen bist, dass du ihnen Mut und Kraft schenkst, gerade jetzt und in den kommenden Tagen, dass sie dich erleben und wirklich deine Leitung durch deinen Geist erleben. Wir danken dir dafür, dass du unsere Gebete hörst. Amen. Bitte bete für den Präsidenten Ramon, dass er Jesus begegnet. Der Präsident Emomali Ramon ist 71 Jahre alt. Er regiert in Tadschikistan schon seit fast 30 Jahren. Er ist Träger des Titels Held Tadschikistans. Er regiert mit seinem Sohn, der in der Hauptstadt Duschanbe Bürgermeister ist. Seine beiden Töchter haben höhere Stellungen im Parlament. Und im Land gibt es kaum Pressefreiheit oder eigentlich keine. Eigentlich ist es ein Überwachungsstaat. Und Tadschikistan ist das ärmste Land von Zentralasien. Der Monatslohn eines durchschnittlichen Bürgers beträgt weniger als 100 Euro im Monat. Das Land hat eine ganz lange Grenze zu Afghanistan und die Regierung überwacht die Grenze, weil sie Angst haben vor Taliban, sie haben Angst vor Extremisten, sie haben Angst, dass Drogen ins Land geschmuggelt werden. Bete, dass Gott sein verhärtetes Herz des Präsidenten weich macht und dass er die Wahrheit des Evangeliums erkennt, damit der ganze Familienclan, der eigentlich das ganze Land in der Hand hält, wirklich dieses Wunder erlebt und Jesus begegnet. Wir wollen jetzt dafür beten.

Jesus, wir wollen dir danken für diesen Präsidenten Ramon, für seinen Sohn, der Bürgermeister ist, aber auch für seine Töchter, die höhere Stellung haben im Präsidium. Wir bitten dich, dass du diesem Land begegnest, dass sie deine Gegenwart erleben, dass du Menschen in den Weg schickst, die ihnen den Weg zeigen und dass sie deine Wahrheit des Evangeliums erkennen und dass du sie durch deinen Geist veränderst und dass du dadurch auch das ganze Land öffnest. Danke. Danke, dass du unsere Gebete hörst und dass du an diesem Mann, der schon 30 Jahre in der Regierung steht, arbeitest, dass du an seinem Sohn arbeitest und an seinen Töchtern. Danke, dass du sie liebst. Wir danken dir, dass du uns hörst. Amen. Bitte bete für die Öffnung des Landes für das Evangelium. Die Regierung in Tadschikistan hat für Muslime eine klare Vorgabe. Männer dürfen nur gestürzte Bärte tragen. Frauen ist das Tragen des Hijabs in der Öffentlichkeit verboten. Die Frauen dürfen zu Hause sich so kleiden, wie sie wollen, aber in der Öffentlichkeit haben sie klare Vorgaben. Auch die muslimische Pilgerreise nach Mekka und Saudi-Arabien ist nur für Menschen, die über 35 Jahre sind, erlaubt. Junge Menschen dürfen die Moschee nicht besuchen. Alles, was unter 20 Jahren ist, dürfen nicht in die Moschee gehen und sie dürfen auch in der Moschee nicht beten. Und das ist das, was mich bewegt. Da besteht die Möglichkeit, gerade für die, und da ist auch die Offenheit für das Evangelium, dass Gott diesen jungen Leuten begegnet und sie verändert. Und dass diese Menschen einfach durch Jugendliche, durch ihre Mitbürger Jesus begegnen. Der Kampf gegen Terrorismus wird als Vorwand genutzt und dadurch wird die Religionsfreiheit komplett eingeschränkt. Zurzeit gibt es große Hoffnungslosigkeit in Tadschikistan. Ein Drittel der Bevölkerung arbeitet im Ausland, um Geld zu verdienen, weil im Land für sie keine Arbeit ist. Und deshalb zeigt uns auch die Praxis, Länder, wo Frieden herrscht, wo Religionsfreiheit, Pressefreiheit ist, wo Gesetze in Ordnung sind, da entsteht auch ein wirtschaftliches Aufblühen. Das ist leider in diesem Land nicht der Fall. Deshalb lasst uns beten, dass Gott das Land für das Evangelium öffnet und damit die junge Generation, die in der Moschee nicht beten darf, Jesus erleben. Durch die Mitschüler, durch die Mitstudenten, durch die Freunde. Und dass sie diese frei und frohmachende Botschaft erfahren und erleben. Wir wollen dafür jetzt beten.

Ja, und Jesus, wir danken dir für dieses Land Tadschikistan. Wir bitten dich für die Regierung. Wir bitten dich für viele junge Leute, dass du dieses Land öffnest für dein Wort und für dein Evangelium. Du siehst, dass das so wenige Christen sind und dass fast alles Konvertiten sind und dass der Druck auf diese Konvertiten enorm stark ist. Und deshalb bitten wir dich, öffne du dieses Land übernatürlich auf deine Art. Schenk Freiheit für dein Wort, für dein Evangelium und dass noch viele Muslime in diesem Land diese Freiheit in dir erleben und dass sie beginnen, dich anzubeten. Danke, dass du unsere Gebete hörst und dass du dieses Land öffnen willst. Dafür loben wir dich. Amen. Nun sind wir am Ende von unserer Gebetszeit angekommen. Vielen Dank, dass du dabei warst, dass du mitgebetet hast. Nimm bitte diese Anliegen mit, teile sie mit deinen Freunden, mit Leuten im Hauskreis und anderen und bete für Veränderung in Tadschikistan, dass da Freiheit reinkommt und dass dieses Land durch den Heiligen Geist und durch das Evangelium befreit wird. Ich möchte dich ganz herzlich einladen, auch nächstes Mal online oder präsent hier bei uns im Gebetshaus dabei zu sein. Schau auf unsere Termine auf der Webseite www.opendoors.de/gebetshaus. Danke, dass du dabei warst.

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Ich weiß nicht, ob ihr es wusstet, aber in Bilderbuchfamilien hat man auch einen Bilderbuchgarten. Stimmt's? Ich habe euch ein Bild mitgebracht aus einem Vorgarten. Ich muss zugeben, ich wünschte mir, es wäre unser. Aber ich besuchte den vor einiger Zeit. Wer weiß denn, wo es diesen Vorgarten gibt? Holland, genauer. Keukenhof. Wenn ich mir dieses Blumenparadies angeschaut habe und ich habe dort diesen Tag echt genossen, auch als Mann kann ich euch sagen, kann man das genießen. Und das ist so eine Insel gleich am Empfang, die so dasteht mit all diesen wunderschönen Blumen. Die kommen hier gar nicht so zur Geltung, aber es sind die prächtigsten Farben. Und es wird so viel investiert, so viel Einfluss genommen, dass das so schön ist und bleibt. Hat natürlich auch einen kommerziellen Hintergrund, so wie all die Dinge, die wir mit Blumen kennen, aber nichtsdestotrotz diese Schönheit zu genießen. Und wir wissen, nach ein paar Wochen, Monaten ist diese Blütezeit vorbei und diese Blumen sind eigentlich nichts mehr wert. Es bleibt etwas zurück, eigentlich aus einer Zwiebel, wo etwas entstanden ist, aber es verliert die Schönheit des Ganzen. Kurze Dauer der Freude und dennoch wird so viel Einfluss genommen. Wenn wir heute über Einfluss sprechen, sprechen wir über einen Einfluss, der nicht von so kurzer Dauer hat. Vielleicht über die Zeit, die wir haben, Einfluss auszuüben auf unsere Kinder in unserem Umfeld, wo auch immer. Es

Es ist oft diese Blütezeit, die wir haben, solange sie unter unseren Fittichen sind, und dann müssen wir sie loslassen. Und unser Raum des Einflusses nimmt ab. Mit jedem zunehmenden Alter der Kinder nimmt unser Einfluss bei den Kindern ab. Und so ist es auch mit dieser Blütezeit, mit diesen Blumen. Wenn wir vom Ende her denken, hat der Einfluss in Menschen einen größeren Wert, eine Ewigkeitsperspektive. Und deswegen lohnt es sich beim Einfluss auch immer vom Ende her zu denken. Wenn wir heute über realen Einfluss sprechen, dann lohnt es sich, den Einfluss zu investieren und auch ein Vermächtnis zu hinterlassen in die nächste Generation. Und bevor wir in diese Punkte einsteigen, möchte ich euch eine Buchempfehlung weitergeben. Das Buch, das ich selber gelesen hatte von Arthur Siegert, Die Kunst des Einflussnehmens, vertieft diese Thematik extrem und hilft dir, wenn du dich vielleicht damit mehr beschäftigen möchtest, einige Dinge auf den Punkt zu bringen. Wenn es um Einfluss geht, ist ja die Frage, die Definition, welche haben wir denn? Und die heißt, die mögliche und tatsächliche Wirkung, die man auf das Leben eines anderen hat. Wer hat denn schon einen positiven Einfluss genossen? Wer hat einen negativen Einfluss genossen? Wer ist negativer Einfluss? Wer nimmt gerne positiven Einfluss auf andere, auf die Familie, auf dein Umfeld? Ne? Also Einfluss ist ja in der Regel gar nicht so schlecht, und manchmal machen wir uns vielleicht weniger Gedanken, auf andere Einfluss zu nehmen, aber wir sind gar nicht so abgeneigt, dass andere Einfluss auf uns nehmen. Einfluss ist etwas Schönes. Das möchte genau das, dass diese Blumen, die wir gerade gesehen haben vom Keukenhof, das Schönste in dir und in mir, dass es freigesetzt wird, wenn jemand es gut mit dir meint. Einfluss ist etwas Positives, und ich habe schon mal hier und da die Aussage gehört, und wo jemand sagt, ich möchte nicht zu viel Einfluss nehmen, das Kind soll sich selber entwickeln, oder der Mensch, ja. Es ist gut, kann man so machen. Aber ich glaube nicht, dass diese Blumen unbedingt in der Schönheit rauskommen würden, weil irgendjemand wird unbedingt Einfluss nehmen auf deine Kinder oder auf deine Familie, auf dein Umfeld. Aber wenn du es nicht bist, nimmt es jemand anderer. Deswegen ist es entscheidend, uns hier auch für den Einfluss zu entscheiden. Und Manipulation ist der negative Einfluss, über den wir sprachen. Die eine oder andere Erfahrung haben wir vielleicht hier und da gemacht, und die meint es nicht gut mit dem Nächsten, sondern sie möchte dem anderen etwas überstülpen, was er eigentlich gar nicht will. Und beide, sowohl der negative als auch der positive Einfluss, wollen sowohl die Kommunikation als auch die Handlung als auch das Denken des anderen beeinflussen. Alle, die heute hier sind, haben sich bewusst dem Einfluss ausgesetzt von der ganzen Thematik, die heute im Gottesdienst gebracht wird, durch Lieder, Predigt, Moderation, alles, was hier gebracht wird. Ihr habt euch diesem Einfluss ausgesetzt, aber entscheidet am Ende, wie viel ihr in eurem Herzen zulasst und wie viel ihr nicht zulasst. Wir begeben uns jeden Tag in Einfluss, wir geben unsere Kinder in Einfluss. Da, wo sie hingehen, da, wo wir unterwegs sind, überall geschieht Einfluss. Und wenn wir weiterhin über einen Einfluss nachdenken, dann bedeutet es, aus der Gleichgültigkeit herauszutreten und Verantwortung zu übernehmen, indem ich Entscheidungen treffe und diese umsetze. Wer von euch hat einen Pool zu Hause? Ja, wer genießt es? Ja, hat mit Arbeit zu tun, ne? Wir haben auch einen Pool zu Hause, der steht das ganze Jahr draußen, mit Wasser bleibt drinnen, und in der Badesaison genießen wir das sehr. Ne, man kommt in frisches Wasser rein, sofern es gepflegt ist. Aber zum Herbst hin, dann decken wir den ab, decken ein Netz rüber. Wir wohnen in der Nähe eines Waldes. Es grünt im Sommer, im Frühling schön. Und im Herbst kommt das ganze Grün aber auch wieder runter. Und das ist so das Ungünstige, wenn du draußen einen Pool stehen hast und man hat ihn abgedeckt und dennoch kommt immer wieder etwas durch und verschmutzt ihn. Und über den Winter bin ich gleichgültig dem Pool gegenüber. Ich lasse ihn so. Der macht seine Arbeit, irgendwann kippt das Wasser und es grünt. Und ob ein bisschen mehr Grün dazukommt oder nicht, ne, das ist dann eben so. Aber zur Badesaison, da werden alle wach, da wollen wieder alle ins Wasser hinein. Und dann geht's los, Netz runter, keschern, den Dreck raus, Chlorschockung rein, also damit das Ganze wieder aufgearbeitet wird. Der Sauger muss dran und plötzlich möchte wieder jeder in diesen vorherigen Tümpel hinein. Und wenn wir an Einfluss denken, ist es ähnlich, ihr Lieben. Es kann sein, dass du diesen klaren Pool hast, wo jeder in deinen Einflussbereich hineinkommen möchte.
Wir kennen solche Leute, bei denen wir gerne in deren Umgebung sind. Aber wir kennen auch Leute, die einen grünen Pool haben. Wenn du in deren Gegenwart bist, dann geht es dir nicht gut. Unter deren Einfluss geht es dir nicht gut. Und dann jeder von uns besitzt diesen Pool in unserem Herzen, in den Gedanken. Und die Frage ist, ob wir es bewusst einsetzen oder nicht, ist die eine Frage. Aber der Punkt ist, wir haben eine mögliche und eine tatsächliche Wirkung. Und ich möchte uns Mut machen, an diesem Pool zu arbeiten, an dieses Chlor zu nutzen. Und dieses Chlor ist der Einfluss, den wir in den Pool anderer streuen können, in den Pool der Kinder, in den Pool der Familien, in den Pool unseres Umfeldes. Denn das Sauberhalten des Pools ist nicht einmal im Frühjahr damit getan, sondern er muss täglich gesaugt werden. Da muss immer wieder Chlor rein und andere Mittel, die Filteranlage muss laufen. Also es bleibt ein Prozess. Fakt ist, vom Kopf her weiß ich diese Dinge. Und Fakt ist aber auch, dass in der Praxis ich mir meines Einflusses manchmal nicht bewusst bin und nicht nutze und dass ich meinen Pool nicht sauber halte, dass Menschen in meinem Umfeld sich vielleicht gar nicht wohlfühlen und gar nicht von mir beeinflusst werden möchten oder meinen Rat haben möchten. Deswegen bin ich immer wieder herausgefordert, das, was ich weiß, auch in der Tat zu leben und umzusetzen. Wenn wir im ersten Punkt über Investieren sprechen, so ist jeder, der schon mal irgendwo finanziell investiert hat, weiß er, du musst erstmal wissen, wo du investierst, wie viel du investieren möchtest und was am Ende bei rumkommt. Denn das ist ja entscheidend, das ist ja wichtig. Du willst ja am besten das, was du eingesetzt hast, auch wieder zurückbekommen. Investieren bedeutet aber auch immer, du musst erst den vollen Preis bezahlen, ohne am Ende zu wissen, was du zurückbekommst. Eine Mutter oder eine Frau, die schwanger wird, sie muss, wenn das Kind auf die Welt kommen will, dann kann sie nicht nur einen halben Preis investieren. Sie geht durch die ganze Schwangerschaft, sie geht durch die ganze Wehezeit, sie geht durch die ganzen Geburtszeit und Geburtsweg hindurch, bis das Kind geboren wird, und zwar nicht zu einem Viertel oder zu drei Viertel, sondern bis es ganz geboren ist. Sie bezahlt den ganzen Preis, ohne zu wissen, was am Ende aus diesem Kind wird. Stimmt's? So sieht es nämlich aus. Invest bedeutet, wir geben etwas ab, aber wir geben nicht nur ab, sondern investieren bedeutet, wir sehen aus, ohne zu wissen, wie und wo und wann die Saat aufgehen wird. Das bedeutet Einfluss, das bedeutet investieren. Und dabei sind wir aufgefordert, immer wieder darüber nachzudenken, ob wir bereit sind, den ganzen Preis zu bezahlen oder aber wieder unseren Platz einzunehmen, wo wir investieren können. Es gibt eine Familie im Neuen Testament, das ist der Timotheus, ist das Kind und er hat eine Mutter und einen Vater und diese Familie wird beschrieben, ist nicht die Familie, die man vielleicht sagen würde, na klar, aus einer christlichen Familie kommen Christen heraus. Nein, aus christlichen Familien kommen nicht gleich, werden nicht Christen gezüchtet, sondern jedes Kind muss sich selbst entscheiden. Und in diese Familie, wo der Timotheus hineingeboren wird, ist die Konstellation so, wie wir sie hier beschrieben haben. Da heißt es in Apostelgeschichte 16, Vers 1, Paulus kam auch wieder nach Derbe und nach Lystra. In Lystra lebte ein Jünger Jesu namens Timotheus. Seine Mutter, die ebenfalls an Jesus glaubte, war jüdischer Herkunft, während sein Vater Grieche war. Hier haben wir eine Situation, wo die Mutter im Glauben ist und der Vater aber nicht im Glauben ist. Und so wird dieser Junge erzogen und wir sehen später, welchen großen Einfluss dieses Kind gehabt hat, unter diesen Voraussetzungen erwachsen zu werden. Ich möchte an diesem Punkt einfach allen Mut machen, wenn du in der Konstellation einfach lebst, wo du Hoffnung bekommst aus der Bibel, wenn du derjenige gläubige Partner bist in deiner Beziehung, dass du dein Invest sich immer lohnt, das, was du geben kannst, vom Glauben her, was dein Partner vielleicht nicht geben kann, in dem Moment, das in das Kind hineinzulegen. Für jeden, der vielleicht selber in dieser Konstellation derjenige ist, der noch nicht im Glauben ist, mache ich dir Mut, unterstütze deinen Partner in der Situation, das, wo er in das Kind das Göttliche hineinlegt, so wie es hier bei Timotheus der Fall gewesen ist. Die Mutter im Glauben, der Vater nicht, und dennoch sehen wir die Entwicklung von Timotheus in den weiteren Timotheusbriefen. Den ersten und zweiten Timotheusbrief hat Paulus an Timotheus geschrieben,
der einen großen Einfluss hatte auf die umliegenden Gemeinden und im Neuen Testament grundsätzlich. Und da heißt es in 2. Timotheus 1,5, voller Dankbarkeit, schreibt Paulus, erinnere ich mich an deinen Glauben, Timotheus, der so völlig frei ist von jeder Heuchelei. Es ist derselbe Glaube, der bereits deine Großmutter Lois und deine Mutter Eunike erfüllte. Und auch in dir, davon bin ich überzeugt, ist dieser Glaube lebendig. Und in einem weiteren Vers schreibt er, 2. Timotheus 3,15, von Kindheit an bist du in der Heiligen Schrift unterwiesen worden und sie kann dich weise machen, die Rettung anzunehmen, die der Glaube an Christus Jesus schenkte. Wir haben hier eine Situation, wo der Paulus einfach rückblickend auch auf die Kindheit des Timotheus schaut und sagt, es gab in deinem Leben Menschen, die in dein Leben investiert haben. Und zwar von klein auf. Nicht umsonst möchte die Gesellschaft oder der Staat hat das große Interesse auch daran, die Kinder von so früh wie möglich zu prägen, weil dort der größte Einfluss hängen bleibt. Wir haben es schon auf die eine oder andere Art und Weise gehört, aber im Volksmund wird auch gesagt, was Hänschen gelernt hat, vergisst Hans nimmermehr. Und auch das ist relevant, in den Kindern in frühen Jahren das Göttliche hineinzulegen. Und offensichtlich hat die Mutter mit dem Kind beten gelernt, Kinder Bibelgeschichten erzählt, zur Kinderstunde, zur jungen Schatin, wo auch immer hingebracht. Und deswegen sind diese ganzen Veranstaltungen, die wir auch in der Gemeinde haben oder wo wir Zeit mit den Kids in dieser Form verbringen, nicht irgendwie nur Betreuung, sondern in dieser Zeit wird reich ausgesät und wir beten um den Regen Gottes, dass er hier Frucht bringen kann. Mir fällt auf, in den ersten Vers voller Dankbarkeit erinnere ich mich an deinen Glauben, dass die Mutter Eunike oder die Oma Lois nicht auch ihren Glauben dem Kind übergestülpt haben und gesagt haben, du wirst jetzt das glauben. Sie haben das Kind gewöhnt, wie Andreas gesagt hat. Aber entscheiden muss es sich selbst. Deswegen werden keine Christen herangezüchtet, sondern ein jeder muss sich am Ende selber entscheiden. Und ich hoffe für jeden, der diese Kindheit genossen hat oder heutzutage genießt und vielleicht noch gar nicht so sich dessen bewusst ist, sich einfach dessen bewusst zu sein, welchen Samen die Großeltern oder andere Menschen oder unsere Eltern, unsere Mütter vor allem in uns ausgestreut haben. Ein Präsident Roosevelt, ein amerikanischer Präsident, sagte, die größte Person in meinem Leben, die mich geprägt hat, war meine Mutter, denn ich erinnere mich an die Situation, als sie auf den Knien mit mir zusammengestanden hat und mit mir gebetet hat. Und so gibt es ganz viele Geschichten von großartigen Personen, die gesagt haben, das hat meine Mutter mir als kleines Kind beigebracht. Und das bedeutet genau das, dass sie authentisch den Glauben gelebt haben. Die Überzeugung, die sie aus der Bibel genommen haben und vorgelebt haben, war mit ihrem Reden und Tun verhandelbar, war eins. Es gab eine Schnittmenge. Sie waren authentisch und das lebt auch der Timotheus hier aus. Deswegen, das, was wir in die Kinder hineinsehen, sehen wir im zweiten Vers. Diese Unterweisung in der Heiligen Schrift kann dich weise machen, die Rettung anzunehmen, die der Glaube an Christus Jesus schenkt. Wir wissen nicht, ob es aufgehen wird, aber es ist unser Gebet. Es sollte unser Gebet, unser Anliegen sein. Eine Ermutigung an alle Großmütter. Jung, alt spielt keine Rolle, ihr habt Einfluss. Nicht nur die Mütter haben Einfluss, sondern die Omis und Opis haben genauso Einfluss auf ihre Enkel. Lasst uns eine Generation von der anderen lernen und uns auch gegenseitig beeinflussen. Denn wir alle haben Einfluss auf die jetzige Generation und auch auf die nächste Generation. Das Ganze gibt zu bedenken, wer etwas Großes schaffen will, darf die Kleinigkeit nicht vernachlässigen. Wenn ich so sehe, bei uns in Flotow gibt es so einen Baum, wir nennen es, wenn wir dahin spazieren gehen, wir gehen zum Baum. Da stand immer so ein schöner Baum und darunter war eine Bank, einer meiner Lieblingsorte. Da sind wir oft hingewandert, bis es diesen Baum nicht mehr gab. Da wurde ein kleines Bäumchen gepflanzt jetzt und gestiftet, wie auch immer, aber es ist ein kleines Bäumchen, er gibt noch keinen Schatten. Und vielleicht werde ich noch nicht erleben, wie dieser Baum groß werden wird. Aber die nächste Generation wird ihn vermutlich schon erleben, wie er Schatten spendet, wie er seine Frucht bringt. Und deswegen, wenn wir aussehen, mag es sein, dass wir es noch nicht so erleben, dass unsere Kinder vielleicht zum Glauben kommen oder wie wir sie beeinflusst haben. Ich muss sagen, bei meinen Großeltern war es so, die haben den größten Teil ihrer Kinder nicht erlebt, wie sie zum Glauben kamen. Und dennoch geht diese Frucht, die sie ausgesät haben,
über das Leben hinaus. Deswegen lohnt es sich vom Ende her zu denken, der Samen ist klein, vielleicht bedeutungslos in diesem Moment. Aber er hat eine Kraft und er wird aufgehen. Unsere Aufgabe ist, Einfluss zu nehmen, auszusehen in der Form, wie wir es können, und Gott schenkt die Frucht. Vielleicht bist du schon dieser Baum, der stark und stabil steht. Deine Kinder sind aus dem Haus, du hast vielleicht schon Enkel und so weiter. Mach denjenigen Mut, die noch die Samen in der Hand halten. Der jungen Generation, die kleine Kinder haben, wo sie sagen, wird das nochmal anders? Ja, es wird nochmal anders. Es dauert seine Zeit, aber es wird nochmal anders. Und dann kommen die Kids aus dem Gröbsten heraus und man fragt sich, wo ist die Zeit? Mach der jungen Generation Mut und der jüngeren Generation, wir wollen von den Älteren lernen, wo sie uns das vorleben. Ich habe eine Studie gelesen aus einem Leitermagazin und da wurde festgestellt, dass es Einfluss in der Familie gibt, in der Konstellation Mutter, Vater, Kind. Und ein Part schneidet hier besonders hoch ab. Na, und jetzt würde ich euch gerne mal fragen, wenn ihr mitspielt, wer würde denn zu diesem Punkt aufstehen, wo er glaubt, dass der stimmt? Der linke Balken, wir werden nur über den sprechen. Wenn ihr glaubt, dass der stimmt, lade ich euch ein, aufzustehen, die mitspielen wollen. Wer glaubt denn, dass den größten Einfluss auf die Errettung der Familie, ich rede bewusst vom Einfluss, keine Garantie, bei der Mutter liegt? Wer glaubt, dass der Einfluss für die Errettung bei der Mutter liegt? Dankeschön. Danke, danke. Wer glaubt, dass sie beim Vater liegt, dass er den größten Einfluss hat? Okay? Wer glaubt, dass der Einfluss bei den Kindern liegt? Kinder, es ist nichts gegen euch, die meint's gut mit euch. Tatsächlich ist es so, dass diese Studie aufzeigt, dass 93% vom Einfluss des Vaters ausgehen, wenn der Vater zum Glauben kommt und den Glauben lebt, dass die 93% der Familie folgen werden. 17% der Familie wird folgen, wenn die Mutter im Glauben ist, und 3,5%, wenn die Kinder zuerst zum Glauben kommen. Keine Degradierung der Mütter, umgekehrt. Denken wir an Eunike und Louis, dass mit diesen 17%, wie wir sie jetzt hier auf dieser Statistik, und das ist auch nur eine Statistik, sagt noch nicht viel aus, aber die Eunike hat den Einfluss genutzt, den sie hatte, und sie hat auf keine Statistik geschaut. Was ich mit dieser Statistik sagen möchte, ich möchte uns Männer und Väter ermutigen und Mut machen, unsere Verantwortung, unseren Einfluss aufzunehmen, zu ergreifen und zu sagen, ja, es läuft nicht alles perfekt und manchmal bin ich mir dessen vielleicht auch nicht bewusst, aber zu wissen, dass da, wo ich diese Verantwortung nehme und auch diese Entscheidung und auch diesen Weg, habe ich Einfluss auf meine Familie. Denn wenn ich von der Ewigkeit her denke, gibt es zwei Orte, den Himmel und die Hölle. Und ich möchte, dass meine Familie, dass ich eines Tages vor Gott sagen kann, hier bin ich und die du mir anvertraut hast. Und dann heißt es am Ende Gnade, wenn alle im Glauben ans Ziel gelangen. Denn wir machen hier auf dieser Erde eine Reise und nehmen nicht nur Einfluss, um zu sagen, wer wird am Ende gewinnen, sondern wir möchten Menschen formen zur Mündigkeit und zum authentischen Glauben an Jesus Christus, die diese Hoffnung, die wir erlebt haben, weitertragen können. Und deswegen lasst uns Väter, lasst uns Männer hier die Verantwortung übernehmen und den Part ausfüllen, der Gott uns zugestanden hat. In Jesaja 49, 15 heißt es, doch Gott antwortet, kann eine Mutter ihren Säugling vergessen? Bringt sie es übers Herz, das Neugeborene seinem Schicksal zu überlassen? Das sind rhetorische Fragen, die hier gestellt werden und wir würden sie mit Nein beantworten. Gott hat es in die Mutter hineingelegt, sie lässt ein Kind nicht zurück. Aber warum dieser Nachsatz? Denn da heißt es, und selbst wenn sie es vergessen würde, ich vergesse dich niemals. Ich kenne eine Familie, die ein Monate altes Kind aus dem Krankenhaus abgeholt haben, weil die Mutter es geboren hatte, hat es liegen lassen, wollte es nicht haben. Die Familie hat es in die Pflege genommen und heute ist dieses Kind kurz vorm Teenie-Alter oder im Teenie-Alter, ungefähr in dem Alter. Sie hat diese Mutterliebe nicht erfahren. Die Mutter hat genau das getan, wonach die Frage gestellt wird. Sie hat es zurückgelassen. Und vielleicht sagst du, Johann, du weißt, du erzählst ja so schöne Sachen, Muttertag, Friede, Freude, Eierkuchen, ist wie an Weihnachten. Alles ist so schön, happy life. Aber du weißt gar nicht, was ich in meinem Elternhaus erduldet habe.
in diesem Gefängnis, in all dem, was mir zugestoßen wurde, durch meine Mutter, durch meinen Vater. Und ich muss dir sagen, du hast recht. Ich habe das nicht erleben brauchen. Und ich weiß, dass dieses Leid so extrem groß ist in dieser Welt und dass es nicht normal ist, dass man in einem behüteten Zuhause aufwächst. Aber ich möchte dir sagen, egal was du erlebt hast, Gott spricht dieses Wort heute dir zu. Und du musst nicht derjenige sein, du bist nicht deine Vergangenheit. Du musst nicht derjenige sein, das, was du erlebt hast, dass du das auch weitergibst, sondern du kannst hier einen Cut machen und dich von Gott erneuern lassen und dich von seiner Liebe erfüllen lassen, von seiner Vaterliebe, wo du den Vater vielleicht nicht erlebt hast. Nicht in der Form, wie er da sein hätte müssen. Und wo wir weiter in Jesaja lesen, Gott tröstet uns, wie einen eine Mutter trösten kann. Gott füllt beide Bereiche aus, da wo wir sie nicht haben. Und das andere ist, vielleicht hast du keine Familie. Gottes Familie ist dafür da, um dir eine Familie zu geben. Gemeinde ist die Familie, wo du ein Zuhause finden kannst, mit Geschwistern, mit Eltern, mit Großeltern, mit Kindern und Enkeln, wo du dich investieren kannst. Das, was du vielleicht nicht bekommen hast, wo du es weitergeben kannst, aber umso mehr das, was du bekommen hast, gibst du weiter. Und oft ist es so, weißt du, die Defizite, die wir erlebt haben in unserem Leben, können dazu dienen, dass du am meisten Mitgefühl hast mit diesen Leuten, wo du am meisten in ihr Leben hineinsprechen kannst, weil du diese Erfahrung erlebt hast. Gott tröste dich mit diesem Vers. Wir sind nicht berufen, perfekt zu sein, sondern liebend. Ich glaube, das ist entscheidend. Darum geht es hier auch in dieser Predigtreihe, dass wir sagen, es gibt keine perfekten Familien, aber es gibt gesunde Familien. Lasst uns bei all den Fehlern, die wir tun, die Liebe überwiegen lassen. Weißt du, nicht alles war gut in meinem Elternhaus. Aber wenn ich heute zurückdenke, denke ich oft an die guten Dinge, die ich erlebt habe, an die Liebe, die ich empfangen habe. Und die will ich weitergeben, dieses Leben. Deswegen zwei Punkte für den ersten Punkt. Werde dir deines Einflusses bewusst und achte auf deinen Poolzustand. Achte wieder, immer wieder darauf, wo ist der, steht der Pool gerade? Ist er gekippt oder was braucht er gerade an Mitteln? Und füge das Nötige hinzu. Chlormittel, lass die Filteranlage laufen in der Form deiner Beziehungen. Nimm Einfluss und investiere bewusst in die jetzige und nächste Generation. Lass uns dessen bewusst werden über das Umfeld und über die reiche Frucht, die entstehen kann, wenn wir investieren. In dich wurde investiert, da bin ich mir sicher. Durch deine Eltern, durch deine Geschwister, durch dein persönliches Umfeld. Und du darfst es gerne weitergeben. Beim zweiten Punkt, ein Vermächtnis zu hinterlassen, habe ich viel über diesen Punkt nachgedacht und fragte mich, welches Vermächtnis können wir denn am Ende hinterlassen? Und ich bin zu einem ganz banalen Vermächtnis gekommen, wo man glaubt, das ist so banal, dass es jeder wissen könnte. Und dennoch ist es so ein reicher Schatz, aus der Bibel darauf hingewiesen zu werden, als Kind schon geformt zu werden, um Gott Ehre zu bringen. Und zwar ein bekannter Vers aus Epheser 6, Verse 2 und 3. Da heißt es, du sollst deinen Vater und deine Mutter ehren. Das ist das erste Gebot mit einer Verheißung, damit es dir gut geht und du lange lebst auf Erden. Wer möchte lange leben? Ich bin dabei. Also lasst uns Gott ehren und unsere Eltern ehren. Und Gott sagt, auf diesem Gebot liegt Segen, wenn wir dieses Gebot leben wollen. Und wir haben über diesen Vers schon in der ersten Eingangspredigt drüber gehört, aus Kolosser 3, aber ich werde hier heute eine andere Betonung setzen, eine Hauptbetonung. Und es gibt drei Gründe dafür, unsere Eltern zu ehren. Der erste ist, alle Eltern sind fehlerhaft. Eine Ermutigung für alle Kids, Teens, Jugendliche, die sagen, yes, endlich spricht jemand aus. Ja, unsere Eltern sind fehlerhaft. Meine Eltern waren fehlerhaft. Ich als Elternteil bin fehlerhaft. Das stimmt. Und das wird auch so bleiben. Daran wird sich nichts ändern. Also falls du dir andere Eltern wünschst, die sind auch fehlerhaft. Du kannst dir die Eltern nicht aussuchen. Aber weißt du, das Gute ist, die Eltern können sich dich auch nicht aussuchen. Und so stehen wir alle, sitzen wir alle im gleichen Boot. Spaß beiseite. Alle Eltern sind fehlerhaft. Das stimmt. Und deswegen brauchen wir alle Vergebung und Annahme, dass wir uns das immer bewusst machen. Ich würde ohne sie nicht existieren. Und das Dritte ist, Gott wählte ihre DNA aus, um mich einzigartig zu machen. Ihr Lieben, wären nicht meine Mutter und mein Vater zusammengekommen und hätten mich gezeugt, würde ich in dieser Person, würde es mich heute nicht geben.
bei dir genauso. Und es sind wahrscheinlich die schlimmsten, die härtesten, die brutalsten Worte, die ein Kind jemals gehört haben muss. Und ich hoffe, dass die wenigsten von uns diese Worte jemals hören mussten, dass jemand zu dir sagt, du bist ein Unfall. Wenn jemand zu dir sagt, du bist ein Unfall, sollst du eines wissen. Es gibt unbeabsichtigte Eltern, die dich nicht geplant haben, die dich vielleicht nicht gewünscht haben oder vielleicht irgendwie in die Situation gekommen sind, sagt man ja immer wieder. Aber sie waren dabei und du bist entstanden. Es gibt unbeabsichtigte Eltern, aber es gibt keine unbeabsichtigten Kinder. Es gibt unrechtmäßige Eltern, aber es gibt keine unrechtmäßigen Kinder. Psalm 139 spricht davon, dass Gott sagt, beziehungsweise der Psalmist schreibt, als ich gezeugt wurde, warst du dabei, du hast mich gesehen im Mutterleib, du hast mich geformt. Und weiter in Psalm 139, Verse 13 und Vers 15 wird weiter gesagt, du hast meine Tage aufgeschrieben, als ich sie noch nicht angefangen habe zu leben. Egal wie du entstanden bist, unter welchen Umständen, sagen nichts darüber aus, dass du ein Unfall bist, sondern du bist Gott gewollt. Das möchte ich dir zusprechen, das möchte ich, dass wir das mitnehmen, dass das Wort uns zugesprochen wird aus der Bibel und auch jedes Abtreiben eines ungeborenen Kindeslebens ist eine Tötung und ein Verstoß gegen das Gebot Gottes. Deswegen, du bist gewollt und du bist geliebt von Gott. Und deswegen sind deine Eltern es auch wert, geliebt und geehrt zu werden. Es gibt unterschiedliche Umstände, unterschiedliche Elternhäuser, aber das Gebot bleibt, Ehre deiner Eltern. Und nun haben wir hier drei Kriterien als Kinder, Teenager und Erwachsene. Und in jeder Lebensphase sieht das Ehren anders aus. Ein Mann hat ja auch vier Lebensetappen, ich weiß nicht, ob ihr das wusstet. Die erste Phase ist, er glaubt an den Weihnachtsmann. Die zweite ist, er glaubt nicht mehr an den Weihnachtsmann. Die dritte ist, er spielt den Weihnachtsmann. Und die vierte ist, er sieht aus wie der Weihnachtsmann. So, jetzt wisst ihr es. Und von daher, wenn wir unsere Eltern ehren, sind wir in unterschiedlichen Etappen unterwegs. Und die Kinder werden aufgefordert, den Eltern zu gehorchen und die Autorität anzuerkennen, auszuüben. Und wenn man so darüber nachdenkt, finde ich, ist es ein ganz großes Gut, was wir den Kindern mitgeben können und die Bibel dazu auffordert, dieses auszuleben. Denn wir bereiten die Kinder für das Leben vor. Und wir wurden für das Leben vorbereitet. Wenn ich nicht gelernt habe, gehorsam zu sein und Autorität anzuerkennen, zwischen Position und Person zu unterscheiden und mich im gesunden Maße auch unterzuordnen, gibt es einen Konflikt, gibt es ein Problem, wenn die Menschen, diese Menschen heranwachsen und in die Gesellschaft hineinkommen und in die Gemeinde hineinkommen. Egal wohin, wo sie in Kontakt, in Beziehungen hineinkommen, gibt es ein Problem, wenn sie Gehorsam und Autorität anzuerkennen bzw. sich zu unterordnen nicht gelernt haben. Menschen mit einem Autoritätsproblem haben ein ganz großes Problem und machen anderen Menschen ganz große Probleme. Warum sage ich das? Weil Hebräer 12 darüber spricht und sagt, und überlegt euch Folgendes, unsere leiblichen Väter haben uns mit der nötigen Strenge erzogen und wir hatten Respekt vor ihnen. Müssen wir uns da nicht noch viel mehr dem Vater unterordnen, der allen Wesen Geist und Leben gibt? Denn sich ihm unterzuordnen bedeutet wahres Leben. Ihr Lieben, wenn Kinder lernen, von klein auf sich zu unterordnen und zu gehorchen, werden sie nicht Schwierigkeiten haben, sich Gott zu unterordnen. Und in jedem Haus gibt es ein Dach. Und das bedeutet auch in unserem Leben, über uns gibt es auch immer ein Dach. Jemand, der über uns steht, egal in welcher Position, egal unter welchem Einfluss. Aber wir müssen unser ganzes Leben uns unterordnen in einem gesunden Maße. Und wenn wir das früh lernen und die Kinder es lernen, werden sich dem himmlischen Vater unterordnen. Weil, warum? Er meint es gut mit ihnen. Wenn wir seine Gebote halten, werden wir das wahre Leben empfangen. Und das ist der gute Samen, den wir ausstreuen dürfen in die Kinder. Deswegen, liebe Kinder, ich mache euch Mut, das zu lernen. Es fiel mir auch schwer, sage ich euch ganz ehrlich. Teenager sind aufgefordert, die Eltern zu respektieren, zuzuhören. Und meine Oma pflegte immer zu sagen, ihr seid klüger, aber wir wissen mehr. Sie war eine ungebildete Frau, aber sie hatte viel Weisheit, von der ich viel lernen konnte. Ich hatte nicht allzu viel Kontakt mit ihr, aber einige Dinge sind mir einfach hängen geblieben. Und es fällt in der Teenie-Phase manchmal leicht, manchmal schwer, die Eltern so zu verstehen, anzunehmen, wie sie sind.
Und ein Teenager beschwerte sich bei einem älteren Mann und sagte, weißt du, mit meinen Eltern, da kommt keiner klar. Ich korrigiere, ich komme mit ihnen nicht klar. Und er beschwert sich, sagte, sie verstehen mich nicht. Es gibt Verbote, es gibt Aufgaben, es gibt Gebote und so weiter. Es funktioniert gar nicht. Und dieser Mann hörte ihn an und dann sagte er nach kurzer Zeit, als er dann der Teenager eine Pause gemacht hatte, vermutlich war das ein Jungscharlehrer, also nicht von uns, vielleicht auch doch, wer weiß, oder ein Jugendleiter, wie auch immer. Und dann sagte er, weißt du, ich kenne diese Phase, da sind die Eltern ganz schwierig. Als ich 13 bis 20 war, da ging es mir ähnlich mit deinen Eltern, aber ab 20 merkte ich, dass die in den letzten 7 Jahren ganz viel dazugelernt hatten. Also hab Zeit, hab Hoffnung, es wird noch besser mit ihnen. Weißt du, und von 21 bis 27, da gaben sie mir manchmal Ratschläge, die richtig gut waren. Ich war erstaunt, sie wuchsen und nahmen zu an Weisheit. Und ab 27 habe ich manchmal selber gefragt um einen Ratschlag und es waren gute Ratschläge. Also hab Hoffnung für deine Eltern. Übersteh die Zeit und es wird besser. Das ist von der Seite der Teenies. Aber auch von der Seite der Eltern genauso. Es sind alles Lebensphasen, ihr Lieben. Und manchmal, wenn wir das erste Mal in diese Situation hineinkommen und wir denken, wie soll das alles werden? Da kommen ja noch ein paar. Und wenn der erste erst durch ist, denkst du, es gibt noch irgendwie Hoffnung. Und so geht man durch diese Zeiten. Und ich möchte uns einfach Mut machen. Es gibt Lebensphasen, ihr Lieben. Und Eltern sind nicht die Weisheit in Person. Sie wachsen an den Reibungen, sie wachsen an den Beziehungen, sie wachsen an den Herausforderungen. Und ja, sie haben in den letzten 7 Jahren dazugelernt, 100%, und im besten Falle weiterentwickelt. Aber ihr lieben Teenager, ihr habt die Weisheit mit den Löffeln auch noch nicht gegessen. Also nehmt eure Eltern ernst, respektiert sie, hört hin, was sie sagen und ehrt sie. Das ehrt Gott in dieser Zeit. Ein kluger Sohn lässt sich von seinen Eltern zurechtweisen, der Spötter aber verachtet jede Belehrung, sagt Sprüche 13. Sprüche 23 sagt, hör auf deinen Vater und deine Mutter, denn sie haben dir das Leben geschenkt. Verachte sie auch dann nicht, wenn sie alt geworden sind. Auch hier eine weitere Ermutigung, ihr Lieben. Wir sehen aus, wir streuen aus und manchmal sieht es vielleicht aus, dass es auf einen harten Boden fällt. Egal in welche Konstellation. In die Beziehung der Kinder, in die Beziehung der Ehe, in die Beziehung meines Umfeldes, in der Großfamilie, wo auch immer. Und man denkt, da wächst nichts. Habt ihr vielleicht mal eine Blume gesehen, die aus dem Asphalt heraus wächst? Wer hat das schon mal gesehen? Ist Hammer, das Bild, oder? Das zeigt etwas, dass wenn Gott wirkt, dann durchbricht er den Asphalt, dann durchbricht er und schmeißt Mauern um. Und das ist die Hoffnung, die wir haben. Wir können niemanden zu einer Erkenntnis zwingen oder aufzwingen, für die er nicht bereit ist. Und doch sollten wir niemals die Kraft eines gepflanzten Samens unterschätzen. Lieben, nimm das mit als Hoffnung. Nimm das mit, wo du sagst, ich streue aus wie der Seemann auf hartem Boden, auf gutem Boden, egal zur Zeit und zur Unzeit. Ich will sehen. Eine weitere Hoffnung für jeden Elternteil, für jeden Teenie, für jedes Kind und Erwachsenen. Auch eine kaputte Uhr geht 2-mal am Tag richtig. So ein Hammerspruch, aber so eine tiefe Wahrheit. Du kannst nicht alles falsch gemacht haben. Egal, wie wir uns manchmal selber kasteien und sagen, wo haben wir etwas falsch gemacht? Und das sei auch den Kindern und Jugendlichen einmal gesagt. Die Eltern hinterfragen sich ganz oft, glaube ich. Und glauben, so vieles haben sie falsch gemacht. Aber wenn ich diesen Spruch lese, gibt er mir Mut. Weil ich glaube, wir haben nämlich nicht alles falsch gemacht. Und da, wo wir Dinge falsch gemacht haben, können wir nachjustieren. Warum? Ich denke, wenn wir uns jetzt hier einfach eine Dartscheibe hinstellen würden und ich wüsste, sie stünde da und ich würde einfach dahin werfen, ist die Wahrscheinlichkeit groß, dass ich irgendwann auch die Dartscheibe treffe, oder? Was müsste passieren, dass meine Trefferquote sich erhöht? Näher ran. Größere Dartscheibe, ja. Das kann auch von einem Mann kommen. Also, wenn du in die Richtung schießt, dann musst du nur die Zielscheibe hinterherbringen, verfehlst du nie, ne? Genau. Das ist der Punkt. Wenn ich mich zu der Dartscheibe hindrehe und wenn ich immer präziser werde und immer öfter werfe durch Übung, werde ich irgendwann auch das Bullseye treffen. Richtig? Die Mitte treffen. Und das ist der Punkt. Wenn wir Dinge falsch gemacht haben, nachjustieren, in die richtige Richtung gehen,
passiert genau das. Wir haben Dinge falsch gemacht und vielleicht mit dem ersten Kind nicht all das gemacht, was wir jetzt mit dem letzten machen. Die Ältesten, die müssen immer hinhalten. Ich war der Jüngste, deswegen alles gut bei mir. Aber wir haben auch einen Ältesten. Von daher, nachjustieren ist der Punkt und Mut zu haben, das, was wir richtig gemacht haben, zu verstärken und wo wir Fehler gemacht haben, sie zuzugeben, zu bekennen, zu klären und auch in der Kombination Kinder und Eltern zu sagen, wir leben aus der Vergebung und aus der Annahme, wir wachsen zusammen und auch ihr lieben Kinder, auch ihr macht nicht alles richtig. Oder von meiner Seite, wenn ich von meiner Seite als Kind spreche, auch ich als Kind habe nicht alles richtig gemacht und ganz viel nicht. Und von daher ist es ein Geben und ein Nehmen. Sprüche 6 bringt es auf den Punkt und ermutigt mich und dich heute, denn die Erziehung deiner Eltern ist wie ein Licht, das dir den richtigen Weg weist. Ihre Ermahnung eröffnen dir den Zugang zu einem erfüllten Leben. Lasst uns Erziehung ernst nehmen. Lasst uns Erziehung bewusst leben, indem wir investieren, indem wir Einfluss nehmen und dankbar sein für das Invest, was in uns investiert wurde. Als Erwachsene sind wir aufgefordert, die Eltern wertzuschätzen, für sie zu sorgen. Und in Sprüche 23 heißt es wiederum, mache deinen Eltern Freude. Fröhlich soll die Frau sein, die dich geboren hat. Vor einiger Zeit schenkten wir unseren Eltern beziehungsweise zum Geburtstag meines Vaters ein Smartphone und wollten ihnen damit ausdrücken, dass wir ihnen die Zeit schenken möchten, da wo wir nicht immer im Alltag zusammen unterwegs sind, dass wir sie mit Bildern versorgen konnten und so weiter, mit Nachrichten und so weiter. Das Ganze hatte aber eine Hürde, sie waren schon beide über 70. Und wir wussten nicht, wie es wird. Mein Vater war natürlich von Technik begeistert, ausgepackt und meine Mom stand neben mir und sagte, jetzt habt ihr euch aber Arbeit angelacht. Und sie hatte recht. Aber das, was danach kam, war so viel schöner, wo meine Mutter sagte, jetzt habt ihr euch Arbeit angelacht. Wer tickert heute am meisten am Handy? Nicht mein Vater. Sie haben es gelernt. Sie brauchten ihre Zeit. Aber das, was sie dafür zurückbekommen haben, die Bilder, die sie geschenkt bekommen haben, sie sagen manchmal, wir können nicht mit euch überall hinfahren, aber wir sind überall dabei. Das ist eine Wertschätzung den Eltern gegenüber für jeden, der noch keine Idee für einen Muttertag hat. Zeit für sie zu sorgen, Zeit mit ihnen zu verbringen, Zeit, sich mal zu melden, Zeit zu schenken in dieser Zeit, sie zu versorgen. Was glaubt ihr, was es kostet, ein Kind von der Geburt an bis 18 Jahre zu erziehen in Deutschland, in Euros? Wie viel? 180. Da kennt sich einer aus, deine sind doch noch gar nicht so groß. Tatsächlich zwischen knapp 150 bis 180.000 kostet es, ein Kind großzuziehen. Denken wir darüber mal nach. Also wir haben 6 Kinder. Also wenn ich das als Invest sehe, ist meine Rente gesichert. Aber wir schauen doch nicht nur auf die Finanzen, sondern wir wollen so viel mehr. Wir zahlen den vollen Preis, aber nicht nur in den Finanzen, sondern wir wollen die Liebe weitergeben, die Wertschätzung und auch den Eltern, denn das ist der Preis, den sie gezahlt haben. Nichts gegen andere Paare oder Männer und Frauen, die sich anders entscheiden. Aber es gibt Paare, die sich bewusst dagegen entscheiden, genau aus diesem Faktor des Geldes und anderen, der Karriere wegen. Es ist ihre Entscheidung. Aber wenn du Eltern hast, wir sind nicht alle eine Mutter hier, aber wir alle haben eine Mutter, hat sie Opfer gebracht. Auch bei alleinerziehenden Paaren sind 70% der Frauen, die die Kinder alleine erziehen. 70% der Frauen. Der größte Part der Erziehung liegt ganz oft bei den Frauen. Weil die Männer auf Arbeit sind, im Dienst oder wo auch immer, sind die Frauen diejenigen. Lasst uns hier etwas zurückgeben, sie auch im Alter zu versorgen, wenn es dran ist, auf die Art und Weise, die uns möglich ist. Wir sind nicht berufen, perfekt zu sein, aber unsere Eltern auch nicht. Und unsere Kinder auch nicht. Lass uns einander lieben und in Liebe annehmen, vergeben und annehmen, da wo es möglich ist, dieses zu leben und auch in Anspruch zu nehmen. Ehre deine Eltern, sogar die Schwiegereltern, in jeder Lebensphase. Und ich würde sagen, erst recht die Schwiegereltern. Sie sind heute nicht da, sie sind im Urlaub. Deswegen kann ich mir das mit dem Mittagessen nicht verderben. Aber ich sage es einfach aus dem Herzen. Lasst uns Eltern und Schwiegereltern in jeder Lebensphase ehren. Sie haben es sich nicht unbedingt verdient, aber sie sind es wert, weil Gott uns dazu auffordert.
Der zweite Punkt ist, ordne deine Beziehungen. Ganz oft oder immer wieder gibt es Situationen, wo Menschen sagen, ich kann es nicht mehr klären. Meine Eltern, meine Schwiegereltern gibt es nicht mehr, um irgendetwas zu klären. Ordne Beziehungen, die dran sind. Und wenn es nur eine Aussprache ist, eine Versöhnung ist, das, was gerade dran ist, solange wir können. Aber auch nicht nur vom Tod her denken oder vom Ende her denkend, sondern dass wir in geordneten Beziehungen leben. Auch das ist nicht selbstverständlich, auch nicht in christlichen Kreisen. Und sag einfach mal Danke für alles. Amen. Gott segne uns dabei, ihr Lieben.

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1: Büßer müssen Buße tun. In den 1970er Jahren wurden die Christen im kommunistischen Rumänien Ceausescus als sogenannte Büßer verhöhnt, bis ein Pastor seinen Leuten sagte:
2: Es ist an der Zeit, dass Büßer Buße tun.
1: Die Leute in dieser Versammlung gingen einen Bund der Buße ein. Sie veränderten ihr Verhalten in mancher Hinsicht drastisch und schon bald begannen die Menschen um sie herum diese Veränderungen zu bemerken. Kurz darauf war die ganze Gegend von dieser Erweckung angesteckt. Der Einfluss dieser Büßer war in Osteuropa und der ganzen Welt spürbar. Buße ist Teil jeder Erweckungsbewegung der Geschichte gewesen. Aber sie ist nicht etwa nur in Zeiten weit verbreiteter Erweckung von Bedeutung. Jeder von uns braucht Buße, um persönliche Erweckung erleben zu können. In Malachi 3, Vers 7 heißt es: Kehrt um zu mir, so will ich mich zu euch kehren. Ruft Gott dich zur Umkehr, zur Buße? Jetzt ist der beste Moment, darauf zu reagieren. Es ist an der Zeit, dass die Büßer Buße tun.
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1: Ich begrüße Sie zu einer weiteren Ausgabe der Sendereihe Durch die Bibel. Herzlich willkommen. Schon seit einiger Zeit steht hier das erste Buch Samuel im Mittelpunkt. Benannt ist es nach dem Propheten Samuel, der im Alten Testament während der sogenannten Richterzeit auch das Amt eines Richters ausübte. Um das Jahr 1000 vor Christus ging die Zeit der Richter zu Ende. Von nun an wird Israel von König Saul regiert. Als Prophet Gottes spielt Samuel weiterhin eine wichtige Rolle. Er ist sein Ratgeber, sein Sprecher und obendrein ein guter Freund. Ja, er war es auch gewesen, der im Auftrag Gottes Saul zum König gesalbt hatte, noch bevor das Volk ihn in diesem Amt bestätigte. Kein Wunder, dass Samuel darüber bestürzt ist, als Gott ihm eines Tages einen Nachfolger für König Saul präsentiert. Dabei sind die Gründe für die baldige Ablösung Sauls eigentlich klar ersichtlich. Durch seine Geltungssucht hat Saul jeden Rückhalt in der Bevölkerung verloren. Außerdem hat er sich bewusst über einige Anweisungen Gottes einfach hinweggesetzt. David, so heißt der künftige König von Israel. Ein Hirtenjunge, musikalisch, gut aussehend und mit einer gehörigen Portion Gottvertrauen ausgerüstet.

Sein Gottvertrauen spielte eine wichtige Rolle, als die feindlichen Philister eines Tages eine menschliche Kampfmaschine namens Goliath präsentierten. Ein riesengroßer Kerl, der mit einem Schuppenpanzer und furchteinflößenden Waffen ausgerüstet war. Doch David griff einfach nach seiner Schleuder. Ein einziger Stein, der den Riesen am Kopf traf, setzte ihn für einen Moment schachmatt, so dass David ihn mit seinem eigenen Schwert einen Kopf kürzer machen konnte. Dass David in absehbarer Zeit den Thron besteigen wird, wissen bislang nur wenige. Gott hat ihn dazu ausersehen und hat diesen Entschluss dadurch bekundet, indem er David durch den Propheten Samuel bereits für dieses Amt salben ließ. Derweil geht David am Hofe des Königs aus und ein, weil er als Harfenspieler engagiert wurde, der mit seiner Musik den schwermütig gewordenen König aufmuntern soll. Im 1. Samuel-Buch Kapitel 16 wurde berichtet, dass Saul den jungen Musiker sehr schätzte und ihn sogar zu seinem Waffenträger machte. Nach dem Sieg gegen Goliath ruft er David zu sich und will mehr über seine Herkunft wissen. Wenn man den Schluss von Kapitel 17 liest, bekommt man den Eindruck, als ob Saul kaum glauben kann, dass David nur ein einfacher Hirtenjunge ist. Denn einerseits kann er wunderbar Harfe spielen und andererseits hat er den gefürchteten Goliath besiegt. Am Anfang von Kapitel 18 wird nun geschildert, wie sich David mit einem der Söhne Sauls anfreundet, nämlich mit Jonathan. Sie erinnern sich, auf Jonathans militärische Erfolge war König Saul teilweise so neidisch gewesen, dass er sie kurzerhand als seine eigenen Erfolge ausgegeben hatte. Wie es scheint, ist Jonathan dabei, als sich sein Vater Saul und David miteinander unterhalten, denn in Vers 1 wird berichtet: Als David aufgehört hatte, mit Saul zu reden, verband sich das Herz Jonathans mit dem Herzen Davids, und Jonathan gewann ihn lieb wie sein eigenes Herz. Was ist nicht alles schon über diese Freundschaft gesagt worden, die immerhin so intensiv ist, dass sich die Bibel nicht davor scheut, sie als Liebe zu bezeichnen. Ich glaube, dass sich viele Männer insgeheim danach sehnen, so eng mit einem anderen Mann befreundet zu sein. Aber nur wenige sprechen offen darüber, und zwar aus Angst, von anderen schief angeguckt zu werden. Dabei kann es für einen Mann sehr hilfreich sein, einen Freund zu haben, in dem er sich selbst wie in einem Spiegelbild wahrnehmen kann. Ein weibliches Gegenüber wird dagegen eher als eine andersartige Ergänzung zur eigenen Persönlichkeit wahrgenommen. Weiter ab Vers 2. Und Saul nahm ihn, also David, an diesem Tage zu sich und ließ ihn nicht wieder in seines Vaters Haus zurückkehren. Dieser Vers ruft uns in Erinnerung, dass David als Harfenspieler an den Königshof gekommen war. In Kapitel 17 wurde noch berichtet, dass er hin und wieder zu seinem Vater nach Bethlehem zurückkehrte, um dessen Schafe zu hüten. Nun aber wird der Hof des Königs sein Zuhause, so dass er viel Zeit mit Jonathan, dem Sohn des Königs, verbringen kann. Weiter ab Vers 3. Und Jonathan schloss mit David einen Bund, denn er hatte ihn lieb wie sein eigenes Herz. Und Jonathan zog seinen Rock aus, den er anhatte, und gab ihn David, dazu seine Rüstung, sein Schwert, seinen Bogen und seinen Gurt. Ich denke, diese Geschenke sind nicht nur als Beweis der gegenseitigen Zuneigung zu verstehen, sondern wahrscheinlich besitzt David einfach keine geeignete Kleidung, die dem Leben am Hof angemessen ist. Deshalb bekommt er von Jonathan eine Grundausstattung geschenkt. Die enge Freundschaft zwischen den beiden beeinträchtigt die Beziehung zu König Saul zunächst einmal offenbar nicht, denn ab Vers 5 wird berichtet: Und David zog in den Kampf und richtete alles recht aus, wohin Saul ihn auch sandte. Und Saul setzte ihn über die Kriegsleute, und es gefiel allem Volk gut und auch den großen Sauls. Doch eines Tages fühlt sich Saul wieder einmal bei seiner Ehre gepackt. Ähnlich wie schon bei anderen Situationen seinem Sohn Jonathan gegenüber, so empfindet er sich nun auch gegenüber David wie ein unterlegener Konkurrent. Denn, weiter ab Vers 6,
Es begab sich aber, als David zurückkam vom Sieg über die Philister, dass die Frauen aus allen Städten Israels herausgingen, mit Gesang und Reigen dem König Saul entgegen unter Jauchzen, mit Pauken und mit Zimbeln. Und die Frauen sangen im Reigen und sprachen, Saul hat 1000 erschlagen, aber David 10.000. Da ergrimmte Saul sehr, und das Wort missfiel ihm, und er sprach, sie haben David 10.000 gegeben und mir 1000, ihm wird noch das Königtum zufallen. Und Saul sah David scheel an von dem Tage an und hinfort. David ist mittlerweile zum neuen Liebling des Volkes aufgestiegen. Sein Mut, sein Gottvertrauen, sein attraktives Äußeres und sein ungekünsteltes Auftreten kommen, insbesondere bei den Frauen, gut an und lassen in König Saul erstmals die Befürchtung aufkeimen, dass David ihn womöglich eines Tages als König ablösen könnte. Weiter ab Vers 10. Am anderen Tage kam der böse Geist von Gott über Saul und er geriet in Raserei in seinem Hause. David aber spielte auf den Saiten mit seiner Hand, wie er täglich zu tun pflegte. Und Saul hatte einen Spieß in der Hand und zückte den Spieß und dachte, ich will David an die Wand spießen. David aber wich ihm zweimal aus. Und Saul fürchtete sich vor David, denn der Herr war mit ihm. Aber von Saul war er gewichen. Da entfernte ihn Saul aus seiner Nähe und setzte ihm zum Obersten über 1000 Mann. Und David zog aus und ein vor dem Kriegsvolk und richtete all sein Tun recht aus, und der Herr war mit ihm. Als nun Saul sah, dass David alles so gut gelang, graute es ihm vor David. Aber ganz Israel und Juda hatte David lieb, denn er zog aus und ein vor ihnen her. Soweit die Verse 10 bis 16. Es ist wahrlich keine einfache Situation, in der sich David befindet. Zwar entfernt Saul ihn aus seiner unmittelbaren persönlichen Umgebung, aber wir können sicher sein, dass jeder Schritt, den er tut, jede Entscheidung, die er trifft, von König Saul kritisch beobachtet wird. Dummerweise scheint David nichts falsch zu machen. Alles gelingt ihm und die Herzen der Israeliten fliegen ihm nur so zu. Und genau das empfindet König Saul als unerträglich. Eines Tages kommt er auf eine perfide Idee, wie er David für immer loswerden könnte. Er verspricht ihm, dem ehemaligen Hirtenjungen, seine älteste Tochter zur Frau zu geben. Allerdings müsse er sich für sie schon ein wenig ins Zeug legen. Ich lese weiter ab Vers 17. Und Saul sprach zu David, »Siehe, meine älteste Tochter Merab will ich dir zur Frau geben. Sei nur ein tapferer Mann und führe des Herrn Kriege.« Denn Saul dachte, meine Hand soll nicht gegen ihn sein, sondern die Hand der Philister. David aber antwortete Saul, wer bin ich und was ist meine Sippe, das Geschlecht meines Vaters in Israel, dass ich des Königs Schwiegersohn werden soll? Saul hofft also, dass sich David noch wagemutiger den Philistern entgegenstellt, wenn ihm dafür die Möglichkeit angeboten wird, in die angesehene Königsfamilie einzuheiraten. Dahinter steckt der Wunsch, dass David niemals mehr vom Schlachtfeld zurückkehren möge. Doch diesen Wunsch erfüllt ihm David nicht. Daraufhin gibt Saul seine ältere Tochter Merab einem anderen Mann. Ab Vers 19 wird berichtet, als aber die Zeit kam, dass Merab, die Tochter Sauls, David gegeben werden sollte, wurde sie dem Adriel von Mehola zur Frau gegeben. Aber Michal, Sauls zweite Tochter, hatte David lieb. Als das Saul angesagt wurde, war es ihm recht. Und Saul sagte sich, ich will sie ihm geben, damit sie ihm zum Fallstrick wird und die Hände der Philister gegen ihn sind. Und Saul sprach zu David, heute in 2 Jahren kannst du mein Schwiegersohn werden. Michal, die jüngere von den beiden Töchtern Sauls, hatte David zwar lieb, wie es in Vers 20 heißt, aber eine echte, tiefe Liebe scheint es nicht zu sein. Denn bei späterer Gelegenheit macht sie sich über David lustig, als er seiner Freude über Gott Ausdruck verleiht, und zwar zugegebenermaßen auf eine ungewöhnliche Art und Weise. Doch zunächst einmal wird Michal von ihrem Vater Saul als Lockvogel Nummer 2 eingesetzt. Dazu die Verse 22 bis 27.
Und Saul gebot seinen Großen: Redet mit David heimlich und sprecht: Siehe, der König hat Gefallen an dir, und alle seine Großen lieben dich, so werde nun des Königs Schwiegersohn. Und die Großen Sauls sagten diese Worte vor den Ohren Davids. David aber sprach: Dünkt euch das ein Geringes, des Königs Schwiegersohn zu werden? Ich bin nur ein armer, geringer Mann. Und die Großen Sauls sagten es ihm weiter und sprachen: Diese Worte hat David gesagt. Saul sprach: So sagt zu David, der König begehrt keinen andern Brautpreis als 100 Vorhäute von Philistern, die ein Beweis für deren Tötung sein sollen, um an den Feinden des Königs Vergeltung zu üben. Aber Saul trachtete danach, David umzubringen durch die Hände der Philister. Da sagten seine Großen David diese Worte, und es dünkte David gut, des Königs Schwiegersohn zu werden. Und die Zeit war noch nicht um, da machte sich David auf und zog hin mit seinen Männern und erschlug unter den Philistern 200 Mann. Und David brachte, als Beweis, ihre Vorhäute dem König in voller Zahl, um des Königs Schwiegersohn zu werden. Da gab ihm Saul seine Tochter Michal zur Frau. Soweit die Verse 22 bis 27. Sauls Hoffnung, dass David im Kampf gegen die Philister getötet wird, geht also auch diesmal nicht in Erfüllung. Obwohl David sozusagen als Brautpreis den Tod von 100 Philistern nachweisen muss und sich dadurch in große Gefahr begibt. Doch er nimmt es sogar mit doppelt so vielen Feinden auf und bekommt schließlich Sauls Tochter Michal zur Frau. Weiter ab Vers 28. Als aber Saul sah und merkte, dass der Herr mit David war und dass seine Tochter Michal ihn lieb hatte, da fürchtete sich Saul noch mehr vor David und wurde sein Feind sein Leben lang. Und so oft die Fürsten der Philister in den Kampf zogen, richtete David mehr gegen sie aus als alle großen Sauls, wenn sie auszogen, so daß sein Name hoch gepriesen wurde. Saul aber redete mit seinem Sohn Jonathan und mit allen seinen Großen davon, dass er David töten wolle. Aber Jonathan, Sauls Sohn, hatte David sehr lieb und sagte es ihm weiter und sprach: Mein Vater Saul trachtet danach, dich zu töten. Nun, so hüte dich morgen früh und verstecke dich und bleibe verborgen. Ich aber will hinausgehen und mich neben meinen Vater stellen auf dem Felde, wo du bist, und über dich mit meinem Vater sprechen. Und was ich erfahre, will ich dir kundtun. Mit diesen Versen sind wir nun bereits in Kapitel 19 angelangt. Sauls Hass gegen David nimmt inzwischen immer mehr krankhafte Züge an. David bleibt nichts anderes übrig, als den Königshof zu verlassen und sich zu verstecken. Denn Saul verfügt über jede Menge Leute, die für David zur Gefahr werden können. So viel sei schon mal verraten, bis zum Tode Sauls wird sich David ständig auf der Flucht befinden. Er, der künftige König von Israel, lebt wie ein Landstreicher, schläft mal hier, mal dort, verkriecht sich in Höhlen und muss zusehen, wie er etwas zu essen bekommt. Und das nicht nur über ein paar Wochen oder Monate hinweg, sondern über Jahre. Manche Bibelausleger vermuten, dass sich David rund 10 Jahre versteckt hält. Für den Augenblick allerdings scheint Davids Freund Jonathan dieses Schicksal noch von ihm abwenden zu können. Denn Jonathan redet mit seinem Vater Saul Klartext. In den Versen 4 bis 7 wird berichtet: Und Jonathan redete das Beste von David mit seinem Vater Saul und sprach zu ihm: Es versündige sich der König nicht an seinem Knechte David, denn er hat sich nicht an dir versündigt, und sein Tun ist dir sehr nützlich. Er hat sein Leben gewagt und den Philister erschlagen, und der Herr hat großes Heil für ganz Israel vollbracht. Das hast du gesehen und dich darüber gefreut. Warum willst du dich denn an unschuldigem Blut versündigen, dass du David ohne Grund tötest? Da hörte Saul auf die Stimme Jonathans und schwor: So wahr der Herr lebt, er soll nicht sterben. Da rief Jonathan David und sagte ihm alle diese Worte und brachte ihn zu Saul. Und David diente ihm wie früher. Ich habe es ja bereits vorweggenommen, diese Phase der Entspannung dauert leider nicht lange. Bei nächster Gelegenheit entbrennt in Saul der alte Hass.
Beinahe gelingt es ihm, seinen Schwiegersohn David zu töten. Doch Sauls Tochter Michal, die inzwischen mit David verheiratet ist, kommt ihm zur Hilfe. Ich lese weiter ab Vers 8. Da erhob sich aber wieder ein Kampf, und David zog aus und kämpfte gegen die Philister und schlug sie so hart, dass sie vor ihm flohen. Aber der böse Geist vom Herrn kam über Saul, und Saul saß in seinem Hause und hatte seinen Spieß in der Hand. David aber spielte mit der Hand auf den Saiten. Und Saul trachtete danach, David mit dem Spieß an die Wand zu spießen. Er aber wich aus vor Saul, und der Spieß fuhr in die Wand. David aber floh und entrann. In jener Nacht aber sandte Saul Boten zu Davids Haus, ihn zu bewachen, um ihn am Morgen zu töten. Doch Michal, Davids Frau, sagte es ihrem Mann und sprach, »Wirst du nicht diese Nacht dein Leben retten, so musst du morgen sterben.« Da ließ ihn Michal durchs Fenster hinab, dass er floh und entrinnen konnte. Dann nahm Michal das Götzenbild und legte es aufs Bett und ein Geflecht von Ziegenhaaren zu seinen Häupten und deckte ein Kleid darauf. Da sandte Saul Boten, um David zu holen. Sie aber sprach, er ist krank. Saul sandte abermals Boten, nach David zu sehen, und sprach, bringt ihn her zu mir samt dem Bett, dass er getötet werde. Als nun die Boten kamen, siehe, da lag das Götzenbild im Bett und das Geflecht von Ziegenhaaren zu seinen Häupten. Da sprach Saul zu Michal, »Warum hast du mich betrogen und meinen Feind entrinnen lassen?« Michal antwortete Saul, er sagte zu mir, »Lass mich gehen, oder ich töte dich.« Soweit die Verse 8 bis 17. Der Trick mit dem Götzenbild, den Davids Frau in sein Bett gelegt und schön zugedeckt hat, gibt ihm immerhin einen kleinen Vorsprung. Den nutzt David, um sich zu dem alten Propheten Samuel zu retten. Der leitet inzwischen eine Art Prophetenvereinigung in der Stadt Rama. Schon in Kapitel 10 war davon die Rede gewesen, dass sich manche Propheten durch Musik und Bewegung in Verzückung, oder heute würde man sagen, in Ekstase brachten. Etwas Ähnliches geschieht nun auch hier. Die Ekstase jedoch greift sogar auf andere Menschen über, die sie gar nicht willentlich herbeiführen. Ich lese weiter ab Vers 18. David aber floh und konnte entrinnen und kam zu Samuel nach Rama und sagte ihm alles, was ihm Saul angetan hatte. Und er ging mit Samuel, und sie blieben zu Najot. Und es wurde Saul angesagt, siehe, David ist zu Najot in Rama. Da sandte Saul Boten, um David zu holen. Und sie sahen die Schar der Propheten in Verzückung und Samuel an ihrer Spitze. Da kam der Geist Gottes auf die Boten Sauls, so dass auch sie in Verzückung gerieten. Als das Saul angesagt wurde, sandte er andere Boten. Die gerieten auch in Verzückung. Da sandte er die dritten Boten, die gerieten auch in Verzückung. Da ging er selbst nach Rama, und als er zum großen Brunnen kam, der in Sechu ist, fragte er, wo sind Samuel und David? Da wurde ihm gesagt, siehe zu Najot in Rama. Und er machte sich von dort auf nach Najot in Rama. Und der Geist Gottes kam auch über ihn, und er ging einher in Verzückung, bis er nach Najot in Rama kam. Da zog auch er seine Kleider aus und war in Verzückung vor Samuel und fiel hin und lag nackt den ganzen Tag und die ganze Nacht. Daher sagt man, ist Saul auch unter den Propheten? David aber floh von Najot in Rama und kam und redete vor Jonathan, was hab ich getan? Was ist meine Schuld? Was hab ich gesündigt vor deinem Vater, dass er mir nach dem Leben trachtet? Der zuletzt gelesene Vers gehört bereits zu Kapitel 20. Und wir erleben nun tatsächlich mit, wie David gegenüber seinem Freund Jonathan die Frage stellt, was hab ich getan? Was ist meine Schuld? Die ganze Situation scheint David so zu belasten, dass er schließlich auf die Idee kommt, vielleicht liegt es ja an mir, dass Saul mich so abgrundtief hasst. Doch Jonathan, sein Freund, der gewiss trotz aller schlimmen Vorkommnisse auch noch eine gewisse Bindung zu seinem Vater verspürt, kann ihn beruhigen. David hat nichts getan, wofür er sich entschuldigen müsste. Und deshalb will ihm Jonathan auch weiterhin zur Seite stehen. Weiter ab Vers 2.
Er aber sprach zu ihm, »Das sei ferne, du sollst nicht sterben. Siehe, mein Vater tut nichts, weder Großes noch Kleines, ohne es mir kundzutun. Warum sollte denn mein Vater dies vor mir verbergen? Es ist nicht so.« Da antwortete David und schwor, »Dein Vater weiß sehr wohl, dass ich Gnade vor deinen Augen gefunden habe. Darum dachte er, Jonathan soll das nicht wissen, es könnte ihn bekümmern. Wahrlich, so wahr der Herr lebt und so wahr du lebst, es ist nur ein Schritt zwischen mir und dem Tode.« Sowohl David als auch Jonathan müssen zur Kenntnis nehmen, König Saul wird keine Ruhe geben. David, dem künftigen König von Israel, stehen tatsächlich unruhige und entbehrungsreiche Jahre bevor. Ständig auf der Flucht, um nicht von Saul und seinen Leuten getötet zu werden. Das Katz-und-Maus-Spiel zwischen Saul und David hat gerade erst begonnen. Einige Kapitel lang werden wir uns damit noch beschäftigen, aber auch mit der Freundschaft zwischen David und Jonathan. Ich lade Sie herzlich dazu ein, auch die nächste Folge der Sendereihe Durch die Bibel einzuschalten. Bis dahin, auf Wiederhören und Gottes Segen mit Ihnen.

0: Es ist 7 Uhr und 30 Minuten. 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
1: Warum werden die Tüchtigen bestraft und vernichtet? Dieser Frage wollen wir heute etwas nachgehen, und als Grundlage dazu lesen wir uns einen Abschnitt aus dem Propheten Jesaja im Alten Testament, und zwar aus dem Kapitel 23, die Verse 1 bis 16. Ich lese hier nach einer modernen Übersetzung in heutigem Deutsch. Jesaja Kapitel 23, Botschaft über Tyrus. Heult und klagt, ihr großen Seeschiffe. Tyrus ist zerstört, ihr habt keinen Hafen mehr. Bei der Heimfahrt von Zypern erreicht euch diese Nachricht. Werdet stumm vor Entsetzen, ihr Bewohner der Küste, ihr Händler aus Sidon. Eure Aufkäufer überquerten das Meer, sie führten Korn aus Ägypten ein. Was am Nil gesät und geerntet wurde, brachte Sidon Gewinn. Es wurde zum Marktplatz der Völker. Vergeh vor Schmach und Schande, Sidon. Und auch du, Tyrus, du Felsenfestung am Meer. Das Meer sagt zu euch, ich habe keine Kinder mehr. Es ist, als hätte ich euch nie geboren. Ihr wart doch meine Söhne und Töchter. Ich ernährte euch und zog euch groß. Auch die Ägypter fangen an zu zittern, wenn sie erfahren, dass Tyrus zerstört ist. Heult und klagt, ihr Bewohner der Küste. Flieht doch hinüber nach Tarsisch in Spanien. Was ist aus eurer Stadt geworden, die früher erfüllt war von brausendem Leben? Tyrus, in uralter Zeit gegründet, Ausgangsort so vieler Händler, die sich in fernen Ländern niederließen. Früher hat Tyrus Königskronen ausgeteilt. Seine Händler waren Fürsten, seine Kaufherren zählten zu den Großen der Erde. Wer hat seinen Untergang beschlossen? Das war der Herr der ganzen Welt. Er wollte die ganze stolze Pracht zerschlagen und alle Großen der Erde klein machen. Ihr Bewohner von Tarsisch, bewässert euer Land wie die Bauern am Nil und baut Korn an, denn in Tyrus werden keine Schiffe mehr gebaut. Der Herr hat seine Hand über das Meer ausgestreckt und Königreiche erschüttert. Er hat befohlen, die phönizischen Burgen zu zertrümmern. Er hat gesagt, das Feiern hat ein Ende, Bewohner von Sidon. Eure Stadt ist wie eine Jungfrau, die man vergewaltigt hat. Flieht doch hinüber nach Zypern, aber auch dort seid ihr eures Lebens nicht sicher. Denkt an Babylonien. Das Volk, das dort lebte, existiert nicht mehr. Die Assyrer haben Belagerungstürme errichtet, die Burgen in Trümmern gelegt und das Land den Wüstentieren überlassen. Heult und klagt, ihr großen Seeschiffe. Tyrus ist zerstört, ihr habt keinen Hafen mehr. Die Zeit kommt, da wird man Tyrus vergessen. 70 Jahre lang, die ganze Lebenszeit eines Königs. Wenn diese 70 Jahre vorüber sind, wird es Tyrus ergehen wie der Hure in dem bekannten Lied. Auf, nimm deine Laute und zieh durch die Stadt und so weiter. Soweit also der Abschnitt aus der Bibel. Es geht hier um die Stadt Tyrus und Sidon, zwei große Handelsstädte an der Küste. Und wir werden gleich noch sehen, was uns das heute zu sagen hat. Wir haben heute in unserem Bibelabschnitt Prophezeiungen über die Städte Tyrus und Sidon gelesen. Um diese Verse interpretieren zu können, müssen wir etwas über diese beiden Städte wissen. Schlagen wir darum in einem Bibellexikon nach. Das ist übrigens eine wertvolle Hilfe zum Verstehen biblischer Texte. Unter dem Stichwort Sidon heißt es da, der Name bedeutet Fischereiplatz. Es ist eine phönizische Hafenstadt, 35 Kilometer nördlich von Tyrus, das heutige Saida. Sidon war die bedeutendste von den phönizischen Städten, sodass der Name auch ganz Phönizien bezeichnen könnte. Unter dem Stichwort Phönizien lesen wir, das Land Phönizien ist die schmale Küstenebene Syriens zwischen Libanon und Mittelmeer. Sie ist gekennzeichnet durch die Reihe ihrer Hafenstädte. Die Küstenlage ihrer Städte wies die Phönizier aufs Meer. Die Städte, die teilweise auf Inseln vor der Küste lagen, waren Warenlager, Umschlagplätze und Industriezentren. Ihr Hauptinteresse war der Handel. Sie zahlten lieber Tribut an die Festlandmächte, wenn sie dabei ungestört ihrem Geschäft nachgehen konnten, als Landkriege, um ihre Unabhängigkeit zu führen. Auf der Suche nach billigen Rohstoffen und neuen Absatzmärkten für ihre Fertigwaren erstreckten sich die Handelsbeziehungen der Phönizier über das ganze Mittelmeer, bis an die spanische Küste und zeitweise bis zu den britischen Inseln. Die Ausdehnung und Vielfalt des phönizischen Handels war einer der wichtigsten Vermittler und Kulturgüter im Mittelmeerraum. So erhielten die Griechen durch die Phönizier Kenntnis von der Glasherstellung und vom Alphabet. Eine der wichtigsten Handelsstädte war nach Sidon die Stadt Tyrus. Und Tyrus war eine befestigte Inselstadt, deren Name Fels bedeutet. Sie besaß zwei Häfen, den sidonischen im Norden und den ägyptischen im Süden. In der Nähe des Südhafens stand der berühmte Tempel des Melhart, des Baal von Tyrus. Größe, Macht und Reichtum kennzeichnete diese Stadt während vieler Jahrhunderte. Sie wurde schon im 14. Jahrhundert vor Christus in den Amarna-Briefen erwähnt und schließlich unter Alexander dem Großen im Jahre 332 völlig zerstört. Heute ist der Hafen weitgehend versandet und hat keine besondere Bedeutung mehr. Doch die Stadt existiert noch unter dem Namen Sour, ist aber bedeutungslos. Von den Prachtbauten der damaligen Zeit ist nichts übrig geblieben. Also das sind die Informationen aus der Geschichte. Obwohl also diese Städte Tyrus und Sidon nicht zum Heiligen Land, zum Volk Gottes gehörten, werden sie doch oft in der Bibel erwähnt und hatten manche Beziehung zu den israelitischen Königen, und auch Jesus erwähnte diese Orte und Paulus besuchte die Städte. Durch all diese Angaben verstehen wir, dass Tyrus und Sidon reiche, bedeutende Städte waren. Es herrschte dort Fleiß, Handel, Industrie und Wissen. Und doch prophezeit Jesaja diesen Städten einen jähen Untergang und eine völlige Zerstörung. Jesaja sagt über diese Stadt: Was ist aus ihr geworden, die früher erfüllt war von brausendem Leben, Tyrus, in uralter Zeit gegründet, Ausgangsort so vieler Händler, die sich in fernen Ländern niederließen? Früher hat Tyrus Königskronen ausgeteilt, seine Händler waren Fürsten, seine Kaufleute zählten zu den Großen der Erde. Wer hat seinen Untergang beschlossen? Das war der Herr der ganzen Welt. Er wollte die ganze stolze Pracht zerschlagen und alle Großen der Erde klein machen. So beschreibt Jesaja ausführlich die Macht und Herrlichkeit dieser Städte und beschreibt ebenso ausführlich das Ende und die traurigen Folgen für die umliegenden Länder. Und auch ohne die ausdrückliche Prophezeiung Jesajas werden sie einmal dasselbe Schicksal erleiden, sehr wahrscheinlich. Ich möchte versuchen zu verstehen, warum Gott diese stolzen Handlungszentren der damaligen Zeit so vernichtet hat. Was hat er gegen Wohlstand und Reichtum? Es gibt sicher eine ganze Reihe von Gründen, die auch direkt oder indirekt im Text erwähnt werden oder die man aus dem Zusammenhang der Bibel ableiten kann. Wir betrachten hier das Kapitel 23 aus dem Propheten Jesaja. Es geht da um die Städte Tyrus und Sidon. Und in Vers 9 dieses Kapitels heißt es: Gott wollte die ganze stolze Pracht zerschlagen. Daraus erkennen wir einmal ganz deutlich, dass Gott diese prächtigen Städte zertrümmert hat. Es war nicht nur Alexander der Große, es war kein Heer, keine Nation und kein Mensch, obwohl Gott Menschen dazu gebrauchte. Aber eigentlich war er es. Es waren keine Naturereignisse und keine weltwirtschaftlichen Schwierigkeiten, obwohl das alles mit dazu beigetragen hat. Im Grunde aber war Gott es, der die Hohen gestürzt und erniedrigt hat. Gott macht Geschichte. Das sehen wir immer wieder in der Bibel. Und diese Wahrheit gilt auch noch für heute. Damit wir es auch klar verstehen, hat Gott die Zerstörung der Städte durch einen erprobten und bewährten Propheten voraussagen lassen. Damit keiner sagen kann, die Sache ist zufällig passiert. Sie ist nicht zufällig passiert. Gott hat es geplant und zur Ausführung gebracht. Zum anderen sehen wir in diesem kurzen Satz, im Vers 9, dass es Gott darum ging, stolze Pracht zu zerstören. Gott hat nicht grundsätzlich etwas gegen Fleiß, Geschäftstüchtigkeit, Reichtum und Wohlstand, zumal wenn er auf ehrlicher Weise erworben wurde. Und Gott hat diese erwähnten Städte auch lange existieren und wachsen lassen. Aber irgendwo kommt einmal der Punkt, wo es zu Ende ist. Gott lässt die Bäume nicht in den Himmel wachsen. Und so wird es auch mit den großen, mächtigen Nationen unserer Zeit gehen. Gott wird sie nicht in den Himmel wachsen lassen. Er wird ihre ganze stolze Pracht zerschlagen und alle Großen der Erde klein machen. Also, einmal wurden diese wichtigen Städte zerstört, weil Gott nicht will, dass die Menschen zu groß, zu mächtig und zu eingebildet werden. Zweitens ließ Gott diese alten Städte vernichten, um die Leute zu demütigen. Die Großen sollten klein werden. Das sind immer sehr schwere Erfahrungen, wenn man gedemütigt wird. Es ist meist mit Leiden, Verlust und Schaden verbunden. Und so war es ja auch in Sidon und Tyrus. Aber andererseits brauchen die Menschen ja auch solche Erfahrungen. Und wer sich willig von Gott demütigen lässt, der hat die Verheißung, dass er wirklich groß werden soll. Drittens, dadurch, dass Gott diese Städte vernichtet und das Volk gedemütigt hat, dadurch bereitete er es für andere Aufgaben vor. In den letzten Versen des Kapitels haben wir gesehen, dass Gott den Reichtum der Handelsstädte gebrauchen will für seine Ziele und Vorhaben. Aber ohne weiteres hätten die Bewohner von Tyrus und Sidon keineswegs ihr Geld für irgendwelche Priester oder gar für das Heiligtum des Herrn gegeben. Sie mussten erst für solche Sachen präpariert werden. In dieser Vorbereitungszeit haben sie wahrscheinlich ein ganz anderes Verhältnis zum Geld, zum Reichtum und zu den materiellen Gütern bekommen. Und das ist auch etwas, was vielen von uns heute fehlt, ein anderes Verhältnis zu unseren materiellen Gütern. Vielleicht müssen auch wir erst wieder durch solch eine Vorbereitungszeit gehen, wo wir wahre Werte erkennen und den vergänglichen Gewinn des Geldes deutlich sehen. Wir sprechen hier über die Zerstörung der Städte Tyrus und Sidon. Und wir haben gesehen, dass einmal Gott diese Städte zerstören wollte, weil er nicht will, dass die Bäume in den Himmel wachsen. Er ließ diese alten Städte vernichten, um die Leute zu demütigen. Und er bereitete sie damit auch für andere Aufgaben vor. Viertens nun wollte Gott die Leute von damals für sich dienstbar machen. Sie hatten nie daran gedacht, Gott für ihren Reichtum zu danken oder ihm etwas von ihrem Reichtum und Gewinn zu geben. Es war nach ihrer Meinung durch ihre eigene Geschicklichkeit, durch ihren Fleiß und Unternehmergeist zu ihrem Wohlstand gekommen. Und sie allein durften ihn auch genießen. Wie viele Menschen denken auch heute noch so und vergessen Gott bei allem. Nachdem aber Gott das Volk der Phönizier zerschlagen hat und ihm damit eine wichtige Lektion erteilt hat, wird er ihm zum Wiederaufbau helfen. Nach 70 Jahren sollen die Gewinne aus den Geschäften mit aller Welt dem Herrn gehören. So sollte diese heidnische Bevölkerung dazu gebracht werden, dem Herrn mit ihrem Geld und ihren materiellen Gütern zu dienen. Der Gewinn sollte den Priestern Gottes und seinen Dienern zugutekommen. Wie das alles genau geschehen ist, weiß ich nicht. Jedoch verstehe ich aus diesem Kapitel, dass Gott sich seinen Tribut nehmen wird, wenn die Menschen ihn nicht freiwillig und gerne geben. Das gilt sicher auch für viele gottlose Menschen heute, die meinen, ihr Geld gehört ihnen und ihnen allein und sie könnten damit machen, was sie wollten. Fünftens, nun sind solche Aktionen Gottes wie die Zerstörung Tyrus und Sidons immer auch eine Art Gericht. Niemals widerfährt so etwas Schreckliches den Menschen ohne Grund. Der Herr ist nicht ungerecht, dass er die fleißigen und tüchtigen Leute bestraft. Die Vernichtung der Hafenstädte der Phönizier war Strafe und Gericht, obwohl die Leute von Tyrus öfter Kontakt mit dem Volk Israel hatten, obwohl ein früherer König von Tyrus mit dem König Salomo von Israel befreundet war, so haben sich diese Heiden doch nie wirklich um den wahren Gott und seinen Willen gekümmert. Ja, sie haben ihren eigenen Gott aufgerichtet, den Melkart oder Baal der Sidonier. Solchen Götzendienst lässt der einzig wahre Gott niemals ungestraft zu. Da gibt es auch keine Ausreden, aber wir haben es doch nicht gewusst oder wir haben doch nur die Religion unserer Vorfahren übernommen. Oder es ist doch egal, welchen Glauben man hat, die Hauptsache ist, man ist gut und tüchtig und wie die Sprüche alle heißen mögen. Auch heute leben viele Menschen im Götzendienst, im Irrglauben, in einer falschen Religion und beruhigen sich selbst und andere, dass der wahre Gott das doch schon irgendwie akzeptieren wird und auch ihre Bemühungen anerkennen muss. Aber Gott wird Gericht für die Sünden der Ungläubigen schicken, ganz bestimmt und ohne Erbarmen, so wie über die heidnischen Städte Tyrus und Sidon, die ihre eigene Religion hatten. Schließlich möchte ich noch erwähnen, dass Gott mit seinem Strafgericht über die Sidonier oder Phönizier seine Macht offenbaren wollte. Alles, was Gott tut, das tut er letztlich auch darum, dass sein Name groß und herrlich wird. Die Leute verniedlichen Gott ja gerne. Wir ziehen ihn nicht in Betracht, rechnen nicht weiter mit ihm und so verblasst er mehr und mehr. Aber wenn dann mal wieder eine Katastrophe hereinbricht, dann merken doch viele, dass Gott noch existiert. Dann merken sie, dass Gott mächtig ist und groß und dass gegen seine Taten der Mensch nur sehr klein und machtlos ist. Gott ist der Herr der Welt und nicht die Menschen. Auch wenn er sie lange gewähren lässt und wenn er sich vieles von ihnen gefallen lässt, so kommt doch der Punkt, wo der Herr der Welt seine Macht und Herrlichkeit offenbart. Tyrus und Sidon mussten zerstört werden, damit wir verstehen lernen, wer unser Gott ist, wie er handelt, was er kann. O, dass wir doch alle die Versöhnung mit diesem Gott suchen würden. Über allen Menschen schwebt sein Zorn und wehe, wer sich nicht durch Jesus Christus retten und erlösen lässt. Wir beten noch. Herr, für den natürlichen Menschen ist dein Handeln und Richten meist schwer zu verstehen. Trotzdem möchtest du uns durch diese Geschichten aus dem Alten Testament dein Denken und Urteilen offenbaren. Gib doch, dass es viele Hörer verstehen und akzeptieren möchten und dass sie Jesus Christus als ihren Heiland und Erlöser im Glauben annehmen. Amen.

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Fritz hatte angenommen, die allgemeine Begeisterung jener Tage werde auch seinen Vater ein wenig mitgerissen haben. Wie hatte er sich da verrechnet? Der Alte war ein richtiger Hesse und sah in der Beschimpfung des preußischen Königs auch nicht die geringste Ursache, dass sein Sohn sich deswegen gegen die Franzosen ereiferte. »Wie kannst du mir gegenüber den König von Preußen deinen König nennen?« fragte er entrüstet. »Dein Herr ist der Kurfürst, wenn er auch gegenwärtig durch Gewalt der Herrschaft beraubt ist. Das bleibt sich auch für Hessentreue ganz gleich. Lass sie's miteinander ausmachen, den Prinzen und den Franzosen, was sie sich gegenseitig eingerührt haben. Einen Hessen geht das ganz und gar nichts an. Liegt dir noch etwas an dem Worte deines Vaters, dann bleibst du ruhig, wo du bist, und lässt die Welt ihren Gang gehen. Sie werden auch ohne dich fertig.« Was nun? Er mußte es doch seinem Vater jetzt schreiben, daß er schon preußischer Soldat sei. Wie würde er die Nachricht aufnehmen? Von seinem Vater bekam er gar keine Antwort, so demütig er ihn auch um Verzeihung gebeten hatte, wegen seines eigenmächtigen Schrittes. Nur die Mutter schrieb ihm verstohlen, daß der Vater kurzweg erklärt habe, er sei mein Sohn nicht mehr. Aber Fritz wisse ja, wie er leicht aufbrause. Er solle nur getrost sein und, da es nun einmal geschehen sei, gegen die Franzosen ausziehen. Aber ihr zuliebe sich nicht gerade vorn hinstellen, sondern lieber beim Nachschub bleiben. Dahin werde nicht so viel geschossen, wie sie gehört habe. Damit hatte es nun vorläufig keine Not. Die kriegerischen Taten des jungen Mannes beschränkten sich, wie damals die aller tatendurstigen Freiwilligen, auf langsamen Schritt und Gewehrgriffe. Und als die großen entscheidenden Anfangsschlachten geschlagen wurden und der Krieg sich seinem Ende zu nähern schien, da dachte Fritz mehr als einmal, »Sicher wär ich doch besser auf meiner Grube geblieben und hätte gewartet, bis sie mich rufen. Sie werden ja doch auch ohne mich fertig, und ich hätte mir den Zorn meines Vaters erspart. Denn es wird wohl eine gute Weile dauern, bis ich ihm wieder mich nähern darf. Ein Glück, dass ich mir etwas erspart habe und nicht auf zu Hause angewiesen bin.« Und als nun gar die Siegesnachricht von Sedan erscholl, da dachte er nicht anders, als dass man in den nächsten Tagen ihnen sagen würde, »Ihr habt eure Sache gut gemacht, ihr

0: braven Vaterlandsverteidiger, und dürft nun wieder nach Hause gehen. Wir rufen euch, wenn wir euch brauchen.« Da war es Fritz doch eine gewisse Genugtuung, dass er wenigstens bei einem historischen Moment, wenn auch in bescheidener Weise, mittätig sein durfte. Denn gleich nach der Kunde von der Gefangennahme Napoleons III. War ganz Kassel durch die Nachricht in große Aufregung versetzt worden, dass dem entthronten Kaiser Schloss Wilhelmshöhe zum vorläufigen Aufenthaltsort angewiesen sei. Und als seine Ankunft der Kommandatur gemeldet worden war, da wurde des Mittags beim Appell die Kompanie, zu der Fritz gehörte, zum Ehrendienst beim Empfang des hohen Gefangenen kommandiert. Am Nachmittag schon rückten sie erwartungsvoll hinauf. Aber es wurde später Abend, bis endlich Wagengerassel die Ankunft des fremden Gastes verkündete.
1: »Gewehr auf!« erscholl das Kommando des Offiziers. »Achtung! Präsentiert das Gewehr!«
0: Die wenigen Tambours und Spielleute gaben sich alle Mühe, einen Präsentiermarsch zustande zu bringen, und unter diesen dürftigen Klängen stieg aus seinem Wagen der Mann, dem vor wenigen Wochen noch ein ganzes ruhmberauschtes Volk zugejauchzt hatte. Nach kurzer Begrüßung mit den Herren, die ihm im Namen des Siegers Quartier anboten, stieg er die Freitreppe hinauf. Ein müder, abgelebter Mann, um in die Räume einzutreten, wo schon einmal ein Bonaparte gehaust, sein Oheim der Theaterkönig vom Königreich Westfalen. Daran musste Fritz denken, als er den kleinen, unfürstlich aussehenden Mann das Schloss betreten sah. Den Gefangenen noch öfter zu sehen, danach trug er kein Verlangen. Und wenn sonntags die Kasselaner und Tausende von Fremden nach Wilhelmshöhe wallfahrten, nicht um den Herkules und die berühmten Wasserwerke, sondern den berühmten Gefangenen anzustaunen, dann machte Fritz lieber einen Spaziergang und dachte über den Wechsel alles Irdischen nach. Wie auch er durch den raschen Sturz des kleinen Mannes auf Wilhelmshöhe bald genötigt sein werde, die bunte Jacke auszuziehen und dann nicht wusste, wo er Unterkunft finden würde. Doch wie so manches Mal alles anders geht, als man es denkt, und Gott nach seinem Willen die Wege der Völker wie des Einzelnen lenkt, so war es auch hier. Der Krieg hörte nicht auf. Die Freiwilligen mussten jeden Tag exerzieren, als ob der Feind vor den Toren stände, und dann kam wirklich der Marschbefehl nach Frankreich. So ging es denn hinein in Feindesland. Und nach 3 Wochen angestrengten Marschierens kamen sie zum Regiment, das vor der Fort Issy Stellung genommen hatte. Nun wurde es ernst. Täglich schossen die Franzosen mit ihrem schweren Festungsgeschütz herüber. Und es war ihnen nicht so kostspielig, mit Granaten selbst auf einen einzelnen Mann zu feuern. Dazu kamen noch die fortwährenden Beunruhigungen durch die französischen Heckenschützen, die aus sicheren Verstecken auf jede deutsche Helmspitze das Feuer eröffneten. So verging ein Tag nach dem anderen, so dass Fritz schließlich den Wunsch verspürte, dass doch einmal ein besonderes Ereignis das tägliche Einerlei unterbrechen möge. Dies kam auch eines Tages, wenn auch nicht in der gewünschten Weise. Zwischen der preußischen und der französischen Stellung lag nämlich ein kleines Dorf, von dem aus schon öfter französische Schützen herübergefeuert hatten. Doch hatte es den Anschein, der Ort sei nicht ständig von feindlichen Truppen besetzt. Dies sicher zu wissen, war für die Preußen von Bedeutung, da sie gern eine ständige Feldwache dort eingerichtet hätten.
1: Der Bataillonskommandeur, dem auch Fritz unterstellt war, beschloss, durch einen Spähtrupp nähere Einzelheiten in Erfahrung bringen zu lassen. Auch Fritz wurde dem Trupp beigeordnet. Das Unternehmen schien fast geglückt, als im letzten Augenblick der Spähtrupp, eben als er die letzten Gebäude inspizierte, von starkem Feuer eingedeckt wurde. Eine größere Abteilung französischer Einheiten hatte den Preußen einen Hinterhalt gelegt, ihnen den Rückzug abgeschnitten. Es entbrannte ein erbitterter Kampf, Mann gegen Mann. Zwar vermochten die Preußen, die Umzingelung zu durchbrechen, doch hatten sie schwere Verluste und 3 deutsche Soldaten gerieten in Gefangenschaft. Zu diesen zählte auch Fritz Brockmann. Zudem war er schwer verletzt worden. Eine Kugel hatte ihm den linken Ellenbogen durchschlagen. Durch Gemüsefelder und Kartoffeläcker brachten die Franzosen ihre Gefangenen im Laufschritt ins nahegelegene Fort. Fritz spürte, wie ihm das warme Blut den Unterarm hinabrieselte. Noch ehe sie die äußeren Verschanzungen erreichten, fühlte er seine Kräfte schwinden. Da es den Franzosen bisher kaum gelungen war, Gefangene zu machen, wurden die 3 Deutschen von 100 Augen gemustert und mit derben Fäusten ins Innere des Forts gebracht. Man führte sie über einen Hof in ein Seitengebäude, dort mehrere Treppen hinab und schließlich zu den bombensicheren Räumen der Kommandatur. Bald stand Fritz vor dem Kommandanten der Festung, der ihn sofort in ein scharfes Verhör nahm. Viel wusste Fritz freilich nicht zu sagen, da er als gewöhnlicher Soldat nicht in die Pläne des preußischen Generalstabs eingeweiht war. Und über die Stellung seines Regiments gab er nur so viel Auskunft, wie er mit gutem Gewissen verantworten konnte. Mitten im Verhör wurde es ihm plötzlich schwarz vor Augen und er fasste rasch nach einem Stuhl. Der starke Blutverlust und der Schmerz im Arm hatten ihn so erschöpft, dass er sich kaum mehr auf den Beinen zu halten vermochte. »Führen Sie ihn ins Lazarett und sorgen Sie für ihn, wie es die Ehre des französischen Namens verlangt«, gebot der General seinem Adjutanten. »Mögen auch die Herren Preußen anders mit ihren Gefangenen verfahren, uns leiten andere Grundsätze. Wir sind Franzosen.« Im Lazarett traf Fritz auch seinen Sergeanten, der auf einer Matratze lag und gewaltig schimpfte. An seinem Lager standen 2 Ärzte und versuchten ihm begreiflich zu machen, dass sie ihm sein Bein amputieren müssten. Als bekannt wurde, dass Fritz Französisch sprechen konnte, forderten sie ihn auf, den Schwerverletzten zu beruhigen und ihm zuzureden, sich in sein Los zu fügen, sonst sei er in wenigen Stunden ein toter Mann. Erst dann besahen sich die Ärzte auch Fritz Brockmanns Verwundung. Rasch war sein Rockärmel abgeschnitten, das geronnene Blut beseitigt und der Einschuss bloßgelegt. Die Kugel steckte noch im Arm. Mit geschickter Hand holte der Arzt sie heraus, während sein Kollege bereits den Verband bereithielt. In wenigen Augenblicken war der Arm verbunden und geschient. Ein Sanitäter führte Fritz ins Lazarett. Dort sank er völlig erschöpft auf das Bett und schlief sofort ein. Als er wieder aufwachte, war es bereits Morgen, und er fühlte sich wesentlich frischer und kräftiger, hatte er doch rund 16 Stunden geschlafen. Während er sich noch die Augen rieb, rief ihm jemand aus dem Nachbarbett einen guten Morgen zu. Fritz schaute hinüber. Neben ihm lag der Sergeant. »Nun, wie geht's Ihnen?«
2: »Auf einem Bein«, lautete ein wenig kläglich die Antwort.
1: »Wirklich? Sie konnten Ja sagen zur Amputation?«
2: »Was blieb mir anders übrig?« brummte der Sergeant. Alles Protestieren war zwecklos. Immer wieder redeten sie auf mich ein, bis ich wohl schließlich genickt habe. Schon hielten sie mir einen großen feuchten Schwamm unter die Nase, und als ich wieder wach wurde, waren die Kerle fort, und mein Bein auch. Wie das nun weitergehen soll, mein ganzes Leben lang so.
0: Nur nicht verzagen, tröstete Fritz. Sie werden sehen. Gott hilft weiter.
2: Wer's glaubt, murmelte der andere und wandte den Kopf zur Wand.
0: Auch Fritz schloss die Augen. Er musste nachdenken. Was hatte er da soeben gesagt? Gott hilft weiter? War er denn selbst davon überzeugt? Gewiss, er hatte schon von früher Jugend an durch seine Mutter so manche biblische Unterweisung erfahren und hatte auch schon früh den Herrn Jesus als seinen Heiland und Herrn angenommen. Und es war ihm auch stets ein Anliegen gewesen, wirklich Christ zu sein. Aber war sein Glaube je einmal auf die Probe gestellt worden? War er in all der Zeit innerlich gewachsen, geistlich vorangekommen? Hatte er zugenommen am inneren Menschen? Ach, da musste er sich nun doch schämen. Jetzt, da er viel Zeit und die nötige Ruhe hatte, faltete er die Hände und dann dankte er aus ganzem Herzen für die bewahrende Gnade, die gütige Hand Gottes, die mit ihm gewesen in den vergangenen Monaten, ihn durch die Todesgefahr des Krieges hindurchgebracht, zu dem er in jugendlichem Übermut sich selbst freiwillig gemeldet hatte. Würde sein Arm nicht mehr genesen und er behindert bleiben, wollte er dies ohne Murren tragen und sich zur Warnung und Lehre dienen lassen. Was nun wird und wie es auch kommt, auch das mit Vater zu Hause, Herr, dir möchte ich's überlassen. Es wird zu meinem Besten dienen. Es ist gewiss nicht ohne Grund, dass ich in Gefangenschaft kam und hier im Lazarett liegen muß. Es war mein eigener Weg, aber du kannst wohl machen. Darum bitte ich in aller Demut.
1: In den folgenden Tagen wurden die Verwundeten hin und wieder von einem jungen Pastor besucht. Dieser kümmerte sich nicht nur um die französischen Verwundeten, sondern auch um die wenigen deutschen Soldaten. Auch mit Fritz war er bald bekannt. Die Besuche taten Fritz wohl. In dem öden Einerlei der Gefangenschaft, wo ein Tag so grau und hoffnungslos verlief wie der andere und wo sein Arm infolge mangelhafter Ernährung nur langsam und außerdem noch ganz schief heilte und er mit Recht eine starke Behinderung im späteren Berufsleben befürchten musste, war sein Gottvertrauen immer schwächer geworden. Und die Tage, wo er den Sergeanten tröstete, waren längst vorüber. Da war ihm der herzliche biblische Zuspruch des Pastors Joubert so wohltuend und segenreich wie der Regen verdorrtem Land. Und auch die anderen Gefangenen, von denen viele vielleicht seit Jahren kein Gotteswort mehr gehört hatten, sahen jedes Mal erwartungsvoll der Stunde entgegen, wo der Prediger erschien. Selbst der Sergeant, der als völliger Gottesleugner in die Gefangenschaft gekommen war, wurde ungeduldig, wenn einmal ein Tag vorüberging, ohne den Besuch des Predigers. Monsieur Joubert wurde seine Wirksamkeit unter den deutschen Gefangenen nicht wenig dadurch erleichtert, dass er das Deutsche redete wie seine Muttersprache. Als Fritz etwas bekannter mit ihm geworden war, drückte er einmal seine Verwunderung darüber aus, da man doch unter den Franzosen sonst wenige fände, die etwas Deutsch verständen. »Das ist bei mir weiter nicht zu verwundern«, antwortete der Prediger lächelnd. »Es ist ja meine Muttersprache.« »Dann sind Sie also ein Deutscher?« »Ein Deutscher? Nein«,
2: entgegnete Monsieur Joubert recht entschieden. »Ich bin Franzose von Geburt und bin's mit Leib und Leben. Auch wenn die Preußen ihre Faust auf mein Heimatland gelegt haben. Ja, ich stamme aus der unglücklichsten Provinz Frankreichs, die man lostrennen will von ihrem Mutterland. Ich bin Elsässer.« Er war plötzlich so erregt, der gute Pastor, dass man ihn, der bisher nie etwas über die Zeitverhältnisse geredet und das Wort Gottes verkündet hatte, als das eine Evangelium für Deutsche und Franzosen, gar nicht mehr erkannte. »Wenn die Elsässer alle so gesinnt sind«, dachte Fritz, und dabei erinnerte er sich sofort auch an seinen Vater, »dann wird die neue Provinz den Preußen noch lange wie ein Stein im Magen liegen und sich nicht so leicht verdauen lassen wie mein kurhessisches Heimatland.« Doch es tat ihm leid, dass er mit seiner Frage an den Pastor einen so wunden Punkt berührt hatte, und er lenkte ein. »Nehmen Sie es mir nicht übel, Herr Pastor«, entschuldigte er sich, »dass ich so taktlos fragte, aber Sie sprachen vom Deutschen aus Ihrer Muttersprache, dass mir die Frage so ohne weiteres herausfuhr. Ich dachte wegen Ihres so echt französisch klingenden Namens gar nicht anders, als dass Sie auch altfranzösischer Abkunft seien.« »Nun, nun«, begütigte der Pastor, »die Sache ist nicht weiter schlimm. Sie wollten mich ja nicht beleidigen. Aber der Besiegte ist empfindlich und man fährt gleich auf, wenn die Hand auf die Wunde gelegt wird. Weder Sie noch Ihre Kameraden hier haben dieses schreckliche Blutvergießen befohlen. Doch lassen wir das. Sie wundern sich über meinen klingenden Namen? Ja, ich bin dazu gekommen, ohne eigenes Zutun. Von Haus aus klingt mein Name gut elsässisch. Schubert. Aber die Pariser lassen sich nicht davon abbringen, mich schon seit 10 Jahren Monsieur Joubert nicht bloß zu nennen, sondern auch in allen amtlichen und nichtamtlichen Schriftstücken zu schreiben. So stehen ich, meine Frau und unsere Kinder im Zivilstandsregister, so schreibt mir meine vorgesetzte Kirchenbehörde, kurz, ich kann es nicht mehr ändern, und habe mich dazu bequemen müssen, meinen Namen ebenfalls so zu schreiben.« Fritz hatte hoch aufgehorcht bei dieser Klärung. Ein Gedanke fuhr ihm plötzlich durch den Kopf. »Schubert?« antwortete er nachdenklich. »Ich habe auch einmal einen Schubert gekannt, und er war auch ein Elsässer. Doch mag's ja viele dieses Namens dort geben. Wie hieß er mit Vornamen? Was war er von Beruf?« forschte der Pastor. »Er hieß Paul, wenn ich nicht irre, und er war Kaufmann«, entgegnete Fritz. »Wo lernten Sie ihn kennen? Was wissen Sie von ihm?« fragte der Pastor hastig. »Auf dem Hüttenwerk, wo mein Vater Direktor war, lernte ich ihn kennen. Dort war er erster Buchhalter. Aber viel Erfreuliches kann ich nicht von ihm sagen. Er missbrauchte das Vertrauen meines Vaters in schmählichster Weise, vergriff sich an der Kasse und verschwand auf Nimmerwiedersehen.« »O Herr, mein Gott«, stöhnte der Pastor und musste sich setzen. »Was ist, Herr Pastor?« fragte Fritz erschrocken. »Für jetzt nur so viel. Er ist mein Bruder.« Mit diesen Worten verließ der Pastor den Raum, nachdem er Fritz kurz die Hand gereicht hatte. Fritz war nicht weniger aufgeregt. Hier fand er also, und zwar völlig unvermutet, eine Spur dieses schlimmen Betrügers. Vielleicht gelang es doch noch, Licht in diese Affäre zu bringen und den Vater wieder zu rehabilitieren. Welche wunderbare Fügung Gottes bedeutete dann seine Gefangenschaft? Aber wie niederschmetternd die ganze Geschichte für den Pastor! Fritz fand kaum Schlaf.
1: denn er war bis ins Innerste erregt. Gegen Morgen nahm seine Unruhe noch zu, und er konnte kaum erwarten, dass der Pastor wiederkam. Endlich, gegen Abend, hörte er die Schritte und die Stimme des Ersehnten. Wie sah Pastor Schubert aus? Er schien um Jahre älter geworden. Nachdem er die Kranken einzeln begrüßt und kurz mit einem jeden gesprochen hatte, winkte er Fritz zu, mit ihm nach draußen zu kommen.
2: »Was müssen Sie von mir und unserer Familie denken, dass einer von uns Sie so betrogen hat?« begann er und schüttelte immer wieder den Kopf.
1: »Glauben Sie mir, Herr Pastor, wenn ich geahnt hätte, dass diese Angelegenheit Sie persönlich in dieser Weise betrifft, ich hätte kein Wort davon gesagt. Ich konnte ja nicht wissen, dass es sich um einen Bruder von Ihnen handelt.«
2: »Welch eine Gnade Gottes, dass meine Eltern diese Schande nicht mehr erlebt haben«, sagte Monsieur Joubert leise vor sich hin. »Wer sie gekannt hat in ihrer altelsässischen Ehrbarkeit und wahren Frömmigkeit, dem muss es unglaublich dünken, dass aus einer solchen Familie solch ein Spross hervorkommen kann. Er hatte schon als Junge so eine vertrauenserweckende Art, wusste sich überall beliebt zu machen, war anstellig und einfügsam. Aber so ganz zufrieden mit ihm und seinem ganzen Wesen waren die Eltern nicht. Immer rechneten sie damit, dass irgendeinmal etwas passierte. Aber es ging Jahre hindurch alles gut, wie wir es hofften und wünschten. Nun dies. Nein, ein wahrer Christ war er nie. Doch nun bitte ich Sie, mir nähere Einzelheiten zu erzählen.«
1: Fritz berichtete in Kürze und schonend, was sich zugetragen hatte. Wie ihm zu Ohren gekommen, sei Paul Schubert so sehr dem Hasardspiel verfallen gewesen, dass er sein gesamtes Vermögen verloren und dann, um seine riesigen Schulden zu bezahlen, die Kasse seiner Gesellschaft ausgenommen habe. Als dann die Sache ruchbar wurde, das heißt, sich das Defizit nicht mehr verbergen ließ, sei er mit einer größeren Summe vom Konto der Gesellschaft verschwunden.
2: Auf diese Weise also hat er ihr Land verlassen? Immer wieder schüttelte Pastor Schubert den Kopf.
1: Ach, ich traute ihm nicht, als er mir von London aus schrieb, er habe wegen mehrfachem Ärger mit seinem Chef die Stelle aufgegeben, um nach Amerika zu gehen. Und das ist alles, was ich von ihm weiß. Denn seit jener Post aus London hat er sich nicht wieder gemeldet. Aber nun sagen Sie mir bitte offen und ehrlich, sind Ihrem Vater dadurch Unannehmlichkeiten oder gar größere Verluste entstanden?«
2: Es fiel Fritz schwer, die ganze Wahrheit zu sagen. Aber Monsieur Schubert ruhte nicht früher, bis er alles wusste. Dass Direktor Brockmann durch seinen Kassierer um sein Vermögen, seine Stellung und, was das Allerbitterste war, um seine Ehre gekommen war, lasste doch noch immer der Verdacht auf ihm, dass auch seine Hände nicht rein geblieben seien. Und wenn ja auch allenthalben bekannt sei, dass er mit seinem eigenen Vermögen für den Verlust der Firma aufgekommen sei, so genüge es doch noch nicht, ihn in aller Öffentlichkeit zu entlasten. Man murmle von Börsenspiel, das der Kassierer mit seinem Chef gemeinsam betrieben habe, und dass letzterer, als die Geschichte aufflog, rasch mit allen ihm zu Gebote stehenden Mitteln das Defizit ausgeglichen habe, um nicht ins Zuchthaus zu wandern.
1: »Und ich stehe nun vor Ihnen«, klagte Monsieur Joubert. und kann nicht das Geringste tun, um dieses Verbrechen meines Bruders an ihnen wieder gut zu machen. Ich besitze keinerlei Vermögen, und ich weiß nicht, wo mein Bruder sich zurzeit aufhält. Ob er überhaupt noch lebt? O, könnte ich doch helfen in dieser Sache, ich wäre zu allem bereit. Fritz suchte ihn zu trösten, so gut er konnte. Obwohl er selbst enttäuscht war, nun doch nichts Näheres über den Verbleib dieses Paul Schubert erfahren zu haben. Doch Monsieur Joubert kümmerte sich jetzt noch viel mehr um ihn und verschaffte ihm im Lazarett mehrere Vergünstigungen und versorgte die drei Deutschen mit mancher kleinen Delikatesse, bei dem es ein Wunder war, dass der Mann diese Dinge im ausgehungerten Paris aufzutreiben vermochte. Auch lieh er Fritz Bücher aus und besorgte ab und zu Zeitschriften. Heimlich, sonst hätte es für die beiden Männer große Schwierigkeiten gegeben. Fast täglich trafen Siegesmeldungen ein, die besagten, dass es der französischen Armee immer wieder gelänge, dem Feind große Verluste beizubringen. Doch so recht glaubten die Verwundeten nicht daran, denn der preußische Belagerungsring um Paris wurde immer enger und die Not stieg auf das Äußerste. Wenn auch die Franzosen um die Hauptstadt keinen Sieg errangen, so hatten doch Chancy und Garibaldi im Süden oder Faré und Faitherbe im Norden die Preußen vernichtet. Und unter 30.000 Toten und Verwundeten und derselben Zahl Gefangene taten sie es nicht. Und wie oft Wilhelm der Kronprinz, Prinz Friedrich Karl, Moltke und Bismarck bei der gleichen Scharmützeln schon gefallen oder gefangen genommen waren, das ließ sich gar nicht sagen. Die Krankenwärter sorgten dafür, dass die Stimmung im Lazarett einigermaßen aufrechterhalten ward. Doch was all diese Meldungen für die drei deutschen Gefangenen bedeuteten, lässt sich leicht denken. So verging ein Tag nach dem anderen, ohne dass die ersehnte Freiheit kam. Fritz wunderte sich, dass man sie noch immer gefangen hielt, obwohl sie doch nur die Zahl der Esser vergrößerten. Enger und enger zog sich der Ring um Paris, und höher stieg die Not. Weihnachten kam und Neujahr, und die Erinnerungen an vergangene Weihnachtsfeste trieben manchem Soldaten die Tränen in die Augen. Wie viele von ihnen waren zum Krüppel geworden fürs ganze Leben. Das neue Jahr brach an, wie das alte vergangen. Mit Hunger, Kälte, Kummer und Gefangenschaft und die Aussicht auf Änderung ihrer Lage schien für alle ferner denn je. Von draußen drang kaum mehr irgendeine Nachricht herein, und wenn doch, dann wusste jeder, was davon zu halten sei. Eines Tages inspizierte der Leiter des Lazaretts wieder einmal persönlich das Lager. Er kam auch zu den drei Deutschen. »Euer Preußenkönig will sich morgen zum Kaiser von Deutschland proklamieren«, hörte ich.
2: »Ist uns nicht bekannt«,
1: brummte der deutsche Sergeant.
2: »Wissen nur, dass Garibaldi zum Kaiser vom Kamtschatka erkürt worden ist.«
1: Der Kommandant verstand das zwar nicht, sah aber die drei Deutschen grinsen und brauste auf.
3: »Euch wird samt eurem König Wilhelm das Lachen noch vergehen. Ihr habt den heiligen Boden Frankreichs mit Blut besudelt. Das wird sich bitter rächen. Trocho lässt ganz Paris marschieren, Gambetta die Provinzen, von Norden und Süden marschieren sie heran, Hunderte von Bataillonen bereit, bis aufs Äußerste zu kämpfen. Der Tag der Rache ist da, eine neue Bartholomäusnacht. Oh, es wird glorios!«
1: Am folgenden Tag war wirklich Paris in fieberhafter Aufregung. Von früh bis spät und auch noch die folgende Nacht hindurch marschierten die Mobil- und Nationalgardisten am Lazarett vorbei, und die Fensterscheiben klirrten unter dem Rasseln der schweren Batterien. Noch war es Nacht, als schon der Geschützdonner auf der ganzen Linie begann, um mit dem anbrechenden Tag immer heftiger zu werden. Allen Anzeichen nach sollte heute ein Hauptschlag gegen die deutsche Besatzungsmacht geführt werden, und Trochu hatte seine gesamte Streitmacht zu einem Ausfall vereint. Wie zitterten nun auch die Herzen der drei Gefangenen in banger Sorge um das Leben so manches jungen Soldaten, zumal mit den Verwundeten auch laufend Siegesmeldungen mit hereinkamen. Mehrere Stunden währte der Kampf, die Luft schien zu bersten vor Donner und Krachen, und die Wände des Lazaretts bebten, daß sich der Putz löste und Fenster splitterten. Manche der Verwundeten beteten laut, andere weinten oder riefen nach ihren Angehörigen. Plötzlich rief ein französischer Grenadier ohne Tschakko und ohne Waffen von oben bis unten verdreckt und zerrissen die Tür des Lazarettsaals auf und schrie herein: »Alles vergeblich, alles verloren, alles vorbei!«
0: 10 Tage später trat Pastor Joubert eines Morgens mit strahlendem Gesicht zu den drei Deutschen hin.
1: »Ich komme soeben von der Kommandatur«, sagte er erfreut. »Ich darf's Ihnen schon sagen. Die Zeit Ihrer Gefangenschaft ist vorbei. Heute noch werden Sie an die Ihrigen ausgeliefert.«
0: Diese Nachricht fiel mit so überwältigender Macht auf die armen, so vielfach in ihrer Hoffnung getäuschten Herzen, dass keiner imstande war, ein Wort zu reden. Mit herzlichen Worten verabschiedete sich Monsieur Joubert von ihnen, der ihnen allen, besonders Fritz, eine treue Hilfe gewesen war. Er sprach die Hoffnung aus, dass ihre Bekanntschaft zu Freundschaft werde und sie Kontakt behalten würden. Vor allem wollte er Fritz wissen lassen, wenn er irgendeine Nachricht oder ein Lebenszeichen von seinem Bruder Paul erhielte. Wenig später wurde ihnen dann ihre Entlassung offiziell mitgeteilt. Nachdem sie nun ein Papier unterzeichnet hatten, in dem sie erklärten, keinen Grund zur Klage zu haben wegen ihrer Behandlung in der Gefangenschaft, was sie mit gutem Gewissen tun konnten, wurden sie aus Paris hinaus nach dem Fort Issy geführt, das heißt auf einem Leiterwagen gefahren, da sie zu einem Marsch zu Fuß viel zu schwach waren. Das Fort war schon von den Preußen besetzt, und zwar von Fritz Brockmanns eigenem Regiment, so dass die drei Männer bald zu ihren eigenen Leuten stießen. Aber wie mussten sie sich während ihrer Gefangenschaft verändert haben? Ihre Kameraden erkannten sie zunächst nicht, so ausgemergelt sahen sie aus. Doch dann war die Begrüßung umso herzlicher. Ihr Oberst sprach ihnen ein Lob aus und versicherte ihnen, dass sie sich wegen ihrer Zukunft keine Sorgen zu machen brauchten. Vor allem der Sergeant nicht. Der Staat werde in ausreichendem Maße für sie sorgen. Zunächst sollten sie ausschließlich für ihre Genesung besorgt sein und sich erholen. Wenig später saßen sie im Zug nach Deutschland. Ihr Zielort war Wiesbaden, wo sie in ein gut eingerichtetes Lazarett aufgenommen wurden. Der Stabsarzt schüttelte den Kopf, als er Fritz' schiefen Arm betrachtete, und meinte mit einem kurzen Blick auf den Zustand seines Patienten: »Lassen Sie sich zunächst hier ein wenig aufmöbeln, bis Sie wieder bei Kräften sind. Aber ganz streng nach der von mir festgesetzten Diät, denn ich habe da so meine Befürchtungen. Später sehen wir dann auch nach dem Arm.«
1: Die Pflege war ausgezeichnet, doch die Essensportionen erschienen Fritz ein wenig zu dürftig. Hatte er doch gehofft, er könne sich endlich wieder einmal so richtig satt essen. Aber der Arzt und auch das Pflegepersonal wachten aufs Strengste darüber, dass der Diätplan eingehalten wurde. Ob sie ihre Gründe hatten zu irgendwelchen Befürchtungen? Oft kamen Besucher aus der Stadt und brachten den Verwundeten allerlei Leckerbissen mit. Manchmal konnte Fritz kaum widerstehen. Und als ihm eine Besucherin ein Schinkenbrötchen anbot, schaute er sich verstohlen um, nahm es und hatte es in wenigen Augenblicken aufgegessen. Ein zweites Brötchen, ebenfalls dick mit rohem Schinken belegt, folgte dem ersten. Und Fritz bedankte sich und legte sich behaglich zurück. So gut hatte es ihm lange nicht geschmeckt. Was fragt ein ausgehungerter Soldatenmagen nach Essensvorschriften? Bald darauf spürte Fritz zunehmend Schmerzen im Unterleib und es stellte sich Fieber ein. Der Arzt untersuchte ihn und fragte auch, ob der Diätplan eingehalten worden sei. Fritz gestand den Verzehr seiner Extraportion außer den Mahlzeiten. Da geriet der Arzt in Zorn, er gebe sich alle Mühe, seine Patienten wieder auf die Beine zu bringen, und diese hielten sich dann nicht an die Verordnungen. »Ihre geschwächte Konstitution lässt wenig Aussicht, mit dem fertig zu werden, was auf Sie zukommt. Sie haben Unterleibstyphus.« Nun brach erneut eine Leidenszeit für Fritz Brockmann an. Hohes Fieber und heftige Schmerzen schüttelten den ohnehin noch nicht wieder kräftigen Körper. Es schien, als ob diese Krankheit ihm noch weit mehr abverlangte als Verwundung, Gefangenschaft und Entbehrung. Doch Gottes Gnade hatte auch dieses Mal etwas anderes mit ihm vor. Als er nach wochenlangem Fantasieren und todesähnlichem Hinschlummern zum ersten Mal wieder bei vollem Bewusstsein die Augen aufschlug, erwartete ihn eine große Überraschung. An seinem Bette saß die, welche er in seinen Fieberträumen glaubte, gesehen zu haben, die während dieser Zeit wirklich Tag und Nacht an seinem Lager geweilt, seine Mutter. Das war ein Wiedersehen nach so langer Trennung. Fritz hatte so vieles zu fragen, doch die Mutter legte ihm sanft die Hand auf den Mund. Jetzt wollte sie darüber wachen, dass nicht nochmals durch Unvorsichtigkeit das Leben des Sohnes gefährdet werde. Die Genesung schritt nun schnell voran. Es schien, als sei die letzte schwere Krankheit ganz heilsam gewesen, um allen Krankheitsstoff aus dem Körper zu entfernen. Und bald durfte er beliebig lange mit der Mutter reden. Wie sie ihm erzählte, war es zu Hause recht gut gegangen. Sie waren gesund geblieben und hatten ihr Auskommen. In seiner anfänglichen Stellung hatte es freilich dem Vater nicht lange gefallen wollen. Sie war ihm zu bescheiden und zu abhängig. Da war ihnen unverhofft eine kleine Erbschaft zugefallen, die es Brockmann ermöglichte, ein Hammerwerk pachtweise zu übernehmen. Wie er meinte, berichtete die Mutter, rentiere es sich gut, und er hoffe, wenn ihn Gott gesund lasse, in circa 10 Jahren wieder ein kleines Vermögen beisammen zu haben. Er habe nun natürlich alle Hände voll zu tun, deswegen habe er auch noch keinen Besuch bei seinem Sohn machen können. Wie wenig er ihm aber die alte Geschichte nachtrage, das könne Fritz aus dem freundlichen Brief ersehen, den er ihm geschrieben. Die guten Nachrichten von zu Hause trugen auch dazu bei, die Genesung zu beschleunigen, und bald fühlte sich Fritz wieder völlig hergestellt. Nun machten ihm die Ärzte den Vorschlag, den Arm erneut zu richten. Fritz wusste, davon hing viel von seiner späteren Arbeitsfähigkeit ab, und er unterzog sich einer Operation, die dann auch ganz nach der Vorstellung der Ärzte verlief. Als der erste Jahrestag nach seinem Einmarsch in Frankreich kam, wurde Fritz als einer der letzten geheilt aus dem Lazarett nach Hause entlassen. Glückliche Heimkehr. Wie freuten sich alle. Auch Vater Brockmann standen die Tränen in den Augen, als er seinen Sohn umarmte. Trotzdem musste er vermerken: »Du siehst, was du davon gehabt hast, dass du deinem eigenen Kopf nachgegangen bist. Der Denkzettel an deinem Arm wird dich's wohl nicht vergessen lassen, was dabei herauskommt, wenn man nach seinem Vater nichts mehr fragt.« Fritz merkte bald wieder, dass es ihm nicht leicht war, sich in seines Vaters Eigentümlichkeiten zu schicken. Das trat besonders zutage, als Fritz sich einigermaßen einen Überblick verschafft hatte über die Rentabilität des kleinen Werkes. Er konnte beim besten Willen nicht finden, wie es sich rentieren sollte. Lag es doch mehrere Stunden von der Bahn ab, sowie von den zuliefernden Eisengruben, so dass die hohen Transportkosten schon allein einen großen Teil der Einnahmen verschlangen. Trotz alledem hatte der Vater die Absicht, das Werk käuflich zu erwerben, da es ihm unter den allergünstigsten Bedingungen angeboten worden sei. Fritz hielt es für seine Pflicht, seine Bedenken auszusprechen. Aber sein Vater fertigte ihn kurz und schroff ab. Was ihm eigentlich einfalle, ihn schulmeistern zu wollen? Sei er dazu nun schon seit 4 Jahrzehnten im Gruben- und Hüttenfach beschäftigt, dass so ein Grünschnabel ihn belehren solle? Er könne doch gewiss warten, bis sein Vater es für nötig halte, ihn um seinen Rat zu fragen. Und solle außerdem den schuldigen Respekt nicht vergessen. Oft grübelte Fritz auch, was aus ihm werden solle. Mehr und mehr verlangte es ihn nach geregelter Tätigkeit. Aber dazu bot sich, wie er genau wusste, im väterlichen Betrieb kaum Gelegenheit. Ein so kleines Werk brauchte keine weitere Aufsichtsperson. Als er seinen Vater einmal daraufhin ansprach, entgegnete dieser nur ganz kurz: »Abwarten!« »Das halte ich so nicht mehr länger aus«, klagte Fritz eines Abends seiner Mutter. »Dieses Herumlungern ohne Plan und Ziel. Auf diesem kleinen Betrieb hier genügt ein einziger Betriebsführer. Ein weiterer ist nicht nötig. Und mit dem Vater zusammenzuarbeiten, der alles bestimmt und nicht einmal sagt, was am nächsten Tag gearbeitet werden soll, ist unmöglich. Morgen fahre ich für einen Tag oder zwei ins Ruhrgebiet. Vielleicht finde ich etwas für meine Zukunft, eine vernünftige Arbeit.«
4: »Ach Junge, tu das nicht«, bat die Mutter, »tu das nicht. Vater hat gewiss seine bestimmten Pläne mit dir. Sonst würde er dich nicht hier halten wollen. Du weißt so gut wie ich, dass er kein Freund von Müßiggang ist. Darum warte noch ein wenig mit Geduld.«
1: »Ich habe lange genug Geduld gehabt«, gab Fritz ärgerlich zur Antwort. »Ich bin nun kein kleiner Junge mehr, das sollte Vater doch auch bedenken. Gibt er mir keine Anstellung, die meine Zeit und Kraft und mein Können ausreichend in Anspruch nimmt, und eine solche kann er mir hier nicht geben, dann suche ich mir selbst eine.«
4: »Junge«, bat die Mutter erneut, »überleg, was du tust. Der Vater erträgt's nicht, wenn du etwas gegen seinen Willen unternimmst. sprich erst mit ihm darüber. Ich fürchte sonst, ihr entzweit euch für immer. Vergiss nicht, er ist dein Vater, und er hat's immer aufs Beste vor mit uns allen. Wenn er auch manchmal wunderlich scheint, auf dich hält er viel, das weißt du. Vielleicht gerade deswegen, weil ihr in manchem ähnlich seid. Mach ihm keinen Strich durch seine Pläne.
5: Du hast gut reden, Mutter, brach es aus Fritz heraus. Du bist anders und kannst dich leicht in alles schicken, aber ich halte dieses ständige Bevormunden nicht länger aus.
4: Von mir selbst habe ich's auch nicht, Fritz. Aber ich habe es ein wenig gelernt in der Schule meines Gottes. Im Gehorsam gegen Gottes Wort fühle ich es nicht als eine Last, wenn es heißt, er soll dein Herr sein. Und dasselbe Wort sagt auch, ihr Kinder, seid gehorsam euren Eltern in dem Herrn, denn das ist recht. Und soll denn das umsonst an dir gewesen sein, dass Gott der Herr dich im Krieg und in der Gefangenschaft und in deiner langen Krankheit in eine so besondere Schule der Geduld genommen hat? Und denkst du denn wohl auch an meinen Kummer, wenn ein neues Zerwürfnis zwischen dir und dem Vater aufkommt? Was ihn betrifft, sein oft ein wenig schroffes Wesen, seine Ungeduld, sein Überzeugtsein von sich selbst. Ach, Junge, das überlass Gott. Oft schon waren es nicht schmerzliche Dinge, Kummer und Leid, die er benutzte. Nein, auch durch Güte leitet er manchen zur Einsicht, zur Buße und Umkehr. Sollte er das nicht auch bei Vater vermögen?
5: Verzeih, Mutter, bat Fritz. Ich muss noch mehr lernen, mich zu beherrschen. Ich will mich unter Gottes Beistand in die Verhältnisse schicken. Aber ich muss einmal ein paar Tage hinaus, dass ich andere Luft atme und etwas ruhiger werde.

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12. Mai. Wie Christus setzte er sich der Schande aus und hielt das für einen größeren Wert als die Schätze Ägyptens, denn er hatte die künftige Belohnung im Blick. Hebräer Kapitel 11, Vers 26. Eine Andacht von Uwe Harald Böhm. Die Lady mit der Lampe. Die Engländerin Florence Nightingale lebte in einer Zeit, als es in England noch keine Möglichkeit gab, in der Krankenpflege ausgebildet zu werden. Sie stammte aus einer vermögenden und hochgebildeten Familie und wurde sogar am Hof der jungen Königin Victoria eingeführt. Aber Florence fühlte sich unwohl in dieser vornehmen Umgebung. Im Alter von 17 Jahren schrieb sie in ihr Tagebuch: Gott sprach zu mir und rief mich in seinen Dienst. In der Kaiserwerther Diakonissenanstalt bei Düsseldorf ließ sie sich in der Krankenpflege ausbilden. Damals undenkbar für eine junge Frau aus der Oberschicht. Während des Krimkrieges wurde sie von der englischen Regierung ins Lazarett in Skutari in der Türkei geschickt. Die schlechten hygienischen Verhältnisse waren eine Katastrophe. Es starben mehr Soldaten an Cholera und Ruhr als an den eigentlichen Kampfhandlungen. Florence ließ sich von den furchtbaren Umständen nicht abschrecken, organisierte saubere Bettwäsche, sorgte für eine ordentliche Wundbehandlung und bessere Hygiene. Daraufhin sank die Sterberate drastisch. Da Florence nachts mit einer Lampe in der Hand nach den verletzten Soldaten sah, wurde sie die Lady mit der Lampe genannt. Zurück in England schrieb sie ein Grundlagenwerk über moderne Krankenpflege und gründete die erste professionelle Ausbildungseinrichtung für Krankenschwestern. Sie gilt als Begründerin der modernen Krankenpflege. Florence Nightingale ist bis zu ihrem Lebensende ihrer Berufung treu geblieben. Sie hätte ein bequemes Leben führen können, aber sie entschied sich dafür, kranken Menschen etwas von der Liebe Gottes vorzuleben. Bis heute gilt: Wer den Ruf Gottes hört und ihm gehorsam ist, wird ein reiches, sinnerfülltes Leben haben. Frage: Haben Sie schon den Ruf Gottes gehört? Tipp: Wer das tut, was Gott von ihm möchte, dessen Leben ist nicht umsonst gelebt. Bibellese: Johannes Kapitel 12, Verse 20 bis 26. Es waren aber einige Griechen unter denen, die hinaufkamen, um auf dem Fest anzubeten. Diese nun kamen zu Philippus von Bethsaida in Galiläa und baten ihn und sagten: Herr, wir möchten Jesus sehen. Philippus kommt und sagt es Andreas. Es kommt Andreas und Philippus und sie sagen es Jesus. Jesus aber antwortet ihnen und spricht: Die Stunde ist gekommen, dass der Sohn des Menschen verherrlicht wird. Wahrlich, wahrlich, ich sage euch, wenn das Weizenkorn nicht in die Erde fällt und stirbt, bleibt es allein. Wenn es aber stirbt, bringt es viel Frucht. Wer sein Leben liebt, verliert es, und wer sein Leben in dieser Welt hasst, wird es zum ewigen Leben bewahren. Wenn mir jemand dient, so folge er mir nach, und wo ich bin, da wird auch mein Diener sein. Wenn mir jemand dient, so wird der Vater ihn ehren.

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Liebe Gemeinde, liebe Zuhörer, Gnade und Friede sei mit euch von unserem Herrn Jesus Christus. Wie entscheidet man sich für das richtige Putzmittel oder für den richtigen Montagekleber? Viele Marken wollen dir helfen, das Richtige zu finden, indem du, wenn du vielleicht durch den Laden gehst oder online danach suchst, immer wieder so Bilder auftauchen, auf denen vorher, nachher gezeigt wird. Vorher

Da sah es so aus, die zerbrochene Vase, dann nutzt diesen Kleber, nachher schau mal, wie diese Vase aussieht. Oder Putzmittel, guck mal, wie dreckig die Pfanne war und dann mit unserem Putzmittel so eine saubere Pfanne. Schau, wie gut das funktioniert. Damit werben viele. Und bestimmt mögen einige von euch auch Videos, in denen Dinge restauriert werden. Also die gehen immer wieder viral. Uhren, die völlig kaputt sind und dann setzt sich einer hin und säubert jedes einzelne Detail und am Ende funktioniert sie wieder. Irgendwie große Maschinen. Ich habe vor kurzem ein Video gesehen, in dem ein ganzes Boot, eine alte Segeljacht restauriert wird. Und am Ende wird sie wieder ins Wasser gesetzt und man kann sie wieder nutzen. Und es bereitet uns Freude, oder? Solche Videos oder auch solche Bilder zu sehen, zu sagen, guck mal, hier ist etwas Zerbrochenes, etwas Kaputtes und jemand kümmert sich darum. Jemand nimmt es zur Hand und fängt daraus an, was Neues zu machen oder es so zu reparieren, dass es wieder seinen Sinn erfüllt, dass es wieder eingesetzt werden kann. Paulus malt in Ephesern in dem zweiten Kapitel, in den Versen 1 bis 7, ein Vorher-Nachher-Bild. Er malt ihnen vor ihrem Auge nochmal ihr altes Leben vor und zeigt ihnen, wie sie nun sind. Wie hat Gott dein Nachher gemalt? Und deswegen lautet die Predigt heute, Gottes Güte für deine Vergangenheit, Gegenwart und Zukunft. Und die drei Punkte lauten, Gottes Güte für deine Vergangenheit, Gegenwart und drittens Zukunft. Und lasst uns Epheser Kapitel 2 die ersten 7 Verse lesen. Hört auf Gottes Wort. So hat er auch euch, die ihr tot wart, durch eure Übertretungen und Sünden, in denen ihr einst wandeltet nach dem Zeitlauf dieser Welt, nach dem Fürsten, der die Gewalt über die Luft hat, dem Geist, der gegenwärtig in den Söhnen des Ungehorsams wirksam ist. Unter diesen haben auch wir alle einst unser Leben geführt, in den Begierden unseres Fleisches, indem wir den Willen des Fleisches und der Gedanken ausführten und von Natur Kinder des Zorns waren, wie die anderen auch. Gott aber, der reich ist an Barmherzigkeit, hat um seiner großen Liebe willen, die er zu uns hegte, auch uns, als wir tot waren, durch die Übertretungen mit Christus lebendig gemacht. Durch Gnade seid ihr errettet worden und hat uns in Christus Jesus mit auferweckt und mit ihm in die himmlischen Regionen versetzt, um in den kommenden Weltzeiten den überschwänglichen Reichtum seiner Gnade in Güte anzuerweisen in Christus Jesus. In dem ersten Kapitel des Epheserbriefes zeichnet Paulus auf, wie herrlich der Reichtum in Christus ist, was wir alles in Christus haben. Und er betet für die Epheser, dass sie Gottes frohe Botschaft mehr verstehen, dass sie tiefer hineintauchen können in diese geistlichen Wahrheiten. Christus ist nämlich Herrscher über alle und alles und er ist das Haupt der Gemeinde. Er ist auch das Haupt der Gemeinde in Ephesus. Und die Epheser erhalten somit ein sehr kostbares Erbe, das sie schätzen sollen, das sie verinnerlichen sollen. Wie hilfst du nun Menschen zu verstehen, wie herrlich diese Botschaft ist? Paulus beschreibt das mit wunderbaren Wörtern und Worten in dem Kapitel 1. Aber er nutzt sich auch ein weiteres Mittel, und zwar zeig ihnen ihre Vergangenheit. Die ersten 3 Verse. Euch, die ihr tot wart durch eure Übertretungen und Sünden, in denen ihr einst wandeltet nach dem Zeitlauf dieser Welt, nach dem Fürsten, der die Gewalt über die Luft hat, dem Geist, der gegenwärtig in den Söhnen des Ungehorsam wirksam ist. Unter diesen haben auch wir alle einst unser Leben geführt, in den Begierden unseres Fleisches, indem wir den Willen des Fleisches und der Gedanken ausführten und von Natur Kinder des göttlichen Zorns waren, wie die anderen auch. Also, lieber Epheser, wie war euer Vorher? Wie sieht dieses Bild aus, das Paulus malen soll? Er malt Tote. Er zeigt ihnen auf, es sind Totengräber. Menschen, die durch Übertretungen von Gottes Geboten und Sünden nichts anderes können als tot sein. Wie sieht ihr Alltag aus? Sie wandeln nach dem Zeitlauf dieser Welt. Das bedeutet, täglich auf die Begierden und Wünschen des Fleisches zu hören, aufzustehen und danach zu trachten, was diese Welt will, was Satan will. Dinge tun, die gegen Gott gehen, täglich. Und sogar mit einer Freude daran. Mit einer Freude, das zu tun, was Gott nicht gefällt. Vielleicht haben einige von den Ephesern geglaubt, frei zu sein, waren auch vielleicht Freie im Römischen Reich. Und sie waren vielleicht auch frei, dies und das zu tun, ihr Tagwerk zu verrichten, Wünschen und Pläne nachzugehen. Paulus zeigt ihnen auf, all diese freien Gedanken, all euer Freisein ist nichts anderes als Sklaverei und als Dienst
am Fürsten der Finsternis. Ihr wandelt nach dem Zeitlauf dieser Welt. Ihr seid im Herrschaftsbereich des Fürsten der Finsternis. Vielleicht merkt ihr das nicht jeden Tag, aber ihr werdet immer mehr versklavt und ihr tut nicht das, was ihr tun solltet, nämlich Gott die Ehre geben, sondern ihr tut immer mehr das, was ihm gefällt, was dieser Welt gefällt, was unserem Fleisch gefällt, das sündig ist. Ihr seid Söhne des Ungehorsams. Das ist eure Identität. Wer möchte Sohn des Ungehorsams genannt werden? Wer möchte sich damit bezeichnen, dass man ein Toter ist? Eigentlich niemand. Aber das ist der Zustand, in dem die Epheser gefangen waren. Von Natur aus bedeutet von der Geburt an Kinder des Zornes Gottes. Und Paulus beschreibt, dass dieser Zustand bei ihnen einfach da ist, weil er von Anfang an der Welt da ist, weil die Sünde in die Welt kam und der Mensch sich der Sünde unterworfen hat und nicht Gottes Willen tun wollte. Und es nicht daran liegt, dass die Epheser eines Morgens aufgewacht sind, irgendwie gut waren bis zu dem Zeitpunkt und plötzlich gesagt haben, na, ab jetzt will ich doch eher Sohn des Ungehorsams sein. Und ab diesem Zeitpunkt waren sie plötzlich tot. Nein, niemand stirbt von uns. Wir werden als Tote geboren. Von Natur aus Kinder des göttlichen Zorns. Und nicht nur die lieben Epheser, wir wandelten, Vers 3. Unter diesen haben auch wir alle eins gewandelt. Paulus beschreibt erstmal die Epheser und malt ihnen das Bild vor und sagt, aber ich nehme mich nicht aus dieser Gleichung heraus. Ich, Paulus, bin da nicht besser. Ich, Paulus, war auch einst ein Toter. Genau das, ein Sohn des Ungehorsams. Einer, der die Gemeinde Gottes verfolgt hat. Einer, der Böses tat und glaubte, Gutes zu tun. Mein Blick war völlig verfinstert. Und deswegen musste Gott kommen, um mir dieses Licht zu bringen. Und Paulus meint nicht nur die Epheser und sich, sondern jeden Menschen, der jemals gelebt hat. Es gibt keinen, der aus dieser Gleichung heraustritt, außer einem. Darüber sprechen wir gleich. Das ist der Gesamtzustand der Welt. Das ist das Bild, das wir für diese Welt malen dürfen. Und zwar Totengräber und Menschen des Ungehorsams. Wir taten, was böse ist. Und unser Alltag war völlig vom Bösen bestimmt. Und wir häuften uns immer mehr Gottes Zorn an. Ohne es sogar vielleicht zu ahnen. Dein Tag beginnt und du tust alles Mögliche und verstehst nicht, dass das größte Wesen, der Herrscher Himmels und der Erde, Gott, der wahrhaft lebt, auf dich herabblickt und zornig ist über die Dinge, die du tust. Zornig ist über die Dinge, die ihn nicht ehren, die aber deinem Fleisch entsprechen, die deinen Willen entsprechen und die Satan Freude bereiten. Und Paulus malt dieses vorher und möchte, dass du kurz innehältst und darüber nachdenkst, wer du einst warst. Es ist nämlich ein starker Kontrast zu den Versen in Kapitel 1. Diese Botschaft ist ernüchternd. Liebe Epheser, so wart ihr einst. Und wir dürfen nicht vergessen, Paulus nutzt hier nicht nur ein Bild. Also er nutzt eine bildhafte Sprache von Toten. Und man könnte hier an dieser Stelle meinen, okay, wenn es ein Bild ist, dann könnte man ja gucken, wie stark darf man dieses Bild auch aufs Echte übertragen. Paulus meint beim Todsein wirklich Todsein. Also kein Mensch ist fähig, selbst lebendig zu werden. Und warum er das macht, später wird er nämlich darüber sprechen, dass wir mit Christus auferweckt worden sind. Und deswegen ist das Todsein kein Bild, sondern echtes Leben. Und das ist ein großer Unterschied. Denn wenn du über ein Bild sprichst, könntest du sagen, naja, ein Bild hat ja immer ein Ende, so von der Bedeutung her. Irgendwo gibt es dann doch ein Fünkchen Hoffnung in dir, irgendwo gibt es ein Fünkchen Gutes in dir. Paulus muss hier an dieser Stelle übertreiben, um deutlich zu machen, wie dunkel eigentlich dein Leben ist. Nein, Paulus meint es ernst. Das ist nicht nur ein Bild. Du bist wirklich tot und da ist kein Fünkchen Gutes in dir. Es ist eine völlige Verderbtheit des Menschen. Und die Epheser lebten in einer Stadt, die Zauberei liebten. Das war eine Stadt, die sehr offen war für alles kosmische Dunkle. Es gab sehr viele Zauberer. Das ist dann auch das Problem mit Paulus, das sie haben. Es kommen zu viele Menschen zum Glauben und auch dann durch die anderen, die da hinkommen. Und plötzlich boomt das Geschäft nicht mehr in der Stadt, das genau diese Stadt ausgemacht hat. Und zwar diesem Herrscher der Finsternis noch mehr zu dienen, indem man ihm sogar Geld gescheffelt hat und viel mehr Menschen verführt hat mit all den möglichen Dingen. Und er sagt, und ihr habt ihm gedient. Das war nichts Gutes dabei. Ihr habt Finsternis geliebt. Ihr habt dem Geist in der Luft gedient und nicht dem Geist der Wahrheit. Sie waren Bürger dieses Zeitalters und hatten keine Aussicht auf das kommende Zeitalter, nämlich Gottes ewiges, herrliches Reich. Da ist nämlich eine Barriere dazwischen.
zwischen dieser Welt und dem Fürsten dieser Welt und dem Geist der Wahrheit und Gottes Licht. Und auch wir, die wir heute an Jesus glauben, waren einst Tote in diesem Zeitalter und dienten diesem Fürsten der Finsternis. Und unsichtbare Ketten hielten uns gefangen. Und ahnungslos, vielleicht, häuften wir täglich den Zorn Gottes auf uns durch die Übertretung unserer Sünden. Und was Paulus hier macht, an anderen Stellen beschreibt er sogar die Sünden, die die Menschen gemacht haben, um noch zu verdeutlichen, was alles zu diesen Sünden gehört, was alles Gebote sind Gottes, die übertreten worden sind. Hier macht er es subtil in der Art zu sagen, liebe Epheser, egal ob jetzt ein Zauberer unter euch sitzt oder ein Kind, alle sind Kinder des Ungehorsams. Es gibt die verschiedenen Sünden und es gibt verschiedene Grade an Übertretungen der Sünden, aber vor Gott sind erstmal alle Menschen gleich, und zwar von Natur aus Kinder des Zorns. Und da gibt es keine Level, auf denen man stehen kann, auf dem der eine vielleicht besser ist und auf den anderen der eine etwas schlechter, der eine vielleicht ein bisschen mehr sich angehäuft hat und der andere weniger. Wenn du kein Kind Gottes wirst, ist der Ausgang der Tod. Es gibt nämlich keinen dritten Weg für jemanden, der irgendwie doch Gutes angehäuft hat, versucht hat, gegen das Böse zu kämpfen und am Ende da irgendwo dazwischen rauskommt. Nein, wir alle sind Tote. Welches Putzmittel also, welches Heilmittel kann mir nun vermarktet werden? Welches kann mir jetzt ein echtes Nachher geben, bei dem ich das Totenbild sehe und dann einen lebendigen Menschen? Und es gibt eins. Und das ist ein echtes Vorher und ein echtes Nachher. Und nicht das, was man vielleicht in der Vermarktung nutzt. Es ist das vielleicht schönste Aber der Bibel. Vers 4. Gott aber, der reich ist an Barmherzigkeit. Die Intervention kommt von Gott höchstpersönlich. Diese Welt liegt im Argen, im Dunkeln. Und man könnte fragen, wer kann nun uns daraus rausholen? Und die Antwort müsste sein, niemand, denn alle sind damit beschäftigt, dem Dunklen und Bösen zu dienen. Niemand ahnt, dass es irgendwie eine Rettung gibt und einen Retter gibt. Alle sind verdorben. Alle laufen in den Tod und rufen noch andere in den Tod mit, hineinzukommen. Wer kann uns nun retten? Gott aber. Liebe Epheser, als ihr noch in Sünden wart, schreibt Paulus, war Gottes Güte bei euch. War Gottes Güte in eurer Vergangenheit, die gegen ihn gerichtet war, die nichts mit Gott zu tun haben wollte. In dieser Vergangenheit leuchtet Gottes Güte. Der, dessen Zorn über dir schwebt, hegt eine große Liebe zu dir, als du noch Sünder warst. Die Güte Gottes ist nämlich geduldig. Der Sünder stirbt nicht in seinen Sünden, sondern darf den Moment erleben, in dem er als Toter lebendig wird. Das ist Güte Gottes, dass er uns nicht hinweggerafft hat, als wir noch in unseren Sünden lebten. Dieses Aber ändert unser Leben drastisch. Feinde Gottes werden Freunde Gottes. Weinen wir dann eigentlich unserem alten Leben hinterher? Paulus nutzt hier dieses drastische Bild, um den Ephesern zu zeigen, wovon wir gerettet worden sind. Er möchte aber auch damit etwas Pädagogisches machen, und zwar deutlich zu machen, es gibt nichts Gutes an diesem alten Leben. Ihr wurdet von allem befreit, um in einem viel besseren und einem viel herrlicheren Leben zu leben. Also lasst alles ab, was in diesem alten Leben noch ist. Dieses alte Leben ist trostlos und es hätte für uns nur den Tod bedeutet. Nichts Gutes. Und deswegen denk an das schönste Aber der Bibel. Es hat nämlich alles in deinem Leben, wenn du an Jesus Christus glaubst, verändert. Es hat dich neu gemacht, es hat dich aus dem Tod ins Leben geholt. Und der Kampf mit der Sünde geht weiter, gegen die Feinde Gottes, gegen die Welt, gegen Satan und gegen unser Fleisch. Und freue dich, dass es das göttliche Aber für deine Vergangenheit gibt. Nun, welches Heilmittel hilft, Tote wieder lebendig zu machen? Wie wird ein Haufen Knochen wieder ein ganzer Körper, der atmet und geht? Das ist nun Gottes Güte für unsere Gegenwart, nämlich die Verse 4 bis 6. Gott aber, der an Barmherzigkeit reich ist, hat um seiner großen Liebe willen, die er zu uns hegte, auch uns, als wir tot waren, durch die Übertretungen mit Christus lebendig gemacht. Durch Gnade seid ihr errettet worden. Und hat uns mit Christus Jesus mit auferweckt und mit ihm in die himmlischen Regionen versetzt. Das Heilmittel, um Tote zu retten, um diesen Knochenhaufen zum Leben zu erwecken, ist die Kraft, mit der Christus auferweckt worden ist.
Das ist das, was wirklich echt ist, das ein Vorher und Nachher malen kann. Das ist das Mittel, das Paulus hier deutlich macht, das Gott sich ausgedacht hat, um Tote lebendig zu machen. Es muss die Kraft sein, die alles andere sprengt, und zwar den Tod. Und die gegenwärtige Errettung der Epheser liegt in der Vergangenheit. Deine jetzige Errettung liegt auch in der Vergangenheit. Und damit meine ich nicht nur den Tag deiner Bekehrung, sondern dein Heute wird nämlich von einem viel älteren Ereignis bestimmt. Und zwar, es ist das Ereignis, an dem Jesus Christus gestorben ist. Und dein Heute wird davon bestimmt, durch Gottes Güte und Gnade, dass du mit Jesus, der du an Jesus glaubst, mitgestorben bist. Der Sünde gestorben, schreibt Paulus an anderen Stellen, in anderen Briefen. Und was er hier dann nutzt, ist das Besondere, was uns aus dem Tode herausgeholt hat. So wie Jesus Christus, der nicht im Tod geblieben ist, sondern auferweckt wurde. Der auferstanden ist und dann wieder unter uns wandelte, unter den Menschen damals, so sind auch wir mit auferweckt worden. Damals ist das geschehen, was dich heute in der Gegenwart lebendig macht, was dich leben lässt. Das ist die herrliche Auferstehungskraft. Und weil du glauben darfst, dass Jesus einst auferweckt worden ist, dürfen die Epheser und darfst du auch heute daran glauben, dass du auch lebendig gemacht worden bist durch Gottes Geist. Und wir sind nicht nur mit auferweckt worden für ein Leben, das jetzt besser ist, das nicht mehr nach Tod riecht und nach Leben aussieht, sondern mitversetzt. Also wir laufen mit Christus mit, in seinen Tod hinein, dann in der Auferstehung und dann mitversetzt. Dieses Ereignis passiert bei Himmelfahrt. Jesus Christus setzt sich zur Rechten Gottes und auch wir wurden mitversetzt in die himmlischen Regionen. Und das ist nämlich Gottes große Gnade an uns. Denn die Epheser leben noch in dieser Welt. Sie leben noch in einem Zeitalter, das vergänglich ist. Ein Zeitalter, das voller Sünde ist. Ein Zeitalter, das von Sünde beherrscht wird. Aber sie bekommen ein neues Erbe. Und zwar nicht hier auf Erden, sondern eins, das mit Christus im Himmel auf uns wartet. Und dies bestimmt dein Heute. Gott, der ewig ist, hat für deine Vergangenheit und Gegenwart gesorgt. Und als wir noch Sünder waren, hegte Gott Liebe zu uns, die wir eigentlich den Zorn verdient haben. Und er bestimmt auch deine Zukunft. Sein Sohn hat alles dafür getan. Und deswegen gehören wir nicht mehr dieser Welt an, nicht mehr diesem Zeitalter. Die Epheser sollten daran erinnert werden, dass auch wenn sie weiter in Ephesus leben und auch wenn weiter in Ephesus Sünden getrieben werden, auch Zauberei und vieles mehr, so gehören sie da nicht mehr hin. Sie waren einst so, jetzt nicht mehr. Sie haben ein ganz anderes Bürgertum erhalten. Du lebst nun für Christus und bist schon mitversetzt in das echte Zuhause, und zwar in die himmlischen Regionen. Und noch nicht ganz. Es ist nämlich so, dass wir eine Zeit hier auf Erden leben müssen. Wir sind Himmelsbürger und Bürger zur Zeit noch eines Landes, in dem wir leben müssen, in dem wir Gott die Ehre geben durch unsere Taten. Und hier könnte man sich die Frage stellen, wie viel Macht hat dann eigentlich diese Welt und diese Fürstentümer auf uns? Wie viel Macht haben Feinde Gottes über uns? Und hier an dieser Stelle deswegen ein kleiner Exkurs zu den Feinden Gottes, die Paulus hier nur kurz andeutet, weil hier auch der Hauptmerk auch viel mehr darauf liegt, auf das Vorher und Nachher. Aber es wichtig ist für uns, denn ich denke, es ist eine Frage, die uns doch immer wieder beschäftigt, zu sagen, man könnte ja auch fast romantisiert darüber nachdenken, dass wir jetzt mitversetzt sind in die himmlischen Regionen. Dann sollte ja alles gut aussehen. Aber jeden Tag stehen wir in einem ständigen Kampf mit der Sünde, mit dem Fleisch. Die Welt, das sind alle sündigen Systeme und alles sündige Denken und das wird eines Tages vergehen. Das Fleisch, das ist unser altes Leben, unser sündiges Leben, könnte man hier an dieser Stelle sehen. Es ist alles, was gegen Gott gerichtet war. Unsere Einstellung, unser Denken, unser Fühlen. Und hier wird der Fürst der Finsternis oder der Fürst, der in der Luft herrscht, beschrieben und das ist Satan. Und viele Christen, denke ich, haben ein falsches Verständnis von Satan. Man glaubt, dass das so zwei große Mächte im Universum sind. Also es gibt dann einmal das Gute und das Böse und die kämpfen gegeneinander. Und am Ende, so die christliche Hoffnung, gewinnt das Gute. Knapp. So nicht. Satan ist überhaupt nicht mächtig im Gegensatz zu Gott. Er ist ganz klein im Gegensatz zu Gott.
Ja, er ist mächtiger als die Menschen. Das zeigt uns dieser Text deutlich. Und zwar, dass ihm für eine Zeit Macht gegeben ist über Menschen. Und zwar die, die Söhne des Ungehorsams sind. Dass er über sie verfügen kann. Dass er mit ihnen Dinge tun kann, die ihnen selbst vielleicht nicht gefallen könnten. Aber er hat einen sehr geringen Einfluss auf die Kinder Gottes. Denn das ist die Grenze, die wir überschritten haben. Wir sind nicht mehr Bürger dieser Finsternis. Wir sind nicht mehr Söhne des Ungehorsams und damit nicht mehr in seinem Herrschaftsbereich. Und doch sind wir von seinem Herrschaftsbereich umringt. Und das beschreibt Paulus mit der Luft. Wir laufen durch diese Luft. Und hier ist noch einiges, wo er wüten darf. Aber wir dürfen uns trösten, dass Satan ein mächtiger Feind Gottes ist, aber nicht in die Nähe Gottes kommen kann. Er hat keine Eigenschaft Gottes. Er ist weder allwissend, noch ist er allmächtig, noch ist er allgegenwärtig. Er hat gewisse Einflüsse, aber sie sind alle begrenzt. Und du darfst dich deswegen auch freuen, dass Satan diese Macht nicht über dich haben darf, sondern dass du Kind Gottes bist und damit in Freiheit leben darfst von all dem, was er hier so bestimmt. Unsere Gegenwart ist daher von Kampf bestimmt, weil er trotzdem die Kinder Gottes versucht zu verführen, sagt uns das Wort Gottes. Weil er versucht, Kinder Gottes zu reißen. Und deswegen darfst du auch hier an dieser Stelle dankbar sein für die Güte Gottes, dass er das nicht schaffen wird, dass er seine Kinder bewahren wird. Er hat dich nämlich durch Jesus Christus, der du an Jesus glaubst, vom Tod zum Leben gebracht. Und deswegen erinnere dich an dein altes Leben und staune über den Kontrast, den Gottes Güte bewirkt. Ich denke, da darf jeder für sich sehen, wo wir einst waren und wie wir jetzt sind, was Gott in uns tut, wie Gott uns befreit von den Dingen, die ihm nicht geehrt haben. Und wir sollen natürlich gemäß unseres neuen Lebens wandeln. Das Alte ist nämlich vergangen. Das ist nicht etwas, wonach wir uns wieder sehnen oder wo wir wieder hinkommen wollen. Und deswegen auch hier der Auftrag an uns Gemeindemitglieder in der Gemeinde, einander zu ermutigen, gegen Gottes Feinde zu kämpfen. Das ist nicht für jeden Einzelnen bestimmt, dass wir hier jeder Einzelne sitzen und glauben, den Kampf alleine führen zu müssen, sondern lasst uns aufeinander Acht haben, auf den anderen. Und zu gucken, wie wir helfen können, gemeinsam gegen diese Welt zu kämpfen, geistlich gesehen, gegen Satan und auch gegen unser eigenes Fleisch. Dass wir Gott die Ehre auch dadurch geben, wie wir in der Gemeinde miteinander für Gott kämpfen. Und Gottes ewige Güte hat deine Vergangenheit in Jesus Christus beseitigt, dir ein neues Heute geschenkt. In dieser Gegenwart darfst du leben. Das mitversetzt und mit auferweckt gilt ja auch für heute, wo du dich freuen darfst, als Kind Gottes diese neue Identität zu besitzen und dich daran zu erfreuen. Und Gottes Güte schenkt dir Hoffnung für deine Zukunft. Und somit auch der dritte Punkt, Gottes Güte für deine Zukunft. Es war nämlich für viele römische Kaiser, das wussten auch die Epheser üblich, eine gewisse Art an Barmherzigkeit, an Gnade den Leuten zu erweisen. Es gab immer wieder Geschenke für die Leute, wenn es dem Kaiser gut ging, oder auch Begnadigung. Es gab gewisse Verbrecher, denen man dann Gnade geschenkt hat und man sie wieder freigelassen hat. Feste wurden veranstaltet zu Ehren des Kaisers, aber auch da gab es verschiedene Mittel, die man auch den Armen gegeben hat. Nur war das Ganze meist willkürlich. Also es hing von der Laune des Kaisers ab und das hing auch vom Geldbeutel des Kaisers ab, weil dieser irgendwann mal leer war. Somit waren diese Gnadenerweise, diese Barmherzigkeit des Kaisers nur zeitlich begrenzt. Ein moderneres Beispiel wäre die WM 2014 in Brasilien. Da musste man richtig viel machen. Und zwar wurden die verschiedenen Stadien, die eigentlich heruntergekommen waren, einige viel zu klein für die WM-Standards, erneuert und vergrößert. Und die Vorher-Nachher-Bilder sind beeindruckend. Du hast diese alten Gebäude, die renoviert, restauriert wurden, Parkanlagen drumherum gebaut. Es wurde richtig schön. Und ich denke, alle Besucher, die dort zu dem Zeitpunkt waren, konnten sich schon an diesem Spektakel erfreuen, wie schön auch so eine Architektur sein kann, wie man ja öde Flächen plötzlich grün machen kann. Das Ganze wurde gut gepflegt. Wenn man jetzt aber schaut, mehr als 10 Jahre später, was alles von Glanz und Gloria geblieben ist, so stehen die meisten der Stadien völlig verwahrlost da, sind völlig im maroden Zustand. Das Interesse ist nämlich weg und auch das Geld. Und dann hast du ein Vorher, ein Nachher und dann so ein Danach, das eigentlich wieder dem Vorher ähnelt. Und ich denke, das ist auch die Problematik mit unserem Leben. Also egal, wie gut das Putzmittel ist, egal, wie gut das Heilmittel ist, so ein Vorher-Nachher ist auch nur zeitlich begrenzt. Und das wird ja meistens nicht gesagt.
Irgendwann mal suchen wir das nächste bessere Putzmittel oder das bessere Heilmittel oder den besseren Montagekleber, weil der eine nicht gehalten hat und das vorher nachher, naja, für 30 Sekunden war oder vielleicht für 30 Jahre. Trotzdem geht alles zu Ende. Und es gibt also ein schreckliches

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Dann berichtet uns auch 1. Mose Kapitel 3 von dem Einbruch der Sünde in das menschliche Leben. Und eines der ersten Kennzeichen der in Sünde gefallenen Menschheit war, da wurden ihnen die Augen geöffnet. Und dieses Öffnen der Augen bedeutete nicht Glück, sondern es bedeutete zutiefst Unglück, denn sie erkannten mit einem Mal, wie verletzlich sie sind. Und gerade auch in der Beziehung zwischen den Geschlechtern erkannten sie, dass sie jetzt, ab jetzt auf Schutz angewiesen sein werden. Sie können einander nicht mehr so gegenübertreten, wie Gott sie gedacht und geschaffen hatte. Und hier, direkt nach dem Sündenfall, greift ein Schutzmechanismus, der die Menschen in Zukunft schützen soll, und das ist die Scham. Sie erkannten, dass sie bloß voreinander waren und dass sie auf einen Schutz angewiesen waren. Das ist ein Fluch der Sünde, dass Mann und Frau nun den Schutz bedürfen. Sie müssen voreinander geschützt werden und sie müssen sich voreinander schützen. Wir erleben es ja in den Medien in den vergangenen Monaten, in dieser großen Debatte, wo viele ans Licht der Öffentlichkeit gehen und sagen, wie schutzbedürftig bestimmte Berufsgruppen sind. Aber es beschränkt sich ja wohl nicht nur auf die Schauspielerinnen, sondern insgesamt, wie verletzlich Beziehungen geworden sind. Und das Ziel, das Gott auch im Neuen Testament, Jesus sehr deutlich im Neuen Testament zum Ausdruck bringt, es geht darum, in der Beziehung zwischen Männern und Frauen die Schöpfungsordnung wiederherzustellen, das Verlorene wieder aufzurichten. Und deshalb sagte Jesus, als die Pharisäer zu ihm kamen und eine komplizierte, verwickelte theologische Frage stellten, dann sagte Jesus, am Anfang ist es nicht so gewesen. Also in der Frage der Ehe gilt es darum, zurück an den Anfang zu gehen und davon zu lernen. Ich würde gern über das Schöne der Ehe berichten. Aus einem Leben, das jetzt 26 Jahre in der Ehe geführt worden ist. Gott hat uns das Glück und den Segen der Ehe geschenkt. Aber ich denke, dieses Thema wird recht ausführlich, hoffe ich, auf den Hochzeiten in den Predigten gepredigt, wo es nicht nur um Gefühle gehen sollte, sondern um diese biblischen Grundlagen. Was bedeutet denn eine christliche Ehe? Deshalb will ich an dieser Stelle abkürzen und zu dem zweiten Unterpunkt kommen, nämlich zu der Frage, muss man denn zur Ehe ermutigen? Wenn die Ehe etwas so Schönes ist, eines der letzten Überbleibsel aus dem Paradies, eine Einrichtung, die jenseits des Sündenfalls geschaffen wurde, muss man denn dazu ermutigen? Und ich hatte so meine Zweifel, ich sprach einige Gemeindeälteste an und fragte, ist das ein Thema? Muss man zur Ehe ermutigen? Und die einhellige Antwort war ja. Deshalb will ich wagen, zur Ehe zu ermutigen. Denn eine Not scheint in vielen Gemeinden zu sein, dass junge Brüder unentschlossen sind und Angst vor Verbindlichkeit haben. Auf der einen Seite und auf der anderen Seite die Beobachtung, dass viele junge Schwestern, wie viele es sind, weiß ich nicht, aber dass Schwestern leichtfertige Absagen erteilen, ohne eine Prüfung vor dem Herrn. Zunächst mal ein Wort an die Menschen, die nicht aufgrund von dem, wie sich das Leben gestaltet, ins Alleinsein hineingekommen sind, sondern aufgrund von Unentschlossenheit oder einem leichtfertigen das Thema nicht an sich heranlassen. Wir stehen da sicher unter dem Einfluss der Gesellschaft, in der wir leben, der Einflüsse aus den Medien, aber auch die Gespräche mit den Kollegen, mit den Studienkollegen oder sonst, mögen da ihren Einfluss haben. Zunächst mal ein Wort an euch, liebe jungen Brüder. Bewahrt bleiben bis zur Ehe und bewahrt bleiben in der Ehe.
Das ist die Herausforderung in der heutigen Gesellschaft, bewahrt bleiben. Und ich habe es bewusst umformuliert, in der Aufgabenstellung war zunächst mal reinbleiben. Aber ich glaube, es geht vielmehr darum, dass wir bewahrt bleiben. Und zwar, wie gesagt, das betrifft nicht nur die Unverheirateten, sondern auch die verheirateten Brüder. Denn Selbstsucht in der Beziehung zu Frauen, Mädchen, zum anderen Geschlecht hat viele Gesichter. Und Selbstsucht vor der Ehe sieht anders aus als Selbstsucht in der Ehe. Und wir sind darauf angewiesen, dass wir bewahrt bleiben in unseren Beziehungen. Und es gibt ja in 1. Korinther Kapitel 7, Vers 3 bis 5 eine wunderschöne Beschreibung, was Beziehungen in der Ehe bedeuten, wo es heißt, ihr Männer gehört nicht mehr euch selbst, sondern der Frau. Und auch die Frau bestimmt nicht über sich selbst, sondern der Mann. Denn nur in dieser Aufgabe der Eigenverantwortung besteht das Glück der Ehe. Wenn ich mich gelassen zurücklehnen darf, denn ich weiß um meine Bedürfnisse, sorgt meine Frau. Und dass sie sich nicht um ihre Bedürfnisse kämpfen muss, sondern sie darf entspannt sein, für ihre Bedürfnisse werde ich sorgen. Und die Bedürfnisse der Männer und Frauen sind ja sehr unterschiedlich. Und das bedeutet ja auch Glück zu entdecken, was ist das Bedürfnis meiner Frau und ihre Bedürfnisse zu erfüllen und das Glück zu erleben, auf der Gegenseite das Gleiche zu erleben, dass ich nicht um meine Bedürfnisse kämpfen muss. Wie viel Selbstsucht gibt es in den Ehen, wie viel Unglück bedeutet es, wo das nicht stattfindet? Ich habe schon wiederholt erzählt, vielleicht mag der eine oder andere diese Geschichte schon kennen. Trotzdem, um es zu verdeutlichen. Als unser ältester Sohn heiraten wollte, dann hatten die Brautleute mich gebeten, ob ich sie trauen würde. Und ich hatte zugesagt und wusste nicht, was es bedeutet, die eigenen Kinder zu trauen an emotionalen Herausforderungen. Und der letzte Abend Predigt zur Trauung des ersten ältesten Sohnes war schon eine besondere Herausforderung. Und ich weiß noch, wie ich draußen auf der Terrasse saß und am Kämpfen war und dachte, jetzt wäre eine Tasse Tee schön. Und eben hatte ich gedacht, geht die Tür auf und es kommt eine Tasse Tee. Ohne, dass ich es ausgesprochen hatte, denn wir kennen uns lang genug. Und meine Frau wusste, dass ich nicht ein Wort der Ermutigung brauchte in diesem Moment, sondern ganz einfach eine kleine Aufmerksamkeit. Und das bedeutet ja das Glück in unseren Beziehungen, wo wir das erleben und wo wir es dem anderen auch zukommen lassen. Von daher, ich komme zurück, brauchen wir Brüder die Bewahrung vor der Ehe und auch in der Ehe vor der Selbstsucht. Die Selbstsucht, die einen anderen Menschen zerstören kann, in dem Streben nach Erfüllung der eigenen Wünsche und Begierden. Wir sind zwar Kinder unserer Zeit und doch sollten wir die Maßstäbe des Wortes Gottes gelten. Wir sind Kinder der Zeit, aber wir sind nicht ihre Opfer. Und wir müssen den Zeitgeist, gerade was Beziehungen angeht, nicht übernehmen. Wir haben vom Wort Gottes einen anderen Maßstab, an dem wir uns orientieren und leben können. Ich möchte Mut machen, Ehe und Familie zu wagen. Und ich möchte ausdrücklich der Angst vor der Ehe entgegenwirken, so als wäre das ein völlig unüberschaubares, unerklärliches Land, das voller Risiken und Gefahren ist. Es ist schon so, dass wir auf die Unterstützung, auf die Wegweisung Gottes angewiesen sind. Aber ich möchte auch ausdrücklich der Angst vor Bindungen entgegenwirken. Und so wie ein alter Bibelschullehrer sagte, wir sollten das Thema Ehe auch nicht überproblematisieren, dass alles so schwierig ist, dass alles so problematisch wäre. Und das ganz klar ausdrücken, für einen normalen Menschen mit einem normalen Charakter ist es möglich, eine normale Ehe zu führen. Es ist nicht etwas völlig Kompliziertes.
Ein anderer Hinweis auch an zunächst mal an euch Brüder. Es geht bei der Frage der Ehe und wenn ihr vor der Entscheidung steht, um mehr als den Willen Gottes erkennen. Ich glaube, es gibt etwas Höheres als den Willen Gottes zu erkennen und das ist das Angesicht Gottes suchen. Und das ist ein Unterschied. Ich kann meinem Sohn, der irgendwo aus dem Ausland anruft und mich fragt, was soll ich machen, kann ich ihm schon sagen, am Telefon sozusagen fernmündlich, das und das erwarte ich von dir und das wird er irgendwie umsetzen. Aber es ist doch etwas ganz anderes, wenn mein Sohn zu mir kommt, mein Angesicht sucht, das Gespräch, und zwar das direkte Gespräch von Angesicht zu Angesicht sucht und dann meinen Willen erfahren will. Und ich glaube, unsere Frage nach dem Willen Gottes ist sehr häufig so fernmündlich. Was will Gott? Wichtiger ist es, das Angesicht, die Nähe Gottes suchen. Und aus der Nähe Gottes heraus entsteht Klarheit. Und die Klarheit ist eine andere als die, die man so als klare Vorgabe erkennt, da geht's lang oder da geht's lang. Sondern wir beginnen zu verstehen, das Wesen, das Atmen Gottes und können dieses dann umsetzen. Dann noch ein letzter Hinweis an die Brüder. Der weise Prediger sagte, alles hat seine Zeit. Und auch heiraten hat seine Zeit. Und wenn dieser Zeitpunkt überschritten ist, heißt es nicht, dass es unmöglich sein wird, eine gute Ehe zu beginnen, aber es wird schwieriger. Und da möchte ich den Rat geben, gerade ältere Männer, junge Männer oder allgemein, jemand, der nicht mehr in der üblichen Zeit drin ist, es wird immer schwieriger, man wird immer schlauer, man hat immer mehr Ideen, wie die ideale Frau auszusehen hat und so, es wird immer schwieriger. Da kann es sehr hilfreich sein, dazu möchte ich auch ermutigen, Hilfe zu suchen. Hilfestellung mit jemand, der einem da weiterhelfen kann. Nun ein Wort an euch, liebe Schwestern. An junge Schwestern, ich denke, ich darf es tun. Wir haben als Familie einen Sohn und 7 Töchter. Und wir wissen, was das bedeutet, was auch Herausforderungen für Mädchen sind. Und im Alter zwischen über 20 und 4 Jahre alt dazwischen spannt sich's auf. Deshalb würde ich an euch, liebe junge Schwestern, so ein bisschen wie ja, väterlich einen Rat weitergeben. Als ersten Rat möchte ich euch sagen, geht mit einem Heiratsantrag nicht leichtfertig um. Und auch dann nicht, wenn ihr zunächst mal nichts für den Mann, für den jungen Mann fühlt, der diese Anfrage stellt, würde ich raten, grundsätzlich vor dem Herrn zu prüfen. Das ist nicht einfach ein leichtfertiges, der ist mir unsympathisch oder der ist zu klein oder zu groß oder zu dick oder zu blond oder sonst was, sondern die Anfrage vor dem Herrn prüfen bedeutet, sich Zeit zu nehmen. Und die Absage, wenn sie dann kommen soll, die ist auch in Ordnung. Es muss am Ende der Prüfung ein klares Ja oder ein Nein geben. Das ist selbstverständlich. Aber es wird nicht ein Ja oder Nein sein aus einer spontanen Regung raus, sondern es wird eins vor dem Herrn geprüftes sein. Und dann kannst du auch sicher sein, das war richtig jetzt, Nein zu sagen. Das kann einen schützen vor großen Anfechtungen, die eventuell in einer späteren Lebensphase kommen könnten. Und man trauert nicht zurück, weil es war ja klar vor dem Herrn, dieser Entschluss gefasst. Das andere, die Liebe, ist am Anfang einer Beziehung nicht das höchste Maß. Das sage ich sehr bewusst. Es muss am Anfang nicht Verliebtheit da sein, auch nicht das Gefühl der tiefen Verbundenheit, sondern was unbedingt da sein muss, ist Achtung, wenn du den jungen Mann etwas näher kennst. Liebe, Gefühle, sie wachsen und sie kommen. Wenn diese Achtung wächst und sich entwickelt, dann wird sie Kraft gewinnen. Dann wird auch das Gefühl hineinfließen. Aber es ist nicht die unbedingte Voraussetzung am Anfang sofort, dass ich
so völlig verliebt bin. Ich kenne viele aus der Jugend und auch aus dem näheren Umfeld, die am Anfang sagten, ich hatte zwar vor diesem jungen Mann Achtung, aber ich war nicht verliebt in ihn. Das kann kommen. Deshalb muss der Mann, der einmal dein Ehemann wird, nicht unbedingt deinen Traumvorstellungen entsprechen. Was aber sein muss, es muss vor dem Herrn geprüft sein. Und jetzt noch ein Rat an euch, liebe Brüder und Schwestern. Schützt die Ehre des anderen. Und das bedeutet, dass man über eine Anfrage, über eine Heiratsanfrage nicht groß reden sollte. Schütze die Ehre des Mannes, der dich angesprochen hat. Das ist, ich finde es sehr, sehr befremdlich, wenn man mitkriegt, dass gesprochen wird, der hat schon 5 oder 10 Körbe gekriegt oder wie viele es sind. Man verletzt die Ehre eines Menschen, wenn man darüber offen redet. Und ich möchte einfach darauf hinweisen, liebe Schwester, wenn du eine Anfrage bekommen hast von einem Mann, bedeutet das für ihn sehr viel, dich zu fragen. Und es ist eine persönliche Öffnung und ein großer Vertrauensbeweis dir gegenüber. Schütze seine Ehre, indem du nicht darüber sprichst, mit deinen Freundinnen. Natürlich kann es sein, dass man jemanden braucht, mit dem man sich beraten kann, wo man auch darüber sprechen kann. Aber das sollte nicht leichtfertig sein. Und das Gleiche gilt natürlich auch für euch, liebe Brüder. Schützt die Ehre der Mädchen, indem ihr nicht über Dinge redet, die unangenehm sein könnten. Man kann die ganze Zukunft von jemandem zerstören durch leichtfertiges Dahinplappern. Ich würde euch gerne davor schützen, davor bewahren, vor dem Schuldgefühl, das einen irgendwann mal überkommt im Rückblick. Daher die Mahnung, werdet nicht schuldig am anderen, indem ihr seinen Ruf verletzt und darüber sprecht oder erzählt. Behalte es für dich, wenn du selbst betroffen bist oder davon hörst. Ich würde gerne dieses, ich weiß nicht, wie ich es deutlich genug betonen kann, lasst dieses Feuer, das manchmal so im Geschwätz hochgeht, in sich sterben, indem man nicht neues Öl reingießt. Jetzt zu den Aufgaben der Eltern von Kindern im heiratsfähigen Alter. Ich möchte euch, liebe Eltern, dazu ermutigen, mit einem guten Beispiel für Ehe zu werben. Es ist etwas sehr Schönes, wenn unsere Kinder sich sagen, Ehe ist etwas sehr Schönes, denn es ist etwas Schönes. Und das lernen sie am besten nicht im Unterricht und auch nicht in Seminaren, die man abhält, sondern ganz einfach darin, wie Vater mit Mutter umgeht und wie er sie schützt, wie er ihr zur Seite steht. Und wenn eine Mutter da ist, wo die Töchter sagen, so möchte ich auch einmal meinem Mann zur Seite stehen. Man sollte die Abnabelung erleichtern. Es ist auch seitens der Eltern notwendig, ihren Kindern einen gewissen Freiraum zu geben. Und ich glaube, wir als Eltern haben eine zweifache Aufgabe. Sehr früh, wo sich Beziehungen anbahnen, wenn es gefährliche Beziehungen sind oder Beziehungen, die wir glauben, dass sie negativ sich auswirken werden auf mein Kind, dann dürfen wir und sollen und müssen wir rechtzeitig warnen. Aber wenn sich die Beziehung entwickelt hat, dann müssen wir irgendwann mal auch uns zurücknehmen und sagen, dieses Kind, diesen Sohn, diese Tochter werde ich in die Familie mit aufnehmen. Auch wenn sie mir zunächst mal nicht zugesagt haben. Ich meine, wir brauchen beides. Und unser Sohn sagt uns wiederholt im Nachhinein dankbar, dass wir ihn in so einer ganz jungen Jugend vor einer Beziehung warnten. Und er ist heute überaus glücklich in einer Ehe und ist froh, dass wir ihn damals warnten. Auf der anderen Seite bleiben wir Eltern, auch wenn die Kinder nicht so heiraten, wie wir es uns gewünscht hätten. Wir wollen den jungen Mann, die junge Tochter und die Familie aufnehmen. So, wie sie eben sind. Insgesamt, glaube ich, leben wir in einer Zeit, in der wir
nicht nur warnen müssen vor den Beziehungen, sondern ich glaube, die jungen Menschen brauchen unsere Unterstützung beim Finden zueinander, wie man es in einer heiligen, in einer gottgefälligen Weise tun kann. Nun zum nächsten großen Punkt, der gesegnete Stand der Ledigen. Wir haben bei uns in der Gemeinde einen sehr lieben Bruder, der schon in die Jahre gekommen ist, ein alter Mann. Und als er in die Gemeinde aufgenommen werden sollte, er ist alleinstehend. Und er hat vor der Gemeinde, wie es üblich ist, vor der Aufnahme in die Gemeinde, hat ein Zeugnis abgelegt. Und bei diesem Zeugnis kam es dann auf das Thema, weil ihn nicht alle kannten, auf das Thema seines Alleinseins. Und er sagte, der Zug der Ehe ist für mich abgefahren. Und dann kurze Pause. Und ich winke ihm fröhlich hinterher. Das ist ein Mann, der mit seinem Alleinsein gut zurechtkommt. Und ich glaube, Menschen, die mit ihrem Alleinsein zurechtkommen, die brauchen auch keine Hilfe. Sie brauchen keine Unterstützung. Es ist gut so. Ich weiß nicht, ob er sein ganzes Leben lang über dieser Frage stand oder ob es im Alter dahin gekommen ist. Das ist gut, wenn jemand mit seinem Stand so unkompliziert umgehen kann. Es ist aber leider nicht immer so, sondern Menschen erleben es vor allem, wenn das Alleinsein nicht gewünscht war, wenn etwas zerbrochen ist, wenn etwas nicht gelungen ist oder sonstige Ursachen zum Alleinsein führten, kann das sehr schmerzlich erlebt werden und leidvoll. An diese Menschen möchte ich mich jetzt wenden, die ihre Situation als schmerzvoll und leidvoll erleben. Und da einige biblische Beispiele aufzeigen, erzählen, die helfen können. Denn es ist ja schon so, dass man mit seinem Lebensschicksal im Wesentlichen allein zurechtkommen muss. Man kann da und dort Hilfe erfahren, Unterstützung, einen guten Rat, aber letztendlich durch die Herausforderungen des Alleinseins geht jeder mehr oder weniger allein. Und da möchte ich einiges mit an die Hand geben, was helfen könnte, Boden unter die Füße zu bekommen. Denn die Herausforderungen können ja so weit gehen, dass man am Glauben zu scheitern droht. Die Anfechtungen, die damit verbunden sind. Deshalb einige Hinweise. Zunächst mal aus einer Geschichte aus Klagelieder Kapitel 3. Und wer die Bibel dabei hat, könnte sie aufschlagen. Klagelieder Kapitel 3 unter der Überschrift Jeremia, Gedankenstrich von Klagelied zur Anbetung. Eigentlich müsste man den gesamten Abschnitt betrachten, das gesamte Klagelied. Wir haben jetzt leider nicht genügend Zeit, um das ausführlich tun zu können, deswegen nur ein Höhepunkt herausgegriffen. Aber es würde sich lohnen, dieses gesamte Lied sich einmal vor Augen zu führen. Ich werde also nur auf Klagelieder Kapitel 3 von Vers 16 eingehen und lese nochmal Klagelieder 3, Vers 16. Er ließ meine Zähne sich an Kies zerbeißen, hat mich niedergedrückt in die Asche. Ja, du hast meine Seele aus dem Frieden verstoßen, dass ich das Glück vergaß. Und ich sprach, meine Lebenskraft ist dahin. Und auch meine Hoffnung auf den Herrn. Die Klage eines Menschen, den das Schicksal schwer getroffen hat. Jeremia weiß, wovon er hier spricht, wovon er schreibt. Der den Untergang seines Volkes erlebt, miterleben muss und das Prophet durch alle möglichen Tiefen gegangen ist. Und es scheint hier ein Gebet eines so tief Angefochtenen zu sein. Und diese Verse 16 bis 18 sind die Klage. Schauen wir uns einmal die Klage etwas genauer an. Man hat ja so schnell drüber weggelesen. Die Klage strebt hier zu seinem Höhepunkt. Und der Höhepunkt ist, er verliert seine Hoffnung auf Gott. Wie kommt es dazu?
Er sagt, er ließ meine Zähne sich an Kies zerbeißen. Ich beiße auf Granit. Was immer ich unternehme, es ist hart. Ich bin in einer auswegslosen Situation. Und dieses harte Beißen auf Granit, er kommt nicht weiter. Was immer er unternimmt, es gibt keine Lösung. Und dieses wird dann nochmal ausgebaut, hat mich niedergedrückt in die Asche. Die Asche als Bild der verbrannten Hoffnung. Da hat mal etwas gebrannt, das hat Feuer gegeben und Licht und Wärme. Aber von dem, was da einmal gebrannt hat, ist nichts übrig geblieben als nur Asche. Und das, die Anfechtung ahnen wir, wenn wir hier feststellen, er hat mich in die Asche gedrückt. Er war es, Gott. Die Anfechtung, die über mich ergeht, sie geht von Gott aus. Und Gott hat mich in diese Asche meiner Hoffnung hineingedrückt und seine Hand lastet schwer auf mir und ich komme nicht hoch. Und das ist nicht nur mein Charakter, der mich niederdrückt, auch nicht die Umstände, sondern die Erkenntnis, es ist Gott, der mich da hineingedrückt hat. Ja, du hast meine Seele aus dem Frieden verstoßen. Aus dem Frieden verstoßen, aus diesem Raum, in dem ich Geborgenheit erlebte, da hast du mich rausgestoßen. Die Tiefe der Anfechtung, dass ich das Glück vergaß. Und ich sprach, meine Lebenskraft ist dahin. Und das ist anders als der andere Gläubige, der Psalmdichter schrieb, von dem Gerechten, der ist wie ein Baum gepflanzt an den Wasserbächen, der seine Frucht bringt zu seiner Zeit und seine Blätter verwelken nicht. Das ist doch das Bild eines gottesfürchtigen Menschen, der Christus, der Gott nachfolgt. Und hier, meine Lebenskraft ist dahin. Ich bin nicht wie jener Baum, der an den Wassern gepflanzt ist und der immer einen neuen Zufluss an Kraft und an Frische hat, sondern meine Lebenskraft ist dahin. Und auch meine Hoffnung auf den Herrn, auch die ist dahin. Hoffnung. Ein Missionar erzählte über einen anderen Missionar, der in einem Stamm von Eingeborenen, ich meine irgendwo in Südamerika, die Bibel übersetzte in der Sprache dieses Stammes. Und er hatte das Neue Testament schon fast übersetzt. Er hatte nur die größte Mühe mit einem Wortfeld, für das es in dieser Sprache keine Übersetzung gab. Und das war das Wort Hoffnung. Dieser Stamm kannte kein Wort, mit dem man Hoffnung ausdrückt. Und eines Tages starb die Frau dieses Missionars. Und als er so niedergedrückt nach der Beerdigung dann unterwegs war, dann kam der Häuptling dieses Stammes, sein Freund, zu ihm und sagte zu ihm, ihr Christen habt etwas, was wir nicht kennen. Ihr könnt hinter den Horizont blicken. Und da sagt dieser Missionar, das ist das Wort für Hoffnung. Die Hoffnung ist die Fähigkeit, hinter den Horizont zu blicken. Und das ist das, was dieser Beter dieses Psalms hier sagt. Ich habe die Fähigkeit verloren, hinter den Horizont zu blicken. Meine Hoffnung auf den Herrn ist dahin. Und jemand, der keine Hoffnung hat, hat auch keine Zukunft. Denn er erkennt keine Zukunft mehr. Soweit die Klage. Und nun das Gebet. Vers 19. Gedenke doch an mein Elend und mein Umherirren, an den Wermut und das Gift. Beständig denkt meine Seele daran und ist tief gebeugt. Dieses aber will ich meinem Herzen vorhalten. Darum will ich Hoffnung schöpfen. Es ist doch erstaunlich, dieses Gebet. Er flieht hier zu Gott.
Aber die Frage ist, kann Gott so ein Gebet hören? Ein Gebet, das die Hoffnung auf Gott verloren hat. Hört Gott, wenn wir in dieser Weise beten? Aber ich glaube, in diesem Gebet ist auch ein Bekenntnis zumindest angedeutet. Sieh doch mein Elend und umherirren, Wermut und Gift, die ständig vor mir sind. Und das ist die Not dieses Menschen, dass er nur noch seine Not sieht, die ihm zu Füßen liegt, die ihn niederdrückt. Er ist sozusagen mit dem Gesicht in der Asche. Und er hat es verlernt, auf Gott aufzublicken und von ihm Hilfe zu erwarten. Dieses will ich aber meinem Herzen vorhalten, darum will ich Hoffnung schöpfen. Und das ist der entscheidende Punkt in seinem Gebet, in seinem Elend, dass er sagt, ich will, er sagt es hier nicht, aber das steht dahinter, ich will aufhören, in mein Elend zu blicken. Ich will meine Hoffnung auf den Herrn setzen. Und damit ändert sich die Blickrichtung. Wenn wir ihn hier zeichnen könnten, wären die ersten Verse, würden einen Menschen darstellen mit dem Gesicht nach unten, der seine Not und sein Elend sieht. Und die Wende kommt in seinem Leben in dem Moment, wo er sagt, ich will meine Hoffnung auf Gott setzen. Und damit erhebt er sich über seine Not und über sein Leid. Und es beginnt ein wunderschöner Psalm der Anbetung. Und liebe Brüder und liebe Schwestern, die ihr von der Klage über die Not, in diesem Fall Not des Alleinseins, niedergedrückt seid, ich wünschte, es würde gelingen, diese Wende hinzubekommen, wo du nicht mehr auf die Not und das Leid deines Alleinseins blicken musst, sondern deinen Blick hebst und deine Hoffnung auf Gott setzt. Denn wir brauchen einen Anker, der außerhalb dessen ist, was Menschen zugänglich ist. Außerhalb des Irdischen, außerhalb der Menschen. Wir brauchen einen Anker, der darüber hinausreicht und der ist in Gott. Ich wünschte, ihr könntet wieder lernen, hinter den Horizont zu blicken. Den Horizont der Niedergeschlagenheit und der Nöte, die den Alltag so schwierig machen können. Und dann kommt die Anbetung, ab Vers 22. Und es scheint so, als wäre es eine völlig neue Situation, als wäre alles anders, obwohl die Situation gleich geblieben ist. Ich lese diese Anbetung. Gnadenbeweise des Herrn sind, dass wir nicht gänzlich aufgerieben wurden. Denn seine Barmherzigkeit ist nicht zu Ende. Und jetzt ist es wie ein Vogel, der sich in die Lüfte wieder erhebt. Sie ist jeden Morgen neu. Und deine Treue ist groß. Und dieses Jubelnde, der Herr ist mein Teil, spricht meine Seele. Darum will ich auf ihn hoffen. Schön, ne? Wenn Klagelieder so in die Anbetung münden können. Wenn das Notvolle, das Schwierige so ein Ende findet, dass jemand sich so erheben kann. Und das ist ja nicht nur eine Fantasie, sondern seine Situation ändert sich, weil sich seine Blickrichtung geändert hat. Nur noch ganz kurz, nachdem er Gott angebetet hat, als den Großen, auf den man sich verlassen kann, tut er etwas, was Angefochtene sehr häufig tun, wenn sie aus der Anfechtung rauskommen, sie versuchen, anderen zu helfen. Es folgt jetzt ein seelsorgerlicher Rat an den Angefochtenen. Ab Vers 25. Der Herr ist gütig gegen die, welche auf ihn hoffen. Das ist mal ganz grundsätzlich der Rat an die angefochtene Seele. Gott ist gut. Und er meint es auch gut mit dir. Auch wenn du das nicht erkennen solltest. Gott ist gütig gegen die, welche auf ihn hoffen. Gegen die Seele, die nach ihm sucht. Und jetzt könnte man einwenden, aber die Situation ändert sich nicht. Und darauf rät der Schreiber dieses Klageliedes Folgendes, Vers 26. Gut ist schweigend zu warten auf die Rettung des Herrn.
Und wenn Jeremia das rät, dann können wir auch nicht anders, als auch diesen Rat zu geben. Es gibt Zeiten, da ist es einfach gut, schweigend zu warten, bis der Herr eingreift. Und es gibt Dinge, die haben wir nicht in der Hand. Wir können die Situation häufig gar nicht ändern. Sondern in dieser Situation ist es gut, einfach zu warten und zu hoffen. Gott wird zur rechten Zeit eingreifen. Und Gott wird zur rechten Zeit die Hilfe geben, nämlich dann, wenn seine Stunde gekommen ist. Und dann auch dieser Rat an junge Menschen. Es ist gut für einen Mann, das Joch zu tragen in seiner Jugend. Es ist gut, der Wert des Joches in der Jugendzeit. Und hier ist der junge Mann angesprochen, deswegen wende ich mich auch an die jungen Männer. Es hat einen Wert, wenn wir ein Joch in unserer Jugend tragen. Wenn wir nicht so frei dahin flattern, sondern eine gewisse Last zu tragen haben. Und das hilft uns vielleicht, mit den Herausforderungen und Lasten unseres Lebens zurechtzukommen. Warum ist es dann gut, ein Joch in der Jugend zu tragen? Die Antwort ist, weil dieses Joch uns stark macht für die Stürme der kommenden Zeiten. Es ist Erziehung. Und Gott erzieht Menschen, die fähig sind, Lasten zu tragen, ohne darunter zusammenzubrechen. Deshalb ist es gut, wenn wir auch in der Jugend Lasten zu tragen haben. Und Lasten können ja sehr unterschiedlich sein. Es können Herausforderungen sein, es können Sorgen sein. Es können aber auch die Lasten der Gefühle sein, die einen niederdrücken. Es ist gut, nicht auszubrechen, sondern unter dieser Last zu bleiben. Ich hätte mich nicht gewagt, jetzt das zu sagen, wenn ich es nicht vorlesen dürfte. Er sitze einsam und schweige, wenn er es ihm auferlegt hat. Das ist kein billiger Rat. Sitze, und wenn du einsam bist, dann sitz eben einsam und schweige und warte, bis er dir hilft. Denn dieser Rat kommt von Jeremia, und ich sage das schon wiederholt, er weiß, wovon er redet, was Not bedeutet. Allerdings gibt es eine Bedingung, wenn er es dir auferlegt hat. Und es gibt viele Lasten, die er nicht auferlegt hat. Diese Lasten sollen wir abschütteln. Möge Gott Gnade schenken, dass wir erkennen, das eine vom anderen unterscheiden können. Wo ist es eine Last von Gott, und die wollen wir willig tragen, aber es gibt auch menschliche Lasten und es gibt auch eigene Lasten, die wir tragen. Die dürfen wir und sollen wir abschütteln, deren dürfen wir uns entledigen.

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0: Es ist 11 Uhr.
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2: Wir nehmen die Bibel in 1. Mose 1 und 2 genauso ernst wie sonst auch an anderen Stellen. Traurig ist, dass ein Großteil der Gemeinden heutzutage auf den Zug der theistischen Evolution aufgesprungen ist. Sie hat nicht nur die Glaubwürdigkeit der Schrift damit untergraben, sondern auch ihre eigene Glaubwürdigkeit. Sie hat damit den verlorenen Zustand der Menschheit beigetragen. Wir haben das in der ersten Stunde ein bisschen beleuchtet, zu dem Abfall, der in der Gemeinde stattfindet, beigetragen. Und das ist sehr ernst. Wir dürfen das nicht tun, sondern wir müssen an der Schrift bleiben. Wir sind zu 1. Mose 1 gekommen und sind voller Zuversicht, dass das, was dort steht, absolut wahr ist. Es ist die Bibel, es ist das Wort Gottes. Und in 1. Mose 1 findet sich der einzige und der einzig richtig, der einzig wahre Schöpfungsbericht. Ihr Lieben, das nicht zu glauben, ist das größte Verbrechen der Menschheit. Größer als der Angriff sonstiger Terrororganisationen ist das Verleugnen der Heiligen Schrift, sein Wort abzulehnen. Und das letzte Mal haben wir uns in Kapitel 1 zunächst mit den Versen 24 und 25 beschäftigt und wir haben gesehen, dass Landtiere in drei Kategorien unterteilt wurden. Beide Verse erwähnen diese Kategorien. Und auch eine davon wird in Vers 26 wiederholt. Es gibt die Kategorie Vieh, von der wir gesagt haben, dass es sich dabei um die gezähmten Tiere handelt. Dann gibt es das Gewürm. Das sind die Tiere, die dicht über dem Boden leben. Von Insekten bis zu Nagetieren hin zu Reptilien und alle anderen Dinge, die da rumkriechen. Und dann gibt es noch Tiere der Erde, was ich zweifelsohne auf die höheren ungezähmten Vierbeiner bezieht, die auf der Erde wandeln. Und als Gott diese Tiere schuf, verlieh er dem Umfeld für den Menschen sozusagen den letzten Schliff. Und dann kommen wir zu den Versen 26 und 27. Und wir haben das letztes Mal schon gesehen und wir haben dort die Details uns schon angesehen. Jetzt befassen wir uns also mit dem Menschen. Alles ist für den Menschen bereit. Das gesamte Universum wurde geschaffen, damit der Mensch darin leben kann. Und wir sehen, wie Gott darin gewirkt hat, in diesem Universum. Und so ist der Mensch jetzt in der Lage, Gott die Ehre zu geben. Wie der Prophet Jesaja sagte, Gott hat eine ganze Welt erschaffen, ein ganzes Umfeld für den Menschen, damit der Mensch dieses wunderbare, schöpferische Genie von Gottes Verstand sehen kann. Und damit Gott seine Schönheit und seine Ordnung durch die erschaffene Welt unter Beweis stellen kann. Gott hat ein Umfeld geschaffen, das seine Herrlichkeit zur Schau stellt. Und dann als krönender Abschluss erhält der Mensch ein Haus, einen Körper, nachdem alles andere für ihn vorbereitet wurde. In Vers 26 heißt es, lasst uns Menschen machen nach unserem Bild. Und hier begegnen wir erstmals der Krone der Schöpfung, dem Menschen. Und es gibt vier Merkmale bei der Erschaffung der Menschen, die hier umrissen werden. Vier Merkmale. Und das erste ist das, was uns am meisten ausmacht. Lasst uns Menschen in unserem Bild machen. Gleich danach wird noch einmal etwas anderes gesagt, uns ähnlich. Wir haben gesehen, das waren Synonyme. Und Vers 27 heißt es, und Gott schuf den Menschen in seinem Bild. Im Bild Gottes schuf er ihn. Dieser Punkt wird viermal wiederholt, damit wir das ja nicht übersehen. Okay? Viermal. Und auch gleich noch einmal in Kapitel 5, Vers 1, da heißt es, dies ist das Buch der Geschichte von Adam. An dem Tag, als Gott den Menschen schuf, machte er ihn Gott ähnlich. Nun, was bedeutet es, in Gottes Ebenbild geschaffen zu werden? Zunächst einmal bedeutet es, dass wir keine Tiere sind. Dass ihr es nicht seid und keine höher entwickelten Tiere, ihr habt euch weder von einem Affen noch von einem Pavian weiterentwickelt. oder irgendwas anderem. Der Mensch wurde von Anfang an nach einem göttlichen Vorbild erschaffen, statt von einem irdischen, materiellen Vorbild. Übrigens ist der Mensch das einzige Lebewesen im Zeitraum-Kontinuum, das nach einem göttlichen Vorbild erschaffen wurde. Der Mensch ist transzendent und der wahrste Teil des Menschen lässt sich nicht anhand einer chemischen Formel reproduzieren oder in der DNS aufspüren. Er lässt sich auch nicht in den Chromosomen nachweisen. Er lässt sich nicht nachweisen, wenn man sein Gehirn seziert, sehr appetitlich, und sein Herz aufschneidet. Er lässt sich nicht aufspüren, wenn man mit seinem Nervensystem experimentiert. Ihr könnt also alle möglichen wissenschaftlichen Experimente zur Anatomie des Menschen nehmen und werdet doch nie den wahren Teil des Menschen finden, der in der immateriellen Realität besteht, dass der Mensch ein transzendentes Wesen ist. Der Mensch unterscheidet sich von jedem anderen erschaffenen Lebewesen. Salomo drückt das sehr schön aus in Prediger Kapitel 3 und Vers 11. Er sagt dort, er hat alles vortrefflich gemacht zu seiner Zeit. Auch die Ewigkeit hat er ihnen, das sind die Menschen, ins Herz gelegt. Das ist eine wunderbare Wahrheit. Er hat ihnen die Ewigkeit ins Herz gelegt. Und das trifft nur auf den Menschen zu. Nur für die Menschen. Gott hat uns die Ewigkeit ins Herz gelegt und man kann uns unseren Leib wohl nehmen, man kann uns töten, aber wir werden dennoch leben. Wenn wir vom Ebenbild Gottes reden, geht es also nicht um irgendeine physische Form. Das Ebenbild Gottes weist auf Attribute hin, die kein Tier aufweist. Und das Wort, das ich euch genannt habe, um das zu beschreiben, ist persönlich. Der Mensch ist eine Persönlichkeit, eine Personalität. Das sind seine Wesensmerkmale. Er ist sich seiner selbst bewusst und obwohl Tiere sich ihres Umfeldes durchaus bewusst werden können, denn sie reagieren auf ihre Umwelt, so wissen sie dennoch nicht, dass sie auf ihr Umfeld reagieren. Alles geschieht bei den Tieren instinktiv. Aber der Mensch hat ein Bewusstsein und er reagiert auf sein Umfeld und weiß, wie er reagieren muss, weil er kognitiv, weil er verstandesmäßig reagiert. Der Mensch verfügt über Verstand. Der Mensch ist fähig, abstrakt zu denken. Der Mensch ist fähig, Schönheit zu schätzen, Gefühle zu empfinden. Und er hat ein moralisches Bewusstsein. Und vor allem, wie wir letztes Mal angemerkt haben, verfügt der Mensch über die Fähigkeit und Notwendigkeit, Beziehungen zu anderen einzugehen. Er kann Beziehungen zu Menschen haben und besondere auch zu Gott. Und das ist wohl am wichtigsten. Menschen können Gott lieben, sie können ihn anbeten. Und das bedeutet, es ein Mensch zu sein und eine Persönlichkeit zu haben. Der Mensch ist in der Lage zu lieben. Der Mensch ist in der Lage, mit anderen zu kommunizieren, sich mit anderen zu unterhalten, Gemeinschaft zu haben. Der Mensch ist das einzige Lebewesen, das über ein komplexes Sprachvermögen verfügt. All das weist uns auf die Dreieinigkeit hin. Und deshalb heißt es ja dort in Vers 26, wie ich euch letztes Mal gesagt habe, lasset uns Menschen machen. Hier wird Gott das erste Mal im Plural präsentiert, weil er den Menschen in seinem Ebenbild macht und der Mensch für persönliche Beziehung gemacht ist. Gott offenbart die Tatsache, dass er selbst eine Dreieinigkeit ist und das wissen wir, weil es sich in den restlichen Büchern der Schrift so deutlich zeigt, besonders im Neuen Testament, sodass Gott in den Beziehungen der Dreieinigkeit das Vorbild für die Beziehung des Menschen etabliert. Und das ist sozusagen, müsst ihr euch nicht merken, die ontologische Essenz oder das Wesen des Menschen. Die ethische Essenz, das ethische Wesen des Menschen ist, dass er über die Fähigkeit verfügt, sich moralisch zu verhalten. Er verfügt über die Fähigkeit, heilig und gerecht zu sein. Er verfügt über die Fähigkeit, geheiligt zu werden. Er verfügt über die Fähigkeit, göttliches und ewiges Heil zu empfangen. Der Mensch wurde also als Gottes Ebenbild geschaffen und das weist in erster Linie auf Persönlichkeit und auf Beziehungen hin. Nun, lass uns jetzt die verbleibenden drei Merkmale uns anschauen, die hier beschrieben werden. Das zweite Merkmal ist, dass der Mensch nicht nur als Gottes Ebenbild gemacht wurde, sondern auch der König der Erde ist. Jetzt denkt ihr, wo steht da König? Ja, das ist er. Das sehen wir in den Versen 26 und 28. Vers 26 sagt Gott erst, lasst uns Menschen machen nach unserem Bild, uns ähnlich. Und dann, die sollen herrschen. Und weiter wird dann geschrieben, worüber? Die Fische des Meeres, die Vögel am Himmel, das Vieh, überall auf der Erde, alles Gewürm auf der Erde. Und dann Vers 28 heißt es dann nochmals, seid fruchtbar und mehrt euch und füllt die Erde und macht sie euch untertan und herrscht über die Fische im Meer und über die Vögel des Himmels und über alles Lebendige, das sich regt auf der Erde. Der Mensch wurde von Gott als Herrscher über den Planeten vorgesehen, als König der Erde sozusagen. Und in Vers 26 heißt es, sie sollen herrschen. Vers 28, macht sie euch untertan und herrscht. Und der Mensch als Spezies wurde in Gottes Ebenbild erschaffen, nach göttlichem Vorbild, und erhielt die Verantwortung, über die ganze Schöpfung zu herrschen. Die ganze Schöpfung. Und bei dieser Erklärung ruft Gott uns noch einmal die Abfolge in Erinnerung. Erinnert euch sicherlich, dass am fünften Tag die Fische kamen, dann die Vögel des Himmels und dann am sechsten Tag das Vieh, das Gewürm und die Tiere des Landes oder alles Lebendige, das sich regt auf der Erde, wie es am Ende von Vers 28 heißt. Die Abfolge wird hier also wiederholt. Alle erschaffenen, höheren Lebensformen, das heißt, die über den Pflanzen stehen, über die wir auch gleich noch sprechen werden, unterstehen der Herrschaft des Menschen. Und das beinhaltet etwas sehr, sehr Praktisches. Schaut einmal in Kapitel 2 und Vers 19. Und da sehen wir noch einmal denselben Schöpfungsbericht mit ein paar zusätzlichen Einblicken, zusätzliche Informationen. Da heißt es, und Jahwe, Gott, bildete aus dem Erdboden alle Tiere des Feldes und alle Vögel des Himmels. Und das wissen wir schon. Das ist nur noch einmal eine Zusammenfassung und Wiederholung. Und dann heißt es, und brachte sie zu dem Menschen, um zu sehen, wie er sie nennen würde. Und damit jedes lebendige Wesen den Namen trage, den der Mensch ihm gebe. Da gab der Mensch jedem Vieh und Vogel des Himmels und allen Tieren des Feldes Namen. Und das war die erste Aufgabe des Menschen. Wenn er über die Schöpfung herrschen sollte, musste er sie identifizieren. Und er musste die Schöpfung klassifizieren, und das tat er. Er besaß die Fähigkeit, die Charakteristiken eines bestimmten Lebewesens zu betrachten und dieses dann mit einem passenden Namen zu belegen. Und das tat er. Wie er das tat, ich weiß es nicht. Er tat es aber. Und so steht es da und so ist es geschehen. Der Mensch hat dennoch eine zweite Aufgabe in Bezug auf seine Herrschaft und über die Schöpfung. Die sehen wir dann in Vers 15, Kapitel 2, Vers 15. Und Gott oder Jahwe nahm den Menschen und setzte ihn in den Garten, damit er ihn bebaue und bewahre. Es ist nicht so einfach, vergesst nicht, das ist vor dem Sündenfall. Es gab noch keinen Fluch, es gab keine Sünde, es gab keinen Tod. Aber irgendwie pflegte er, der Mensch, den Garten Gottes. Und er musste den Garten Gottes pflegen. Wir wissen nicht genau, was das bedeutete, aber es war seine Verantwortung, sich darum zu kümmern, dass der Garten Gottes bebaut wurde und gedieh. Ab Vers 8 in Kapitel 2 können wir ein wenig über diesen Garten herausfinden. Wir lesen. Und Jahwe Gott pflanzte einen Garten in Eden, im Osten, und setzte den Menschen dorthin, den er gemacht hatte. Und Jahwe Gott ließ allerlei Bäume aus der Erde hervorsprießen, lieblich anzusehen und gut zur Nahrung. Das haben wir bereits in Kapitel 1 erfahren. Hier wird es nur noch einmal mit etwas mehr Details wiederholt. Und auch den Baum des Lebens mitten im Garten und den Baum der Erkenntnis des Guten und Bösen. Zwei Bäume werden als ganz besondere Bäume hier hervorgehoben. Es ging aber ein Strom aus von Eden, um den Garten zu bewässern. Und von dort aber teilte er sich und wurde zu vier Hauptströmen. Der erste hieß Pison. Das ist der, welcher das ganze Land Havila umfließt, wo das Gold ist. Und das Gold dieses Landes ist gut. Dort kommt auch das Bedolach-Harz vor und der Edelstein Onyx. Der zweite Strom heißt Gihon. Das ist der, welches das ganze Land Kusch umfließt. Der dritte Strom heißt Tigris. Das ist der, welcher östlich von Assur fließt. Der vierte Strom ist der Euphrat. Und Jahwe Gott nahm den Menschen und setzte ihn in den Garten, damit er ihn bebaue und bewahre. Und wir wissen, Pflanzen brauchen Wasser. Und der Mensch war dafür verantwortlich, dass alle Dinge und alle Lebewesen das hatten, was sie brauchten. Und ich weiß nicht, was das genau vor dem Fall beinhaltete, weil nichts sterben konnte. Aber vielleicht konnte es noch besser gedeihen, noch großartiger zur Ehre Gottes, wenn es vom Menschen sorgfältig gepflegt wurde. Im Garten gab Gott dem Menschen auch die Verantwortung dafür, die Tiere zu benennen. Das haben wir schon gesehen. Wie genau das wirklich geschehen ist, keine Ahnung. Kommen immer wieder Leute auf mich zu, fragen, hey, wie hat er das gemacht? Ich sage, ich würde es euch sagen, wenn es da stehen würde, aber ich habe keine Ahnung, wie das passiert, wie das in der Schnelle geschehen konnte. Ich weiß es nicht, aber es ist so geschehen. Lass uns für einen Moment zu Vers 16, Kapitel 2 gehen. Da heißt es, und Jahwe Gott gebot dem Menschen und sprach, von jedem Baum des Gartens darfst du nach Belieben essen. Er sagt einfach, ihr könnt alles genießen. Alles. Absolut alles könnt ihr essen, was da so rumwächst und was da rumhängt. Aber von dem Baum der Erkenntnis des Guten und Bösen sollst du nicht essen, denn an dem Tag, da du davon isst, musst du gewisslich sterben. Sterben? Was ist denn sterben? Was ist das? Das werden sich sicherlich Adam und Eva gefragt haben. Und das war die einzige Warnung und Einschränkung in diesem Text. Abgesehen davon platziert Gott also den Menschen in seinen Garten und gibt ihm die Verantwortung dafür und ebenso alle Tiere zu benennen. Und das zeigt seine kognitiven Fähigkeiten und seine Fähigkeiten, den Garten zu kultivieren. Ja, die Aufgabe des Menschen bestand darin, etwas über Gottes Schöpfung zu erfahren und diese Schöpfung dann irgendwie zu formen, damit sie in jeder Weise eine Ehre für ihren Schöpfer war. Und vergesst nicht, es gab keine Furcht, es gab keinen Tod, es gab kein Blutvergießen. Aber der Mensch hatte nichtsdestotrotz die Aufgabe, den Garten Gottes zu kultivieren. Nun, wenn ihr das heute tut, dann als solche, die nach dem Sündenfall einen Garten pflegen, in dem der Tod existiert. Ich meine, geht mal in euren Garten, seht ihr das? Der Fall, die Sünde und der Tod haben sich auf sehr brutale Weise ausgewirkt. Aber wir leben immer noch in einer Welt, die Gott geplant hat, um seine Herrlichkeit zu manifestieren. Und wir haben eine Verantwortung gegenüber der Natur. Das ist tatsächlich so. Wenn ihr all die prächtigen und wunderschönen Pflanzen seht, die in euren Gärten oder auf euren Balkon oder in eurem Hinterzimmer gedeihen, dann solltet ihr Gott darüber verherrlichen und ihn preisen. Diese wunderschönen Pflanzen sind einfach dazu da, damit ihr Gott preist. In gewisser Weise seid ihr Diener Gottes, wenn ihr die Schöpfung in einem Garten kultiviert. Wir beten nicht die Pflanzen an, wir beten auch nicht die Vögel an, sondern Gott. Und wenn Gott euch ein wenig Platz gegeben hat, ein kleines Stück von seiner Welt, und wenn das auch nur zwischen den Hochhäusern irgendwo ein kleiner Garten ist, ja, dann habt ihr trotzdem die Verantwortung, darin Gott zur Schau zu stellen, seine Herrlichkeit zur Schau zu stellen. Und das ist erstaunlich, wenn man über die Pflanzenvielfalt nachdenkt, die Gott erschaffen hat. Was glaubt ihr, warum er sie erschaffen hat? Er tat das zu seiner eigenen Ehre und zu unserer Freude. Wenn ihr diese Art Dinge kultiviert, dann ehrt ihr Gott, dann stellt ihr Gottes Schöpfungskraft zur Schau. Leute, keine Angst, deshalb werden wir nicht gleich zu Umweltfreaks, die Schöpfung anbeten. Aber ich glaube durchaus, dass darin ein Mandat zur Herrschaft enthalten ist, das darauf hinweist, dass ich die Verantwortung habe, Gottes prächtige Schöpfung nach besten Kräften zur Schau zu stellen. Das muss in einem ausgewogenen Verhältnis sein. Es geht darum, irgendwie die kleine Welt, in der ich lebe, in eine gottorientierte Richtung zu formen. Leute, als ich das vorbereitet habe, habe ich gleich den Rasen gemäht bei uns. Da sah es nämlich schlimm aus. Also da sah es wirklich schlimm aus. Alles, was wir tun, sollte also zur Ehre Gottes sein. Und wir müssen uns mit einer Erde auseinandersetzen, die einem Fluch unterliegt. Und das ist nicht sehr einfach. Denn wie Adam, nachdem er gesündigt hatte, so müssen auch wir ein wenig mehr daran arbeiten, bis zu dem Punkt, dass wir schwitzen, wirklich Schweiß auf der Stirn haben, nicht nur auf der Stirn. Wenn das nur da wäre, wäre ja gut. Wir sind noch immer Verwalter seiner Schöpfung und als Christ nehmen wir diese Verwalterschaft immer noch sehr ernst, auch Wenn mir sehr wohl bewusst ist, dass eines Tages hier alles verbrennen wird und vergehen wird, dass alles vorübergehend existiert und dass das nicht ewigen Bestand hat. Aber während du und ich hier sind, sollen wir Gottes Herrlichkeit angemessen, ich betone angemessen, zur Schau stellen. Adam erhielt also diese Verantwortung. Und da wir aber auf der anderen Seite des Falls und der Sünde stehen, können wir uns den Garten nicht so sehr untertan machen, wie wir das gerne täten. Stimmt's? Das ist eine wilde Welt und wir hören viel über den Tod in unserer Welt. Wir haben sogar Pflanzen, die tödlich sind. Pflanzen, die als Drogen oder Medikamente eingesetzt werden können. Und es gibt lebende Bakterien und derartige Dinge, die töten, die sogar Formen von Pest ausgelöst haben, die buchstäblich Zehntausende von Menschen getötet haben. Und es gibt einfach auch Tiere, die Killer sind. Leute, der Garten ist nicht mehr so, wie er ursprünglich war, wegen des Sündenfalls und des Fluchs. In Hebräer 2,7 heißt es, dass Christus, und vielleicht sollten wir das mal aufschlagen, Hebräer Kapitel 2, Vers 7, dass Christus, der über allem steht, mit Herrlichkeit und Ehre gekrönt wurde. Und dann heißt es da in Vers 8, Hebräer 2, Vers 8, alles hast du seinen Füßen unterworfen. Und es ist wahr, Christus ist der fleischgewordene Mensch und wahrhaftig der König der Erde. Da heißt es, indem er ihm aber alles unterworfen hat, hat er nichts übrig gelassen, das ihm nicht unterworfen wäre. Aber seht euch mal die letzte Aussage an. Die ist sehr wichtig. Jetzt aber sehen wir noch nicht, dass ihm alles unterworfen ist. Stimmt das nicht? Christus, der wahre König der Erde. Er wurde nur wenig niedriger als die Erde gemacht. Er kam herab zu uns und wurde einer von uns und übernahm das Mandat der Herrschaft. Und weil er Gott ist, hat er die größte Macht, sich die Schöpfung untertan zu machen. Aber wir betrachten die Schöpfung und sie sollte unterworfen werden, wie es in Vers 8 heißt, alle Dinge werden ihm unterworfen. Nichts, das existiert, ist ihm nicht unterworfen. Aber wir sehen noch nicht alle Dinge, die ihm unterworfen sind. Ist es nicht so? Wir sehen das Tierreich, das nicht unter Kontrolle ist. Ja, dass nicht alle Tiere lamm, fromm und passiv sind. Und wir sehen keine Pflanzen, die einfach nur wachsen und die einfach so gedeihen, ohne dass sie Pflege erfordern. Sie brauchen Pflege. Wir sehen keine Welt ohne Krieg, ohne Hass und Massaker. Wir sehen keine Welt ohne Krankheiten. Wir sehen also noch nicht, dass alle Dinge ihm unterworfen sind. Obwohl er in seiner Souveränität auch darüber steht. Aber das werden wir. Wir werden das sehen. Verlasst euch drauf. Eines Tages werden ihm alle Dinge unterworfen. Eines Tages wird er den Fluch rückgängig machen. Er wird König der ganzen Erde sein. Betrachtet einmal Vers 10. Denn es war dem angemessen, Christus, um dessen Willen alles ist. Letztlich wird alles seins sein. Und durch den alles ist, heißt es, und er hat alles gemacht, da er viele Söhne zur Herrlichkeit führte, den Urheber ihres Heils durch Leiden zu vollenden. Nun, durch seinen Tod gewann er das Recht, Herrscher über die ganze Erde zu sein. Und er wird dieses Recht in Anspruch nehmen und verherrlicht werden. Er wird über die ganze Welt herrschen. Er wird sich diese Welt untertan machen. Das werden wir eines Tages sehen. Und er wird mit uns an seiner Seite viele Söhne zur Herrlichkeit führen. Wir können also sagen, dass der Mensch vor dem Sündenfall ein Mandat zur Herrschaft erhielt, das er ausüben konnte, denn er hatte Kontrolle über alle Tiere und er hatte sogar Kontrolle über den Garten Gottes. Aber das hat er durch den Fall verloren. Und das wird er erst dann vollständig wiedererworben, wenn Jesus, der noch nicht alle Dinge unterworfen hat, das tun wird. Und er spricht letztlich vom tausendjährigen Reich. Dort werden Dinge wiederhergestellt. Dort wird die Natur wiederhergestellt. Und ihr erinnert euch vielleicht an die Worte, die der Prophet Jesaja sagt. Er sagt, die Steppe wird frohlocken und blühen wie ein Narzissenfeld. Der Wolf wird bei dem Lämmlein wohnen. Der Säugling wird spielen am Schlupfloch der Natter. Und dann heißt es, wer 100-jährig stirbt, wird noch als junger Mann gelten. Ich sag's euch ja immer. Wir sind alle jung. Sogar der Tod in seinem normalen Verlauf wird abgeschwächt. Und es ist durchaus anzunehmen, dass Menschen, die lebendig in das tausendjährige Reich eingehen, durch das ganze tausendjährige Reich leben werden, ohne zu sterben. Der Tod wird abgeschwächt. Der Fluch wird gemildert. Werden immer noch Elemente des Fluchs auf der Erde sein, weil es immer noch Menschen geben wird, die auf diese Erde geboren werden und eine sündhafte Natur haben, das wissen wir, und offene Rebellion wird auch mit dem Tod bestraft. Aber dennoch gibt es eine gewisse Milderung. Die Sünde wird größtenteils unterworfen. Und schließlich am Ende der tausend Jahre wird die ganze Erde aufgelöst und ein neuer Himmel und eine neue Erde werden geschaffen, wo es keine Sünde und keinen Fall mehr gibt. Der Mensch wird also gemeinsam mit Christus im Reich Gottes herrschen. Und eines Tages, wenn Christus sich die Schöpfung untertan macht, werden wir die Unterwerfung dieser Schöpfung genießen, weil wir mit ihm herrschen werden. Die zweite Sache, die wir über den Menschen sagen, ist also, dass der Mensch König der Erde ist. Er ist der Herrscher über die Erde. Er ist nicht nur eine biologische Erweiterung irgendeines Geschöpf. Er ist Gottes Ebenbild, um über dieses Universum einfach zu herrschen. Und er wird es in der Herrlichkeit des tausendjährigen Reiches tun, wenn er mit Christus über ein unterworfenes Universum herrscht, das von Jesus Christus selbst unterworfen wurde. Und die Propheten sagen in der Schrift sogar voraus, dass das Neue Testament verweist auch darauf, dass die Erde am Anfang der tausend Jahre erneuert wird. Ja, es werden Dinge wachsen, die wir dort im Moment im Nahen Osten zum Beispiel für unmöglich halten, aber es wird eine gewisse Erneuerung geben. Gewisse Aspekte des Fluchs werden an jedem Punkt gemildert. Der Mensch erhielt diese Souveränität, also hier ganz am Anfang der Schöpfung über die Erde, über alles Geschaffene zu herrschen. Er erhebt sich über die Schöpfungsordnung. Er ist der Souverän, der Herrscher über die Erde. Das dritte Merkmal, das wir hier in diesem Text sehen, hat auch mit der Verantwortung des Menschen zu tun. Und steht auch in seiner Verantwortung, finden wir in 1. Mose 1, 28. Dort heißt es, seid fruchtbar und mehrt euch und füllt die Erde. In Vers 27 heißt es, dass Gott sie als Mann und Frau schuf. Jetzt heißt es, dass sie fruchtbar sein sollen und die Erde füllen sollen. Nun, er soll also erstens das Ebenbild Gottes manifestieren, Persönlichkeit und Beziehung pflegen. Er soll zweitens der König der Erde sein und er soll den Garten Gottes kultivieren und alles tun, um die Schöpfungsordnung zu führen und zu unterwerfen, um Gottes herrliche Macht zur Schau zu stellen. Und er soll drittens sich vermehren. Gott schuf sie also als Mann und Frau. Und das muss man heute ja betonen. Das ist Gottes Design für die Ehe und für die Vermehrung. Auch die gesamte Tierwelt soll sich vermehren, wie wir in Vers 22 lesen. Selbst Pflanzen können sich fortpflanzen durch Samen oder Samen in Früchten. Gott verlieh dem Menschen die Fähigkeit, Beziehungen einzugehen, und dann gab Gott dem Mann eine Gehilfin. Schaut einmal in Kapitel 2, Vers 7. Da heißt es, da bildete Jahwe Gott den Menschen Staub von der Erde und blies den Odem des Lebens in seine Nase, und so wurde der Mensch eine lebendige Seele. Und wie wir später in Kapitel 2, Vers 18 sehen, heißt es dann, und Gott sprach, es ist nicht gut, dass der Mensch allein sei. Oh, das wird nicht funktionieren. Dann muss ich immer weiter Menschen erschaffen, hat sich Gott gedacht. Wenn die sich nicht vermehren, dann bin ich dran. Also hat er ihnen die Fähigkeit gegeben, sich zu vermehren. Und deshalb schuf er eine Gehilfin. Nun, ich weiß, dass die meisten Leute hier ein verschobenes Denken haben. Eine Gehilfin ist dafür da, dass sie das Geschirr abwäscht oder dass sie den Müll rausbringt oder die Betten macht. Nein, ihr Lieben, das war nicht die Art von Gehilfin, die er im Sinn hatte. Die Rolle der Gehilfin war für eine zentrale Sache erforderlich, und zwar zur Fortpflanzung der menschlichen Rasse. Darum geht es hier. Der Mann braucht eine Gehilfin, weiblich, feminin. Er braucht eine Ehefrau, die ihm Partner ist. Er brauchte jemanden, der perfekt zu ihm passte, der physisch aus dem Boden, aus dem Gott alles erschaffen hatte, gemacht wurde. Aber achtet mal auf Vers 20 und folgende Verse. Dort sehen wir, dass Gott bei der Erschaffung dieser Gehilfin anders vorging als sonst. Gott betrachtete seine gesamte Schöpfung und es gab keine Partnerin für Adam. Es gab nichts in der Schöpfungsordnung, das auf seinem Niveau stand. Und das müssen wir immer wieder bekräftigen. Mensch bedeutet nicht, ein verherrlichtes Tier zu sein. Es bedeutet vielmehr, ein ewiges Geschöpf zu sein, das im Ebenbild Gottes erschaffen wurde. Und davon gab es bis zu diesem Zeitpunkt nur eines, und das war Adam. Vers 21. Da ließ Jahwe Gott einen tiefen Schlaf auf den Menschen fallen. Und während er schlief, nahm er eine seiner Rippen und verschloss ihre Stelle mit Fleisch. Und Jahwe Gott bildete die Rippe, die er von dem Menschen genommen hatte, zu einer Frau und brachte sie zu dem Menschen. Da sprach der Mensch, das ist endlich Gebein von meinem Gebein und Fleisch von meinem Fleisch. Die soll Männin heißen, denn vom Mann ist sie genommen. Darum wird ein Mann seinen Vater und seine Mutter verlassen und seiner Frau anhängen und sie werden ein Fleisch sein. Und sie waren beide nackt, der Mensch und seine Frau, und sie schämten sich nicht. Ich meine, wessen hätten sie sich schämen sollen? Es gab keine Sünde, es gab noch keinen Scham. Dieser Abschnitt, den ich euch gerade aus Kapitel 2 vorgelesen habe, ist eine Erweiterung dieser einfachen Aussage, die ihr in Kapitel 1, Vers 27 in der zweiten Hälfte seht, wo es heißt, als Mann und als Frau schuf er sie. Kapitel 2 liefert uns nur die Details dafür, die Einzelheiten, wie das geschehen ist. Leute, das ist keine zusätzliche Geschichte, sondern eine Erweiterung der ursprünglichen Geschichte mit Details und Einzelheiten. An beiden Stellen kommt der Mann zuerst. Gott schuf sie als Mann und Frau. In Kapitel 2, 7 erfahrt ihr, dass er den Menschen schuf und weiter unten ab Vers 18 schuf er die Frau im Anschluss. Das ist wichtig. Der Mann kam zuerst und das war für Gottes gesamten Plan notwendig. Das zeigt die verblüffende Genauigkeit von 1. Mose. Gott entnahm dem Körper Adams einen Knochen, das ist es nämlich, was es ist. Und wenn wir hier ein wenig wissenschaftlich argumentieren wollen, enthielt dieser Knochen die verschlüsselte DNS in der Zellstruktur, die ein Mann erzeugen konnte. Und ich möchte das nicht weiter ausführen, aber das ist so, dass die gewisse Zellstruktur, die aus dem Mann genommen wurde, in die Frau hineingelangte. Er machte eine Frau aus diesem Knochen, er machte eine Gehilfin für Adam und gemeinsam konnten sie nicht nur Nachkommen, sondern auch männliche Nachkommen hervorbringen. Der Mann trug das genetische Material in sich, sodass aus ihm eine Frau entnommen werden und mit ihm auf dieselbe Weise genetisch verwandt sein konnte und dadurch die Beziehung auch in der Lage war, durch diese Entziehung sowohl Männer als auch Frauen zu erzeugen. Gemeinsam erfüllen sie also das Mandat der Herrschaft in Vers 28, wo es heißt, seid fruchtbar und mehrt euch und füllt die Erde und macht sie euch untertan. Fruchtbar und Vermehrung, der Fachterminus ist Fertilität, die Fähigkeit, sich fortzupflanzen, das findet sich übrigens überall in 1. Mose, zum Beispiel in Kapitel 9, als Gott Noah und dessen Söhne nach der Sintflut segnete, sagte genau das, seid fruchtbar und mehrt euch und füllt die Erde. Da war die Erde wieder leer. Umgangssprachlich sagte er einfach, macht Babys, zeugt Kinder. Ja, in 1. Mose, Kapitel 17, Vers 16, spricht Gott zu Abraham über Sarah, ich will sie segnen und will dir auch von ihr einen Sohn geben. Und ich will sie segnen, denn sie soll zu Nationen werden und Könige von Völkern sollen von ihr kommen. Und dann heißt es in Vers 20, wegen Ismael aber, siehe, ich habe ihn reichlich gesegnet und will ihn fruchtbar machen und sehr mehren. Also der Begriff fruchtbar machen und mehren steht im Alten Testament einfach für Fortpflanzung. Glaubt es nicht so schwer zu verstehen. Gott hat es so designt, dass er Mann und Frau ermöglicht hat, sich fortzupflanzen. Und das wiederum würde dem Menschen die wunderbare Verantwortung und das Privileg geben, Nachkommen in dem Ebenbild Gottes zu erzeugen. Leute, das ist ein wunderbarer Segen. Ihr bringt ein kleines Kind in die Welt und das ist ein ewiger Mensch. Müsst ihr euch bewusst werden, ein ewiger Mensch, der im Ebenbild Gottes gemacht wurde. Es gibt nichts, was sich damit vergleichen lässt, denn dieses kleine Leben ist in der Lage, Beziehung zu unterhalten. Sei es eine Beziehung mit einem Familienmitglied. Ihr Lieben, diese Beziehung macht uns Freude, besonders diese kleinen Babys und selbst für Opas oder werdende Opas, die freuen sich auch auf das kleine Enkelkind, das geboren werden soll. Das ist einfach etwas Wunderbares, eine tolle Beziehung, die auch Großeltern zu ihren Enkelkindern haben können. Das sind die erfüllendsten Dinge im Leben, Beziehungen. Wir haben das Privileg und die große Freude, unsere Beziehung in der Ehe durch die Fortpflanzung, durch wunderbare Intimität zu bereichern und damit andere Menschen in diese Beziehung zu bringen, die zu tiefer und persönlicher Gemeinschaft, Konversation und Verbundenheit fähig sind. Wir können mit ihnen dieselben persönlichen Beziehungen genießen, die wir miteinander genießen. Und genau deshalb sagt Gott, können wir diese Herrschaft über das Angesicht der Erde ausbreiten, die Erde füllen, weil das so ist. 1. Mose 9,1 erfüllt die Erde. Deshalb steht in 1. Mose 1, 28, füllt die Erde. Gott hat die Ehe konzipiert. Ein Mann, eine Frau. Und das wird aus dem, was ich euch am Ende von Kapitel 2 vorgelesen habe, ganz deutlich. Darum wird ein Mann seinen Vater und seine Mutter verlassen und seiner Frau anhängen und sie werden ein Fleisch sein. Und zu einem Fleisch werden sie in ihrer ehelichen Einheit und in der intimen Beziehung und eine konkrete Manifestation des Einfleischseins wird ihnen durch das Leben, das durch sie entspringt, gegeben. Die kleinen quakenden Babys. Das ist die Manifestation des Einfleischseins. Das neue Leben. Ein Fleisch ist das, aber mehr als das, ist das vollständige Übereinkommen, dass ihr gleich denkt und Dinge gemeinsam tut. Aber der wahrhaftigste und reinste Ausdruck von ein Fleisch ist, wenn ihr beide in einem Fleisch und in einem Leben verschmelzt. Und das war das Mandat des Menschen, denn dadurch vermehrt der Mensch das Ebenbild Gottes. Und deshalb ermahnen wir euch Eltern, mit euren Kleinkindern, dass ihr euch die Verwalterrolle Gottes vor Augen haltet, die Gott euch auferlegt hat. Diese Kleinwesen, die in Gottes Ebenbild erschaffen wurden, durch Glauben an Jesus Christus in der Erkenntnis Gottes zu unterrichten. Das ist unser Mandat, das ist unsere Aufgabe, unsere Verantwortung, sie in der Erkenntnis Gottes zu unterrichten. Gott hat also diese Fähigkeit, diese sogenannte Fertilität geschaffen, diese Fähigkeit zur Fortpflanzung. Und Gott hat die Ehe als das Umfeld dafür geschaffen. Ein Mann und eine Frau. Nun, ihr wisst das alle, in unserer Kultur wird das weitgehend nicht so ernst genommen. Vielmehr scheint es, dass die Leute einfach wahllos umherrennen und Kinder bekommen und es Unmengen von unehelichen Kindern gibt. Aber Tatsache ist, dass über 90% aller Menschen auf der Erde in einer Paarbeziehung landen. Interessant, oder? Über 90%. Und das liegt daran, dass Gott uns so gemacht hat. Nun, natürlich wollen Feministen und die Homosexuellen alles in ihrer Macht Stehende tun, um Gottes Pläne zu vereiteln. Und sie sind in ihren Bemühungen in unserer Gesellschaft auch sehr erfolgreich gewesen. Und deshalb heißt es in Römer 1, denn es wird offenbart Gottes Zorn vom Himmel her über alle Gottlosigkeit und Ungerechtigkeit der Menschen. Ihr Lieben, der Mensch wurde als in Gottes Ebenbild geschaffen. Er wurde als König der Erde geschaffen. Er wurde als Vermehrer des Lebens erschaffen. Und schließlich wurde er, und das ist das vierte und letzte Merkmal, wurde erschaffen, um Freude zu empfangen. Gott wollte ihn einfach nur segnen. Das war Gottes Anliegen. Vers 28 heißt es, und Gott segnete sie. Er wollte einfach jemanden haben, den er segnen konnte. Und deshalb segnete er sie. Wie segnete er sie? Nun, er segnete sie durch die Herrschaft, die er ihnen gab. Er segnete sie durch ihr göttliches Ebenbild und ihr ewiges Wesen. Und er segnete sie durch die Fähigkeit, die sie haben, Beziehungen zu unterhalten. Er segnete sie dadurch, dass er ihnen eine Persönlichkeit gab. Und er segnete sie durch die Fähigkeit, seine Schöpfung zu verstehen. Er segnete sie durch die Fähigkeit, ihn zu kennen und einander zu kennen. Und er segnete sie durch die Fähigkeit, sich durch eine intime Beziehung fortzupflanzen und die Erde mit anderen Menschen in Gottes Ebenbild zu füllen. Nun, er segnete sie auf eine weitere Weise und die findet ihr in Vers 29. Schaut einmal in Vers 29, da heißt es, und Gott sprach, siehe, ich habe euch alles samentragende Gewächs gegeben, das auf der ganzen Erdoberfläche wächst. Auch alle Bäume, an denen samentragende Früchte sind, sie sollen euch zur Nahrung dienen. Habt ihr euch jemals gefragt, warum Gott diese Welt mit solch einer Vielfalt an Nahrung gefüllt hat? Schon allein bei den Pflanzen, bei Obst und Gemüse? Diese Vegetation kennt scheinbar keine Limits. All die Dinge, die wachsen und an Bäumen hängen, sind da, damit der Mensch sie genießt. Und zu diesem Zeitpunkt gibt es, wie gesagt, noch keinen Tod. Der Mensch ist also bei der Schöpfung ursprünglich ein Vegetarier. Ist es nicht wunderbar, dass Gott nicht alles gleich gemacht hat? Dass er nicht einen grauen Himmel oder einen braunen Himmel und ein braunes Wasser und eine farblose Welt geschaffen hat und nur Schwarzbrot? Stell dir vor, es wird jeden Tag Schwarzbrot geben. Schwarzbrot und keine Butter? Nein, nein, nur Schwarzbrot. Butter ist schon Vielfalt. Warum hat Gott diese Welt mit so einer Fülle von Pflanzen, von Gemüse und Obst gefüllt? Ich sag's euch, zu unserem Gefallen, zu unserer Freude. Ich bin immer wieder erstaunt, wie Gott uns zum Genießen der Dinge eine weitere verblüffende menschliche Fähigkeit gegeben hat, nämlich den Geschmacks- und Geruchssinn. Nun, wenn wir vom Essen reden, dann denkt ihr wahrscheinlich an den Geschmackssinn, aber wir riechen beim Schmecken genauso viel. Wenn ihr nicht riechen könnt, könnt ihr nicht richtig schmecken. Gott hat uns die Fähigkeit gegeben, gewisse wunderbare Dinge im Zusammenspiel mit dem Geruchssinn zu schmecken. Diese Vielfalt ist einfach wunderbar. Wir gehen an ein Buffet und wir sind überwältigt von dieser Vielfalt. Was für ein wunderbarer Segen. Damit wir buchstäblich die gewaltige Fülle genießen können, die Gott uns bietet und wir ihn dafür loben, dass wir ihn danken und dass wir ihn dafür anbeten. Adam und Eva waren die ersten Vegetarier. Sie konnten jedes samentragende Gewächs auf der Erde essen und jeder Baum, an dem samentragende Früchte sind. Alles diente zu ihrer Nahrung. Aber allen Tieren, heißt es weiter, sagt der Text, der Erde und allen Vögeln des Himmels und allem, was sich regt auf der Erde, allen, in dem eine lebendige Seele ist, habe ich jedes grüne Kraut zur Nahrung gegeben. Und es geschah so. Und hier kommt wieder dieses, es geschah so, diese unterstreichende Aussage, die darauf hinweist, dass dies ein Fest

Und auch diesen Baum der Erkenntnis von Gut und Böse in Vers 16. Und Adam und Eva wurde gesagt, sie dürften alles im Garten essen, was sie wollten. Aber von dem Baum der Erkenntnis des Guten und Bösen sollst du nicht essen. Denn an dem Tag, da du davon isst, musst du gewisslich sterben. Leute, sie konnten sogar beliebig vom Baum des Lebens essen. Aber nicht vom Baum der Erkenntnis des Guten und Bösen. Davon zu essen war verboten und würde verheerende Auswirkungen über alles bringen. Über das ursprüngliche Design, über die ganze Schöpfung als Konsequenz würde es Tod und Verfall mit sich bringen. Nur die traurige Geschichte ist, dass sie genau das taten. Sehr traurig. Kapitel 3 berichtet über diese schreckliche Geschichte. Und wir wissen nicht, wie viel Zeit verstrichen ist. Aber es gab einen Zeitpunkt, wo Eva sich von der Schlange betören ließ. Die Schlange belog sie und Eva schluckte die Lüge und sie war Gott ungehorsam und aß. Und dann war Adam genauso bewusst ungehorsam und aß und alles veränderte sich, einfach alles. Und wir merken das bis heute. In Kapitel 3,19 war es plötzlich nicht mehr so einfach, sich um den Garten zu kümmern. In Vers 17 heißt es, weil du der Stimme deiner Frau gehorcht und von dem Baum gegessen hast, von dem ich dir gebot und sprach, du sollst nicht davon essen, so sei der Erdboden verflucht um deinetwillen. Mit Mühe sollst du dich davon nähren dein Leben lang. Dornen und Disteln soll er tragen und du sollst das Gewächs des Feldes essen. Im Schweiße deines Angesichtes sollst du dein Brot essen, bis du wieder zurückkehrst zum Erdboden. In anderen Worten, dein ganzes Leben wird eine Herausforderung sein. Du wirst schwer für deine Nahrung von Gewächsen, die dir einst frei zugänglich waren, arbeiten müssen. In Vers 21 heißt es dann, und Jahwe Gott machte Kleider aus Fell. Und das weist auf den ersten Tod hin, denn um an das Fell zu gelangen, musste Gott ein Tier töten. Das ist der erste Tod, den wir sehen auf der Erde. Gott tötete das erste Tier, um die Blöße von Adam und dessen Frau zu bedecken. In Kapitel 4, Vers 4 brachte Adam die Erstlinge der Herde und ihr Fett dar. Und das bedeutet, er brachte ein Tieropfer dar, tötete ein Tier. Und nochmals, und Jahwe sah Abel und sein Opfer an. Der Herr akzeptierte den Tod von Tieren als Opfer. Was bedeutet, der Tod von Tieren wurde von Gott eingeführt und für Gott im Rahmen seines Opfersystems annehmbar. Denn er wies natürlich auf den Lohn der Sünde hin, den Tod. Später gestattete er ihn, und einige Männer sind sehr dankbar dafür, gestattete er den Menschen sogar, Fleisch zu essen. Kapitel 9, wo Noah und seine Söhne aus der Arche kamen, sagte Gott, seid fruchtbar und mehrt euch und füllt die Erde. Und dann Kapitel 9, 2, Furcht und Schrecken vor euch soll über die Tiere der Erde kommen. Plötzlich werdet ihr zum König der Erde, habt Autorität über die Tiere, aber sie werden euch nicht freundlich gesonnen sein. Sie werden euch auch fürchten. Und über alle Vögel des Himmels, über alles, was sich regt auf dem Erdboden, über alle Fische im Meer, in eure Hand sind sie gegeben. Alles, was sich regt und lebt, soll euch zur Nahrung dienen. Wie das grüne Kraut habe ich es euch alles gegeben. Leute, bitte denkt nicht, vegetarische Ernährung sei christlich. Da ist nichts Christliches dran. Das war ursprünglich so. Aber sobald es Sünde gab, erlaubte Gott den Menschen, Fleisch zu essen. Und nehmt bitte zur Kenntnis, denn Gott demonstrierte durch diese Todesfälle ursprünglich, dass der Tod die Folge von Sünde war. Der Tod erforderte ein Opfer. Und der sogar später ein stellvertretendes Opfer. Das Prinzip der Stellvertretung wird eigentlich schon da eingeführt. Im tausendjährigen Reich, das uns erwartet, könnte sich die Frage stellen, ob das genau so sein wird. Nein, die Tiere werden zahm sein, nicht wild, aber es wird Tiere geben, die während des tausendjährigen Reichs getötet werden. Laut Hesekiel 40 bis 48 werden im neuen Tempel des tausendjährigen Reichs Opfer dargebracht werden. Einige von ihnen werden also so getötet werden, zumindest für diese Gedenkfeiern im Tempel. Und es wird im tausendjährigen Reich Sünde geben, ganz so, wie ich das vorhin gesagt habe, dass es eine sündige Natur gibt, derjenigen, die geboren werden. Aber es wird eine gewisse Rückkehr zum ursprünglichen Sein geben. Jesaja gibt uns zu verstehen,

0: reden, dass die ganze Welt im gewissen Maße anders sein wird. Die Kuh und die Bären werden miteinander weiden und ihre Jungen zusammen lagern. Und der Löwe wird Stroh fressen, wie das rennt. Und der Säugling wird spielen am Schlupfloch der Natter und der Entwöhnte seine Hand nach der Höhle der Otter ausstrecken. Doch es wird ihm nichts geschehen. Der Fluch wird also in einem gewissen Sinne aufgehoben. Es wird gemildert, aber nicht vollkommen. Und dann in Jesaja Kapitel 65, Vers 25 heißt es, Wolf und Lamm werden einträchtig weiden und der Löwe wird Stroh fressen wie das Rind und die Schlange wird sich vom Staub nähren. Es wird also einige Veränderungen geben. Nun, um es noch einmal zusammenzufassen, es gibt offensichtlich noch viel mehr, was man in Kapitel 2 vertiefen könnte, aber das wollen wir im Rahmen dieser Serie nicht tun. Es reicht zu wissen, Gott hat den Menschen in seinem Ebenbild geschaffen. Er hat ihn zum König der Erde erschaffen. Er hat ihn geschaffen, um sich fortzupflanzen. Und er hat ihn erschaffen, damit er ihn segnen könnte. Er hat den Menschen erschaffen, um ihn die Fülle seines Segens genießen zu lassen. Und all das hat er getan, so heißt es in Vers 31, zum Abschluss. Und Gott sah alles, was er gemacht hatte, und siehe, es war sehr gut. Und zwar nicht nur die einzelnen Teile, die er sich anschaut, sondern als Ganzes. Diesmal sagt er, es ist sehr gut, es ist das erste Mal. Er betrachtete dabei nicht so sehr die einzelnen Teile, sondern sein ganzes Werk. Und das betont noch einmal, dass er der Schöpfer ist, dass er alles gemacht hat. Es gab keinen Tod, es gab nichts Böses, es gab keine Sünde, es gab kein Gefallensein. Leute, das und nur die Schrift allein setzt der Möglichkeit der Evolution ein Ende, einschließlich irgendeiner theistischen Evolution, die vom Tod abhängig ist und absoluter Blödsinn ist. Wirklich Unsinn. Es gab keinen Tod. Die Dinge mutierten und starben nicht über einen Zeitraum von Milliarden von Jahren während dieser Zeit. Wenn Gott einen Tag sagt, dann meint er einen Tag. Damit kommen wir zu Kapitel 2,1. So wurde der Himmel und die Erde vollendet, samt ihrem ganzen Heer. Leute, das war's. Das ist alles. Mehr gibt es nicht. Das ist die ganze Geschichte. Anfang und Ende erstrecken sich hier über diese 31 plus 1, 32 Verse, die uns das komplette Bild des erschaffenen Universums in seiner wunderbaren Perfektion vermitteln. Gott hat das so gemacht. Gott hat alles geschaffen. Glaubt ihr das? Wenn ihr das glaubt, dann lasst uns ihn gemeinsam jetzt dafür danken und ihn anbeten.
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1: Büßer müssen Buße tun. In den 1970er Jahren wurden die Christen im kommunistischen Rumänien Ceausescus als sogenannte Büßer verhöhnt, bis ein Pastor seinen Leuten sagte:
2: Es ist an der Zeit, dass Büßer Buße tun.
1: Die Leute in dieser Versammlung gingen einen Bund der Buße ein. Sie veränderten ihr Verhalten in mancher Hinsicht drastisch und schon bald begannen die Menschen um sie herum diese Veränderungen zu bemerken. Kurz darauf war die ganze Gegend von dieser Erweckung angesteckt. Der Einfluss dieser Büßer war in Osteuropa und der ganzen Welt spürbar. Buße ist Teil jeder Erweckungsbewegung der Geschichte gewesen. Aber sie ist nicht etwa nur in Zeiten weit verbreiteter Erweckung von Bedeutung. Jeder von uns braucht Buße, um persönliche Erweckung erleben zu können. In Maleachi 3, Vers 7 heißt es: Kehrt um zu mir, so will ich mich zu euch kehren. Ruft Gott dich zur Umkehr, zur Buße? Jetzt ist der beste Moment, darauf zu reagieren. Es ist an der Zeit, dass die Büßer Buße tun.
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12. Mai. Wie Christus setzte er sich der Schande aus und hielt das für einen größeren Wert als die Schätze Ägyptens, denn er hatte die künftige Belohnung im Blick. Hebräer Kapitel 11, Vers 26. Eine Andacht von Uwe Harald Böhm. Die Lady mit der Lampe. Die Engländerin Florence Nightingale lebte in einer Zeit, als es in England noch keine Möglichkeit gab, in der Krankenpflege ausgebildet zu werden. Sie stammte aus einer vermögenden und hochgebildeten Familie und wurde sogar am Hof der jungen Königin Victoria eingeführt. Aber Florence fühlte sich unwohl in dieser vornehmen Umgebung. Im Alter von 17 Jahren schrieb sie in ihr Tagebuch: Gott sprach zu mir und rief mich in seinen Dienst. In der Kaiserwerther Diakonissenanstalt bei Düsseldorf ließ sie sich in der Krankenpflege ausbilden. Damals undenkbar für eine junge Frau aus der Oberschicht. Während des Krimkrieges wurde sie von der englischen Regierung ins Lazarett in Skutari in der Türkei geschickt. Die schlechten hygienischen Verhältnisse waren eine Katastrophe. Es starben mehr Soldaten an Cholera und Ruhr als an den eigentlichen Kampfhandlungen. Florence ließ sich von den furchtbaren Umständen nicht abschrecken, organisierte saubere Bettwäsche, sorgte für eine ordentliche Wundbehandlung und bessere Hygiene. Daraufhin sank die Sterberate drastisch. Da Florence nachts mit einer Lampe in der Hand nach den verletzten Soldaten sah, wurde sie die Lady mit der Lampe genannt. Zurück in England schrieb sie ein Grundlagenwerk über moderne Krankenpflege und gründete die erste professionelle Ausbildungseinrichtung für Krankenschwestern. Sie gilt als Begründerin der modernen Krankenpflege. Florence Nightingale ist bis zu ihrem Lebensende ihrer Berufung treu geblieben. Sie hätte ein bequemes Leben führen können, aber sie entschied sich dafür, kranken Menschen etwas von der Liebe Gottes vorzuleben. Bis heute gilt: Wer den Ruf Gottes hört und ihm gehorsam ist, wird ein reiches, sinnerfülltes Leben haben. Frage: Haben Sie schon den Ruf Gottes gehört? Tipp: Wer das tut, was Gott von ihm möchte, dessen Leben ist nicht umsonst gelebt. Bibellese, Johannes Kapitel 12, Verse 20 bis 26. Es waren aber einige Griechen unter denen, die hinaufkamen, um auf dem Fest anzubeten. Diese nun kamen zu Philippus von Bethsaida in Galiläa und baten ihn und sagten: Herr, wir möchten Jesus sehen. Philippus kommt und sagt es Andreas. Es kommt Andreas und Philippus und sie sagen es Jesus. Jesus aber antwortet ihnen und spricht: Die Stunde ist gekommen, dass der Sohn des Menschen verherrlicht wird. Wahrlich, wahrlich, ich sage euch, wenn das Weizenkorn nicht in die Erde fällt und stirbt, bleibt es allein. Wenn es aber stirbt, bringt es viel Frucht. Wer sein Leben liebt, verliert es, und wer sein Leben in dieser Welt hasst, wird es zum ewigen Leben bewahren. Wenn mir jemand dient, so folge er mir nach, und wo ich bin, da wird auch mein Diener sein. Wenn mir jemand dient, so wird der Vater ihn ehren.

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Liebe Gemeinde, liebe Zuhörer, Gnade und Friede sei mit euch von unserem Herrn Jesus Christus. Wie entscheidet man sich für das richtige Putzmittel oder für den richtigen Montagekleber? Viele Marken wollen dir helfen, das Richtige zu finden, indem du, wenn du vielleicht durch den Laden gehst oder online danach suchst, immer wieder so Bilder auftauchen, auf denen vorher, nachher gezeigt wird. Vorher sah es so aus, die zerbrochene Vase, dann nutzt diesen Kleber, nachher schau mal, wie diese Vase aussieht. Oder Putzmittel, guck mal, wie dreckig die Pfanne war und dann mit unserem Putzmittel so eine saubere Pfanne. Schau, wie gut das funktioniert. Damit werben viele. Und bestimmt mögen einige von euch auch Videos, in denen Dinge restauriert werden. Also die gehen immer wieder viral. Uhren, die völlig kaputt sind und dann setzt sich einer hin und säubert jedes einzelne Detail und am Ende funktioniert sie wieder. Irgendwie große Maschinen. Ich habe vor kurzem ein Video gesehen, in dem ein ganzes Boot, eine alte Segeljacht restauriert wird. Und am Ende wird sie wieder ins Wasser gesetzt und man kann sie wieder nutzen. Und es bereitet uns Freude, oder? Solche Videos oder auch solche Bilder zu sehen, zu sagen, guck mal, hier ist etwas Zerbrochenes, etwas Kaputtes und jemand kümmert sich darum. Jemand nimmt es zur Hand und fängt daraus an, was Neues zu machen oder es so zu reparieren, dass es wieder seinen Sinn erfüllt, dass es wieder eingesetzt werden kann. Paulus malt in Ephesern in dem zweiten Kapitel, in den Versen 1 bis 7, ein Vorher-Nachher-Bild. Er malt ihnen vor ihrem Auge nochmal ihr altes Leben vor und zeigt ihnen, wie sie nun sind. Wie hat Gott dein Nachher gemalt? Und deswegen lautet die Predigt heute, Gottes Güte für deine Vergangenheit, Gegenwart und Zukunft. Und die drei Punkte lauten, Gottes Güte für deine Vergangenheit, Gegenwart und drittens Zukunft. Und lasst uns Epheser Kapitel 2, die ersten 7 Verse lesen. Hört auf Gottes Wort. So hat er auch euch, die ihr tot wart, durch eure Übertretungen und Sünden, in denen ihr einst wandeltet nach dem Zeitlauf dieser Welt, nach dem Fürsten, der die Gewalt über die Luft hat, dem Geist, der gegenwärtig in den Söhnen des Ungehorsams wirksam ist. Unter diesen haben auch wir alle einst unser Leben geführt, in den Begierden unseres Fleisches, indem wir den Willen des Fleisches und der Gedanken ausführten und von Natur Kinder des Zorns waren, wie die anderen auch. Gott aber, der reich ist an Barmherzigkeit, hat um seiner großen Liebe willen, die er zu uns hegte, auch uns, als wir tot waren, durch die Übertretungen mit Christus lebendig gemacht. Durch Gnade seid ihr errettet worden und hat uns in Christus Jesus mit auferweckt und mit ihm in die himmlischen Regionen versetzt, um in den kommenden Weltzeiten den überschwänglichen Reichtum seiner Gnade in Güte anzuerweisen in Christus Jesus. In dem ersten Kapitel des Epheserbriefes zeichnet Paulus auf, wie herrlich der Reichtum in Christus ist, was wir alles in Christus haben. Und er betet für die Epheser, dass sie Gottes frohe Botschaft mehr verstehen, dass sie tiefer hineintauchen können in diese geistlichen Wahrheiten. Christus ist nämlich Herrscher über alle und alles und er ist das Haupt der Gemeinde. Er ist auch das Haupt der Gemeinde in Ephesus. Und die Epheser erhalten somit ein sehr kostbares Erbe, das sie schätzen sollen, das sie verinnerlichen sollen. Wie hilfst du nun Menschen zu verstehen, wie herrlich diese Botschaft ist? Paulus beschreibt das mit wunderbaren Wörtern und Worten in dem Kapitel 1. Aber er nutzt sich auch ein weiteres Mittel, und zwar zeig ihnen ihre Vergangenheit. Die ersten 3 Verse. Euch, die ihr tot wart durch eure Übertretungen und Sünden, in denen ihr einst wandeltet nach dem Zeitlauf dieser Welt, nach dem Fürsten, der die Gewalt über die Luft hat, dem Geist, der gegenwärtig in den Söhnen des Ungehorsams wirksam ist, unter diesen haben auch wir alle einst unser Leben geführt, in den Begierden unseres Fleisches, indem wir den Willen des Fleisches und der Gedanken ausführten und von Natur Kinder des göttlichen Zorns waren, wie die anderen auch. Also, lieber Epheser, wie war euer Vorher? Wie sieht dieses Bild aus, das Paulus malen soll? Er malt Tote. Er zeigt ihnen auf, es sind Totengräber. Menschen, die durch Übertretungen von Gottes Geboten und Sünden nichts anderes können als tot sein. Wie sieht ihr Alltag aus? Sie wandeln nach dem Zeitlauf dieser Welt. Das bedeutet, täglich auf die Begierden und Wünschen des Fleisches zu hören, aufzustehen und danach zu trachten, was diese Welt will, was Satan will,
Dinge tun, die gegen Gott gehen, täglich. Und sogar mit einer Freude daran. Mit einer Freude, das zu tun, was Gott nicht gefällt. Vielleicht haben einige von den Ephesern geglaubt, frei zu sein. Waren auch vielleicht Freie im Römischen Reich. Und sie waren vielleicht auch frei, dies und das zu tun. Ihr Tagwerk zu verrichten, Wünschen und Pläne nachzugehen. Paulus zeigt ihnen auf, all diese freien Gedanken, all euer Freisein ist nichts anderes als Sklaverei und als Dienst am Fürsten der Finsternis. Ihr wandelt nach dem Zeitlauf dieser Welt. Ihr seid im Herrschaftsbereich des Fürsten der Finsternis. Vielleicht merkt ihr das nicht jeden Tag, aber ihr werdet immer mehr versklavt und ihr tut nicht das, was ihr tun solltet, nämlich Gott die Ehre geben, sondern ihr tut immer mehr das, was ihm gefällt, was dieser Welt gefällt, was unserem Fleisch gefällt, das sündig ist. Ihr seid Söhne des Ungehorsams. Das ist eure Identität. Wer möchte Sohn des Ungehorsams genannt werden? Wer möchte sich damit bezeichnen, dass man ein Toter ist? Eigentlich niemand. Aber das ist der Zustand, in dem die Epheser gefangen waren. Von Natur aus bedeutet von der Geburt an Kinder des Zorns Gottes. Und Paulus beschreibt, dass dieser Zustand bei ihnen einfach da ist, weil er von Anfang an der Welt da ist, weil die Sünde in die Welt kam und der Mensch sich der Sünde unterworfen hat und nicht Gottes Willen tun wollte. Und es nicht daran liegt, dass die Epheser eines Morgens aufgewacht sind, irgendwie gut waren bis zu dem Zeitpunkt und plötzlich gesagt haben, na, ab jetzt will ich doch eher Sohn des Ungehorsams sein. Und ab diesem Zeitpunkt waren sie plötzlich tot. Nein, niemand stirbt von uns. Wir werden als Tote geboren. Von Natur aus Kinder des göttlichen Zorns. Und nicht nur die lieben Epheser, wir wandelten, Vers 3. Unter diesen haben auch wir alle eins gewandelt. Paulus beschreibt erstmal die Epheser und malt ihnen das Bild vor und sagt, aber ich nehme mich nicht aus dieser Gleichung heraus. Ich, Paulus, bin da nicht besser. Ich, Paulus, war auch einst ein Toter, genau das, ein Sohn des Ungehorsams. Einer, der die Gemeinde Gottes verfolgt hat. Einer, der Böses tat und glaubte, Gutes zu tun. Mein Blick war völlig verfinstert. Und deswegen musste Gott kommen, um mir dieses Licht zu bringen. Und Paulus meint nicht nur die Epheser und sich, sondern jeden Menschen, der jemals gelebt hat. Es gibt keinen, der aus dieser Gleichung heraustritt, außer einem, darüber sprechen wir gleich. Das ist der Gesamtzustand der Welt. Das ist das Bild, das wir für diese Welt malen dürfen. Und zwar Totengräber und Menschen des Ungehorsams. Wir taten, was böse ist. Und unser Alltag war völlig vom Bösen bestimmt. Und wir häuften uns immer mehr Gottes Zorn an. Ohne es sogar vielleicht zu ahnen. Dein Tag beginnt und du tust alles Mögliche und verstehst nicht, dass das größte Wesen, der Herrscher Himmels und der Erde, Gott, der wahrhaft lebt, auf dich herabblickt und zornig ist über die Dinge, die du tust. Zornig ist über die Dinge, die ihn nicht ehren, die aber deinem Fleisch entsprechen, die deinen Willen entsprechen und die Satan Freude bereiten. Und Paulus malt dieses vorher und möchte, dass du kurz innehältst und darüber nachdenkst, wer du einst warst. Es ist nämlich ein starker Kontrast zu den Versen in Kapitel 1. Diese Botschaft ist ernüchternd. Liebe Epheser, so wart ihr einst. Und wir dürfen nicht vergessen, Paulus nutzt hier nicht nur ein Bild. Also er nutzt eine bildhafte Sprache von Toten. Und man könnte hier an dieser Stelle meinen, okay, wenn es ein Bild ist, dann könnte man ja gucken, wie stark darf man dieses Bild auch aufs Echte übertragen. Paulus meint beim Todsein wirklich Todsein. Also kein Mensch ist fähig, selbst lebendig zu werden. Und warum er das macht, später wird er nämlich darüber sprechen, dass wir mit Christus auferweckt worden sind. Und deswegen ist das Todsein kein Bild, sondern echtes Leben. Und das ist ein großer Unterschied. Denn wenn du über ein Bild sprichst, könntest du sagen, naja, ein Bild hat ja immer ein Ende, so von der Bedeutung her. Irgendwo gibt's dann doch ein Fünkchen Hoffnung in dir. Irgendwo gibt's ein Fünkchen Gutes in dir. Paulus muss hier an dieser Stelle übertreiben, um deutlich zu machen, wie dunkel eigentlich dein Leben ist. Nein, Paulus meint es ernst. Das ist nicht nur ein Bild. Du bist wirklich tot und da ist kein Fünkchen Gutes in dir. Es ist eine völlige Verderbtheit des Menschen. Und die Epheser lebten in einer Stadt, die Zauberei liebten. Das war eine Stadt, die sehr offen war für alles kosmische Dunkle.
Es gab sehr viele Zauberer. Das ist dann auch das Problem mit Paulus, das sie haben. Es kommen zu viele Menschen zum Glauben und auch dann durch die anderen, die da hinkommen. Und plötzlich boomt das Geschäft nicht mehr in der Stadt, das genau diese Stadt ausgemacht hat. Und zwar diesem Herrscher der Finsternis noch mehr zu dienen, indem man ihm sogar Geld gescheffelt hat und viel mehr Menschen verführt hat mit all den möglichen Dingen. Und er sagt, und ihr habt ihm gedient. Das war nichts Gutes dabei. Ihr habt Finsternis geliebt. Ihr habt dem Geist in der Luft gedient und nicht dem Geist der Wahrheit. Sie waren Bürger dieses Zeitalters und hatten keine Aussicht auf das kommende Zeitalter, nämlich Gottes ewiges, herrliches Reich. Da ist nämlich eine Barriere dazwischen. Zwischen dieser Welt und dem Fürsten dieser Welt und dem Geist der Wahrheit und Gottes Licht. Und auch wir, die wir heute an Jesus glauben, waren einst Tote in diesem Zeitalter und dienten diesem Fürsten der Finsternis. Und unsichtbare Ketten hielten uns gefangen. Und ahnungslos, vielleicht, häuften wir täglich den Zorn Gottes auf uns durch die Übertretung unserer Sünden. Und was Paulus hier macht, an anderen Stellen beschreibt er sogar die Sünden, die die Menschen gemacht haben, um noch zu verdeutlichen, was alles zu diesen Sünden gehört, was alles Gebote sind Gottes, die übertreten worden sind. Hier macht er es subtil in der Art zu sagen, liebe Epheser, egal ob jetzt ein Zauberer unter euch sitzt oder ein Kind, alle sind Kinder des Ungehorsams. Es gibt die verschiedenen Sünden und es gibt verschiedene Grade an Übertretungen der Sünden, aber vor Gott sind erstmal alle Menschen gleich, und zwar von Natur aus Kinder des Zorns. Und da gibt es keine Level, auf denen man stehen kann, auf dem der eine vielleicht besser ist und auf den anderen der eine etwas schlechter, der eine vielleicht ein bisschen mehr sich angehäuft hat und der andere weniger. Wenn du kein Kind Gottes wirst, ist der Ausgang der Tod. Es gibt nämlich keinen dritten Weg für jemanden, der irgendwie doch Gutes angehäuft hat, versucht hat, gegen das Böse zu kämpfen und am Ende da irgendwo dazwischen rauskommt. Nein, wir alle sind Tote. Welches Putzmittel also, welches Heilmittel kann mir nun vermarktet werden? Welches kann mir jetzt ein echtes Nachher geben, bei dem ich das Totenbild sehe und dann einen lebendigen Menschen? Und es gibt eins. Und das ist ein echtes Vorher und ein echtes Nachher. Und nicht das, was man vielleicht in der Vermarktung nutzt. Es ist das vielleicht schönste Aber der Bibel. Vers 4. Gott aber. Der reich ist an Barmherzigkeit. Die Intervention kommt von Gott höchstpersönlich. Diese Welt liegt im Argen, im Dunklen. Und man könnte fragen, wer kann nun uns daraus rausholen? Und die Antwort müsste sein, niemand, denn alle sind damit beschäftigt, dem Dunklen und Bösen zu dienen. Niemand ahnt, dass es irgendwie eine Rettung gibt und einen Retter gibt. Alle sind verdorben. Alle laufen in den Tod und rufen noch andere in den Tod mit hineinzukommen. Wer kann uns nun retten? Gott aber. Liebe Epheser, als ihr noch in Sünden wart, schreibt Paulus, war Gottes Güte bei euch. War Gottes Güte in eurer Vergangenheit, die gegen ihn gerichtet war, die nichts mit Gott zu tun haben wollte. In dieser Vergangenheit leuchtet Gottes Güte. Der, dessen Zorn über dir schwebt, hegt eine große Liebe zu dir, als du noch Sünder warst. Die Güte Gottes ist nämlich geduldig. Der Sünder stirbt nicht in seinen Sünden, sondern darf den Moment erleben, in dem er als Toter lebendig wird. Das ist Güte Gottes, dass er uns nicht hinweggerafft hat, als wir noch in unseren Sünden lebten. Dieses Aber ändert unser Leben drastisch. Feinde Gottes werden Freunde Gottes. Weinen wir dann eigentlich unserem alten Leben hinterher? Paulus nutzt hier dieses drastische Bild, um den Ephesern zu zeigen, wovon wir gerettet worden sind. Er möchte aber auch damit etwas Pädagogisches machen, und zwar deutlich zu machen, es gibt nichts Gutes an diesem alten Leben. Ihr wurdet von allem befreit, um in einem viel besseren und einem viel herrlicheren Leben zu leben. Also lasst alles ab, was in diesem alten Leben noch ist. Dieses alte Leben ist trostlos und es hätte für uns nur den Tod bedeutet. Nichts Gutes. Und deswegen denk an das schönste Aber der Bibel. Es hat nämlich alles in deinem Leben, wenn du an Jesus Christus glaubst, verändert. Es hat dich neu gemacht, es hat dich aus dem Tod ins Leben geholt. Und der Kampf mit der Sünde geht weiter, gegen die Feinde Gottes, gegen die Welt, gegen Satan und gegen unser Fleisch. Und freue dich, dass es das göttliche Aber für deine Vergangenheit gibt. Nun, welches Heilmittel hilft, Tote wieder lebendig zu machen?
Wie wird ein Haufen Knochen wieder ein ganzer Körper, der atmet und geht? Das ist nun Gottes Güte für unsere Gegenwart, nämlich die Verse 4 bis 6. Gott aber, der an Barmherzigkeit reich ist, hat um seiner großen Liebe willen, die er zu uns hegte, auch uns, als wir tot waren, durch die Übertretungen mit Christus lebendig gemacht. Durch Gnade seid ihr errettet worden. Und hat uns mit Christus Jesus mit auferweckt und mit ihm in die himmlischen Regionen versetzt. Das Heilmittel, um Tote zu retten, um diesen Knochenhaufen zum Leben zu erwecken, ist die Kraft, mit der Christus auferweckt worden ist. Das ist das, was wirklich echt ist, das ein Vorher und Nachher malen kann. Das ist das Mittel, das Paulus hier deutlich macht, das Gott sich ausgedacht hat, um Tote lebendig zu machen. Es muss die Kraft sein, die alles andere sprengt, und zwar den Tod. Und die gegenwärtige Errettung der Epheser liegt in der Vergangenheit. Deine jetzige Errettung liegt auch in der Vergangenheit. Und damit meine ich nicht nur den Tag deiner Bekehrung, sondern dein Heute wird nämlich von einem viel älteren Ereignis bestimmt. Und zwar, es ist das Ereignis, an dem Jesus Christus gestorben ist. Und dein Heute wird davon bestimmt, durch Gottes Güte und Gnade, dass du mit Jesus, der du an Jesus glaubst, mitgestorben bist. Der Sünde gestorben, schreibt Paulus an anderen Stellen, in anderen Briefen. Und was er hier dann nutzt, ist das Besondere, was uns aus dem Tode herausgeholt hat. So wie Jesus Christus, der nicht im Tod geblieben ist, sondern auferweckt wurde. Der auferstanden ist und dann wieder unter uns wandelte, unter den Menschen damals, so sind auch wir mit auferweckt worden. Damals ist das geschehen, was dich heute in der Gegenwart lebendig macht, was dich leben lässt. Das ist die herrliche Auferstehungskraft. Und weil du glauben darfst, dass Jesus einst auferweckt worden ist, dürfen die Epheser und darfst du auch heute daran glauben, dass du auch lebendig gemacht worden bist durch Gottes Geist. Und wir sind nicht nur mit auferweckt worden für ein Leben, das jetzt besser ist, das nicht mehr nach Tod riecht und nach Leben aussieht, sondern mitversetzt. Also wir laufen mit Christus mit, in seinen Tod hinein, dann in der Auferstehung und dann mitversetzt. Dieses Ereignis passiert bei Himmelfahrt. Jesus Christus setzt sich zur Rechten Gottes und auch wir wurden mitversetzt in die himmlischen Regionen. Und das ist nämlich Gottes große Gnade an uns. Denn die Epheser leben noch in dieser Welt. Sie leben noch in einem Zeitalter, das vergänglich ist. Ein Zeitalter, das voller Sünde ist. Ein Zeitalter, das von Sünde beherrscht wird. Aber sie bekommen ein neues Erbe. Und zwar nicht hier auf Erden, sondern eins, das mit Christus im Himmel auf uns wartet. Und dies bestimmt dein Heute. Gott, der ewig ist, hat für deine Vergangenheit und Gegenwart gesorgt. Und als wir noch Sünder waren, hegte Gott Liebe zu uns, die wir eigentlich den Zorn verdient haben. Und er bestimmt auch deine Zukunft. Sein Sohn hat alles dafür getan. Und deswegen gehören wir nicht mehr dieser Welt an, nicht mehr diesem Zeitalter. Die Epheser sollten daran erinnert werden, dass auch wenn sie weiter in Ephesus leben und auch wenn weiter in Ephesus Sünden getrieben werden, auch Zauberei und vieles mehr, so gehören sie da nicht mehr hin. Sie waren einst so, jetzt nicht mehr. Sie haben ein ganz anderes Bürgertum erhalten. Du lebst nun für Christus und bist schon mitversetzt in das echte Zuhause, und zwar in die himmlischen Regionen. Und noch nicht ganz. Es ist nämlich so, dass wir eine Zeit hier auf Erden leben müssen. Wir sind Himmelsbürger und Bürger zur Zeit noch eines Landes, in dem wir leben müssen, in dem wir Gott die Ehre geben durch unsere Taten. Und hier könnte man sich die Frage stellen, wie viel Macht hat dann eigentlich diese Welt und diese Fürstentümer auf uns? Wie viel Macht haben Feinde Gottes über uns? Und hier an dieser Stelle deswegen ein kleiner Exkurs zu den Feinden Gottes, die Paulus hier nur kurz andeutet, weil hier auch der Hauptmerk auch viel mehr darauf liegt, auf das Vorher und Nachher. Aber es wichtig ist für uns, denn ich denke, es ist eine Frage, die uns doch immer wieder beschäftigt, zu sagen, man könnte ja auch fast romantisiert darüber nachdenken, dass wir jetzt mitversetzen in die himmlischen Regionen. Dann sollte ja alles gut aussehen. Aber jeden Tag stehen wir in einem ständigen Kampf mit der Sünde, mit dem Fleisch. Die Welt, das sind alle sündigen Systeme und alles sündige Denken und das wird eines Tages vergehen. Das Fleisch, das ist unser altes Leben, unser sündiges Leben, könnte man hier an dieser Stelle sehen. Es ist alles, was gegen Gott gerichtet war. Unsere Einstellung, unser Denken, unser Fühlen.
Und hier wird der Fürst der Finsternis oder der Fürst, der in der Luft herrscht, beschrieben. Und das ist Satan. Und viele Christen, denke ich, haben ein falsches Verständnis von Satan. Man glaubt, dass das so zwei große Mächte im Universum sind. Also es gibt dann einmal das Gute und das Böse und die kämpfen gegeneinander. Und am Ende, so die christliche Hoffnung, gewinnt das Gute. Knapp. So nicht. Satan ist überhaupt nicht mächtig im Gegensatz zu Gott. Er ist ganz klein im Gegensatz zu Gott. Ja, er ist mächtiger als die Menschen. Das zeigt uns dieser Text deutlich. Und zwar, dass ihm für eine Zeit Macht gegeben ist über Menschen. Und zwar die Söhne des Ungehorsams sind. Dass er über sie verfügen kann. Dass er mit ihnen Dinge tun kann, die ihnen selbst vielleicht nicht gefallen könnten. Aber er hat einen sehr geringen Einfluss auf die Kinder Gottes. Denn das ist die Grenze, die wir überschritten haben. Wir sind nicht mehr Bürger dieser Finsternis. Wir sind nicht mehr Söhne des Ungehorsams und damit nicht mehr in seinem Herrschaftsbereich. Und doch sind wir von seinem Herrschaftsbereich umringt. Und das beschreibt Paulus mit der Luft. Wir laufen durch diese Luft. Und hier ist noch einiges, wo er wüten darf. Aber wir dürfen uns trösten, dass Satan ein mächtiger Feind Gottes ist, aber nicht in die Nähe Gottes kommen kann. Er hat keine Eigenschaft Gottes. Er ist weder allwissend, noch ist er allmächtig, noch ist er allgegenwärtig. Er hat gewisse Einflüsse, aber sie sind alle begrenzt. Und du darfst dich deswegen auch freuen, dass Satan diese Macht nicht über dich haben darf, sondern dass du Kind Gottes bist und damit in Freiheit leben darfst von all dem, was er hier so bestimmt. Unsere Gegenwart ist daher von Kampf bestimmt, weil er trotzdem die Kinder Gottes versucht zu verführen, sagt uns das Wort Gottes. Weil er versucht, Kinder Gottes zu reißen. Und deswegen darfst du auch hier an dieser Stelle dankbar sein für die Güte Gottes, dass er das nicht schaffen wird, dass er seine Kinder bewahren wird. Er hat dich nämlich durch Jesus Christus, der du an Jesus glaubst, vom Tod zum Leben gebracht. Und deswegen erinnere dich an dein altes Leben und staune über den Kontrast, den Gottes Güte bewirkt. Ich denke, da darf jeder für sich sehen, wo wir einst waren und wie wir jetzt sind, was Gott in uns tut, wie Gott uns befreit von den Dingen, die ihn nicht geehrt haben. Und wir sollen natürlich gemäß unseres neuen Lebens wandeln. Das Alte ist nämlich vergangen. Das ist nicht etwas, wonach wir uns wieder sehnen oder wo wir wieder hinkommen wollen. Und deswegen auch hier der Auftrag an uns Gemeindemitglieder in der Gemeinde, einander zu ermutigen, gegen Gottes Feinde zu kämpfen. Das ist nicht für jeden Einzelnen bestimmt, dass wir hier jeder Einzelne sitzen und glauben, den Kampf alleine führen zu müssen, sondern lass uns aufeinander Acht haben, auf den anderen. Und zu gucken, wie wir helfen können, gemeinsam gegen diese Welt zu kämpfen, geistlich gesehen, gegen Satan und auch gegen unser eigenes Fleisch. Dass wir Gott die Ehre auch dadurch geben, wie wir in der Gemeinde miteinander für Gott kämpfen. Und Gottes ewige Güte hat deine Vergangenheit in Jesus Christus beseitigt, dir ein neues Heute geschenkt. In dieser Gegenwart darfst du leben, das mitversetzt und mit auferweckt gilt ja auch für heute, wo du dich freuen darfst, als Kind Gottes diese neue Identität zu besitzen und dich daran zu erfreuen. Und Gottes Güte schenkt dir Hoffnung für deine Zukunft. Und somit auch der dritte Punkt, Gottes Güte für deine Zukunft. Es war nämlich für viele römische Kaiser, das wussten auch die Epheser üblich, eine gewisse Art an Barmherzigkeit, an Gnade den Leuten zu erweisen. Es gab immer wieder Geschenke für die Leute, wenn es dem Kaiser gut ging, oder auch Begnadigung. Es gab gewisse Verbrecher, denen man dann Gnade geschenkt hat und man sie wieder freigelassen hat. Feste wurden veranstaltet zu Ehren des Kaisers, aber auch da gab es verschiedene Mittel, die man auch den Armen gegeben hat. Nur war das Ganze meist willkürlich. Also es hing von der Laune des Kaisers ab und das hing auch vom Geldbeutel des Kaisers ab, weil dieser irgendwann mal leer war. Somit waren diese Gnadenerweise, diese Barmherzigkeit des Kaisers nur zeitlich begrenzt. Ein moderneres Beispiel wäre die WM 2014 in Brasilien. Da musste man richtig viel machen. Und zwar wurden die verschiedenen Stadien, die eigentlich heruntergekommen waren, einige viel zu klein für die WM-Standards, erneuert und vergrößert. Und die Vorher-Nachher-Bilder sind beeindruckend. Du hast diese alten Gebäude, die renoviert, restauriert wurden, Parkanlagen drumherum gebaut. Es wurde richtig schön. Und ich denke, alle Besucher, die dort zu dem Zeitpunkt waren, konnten sich schon an diesem Spektakel erfreuen, wie schön auch so eine Architektur sein kann, wie man ja öde Flächen plötzlich grün machen kann. Das Ganze wurde gut gepflegt.
Wenn man jetzt aber schaut, mehr als 10 Jahre später, was alles von Glanz und Gloria geblieben ist, so stehen die meisten der Stadien völlig verwahrlost da, sind völlig im maroden Zustand. Das Interesse ist nämlich weg und auch das Geld. Und dann hast du ein Vorher, ein Nachher und dann so ein Danach, das eigentlich wieder dem Vorher ähnelt. Und ich denke, das ist auch die Problematik mit unserem Leben. Also egal, wie gut das Putzmittel ist, egal, wie gut das Heilmittel ist, so ein Vorher-Nachher ist auch nur zeitlich begrenzt. Und das wird ja meistens nicht gesagt. Irgendwann mal suchen wir das nächste bessere Putzmittel oder das bessere Heilmittel oder den besseren Montagekleber, weil der eine nicht gehalten hat und das Vorher-Nachher, naja, für 30 Sekunden war oder vielleicht für 30 Jahre. Trotzdem geht alles zu Ende. Und es gibt also ein schreckliches Danach. Nicht aber bei Gottes Güte. Vers 7. Um in den kommenden Weltzeiten den überschwänglichen Reichtum seiner Gnade in Güte an uns zu erweisen, in Christus Jesus. Gottes Reichtum hat kein Ende. Das Vorher-Nachher, das Paulus malt, bleibt beim Nachher. So, liebe Epheser, wie ihr geworden seid, das ist euer Zustand, in dem ihr bleiben dürft. Und dafür müsst nicht ihr sorgen, ihr müsst gemäß diesem Stand wandeln, aber dafür sorgt euer barmherziger Gott. Er sorgt, dass es nie ein Danach gibt, das euch nicht gefällt. Und wir sehen die Bilder in der Bibel, die dafür genutzt werden. Das Öl bei einem Propheten, das nie ausgeht. Es wird gegossen und gegossen und es geht nicht aus. Brot wird vermehrt und vermehrt und es kommt immer mehr. Und man denkt, gibt es da ein Ende? Du darfst heute vom Tisch essen. Aber Gott bereitet für uns ein Festmahl vor, das nie enden wird. Das in Ewigkeit Freude bereiten wird. Heute darfst du einen Schatten davon erleben, von dem, wie gütig der Herr ist. Dieses Brot wird nie ausgehen. Wir werden in Ewigkeit seinen Sohn Jesus Christus sehen. Und das ist, worin Gott deutlich machen möchte, dass er seine Barmherzigkeit in Ewigkeit darstellen möchte. Und zwar, du sollst seinen Sohn Jesus Christus in Ewigkeit sehen und das soll dich täglich daran erinnern, wie freundlich und wie gütig der Herr an dir war und was er dir getan hat. Die Ewigkeit ist dazu bestimmt, dass wir dieses Werk sehen und uns daran erfreuen, was Gott in uns getan hat. Ein Leben in Herrlichkeit bei Gott. Und deswegen umschließt Christi Werk dein Gestern, dein Heute und auch dein Morgen. Und das Schöne ist, und Jesus ist derselbe, gestern, heute und auch morgen. Und deswegen ist auch deine Errettung gesichert. Es gibt kein Danach, das dich erschrecken kann. Dein Heil ist auch nicht in einem Bankschließfach in Gelsenkirchen deponiert, sondern in den himmlischen Regionen. Dahin wurde es versetzt, wo weder Rost hinkommt noch Motten. Und deswegen kommt das Beste noch. Egal wie dieses Leben aussieht, auch wenn es uns Freude bereitet, wir dürfen nicht glauben, dass wir hier angekommen sind. Das Beste kommt zum Schluss. Und macht das dich nicht hoffnungsvoll? Christus hat uns umschlossen und hat uns aus diesem Tod herausgeholt. Und die Epheser, als sie das gelesen haben, denke ich, sind auch in Jubel ausgebrochen über das, was Christus getan hat. Dieser Reichtum, den sie bekommen haben. Menschen, die es überhaupt nicht verdient haben. Das ist, als ob du ein Erbe bekommst, obwohl du gar nicht, also du weißt gar nicht von diesem Erbe. Es ist nicht so, dass deine Eltern sterben oder jemand, von dem du weißt, dass er dich in einem Testament, ein Testament für dich hinterlassen hat. Da läuft einer dir hinterher, als du noch Sünder warst und gibt dir das größte Erbe, worüber du gar nicht darüber nachdenken könntest und sagt, du bist nun mein Kind. Und wir dürfen deswegen heute unserem Gott danken für dieses Erbe, das er in seinem Sohn Jesus Christus uns geschenkt hat. Und abschließen möchte ich mit einer Antwort auf die Frage, was ist dein einziger Trost im Leben und im Sterben? Und das fasst sehr gut zusammen, was diese Predigt erreichen möchte. Dass ich mit Leib und Seele im Leben und im Sterben nicht mir, sondern meinem treuen Heiland Jesus Christus gehöre, der mit seinem teuren Blut für alle meine Sünden vollkommen bezahlt und mich aus aller Gewalt des Teufels befreit hat und so bewahrt, dass ohne den Willen meines Vaters im Himmel kein Haar von meinem Kopf fallen kann, ja, dass mir sogar alles zu meinem Heil dienen muss. Darum sichert er mir auch durch seinen Heiligen Geist das ewige Leben zu und macht mich von Herzen willig und bereit, fortan für ihn zu leben. Amen.

Es ist 13 Uhr und 36 Minuten. 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

Ich steige zu diesem heutigen Thema mit einer Bibelstelle ein, sehr direkt. Ich werde Ihnen eine Geschichte dann erzählen, eine wahre Begebenheit. Und Sie werden vielleicht am Anfang sich fragen, was hat dieses Thema, das Fundament im Sturm des Lebens, mit dieser Bibelstelle und mit dieser geschichtlichen Ereignis zu tun? Ich möchte Sie einfach bitten, dass Sie warten, so ungefähr 45 Minuten, und dann werden Sie die Antwort wissen. Ich lese Ihnen aus dem Propheten Jesaja, Kapitel 53, den fünften Satz. Da heißt es, er, Jesus, ist wegen unseren Sünden verwundet und zerschlagen worden. Die Strafe liegt auf ihm, damit wir Frieden haben, und durch seine Wunden sind wir geheilt. Wir sind an jenem ersten dunklen Karfreitagmorgen. Drei Schwerverbrecher sollten an diesem Vormittag hingerichtet werden. Einer dieser drei war Jesus, der sogenannte Judenkönig. Erstaunlich viele prominente Menschen waren anwesend. Plötzlich geht ein Geraune durch die Menge und ich sehe Jesus. Und es gibt mir einen Stich im Herzen, weil man ihn furchtbar zugerichtet hat. Man hat ihm eine Dornenkrone auf den Kopf gedrückt, das Blut läuft ihm über das Gesicht. Man hat seinen Leib blutig gepeitscht, unbarmherzig treiben die Soldaten voran. Nur langsam kommt der Zug vorwärts. Endlich erreicht man den kleinen Kalksteinhügel Golgatha, ein Hügel vor den Toren Jerusalems. Dort nehmen ihn die Soldaten, sie werfen ihn sich gegenseitig zu, dann reißen sie ihm die Kleider vom Leib, legen ihn aufs Kreuz, breiten seine Arme aus, schlagen ihm Nägel durch die Hände und durch die Füße, ich höre die Hammerschläge. Dann richten sie das Kreuz auf, rammen es in den Boden und dann hängt Jesus dort einige Stunden an diesem furchtbaren Kreuz. Im Laufe der Stunden hat er erstaunliche Dinge gesagt. So betet er zum Beispiel für die, die ihn ans Kreuz genagelt haben. Vater, vergib ihnen, denn sie wissen nicht, was sie tun. Er kümmert sich um die beiden, die mit ihm gekreuzigt wurden. Zum einen sagt er sogar, heute wirst du mit mir im Paradies sein. Dann ruft er, ich habe Durst. Dann ein Schrei der Verzweiflung, mein Gott, warum hast du mich verlassen? Dann ein Ruf des Triumphes, es ist vollbracht. Und schließlich ein Gebet des Vertrauens. Er sagt nämlich, Vater, in deine Hände befehle ich dir meinen Geist. Und mit diesen Worten stirbt Jesus am Kreuz. Was ich Ihnen jetzt gerade beschrieben habe, geschah vor ungefähr 2000 Jahren. Und seit diesem Augenblick haben sich die Menschen immer wieder überlegt, warum musste dieser Jesus auf so brutale Weise sterben? Nun, für die Juden war es klar, er war ein Gotteslästerer. Er hatte sich Gott gleich gemacht. Also musste man mit ihm kurzen Prozess machen. Man musste ihn irgendwie liquidieren. Später haben Leute gesagt, nein, Jesus war seiner Zeit einfach um Jahrhunderte, vielleicht um Jahrtausende voraus. Man hat seine Ideen und man hat seine Gedanken einfach nicht verstanden. Und es gibt Leute, die sagen, wenn Jesus heute auf die Welt käme, wenn er die gleichen Ideen hätte und die gleichen Gedanken weitergeben würde, es würde ihm wieder genau gleich gehen. Man würde ihn irgendeiner Form beseitigen. Und so sind viele Meinungen vertreten worden, warum Jesus am Kreuz sterben musste. Ich möchte Ihnen heute Abend zeigen, was die Bibel dazu sagt. Ich möchte Ihnen zeigen, was das Sterben Jesu für Auswirkungen hat für unser Leben im Jahre 2020. Und ich sage Ihnen, Sie werden staunen, es ist einfach faszinierend. Das Motiv, warum Jesus starb, ist klar, er starb aus Liebe zu uns. Die Bibel sagt, so sehr hat Gott die Welt geliebt, dass er seinen einzigen Sohn dahin gab, damit alle, die an ihn glauben, nicht verloren gehen, sondern das ewige Leben haben. Aber nun, was haben wir davon, dass Jesus damals am Kreuz gestorben ist? Ich habe Ihnen vier Dinge. Das erste, weil Jesus am Kreuz gestorben ist, kann er uns die Sünden vergeben. Jetzt denken Sie vielleicht, ja Beat, das ist nicht so faszinierend.
Oder vielleicht denken Sie, ja, das ist typisch die Frommen, die kommen ja jeden Abend mit der Sünde. Ich meine, wer glaubt denn noch, dass wir gesündigt haben? Ich möchte Ihnen darum diesen Begriff Sünde zunächst einmal definieren. Sünde ist eigentlich nichts anderes als Gleichgültigkeit Gott gegenüber. Man könnte auch sagen Rebellion gegen Gott. Man könnte sagen Übertretung der Gebote Gottes. Oder man könnte auch einfach sagen Ungehorsam Gott gegenüber. Dabei ist es interessant, wenn die Bibel von Sünde redet, versteht sie nicht zuerst die moralischen Vergehen. Wissen Sie, wenn wir vielleicht im Bahntrupp auf die Straße gingen, wenn wir die Leute einmal fragen würden, bitte sagen Sie mir mal, welches ist die schlimmste Sünde, die ein Mensch tun kann, dann würden manche vielleicht antworten, jemanden umzubringen. Oder manche würden vielleicht sagen, die Ehe zu brechen, das ist ganz, ganz schlimm. Und es ist keine Frage, das sind ganz, ganz schlimme Dinge. Aber alle diese Dinge sind nicht die schlimmste Sünde, die ein Mensch tun kann, sondern die schlimmste Sünde, die ein Mensch tun kann, ist, dass er das wichtigste Gebot, das Gott uns gegeben hat, übertritt. Kennst du das wichtigste Gebot? Jesus wurde mal danach gefragt und dann hat er geantwortet, du sollst Gott den Herrn lieben von ganzem Herzen, mit ganzer Seele, mit ganzer Kraft. Das ist das wichtigste Gebot und das andere ist ihm gleich, liebe deinen Nächsten wie dich selbst. Wenn das aber die beiden wichtigsten Gebote sind, dann ist es konsequenterweise die schlimmste Sünde, eines dieser beiden Gebote zu übertreten. Und jetzt frage ich Sie einmal, haben Sie dieses Gebot immer gehalten, seit Sie denken können, seit Sie fühlen können? Du sollst Gott, den Herrn, lieben von ganzem Herzen, mit ganzer Seele, mit ganzer Kraft. Das bedeutet aber, dass Gott in unserem Leben immer das Wichtigste ist. Dass er immer an erster Stelle ist in unserem Leben. Dass wir bei allem, was wir tun, immer fragen, Gott, was willst du von meinem Leben? Können Sie sagen, dass Sie dieses Gebot, seit Sie denken und seit Sie fühlen können, immer gehalten haben? Wenn ja, dann dürfen Sie jetzt aufstehen und nach Hause gehen. Dann habe ich Ihnen nichts zu sagen. Nun, es steht niemand auf. Weil wir alle wissen, wir sind an diesem Gebot schuldig geworden. Und ich frage Sie, wie ist das mit dem anderen Gebot? Liebe deinen Nächsten wie dich selbst. Wer ist nun mein Nächster? Nun, mein Nächster ist natürlich irgendjemand, aber es ist bestimmt mein Ehepartner. Und jetzt frage ich einmal die Männer, lieben sie ihre Frauen immer wie sich selbst? Und ich frage die Frauen, lieben sie ihre Männer immer wie sich selbst? Und ich frage die Eltern, lieben sie ihre Kinder immer wie sich selbst? Und ich frage die Kinder und die Teenies und Jugendlichen, liebt ihr eure Eltern immer wie euch selbst? Auch wenn sie manchmal in einem furchtbar schwierigen Alter sind. Und ich weiß, Eltern können furchtbar schwierig sein. Sie hätten vor ein paar Jahren, so vor 15 Jahren, meine Kinder fragen sollen. Die hätten ihnen gesagt, also unsere Eltern sind furchtbar schwierig. Wissen Sie, was sie heute sagen? Heute sagen sie, unsere Eltern haben ganz schön viel gelernt. Die sind gar nicht mehr so schwierig. Aber es sind unsere Nächsten. Es ist der Chef, der mich tyrannisiert. Es ist der Mitarbeiter, der mich mobbt. Es ist der Nachbar, der mich nervt, weil er heute Nacht noch irgendwo eine Grillparty macht mit lauter Musik. Es ist der Lehrer, der gerade heute noch, wie sagt ihr dem, eine Probe gemacht hat. Und ich frage Sie, lieben Sie alle diese Menschen wie sich selbst, seit Sie denken können, seit Sie fühlen können? Und ich sage es Ihnen noch einmal, wenn Sie das wirklich tun, aber bitte, es muss stimmen, dann dürfen Sie jetzt aufstehen und nach Hause gehen, dann habe ich Ihnen wirklich nichts zu sagen. Soll ich Ihnen sagen, an dieser Stelle ist noch nie jemand aufgestanden. Und damit haben wir bewiesen, auch wenn wir moralisch ein einwandfreies Leben führen, und bitte, Gott freut sich darüber, aber wir sind schuldig geworden an den beiden wichtigsten Geboten und darum brauchen wir alle Vergebung der Sünden. Genau darum ist Jesus auf diese Welt gekommen. Noch einmal unser Text. Er ist wegen unserer Sünde verwundet und zerschlagen worden. Haben Sie es mitbekommen? Wegen unserer Sünde ist er verwundet und zerschlagen worden. Dabei lehrt uns die Bibel,
dass Jesus Christus an diesem Kreuz eine so vollkommene Erlösung geschaffen hat, dass auch die schrecklichste Sünde vergeben werden kann. Vielleicht sitzt jemand hier, der sagt, Beat, natürlich habe ich gesündigt. Das musst du gar nicht so betonen, das musst du gar nicht so beweisen. Ich weiß, dass ich gesündigt habe, aber ich habe so schlimm gesündigt, dass ich den Eindruck habe, Jesus kann mir das nicht vergeben. Doch, Jesus hat an diesem Kreuz eine so vollkommene Erlösung geschaffen, dass auch die schlimmste Sünde, die schrecklichste Sünde vergeben werden kann. Und noch etwas, hören Sie gut zu. Jesus hat am Kreuz eine so vollkommene Erlösung geschaffen, dass wir nichts mehr dazu tun müssen. Es gibt immer wieder irgendwelche Leute, die den Eindruck haben, man müsste sich die Vergebung irgendwie abverdienen mit religiösen Übungen oder mit einem guten Leben oder wie auch immer. Nein, sagt die Bibel, das können Sie nicht und das müssen Sie nicht. Sondern Jesus hat eine so vollkommene Erlösung geschaffen, dass er uns die Vergebung wie ein Geschenk anbietet. Und schauen Sie, ein Geschenk können wir nicht verdienen. Auch nicht ein bisschen. Ein Geschenk können wir nur annehmen. Ich möchte Ihnen das einmal zeigen. Ich habe hier ein Buch, Jesus und unser Schicksal von Wilhelm Busch. Und ich möchte Ihnen jetzt dieses Buch einfach schenken. Okay, ich schenke es jetzt einfach irgendjemandem. Ich schenke es zwei Personen, ich habe es nämlich zweimal. Haben Sie es mitbekommen? Die beiden mussten jetzt wirklich gar nichts machen. Ich habe ihnen das Buch hingestreckt und der junge Mann hat nett genickt, Dankeschön. Die junge Dame hat Dankeschön gesagt. Und beide sind jetzt stolze Besitzer dieses Buches. Sie hätten es auch ablehnen können. Aber so einfach ist das mit einem Geschenk annehmen. Man kann es nicht verdienen, oder? Die haben jetzt wirklich überhaupt nichts gemacht. Und genauso ist es mit der Vergebung der Sünden. Jesus bietet uns das an und sie müssen nichts tun. Sie müssen es nur wie ein Geschenk annehmen. Und dieses Annehmen nennt die Bibel Umkehr zu Jesus oder eben auch Bekehrung. Ich erkläre Ihnen heute noch einmal, wie man sich bekehrt. Ich erkläre es heute einmal in drei Schritten, wie man sich bekehrt. Wenn ein Mensch sich bekehren will, muss er als erstes einmal seine Schuld und Sünde erkennen, also einsehen. Und ich merke immer wieder, das ist das Schwierigste. Wir geben nicht so gerne zu, dass wir versagt haben. Und ich merke manchmal, diejenigen, die am meisten Dreck am Stecken haben, merken es oft am allerwenigsten. Aber wenn Ihr Herz nicht verhärtet ist, dann wissen Sie doch, in meinem Leben ist manches schief gelaufen. Ich habe manches falsch gemacht und es gibt manche Dinge, über die ich mich eigentlich schämen muss. Stehen Sie doch dazu. Erkennen Sie das doch einmal. Jemand hat mal gesagt, wer seine Sünde erkennt, ist schon halb bekehrt. Und er hat recht, weil der zweite und der dritte Schritt, der ist dann folgerichtig. Der zweite Schritt ist, dass ich in einem Gebet Jesus meine Sünden bekenne. Die Bibel sagt, wenn wir unsere Sünden bekennen, ist Jesus treu und gerecht, dass er uns die Sünden vergibt. Und der dritte Schritt ist, dass wir Jesus bewusst in unser Leben aufnehmen. Die Bibel sagt, alle Menschen, die Jesus in ihr Leben aufnehmen und an ihn glauben, werden Gottes Kinder. Also so bekehrt man sich. Kinder, wie bekehrt man sich? Erster Schritt, Sünde erkennen. Zweiter Schritt, Sünde bekennen, Sünde bekennen, in einem Gebet Jesus. Und der dritte Schritt, Jesus in sein Leben aufnehmen. Und jetzt möchte ich Ihnen gerne noch einen seelsorgerlichen Rat mitgeben. Ich werde manchmal gefragt, sagen Sie einmal, wie ist das eigentlich? Kann man sich auch allein bekehren oder ist das besser, wenn man sich mit jemandem zusammen bekehrt? Und darauf gebe ich immer wieder gerne folgende Antwort. Natürlich kann man sich allein bekehren. Und wir erleben das in solchen Veranstaltungen. Menschen hören das, sie gehen nach Hause, ziehen sich zurück in ein Zimmer und dann beten sie so ein Gebet, wie ich das jeden Abend erkläre. Und im Grunde genommen ist das eine wunderbare Sache. Aber wissen Sie, was ich immer wieder beobachte? Wenn Menschen sich allein bekehren,
dann werden sie später oft von der Frage gequält, hat mir Jesus wirklich vergeben? Hat er mich wirklich angenommen? Habe ich wirklich ewiges Leben? Ich bin Menschen begegnet, die sich irgendwann einmal allein bekehrt haben und nur nach 5 Jahren, manchmal nach 10 Jahren, nach 20 Jahren, wurden sie immer wieder gequält von dieser Frage, hat mir Jesus wirklich vergeben oder nicht? Darum ermutige ich Sie, wenn Sie sich heute Abend für Jesus entscheiden möchten, machen Sie es bitte nicht allein. Machen Sie es mit einem Menschen zusammen. Wissen Sie, vor bald 43 Jahren in einer ähnlichen Veranstaltung bin ich auch am Ende beim Ruf zur Entscheidung nach vorne gekommen. Ich hatte ein langes Gespräch mit einem Mitarbeiter. Der hat mir noch einmal alles ganz sorgfältig erklärt. Und dann haben wir miteinander gebetet. Ich habe Jesus die Sünden bekannt, ihn eingeladen, in mein Leben zu kommen. Und seit diesem Augenblick habe ich keinen Augenblick in meinem Leben, in diesen ganzen knapp 43 Jahren, keinen Augenblick daran gezweifelt, dass Jesus mir vergeben hat. Und das wünsche ich Ihnen natürlich. Und ich bin sehr froh, dass ich diese Entscheidung damals nicht allein gemacht habe. Ich glaube, ich hätte auch Zweifel gehabt. Aber ich bin so froh, dass ich das mit jemandem zusammen festgemacht habe. Also das Erste, was uns Jesus schenken möchte, er möchte uns die Sünden vergeben. Das Zweite, in dem Augenblick, in dem Jesus die Sünden vergibt, hebt er die Trennung zwischen Gott und uns auf und er schenkt uns tiefe Gemeinschaft mit dem lebendigen Gott. Die Bibel lehrt uns, dass jeder Mensch durch seine Sünden zunächst einmal getrennt von Gott lebt. Die Bibel sagt, eure Sünden trennen euch von eurem Gott. Und jetzt kommt etwas Wichtiges. In dem Zustand, in dem wir leben und in dem Zustand, in dem wir sterben, verbringen wir die Ewigkeit. Das heißt, wenn ich in diesem Leben Gemeinschaft mit Gott habe, wenn ich im Sterben Gemeinschaft mit Gott habe, verbringe ich die ganze Ewigkeit in Gemeinschaft mit Gott. Die Bibel redet vom ewigen Leben, von der Herrlichkeit, vom Himmel. Wenn ich aber hier auf dieser Erde getrennt von Gott lebe und wenn ich getrennt von Gott sterbe, dann verbringe ich die ganze Ewigkeit getrennt von Gott. Die Bibel nennt das die ewige Nacht, die ewige Verdammnis. Die Bibel nennt das die Hölle. Wissen Sie, ich frage mich manchmal, warum es Menschen gibt, die im Blick auf die Ewigkeit so oberflächlich sind. Und ich kann es mir nur so erklären, dass diese Menschen oft den Eindruck haben, naja, wenn ich mal am falschen Ort bin, gibt es sicher noch ein Hintertürchen, um in den Himmel zu kommen. Ich war ein kleiner Junge. Meine Eltern waren mit Freunden zusammen, man kam auch irgendwie auf den Glauben zu sprechen. Ich weiß nicht mehr viel von dem Gespräch, aber an etwas kann ich mich erinnern. Jemand hat gesagt, naja, wenn ich mal am falschen Ort bin, gibt sicher ein Hintertürchen, um trotzdem in den Himmel zu kommen. Nein, sagt Jesus, nein, sagt die Bibel. Hier und in diesem Leben entscheidet es sich, wo sie die Ewigkeit verbringen. Im Augenblick des Sterbens sind die Würfel gefallen. Und jetzt kommt das Schöne. In dem Augenblick, in dem ihnen Jesus vergibt, hebt er diese Trennung auf und er schenkt ihnen tiefe Gemeinschaft mit dem lebendigen Gott. In diesem Leben, durch Sterben hindurch, für die ganze Ewigkeit. Wissen Sie, was das Schönste in meinem Leben ist? Die Gemeinschaft mit Gott. Wenn ich bete, dann weiß ich, Gott hört meine Gebete. Die gehen nicht nur bis zur Decke und prallen wieder zurück. Gott erhört meine Gebete. Gott redet zu mir, zum Beispiel, wenn ich die Bibel lese. Es gibt Tage, natürlich nicht immer, aber es gibt Tage, da lese ich die Bibel und ich kann Ihnen ganz genau sagen, was Jesus Christus mir an diesem Tag gesagt hat. So konkret kann das sein. Er redet zu mir durch eine gute Predigt, manchmal durch andere Menschen, durch andere Christen. Er führt mein Leben. Wie gesagt, ich bin fast 43 Jahre auf dem Weg mit Jesus. Und wenn ich zurückblicke über diese Jahrzehnte, muss ich Ihnen sagen, Jesus hat mein Leben wunderbar geführt. Nicht schmerzfrei, aber wunderbar. Sie wissen vielleicht, vor ungefähr 9 Jahren hatte meine Frau Krebs. Es war eine schwierige Zeit.
Und wir sind durch viele Wellentäler hindurchgegangen. Das verschweige ich Ihnen nicht. Aber es war gleichzeitig ein Erlebnis zu erleben, was Jesus dort gemacht hat. Wie er uns einfach Händedrücke gegeben hat, wie er uns getröstet hat, wie er immer mal wieder zu uns geredet hat. Es war faszinierend. Das macht Mut für die Zukunft. Und dann noch etwas. Irgendwann einmal werden wir die letzte Reise antreten. Jeder. Und ist Ihnen bewusst, dass niemand, kein Mensch Sie dort begleiten kann? Sie werden irgendwann die letzte warme Hand loslassen. Aber wenn Jesus Christus in Ihrem Leben ist, dann wird er Sie durch Sterben hindurch begleiten. Und dann werden Sie für alle Ewigkeit bei Jesus sein. Sie werden seine Größe erleben, seine Herrlichkeit, seine Freundlichkeit, seine Liebe. Es wird unbeschreiblich sein. Möchten Sie es erleben? Weil Jesus am Kreuz gestorben ist, schenkt er uns Gemeinschaft mit dem lebendigen Gott. Aber ich sage Ihnen, es wird noch schöner. Das Dritte. Jesus befreit uns vom Fluch, der auf unserem Leben lastet und will unser Leben tiefgreifend segnen. Die Bibel lehrt uns, dass jeder Mensch durch den Sündenfall und durch die persönlichen Sünden zunächst einmal unter dem Fluch Gottes steht. Unter dem Fluch Gottes zu stehen heißt, ich habe kein Ansehen bei Gott. Ich habe bei Gott keine Ehre. Ich bin nicht mit ihm zusammen, habe keine Gemeinschaft mit ihm. Mein Leben ist nicht wirklich erfüllt. Darf ich Sie einmal fragen, angenommen, Sie wüssten heute Abend genau, jetzt, dass Sie noch 24 Stunden zu leben haben. Stellen Sie das einmal vor. Sie haben noch 24 Stunden zu leben. Hat es sich gelohnt, dass Sie gelebt haben? Wenn Sie noch einmal von vorne beginnen könnten, würden Sie wenigstens einen großen Teil Ihres Lebens gleich machen. Wie viele Menschen denken immer, das Beste kommt erst noch? Vielleicht morgen, in einer Woche, in einem Monat, in einem Jahr, in 10 Jahren. Aber im Moment leben Sie unter dem Strich. Wissen Sie, wenn mir das Teenager sagen, das Beste kommt erst noch, dann habe ich Verständnis dafür. Aber wenn das Menschen in meiner Preiskategorie sagen, vielleicht sogar noch älter, ja, dann stimmt doch irgendetwas nicht. Wissen Sie, was nicht stimmt? Sie stehen nicht wirklich unter dem Segen Gottes, sondern unter dem Fluch. Dass ein Mensch unter dem Fluch stehen kann, ist nicht immer gleich deutlich zu sehen. Bei manchen sieht man es überdeutlich, bei anderen etwas weniger deutlich. Ich möchte Ihnen ein Beispiel zeigen, zugegeben ein extremes Beispiel, was es bedeuten kann. Denk an einen jungen Mann. Er war mit 32 Jahren geschieden von seiner Frau, lebte getrennt von seiner Familie, war arbeitslos und er wollte seinem Leben ein Ende setzen. Und er machte das, indem er Heroin spritzte. Er spritzte aber nicht nur Heroin, sondern er spritzte bewusst Heroin mit schmutzigen Spritzen. Nun, auch solche Leute hängen an ihrem Leben, das ist gut so. Und er hatte mir eines Tages angerufen, hat gesagt, könntest du nicht nach Zürich kommen? Ich bin nach Zürich gefahren, in sein Haus, in seine Bude. Und Sie müssen wissen, ich habe schon viel erlebt. Mich erschüttert nicht so schnell etwas. Aber als ich in seine Bude komme, da ist ein Stuhl, ein Tisch, ein Bücherregal, am Boden eine Matratze. Und auf dieser Matratze sitzt er. Er war ungefähr so groß wie ich. 45 Kilo leicht, seine Augen in tiefen Höhlen, seine Arme übersät von diesen furchtbaren Geschwüren, von diesen schmutzigen Spritzen. Und ich habe diesen Mann angeschaut und habe gedacht, so weit kann es mit einem Menschen kommen, der nicht unter dem Segen Gottes, sondern unter dem Fluch Gottes steht. Noch einmal, nicht bei jedem Menschen ist es gleich deutlich zu sehen, aber jeder Mensch steht zunächst einmal unter dem Fluch. Aber jetzt kommt etwas Atemberaubendes. Als Jesus am Kreuz hing, hat er nicht nur unsere Sünden auf sich genommen, sondern auch unseren Fluch. Die Bibel sagt, Christus aber hat uns vom Fluch des Gesetzes erlöst, als er für uns zum Fluch geworden ist. Denn es steht geschrieben, verflucht ist jeder, der am Kreuz hängt. Wissen Sie, als Jesus an diesem Kreuz hing, war es wahrscheinlich so, dass die Juden nicht zu nahe an dieses Kreuz gingen, weil sie Angst hatten, wenn der Schatten des Kreuzes sie berühren würde, wären sie unrein. Einige haben es trotzdem gewagt, sind zum Kreuz gegangen, haben aufs Kreuz gespuckt und haben gesagt, verfluchter Jesus. Haben Sie die Wahrheit gesagt?
War Jesus am Kreuz ein von Gott verflucht? Haben Sie die Wahrheit gesagt? Ja, Sie haben absolut die Wahrheit gesagt. Jesus war ein von Gott verfluchter, weil er unseren Fluch auf sich genommen hat. Und weil er unseren Fluch auf sich genommen hat, kann er uns vom Fluch erlösen. Und das Gegenteil vom Fluch ist Segen. Er kann unser Leben tiefgreifend segnen. Unter dem Segen Gottes zu stehen heißt, ich habe wieder Gemeinschaft mit Gott. Ich habe bei Gott Ansehen und Ehre. Mein Leben ist erfüllt. Damit es keine Missverständnisse gibt, unter dem Segen Gottes zu stehen heißt nicht, ich habe keine Probleme mehr. Aber Jesus ist dabei. Ich möchte mal einige Dinge zeigen, was es bedeutet, unter dem Segen Gottes zu stehen. Wenn zum Beispiel ein Mensch todkrank ist, die Ärzte können ihm nicht mehr helfen. Und er steht unter dem Segen Gottes, dann kann das bedeuten, dass er durch ein Wunder geheilt wird. Ich hoffe, Sie wissen das. Und ich hoffe, dass Sie das auch hin und wieder erleben. Das größte Heilungswunder, das ich erlebt habe in meinem Umfeld, bitte ärztlich belegt, sonst würde ich es Ihnen nicht erzählen. In den 1980er Jahren in unserer Kirche, da war eine AIDS-kranke junge Frau. Sie war nicht nur HIV-positiv, sie war AIDS-krank. Und sie hatte nur noch einen Wunsch, sie wollte nach Südafrika auf eine Missionsstation, um dort im Frieden zu sterben. Sie kommt dort an, die Mitarbeiter haben immer wieder für sie gebetet und statt dass es bergab ging, ging es bergauf. Nach einiger Zeit hat ein Mitarbeiter gesagt, geh ins Krankenhaus, lass dich untersuchen. Und sie hat sich untersuchen lassen und war gesund. Nicht einmal mehr HIV-positiv. Ich weiß, dass das medizinisch nicht möglich ist. Aber Jesus kann das tun und es ist ärztlich belegt. Es kann aber auch bedeuten, dass ich krank bin und krank bleibe. Aber Jesus trägt mich durch die Krankheit hindurch. Ich denke an einen 18-jährigen jungen Mann. Er hatte Krebs. Sein ganzer Körper war zerfressen von seinem Krebs. Am letzten Tag seines Lebens sagt er mit einer schweren Zunge, weil auch seine Zunge zerfressen war, eigentlich ein Gebet. Er sagt, O Gott, wie hab ich dich lieb. Dann sagt er den ganzen Tag nichts mehr, am Abend noch einmal ein Gebet. Er sagt, jetzt wird es noch schöner. Und mit diesen Worten stirbt er. Man kann sich fragen, was das größere Wunder ist, Heilung oder dies. Oder wenn ein Ehepaar unter dem Segen Gottes steht, wirklich beide, Mann und Frau, dann bedeutet das eine glückliche, harmonische Ehe. Natürlich gibt es Spannungen. Natürlich gibt es Schwierigkeiten. Natürlich muss man miteinander reden. Natürlich muss man einander vergeben. Aber es bedeutet eine glückliche, harmonische Ehe. Und das heißt heute etwas. In der Schweiz werden ungefähr 40-50% aller Ehen wieder geschieden. Und jetzt steht ein Ehepaar unter dem Segen Gottes und erlebt, wie ihre Ehe glücklich, wie ihre harmonisch ist, wie sie lohnenswert ist. Auf jeden Fall habe ich es noch nie erlebt, dass ein Mensch unter dem Segen Gottes gestanden ist und in seinem Leben Schiffbruch erlitten hat. Das gibt es nicht. Die Geschichte von vorhin geht nämlich weiter. Ich habe dem Mann auf der Matratze gesagt, du brauchst Jesus. Dann habe ich ihm das Evangelium erklärt, so gut ich das konnte. Und als ich es ihm erklärt habe, fragte ich ihn, möchtest du das? Nun, er war so am Boden, dass er den letzten Strohhalm ergriff. Ja, er war bereit. Wir haben miteinander gebetet. Er hat Jesus seine Sünden bekannt, hat Jesus in sein Leben aufgenommen. Und dann sagt er am Ende des Gebetes, Herr Jesus, wenn du aus meinem verpfuschten Leben noch etwas machen kannst, dann bitte tu das. Ich bin nach Hause gegangen und wie das bei solchen Typen manchmal der Fall ist, ich habe ihn aus den Augen verloren, er ist umgezogen, ich wusste nicht mehr, wo er wohnt. 3 Monate später ruft er mich an. Könnten wir uns nicht irgendwo anders in Zürich treffen? Bin nach Zürich gefahren. Begegne ihm und dann steht vor mir ein neuer, junger Mann. Hatte zugenommen an Gewicht, seine Augen leuchteten, seine Geschwüre waren zu Narben geworden. Wir haben so ein bisschen miteinander geplaudert,
Aber nach einigen Augenblicken habe ich es nicht mehr ausgehalten. Dann habe ich ihm gesagt, du sag einmal, was ist mit deinem Leben passiert? Dann schaut er mich ganz groß an und sagt, ja, du warst doch dabei. Ich habe Jesus um Vergebung gebeten. Ich habe ihn eingeladen, in mein Leben hineinzukommen. Und Jesus hat sein Versprechen eingelöst. Er hat mich vom Fluch befreit und mein Leben gesegnet. Und dann hat er im Laufe des Nachmittags noch etwas gesagt. Er hat nämlich gesagt, weißt du, meine neuen christlichen Freunde, die ich inzwischen kennengelernt habe, ich habe eigentlich zwei Namen. Ich heiße Mohammed und Reza. Und meine neuen christlichen Freunde, die ich inzwischen kennengelernt habe, kennen mich nur unter dem Namen Reza. Mohammed ist gestorben. Reza lebt. Meine Freunde, das möchte Ihnen Jesus schenken. Er möchte Ihr Leben tiefgreifend segnen. Ich habe noch einen vierten Punkt. Jesus befreit uns aus der Macht Satans. Die Bibel lehrt uns, dass jeder Mensch auch wieder durch den Sündenfall, durch die persönlichen Sünden, zunächst einmal im Machtbereich des Teufels ist. Und ich sage Ihnen ganz ehrlich, ich könnte vieles, was ich in der Seelsorge erlebe, nicht verstehen, wenn ich nicht glauben würde, dass der Teufel uns ganz schön in der Mangel hat. Darf ich heute einmal ganz offen und direkt sein? Wie viele Menschen leiden an zwischenmenschlichen Spannungsfeldern? An Hass? An Groll, an Aggressionen, an Neid und Eifersucht. Wie viele können nicht vergeben? Wissen Sie, wem Sie am meisten schaden, wenn Sie nicht vergeben können? Das müssen Sie wissen. Wissen Sie es? Sich selber. Oder man sagt ja manchmal, man trägt dem anderen etwas nach. Haben Sie darüber schon mal nachgedacht? Wer trägt? Sie tragen, nicht der andere. Das ist ja das Gemeine. Wenn Sie nicht vergeben, das ist dem anderen piepegal. Aber Sie tragen es nach. Es gibt manche säkulare Psychotherapeuten, die sagen, es gibt seelische Wunden, die heilen nur, wenn die Patienten vergeben würden. Oder positiv ausgedrückt, es gibt Depressionen, natürlich nicht alle, aber es gibt Depressionen, die würden in der kürzesten Zeit heilen, wenn die Patienten vergeben würden. Und dann sagen die Psychotherapeuten, aber sie können es nicht, das ist die Not. Und ich denke an die vielen Gebundenheiten. Drogensucht, Alkoholmissbrauch, Nikotin. Wenn Sie rauchen, bitte sagen Sie mir ja nicht, das ist Ihre große Freiheit. Und wenn Sie Christ sind, sagen Sie bitte nicht, das ist Ihre große christliche Freiheit. Ich meine, das glauben Sie ja selber nicht. Wenn Sie so frei sind, dann hören Sie doch auf zu rauchen. Ich meine, jeder weiß, das schadet der Gesundheit. Schauen Sie mal die Ziggy-Päckchen an. Und es kostet unglaublich viel Geld. Überlegen Sie mal, was Sie sich mit diesem Geld alles leisten könnten. Und der Jungmannschaft sage ich, cool ist es auch nicht, so mit einem Glimmstängel da im Mundwinkel herumlaufen. Das ist nicht cool, das ist affig. Aber viele würden merken, sie sind gebunden. Spielsucht. Facebook-Sucht. Diese Bewegung. Ich sage dir, wenn du jeden Tag vor dem Frühstück ins Facebook und ins Internet gehen muss, hast du ein echtes Problem. Solltest du dich mal fragen, ob du nicht gebunden bist und süchtig. Spielsucht, Eifersucht, Klatschsucht, Riesenproblem in den Kirchen und Freikirchen. Man redet immer hinter dem Rücken anderer her. Viele gebunden, es kann etwas ganz anderes sein. Oder ich denke an die vielen sexuellen Probleme. Zunächst einmal. Dass wir uns hier richtig verstehen, Gott hat die Sexualität in unser Leben hineingelegt. Liebe Ehepaare, ich hoffe, Sie wissen das. Und ich sage immer wieder, es ist eine der schönsten natürlichen Geschenke, die Gott uns gegeben hat. Aber wie groß ist die Not auf diesem Gebiet? Wie viele leiden an suchtartiger Selbstbefriedigung? An schmutzigen Fantasien. Männer haben mir unter Tränen gesagt, es waren richtige Männer, nicht Meppen, aber sie haben mir unter Tränen gesagt, ich komme an keiner attraktiven Frau vorbei, ohne dass ich irgendwo etwas Dummes denken muss. Pornografie. Ich klage sie nicht an. Ich sage Ihnen, 80% der Männer hier drin konsumieren Pornografie. Das sagt die Statistik. Und es ist bei den Frommen nicht anders als bei den Nichtfrommen. Und ich sage Ihnen, Sie haben ein richtiges Problem. Sie werden nie mehr frei allein. Sie haben keine Chance. Sie brauchen Jesus. Und wahrscheinlich brauchen Sie seelsorgerliche Begleitung.
dass sie wirklich frei werden. Und ich sage den Männern jeweils, wenn sie schon so dumm gewesen sind, dass sie Pornografie angefangen haben zu konsumieren, das hat ihnen ja niemand befohlen, dann seien sie jetzt bitte Mann genug und gehen die Sache an, bis sie es gelöst haben. Ehebruch in Gedanken, Ehebruch in Wirklichkeit, Tobsuchtsanfälle und vieles mehr. Satan hat uns ganz schön in der Mangel. Dann noch etwas. Satan ist der Vater der Lüge, hat Jesus gesagt. Und er setzt alles dran, dass sie sich nur nicht für Jesus entscheiden. Er streut intellektuelle Zweifel, er streut gefühlsmäßige Zweifel. Ich bin Menschen begegnet, die haben gesagt, ich weiß ganz genau, dass ich mich für Jesus entscheiden müsste, aber ich habe einfach keine Lust dazu. Und da gibt es manchmal Leute, die sagen, ich bin enttäuscht von Christen. Und darum entscheide ich mich nicht für Jesus. Vielleicht sind sie enttäuscht von Christen, vielleicht sogar von Christen aus diesen beiden Gemeinden hier. Schön, dass Sie hier sind. Aber Sie müssen klar unterscheiden zwischen den Christen und Jesus. Jawohl, die Christen können enttäuschen, aber Jesus nicht. Und ich rufe Sie zu Jesus in erster Linie. Und dann noch etwas. Satan setzt alles dran, dass Sie sich nur nicht bekehren oder einen Neuanfang mit Jesus machen. Da setzt er alles dran. Ich sage Ihnen, eine Entscheidung für Jesus, die geschieht nicht locker, sondern die ist oft mit einem inneren Kampf verbunden. Ich denke, einige von Ihnen haben das in den letzten Abenden gemerkt. Ich habe nach vorne gerufen, Sie haben gesehen, wie die Leute gekommen sind und Sie wussten ganz genau, ich bin auch gemein. Und die Füße haben geklebt, Sie konnten keinen Schritt machen. Manche erleben eine schlaflose Nacht. Ich erinnere mich an ein Jugendevent, ich war noch jünger. Darf man ja auch mal ein bisschen direkter sein. Und da habe ich am Ende des Abends gesagt, und ich habe es wirklich lieb gemeint, ich habe gesagt, wenn jetzt jemand hier ist, der genau weiß, dass er sich für Jesus entscheiden sollte und es nicht tut, dem wünsche ich eine schlaflose Nacht. Bitte, ich habe es wirklich lieb gemeint. Unter den Zuhörenden saß eine junge Frau, die hat sich mächtig aufgeregt. Wie kann der nur so reden? Geht nach Hause, legt sich ins Bett und kann nicht schlafen. Aber es war eine heilsame Nacht. Am nächsten Abend ist sie gekommen, beim Ruf zur Entscheidung, nach vorne gegangen und hat einen Schritt zu Jesus Christus getan. Ich wünsche Ihnen keine schlaflose Nacht, aber ich sage Ihnen, in wenigen Minuten wird in einigen von Ihnen ein riesiger Kampf sein, weil Sie wissen, ich bin gemeint. Und dann beginnt es zu toben. Und ich wünsche Ihnen wirklich den Sieg. Satan setzt alles dran, dass Sie sich nicht für Jesus entscheiden. Er hat uns ganz schön im Griff. Aber jetzt kommt das Evangelium. Als Jesus am Kreuz hing, hat er Satan und die Dämonen besiegt. Die Bibel sagt, dazu ist Jesus erschienen, um die Werke des Teufels zu zerstören. An einer anderen Stelle sagt die Bibel, Jesus Christus ist Mensch geworden, um durch seinen Tod dem Teufel die Macht zu entreißen. Wissen Sie, wir wissen nicht genau, was in der unsichtbaren Welt passiert ist, als Jesus am Kreuz hing. Aber wir können es ahnen, Satan hat die Leute angestachelt, kreuzigt ihn, hinweg mit ihm, wir wollen nichts mit ihm zu tun haben. Die Leute, die waren ja in Rage, die waren außer sich. Und dann hing Jesus an diesem Kreuz, völlig hilflos. Und ich kann mir vorstellen, wie Satan, wie die Dämonen triumphierten. Weil sie den Eindruck haben, jetzt sind wir den ärgsten Feind bald endgültig los. Und dann hing Jesus dort und im Laufe des Nachmittages rief er, es ist vollbracht. Kann mir vorstellen, wie Satan zusammenzuckte, weil er merkte, der Plan geht nicht auf. Und dann starb Jesus. Und in diesem Augenblick wusste Satan und wussten die Dämonen, wir sind besiegt. Noch nicht vernichtet, das steht aus, wenn Jesus wiederkommt, aber besiegt. Dass Jesus wirklich der Sieger war, bewies er dann am dritten Tag. Da hat er nämlich den Tod besiegt, er ist auferstanden. Und damit hat er, wie die Bibel sagt, den letzten Feind besiegt, nämlich den Tod. Jesus ist wirklich der Sieger. Jetzt sagen Sie vielleicht, Moment mal, Beat. Wo sehe ich den Sieg Jesu? Wenn ich in die Welt hineinschaue, habe ich überall den Eindruck, der Teufel gewinnt. Wo sehe ich den Sieg Jesu? Wissen Sie, wo man ihn sieht? Oder müsste ich besser sagen, wo man ihn sehen sollte? Im Leben von Menschen, die sich einmal für Jesus entschieden haben und verbindlich mit Jesus durchs Leben gehen. Dort sehe ich den Sieg Jesu. Wissen Sie wie?
Diese Menschen haben Sieg über die Sünde. Ich sage nicht, dass ein Christ nie mehr sündigt. Jeder Mensch sündigt immer wieder. Aber sie haben Sieg über die Sünde. Die Sünde ist nicht mehr der Normalzustand, sondern die Ausnahme. Kann Jesus Christus frei machen von Gebundenheiten? Von Drogen? Wissen Sie, wie oft ich das erlebt habe? Vom Alkohol, vom Nikotin? Von der Spielsucht, von der Eifersucht, von anderen Dingen? Natürlich. Kann Jesus Christus frei machen von zwischenmenschlichen Spannungsfeldern, von Hass, Groll und Aggression? Natürlich. Er kann uns Liebe schenken, Friede schenken, Freundlichkeit schenken. Er kann uns Kraft geben, den Menschen zu vergeben, die uns ganz, ganz Schlimmes zugefügt haben. Nicht nur die leichten Dinge, sondern die schweren Dinge, und er gibt uns Kraft dazu. In einer solchen Veranstaltung entscheidet sich eine Muslima für Jesus. Einige Zeit später schreibt sie mir eine E-Mail, sagt, wann bist du wieder in Deutschland? Wir haben miteinander ausgemacht, sie ist etwa 200 Kilometer gefahren, und dann sitzt sie mir gegenüber und dann frage ich sie, wie geht es dir? Dann sagt sie, du, ich habe ziemlich Kämpfe. Es ist wichtig, wenn ein Moslem sich für Jesus entscheidet. Aber dann fährt sie weiter und sagt, aber in meinem Leben ist etwas passiert. Ich gehe seit vielen, vielen Jahren in die Psychotherapie, habe große innere Wunden. Der Therapeut hat immer wieder gesagt, wenn Sie heil werden möchten, dann müssen Sie vergeben. Und dann sagt sie, und ich habe ihr immer wieder gesagt, ja, das weiß ich, aber ich kann nicht. Und dann sagt sie zu mir, und jetzt kann ich kann vergeben. Und soll ich Ihnen sagen, als sie das gesagt hat, hatte sie vermutlich noch keine Predigt gehört, dass man vergeben muss. Jesus hat ihr das geschenkt. Jesus kann frei machen von einer falsch ausgelebten Sexualität, suchtartige Selbstbefriedigung, selber erlebt, schmutzige Fantasien. Männer haben mir gesagt, früher, wenn ich eine hübsche Frau ansah, musste ich dummes Zeugs denken. Heute kann ich mich an einer hübschen Frau freuen, wie an einer schönen Blume. Männer, das ist was ganz anderes. Er kann frei machen von Pornografie. Sie brauchen wahrscheinlich auch seelsorgerliche Begleitung, aber er kann frei machen. Ich weiß von vielen Leuten, die frei geworden sind. Er kann frei machen von Ehebruch in Gedanken, von Ehebruch in Wirklichkeit und vieles mehr. Er kann uns frei machen von falsch ausgelegten Temperament, also von Jähzornsausbrüchen. Ein Mann kommt nach einer Veranstaltung auf mich zu und sagt, Sie haben völlig recht, was Sie predigen. Ich war so jähzornig und Jesus hat mich frei gemacht. Vor vielen Jahren mache ich einen Spaziergang um einen benachbarten See. Ich war schon fast wieder beim Auto. Dann begegnen mir drei junge, hübsche Damen. Die waren schon fast an mir vorbei. Da dreht sich die eine um und sagt, bist du nicht Beat? Ich war schon ein bisschen überrascht, aber es kann mal vorkommen. Sage ich, ja, der bin ich. Und dann frage ich sie zurück, wer bist du? Dann sagt sie, ich bin Petra. Ich habe normalerweise ein ganz schlechtes Namensgedächtnis. Aber an Petra konnte ich mich sofort erinnern, weil Petra einige Jahre vorher als Junkie, also schwerst drogenabhängig, in unsere Kirche gekommen ist.

für Jesus entschieden. Ich glaube an Jesus. Ich lebe auch ein Stück mit Jesus. Warum erlebe ich nicht diese Freiheit, von der die Bibel redet, von der Jesus redet? Ich möchte es Ihnen heute Abend noch einmal erklären. Wenn Sie sich bekehrt haben, dann ist Jesus in Ihrem Leben drin. Bitte stellen Sie das nicht dauernd in Frage, Ihre Bekehrung. Natürlich ist er in Ihrem Leben drin. Aber wenn Sie dieses veränderte Leben nicht kennen, dann ist Jesus nicht auf dem Thron in Ihrem Leben, nicht an der Schaltzentrale. Sie sind nicht erfüllt mit dem Heiligen Geist, sondern er ist am Rande in Ihrem Leben. Und wenn er am Rande ist, kann er unser Leben nicht verändern. Und darum erleben Sie diese langweilige Christusnachfolge. Wenn das Ihre Situation ist, bitte ich Sie jetzt einfach, gehen Sie nicht nach Hause und sagen, wow, der hat uns aber eingeheizt. Ich muss mich anstrengen, um ein besserer Christ zu werden. Ich sage Ihnen, je mehr Sie sich bemühen, umso weniger werden Sie schaffen. Nein, Sie müssen vor Jesus kapitulieren. Sie müssen ihm sagen, dass Sie nicht selber sich verändern können. Und Sie müssen bitten, Jesus in die Mitte Ihres Lebens zu kommen. Und er wird Ihr Gebet erhören. Und dann wird er Ihr Leben verändern und Sie werden etwas zu erzählen haben, was Jesus für ein großes Wunder in Ihrem Leben getan hat. Jesus macht frei aus der Macht Satans. Ich möchte den heutigen Abend zusammenfassen. Wir haben gesehen, Jesus Christus ist für unsere Sünden am Kreuz gestorben. Die Auswirkungen seines Sterbens, er vergibt uns die Sünden. Das Zweite, er schenkt uns Gemeinschaft mit dem lebendigen Gott. Die einzige Bedingung, die wir erfüllen müssen, ist, dieses Geschenk anzunehmen. Und das macht man durch eine klare, einfache Bekehrung und Wiedergeburt, dass man Jesus um Vergebung bittet und ihn einlädt, in sein Leben hineinzukommen. Und ich möchte Sie heute Abend noch einmal fragen, haben Sie sich wirklich für Jesus entschieden? Am liebsten würde ich durch die Reihen gehen, jeder ganz lieb anschauen und fragen, hast du dich bekehrt? Und wenn Sie jetzt Nein sagen oder wenn Sie unsicher sind, dann frage ich Sie, was hindert Sie daran, es heute Abend zu tun? Ich meine, es ist doch so eine gute Nachricht, was Sie da erleben können. Wagen Sie doch den Schritt. Und ich möchte Ihnen darum auch jetzt wieder eine Gelegenheit geben. Warum dieses Bekenntnis? Ich möchte Ihnen noch einmal sagen, die Bibel legt Wert darauf. Die Bibel sagt, wer von Herzen glaubt, ist gerecht, wer mit dem Munde bekennt, ist gerettet. Und ich habe Ihnen von mir erzählt, wie hilfreich das ist, wenn man diese Entscheidung für Jesus nicht allein trifft, sondern mit jemandem zusammen festmacht. Wir wollen Ihnen doch helfen. Das Dritte, Jesus will unser Leben tiefgreifend segnen. Und ich lade heute Abend auch Menschen ein, nach vorne zu kommen, die vielleicht sagen, ich habe große Nöte. Ich habe große Schwierigkeiten. Und ich wäre einfach einmal froh, wenn jemand für mich beten würde und wenn jemand mich ganz neu segnen würde. Ich glaube, das sollten wir viel, viel, viel mehr tun. Und das Vierte, er befreit uns aus der Macht Satans, aber er kann das nur tun, wenn er in der Mitte unseres Lebens ist. Und wenn er das nicht ist, kommen Sie auch und dann können Sie sagen, Herr Jesus Christus, mit dieser langweiligen Christusnachfolge ist jetzt wirklich Schluss. Es tut mir einfach leid, dass ich immer wieder so hin und her hinke. Ich möchte heute noch einmal neu mit dir beginnen. Ich möchte, dass du in die Mitte meines Lebens kommst. Ich möchte, dass du mein Leben veränderst, dass du es umgestaltest, dass du es neu machst. Der Herr möge sie jetzt reich segnen. Ich werde beten, möchte ich sie bitten, dass sie zum Gebet, wenn es möglich ist, aufstehen. Herr Jesus Christus, ich danke dir für deine vollkommene Erlösung am Kreuz. Ich danke dir, dass du damals das für uns getan hast und dass du uns jetzt alles wie ein Geschenk anbietest. Die Vergebung der Sünden, die Gemeinschaft mit dem lebendigen Gott. Dass du unser Leben tiefgreifend segnen möchtest. Und Herr Jesus, dass du uns frei machst aus der Macht Satans. Und ich danke dir, dass du jeden Menschen kennst und dass du jeden Menschen liebst. Und ich bitte dich jetzt für diejenigen, die noch nicht diese klare Entscheidung für dich getroffen haben, gib ihnen Mut, es jetzt zu tun. Und ich bitte dich auch für diejenigen, die dich an dem Rand in ihrem Leben haben, gib ihnen Mut zu einer neuen Hingabe an dich. Rede jetzt noch einmal zu jedem Einzelnen ganz persönlich und gib ihm ein mutiges Herz. Gib uns anschließend in den Gesprächen viel, viel Liebe, Einfühlungsvermögen, sodass wir Menschen helfen können und dass Menschen froh und dankbar
und in einer klaren Beziehung zu dir nach Hause gehen.

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Nun kommen wir zu den 10 Stämmen selbst. Vers 6. So spricht der Ewige. Wegen 3 Übertretungen von Israel, ja, wegen 4, wende ich es nicht mehr ab. Und nun folgen 7 Sünden, die konkret aufgezählt werden. Ja? Also das Vollmaß der 4 war schon längst überschritten. Weil sie den Gerechten für Geld verkauft haben. Und den Armen um ein paar Schuhe. Das gehört zusammen. Hier steht Armer parallel für den Gerechten. Also sie haben solche, die es nicht verdient haben, eben um Geld verkauft. Dann zweitens, sie, die danach lechzen, dass Staub der Erde auf das Haupt des Hilflosen kommt. Also Reiche, die nicht genügend sich danach sehen können, dass andere verarmen zu ihren Gunsten. Das ist auch etwas, was wir kennen, ja? Das kann auch gegen Firmen gerichtet sein. Dass man hofft, bis sie endlich eingehen, damit man seine eigene Position verstärken kann. Und die den Weg des Geringen beugen, Vers 3, also ungerechte Urteile vor Gericht erwirken. Viertens, und ein Mann und sein Vater gehen zu demselben Mädchen. Also sie treiben Prostitution. Und das Grauenhafte, es ist sogar eigentlich eine Inzucht, die da stattfindet. Eine Blutschande. Um den Namen meiner Heiligkeit zu entweihen. Das kommt dazu, das ist das 5. Vergehen. Dann, und auf gepfändeten Kleidern strecken sie sich aus, neben jedem Altar. Und 7. Und Wein von Strafgeldern trinken sie im Haus ihres Gottes. Das wären 7 Punkte. Und dann sagt Gott, und doch hatte ich, im Hebräischen betont, und doch hatte ich den Amoriter vor ihnen vernichtet. Die Amoriter waren das Hauptvolk der Kanaaniter. Und hier steht Amoriter für all die Kanaaniter, die unter Josua vertrieben worden sind, dass Israel ein Land bekommen durfte. Gott hat ihnen dieses Land gegeben, nicht sie selbst. Und doch hatte ich den Amoriter vor ihnen vernichtet, dessen Höhe wie die Höhe der Zedern war. Starke Städte. Und er war stark wie die Eichen, und ich vernichtete seine Frucht von oben und seine Wurzeln von unten. Und doch hatte ich euch heraufgeführt aus dem Lande Ägypten und hatte euch in der Wüste geleitet, 40 Jahre, um das Land des Amoriters in Besitz zu nehmen. Und ich ließ aus euren Söhnen aufstehen als Propheten und aus euren jungen Männern als Naziräer. Ist es denn nicht also, ihr Kinder Israel, Spruch des Ewigen? Aber ihr habt den Naziräer veranlasst, Wein zu trinken. Naziräer haben freiwillig auf gewisse Dinge im Leben verzichtet, um sich Gott dadurch zu weihen. Sie haben keinen Wein getrunken und so weiter. 4. Mose 6. Aber man hat die versucht, die um Gottes Willen auf Dinge verzichten wollten, um sich Gott besser hinzugeben, da hat man dazu überredet, eben es so richtig easy zu nehmen, ja? Aber ihr habt den Naziräer veranlasst, Wein zu trinken. Und den Propheten habt ihr befohlen, indem ihr spracht, ihr sollt nicht prophezeien. Und jetzt kündet Gott das Gericht an. Siehe, ich werde euch niederdrücken, wie der Wagen niederdrückt, der voll Garben ist. Das ist die Ankündigung des Gerichts. Und jetzt kommen 7 Punkte von Einzelgerichten. Also das entspricht diesen 7 Sünden, entspricht nun das 7-fache Gericht. Und die Zuflucht wird dem Leichtfüßigen entgehen. Und der Starke wird seine Kraft nicht festigen können. Und der Held wird sein Leben nicht retten können. Und der, der den Bogen hält, wird nicht dastehen können. Und der Leichtfüßige wird sich nicht retten können. Und der auf dem Pferde Reitende wird sein Leben nicht retten können. Und der mutigen Herzens ist unter den Helden, wird nackt fliehen an jenem Tag. Spruch des Ewigen. Und damit ist dieser erste Teil am Ende. Wir sehen also nicht nur die Nachbarn, die Verwandten, sondern ganz besonders das Volk Israel wird von Gott zur Rechenschaft gezogen. Denn die Vorrechte machen mehr verantwortlich. Und das ist natürlich eine sehr klare Sprache für uns, die wir uns als
wiedergeborene, bekehrte Christen anschauen, dann werden wir von Gott auch strenger beurteilt. Er erwartet von uns mehr, auch in moralischer Hinsicht. Gott erwartet von Ungläubigen in moralischer Hinsicht, dass sie nicht Ehebruch begehen, dass sie nicht Arme in ihrem Recht unterdrücken und so weiter. Das erwartet er auch von Ungläubigen. Aber von Gläubigen erwartet er noch mehr. Und das sehen wir hier so eindrücklich. Das Gericht kam über die 10 Stämme im Jahr 722. Da haben die Assyrer Samaria zerstört und schließlich die 10 Stämme deportiert nach Assyrien in die Gefangenschaft. Wenn wir wieder Seite 1 aufschlagen, da haben wir zum Aufbau des Buches Römisch 1, 8 Gerichtsankündigungen. Die haben wir nun sehr detailliert angeschaut. Jetzt kommt Römisch 2, 3 Predigten gegen Israel. Wunderschöne Reden. Aber wir sollten nicht bei dem Schönen stehen bleiben, ja? Das ist alles poetisch. Aber wir sollten nicht so werden wie die Leute, die Hesekiel hörten. Sie sagten, Hesekiel, wenn er predigt, wenn er spricht als Prophet, das ist wie einer, der eine schöne Stimme hat und singt. Also wunderbare Musik. Also so ähnlich wie diese Frau, die sagte, wenn mein Prediger das Wort Babylon sagt, also das rührt mich innerlich so zutiefst, ja? Da hat sie wirklich nicht gerade viel verstanden, ja? Da ist der Prediger nur noch der schöne Sänger, ja? Aber es geht nicht einfach um die schöne Musik, sondern es geht um das, was wirklich an Inhalt gesagt wird. Und so sind das von der Form her wunderbare Predigten, aber inhaltlich zu Herzen gehend. Wie kann man diese Predigten schön abgrenzen? Die erste Kapitel 3, die zweite Kapitel 4, die dritte Kapitel 5 und 6. Und jedes Mal beginnt es mit, hört dieses Wort. Das ist die sprachliche Markierung, die der Heilige Geist gibt, um diese Abschnitte abzutrennen. Zwar die Kapiteleinteilung ist eine menschliche Einteilung, die von später, aber Gottes Geist hat sehr oft in den Bibelbüchern durch solche Markierungen, sprachlichen Markierungen, die Einzelteile abgegrenzt. Schauen wir Kapitel 3, Vers 1. Hört dieses Wort, das der Ewige über euch gesprochen hat, ihr Kinder Israel, über das ganze Geschlecht, das ich heraufgeführt habe aus dem Land Ägypten, indem er sagt. Man merkt, das ist keine Poesie, ja? Da habe ich keine Verszeilen. Das kommt erst ab Vers 2. Aber die Predigt beginnt mit, hört dieses Wort. Und dann kommt das eben wieder so, Kapitel 4, Vers 1. Hört dieses Wort, ihr Kühe von Basan. Das sind die Frauen, ich komme darauf zurück. Und Kapitel 5, Vers 1. Hört dieses Wort, das ich als Klagelied über euch anstimme, Haus Israel. Wir schauen etwas an aus der ersten Predigt, Vers 2. Nur euch habe ich anerkannt, aus allen Geschlechtern des Erdbodens. Darum will ich an euch heimsuchen alle eure Ungerechtigkeiten. Also hier sagt Gott, dass er Israel eben als sein auserwähltes Volk anerkannt hat. Und diese Auserwählung ist eben mit Verantwortung verbunden. Es gibt ja Leute, die sind sehr antisemitisch und die können das nicht hören, dass man spricht von Israel als dem auserwählten Volk. Ja gut, aber denen muss man erklären, das ist eine Sache, auserwählt zu sein. Aber Israel hat darum eine viel größere Verantwortung. Und das erklärt auch, warum Israel eine solche Geschichte erlebt hat in den vergangenen 2000 Jahren. Wo ist ein Volk, das 2000 Jahre lang verfolgt worden ist, zerstreut in alle 5 Kontinente, gehasst und heimatlos? Nun, Gott hat dieses Volk natürlich strenger behandelt als andere Völker. Nachdem der Messias gekommen ist und der oberste Gerichtshof ihn abgelehnt hatte. Aber es ist das auserwählte Volk und es bleibt, dass Gott eben diejenigen, die dieses Volk antasten, ganz besonders richtet. Denn Gott sagt in Sacharja 2, wer euch antastet, tastet meinen Augapfel an. Also nur euch habe ich anerkannt und darum will ich an euch heimsuchen. Das ist die größte Verantwortung durch die Auserwählung. Und eben übertragen, dadurch, dass wahre Gläubige, die dürfen wissen, ich bin auserwählt.
nach Epheser 1, Vers 3 und folgende. Und Auserwählte haben eine besondere Verantwortung vor Gott. Dann zu Kapitel 4, Vers 1. Hört dieses Wort, ihr Kühe von Basan, die ihr auf dem Bergland von Samaria seid. Samaria war die Hauptstadt der 10 Stämme. Im heutigen Westjordanland übrigens. Das ist zentrales Gebiet des alten Israel. Die ihr den Hilflosen unterdrückt, die Armen misshandelt, zu euren Herren sprecht, bring her, damit wir trinken. Geschworen hat der Herr, der Ewige, bei seiner Heiligkeit. Wahrlich, siehe Tage kommen über euch, da man euch fortschleppt mit Haken und eure Nachkommenschaft mit Fischerangeln. Männer werden in der Bibel bezeichnet, können zum Beispiel bezeichnet werden als Stiere von Basan. Ja, und das sind logischerweise die Kühe von Basan, führende Frauen aus der Oberschicht. Und die werden hier angeprangert, dass sie von ihren Ehemännern, die werden hier genannt Herren, zu euren Herren sprecht, das sind die Ehemänner, bring her, damit wir trinken. Die wollen Alkohol. Und die wollen den Luxus genießen. Das ist natürlich alles ironisch, ja? Ich war das normale Wort auf Hebräisch für einen Ehemann heißt Baal. Das heißt Herr. Also wenn in Israel heute eine Frau spricht von ihrem Ehemann, dann sagt sie Baali. Sie sagt immer mein Herr. Also sie anerkennt, dass der Mann nach Gottes Schöpfungsordnung das Haupt ist in der Ehe. Was müssten die Feministen da machen? Die müssen das Wort abschaffen in Israel. Die haben einen schweren Kampf, ja? Ja gut, also die fordern von ihren Männern, dass sie bringen, was sie brauchen, um genießen zu können. Und Gott kündigt dann das Gericht über diese Oberschicht an. Vers 4, geht nach Bethel und fallt ab, nach Gilgal und mehrt es abzufallen und bringt am Morgen eure Schlachtopfer, alle 3 Tage eure Zehnten und räuchert von den Gesäuerten ein Dankopfer und ruft aus, verkündet freiwillige Gaben, denn so liebt ihr es, Kinder Israel. Spruch des Ewigen. Bethel war ja eine dieser Städte, wo Jerobeam nach der Spaltung des Reiches in Nord- und Südreich ein goldenes Kalb aufgestellt hat und so das Nordreich zum Götzendienst verführt hatte. Bethel im Süden und auch in Dan. Aber wir sehen auch Gilgal, der erste Lagerungsort Israels nach dem Zug über den Jordan, wurde später ein Ort für Götzendienst. Und Gott sagt ironisch, kommt, geht doch, macht euren Götzendienst. Fallt ab von mir und bringt da eure selbst erfundenen Opfer. Ja, räuchert von dem Gesäuerten ein Dankopfer. Die Opfer für Gott durften ja nie Gesäuertes haben. 3. Mose 2. Macht das, fahrt weiter. Hier verwirft Gott ein Volk, das nicht hören will und sagt, also gut, dann geht, macht weiter in der Sünde. So liebt ihr es, Spruch des Ewigen. Aber dann kündet Gott das Gericht an. Es entspricht genau Römer 1, wo Gott über die Heidenvölker sagt, sie haben den Schöpfergott gekannt, aber sie haben lieber die Schöpfung verehrt als den Schöpfer. Und darum hat Gott sie in die Unmoral hingegeben. Wenn der Mensch nicht hören will, dann gibt Gott ihn in die tiefste Unmoral einfach hin. Das ist ein Gericht Gottes, dass er in Unmoral fällt. Vers 6. Und ich meinerseits, ich habe euch gegeben Reinheit der Zähne in allen euren Städten und Mangel an Brot in allen euren Ortschaften. Und dennoch seid ihr nicht zu mir umgekehrt. Nicht wahr? Reine Zähne hat man, wenn man die Zähne geputzt hat oder wenn man nichts gegessen hat. Das ist hier so ironisch. Ihr habt saubere Zähne. Müsst euch gar nicht kümmern um die Zähne. Die sind sauber, weil ihr gar nichts zu essen habt. Ich habe euch Hungersnot geschickt und trotzdem seid ihr nicht zu mir umgekehrt. Und hier wirft Gott ständig vor und doch seid ihr nicht bis zu mir umgekehrt. Und zwar in folgenden Versen. Also Amos 4, Vers 6 haben wir es zum ersten Mal. Dann Vers 8. Dennoch seid ihr nicht bis zu mir umgekehrt, spricht der Herr. Vers 9 am Schluss. Dennoch seid ihr nicht. Vers 10 am Schluss. Vers 11 am Schluss. Und dann ruft Gott noch einmal zur Buße auf. Und das ist nun eine dieser ganz besonders schönen Stellen in Amos. Die herrlichen Bußpredigten. Kapitel 4, 12 bis 13. Und 5, 4 bis 9. Ich lese vor.
4, Vers 12. Also Gott hat oftmals durch Nöte, durch Naturkatastrophen das Volk zur Umkehr bewegen wollen. Und trotzdem sind sie nicht umgekehrt. So müssen wir auch heute Naturkatastrophen sehen. Gott will zu uns sprechen und er erwartet als Folge einer Naturkatastrophe, dass ein Volk umkehrt. Und darum ist es so schlimm, wenn es dann heißt, und dennoch seid ihr nicht zu mir umgekehrt. Aber nun die Bußpredigt, Vers 12. Darum werde ich dir gegenüber so handeln, Israel, weil ich dir dies tun will. So mache dich bereit, deinem Gott zu begegnen, Israel. Denn siehe, der Berge bildet und den Wind erschafft und dem Menschen mitteilt, was sein Denken ist, der die Morgenröte und die Finsternis macht und der einherschreitet auf den Höhen der Erde. Der ewige Gott der Heerscharen ist sein Name. Es ist so, ich habe mir angewöhnt in meiner Bibel, dass ich die Namen Gottes mit einer speziellen Farbstiftfarbe anzeichne. Jetzt für mich habe ich Orange gewählt. Ich mache das so als zwischendurch mal als kleinen Tipp, wie kann man die Bibel lesen. Und das ist so wunderbar, weil man mit der Zeit mehrere hundert Namen Gottes entdeckt. Und jeder Gottesname drückt etwas von dem Wesen Gottes aus. Und wenn man so die Bibel durchblättert, findet man die Namen sofort und erfährt etwas darüber, wer ist Gott? Ja, und die Bibel ist ja dazu gegeben, damit wir wissen, wer Gott ist. Und hier haben wir gerade eine Konzentration von Gottes Namen. Und das wird eigentlich umso deutlicher, wenn man beachtet, dass im Hebräischen, wenn es hier heißt, der die Berge bildet, dann ist es dort ein Partizip, das als Nomen verwendet wird, also wie ein Eigenname. Yotzer Harim heißt der Bilder der Berge oder der Bergebilder als Name Gottes. Ja, sehr interessant, wenn man Geologie studiert. Wer hat diese Berge gebildet, aufgefaltet? Im Psalm 104 lesen wir davon, wie Gott nach der Sintflut die Berge hat aufrichten lassen. Psalm 104, da ist zuerst in Vers 6 von der Sintflut die Rede, dass Gott die Tiefe des Ozeans benutzt hat, um die ganze Erde zu bedecken. Mit der Tiefe hattest du sie, die Erde, bedeckt, wie mit einem Gewande. Die Wasser standen über den Bergen. Warum weiß ich, dass das hier die Sintflut ist und nicht die Wasserflut in 1. Mose 1, Vers 2, als die Erde ja auch überflutet war? Nun, weil es in Vers 9 heißt, du hast ihnen, den Wassern, eine Grenze gesetzt, die sie nicht überschreiten werden. Sie werden nicht zurückkehren, die Erde zu bedecken. Also Gott hat erst nach der Sintflut gesagt, dass er nie mehr die ganze Erde überschwemmen wird. Lokal, ja, aber nicht mehr die ganze Erde. Aber mit der Sintflut ist ja nochmals eine totale Überschwemmung gekommen, nachdem in 1. Mose 1, Vers 2 die ganze Erde schon bedeckt war. Nun, wie ist das Wasser abgeflossen? Hier heißt es, Vers 7, vor deinem Schelten flohen sie, die Wasser. Vor der Stimme deines Donners eilten sie hinweg. Die Berge erhoben sich, es senkten sich die Täler an den Ort, den du ihnen festgesetzt. Als ich das letzte Mal in Tadschikistan war, hatte ich den Wunsch, wenigstens einen Tag nach dieser intensiven Zeit mit Bibelseminar und Bibelübersetzung, einen Tag noch in die Berge zu gehen, um die 5.500er zu sehen. Da sind unsere Schweizer Berge ja nichts mehr daneben. Und ausgerechnet an diesem Tag hat es dann unglaublich geregnet. Und das Trinkwasser war nur noch braun, eine braune Suppe. So sollte man duschen, ja, am Morgen. Und normalerweise regnet, darf es in Tadschikistan zu dieser Zeit gar nicht regnen. Der Regen kommt erst im Oktober. Aber seit den letzten paar Jahren weiß offensichtlich die Natur nicht mehr etwas von diesem Gesetz. Aber gut, es regnet normalerweise nicht und dann ist genau an diesem Tag konnte ich nicht gehen. War ein bisschen eine Enttäuschung für mich. Aber dann auf dem Rückflug habe ich es dann von oben nochmals gesehen, diese 5.500er. Das ist schon gewaltig. Das sind wirklich Erhebungen, die sogar das, was wir aus der Schweiz kennen, so deutlich übersteigen. Und wer hat das alles gebildet? Das hat Gott gebildet, aufgefaltet, durch Druck der
Platten von Süden her gegen den Norden, und so wurde dieses Gebirge aufgefaltet, nachsintflutlich wie eben auch die Alpen bei uns. Und hier haben wir nun diesen wunderbaren Ausdruck Yotzer Harim, der Bergebilder, Gott. Und das ist für mich immer so eindrücklich, auch in den Alpen, wenn ich so sehe, wie die Erdschichten so gedreht und gekrümmt sind und alles aufgefaltet. Wer hat das gemacht? Das ist dieser Gott, der sagt in diesem Vers, so schicke dich an, deinem Gott zu begegnen. Also, der Bergebildner. Und dann haben wir einen zweiten Ausdruck, Bore Ruach, der Erschaffer des Windes, der Winderschaffer. Ja, wer macht den Wind? Natürlich können wir das alles erklären, wie das funktioniert von Naturgesetzen her, aber damit ist die Ursache überhaupt noch nicht geklärt. Es ist Gott, der aktiv in der Natur wirkt und handelt. Er ist der Winderschaffer und dem Menschen kundtut, was sein Gedanke ist. Das heißt wörtlich, der Mitteiler dem Menschen, was sein Gedanke ist. Das ist auch wieder ein Name. Er ist dieser Gott, der uns Menschen erklären kann, wie Gott denkt. In der liberalen Theologie hat man das sehr fein gemacht, die Bibel in Misskredit zu bringen. Karl Barth hat zum Beispiel gesagt, der sich als neokonservativ bezeichnete. Damit wollte er sagen, ich bin nicht ein Kritiker wie die schlimmen anderen, ja, sondern ich bin nur neokonservativ. Aber er sagte, die Bibel ist geschrieben in menschlichen Sprachen. Und menschliche Sprachen sind beschränkt, ja. Alles, was menschlich ist, ist ja beschränkt. Und darum kann die Bibel nicht Gottes unfehlbares Wort sein. Die Bibel enthält Gottes Wort. Aber wo? Das muss dann jeder selber herausfinden, ja. Also sicher nicht dort, wo es einem irgendwie einen Stachel gibt, ja, beim Lesen. Aber es ist eine sehr schlimme Verdrehung. Man muss ja sich überlegen, die menschlichen Sprachen. Sind das wirklich menschliche Sprachen? Wer hat die Sprache erschaffen? Das waren nicht wir Menschen. Sondern die Sprachen wurden von Gott. Zuerst Adam wurde eine Sprache eingegeben. Und dann in Babel hat Gott den verschiedenen Gruppen, Volksgruppen, wieder neue Sprachen eingegeben. Sprachen sind Gottes Werk. Und sie entstammen dem, der heißt in Johannes 1, das Wort. Im Anfang war das Wort. Sprache kommt von Gott her. Und auch die menschliche Sprache ist eigentlich eine göttliche Sprache. Übrigens, darum zieht das überhaupt nicht das Argument, wenn Zungenredner, die so lallen heute, also nicht wie die Apostel und die ersten Zeugen richtige Fremdsprachen sprechen, dann sagen sie, ja, wir sprechen in einer höheren Sprache, weil unsere Alltagssprache, die reicht nicht, um Gott genügend zu loben. Darum brauchen wir eine solche Engelsprache oder übernatürliche Sprache. Ja gut, glauben die wirklich, dass die Engel lallen? Also abgesehen davon ist es aber eine Verachtung der Gottessprachen. Denn die Sprachen, die wir bekommen haben, die sind alle fähig, zum Beispiel, dass man die Bibel darin übersetzen kann. Man kann die Bibel auf Schweizerdeutsch übersetzen. Schweizerdeutsch ist ein genügendes Medium, um den ganzen Ratschluss Gottes der Bibel, des inspirierten Wortes, zu übermitteln. Dann brauchen wir gar keine höhere Kommunikation, um Gott zu loben. Also unsere Sprache reicht, um Gott zu loben. Und wenn wir sie noch bereichern lassen durch das Bibelwort, wo wir so viele wunderbare Namen Gottes finden, dann kann unsere Anbetung erst recht Inhalt gewinnen, der die Berge bildet und den Wind schafft und den Menschen kundtut, was sein Gedanke ist. Und das ist der Punkt. Gott war fähig, ein Mittel zu schaffen, mit dem er uns seine Gedanken verständlich mitteilen konnte. Und darum zieht Karl Barth überhaupt nicht. Die Bibel kann nicht Gottes Wort sein, sie ist in menschlichen Sprachen geschrieben. Nein, sie ist in Sprachen geschrieben, die Gott gemacht hat. Hebräisch, Griechisch, Aramäisch. Und auch die Übersetzungssprachen sind letztlich alle von Gott. Sie reichen, um dem Menschen wirklich zu sagen, was Gottes Gedanke ist. Und das ist vielleicht noch eine wichtige Hilfe. Gerade unter Bibeltreuen heute und Evangelikalen wird dann manchmal gesagt, ja gut, die Bibel ist Gottes Wort, ja. Aber wir können nicht so absolut sein, dass das dies bedeutet und dieses jenes. Muss das sehr, sehr vorsichtig sein, ja. Und letztlich führt das so zu einem evangelikalen Agnostizismus, wie ich das nenne.
Agnostiker, das sind Leute, die sagen, ich sage nicht, dass es gibt Gott nicht, aber das können wir nicht wissen. Ja? Man kann überhaupt nicht wissen, was wahr ist. Ich habe mal eine Korrespondenz gehabt mit einem israelischen Professor in Haifa und der hat an mir geschrieben, was regen Sie sich so auf über die Evolutionslehre? Ich hatte ihm mein Buch über Sprachentstehung geschickt. Was regen Sie sich so auf? Was ist da dran so schlimm? Und quasi, es war so ein richtig agnostisches Denken, man kann ja sowieso nicht ganz genau wissen, was stimmt, ja? So habe ich es in Erinnerung, dass er so geschrieben hat. Ja, und eben viele Christen sagen, ja natürlich, Gott hat uns sein Wort gegeben, aber wir können nicht genau wissen, was jetzt gilt. Ja? Das ist alles so persönliche Interpretation. Aber dann bedeutet das, Gott kann uns nicht mitteilen, was sein Gedanke ist. Nun, aber die Frage ist berechtigt, warum gibt es denn so viele Unterschiede? Da müsste man darüber nachdenken, was sind die biblischen Voraussetzungen, um Gottes Wort zu verstehen? Eine wichtige Voraussetzung ist, nach der Wiedergeburt und der Bekehrung, ja? Der natürliche Mensch kann nicht annehmen, was vom Geist Gottes kommt. 1. Korinther 2, Vers 14. Aber jetzt geht es um Wiedergeborene. Ein wichtiger Punkt ist Gehorsam. In Johannes 7, Vers 17 sagt der Herr Jesus, wenn jemand Gottes Willen tun will, so wird er wissen, ob diese Lehre von mir ist oder nicht. Also Gehorsam führt dazu, dass Gott uns Erkenntnis gibt. Und auch im Psalm 111 steht, dass Gott Erkenntnis gibt denen, die sein Wort bewahren. Also ist mal ganz persönlich die Frage, wie weit bin ich bereit, Gottes Wort zu gehorchen? Und wenn wir das tun, gibt uns Gott Erkenntnis. Aber es gibt noch mehr Voraussetzungen. Aber jedenfalls müssen wir festhalten, Gott ist der Mitteiler dem Menschen gegenüber, was sein Gedanke ist. Gott kann sich mitteilen. Wir können wissen, was Gott meint. Dann haben wir einen weiteren Namen, der die Morgenröte und die Finsternis macht. Wörtlich, Oseshachar Eifa, also der Macher der Morgenröte. Jeden Morgen geschieht dieses Wunder, dass die Sonne wieder aufgeht. Wer macht das? Es ist Gott, der es macht. Also die Natur ist nach der Bibel nicht eine Uhr, die am Anfang aufgezogen wurde und jetzt tickt sie unabhängig von Gott ab. Das ist der Gott der Deisten aus der Aufklärung. Die haben geglaubt, Gott hat am Anfang alles erschaffen und seither interessiert er sich nicht mehr für uns. Und hat auch nie uns eine Offenbarung gegeben durch die Bibel. Nein, es ist der Gott, der auch jeden Morgen die Morgenröte schafft und am Abend die Finsternis. Und dann wird weiter gesagt, Vedorech, Albomatei Aretz, also der Gehende oder der Einherschreitende auf den Höhen der Erde. Das nun hat Bezug auf die Wiederkunft Christi. Wenn er kommen wird auf dem Ölberg und auch auf anderen Bergen, wie das in Micha 1 am Anfang steht. Der Einherschreitende auf den Höhen der Erde. Das weist zurück auf Amos 1, Vers 2. Und dann wird erklärt, Yahweh, Gott der Heerscharen, ist sein Name. All diese Namen sind gefasst in dem Gott, der Yahweh heißt. Übrigens, im Koran kommt der Name Yahweh nie vor. Das ist noch ein wichtiger Punkt. Aber wer ist dieser Gott, der alles dieses tut? Es ist eben Yahweh. Ganz eindeutig der Gott Israels. Nun gehen wir weiter zur nächsten schönen, besonders schönen Stelle in Amos 5. Zuerst der Bußruf in Vers 4. Denn so spricht der Ewige zu dem Haus Israel, sucht mich und lebt. Das ist so ein ganz zentrales evangelistisches Wort, nicht wahr, das wir auch brauchen müssen. Das ist Gottes Aufruf, auch an eine verlorene Welt. Sucht mich und lebt. Der zentrale Ruf zur Entscheidung. Also nachdem wir schon gehabt haben, 4 Vers 12, so schicke dich an, deinem Gott zu begegnen. Sucht mich und lebt. Und weiter, Vers 5 am Schluss, Vers 6 am Anfang, sucht den Ewigen und lebt. Und jetzt möchte ich besonders eingehen auf die Verse 8 bis 9. Da haben wir, der die Plejaden und den Orion machte, der zum Morgen umwandelt die Todesnacht. Und den Tag zur Nacht verfinstert.
der da ruft die Wasser des Meeres und sie ausschüttet über die Fläche der Erde. Der Ewige ist sein Name. Der Verwüstung losbrechen lässt über das Bollwerk und Verwüstung kommt über die Festung. Ein aktuelles Wort, oder? Und auch da muss man wieder beachten, im Hebräischen ist es noch deutlicher, dass es Namen Gottes sind. Also, bei der ersten Verszeile, der die Plejaden und den Orion machte, ist wörtlich Ose, Chima Uchesil. Das heißt, der Macher der Plejaden und des Orion. Diese beiden Sternbilder sind sehr interessant. Wir können sie wunderschön sehen in den Sommernächten. Der Orion ist bekannter, ja. Also so vier Sterne weit auseinander und dann in der Mitte so ein kleiner Gürtel mit drei Sternen. Das ist das, was man am besten von Auge sieht, auch in nicht so klaren Nächten. Das ist der Orion und die Plejaden, das ist das Siebengestirn. Es ist ziemlich nahe von Orion weg. Aber man muss doch einmal mit einer Sternenkarte lernen, wo man die Plejaden sehen muss. Das sind sieben Sterne, die ganz nahe beieinander stehen. Wer hat diese Sterne so platziert im Weltall? So unzählige Lichtjahre entfernt. Das ist der Gott Israels. Diese zwei Sternbilder werden auch im Buch Hiob zusammen genannt. Ich schlage auf Hiob 38, Vers 31, da spricht Gott zu Hiob: Kannst du knüpfen das Gebinde des sieben Gestirns oder lösen die Fesseln des Orion? Kannst du die Bilder des Tierkreises hervortreten lassen zu ihrer Zeit und den großen Bären leiten samt seinen Kindern? Kennst du die Gesetze des Himmels oder bestimmst du seine Herrschaft über die Erde? Nun, hier haben wir also beides zusammen, sieben Gestirn und Orion. Aber interessant ist Folgendes, kannst du knüpfen das Gebinde des sieben Gestirns? Die meisten Sterne, die ein Sternbild zusammenbilden, die sind im Weltall nicht miteinander verbunden. Die sehen also nur so aus von der Erde. Aber im Weltall haben die eigentlich keinen inneren Zusammenhang und sind auch nicht durch die Schwerkraft irgendwie miteinander verhängt. Es gibt ganz, ganz wenige seltene Sternbilder, wo sie wirklich durch die Schwerkraft miteinander direkt verbunden sind. Und eine solche Ausnahme sind die Plejaden. Und da sagt Gott, kannst du knüpfen das Gebinde des sieben Gestirns? Das Normale bei den Sternbildern ist, dass sie sich verändern. Dadurch, dass die Sterne sich ja stets bewegen im Weltall, verändern sie sich. Also man kann sagen, in den Jahrtausenden zurück haben Sternbilder, die man heute sieht, früher eine etwas andere Form gehabt. Also man kann heute gegenüber geschichtlicher Zeit kann man zeigen, wie Sternbilder sich effektiv sichtbarlich verschoben haben. Aber in einer Lebenszeit kann man das nicht sehen. Da braucht es eben Jahrtausende. Aber die meisten Sternbilder, die gehen wirklich auseinander. Und dazu gehört auch der Orion. Und hier steht, und oder lösen die Fesseln des Orion. Also stimmt in jedem Fall. Das ist eben der Gott, der diese Sternen, dieses Weltall selber gemacht hat. Dann noch einmal Amos 5,8. Der zum Morgen umwandelt die Todesnacht. Noch einmal betont der Schafzüchter das Wunder der Tagwerdung und dann auch das Wunder der Nacht und den Tag zur Nacht verfinstert. Und dann kommt Hakore, Lemei Hayam, also der Rufende des Wassers des Meeres. Der Meerwasserrufer, könnte man das Neudeutsch wiedergeben. Gott ist der Meerwasserrufer. Und dann heißt es, und sie ausschüttet über die Fläche der Erde. Und das kann geschehen durch Tsunamis, das kann geschehen durch einen Hurricane, es kann durch verschiedene Mittel geschehen. Aber es ist Gott, der das tut, der da ruft die Wasser des Meeres und sie ausschüttet über die Fläche der Erde. Dazu ein Wort aus Lukas 21, wo der Herr Jesus sagt, dass diese Dinge in der Endzeit eine besondere Bedeutung bekommen werden.
Unter den Endzeitzeichen, die der Herr in Matthäus 24, 8 in der Parallelstelle als Wehen bezeichnet. Wehen, die kommen nicht einmal und dann ist das Kind da. Sondern sie kommen zyklisch und werden auch immer schmerzhafter. Und dann kommt am Schluss das Kind und der Herr Jesus sagt, am Schluss wird dann der Menschensohn in die Welt kommen. Und da lese ich in Lukas 21, Vers 25, und es werden Zeichen sein an Sonne und Mond und Sternen und auf der Erde. Also Zeichen auf der Erde. Was? Bedrängnis der Nationen in Ratlosigkeit bei brausendem Meer und Sturmfluten. Das geht also echt unter die Haut, würde ich sagen. Zeichen auf der Erde, Bedrängnis der Nationen und Ratlosigkeit. Was soll man da machen? Bei brausendem Meer und Sturmfluten, indem die Menschen verschmachten vor Furcht und Erwartung der Dinge, die über den Erdkreis kommen. Denn die Kräfte der Himmel werden erschüttert werden. Das sind Dinge, die noch ausstehen. Also auch der Himmel wird verrückt spielen in der Zukunft. Aber das sehen wir bereits, diese Sturmfluten. Jetzt wollen wir zum Schluss noch etwas lesen aus dem letzten Kapitel. Wenn wir Seite 1 nochmal aufschlagen. Römisch 3 besteht aus 5 Visionen über das Schicksal Israels. Kapitel 7 bis 9, Vers 10. In den ersten Visionen sieht Amos, wie Gott das Gericht über Israel ankündigt, zum Beispiel durch Heuschrecken. Und Amos betet für sein Volk und Gott lässt sich erbitten und sagt, dieses Gericht wird nicht kommen. Und dann nochmals, und wieder betet der Prophet und Gott sagt, nein, es wird nicht kommen. Aber schließlich in den weiteren Visionen zeigt Gott, aber auch durch Gebet lasse ich mich nicht abwenden von dem Gericht. Das Gericht muss kommen. Es ist unausweichlich. Und schließlich haben wir Römisch 4, Israels herrliche Wiederherstellung, 9, Vers 11 bis 15. Und da möchte ich noch lesen. Zum Abschluss dieses Tages. An jenem Tage, das ist ein typischer Ausdruck in der Prophetie, auf die Endzeit hin. An jenem Tage werde ich die verfallene Hütte Davids aufrichten und ihre Risse vermauern und ihre Trümmer aufrichten. Und ich werde sie bauen wie in den Tagen vor Alters, auf dass sie den Überrest Edoms und alle die Nationen in Besitz nehmen, über welche mein Name genannt werden wird, spricht der Herr, der dieses tut. Die Hütte Davids, das ist die Dynastie des Königs David. Nicht wahr? In 2. Samuel 7 kam der Prophet Nathan zu David. David hatte den Wunsch, er möchte Gott ein Haus bauen. Und dann sagt Gott, David, ich möchte dir ein Haus bauen. Das ist ein Wortspiel, ja? Weil Bayit kann bedeuten ein Haus aus Stein. Aber es kann auch bedeuten, eine Dynastie, eine Familie. Und Gott sagt, ich werde dir ein Haus bauen, ein Königshaus, das du Nachkommen haben wirst, die auf dem Thron sitzen werden. Und wenn deine Nachkommen treu sein werden, dann werde ich ihr Königreich erhalten. Aber wenn sie untreu sind, dann werde ich sie bestrafen. Und das ist dir geschehen. In der Königslinie von David über Salomo ging es bis Jekonia. Das war der letzte König aus dem Haus Davids. Das war ein so übler Mann, dass Gott ihn verworfen hat und da kam die babylonische Gefangenschaft. Und nachher hat es nie mehr Könige gegeben aus dem Haus Davids, die regiert hatten. Und jetzt wird die Dynastie Davids nicht mehr genannt das Haus Davids, sondern die Hütte Davids. Also diese Dynastie ist richtig zerfallen mit der babylonischen Gefangenschaft. Und die Frage war da, wie will Gott sein Versprechen, dass er bis ans Ende eben dem David einen Königsthron erhalten will. Wie will er das erfüllen? Nun, das wurde wahr durch den Sohn Davids, durch den Herrn Jesus. Er wurde zwar verworfen vor 2000 Jahren und hat so nicht die Königsherrschaft ergriffen. Aber in der Endzeit würde er wiederkommen und auf dem Thron Davids in Jerusalem regieren. Bei der Wiederkunft Christi. Und so wird Gott eben diese Hütte Davids wieder aufrichten, vermauern. Dass also dieses Königshaus Davids wird am Ende wieder voll dastehen, und zwar in der Person des Messias Ben David, Sohn von König David.
Aber was ist das für eine Zeit? Wann geschieht das? Jetzt lesen wir weiter. Siehe, Tage kommen, spricht der Herr, da der Pflüger an den Schnitter und der Traubentreter an den Sämann reichen wird. Und die Berge werden träufeln von Most und alle Hügel werden zerfließen. Also dann im tausendjährigen Reich wird Israel überaus fruchtbar werden als Land. Vers 14. Und ich werde das Schicksal meines Volkes Israel wenden. Und sie werden die verwüsteten Städte aufbauen und bewohnen und Weinberge pflanzen und deren Wein trinken und Fruchtgärten anlegen und deren Frucht essen. Und ich werde sie in ihrem Lande pflanzen. Und sie sollen nicht mehr herausgerissen werden aus ihrem Lande, das ich ihnen gegeben habe, spricht der Herr, dein Gott. Nun, dieser Ausdruck, das Schicksal meines Volkes Israel wenden, das habe ich schon gesagt heute, ist ein Ausdruck, der immer wieder in der Prophetie kommt und meint, dass Gott in der Endzeit das Schicksal der Juden wenden wird. 2000 Jahre, ein zerstreutes Volk, ohne Heimat, verfolgt und gehasst in aller Welt. Und dann soll dieses Schicksal gewendet werden. 1882 kamen die ersten Siedler aus Russland. Und dann immer mehr, 3 Millionen sind gekommen bisher, aus allen 5 Kontinenten, aus über 100 Ländern. Der Staat Israel wurde wieder neu gegründet. Die Stadt Jerusalem mit dem Tempelberg kam wieder in jüdische Hand. Also sukzessive wurde das Schicksal des jüdischen Volkes gewendet. Und das ist die Zeit, in der die verwüsteten alttestamentlichen Städte wieder gebaut werden. Heute sehen wir alttestamentliche Städte in Israel, die heute moderne Städte mit pulsierendem Leben sind. Und dann Weinberge pflanzen und deren Wein trinken. Israelische Weine sind heute preisgekrönt worden, international. Und weiter Fruchtgärten oder Fruchtplantagen anlegen und deren Frucht essen. Die Jaffa-Orangen sind in der ganzen Welt berühmt geworden. Also wer die gegessen hat, der hat gleich Erfüllung der Prophetie aus Amos 9 gegessen. Also Fruchtgärten anlegen und deren Frucht essen, hat sich alles schon in unserer Zeit erfüllt. Und es ist die Zeit nach Vers 15, wo Gott dieses Volk wieder pflanzt in ihrem ursprünglichen Land. Und es ist definitiv, dann werden sie nie mehr aus dem Land herausgerissen werden. Also niemand muss denken, jetzt werden sie dann vielleicht später wieder einmal zerstreut, ja? Es ist das letzte Mal gewesen. Es ist die definitive Rückkehr der Endzeit.

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0: Als wir uns nun von ihnen losgerissen hatten und abgefahren waren, kamen wir geradewegs nach Kos und am folgenden Tag nach Rhodos und von da nach Patara. Und als wir ein Schiff fanden, das nach Phönizien fuhr, stiegen wir ein und fuhren ab. Als aber Zypern in Sicht kam, ließen wir es linker Hand liegen und fuhren nach Syrien und kamen in Tyrus an, denn dort sollte das Schiff die Ware ausladen. Als wir nun die Jünger fanden, blieben wir 7 Tage dort. Die sagten Paulus durch den Geist, er solle nicht nach Jerusalem hinaufziehen. Und es geschah, als wir die Tage zugebracht hatten, da machten wir uns auf und reisten weiter. Und sie geleiteten uns alle mit Frauen und Kindern bis hinaus vor die Stadt, und wir knieten nieder am Ufer und beteten. Und als wir voneinander Abschied genommen hatten, stiegen wir ins Schiff. Jene aber wandten sich wieder heimwärts. Wir beendeten die Seefahrt und kamen von Tyrus nach Ptolemais, begrüßten die Brüder und blieben einen Tag bei ihnen. Am nächsten Tag zogen wir weiter und kamen nach Caesarea und gingen in das Haus des Philippus, des Evangelisten, der einer von den 7 war, und blieben bei ihm. Der hatte 4 Töchter, die waren Jungfrauen und weissagten. Und als wir mehrere Tage da blieben, kam ein Prophet mit Namen Agabus aus Judäa herab. Und als er zu uns kam, nahm er den Gürtel des Paulus, band sich die Füße und Hände und sprach:
1: Das sagt der Heilige Geist. Den Mann, dem dieser Gürtel gehört, werden die Juden in Jerusalem so binden und überantworten in die Hände der Heiden.
0: Als wir aber das hörten, baten wir und die aus dem Ort, dass er nicht hinauf nach Jerusalem zöge. Paulus aber antwortete:
2: Was macht ihr, dass ihr weint und brecht mir mein Herz? Denn ich bin bereit, nicht allein mich binden zu lassen, sondern auch zu sterben in Jerusalem für den Namen des Herrn Jesus.
0: Da er sich aber nicht überreden ließ, schwiegen wir und sprachen: Des Herrn Wille geschehe. Und nach diesen Tagen machten wir uns fertig und zogen hinauf nach Jerusalem. Es kamen aber mit uns auch einige Jünger aus Caesarea und führten uns zu einem alten Jünger mit Namen Mnason aus Zypern, bei dem wir zu Gast sein sollten. Als wir nun nach Jerusalem kamen, nahmen uns die Brüder gerne auf. Am nächsten Tag aber ging Paulus mit uns zu Jakobus, und es kamen die Ältesten alle dorthin. Und als er sie begrüßt hatte, erzählte er eins nach dem anderen, was Gott unter den Heiden durch seinen Dienst getan hatte. Als sie aber das hörten, lobten sie Gott und sprachen zu ihm:
3: Bruder, du siehst, wie viel 1000 Juden gläubig geworden sind, und alle sind Eiferer für das Gesetz. Ihnen ist aber berichtet worden über dich, dass du alle Juden, die unter den Heiden wohnen, den Abfall von Mose lehrst und sagst, sie sollen ihre Kinder nicht beschneiden und auch nicht nach den Ordnungen leben. Was nun? Auf jeden Fall werden sie hören, dass du gekommen bist. So tu nun das, was wir dir sagen. Wir haben 4 Männer, die haben ein Gelübde auf sich genommen. Die nimm zu dir und lass dich reinigen mit ihnen und trage die Kosten für sie, dass sie ihr Haupt scheren können. So werden alle erkennen, dass es nicht so ist, wie man ihnen über dich berichtet hat, sondern dass du selber auch nach dem Gesetz lebst und es hältst. Wegen der gläubig gewordenen Heiden aber haben wir beschlossen und geschrieben, dass sie sich hüten sollen vor dem Götzenopfer, vor Blut, vor Ersticktem und vor Unzucht.
0: Da nahm Paulus die Männer zu sich und reinigte sich am nächsten Tag mit ihnen und ging in den Tempel und zeigte an, dass die Tage der Reinigung beendet sein sollten, sobald für jeden von ihnen das Opfer dargebracht wäre. Als aber die 7 Tage zu Ende gingen, sahen ihn die Juden aus der Provinz Asien im Tempel und erregten das ganze Volk, legten die Hände an ihn und schrien:
4: Ihr Männer von Israel, helft! Dies ist der Mensch, der alle Menschen an allen Enden lehrt gegen unser Volk, gegen das Gesetz und gegen diese Städte. Dazu hat er auch Griechen in den Tempel geführt und diese heilige Stätte entweiht.
0: denn sie hatten Trophimus, den Epheser, mit ihm in der Stadt gesehen. Den meinten sie, hätte Paulus in den Tempel geführt. Und die ganze Stadt wurde erregt, und es entstand ein Auflauf des Volkes. Sie ergriffen aber Paulus und zogen ihn zum Tempel hinaus. Und sogleich wurden die Tore zugeschlossen. Als sie ihn aber töten wollten, kam die Nachricht hinauf vor den Oberst der Abteilung, dass ganz Jerusalem in Aufruhr sei. Der nahm sogleich Soldaten und Hauptleute und lief hinunter zu ihnen. Als sie aber den Oberst und die Soldaten sahen, hörten sie auf, Paulus zu schlagen. Als nun der Oberst herangekommen war, nahm er ihn fest und ließ ihn fesseln mit zwei Ketten und fragte, wer er wäre und was er getan hätte. Einer aber rief dies, der andere das im Volk. Da er aber nichts Gewisses erfahren konnte wegen des Getümmels, ließ er ihn in die Burg führen. Und als er an die Stufen kam, mussten ihn die Soldaten tragen, wegen des Ungestüms des Volkes. Denn die Menge folgte und schrie, weg mit ihm! Als nun Paulus in die Burg geführt werden sollte, fragte er den Oberst,
2: darf ich mit dir reden?
0: Er aber sprach,
5: kannst du Griechisch? Bist du nicht der Ägypter, der vor diesen Tagen einen Aufruhr gemacht und 4000 von den Aufrührern in die Wüste hinausgeführt hat?
0: Paulus aber sprach,
2: ich bin ein jüdischer Mann aus Tarsus in Zilizien, Bürger einer namhaften Stadt. Ich bitte dich, erlaube mir, zu dem Volk zu reden.
0: Als er es ihm aber erlaubte, trat Paulus auf die Stufen und winkte dem Volk mit der Hand. Da entstand eine große Stille. Und er redete zu ihnen auf Hebräisch und sprach,
2: ihr Männer, liebe Brüder und Väter, hört mir zu, wenn ich mich jetzt vor euch verantworte.
0: Als sie aber hörten, dass er auf Hebräisch zu ihnen redete, wurden sie noch stiller. Und er sprach,
2: ich bin ein jüdischer Mann, geboren in Tarsus in Zilizien, aufgewachsen aber in dieser Stadt und mit aller Sorgfalt unterwiesen, im väterlichen Gesetz, zu Füßen Gamaliels, und war ein Eiferer für Gott, wie ihr es heute alle seid. Ich habe die neue Lehre verfolgt bis auf den Tod. Ich band Männer und Frauen und warf sie ins Gefängnis, wie mir auch der hohe Priester und alle Ältesten bezeugen. Von ihnen empfing ich auch Briefe an die Brüder und reiste nach Damaskus, um auch die, die dort waren, gefesselt nach Jerusalem zu führen, damit sie bestraft würden. Es geschah aber, als ich dorthin zog und in die Nähe von Damaskus kam, da umleuchtete mich plötzlich um die Mittagszeit ein großes Licht vom Himmel. Und ich fiel zu Boden und hörte eine Stimme, die sprach zu mir, »Saul, Saul, was verfolgst du mich?« Ich antwortete aber, »Herr, wer bist du?« Und er sprach zu mir, »Ich bin Jesus von Nazareth, den du verfolgst.« Die aber mit mir waren, sahen zwar das Licht, aber die Stimme dessen, der mit mir redete, hörten sie nicht. Ich fragte aber, »Herr, was soll ich tun?« Und der Herr sprach zu mir, »Steh auf und geh nach Damaskus. Dort wird man dir alles sagen, was dir zu tun aufgetragen ist.« Als ich aber, geblendet von der Klarheit dieses Lichtes, nicht sehen konnte, wurde ich an der Hand geleitet von denen, die bei mir waren, und kam nach Damaskus. Da war aber ein gottesfürchtiger Mann, der sich an das Gesetz hielt, mit Namen Hananias, der einen guten Ruf bei allen Juden hatte, die dort wohnten. Der kam zu mir, trat vor mich hin und sprach zu mir, »Saul, lieber Bruder, sei sehend.« Und zur selben Stunde konnte ich ihn sehen. Er aber sprach, »Der Gott unserer Väter hat dich erwählt, dass du seinen Willen erkennen sollst und den Gerechten sehen und die Stimme aus seinem Munde hören. Denn du wirst für ihn, vor allen Menschen, Zeuge sein von dem, was du gesehen und gehört hast. Und nun, was zögerst du? Steh auf und rufe seinen Namen an und lass dich taufen und deine Sünden abwaschen.« Es geschah aber, als ich wieder nach Jerusalem kam und im Tempel betete, dass ich in Verzückung geriet und ihn sah. Da sprach er zu mir: Eile und mach dich schnell auf aus Jerusalem, denn dein Zeugnis von mir werden sie nicht annehmen. Und ich sprach: Herr, sie wissen doch, dass ich die, die an dich glaubten, gefangen nahm und in den Synagogen geißeln ließ. Und als das Blut des Stephanus, deines Zeugen, vergossen wurde, stand ich auch dabei und hatte Gefallen daran und bewachte denen die Kleider, die ihn töteten. Und er sprach zu mir: Geh hin, denn ich will dich in die Ferne zu den Heiden senden.
0: Sie hörten ihm aber zu bis zu diesem Wort. Dann erhoben sie ihre Stimme und riefen: Hinweg mit diesem von der Erde, denn er darf nicht mehr leben. Als sie aber schrien und ihre Kleider abwarfen und Staub in die Luft wirbelten, befahl der Oberst, ihn in die Burg zu führen, und sagte, dass man ihn geißeln und verhören sollte, um zu erfahren, aus welchem Grund sie so gegen ihn schrien. Als man ihn aber zum Geißeln festband, sprach Paulus zu dem Hauptmann, der dabei stand:
2: Ist es erlaubt, bei euch einen Menschen, der römischer Bürger ist, ohne Urteil zu geißeln?
0: Als das der Hauptmann hörte, ging er zu dem Oberst und berichtete ihm und sprach:
6: Was willst du tun? Dieser Mensch ist römischer Bürger.
0: Da kam der Oberst zu ihm und fragte ihn:
5: Sage mir, bist du römischer Bürger?
0: Er aber sprach:
7: Ja.
0: Da sagte der Oberst:
5: Ich habe dies Bürgerrecht für viel Geld erworben.
0: Paulus aber sprach:
2: Ich aber bin schon als römischer Bürger geboren.
0: Da ließen sogleich von ihm ab, die ihn verhören sollten, und der Oberst fürchtete sich, als er vernahm, dass es ein römischer Bürger war, den er hatte festbinden lassen. Am nächsten Tag wollte er genau erkunden, warum Paulus von den Juden verklagt wurde. Er ließ ihn von den Ketten lösen und befahl den hohen Priestern und dem ganzen hohen Rat, zusammenzukommen, und führte Paulus hinab und stellte ihn vor sie.

0: Paulus aber sah den Hohen Rat an und sprach:
1: Ihr Männer, liebe Brüder, ich habe mein Leben mit gutem Gewissen vor Gott geführt bis auf diesen Tag.
0: Der hohe Priester Hananias aber befahl denen, die um ihn standen, ihn auf den Mund zu schlagen. Da sprach Paulus zu ihm:
1: Gott wird dich schlagen, du getünchte Wand. Sitzt du da und richtest mich nach dem Gesetz und lässt mich schlagen gegen das Gesetz?
0: Aber die dabei standen, sprachen:
2: Schmähst du den hohen Priester Gottes?
0: Und Paulus sprach:
1: Liebe Brüder, ich wusste es nicht, dass er der hohe Priester ist, denn es steht geschrieben: Dem Obersten deines Volkes sollst du nicht fluchen.
0: Als aber Paulus erkannte, dass ein Teil Sadduzäer war und der andere Teil Pharisäer, rief er im Rat:
1: Ihr Männer, liebe Brüder, ich bin ein Pharisäer und ein Sohn von Pharisäern. Ich werde angeklagt um der Hoffnung und um der Auferstehung der Toten willen.
0: Als er aber das sagte, entstand Zwietracht zwischen Pharisäern und Sadduzäern, und die Versammlung spaltete sich. Denn die Sadduzäer sagen, es gebe keine Auferstehung, noch Engel und Geister. Die Pharisäer aber lehren beides. Es entstand aber ein großes Geschrei, und einige Schriftgelehrte von der Partei der Pharisäer standen auf, stritten und sprachen:
3: Wir finden nichts Böses an diesem Menschen. Vielleicht hat ein Geist oder ein Engel mit ihm geredet.
0: Als aber die Zwietracht groß wurde, befürchtete der Oberst, sie könnten Paulus zerreißen, und ließ Soldaten hinabgehen und Paulus ihnen entreißen und in die Burg führen. In der folgenden Nacht aber stand der Herr bei ihm und sprach:
4: Sei getrost, denn wie du für mich in Jerusalem Zeuge warst, so musst du auch in Rom Zeuge sein.
0: Als es aber Tag wurde, rotteten sich einige Juden zusammen und verschworen sich, weder zu essen noch zu trinken, bis sie Paulus getötet hätten. Es waren aber mehr als 40, die diese Verschwörung machten. Die gingen zu den hohen Priestern und Ältesten und sprachen:
5: Wir haben uns durch einen Eid gebunden, nichts zu essen, bis wir Paulus getötet haben. So wirkt nun ihr mit dem Hohen Rat bei dem Oberst darauf hin, dass er ihn zu euch herunterführen lässt, als wolltet ihr ihn genauer verhören. Wir aber sind bereit, ihn zu töten, ehe er vor euch kommt.
0: Als aber der Sohn der Schwester des Paulus von dem Anschlag hörte, ging er und kam in die Burg und berichtete es Paulus. Paulus aber rief einen von den Hauptleuten zu sich und sprach:
1: Führe diesen jungen Mann zu dem Oberst, denn er hat ihm etwas zu sagen.
0: Der nahm ihn und führte ihn zum Oberst und sprach:
6: Der Gefangene Paulus hat mich zu sich rufen lassen und mich gebeten, diesen jungen Mann zu dir zu führen, der dir etwas zu sagen hat.
0: Da nahm ihn der Oberst bei der Hand und führte ihn beiseite und fragte ihn:
7: Was ist's, das du mir zu sagen hast?
0: Er aber sprach:
8: Die Juden sind übereingekommen, dich zu bitten, dass du Paulus morgen vor den Hohen Rat hinunterbringen lässt, so als wollten sie ihn genauer verhören. Du aber traue ihnen nicht, denn mehr als 40 Männer von ihnen lauern ihm auf. Die haben sich verschworen, weder zu essen noch zu trinken, bis sie ihn getötet hätten. Und jetzt sind sie bereit und warten auf deine Zusage.
0: Da ließ der Oberst den jungen Mann gehen und gebot ihm, niemandem zu sagen, dass er ihm das eröffnet hätte. Und der Oberst rief zwei Hauptleute zu sich und sprach:
7: Rüste 200 Soldaten, dass sie nach Caesarea ziehen, und 70 Reiter und 200 Schützen für die dritte Stunde der Nacht. Und haltet Tiere bereit, Paulus draufzusetzen und wohlverwahrt zu bringen zum Statthalter Felix.
0: Und er schrieb einen Brief, der lautete:
7: Claudius Lysias, dem edlen Statthalter Felix, Gruß zuvor. Diesen Mann hatten die Juden ergriffen und wollten ihn töten. Da kam ich mit Soldaten dazu und entriss ihnen den und erfuhr, dass er ein römischer Bürger ist. Da ich aber erkunden wollte, weshalb sie ihn anklagten, führte ich ihn hinunter vor ihren Hohen Rat. Da fand ich, dass er beschuldigt wird wegen Fragen ihres Gesetzes, aber keine Anklage gegen sich hatte, auf die Tod oder Gefängnis steht. Und als vor mich kam, dass ein Anschlag gegen den Mann geplant sei, sandte ich ihn sogleich zu dir und wies auch die Kläger an, vor dir zu sagen, was sie gegen ihn hätten.
0: Die Soldaten nahmen Paulus, wie ihnen befohlen war, und führten ihn in der Nacht nach Antipatris. Am nächsten Tag aber ließen sie die Reiter mit ihm ziehen und kehrten wieder in die Burg zurück. Als aber jene nach Caesarea kamen, übergaben sie den Brief dem Statthalter und führten ihm auch Paulus vor. Als der Statthalter den Brief gelesen hatte, fragte er, aus welchem Land er sei. Und als er erfuhr, dass er aus Zilizien sei, sprach er:
9: »Ich will dich verhören, wenn deine Ankläger auch da sind.«
0: Und er ließ ihn in Gewahrsam halten im Palast des Herodes.

0: Nach 5 Tagen kam der Hohepriester Hananias mit einigen Ältesten und dem Anwalt Tertullus herab. Die erschienen vor dem Statthalter gegen Paulus. Als der aber herbeigerufen worden war, fing Tertullus an, ihn anzuklagen und sprach:
1: Dass wir in großem Frieden leben unter dir und dass diesem Volk viele Wohltaten widerfahren sind durch deine Fürsorge, edelster Felix, das erkennen wir allzeit und überall mit aller Dankbarkeit an. Damit ich dich aber nicht zu lange aufhalte, bitte ich dich, du wolltest uns kurz anhören in deiner Güte. Wir haben erkannt, dass dieser Mann schädlich ist und dass er Aufruhr erregt unter allen Juden auf dem ganzen Erdkreis und dass er ein Anführer der Sekte der Nazarener ist. Er hat auch versucht, den Tempel zu entweihen. Ihn haben wir ergriffen. Wenn du ihn verhörst, kannst du selbst das alles von ihm erkunden, dessentwegen wir ihn verklagen.
0: Auch die Juden bekräftigten das und sagten, es verhielte sich so. Paulus aber antwortete, als ihm der Statthalter winkte zu reden:
2: Weil ich weiß, dass du in diesem Volk nun viele Jahre Richter bist, will ich meine Sache unerschrocken verteidigen. Du kannst feststellen, dass es nicht mehr als 12 Tage sind, seit ich nach Jerusalem hinaufzog, um anzubeten. Und sie haben mich weder im Tempel, noch in den Synagogen, noch in der Stadt dabei gefunden, wie ich mit jemandem gestritten oder einen Aufruhr im Volk gemacht hätte. Sie können dir auch nicht beweisen, wessen sie mich jetzt verklagen. Das bekenne ich dir aber, dass ich nach dem Weg, den sie eine Sekte nennen, dem Gott meiner Väter so diene, dass ich allem glaube, was geschrieben steht im Gesetz und in den Propheten. Ich habe die Hoffnung zu Gott, die auch sie selbst haben, nämlich, dass es eine Auferstehung der Gerechten wie der Ungerechten geben wird. Darin übe ich mich alle Zeit, ein unverletztes Gewissen zu haben vor Gott und den Menschen. Nach mehreren Jahren aber bin ich gekommen, um Almosen für mein Volk zu überbringen und zu opfern. Als ich mich im Tempel reinigte, ohne Auflauf und Getümmel, fanden mich dabei einige Juden aus der Provinz Asien. Die sollten jetzt hier sein vor dir und mich verklagen, wenn sie etwas gegen mich hätten. Oder lass diese hier selbst sagen, was für ein Unrecht sie gefunden haben, als ich vor dem Hohen Rat stand. Es sei denn dies eine Wort, das ich rief, als ich unter ihnen stand: Um der Auferstehung der Toten willen werde ich von euch heute angeklagt.
0: Felix aber zog die Sache hin, denn er wusste recht gut um diese Lehre und sprach:
3: Wenn der Oberst Lysias herabkommt, so will ich eure Sache entscheiden.
0: Er befahl aber dem Hauptmann, Paulus gefangen zu halten, doch in leichtem Gewahrsam, und niemandem von den Seinen zu wehren, ihm zu dienen. Nach einigen Tagen aber kam Felix mit seiner Frau Drusilla, die eine Jüdin war, und ließ Paulus kommen und hörte ihn über den Glauben an Christus Jesus. Als aber Paulus von Gerechtigkeit und Enthaltsamkeit und von dem zukünftigen Gericht redete, erschrak Felix und antwortete:
3: Für diesmal geh. Zu gelegener Zeit will ich dich wieder rufen lassen.
0: Er hoffte aber nebenbei, dass ihm von Paulus Geld gegeben werde. Darum ließ er ihn auch oft kommen und besprach sich mit ihm. Als aber 2 Jahre um waren, kam Portius Festus als Nachfolger des Felix. Felix aber wollte den Juden eine Gunst erweisen und ließ Paulus gefangen zurück.

0: Es ist 16 Uhr und 30 Minuten.
1: Hallo zusammen. Schön, dass ihr eingeschaltet habt zur Kindersendung von Radio Segenswelle mit Anna Sawatzki. Wir haben heute wieder eine halbe Stunde vollgepackt mit spannenden Geschichten und Liedern zum Mitsingen für euch. Bevor wir mit dem ersten Lied starten, wollen wir gemeinsam mit Gott sprechen. Lieber Gott, danke für die Geschichten, die wir gleich hören. Sei du jetzt bei uns im Studio und segne alle Kinder an den Radios. Amen.

Elisa war schon einige Zeit mit Elia unterwegs. Er lernte viel von ihm und er half ihm auch. Vielleicht war es ihm auch manchmal schwer und er hatte keine Lust. Aber Elisa vergaß nie, dass Gott ihn berufen hatte. Und deshalb wollte er treu sein. Elisa ging treu mit Elia mit. Sie zogen von Stadt zu Stadt. Aber dann kam ein besonderer Tag. Gott hatte etwas Besonderes mit Elia vor. Und Elisa wusste davon. Elisa wusste, dass Gott Elia zu sich holen wollte. Er war etwas traurig darüber. Was mache ich bloß dann ohne Elia? Wird Gott genauso bei mir sein wie bei Elia? Dachte er immer wieder. Als sie gerade aus der Stadt Gilgal weggingen, sprach Elia zu Elisa. Elisa, Gott möchte, dass ich nach Bethel gehe. Bleibe du hier. Du kannst jetzt allein weitergehen. Elisa erschrak. Er wollte Elia nicht alleine lassen, auf gar keinen Fall. Nein, entschied er. Nein, Elia, ich werde dich nicht verlassen. Ich werde treu bei dir bleiben, egal wo du hingehst. Elisa war fest entschlossen. Egal was ist, er wollte treu sein und mit Elia gehen. Kennst du Gott? Dann lebe treu mit ihm. Treu sein heißt, in jeder Situation auf Gott zu hören. Nicht nur in der Kirche, im Gottesdienst, sondern auch zu Hause, in der Schule oder draußen auf dem Spielplatz. Treu sein heißt, nicht nur dann auf Gott hören, wenn es einfach ist, sondern auch dann, wenn es nicht so leicht ist. Elisa wollte treu sein. Er ging weiter mit Elia. So kamen sie nach Bethel. Dort gab es einige Prophetenschüler. Sie kannten Elia gut und hatten schon viel von ihm gelernt. Elia und Elisa besuchten sie. Die Prophetenschüler kamen zu Elisa. Elisa, weißt du schon, dass Gott heute Elia zu sich in den Himmel holen will? Gott hatte es den Prophetenschülern auch gesagt, was er vorhatte. Ja, ich weiß es, antwortete Elisa. Aber redet jetzt bitte nicht mehr davon. Elisa wollte nicht darüber reden. Elia und Elisa blieben nicht lange in Bethel. Bald sprach Elia zu Elisa. Elisa, bleibe doch hier bei den Prophetenschülern in Bethel. Ich muss weitergehen. Gott hat mich nach Jericho geschickt. Ich werde dich nicht verlassen. Ich bleibe treu bei dir, antwortete Elisa wieder. Und so begleitete er Elia nach Jericho. Auch dort besuchten sie einige Prophetenschüler. Wieder erinnerten sie Elisa daran, was Gott vorhatte. Elisa, weißt du schon, dass Gott heute Elia zu sich in den Himmel holen möchte? Ja, antwortete Elisa. Ich weiß es, aber redet bitte nicht mehr davon. Als sie eine kurze Zeit mit den Prophetenschülern in Jericho geredet hatten, wollte Elia schon wieder aufbrechen. Elisa, bleib doch hier in Jericho. Gott hat mich zum Jordan geschickt. Ich muss los. Wieder gab Elia seinem Schüler Elisa die Möglichkeit, zurückzubleiben. Er sagte ihm, du brauchst jetzt nicht mehr mit mir zu gehen. Aber Elisa wollte treu bleiben. Er wollte seinen Lehrer und Freund nicht allein lassen. Nein, ich werde dich nicht alleine lassen. Ich bleibe bei dir, antwortete er. Er hatte es sich fest vorgenommen, treu zu sein, egal was kommen wird. Hast du es dir auch vorgenommen? Das ist das Wichtigste. Wenn du bereit bist, Gott treu zu sein, dann wird er dir auch dabei helfen. Sage Gott, dass du ihm nachfolgen willst und treu sein willst, egal was kommt. Und bitte Gott, dir zu helfen. Gott half Elisa, treu zu sein. Und so gingen beide zusammen zum Jordan. 50 Prophetenschüler folgten ihnen in einer Entfernung. Sie wollten sehen, was geschah, denn sie wussten auch, dass Gott etwas Besonderes tun wollte. Von Weitem sahen sie, wie Elia und Elisa am Jordan standen. Dann sahen sie, dass Elia seinen Mantel auszog. Er rollte den Mantel zusammen und schlug damit auf das Wasser. Im selben Moment teilte das Wasser vom Jordan sich. Dort, wo Elia und Elisa standen, war der Fluss trocken
und sie konnten einfach so rübergehen. So kamen sie auf die andere Seite des Flusses. Elia blieb stehen und sah Elisa an. Elisa, Gott wird mich heute zu sich holen. Kann ich vorher noch irgendetwas für dich tun? Elisa schluckte. Jetzt war es also wirklich soweit und Elia würde ihn verlassen. Aber er brauchte nicht lange zu überlegen. Er hatte wirklich einen großen Wunsch von Elia. Elia, bat er, ich möchte dein Nachfolger werden. Ich möchte Prophet sein, wie du es warst. Gib mir bitte 2 Anteile von deinem Geist. Elisa wollte weiter treu auf Gott hören, auch wenn Elia nicht mehr da war. Er wollte jetzt der Prophet sein, zu dem Gott ihn berufen hatte. Aber Elisa wusste, dass das nicht immer einfach ist. Deshalb wollte er, dass Gott genau wie Elia auch in ihm durch den Heiligen Geist wirkt. Elia wusste, dass das eine gute Bitte war. Aber so etwas konnte er selbst nicht entscheiden. Nur Gott konnte genau durch Elisa wirken wie durch ihn und nur Gott konnte Elisa zu diesem Nachfolger machen. Deshalb antwortete er etwas vorsichtig. Wenn du siehst, wie Gott mich zu sich holt, dann wirst du auch bekommen, warum du gebeten hast. Aber wenn Gott es nicht will, dann wird das nicht so kommen. Elia und Elisa hatten noch einiges zu besprechen. Während sie weitergingen und redeten, erschien plötzlich ein feuriger Wagen. Davor waren feurige Pferde gespannt. Alles ging sehr schnell. Ehe Elisa richtig verstand, was geschah, fuhr Elia in den Himmel. Dann war Elia verschwunden. Er war jetzt bei Gott, das wusste Elisa. Aber trotzdem war er sehr traurig. Er zerriss seine Kleidung vor Trauer. Sein Freund und Lehrer Elia war nicht mehr da. Jetzt war er ganz allein auf sich gestellt. Und was war mit Gott? War Gott noch bei ihm? Elisa wusste es nicht einmal. Elisa schaute sich um und sah, dass der Mantel von Elia auf dem Boden lag. Elia hatte ihn fallen lassen, als er in den Himmel fuhr. Es war sein Prophetenmantel. An diesem Mantel konnte jeder ihn als Prophet erkennen. Elisa hob den Mantel auf und ging damit zurück. Jetzt stand er am Jordan. Vorher hatte Elia hier den Fluss geteilt und so konnten sie trockenen Fußes hindurchgehen. Jetzt war Elisa ganz allein. Elisa nahm den Mantel, genau wie Elia es getan hatte, und rollte ihn zusammen. Dann schlug er damit auf das Wasser. »Wo ist denn nun der Herr, der Gott Elias?« rief er verzweifelt. Da teilte sich plötzlich wieder das Wasser des Jordan. Elisa konnte wieder hindurchgehen. Jetzt wusste er, Gott war auch bei ihm. Elisa war Gott treu nachgefolgt und jetzt hatte Gott Elisa zum Propheten gemacht. Und Gott würde auch Elisa durch den Heiligen Geist Kraft geben. Gott hat auch für dich, mein kleiner Freund, eine Aufgabe. Er hat einen Plan für dich, so wie er einen Plan für Elisa hatte. Wenn du Gott treu nachfolgst, dann kann er dich gebrauchen. Die Prophetenschüler standen immer noch in einiger Entfernung. Sie sahen, wie jetzt Elisa den Jordan teilte und hindurchging. Gott wirkt genau mit dem Heiligen Geist durch Elisa, wie er es vorher durch Elia getan hat, staunten sie. Sie gingen Elisa entgegen und knieten sich vor ihm nieder. Wir können doch einige Männer losschicken, die Elia suchen gehen. Vielleicht hat Gott ihn ja nur auf irgendeinen Berg oder in ein Tal gebracht und wir können ihn wiederfinden. Elisa aber wusste, dass das nichts bringen würde. Gott hatte Elia zu sich in den Himmel geholt. Aber weil die Prophetenschüler nicht aufhörten zu betteln, stimmte er schließlich zu. 50 Männer zogen los und durchsuchten 3 Tage lang die Gegend. Aber natürlich fanden sie Elia nicht. Ich habe es euch doch gesagt, antwortete Elisa, als sie ihm davon berichteten. Jetzt war Elisa allein auf sich gestellt. Er war ohne Elia. Aber er hatte einen großen, allmächtigen Gott. Und Elisa hielt weiter treu zu Gott, so wie er es auch getan hatte, als Elia noch da war.
Auch wir wollen treu zu unserem großen Gott halten. In Johannes 14, Vers 15 heißt es: Liebt ihr mich, so werdet ihr meine Gebote halten. Und wir haben unserem großen Gott doch sehr lieb, oder? Dann wollen wir es gerne tun.

den schönsten Preis haben. Danke, Herr Jesus, betet sie, während sie sich die Jacke anzieht. Danke, dass heute Sommerfest im Kindergarten ist. Und bitte, hilf mir doch, dass ich etwas Schönes gewinne. Auf der großen Wiese vor dem Kindergarten ist schon viel Betrieb. Überall sieht Lena Kinder aus dem Kindergarten mit ihren Müttern. Es sind große Bastel- und Maltische aufgebaut und auf der Wiese kann man an verschiedenen Geschicklichkeitsspielen und Sportwettbewerben teilnehmen. Lena weiß gar nicht, wo sie zuerst hinschauen soll. Am liebsten würde sie sofort alles ausprobieren. Herzlich willkommen zu unserem Sommerfest, hört Lena plötzlich Frau Wagner, die Kindergartenleiterin, rufen. Ich freue mich, dass so viele Kinder gekommen sind. Heute geht es um das Thema Olympische Spiele. Deshalb haben wir verschiedene Spielstationen aufgebaut, bei denen ihr mitmachen könnt. Für jedes Spiel bekommt ihr einen Stempel auf eure Karte. Und wenn die Karte voll ist, gibt es dafür einen tollen Preis. Lena hört gar nicht weiter zu und läuft sofort los. Schließlich will sie als Erste auf der Wiese sein und sich schon mal das schönste Spiel aussuchen. Auf jeden Fall möchte ich zum Schluss meine Karte voller Stempel haben und den Preis bekommen, denkt sie und rennt noch schneller. Sie merkt gar nicht, dass sie im Laufen beinahe Jonas und den kleinen Max umgestoßen hätte. »Hey, pass doch auf«, ruft Jonas ihr hinterher. Doch Lena hört ihn schon nicht mehr. Die Spiele machen Lena viel Spaß. Sie strengt sich sehr an, alles richtig zu machen. Zuerst balanciert sie auf einem Balken. Dann wirft sie einen Tennisball ganz weit und schließlich rennt sie mit Luisa um die Wette. Jetzt hat sie schon 3 Stempel auf ihrem Kärtchen. 1, 2, 3, 4 zählt sie. Jetzt brauche ich nur noch 4 Stempel, dann bekomme ich endlich meinen Preis. Ah, beim Sackhüpfen ist gerade Platz. Jetzt aber schnell! Sofort schnappt sich Lena einen Kartoffelsack und will gerade loshüpfen. Da sieht sie ein paar Schritte weiter Marie sitzen. Sie sieht ganz traurig aus. Sie scheint sogar zu weinen. Marie ist noch neu im Kindergarten, weil sie erst vor kurzem mit ihren Eltern hierher gezogen ist. Lena überlegt. Soll sie zu Marie gehen und fragen, warum sie weint? Aber eigentlich kennt sie das neue Mädchen doch gar nicht so richtig. Und außerdem wollte sie doch gerade sackhüpfen, damit sie einen weiteren Stempel auf ihr Kärtchen bekommt. Sie freut sich doch schon auf ihren Preis. Immer noch überlegt Lena hin und her. Da fallen ihr plötzlich die Geschichten von Herrn Jesus ein, die Mama ihr abends aus der Kinderbibel vorliest. Sie weiß, dass der Herr Jesus sich freuen würde, wenn sie sich um Marie kümmert. Bitte, Herr Jesus, betet Lena leise. Bitte, gib mir den Mut dazu. Und dann geht sie zu Marie hin. Hallo, warum weinst du denn? Fragt Lena vorsichtig. Marie schaut mit großen Augen. Ich kann nicht gut balancieren. Und ich kann auch nicht gut weit werfen. Und meine Mama konnte heute nicht mitkommen. Und ich kenne die anderen Kinder noch gar nicht so richtig. Wieder kommen Marie die Tränen. Ich möchte am liebsten wieder nach Hause. Lena möchte Marie gerne helfen, aber wie? Da hat sie plötzlich eine Idee. Weißt du was, Marie? Wir gehen einfach nochmal zusammen zum Balancieren. Und genau das tun sie dann auch. Lena hält Marie an der Hand fest, während Marie auf dem Baumstamm balanciert. Na siehst du, das klappt doch toll, lobt Lena. Als Marie ihren ersten Stempel auf die Karte bekommt, kann sie schon wieder ein bisschen lächeln. Dann hilft Lena ihr auch beim Ballwerfen und zeigt ihr, wie es am besten geht. Lena macht es Spaß, Marie zu helfen. Und Marie kann sich jetzt auch wieder freuen, weil Lena sich so nett um sie kümmert. Auf einmal ruft Frau Wagner: So, Kinder, die Spielzeit ist zu Ende.
alle Kinder die 7 Stempel auf ihr

ein Kärtchen haben, kommen bitte zu mir und dürfen sich ihren Preis abholen. Es gibt für jedes Kind ein Päckchen mit Malstiften. Lena merkt, dass sie gar nicht mehr an ihren fehlenden Stempel gedacht hat, weil sie Marie geholfen hat. Und deshalb wird sie nun keine Malstifte bekommen. Jetzt wird sie selbst ein bisschen traurig, denn sie wollte doch unbedingt einen Preis gewinnen. Doch Frau Wagner spricht noch weiter. Und alle Kinder, die nur ein paar oder gar keinen Stempel im Kärtchen haben, kommen bitte auch zu mir. Ihr dürft euch etwas aus der Naschkiste aussuchen. Hast du das gehört, Marie? Freut sich Lena. Wir dürfen uns auch etwas aussuchen. Komm, wir gehen zusammen hin. Und schon fasst sie Marie an der Hand und läuft mit ihr los. Du, Lena, ruft Marie lachend. Du bist wirklich eine gute Freundin. Am Abend liegt Lena müde in ihrem Bett und denkt nochmal über das Sommerfest nach. Obwohl sie keinen Preis gewonnen hat, ist sie richtig glücklich. Sie hat heute gelernt, dass es gar nicht wichtig ist, bei den Spielen immer die Erste und die Beste zu sein. Viel wichtiger ist es, auf den Herrn Jesus zu hören und zu tun, was ihm gefällt. Für den nächsten Tag hat sie sich mit ihrer neuen Freundin Marie verabredet. Sie wollen zusammen Puppen spielen. Und Lena will Marie dabei unbedingt die Geschichte aus der Kinderbibel erzählen. Denn wie schön wäre das, wenn auch ihre Freundin einmal den Herrn Jesus liebgewinnen würde.

Und so schnell ist unsere Radiozeit schon wieder vorbei. Schön, dass ihr zugehört habt. Lasst uns nun zum Schluss noch einmal leise werden und Gott um seinen Segen bitten. Lieber Gott, danke für alles, was wir heute gehört und gesungen haben. Bleib bei uns, wenn es jetzt im Zimmer stiller wird. Segne unser Essen, unser Spiel und unseren Schlaf. Lass du uns spüren, dass du bei uns bist. Amen. Ich wünsche euch einen behüteten und gesegneten Tag. Tschüss, bis bald. Eure Anna Sawatzki von Radio Segenswelle.

0: Herzlich willkommen im Open Doors Hoffnungszentrum für verfolgte Christen. Danke, dass du dich dazu geschaltet hast heute. Wir haben heute ein sehr besonderes Thema. Ich komme gleich darauf zu sprechen. Herzlichen Dank, Paul Estabrooks, dass du hier bist, um über dieses besondere Thema zu sprechen. Du kommst eigentlich aus Kanada und warst aber in vielen Ländern dieser Erde unterwegs, hast auch in vielen Ländern gewohnt, jahrzehntelang für Open Doors gearbeitet und du kennst eine Geschichte, ein Wunder Gottes nach dem anderen, so viele Menschen, die dir begegnet sind. Und hast unter anderem ein Programm entworfen, das verfolgten Christen hilft, durch die Verfolgung zu kommen, respektive sie darauf vorzubereiten. Und dieses Programm hast du immer weiterentwickelt. Und die letzte Weiterentwicklung handelt von dem Thema Gefängnisse. Mhm. Gefängnisse. Menschen, die wegen ihres Glaubens ins Gefängnis kommen. Jetzt ist es ja so, dass schon in der Bibel eigentlich immer wieder die Rede davon ist, dass Menschen wegen ihres Glaubens ins Gefängnis kommen. Möchtest du anfangen, uns darüber etwas zu erzählen?
1: Natürlich, das Thema kommt nicht selten in der Bibel vor. Angefangen bei Josef im 1. Mose bis hin zu Johannes, der am Ende des Neuen Testaments auf der Insel Patmos im Exil ist. Überall gibt es viele, viele Menschen, die aus den unterschiedlichsten Gründen im Gefängnis landen. Und natürlich gibt es auch in der Apostelgeschichte einige wunderbare Gefängnisgeschichten, zum Beispiel den Ausbruch in Philippi. Es gibt auch heute noch viele, viele Christen in unserer Welt, die aus denselben Gründen wie die Apostel in der Apostelgeschichte im Gefängnis sitzen. Es gibt einige wunderbare Geschichten. Aber irgendwie ziehe ich aus diesen Geschichten immer einen Segen. Denn Gott tut so etwas nur, wenn es ein Ziel oder einen Grund dafür gibt. Selbst diejenigen, die im Gefängnis schwer gelitten haben, haben oft einen Nutzen aus ihrer Geschichte gezogen. Sie haben etwas daraus gelernt und erkannt, warum Gott sie an diesen Ort brachte. Und das ist wirklich eine großartige Geschichte.
0: Weißt du, was ich wunderschön fände, wenn du bist durch so viele Länder gereist, du hast so viele Menschen getroffen. Wie wäre es, wenn du eine kleine Weltreise mit uns machst heute und erzählst von verschiedenen Gefangenen dieser Welt, was sie erlebt haben, aber auch eben welche Lektionen sie dir beigebracht haben?
1: Okay. Sehr gerne, aber ich muss dich warnen, denn diese Gefängnisse sind nicht annähernd so schön wie die hier in Deutschland oder in meinem Heimatland Kanada. In Kanada haben wir sogar Golfplätze im hinteren Teil der Gefängnisse. Ich meine das wirklich ernst.
0: Das ist nicht dein Ernst. Da können wir nicht mithalten. Oh
1: mein. Ich möchte die Geschichte der Dame auf dem Bild hinter mir erzählen. Das ist Schwester Chang aus China. Sie war eine sehr einfache Frau, die auf dem Land lebte und fest an Jesus glaubte. Auf einem Bild, das ich von ihr habe, hält sie eine Bibel hoch, die Open Doors ihr geschenkt hat. Sie war nicht von Projekt Perle, aber eine andere unserer Bibeln. Sie hat eine unglaubliche Geschichte. Eines Tages las sie in ihrer Bibel und hielt ihre tägliche stille Zeit. Und da sprach der Heilige Geist sehr, sehr deutlich zu ihr. Sie sagte, es war keine hörbare Stimme, aber es war eine Botschaft, die ihr sehr stark in den Sinn kam. Die Botschaft lautete: Nimm deine Bibel, geh auf die Stufen vor dem Polizeirevier und verkünde das Evangelium öffentlich.
0: Oh.
1: Sie sagte sofort: Aber Herr, das ist in unserem Land doch verboten. Wir können in unserem Herzen glauben, was immer wir glauben wollen, aber es ist uns nicht erlaubt, unseren Glauben in diesem Land öffentlich zu teilen. Und wieder kam die Botschaft mit Nachdruck: Nimm deine Bibel, geh auf die Stufen vor dem Polizeirevier und verkünde das Evangelium öffentlich. Da sie wusste, dass der Herr zu ihr sprach, war sie gehorsam. Es ist erstaunlich, denn wie schnell rationalisiert man so eine Situation und sagt, das kann nicht richtig sein. Also nahm sie ihre Bibel, ging hin und begann zu predigen. Wie erwartet, dauerte es etwa 3 Minuten, bis sie verhaftet und auf die Polizeiwache gebracht wurde. Dort klagte man sie wegen öffentlicher Predigt an, was in ihrem Land eine eine Straftat ist. Sie wurde zu 6 Monaten in einem Frauengefängnis verurteilt. Es war ein Gefängnis mit 4000 Frauen. Sie ging also in dieses Gefängnis und nach ein paar Monaten im Gefängnis hatte sie 800 Frauen zum Glauben an Jesus Christus geführt. 800.
0: Ich überlege gerade, welche Kirche in Deutschland überhaupt so groß ist.
1: Ein großes Gefängnis ist so groß. Es war einfach wunderbar. Es war sogar so wunderbar, dass der Leiter des Gefängnisses sie eines Tages in sein Büro einlud. Er sagte: Schwester Chang, wir sind sehr erfreut über die Veränderung, die in diesem Gefängnis passiert ist, seit du hier bist. Sie verstanden es einfach nicht. Alles, was sie wussten, war, dass etwas anders war. Die Frauen waren nicht mehr so wütend, sie machten ihnen keinen Ärger mehr. Und er sagte: Wir möchten, dass du bei uns bleibst und dafür sorgst, dass alles so bleibt, wie es ist. Wenn du bleibst, werden wir dir jeden Monat ein hohes Gehalt zahlen. Wir geben dir eine schöne Wohnung und sogar ein Fahrzeug, wenn du das möchtest. Wir werden dir alles geben, wenn du nur bleibst und das hier weiterführst. Sie hätte einfach sagen können: Das ist Gottes Segen für meinen Gehorsam, für das, was ich für ihn getan habe. Aber sie sagte stattdessen: Herr Direktor, ich muss erst mit meinem Herrn und Retter Jesus sprechen, bevor ich Ihnen eine Antwort geben kann. Also hielt sie inne und betete. Und dann öffnete sie ihre Augen und sagte zu ihm: Sir, es tut mir leid, aber Jesus möchte, dass ich zurück aufs Land gehe und ihm dort diene, wo ich lebe. Sie entließen sie tatsächlich vorzeitig, um zurück nach Hause zu gehen. Denn sie erkannten während ihrer Gefangenschaft, dass sie nicht wirklich etwas falsch gemacht hatte, außer dass sie predigte. Wenn ich diese Geschichte erzähle, frage ich die Leute, mich selbst oder auch meine Kinder oft, ob sie glauben, dass Gott wirklich wollte, dass sie auf den Stufen der Polizeistation predigte. Und die Antwort ist: Ja, sie musste das tun, um ins Gefängnis zu kommen und dort noch mehr für Gott zu tun, oder? Denn dort konnte sie einen bedeutenden Einfluss haben. Man denkt also: Oh, okay, natürlich sind nicht alle Geschichten so einfach und so leicht. Aber sie sind sehr, sehr, sehr, sehr herausfordernd. Ich finde Gefängnisgeschichten einfach so motivierend. Besonders für junge Frauen. Denn für junge Frauen ist das Gefängnis noch schlimmer. Es gibt eine sehr nette Frau, mit der ich auf mehreren Konferenzen sprechen durfte. Ihr Name ist Helen Berhane aus Eritrea. In diesem Land hatten sie in den letzten 10 Jahren nicht genug Gefängnisse für all die Christen, die sie verhaftet haben. Deshalb steckten sie sie stattdessen in Schiffscontainer. Helen lebte 3 Jahre lang in einem Schiffscontainer aus Metall. Es gab dort eine ganze Reihe von Containern, die sie mit Menschen vollstopften. Sie erzählte, dass es furchtbar war. Es gab keine Privatsphäre, man durfte nur einmal am Tag auf ein offenes Feld, um auf die Toilette zu gehen. Und es gab nicht genug zu essen. Nachts war es eiskalt und tagsüber extrem heiß. Das sind die schlimmsten Bedingungen, die man sich vorstellen kann. Helen war Musikerin. Sie wurde ins Gefängnis gesteckt, weil sie eine Kassette mit christlicher Musik für junge Leute gemacht und sie in Eritrea in Umlauf gebracht hatte. Das gefiel ihnen nicht. Und so steckten sie in das Schiffscontainer-Gefängnis. Sie musste nur auf ein Stück Papier schreiben: Ich werde aufhören, Jesus zu folgen, und ich werde all diese Dinge nicht mehr tun. Hätte sie ihnen diesen Zettel gegeben, wäre sie sofort freigelassen worden. Alles, was sie tun musste, war zu sagen: Ich werde Jesus von jetzt an nicht mehr nachfolgen. Und sie wäre ohne weiteres aus dem Gefängnis freigekommen. Denn sie wurde nie angeklagt, sie war nie vor Gericht verurteilt worden. Sie wurde einfach in einem Schiffscontainer eingesperrt. Sie war Musikerin und komponierte Lieder, während sie in dem Schiffscontainer saß. Ein Lied, das mich fast zum Weinen bringt, ist ihr Lied der Dankbarkeit. Darin sagt sie: Danke, Herr. Wenn man das Lied auf Englisch übersetzt, singt sie Folgendes: Ich danke dir, Herr, für alles, was du für mich getan hast. Danke für diesen Schiffscontainer. Danke für die Hitze, die meinen Körper verbrennt, wenn ich tagsüber den Rand des Containers berühre und mich nachts fröstelt, wenn ich versuche zu schlafen. Danke für die Wanzen, die mich beißen. Danke Gott für alles. Ich danke dir.
0: Paul, das gibt es nicht. Das gibt's doch nicht.
2: It is absolutely unbelievable.
1: Es ist absolut unglaublich, dass eine junge Frau auf so eine Weise für diese schrecklichen Bedingungen dankbar sein kann. Sie hat vor den Wärtern und den Gefängnisbehörden Zeugnis abgelegt. Sie schlugen sie, weil sie öffentlich Zeugnis ablegte. Sie war eine sehr freimütige Zeugin Jesu.
2: Public witness. She was very much outspoken witness for Jesus.
1: Deshalb schrieb sie später ein Buch mit dem Titel »Mein Lied klingt aus der Nacht«. Es ist die Geschichte ihrer Gefangenschaft. Man könnte meinen, oh, das ist bestimmt schrecklich zu lesen. Und es ist tatsächlich sehr, sehr, sehr herausfordernd.
0: Denkst du, dass durch so einen Druck, dass man als Christ, dass Jesus etwas in einem gebiert, sodass dieser Lobpreis rauskommt? Oder wie denkst du, passiert das? Weil das ist ja schon völlig übernatürlich.
1: Ich glaube, in ihrem Fall hatte sie von Anfang an eine sehr tiefe geistliche Beziehung zu Gott. Das hat sich nicht unbedingt erst im Gefängnis entwickelt. Ich denke, das Gefängnis war nur ein neuer Ausdruck davon. Sie wusste, dass Gott mit ihr war. Sie wusste, dass sie zu einem bestimmten Zweck dort war. Und sie wollte diesen Zweck erfüllen. Sie wollte sicherstellen, dass sie nicht verbittert oder wütend wurde oder sich über all die verschiedenen Probleme aufregte, denen sie gegenüberstand. Ich würde es einfach als ein Level der Spiritualität bezeichnen, das sie schon hatte, bevor sie dorthin ging. Und Gott ließ sie es auf verschiedene Weise zum Ausdruck bringen.
0: Aber eben so eine Mischung aus Entscheidung, ich möchte nicht bitter werden, und auch dann dem Wunder, das Gott in ihr getan hatte. Jetzt, wir waren in China jetzt, wir waren in Eritrea.
1: Eritrea, ja. Lass uns in den Iran gehen, okay? Im Iran sind auch heute noch viele Christen im Gefängnis. Iran hat ein schreckliches Gefängnis, das Evin-Gefängnis, das berüchtigtste in der Hauptstadt. Vor ein paar Jahren kamen ein paar junge Frauen mit muslimischem Hintergrund zum Glauben an Jesus. Sie gingen in die benachbarte Türkei, um einen Jüngerschaftskurs zu absolvieren. Sie kannten sich vorher nicht, sondern lernten sich erst bei diesem Kurs kennen. Ihre Namen waren Mariam und Marsieh. Sie kamen zurück in die Hauptstadt Teheran und begannen, Hausgemeinden zu gründen. Eine war für die Frauen auf der Straße. Sie arbeiteten mit den Menschen auf der Straße und gründeten eine Hauskirche für diese Menschen. Und dann gründeten sie noch eine weitere. Sie hatten immer zwei Hauskirchen am Laufen. In ihrer gesamten Freizeit verteilten sie Neue Testamente. Sie hatten immer einen Rucksack dabei. Und jeden, den sie trafen, fragten sie: Ich habe ein Neues Testament in meinem Rucksack. Möchtest du auch eins haben? Sie erzählten, dass in den 3 Jahren, in denen sie das taten, nur eine Person sagte: Nein, ich will euer Neues Testament nicht. Und jeder andere, den sie trafen, nahm eines. 20.000 Menschen. Diese beiden jungen Frauen verteilten also innerhalb von 3 Jahren 20.000 Neue Testamente in Farsi an Menschen in dieser Stadt. Und du weißt ja, dass die Behörden letztlich neugierig werden, wenn man Hauskirchen hat und so viele Bibeln verteilt. Und das hat ausgereicht. Sie wurden ins Gefängnis gesteckt. Sie schrieben ein Buch über das eine Jahr im Gefängnis und beschrieben den Druck, der auf sie ausgeübt wurde. Der Hauptdruck bestand in diesem Fall darin, zum Islam zurückzukehren, weil sie ja ehemalige Musliminnen waren. Sie brauchten also nur zu sagen, okay, und schon wären sie wieder frei gewesen. Aber unter keinen Umständen hätten sie das jemals anerkannt. Und so konnten sie auch innerhalb des Gefängnisses Frauen zum Glauben an Jesus führen. Auch bei den täglichen Verhören waren sie ein großartiges Zeugnis vor den Vernehmern. Eines Tages wurde ihnen gesagt, es gibt Tausende von Menschen, die euch Briefe geschrieben haben. Mariam entgegnete dem Mann, wenn diese Briefe an uns geschrieben wurden, warum bewahren sie sie dann auf? Und er sagte, du glaubst doch nicht, dass wir es zulassen, dass du durch diese Briefe ermutigt wirst, oder? Und so haben sie die Briefe nie zu Gesicht bekommen. Aber die Wächter erzählten ihnen, dass sie täglich Hunderte von Briefen bekamen, weil die Leute ihnen ins Gefängnis schrieben. Schließlich wurden sie freigelassen, weil sie sich nicht einschüchtern ließen. Sie wurden freigelassen und mussten in einem anderen Land leben, weil sie durch all das, was zuvor geschehen war, gefährdet waren. Gehen wir in ein anderes Land, vielleicht Vietnam. Auf meiner ersten Reise nach Vietnam traf ich einen Pastor namens Pastor Ha. Seine Geschichte ist an sich schon wundervoll. Ich könnte eine ganze Sendung füllen. Er landete im Gefängnis, weil seine Gemeinde in der Hauptstadt so schnell wuchs. Und in den 3,5 Jahren, die er im Gefängnis saß, führte er etwa 96 Menschen zum Herrn. Ja, nur 96 in dieser Zeit. Und einen dieser Menschen führte er zum Herrn, während er in der Isolationszelle saß. Er war in der Isolationszelle, weil er vor den anderen Gefangenen Zeugnis abgelegt hatte. Das hat ihnen nicht gefallen. Also steckten sie ihn in eine Isolationszelle und er betete, Herr, wie soll ich jemandem Zeugnis geben, wenn ich hier eingesperrt bin? Niemand ist hier, ich kann mit niemandem reden. Und während er das betete, hörte er ein Klopfen an einem Rohr, das in ein Loch führte. Er war in einem Zementraum mit einem Zementboden, der etwa 2x2 Meter groß war. In der Ecke war ein Loch, du kannst dir vorstellen, wofür es gedacht war. Und auf dem Rohr klopfte der Gefangene unter ihm, um ihm eine Nachricht zu übermitteln, durch eine Art Morsecode. Pastor H. merkte, da ist jemand unter mir, ich bin nicht allein, es ist jemand da unten. Also fing er an, das Loch so gut wie möglich zu säubern. Er begann, biblische Lieder zu singen und verbrachte jeden Tag viele Stunden damit. Denn wenn man in Isolation ist, hat man nichts zu tun. Man hat kein Buch zum Lesen, man hat nichts anderes zu tun, als zu beten und zu singen.
2: And sing.
0: Ich stelle mir nur gerade den Geruch vor.
1: So. Er sang also in das Loch und viele Monate später war er wieder im normalen Teil des Gefängnisses. Eines Tages kam er aus dem Trainingsraum, lief umher und summte eines der Lieder, das er auch in das Loch gesungen hatte. Da kam ein Häftling zu ihm und sagte, bist du der Gefangene, der oben in dieser und jener Zelle war? Ich bin der Mann, der unter dir war. Ich habe deine Lieder über Jesus geliebt. Würdest du mir mehr über Jesus erzählen? Und das tat er auch. Das war wahrscheinlich die Nummer 96. Ein anderer junger Pastor in Vietnam war 2 Jahre im Gefängnis und hat 200 Menschen zum Glauben an Jesus geführt. Die Geschichten sind wundervoll. Aber lass mich mit einer Geschichte abschließen, die ich für ganz, ganz besonders halte. In den kommunistischen Ländern, so auch in Russland, wurden Veranstaltungen wie Hochzeiten und Beerdigungen für öffentliche Zeugnisse genutzt. Man konnte nichts öffentlich tun, aber dort konnte man es. Dieses Ehepaar hatte also eine Hochzeit und sie übertrieben es mit ihrer evangelistischen Botschaft im Hochzeitsgottesdienst. So sehr, dass sie verhaftet und ins Gefängnis gesteckt wurden, weil die Behörden es für überspitzt hielten. Sie kamen eine Woche ins Gefängnis.
0: Die Jungverheirateten.
1: Ja, das junge Ehepaar. Sie hatten nicht einmal Flitterwochen. Sie waren im Gefängnis und verbrachten dort eine Woche. Nach einer Woche wurden sie herausgeholt und man gab ihnen eine Warnung. Das hättet ihr nicht tun dürfen. Und jetzt lassen wir euch gehen. Doch das Paar sagte, oh, können wir bitte noch 3 weitere Tage bleiben? Es gibt hier einige Gefangene, die mit uns über Jesus reden wollen. Und wir hatten noch keine Gelegenheit, mit ihnen zu sprechen. Wir wollen noch 3 Tage bleiben.
0: So kann man auch die Flitterwochen verbringen, natürlich.
1: So verbrachten sie ihre Flitterwochen. Und da ist natürlich noch ein weiterer Pastor in China, der berühmte Pastor Wang Mingdao, der sagte, meine 23 Jahre im Gefängnis waren meine Flitterwochen mit Jesus.
0: Oh, danke dir für dieses Schlusswort. Bitte sag das nochmal. My honeymoon.
1: Yes. Diese Jahre waren meine Flitterwochen mit Jesus.
0: Ach, das ist schön. Das ist wunderbar. Oh, danke dir fürs Erzählen. Vielen Dank fürs Erzählen. Ich will nicht sagen, ich würde gerne ins Gefängnis, wirklich nicht. Aber das ist so berührend. Dank dir, dass du da bist, Paul, und dankt euch fürs Zuschauen. Ich glaube, wir brauchen gar nicht viel, um anzufangen zu beten, und freuen uns auf dich das nächste Mal, wenn du zuschaust. Tschüss.
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Herzlich willkommen aus dem Gebetshaus von Open Doors für die verfolgte Christen. Wir wollen heute gemeinsam für Tadschikistan beten, ein Land, wo es schwierig ist, Christ zu sein. Schön, dass du zugeschaltet bist und dass wir diese Zeit gemeinsam verbringen können. Ich möchte uns zu Anfang eine kurze Bibelstelle lesen aus Kolosser Kapitel 4, Vers 2 folgende. Da heißt es: Lasst euch durch nichts vom Gebet abbringen und vergesst dabei nicht, Gott zu danken. Betet auch für uns, damit Gott uns eine Möglichkeit gibt, sein Geheimnis zu verkünden, die Botschaft von Christus, für die ich hier im Gefängnis sitze. Und betet, dass ich darüber frei und offen reden kann, wie Gott es mir aufgetragen hat. Drei kurze Gedanken. Das Gebet ist ein Riesenvorrecht, ein Riesenprivileg für uns Christen. Wir dürfen bei unserem Papi in den Ohren liegen, indem wir für andere beten. Die Frage ist, wie oft betest du für dich und wie oft betest du für andere Christen? Du und ich, wir dürfen von diesem Privileg Gebrauch machen und heute ganz besonders für die verfolgte Christen beten. Das Zweite, was mich hier bewegt, dein und mein Gebet kann vielen verfolgten Christen Ermutigung geben, ihnen die Kraft schenken, und dass sie einfach dranbleiben, trotz der schwierigen Zeit. Deshalb lass uns heute intensiv für diese Menschen in Tadschikistan beten, denn sie sind auf dein und mein Gebet angewiesen. Und der dritte Gedanke: Glaubst du daran, dass dein und mein Gebet den Arm Gottes bewegen kann? Wenn wir heute gemeinsam beten, wird Gott unsere Gebete hören und erhören. Er wird diesen Christen helfen, da wo sie am Verzweifeln sind, da wo sie überwacht werden. Er wird ihnen Mut, Kraft, Freude schenken, um am Glauben dran zu bleiben. Wenn wir auf das Land Tadschikistan schauen, dann liegt dieses Land in Zentralasien. Die Nachbarländer sind Afghanistan, Pakistan, China und Usbekistan. Alles Länder, die muslimischen Hintergrund haben. Und das sind alles Länder, wo Christsein sehr schwierig ist. In Tadschikistan ist die Hauptreligion Islam. Christen machen gerade 0,6% von der Bevölkerung aus. Es ist eigentlich sehr wenig. Tadschikistan hat den höchsten muslimischen Bevölkerungsanteil in ganz Zentralasien. 70 Jahre Atheismus zu der Zeiten von der Sowjetunion. Sie haben tiefe Spuren im Land hinterlassen. In diesen 70 Jahren gab es keine Tadschiken, die Christen waren. Die Christen und Muslimen wurden in dieser Zeit vom Kommunismus stark überwacht und unterdrückt. Nur die russisch-orthodoxen Kirche war erlaubt. Seit September 1991 wurde Tadschikistan unabhängig. In dieser Zeit kamen einige Tadschiken zum Glauben. Im August 2011 wurde ein neues Gesetz verabschiedet. Es untersagt jegliche Kinder- und Jugendarbeit unter den Bürgern sozusagen unter 18 Jahren. Und das hatte enorme Auswirkungen auf Gemeinden und Kirchen, denn 50% der Christen waren unter 18 Jahren 2011. Im Jahr 2018 traten Änderungen im Religionsgesetz in Kraft. Dadurch wurden die Anforderungen an religiöse Organisationen nochmal erhöht und härter gestellt, sodass die Aktivitäten, sämtliche Aktivitäten, müssten von Behörden genehmigt werden. Dadurch gingen viele Gemeinden in den Untergrund, sonst konnten sie kein normales Gemeindeleben führen. Im Jahr 2021 führte Tadschikistan neue Strafmaßnahmen gegen den Religionsunterricht von Kindern im Untergrund. Ob es jetzt präsent war oder online durch den PC, alles war verboten. Wenn jemand erwischt wurde, bekam er 3 Jahre Haft. Die Behörden gingen gegen Christen sehr hart vor. Der Druck auf die Christen kommt oft von der Familie, durch das soziale Umfeld, denn es sind die meisten Christen im Land eigentlich Konvertiten. Und dieser Druck ist vor allem auf dem Land noch viel stärker geworden. Christen werden als Sekte bezeichnet, deren Ziel sei, die politische Lage und das politische System zu verändern, zu zerstören. Und diese Situation führt dazu, dass viele Konvertiten ihren Glauben geheim halten.
In den letzten Jahren kamen immer mehr Razzien. Bei Versammlungen, bei Gottesdiensten und anderen Aktivitäten, wo das christliche Material beschlagnahmt worden ist. Und die Zahl der Geldstrafen, der Verhören von Christen haben zugenommen. In manchen Fällen werden die Konvertiten angegriffen, misshandelt und aus dem Ort vertrieben. Im Jahr 2022 wurde eine Kirche von Behörden geschlossen. Das Leben der Gemeinden in Tadschikistan ist sehr eingeschränkt. Seit Mai 2022 gibt es keine Möglichkeit, eine Gemeinde zu gründen, zumindest offiziell, und sie noch offiziell registrieren. Denn es ist per Gesetz verboten, eine neue Gemeinde zu gründen und sie zu registrieren. Und das führt dazu, dass viele Gemeinden im Untergrund entstehen. Und sie leben auch ihre Aktivitäten im Untergrund. Ein Beispiel dafür ist Adil. Adil war 18 Jahre alt, als er ins Militär einberufen wurde. Andere muslimische Soldaten haben es sehr schnell gemerkt, dass Adil ein Christ ist. Und somit hatte er enorm starken Druck erlebt von seinen Mitsoldaten. Offiziere haben mit ihm Gespräche geführt, haben versucht, ihm den Glauben auszureden. Aber er blieb treu und wollte mit Jesus unterwegs sein. Adil weigerte sich, worauf er eben erniedrigt wurde immer wieder, wo er geschlagen und schikaniert wurde. Er bekam keinen freien Tag in der Woche. Die anderen durften einen Freitag machen. Ein Pastor aus seiner Stadt, wo er stationiert war, hat erfahren, dass Adil in dieser Abteilung ist und er hat ihn eines Tages besucht. Es war ein Wunder, dass auf die Anfrage von diesem Pastor durfte Adil an einem Feiertag den Pastor und auch seine Gemeinde besuchen. Da hat er die Situation komplett geschildert und hat gebeten um Unterstützung im Gebet. Er bekam die Möglichkeit, einfach, dass die Christen für ihn beten. Und als der Pastor ihn zum nächsten Mal besuchen wollte, erfuhr er, dass Adil im Krankenhaus sich befindet. Und dort bot sich dem Pastor ein trauriger Anblick. Der junge Soldat hatte einen gebrochenen Kiefer und hatte mehrere Prellungen bzw. Verletzungen. Das alles haben ihm die Soldaten angetan, nur dafür, dass er an seinem Glauben festhielt. Nun, als er aus dem Krankenhaus entlassen wurde, hatte ein Offizier ihn zum Essen eingeladen. Er wollte ihm darum bitten, dass er den Glauben abschwören sollte. Und in dem Moment, wo Adil gesagt hat, es kommt gar nicht in Frage, war er sehr, sehr aufgebracht. Er gab einen Befehl, dass Adil sich entkleiden sollte, barfuß und nur in der Unterwäsche, vertrieb er ihn aus dem Zelt nach draußen, wo windig und kalt war. Er verbrachte 2 Stunden auf dem Platz, wo er betete. Und dann kam aus dem Nachbarzelt, wo die Soldaten, wo seine Abteilung stationiert war, ein Soldat und sah ihn frierend. Und er holte andere Soldaten zu Hilfe. Sie stellten den Offizier zur Rede. Er war schon stark angetrunken. Und so konnten seine Verfolger ihm helfen, sich anzuziehen. Sie haben ihn versorgt und ins warme Zelt geholt. Gott hat das Gebet vom Adil und von diesem Pastor und von der Gemeinde und anderen Christen erhört und hat ein Wunder getan. Seit dem Moment durfte Adil viel freieres Leben haben in der Garnison und er durfte sich viel freier bewegen. Gott hat einfach für ihn gesorgt. Dieses einfache Beispiel zeigt uns, dass es nicht nur für Konvertiten, sondern auch für Pastoren sehr schwierig ist, gerade in Tadschikistan, sich frei zu bewegen und ihren Glauben zu bezeugen. Gott hat wirklich hier mit Wunder zu tun oder tut Wunder. Er hört die Gebete und dafür sind wir enorm dankbar. Und deshalb brauchen diese Pastoren unser Gebet. Bitte bete um Mut und inneren Frieden für die Gemeindeleiter, die überwacht werden. Es werden nicht nur Gemeindeleiter überwacht, sondern auch ihre Familien, ihre Kinder. Und deshalb brauchen sie in dieser Situation wirklich viel Weisheit. Und sie leben jeden Tag mit der Erwartung, dass ein falsches Vorgehen, eine falsche Entscheidung kann ihnen die Freiheit kosten, dass sie dadurch ins Gefängnis kommen. Und deshalb lasst uns für diese Pastoren beten, für diese Gemeindeleiter beten,
damit sie Jesus treu bleiben, trotz all dem Druck, was sie so in ihrem Alltag erleben und trotz all den Schwierigkeiten. Die Bevölkerung braucht diese Botschaft, gerade die muslimische Bevölkerung. Deshalb lasst uns für diese Mitarbeiter beten, für diese Gemeindeleiter beten, dass sie Mut und inneren Frieden haben, trotz der Überwachung. Lasst uns dafür jetzt beten.

Lieber Vater, wir danken dir für dieses Volk Tadschikistan, für die wenigen Christen in diesem Land. Und du siehst den Druck, was sie alles aushalten müssen. Wir bitten dich, dass du für die Gemeindeleiter sorgst, für die Pastoren sorgst, dass sie einfach deine Gegenwart erfahren und erleben und dass sie Weisheit haben, wie sie in Einzelfällen entscheiden und wie sie vorgehen, damit sie nicht verhört werden, damit sie nicht verhaftet werden, Vater. Schenk ihnen Gnade und deine Gegenwart. Danke, dass du bei ihnen bist, dass du ihnen Mut und Kraft schenkst, gerade jetzt und in den kommenden Tagen, dass wir dich erleben und wirklich deine Leitung durch deinen Geist erleben. Wir danken dir dafür, dass du unsere Gebete hörst. Amen. Bitte bete für den Präsidenten Ramon, dass er Jesus begegnet. Der Präsident Emomali Ramon ist 71 Jahre alt. Er regiert in Tadschikistan schon seit fast 30 Jahren. Er ist Träger des Titels Held Tadschikistans. Er regiert mit seinem Sohn, der in der Hauptstadt Duschanbe Bürgermeister ist. Seine beiden Töchter haben höhere Stellungen im Parlament. Und im Land gibt es kaum Pressefreiheit oder eigentlich keine. Eigentlich ist es ein Überwachungsstaat. Und Tadschikistan ist das ärmste Land von Zentralasien. Der Monatslohn eines durchschnittlichen Bürgers beträgt weniger als 100 Euro im Monat. Das Land hat eine ganz lange Grenze zu Afghanistan und die Regierung überwacht die Grenze, weil sie Angst haben vor Taliban, sie haben Angst vor Extremisten, sie haben Angst, dass Drogen ins Land geschmuggelt werden. Bete, dass Gott sein verhärtetes Herz des Präsidenten weich macht und dass er die Wahrheit des Evangeliums erkennt, damit der ganze Familienclan, der eigentlich das ganze Land in der Hand hält, wirklich dieses Wunder erlebt und Jesus begegnet. Wir wollen jetzt dafür beten.

Jesus, wir wollen dir danken für diesen Präsidenten Ramon, für seinen Sohn, der Bürgermeister ist, aber auch für seine Töchter, die höhere Stellung haben im Präsidium. Wir bitten dich, dass du diesem Land begegnest, dass sie deine Gegenwart erleben, dass du Menschen in den Weg schickst, die ihnen den Weg zeigen und dass sie deine Wahrheit des Evangeliums erkennen und dass du sie durch deinen Geist veränderst und dass du dadurch auch das ganze Land öffnest. Danke, danke, dass du unsere Gebete

klare Vorgaben. Auch die muslimische Pilgerreise nach Mekka und Saudi-Arabien ist nur für Menschen, die über 35 Jahre sind, erlaubt. Junge Menschen dürfen die Moschee nicht besuchen. Alles, was unter 20 Jahren ist, dürfen nicht in die Moschee gehen und sie dürfen auch in der Moschee nicht beten. Und das ist das, was mich bewegt. Da besteht die Möglichkeit, gerade für die, und da ist auch die Offenheit für das Evangelium, dass Gott diesen jungen Leuten begegnet und sie verändert. Und dass diese Menschen einfach durch Jugendliche, durch ihre Mitbürger Jesus begegnen. Der Kampf gegen Terrorismus wird als Vorwand genutzt und dadurch wird die Religionsfreiheit komplett eingeschränkt. Zurzeit gibt es große Hoffnungslosigkeit in Tadschikistan. Ein Drittel der Bevölkerung arbeitet im Ausland, um Geld zu verdienen, weil im Land für sie keine Arbeit ist. Und deshalb zeigt uns auch die Praxis, Länder, wo Frieden herrscht, wo Religionsfreiheit, Pressefreiheit ist, wo Gesetze in Ordnung sind, da entsteht auch ein wirtschaftliches Aufblühen. Das ist leider in diesem Land nicht der Fall. Deshalb lasst uns beten, dass Gott das Land für das Evangelium öffnet und damit die junge Generation, die in der Moschee nicht beten darf, Jesus erleben. Durch die Mitschüler, durch die Mitstudenten, durch die Freunde. Und dass sie diese frei und frohmachende Botschaft erfahren und erleben. Wir wollen dafür jetzt beten.

Ja, und Jesus, wir danken dir für dieses Land Tadschikistan. Wir bitten dich für die Regierung. Wir bitten dich für viele junge Leute, dass du dieses Land öffnest für dein Wort und für dein Evangelium. Du siehst, dass das so wenige Christen sind und dass fast alles Konvertiten sind und dass der Druck auf diese Konvertiten enorm stark ist. Und deshalb bitten wir dich, öffne du dieses Land übernatürlich auf deine Art. Schenk Freiheit für dein Wort, für dein Evangelium und dass noch viele Muslime in diesem Land diese Freiheit in dir erleben und dass sie beginnen, dich anzubeten. Danke, dass du unsere Gebete hörst und dass du dieses Land öffnen willst. Dafür loben wir dich. Amen. Nun sind wir am Ende von unserer Gebetszeit angekommen. Vielen Dank, dass du dabei warst, dass du mitgebetet hast. Nimm bitte diese Anliegen mit, teile sie mit deinen Freunden, mit Leuten im Hauskreis und anderen und bete für Veränderung in Tadschikistan, dass da Freiheit reinkommt und dass dieses Land durch den Heiligen Geist und durch das Evangelium befreit wird. Ich möchte dich ganz herzlich einladen, auch nächste Mal online oder präsent hier bei uns im Gebetshaus dabei zu sein. Schau auf unsere Termine auf der Webseite www.opendoors.de/gebetshaus. Danke, dass du dabei warst.

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Ich weiß nicht, ob ihr es wusstet, aber in Bilderbuch Familien hat man auch einen Bilderbuch Garten. Stimmt's? Ich habe euch ein Bild mitgebracht aus einem Vorgarten. Ich muss zugeben, ich wünschte mir, es wäre unser. Aber ich besuchte den vor einiger Zeit. Wer weiß denn, wo es diesen Vorgarten gibt? Holland genauer. Keukenhof. Wenn ich mir dieses Blumenparadies angeschaut habe und ich habe dort diesen Tag echt genossen, auch als Mann kann ich euch sagen, kann man das genießen. Und das ist so eine Insel gleich am Empfang, die so dasteht mit all diesen wunderschönen Blumen. Die kommen hier gar nicht so zur Geltung, aber es sind die prächtigsten Farben. Und es wird so viel investiert, so viel Einfluss genommen, dass das so schön ist und bleibt, hat natürlich auch einen kommerziellen Hintergrund, so wie all die Dinge, die wir mit Blumen kennen. Aber nichtsdestotrotz, diese Schönheit zu genießen. Und wir wissen, nach ein paar Wochen, Monaten ist diese Blütezeit vorbei und diese Blumen sind eigentlich nichts mehr wert. Es bleibt etwas zurück, eigentlich aus einer Zwiebel, wo etwas entstanden ist, aber es verliert die Schönheit des Ganzen. Kurze Dauer der Freude und dennoch wird so viel Einfluss genommen. Wenn wir heute über Einfluss sprechen, sprechen wir über einen Einfluss, der nicht von so kurzer Dauer hat. Vielleicht über die Zeit, die wir haben, Einfluss auszuüben auf unsere Kinder, in unserem Umfeld, wo auch immer. Es ist auf diese Blütezeit, die wir haben, solange sie unter unseren Fittichen sind und dann müssen wir sie loslassen. Und unser Raum des Einflusses nimmt ab. Mit jedem zunehmenden Alter der Kinder nimmt unser Einfluss bei den Kindern ab. Und so ist es auch mit dieser Blütezeit, mit diesen Blumen. Wenn wir vom Ende her denken, hat der Einfluss in Menschen einen größeren Wert, eine Ewigkeitsperspektive. Und deswegen lohnt es sich beim Einfluss auch immer vom Ende her zu denken. Wenn wir heute über realen Einfluss sprechen, dann lohnt es sich, den Einfluss zu investieren und auch ein Vermächtnis zu hinterlassen in die nächste Generation. Und bevor wir in diese Punkte einsteigen, möchte ich euch eine Buchempfehlung weitergeben. Das Buch, das ich selber gelesen hatte von Arthur Siegert, Die Kunst des Einflussnehmens, vertieft diese Thematik extrem und hilft dir, wenn du dich vielleicht damit mehr beschäftigen möchtest, einige Dinge auf den Punkt zu bringen. Wenn es um Einfluss geht, ist ja die Frage, die Definition, welche haben wir denn? Und die heißt, die mögliche und tatsächliche Wirkung, die man auf das Leben eines anderen hat. Wer hat denn schon einen positiven Einfluss genossen? Wer hat einen negativen Einfluss genossen? Wer ist negativer Einfluss? Wer nimmt gerne positiven Einfluss auf andere, auf die Familie, auf dein Umfeld? Ne? Also Einfluss ist ja in der Regel gar nicht so schlecht und manchmal machen wir uns vielleicht weniger Gedanken, auf andere Einfluss zu nehmen, aber wir sind gar nicht so abgeneigt, dass andere Einfluss auf uns nehmen. Einfluss ist etwas Schönes. Es möchte genau das, dass diese Blumen, die wir gerade gesehen haben vom Keukenhof, das Schönste in dir und in mir, dass es freigesetzt wird, wenn jemand es gut mit dir meint. Einfluss ist etwas Positives und ich habe schon mal hier und da die Aussage gehört und wo jemand sagt, ich möchte nicht zu viel Einfluss nehmen, das Kind soll sich selber entwickeln oder der Mensch, ja, es ist gut, kann man so machen. Aber ich glaube nicht, dass diese Blumen unbedingt in der Schönheit rauskommen würden, weil irgendjemand wird unbedingt Einfluss nehmen auf deine Kinder oder auf deine Familie, auf dein Umfeld. Aber wenn du es nicht bist, nimmt es jemand anderer. Deswegen ist es entscheidend, uns hier auch für den Einfluss zu entscheiden. Und Manipulation ist der negative Einfluss, über den wir sprachen. Die eine oder andere Erfahrung haben wir vielleicht hier und da gemacht und die meint es nicht gut mit dem Nächsten, sondern sie möchte dem anderen etwas überstülpen, was er eigentlich gar nicht will. Und beide, sowohl der negative als auch der positive Einfluss, wollen sowohl die Kommunikation als auch die Handlung, als auch das Denken des anderen beeinflussen. Alle, die heute hier sind, haben sich bewusst dem Einfluss ausgesetzt von der ganzen Thematik, die heute im Gottesdienst gebracht wird, durch Lieder, Predigt, Moderation, alles, was hier gebracht wird. Ihr habt euch diesem Einfluss ausgesetzt, aber entscheidet am Ende, wie viel ihr in eurem Herzen zulasst und wie viel ihr nicht zulasst. Wir begeben uns jeden Tag in Einfluss, wir geben unsere Kinder in Einfluss. Da, wo sie hingehen, da, wo wir unterwegs sind, überall geschieht Einfluss. Und wenn wir weiterhin über den Einfluss nachdenken, dann bedeutet es, aus der Gleichgültigkeit herauszutreten.
und Verantwortung zu übernehmen, indem ich Entscheidungen treffe und diese umsetze. Wer von euch hat einen Pool zu Hause? Ja, wer genießt es? Ja, hat mit Arbeit zu tun, ne? Wir haben auch einen Pool zu Hause, der steht das ganze Jahr draußen, mit Wasser bleibt drinnen. Und in der Badesaison genießen wir das sehr. Ne, man kommt in frisches Wasser rein, sofern es gepflegt ist. Aber zum Herbst hin, dann decken wir den ab, decken ein Netz rüber. Wir wohnen in der Nähe eines Waldes. Es grünt im Sommer, im Frühling schön. Und im Herbst kommt das ganze Grün aber auch wieder runter. Und das ist so das Ungünstige, wenn du draußen einen Pool stehen hast und man hat ihn abgedeckt und dennoch kommt immer wieder etwas durch und verschmutzt ihn. Und über den Winter bin ich gleichgültig dem Pool gegenüber. Ich lasse ihn so. Der macht seine Arbeit, irgendwann kippt das Wasser und es grünt. Und ob ein bisschen mehr Grün dazukommt oder nicht, ne, das ist dann eben so. Aber zur Badesaison, da werden alle wach, da wollen wieder alle ins Wasser hinein und dann geht's los. Netz runter, keschern, den Dreck raus, Chlorschockung rein, also damit das Ganze wieder aufgearbeitet wird. Der Sauger muss dran und plötzlich möchte wieder jeder in diesen vorherigen Tümpel hinein. Und wenn wir an Einfluss denken, ist es ähnlich, ihr Lieben. Es kann sein, dass du diesen klaren Pool hast, wo jeder in deinen Einflussbereich hineinkommen möchte. Wir kennen solche Leute, bei denen wir gerne in deren Umgebung sind. Aber wir kennen auch Leute, die einen grünen Pool haben. Wenn du in deren Gegenwart bist, dann geht es dir nicht gut. Unter deren Einfluss geht es dir nicht gut. Und dann jeder von uns besitzt diesen Pool in unserem Herzen, in den Gedanken. Und die Frage ist, ob wir es bewusst einsetzen oder nicht, ist die eine Frage. Aber der Punkt ist, wir haben eine mögliche und eine tatsächliche Wirkung. Und ich möchte uns Mut machen, an diesem Pool zu arbeiten, an dieses Chlor zu nutzen. Und dieses Chlor ist der Einfluss, den wir in den Pool anderer streuen können, in den Pool der Kinder, in den Pool der Familien, in den Pool unseres Umfeldes. Denn das Sauberhalten des Pools ist nicht einmal im Frühjahr damit getan, sondern er muss täglich gesaugt werden. Da muss immer wieder Chlor rein und andere Mittel, die Filteranlage muss laufen. Also es bleibt ein Prozess. Fakt ist, vom Kopf her weiß ich diese Dinge. Und Fakt ist aber auch, dass in der Praxis ich mir meines Einflusses manchmal nicht bewusst bin und nicht nutze und dass ich meinen Pool nicht sauber halte, dass Menschen in meinem Umfeld sich vielleicht gar nicht wohlfühlen und gar nicht von mir beeinflusst werden möchten oder meinen Rat haben möchten. Deswegen bin ich immer wieder herausgefordert, das, was ich weiß, auch in der Tat zu leben und umzusetzen. Wenn wir im ersten Punkt über Investieren sprechen, so ist jeder, der schon mal irgendwo finanziell investiert hat, weiß er, du musst erstmal wissen, wo du investierst, wie viel du investieren möchtest und was am Ende bei rumkommt. Denn das ist ja entscheidend, das ist ja wichtig. Du willst ja am besten das, was du eingesetzt hast, auch wieder zurückbekommen. Investieren bedeutet aber auch immer, du musst erst den vollen Preis bezahlen, ohne am Ende zu wissen, was du zurückbekommst. Eine Mutter oder eine Frau, die schwanger wird, sie muss, wenn das Kind auf die Welt kommen will, dann kann sie nicht nur einen halben Preis investieren. Sie geht durch die ganze Schwangerschaft, sie geht durch die ganze Wehezeit, sie geht durch die ganzen Geburtszeit und Geburtsweg hindurch, bis das Kind geboren wird, und zwar nicht zu einem Viertel oder zu drei Viertel, sondern bis es ganz geboren ist. Sie bezahlt den ganzen Preis, ohne zu wissen, was am Ende aus diesem Kind wird. Stimmt's? So sieht es nämlich aus. Invest bedeutet, wir geben etwas ab, aber wir geben nicht nur ab, sondern investieren bedeutet, wir sehen aus, ohne zu wissen, wie und wo und wann die Saat aufgehen wird. Das bedeutet Einfluss, das bedeutet investieren. Und dabei sind wir aufgefordert, immer wieder darüber nachzudenken, ob wir bereit sind, den ganzen Preis zu bezahlen oder aber wieder unseren Platz einzunehmen, wo wir investieren können. Es gibt eine Familie im Neuen Testament, das ist der Timotheus, ist das Kind und er hat eine Mutter und einen Vater und diese Familie wird beschrieben, ist nicht die Familie, die man vielleicht sagen würde, na klar, aus einer christlichen Familie kommen Christen heraus. Nein, aus christlichen Familien kommen nicht gleich, werden nicht Christen gezüchtet, sondern jedes Kind muss sich selbst entscheiden.
Und in diese Familie, wo der Timotheus hineingeboren wird, ist die Konstellation so, wie wir sie hier beschrieben haben. Da heißt es in Apostelgeschichte 16, Vers 1, Paulus kam auch wieder nach Derbe und nach Lystra. In Lystra lebte ein Jünger Jesu namens Timotheus. Seine Mutter, die ebenfalls an Jesus glaubte, war jüdischer Herkunft, während sein Vater Grieche war. Hier haben wir eine Situation, wo die Mutter im Glauben ist und der Vater aber nicht im Glauben ist. Und so wird dieser Junge erzogen. Und wir sehen später, welchen großen Einfluss dieses Kind gehabt hat, unter diesen Voraussetzungen erwachsen zu werden. Ich möchte an diesem Punkt einfach allen Mut machen, wenn du in der Konstellation einfach lebst, wo du Hoffnung bekommst aus der Bibel, wenn du derjenige gläubige Partner bist in deiner Beziehung, dass du dein Invest sich immer lohnt, das, was du geben kannst, vom Glauben her, was dein Partner vielleicht nicht geben kann, in dem Moment, das in das Kind hineinzulegen. Für jeden, der vielleicht selber in dieser Konstellation derjenige ist, der noch nicht im Glauben ist, mache ich dir Mut, unterstütze deinen Partner in der Situation, das, wo er in das Kind das Göttliche hineinlegt, so wie es hier bei Timotheus der Fall gewesen ist. Die Mutter im Glauben, der Vater nicht, und dennoch sehen wir die Entwicklung von Timotheus in den weiteren Timotheusbriefen. Den ersten und zweiten Timotheusbrief hat Paulus an Timotheus geschrieben, der einen großen Einfluss hatte auf die umliegenden Gemeinden und im Neuen Testament grundsätzlich. Und da heißt es in 2. Timotheus 1,5, voller Dankbarkeit, schreibt Paulus, erinnere ich mich an deinen Glauben, Timotheus, der so völlig frei ist von jeder Heuchelei. Es ist derselbe Glaube, der bereits deine Großmutter Lois und deine Mutter Eunike erfüllte. Und auch in dir, davon bin ich überzeugt, ist dieser Glaube lebendig. Und in einem weiteren Vers schreibt er, 2. Timotheus 3,15, von Kindheit an bist du in der Heiligen Schrift unterwiesen worden und sie kann dich weise machen, die Rettung anzunehmen, die der Glaube an Christus Jesus schenkte. Wir haben hier eine Situation, wo der Paulus einfach rückblickend auch auf die Kindheit des Timotheus schaut und sagt, es gab in deinem Leben Menschen, die in dein Leben investiert haben. Und zwar von klein auf. Nicht umsonst möchte die Gesellschaft oder der Staat hat das große Interesse auch daran, die Kinder von so früh wie möglich zu prägen, weil dort der größte Einfluss hängen bleibt. Wir haben es schon auf die eine oder andere Art und Weise gehört, aber im Volksmund wird auch gesagt, was Hänschen gelernt hat, vergisst Hans nimmermehr. Und auch das ist relevant, in den Kindern in frühen Jahren das Göttliche hineinzulegen. Und offensichtlich hat die Mutter mit dem Kind beten gelernt, Kinder Bibelgeschichten erzählt, zur Kinderstunde, zur jungen Schatin, wo auch immer hingebracht, und deswegen sind diese ganzen Veranstaltungen, die wir auch in der Gemeinde haben oder wo wir Zeit mit den Kids in dieser Form verbringen, nicht irgendwie nur Betreuung, sondern in dieser Zeit wird reich ausgesät und wir beten um den Regen Gottes, dass er hier Frucht bringen kann. Mir fällt auf, in den ersten Vers voller Dankbarkeit erinnere ich mich an deinen Glauben, dass die Mutter Eunike oder die Oma Lois nicht auch ihren Glauben dem Kind übergestülpt haben und gesagt haben, du wirst jetzt das glauben. Sie haben das Kind gewöhnt, wie Andreas gesagt hat, aber entscheiden muss es sich selbst. Deswegen werden keine Christen herangezüchtet, sondern ein jeder muss sich am Ende selber entscheiden. Und ich hoffe für jeden, der diese Kindheit genossen hat oder heutzutage genießt und vielleicht noch gar nicht so sich dessen bewusst ist, sich einfach dessen bewusst zu sein, welchen Samen die Großeltern oder andere Menschen oder unsere Eltern, unsere Mütter vor allem in uns ausgestreut haben. Ein Präsident, Roosevelt, ein amerikanischer Präsident, sagte, die größte Person in meinem Leben, die mich geprägt hat, war meine Mutter, denn ich erinnere mich an die Situation, als sie auf den Knien mit mir zusammengestanden hat und mit mir gebetet hat. Und so gibt es ganz viele Geschichten von großartigen Personen, die gesagt haben, das hat meine Mutter mir als kleines Kind beigebracht. Und das bedeutet genau das, dass sie authentisch den Glauben gelebt haben. Die Überzeugung, die sie aus der Bibel genommen haben und vorgelebt haben, war mit ihrem Reden und Tun verhandelbar, war eins. Es gab eine Schnittmenge. Sie waren authentisch und das lebt auch der Timotheus hier aus. Deswegen, das, was wir in die Kinder hineinsehen, sehen wir im zweiten Vers. Diese Unterweisung in der Heiligen Schrift kann dich weise machen, die Rettung anzunehmen, die der Glaube an Christus Jesus schenkt. Wir wissen nicht, ob es aufgehen wird, aber es ist unser Gebet. Es sollte unser Gebet, unser Anliegen sein.
Eine Ermutigung an alle Großmütter. Jung, alt spielt keine Rolle, ihr habt Einfluss. Nicht nur die Mütter haben Einfluss, sondern die Omis und Opis haben genauso Einfluss auf ihre Enkel. Lasst uns eine Generation von der anderen lernen und uns auch gegenseitig beeinflussen. Denn wir alle haben Einfluss auf die jetzige Generation und auch auf die nächste Generation. Das Ganze gibt zu bedenken, wer etwas Großes schaffen will, darf die Kleinigkeit nicht vernachlässigen. Wenn ich so sehe, bei uns in Flotow gibt es so einen Baum, wir nennen es, wenn wir dahin spazieren gehen, wir gehen zum Baum. Da stand immer so ein schöner Baum und darunter war eine Bank, einer meiner Lieblingsorte. Da sind wir oft hingewandert, bis es diesen Baum nicht mehr gab. Da wurde ein kleines Bäumchen gepflanzt jetzt und gestiftet, wie auch immer, aber es ist ein kleines Bäumchen, er gibt noch keinen Schatten. Und vielleicht werde ich noch nicht erleben, wie dieser Baum groß werden wird. Aber die nächste Generation wird ihn vermutlich schon erleben, wie er Schatten spendet, wie er seine Frucht bringt. Und deswegen, wenn wir aussehen, mag es sein, dass wir es noch nicht so erleben, dass unsere Kinder vielleicht zum Glauben kommen oder wie wir sie beeinflusst haben. Ich muss sagen, bei meinen Großeltern war es so, die haben den größten Teil ihrer Kinder nicht erlebt, wie sie zum Glauben kamen. Und dennoch geht diese Frucht, die sie ausgesät haben, über das Leben hinaus. Deswegen lohnt es sich vom Ende her zu denken, der Samen ist klein, vielleicht bedeutungslos in diesem Moment. Aber er hat eine Kraft und er wird aufgehen. Unsere Aufgabe ist, Einfluss zu nehmen, auszusehen in der Form, wie wir es können, und Gott schenkt die Frucht. Vielleicht bist du schon dieser Baum, der stark und stabil steht. Deine Kinder sind aus dem Haus, du hast vielleicht schon Enkel und so weiter. Mach denjenigen Mut, die noch die Samen in der Hand halten. Der jungen Generation, die kleine Kinder haben, wo sie sagen, wird es nochmal anders? Ja, es wird nochmal anders. Es dauert seine Zeit, aber es wird nochmal anders. Und dann kommen die Kids aus dem Gröbsten heraus und man fragt sich, wo ist die Zeit? Mach der jungen Generation Mut. Und die jüngere Generation, wir wollen von den Älteren lernen, wo sie uns das vorleben. Ich habe eine Studie gelesen aus einem Leitermagazin und da wurde festgestellt, dass es Einfluss in der Familie gibt, in der Konstellation Mutter, Vater, Kind. Und ein Part schneidet hier besonders hoch ab. Na, und jetzt würde ich euch gerne mal fragen, wenn ihr mitspielt, wer würde denn zu diesem Punkt aufstehen, wo er glaubt, dass der stimmt? Der linke Balken, wir werden nur über den sprechen. Wenn ihr glaubt, dass der stimmt, lade ich euch ein, aufzustehen, die mitspielen wollen. Wer glaubt denn, dass den größten Einfluss auf die Rettung der Familie, ich rede bewusst vom Einfluss, keine Garantie, bei der Mutter liegt? Wer glaubt, dass der Einfluss für die Rettung bei der Mutter liegt? Dankeschön. Danke, danke. Wer glaubt, dass sie beim Vater liegt, dass er den größten Einfluss hat? Okay? Wer glaubt, dass der Einfluss bei den Kindern liegt? Kinder, es ist nichts gegen euch, die meint's gut mit euch. Tatsächlich ist es so, dass diese Studie aufzeigt, dass 93% vom Einfluss des Vaters ausgehen, wenn der Vater zum Glauben kommt und den Glauben lebt, dass die 93% der Familie folgen werden. 17% der Familie wird folgen, wenn die Mutter im Glauben ist, und 3,5%, wenn die Kinder zuerst zum Glauben kommen. Keine Degradierung der Mütter, umgekehrt. Denken wir an Eunike und Louis, dass mit diesen 17%, wie wir sie jetzt hier auf dieser Statistik, und das ist auch nur eine Statistik, sagt noch nicht viel aus, aber die Eunike hat den Einfluss genutzt, den sie hatte, und sie hat auf keine Statistik geschaut. Was ich mit dieser Statistik sagen möchte, ich möchte uns Männer und Väter ermutigen und Mut machen, unsere Verantwortung, unseren Einfluss aufzunehmen, zu ergreifen und zu sagen, ja, es läuft nicht alles perfekt und manchmal bin ich mir dessen vielleicht auch nicht bewusst, aber zu wissen, dass da, wo ich diese Verantwortung nehme und auch diese Entscheidung und auch diesen Weg, habe ich Einfluss auf meine Familie. Denn wenn ich von der Ewigkeit her denke, gibt es zwei Orte, den Himmel und die Hölle. Und ich möchte, dass meine Familie, dass ich eines Tages vor Gott sagen kann, hier bin ich und die du mir anvertraut hast. Und dann heißt es am Ende Gnade, wenn alle im Glauben ans Ziel gelangen. Denn wir machen hier auf dieser Erde eine Reise und nehmen nicht nur Einfluss
um zu sagen, wer wird am Ende gewinnen, sondern wir möchten Menschen formen zur Mündigkeit und zum authentischen Glauben an Jesus Christus, die diese Hoffnung, die wir erlebt haben, weitertragen können. Und deswegen lasst uns Väter, lasst uns Männer hier die Verantwortung übernehmen und den Part ausfüllen, der Gott uns zugestanden hat. In Jesaja 49, 15 heißt es, doch Gott antwortet, kann eine Mutter ihren Säugling vergessen? Bringt sie es übers Herz, das Neugeborene seinem Schicksal zu überlassen? Das sind rhetorische Fragen, die hier gestellt werden und wir würden sie mit Nein beantworten. Gott hat es in die Mutter hineingelegt, sie lässt ein Kind nicht zurück. Aber warum dieser Nachsatz? Denn da heißt es, und selbst wenn sie es vergessen würde, ich vergesse dich niemals. Ich kenne eine Familie, die ein Monate altes Kind aus dem Krankenhaus abgeholt haben, weil die Mutter es geboren hatte, hat es liegen lassen, wollte es nicht haben. Die Familie hat es in die Pflege genommen und heute ist dieses Kind kurz vorm Teenie-Alter oder im Teenie-Alter, ungefähr in dem Alter. Sie hat diese Mutterliebe nicht erfahren. Die Mutter hat genau das getan, wonach die Frage gestellt wird. Sie hat es zurückgelassen. Und vielleicht sagst du, Johann, du weißt, du erzählst ja so schöne Sachen, Muttertag, Friede, Freude, Eierkuchen, ist wie an Weihnachten. Alles ist so schön, happy life. Aber du weißt gar nicht, was ich in meinem Elternhaus erduldet habe. In diesem Gefängnis, in all dem, was mir zugestoßen wurde. Durch meine Mutter, durch meinen Vater. Und ich muss dir sagen, du hast recht. Ich habe das nicht erleben brauchen. Und ich weiß, dass dieses Leid so extrem groß ist in dieser Welt und dass es nicht normal ist, dass man in einem behüteten Zuhause aufwächst. Aber ich möchte dir sagen, egal was du erlebt hast, Gott spricht dieses Wort heute dir zu. Und du musst nicht derjenige sein, du bist nicht deine Vergangenheit. Du musst nicht derjenige sein, das, was du erlebt hast, dass du das auch weitergibst, sondern du kannst hier einen Cut machen und dich von Gott erneuern lassen und dich von seiner Liebe erfüllen lassen, von seiner Vaterliebe, wo du den Vater vielleicht nicht erlebt hast. Nicht in der Form, wie er da sein hätte müssen. Und wo wir weiter in Jesaja lesen, Gott tröstet uns, wie einen eine Mutter trösten kann. Gott füllt beide Bereiche aus, da wo wir sie nicht haben. Und das andere ist, vielleicht hast du keine Familie. Gottes Familie ist dafür da, um dir eine Familie zu geben. Gemeinde ist die Familie, wo du ein Zuhause finden kannst, mit Geschwistern, mit Eltern, mit Großeltern, mit Kindern und Enkeln, wo du dich investieren kannst. Das, was du vielleicht nicht bekommen hast, wo du es weitergeben kannst, aber umso mehr das, was du bekommen hast, gibst du weiter. Und oft ist es so, weißt du, die Defizite, die wir erlebt haben in unserem Leben, können dazu dienen, dass du am meisten Mitgefühl hast mit diesen Leuten, wo du am meisten in ihr Leben hineinsprechen kannst, weil du diese Erfahrung erlebt hast. Gott tröste dich mit diesem Vers. Wir sind nicht berufen, perfekt zu sein, sondern liebend. Ich glaube, das ist entscheidend. Darum geht es hier auch in dieser Predigtreihe, dass wir sagen, es gibt keine perfekten Familien, aber es gibt gesunde Familien. Lasst uns bei all den Fehlern, die wir tun, die Liebe überwiegen lassen. Weißt du, nicht alles war gut in meinem Elternhaus. Aber wenn ich heute zurückdenke, denke ich oft an die guten Dinge, die ich erlebt habe, an die Liebe, die ich empfangen habe. Und die will ich weitergeben, dieses Leben. Deswegen zwei Punkte für den ersten Punkt. Werde dir deines Einflusses bewusst und achte auf deinen Poolzustand. Achte wieder, immer wieder darauf, wo ist der, steht der Pool gerade? Ist er gekippt oder was braucht er gerade an Mitteln? Und füge das Nötige hinzu. Chlormittel, lass die Filteranlage laufen in der Form deiner Beziehungen. Nimm Einfluss und investiere bewusst in die jetzige und nächste Generation. Lass uns dessen bewusst werden über das Umfeld und über die reiche Frucht, die entstehen kann, wenn wir investieren. In dich wurde investiert, da bin ich mir sicher. Durch deine Eltern, durch deine Geschwister, durch dein persönliches Umfeld. Und du darfst es gerne weitergeben. Beim zweiten Punkt, ein Vermächtnis zu hinterlassen, habe ich viel über diesen Punkt nachgedacht und fragte mich, welches Vermächtnis können wir denn am Ende hinterlassen? Und ich bin zu einem ganz banalen Vermächtnis gekommen, wo man glaubt, das ist so banal, dass es jeder wissen könnte. Und dennoch ist es so ein reicher Schatz, aus der Bibel darauf hingewiesen zu werden, als Kind schon geformt zu werden, um Gott Ehre zu bringen. Und zwar ein bekannter Vers aus Epheser 6, Verse 2 und 3. Da heißt es, du sollst deinen Vater und deine Mutter ehren.
Das ist das erste Gebot mit einer Verheißung, damit es dir gut geht und du lange lebst auf Erden. Wer möchte lange leben? Ich bin dabei. Also lasst uns Gott ehren und unsere Eltern ehren. Und Gott sagt, auf diesem Gebot liegt Segen, wenn wir dieses Gebot leben wollen. Und wir haben über diesen Vers schon in der ersten Eingangspredigt drüber gehört, aus Kolosser 3. Aber ich werde hier heute eine andere Betonung setzen, eine Hauptbetonung. Und es gibt drei Gründe dafür, unsere Eltern zu ehren. Der erste ist, alle Eltern sind fehlerhaft. Eine Ermutigung für alle Kids, Teens, Jugendliche, die sagen, yes, endlich spricht jemand aus. Ja, unsere Eltern sind fehlerhaft. Meine Eltern waren fehlerhaft. Ich als Elternteil bin fehlerhaft. Das stimmt. Und das wird auch so bleiben. Daran wird sich nichts ändern. Also falls du dir andere Eltern wünschst, die sind auch fehlerhaft. Du kannst dir die Eltern nicht aussuchen, aber weißt du, das Gute ist, die Eltern können sich dich auch nicht aussuchen. Und so stehen wir alle, sitzen wir alle im gleichen Boot. Spaß beiseite, alle Eltern sind fehlerhaft, das stimmt. Und deswegen brauchen wir alle Vergebung und Annahme, dass wir uns das immer bewusst machen. Ich würde ohne sie nicht existieren. Und das Dritte ist, Gott wählte ihre DNA aus, um mich einzigartig zu machen. Ihr Lieben, wären nicht meine Mutter und mein Vater zusammengekommen und hätten mich gezeugt, würde ich in dieser Person, würde es mich heute nicht geben. Bei dir genauso. Und es sind wahrscheinlich die schlimmsten, die härtesten, die brutalsten Worte, die ein Kind jemals gehört haben muss. Und ich hoffe, dass die wenigsten von uns diese Worte jemals hören mussten, dass jemand zu dir sagt, du bist ein Unfall. Wenn jemand zu dir sagt, du bist ein Unfall, sollst du eines wissen. Es gibt unbeabsichtigte Eltern, die dich nicht geplant haben, die dich vielleicht nicht gewünscht haben oder vielleicht irgendwie in die Situation gekommen sind, sagt man ja immer wieder. Aber sie waren dabei und du bist entstanden. Es gibt unbeabsichtigte Eltern, aber es gibt keine unbeabsichtigten Kinder. Es gibt unrechtmäßige Eltern, aber es gibt keine unrechtmäßigen Kinder. Psalm 139 spricht davon, dass Gott sagt, beziehungsweise der Psalmist schreibt, als ich gezeugt wurde, warst du dabei, du hast mich gesehen im Mutterleib, du hast mich geformt. Und weiter in Psalm 139, Verse 13 und Vers 15 wird weiter gesagt, du hast meine Tage aufgeschrieben, als ich sie noch nicht angefangen habe zu leben. Egal wie du entstanden bist, unter welchen Umständen, sagen nichts darüber aus, dass du ein Unfall bist, sondern du bist Gott gewollt. Das möchte ich dir zusprechen, das möchte ich, dass wir das mitnehmen, dass das Wort uns zugesprochen wird aus der Bibel und auch jedes Abtreiben eines ungeborenen Kindeslebens ist eine Tötung und ein Verstoß gegen das Gebot Gottes. Deswegen, du bist gewollt und du bist geliebt von Gott. Und deswegen sind deine Eltern es auch wert, geliebt und geehrt zu werden. Es gibt unterschiedliche Umstände, unterschiedliche Elternhäuser, aber das Gebot bleibt, ehre deine Eltern. Und nun haben wir hier drei Kriterien als Kinder, Teenager und Erwachsene. Und in jeder Lebensphase sieht das Ehren anders aus. Ein Mann hat ja auch vier Lebensetappen. Ich weiß nicht, ob ihr das wusstet. Die erste Phase ist, er glaubt an den Weihnachtsmann. Die zweite ist, er glaubt nicht mehr an den Weihnachtsmann. Die dritte ist, er spielt den Weihnachtsmann. Und die vierte ist, er sieht aus wie der Weihnachtsmann. So, jetzt wisst ihr es. Und von daher, wenn wir unsere Eltern ehren, sind wir in unterschiedlichen Etappen unterwegs. Und die Kinder werden aufgefordert, den Eltern zu gehorchen und die Autorität anzuerkennen, auszuüben. Und wenn man so darüber nachdenkt, finde ich, ist es ein ganz großes Gut, was wir den Kindern mitgeben können und die Bibel dazu auffordert, dieses auszuleben. Denn wir bereiten die Kinder für das Leben vor. Und wir wurden für das Leben vorbereitet. Wenn ich nicht gelernt habe, gehorsam zu sein und Autorität anzuerkennen, zwischen Position und Person zu unterscheiden und mich im gesunden Maße auch unterzuordnen, gibt es einen Konflikt, gibt es ein Problem, wenn diese Menschen heranwachsen und in die Gesellschaft hineinkommen und in die Gemeinde hineinkommen. Egal wohin, wo sie in Kontakt, in Beziehungen hineinkommen, gibt es ein Problem, wenn sie Gehorsam und Autorität anzuerkennen bzw. sich zu unterordnen nicht gelernt haben. Menschen mit einem Autoritätsproblem haben ein ganz großes Problem und machen anderen Menschen ganz große Probleme. Warum sage ich das? Weil Hebräer 12 darüber spricht und sagt, und überlegt euch Folgendes, unsere leiblichen Väter haben uns mit der nötigen Strenge erzogen und wir hatten Respekt vor ihnen.
müssen wir uns da nicht noch viel mehr dem Vater unterordnen, der allen Wesen Geist und Leben gibt? Denn sich ihm unterzuordnen bedeutet wahres Leben. Ihr Lieben, wenn Kinder lernen, von klein auf sich zu unterordnen und zu gehorchen, werden sie nicht Schwierigkeiten haben, sich Gott zu unterordnen. Und in jedem Haus gibt es ein Dach. Und das bedeutet auch in unserem Leben, über uns gibt es auch immer ein Dach. Jemand, der über uns steht, egal in welcher Position, egal unter welchem Einfluss. Aber wir müssen unser ganzes Leben uns unterordnen in einem gesunden Maße. Und wenn wir das früh lernen und die Kinder es lernen, werden sich dem himmlischen Vater unterordnen. Weil, warum? Er meint es gut mit ihnen. Wenn wir seine Gebote halten, werden wir das wahre Leben empfangen. Und das ist der gute Samen, den wir ausstreuen dürfen in die Kinder. Deswegen, liebe Kinder, ich mache euch Mut, das zu lernen. Es fiel mir auch schwer, sage ich euch ganz ehrlich. Teenager sind aufgefordert, die Eltern zu respektieren, zuzuhören. Und meine Oma pflegte immer zu sagen, ihr seid klüger, aber wir wissen mehr. Sie war eine ungebildete Frau, aber sie hatte viel Weisheit, von der ich viel lernen konnte. Ich hatte nicht allzu viel Kontakt mit ihr, aber einige Dinge sind mir einfach hängen geblieben. Und es fällt in der Teenie-Phase manchmal leicht, manchmal schwer, die Eltern so zu verstehen, anzunehmen, wie sie sind. Und ein Teenager beschwerte sich bei einem älteren Mann und sagte, weißt du, mit meinen Eltern, da kommt keiner klar. Ich korrigiere, ich komme mit ihnen nicht klar. Und er beschwert sich, sagte, sie verstehen mich nicht. Es gibt Verbote, es gibt Aufgaben, es gibt Gebote und so weiter. Es funktioniert gar nicht. Und dieser Mann hörte ihn an und dann sagte er nach kurzer Zeit, als er dann der Teenager eine Pause gemacht hatte, vermutlich war das ein Jungscherlehrer, also nicht von uns, vielleicht auch doch, wer weiß, oder ein Jugendleiter, wie auch immer. Und dann sagte er, weißt du, ich kenne diese Phase, da sind die Eltern ganz schwierig. Als ich 13 bis 20 war, da ging es mir ähnlich mit deinen Eltern, aber ab 20 merkte ich, dass die in den letzten 7 Jahren ganz viel dazugelernt hatten. Also hab Zeit, hab Hoffnung, es wird noch besser mit ihnen. Weißt du, und von 21 bis 27, da gaben sie mir manchmal Ratschläge, die richtig gut waren. Ich war erstaunt, sie wuchsen und nahmen zu an Weisheit. Und ab 27 habe ich manchmal selber gefragt um einen Ratschlag und es waren gute Ratschläge. Also hab Hoffnung für deine Eltern. Überstehe die Zeit und es wird besser. Das ist von der Seite der Teenies. Aber auch von der Seite der Eltern genauso. Es sind alles Lebensphasen, ihr Lieben. Und manchmal, wenn wir das erste Mal in diese Situation hineinkommen und wir denken, wie soll das alles werden? Da kommen ja noch ein paar. Und wenn der erste erst durch ist, denkst du, es gibt noch irgendwie Hoffnung. Und so geht man durch diese Zeiten. Und ich möchte uns einfach Mut machen. Es gibt Lebensphasen, ihr Lieben. Und Eltern sind nicht die Weisheit in Person. Sie wachsen an den Reibungen, sie wachsen an den Beziehungen, sie wachsen an den Herausforderungen. Und ja, sie haben in den letzten 7 Jahren dazugelernt, 100 Pro, und im besten Falle weiterentwickelt. Aber ihr lieben Teenager, ihr habt die Weisheit mit den Löffeln auch noch nicht gegessen. Also nehmt eure Eltern ernst, respektiert sie, hört hin, was sie sagen und ehrt sie. Das ehrt Gott in dieser Zeit. Ein kluger Sohn lässt sich von seinen Eltern zurechtweisen, der Spötter aber verachtet jede Belehrung, sagt Sprüche 13. Sprüche 23 sagt, hör auf deinen Vater und deine Mutter, denn sie haben dir das Leben geschenkt. Verachte sie auch dann nicht, wenn sie alt geworden sind. Auch hier eine weitere Ermutigung, ihr Lieben. Wir sehen aus, wir streuen aus und manchmal sieht es vielleicht aus, dass es auf einen harten Boden fällt. Egal in welche Konstellation. In die Beziehung der Kinder, in die Beziehung der Ehe, in die Beziehung meines Umfeldes, in der Großfamilie, wo auch immer. Und man denkt, da wächst nichts. Habt ihr vielleicht mal eine Blume gesehen, die aus dem Asphalt heraus wächst? Wer hat das schon mal gesehen? Ist Hammer, das Bild, oder? Das zeigt etwas, dass wenn Gott wirkt, dann durchbricht er den Asphalt, dann durchbricht er und schmeißt Mauern um. Und das ist die Hoffnung, die wir haben. Wir können niemanden zu einer Erkenntnis zwingen oder aufzwingen, für die er nicht bereit ist. Und doch sollten wir niemals die Kraft eines gepflanzten Samens unterschätzen. Lieben, nimm das mit als Hoffnung. Nimm das mit, wo du sagst, ich streue aus wie der Seemann auf hartem Boden, auf gutem Boden, egal zur Zeit und zur Unzeit. Ich will sehen. Eine weitere Hoffnung für jeden Elternteil, für jeden Teenie, für jedes Kind und Erwachsenen. Auch eine kaputte Uhr geht 2-mal am Tag richtig. So ein Hammerspruch, aber so eine tiefe Wahrheit.
Du kannst nicht alles falsch gemacht haben. Egal, wie wir uns manchmal selber kasteien und sagen, wo haben wir etwas falsch gemacht? Und das sei auch den Kindern und Jugendlichen einmal gesagt. Die Eltern hinterfragen sich ganz oft, glaube ich. Und glauben, so vieles haben sie falsch gemacht. Aber wenn ich diesen Spruch lese, gibt er mir Mut. Weil ich glaube, wir haben nämlich nicht alles falsch gemacht. Und da, wo wir Dinge falsch gemacht haben, können wir nachjustieren. Warum? Ich denke, wenn wir uns jetzt hier einfach eine Dartscheibe hinstellen würden und ich wüsste, sie stünde da und ich würde einfach dahin werfen, ist die Wahrscheinlichkeit groß, dass ich irgendwann auch die Dartscheibe treffe, oder? Was müsste passieren, dass meine Trefferquote sich erhöht? Näher ran. Größere Dartscheibe, ja. Das kann auch von einem Mann kommen. Also, wenn du in die Richtung schießt, dann musst du nur die Zielscheibe hinterherbringen. Verfehlst du nie, ne? Genau. Das ist der Punkt. Wenn ich mich zu der Dartscheibe hindrehe und wenn ich immer präziser werde und immer öfter werfe durch Übung, werde ich irgendwann auch das Bullseye treffen. Richtig? Die Mitte treffen. Und das ist der Punkt. Wenn wir Dinge falsch gemacht haben, nachjustieren, in die richtige Richtung gehen, passiert genau das. Wir haben Dinge falsch gemacht und vielleicht mit dem ersten Kind nicht all das gemacht, was wir jetzt mit dem letzten machen. Die Ältesten, die müssen immer hinhalten. Ich war der Jüngste, deswegen alles gut bei mir. Aber wir haben auch einen Ältesten. Von daher, nachjustieren ist der Punkt. Und Mut zu haben, das, was wir richtig gemacht haben, zu verstärken. Und wo wir Fehler gemacht haben, sie zuzugeben, zu bekennen, zu klären. Und auch in der Kombination Kinder und Eltern zu sagen, wir leben aus der Vergebung, aus der Annahme. Wir wachsen zusammen. Und auch ihr lieben Kinder, auch ihr macht nicht alles richtig. Oder von meiner Seite, wenn ich von meiner Seite als Kind spreche, auch ich als Kind habe nicht alles richtig gemacht. Und ganz viel nicht. Und von daher ist es ein Geben und ein Nehmen. Sprüche 6 bringt es auf den Punkt und ermutigt mich und dich heute. Denn die Erziehung deiner Eltern ist wie ein Licht, das dir den richtigen Weg weist. Ihre Ermahnung eröffnen dir den Zugang zu einem erfüllten Leben. Lasst uns Erziehung ernst nehmen. Lasst uns Erziehung bewusst leben, indem wir investieren, indem wir Einfluss nehmen und dankbar sein für das Invest, was in uns investiert wurde. Als Erwachsener sind wir aufgefordert, die Eltern wertzuschätzen, für sie zu sorgen. Und in Sprüche 23 heißt es wiederum, mache deinen Eltern Freude. Fröhlich soll die Frau sein, die dich geboren hat. Vor einiger Zeit schenkten wir unseren Eltern, beziehungsweise zum Geburtstag meines Vaters, ein Smartphone und wollten ihnen damit ausdrücken, dass wir ihnen die Zeit schenken möchten, da wo wir nicht immer im Alltag zusammen unterwegs sind, dass wir sie mit Bildern versorgen konnten und so weiter, mit Nachrichten und so weiter. Das Ganze hatte aber eine Hürde, sie waren schon beide über 70. Und wir wussten nicht, wie es wird. Mein Vater war natürlich von Technik begeistert, ausgepackt und meine Mom stand neben mir und sagte, jetzt habt ihr euch aber Arbeit angelacht. Und sie hatte recht. Aber das, was danach kam, war so viel schöner, wo meine Mutter sagte, jetzt habt ihr euch Arbeit angelacht. Wer tickert heute am meisten am Handy? Nicht mein Vater. Sie haben es gelernt. Sie brauchten ihre Zeit. Aber das, was sie dafür zurückbekommen haben, die Bilder, die sie geschenkt bekommen haben, sie sagen manchmal, wir können nicht mit euch überall hinfahren, aber wir sind überall dabei. Das ist eine Wertschätzung den Eltern gegenüber für jeden, der noch keine Idee für einen Muttertag hat. Zeit für sie zu sorgen, Zeit mit ihnen zu verbringen, Zeit, sich mal zu melden, Zeit zu schenken in dieser Zeit, sie zu versorgen. Was glaubt ihr, was es kostet, ein Kind von der Geburt an bis 18 Jahre zu erziehen in Deutschland, in Euros. Wie viel? 180. Da kennt sich einer aus, deine sind doch noch gar nicht so groß. Tatsächlich zwischen knapp 150 bis 180.000 kostet es, ein Kind großzuziehen. Denken wir darüber mal nach. Also wir haben 6 Kinder. Also wenn ich das als Invest sehe, ist meine Rente gesichert. Aber wir schauen doch nicht nur auf die Finanzen, sondern wir wollen so viel mehr. Wir zahlen den vollen Preis, aber nicht nur in den Finanzen, sondern wir wollen die Liebe weitergeben, die Wertschätzung und auch den Eltern, denn das ist der Preis, den sie gezahlt haben. Nichts gegen andere Paare oder Männer und Frauen, die sich anders entscheiden.
Aber es gibt Paare, die sich bewusst dagegen entscheiden, genau aus diesem Faktor des Geldes und anderen, der Karriere wegen. Es ist ihre Entscheidung. Aber wenn du Eltern hast, wir sind nicht alle eine Mutter hier, aber wir alle haben eine Mutter, hat sie Opfer gebracht. Auch bei alleinerziehenden Paaren sind 70% der Frauen, die die Kinder alleine erziehen. 70% der Frauen. Der größte Part der Erziehung liegt ganz oft bei den Frauen. Weil die Männer auf Arbeit sind, im Dienst oder wo auch immer, sind die Frauen diejenigen. Lasst uns hier etwas zurückgeben, sie auch im Alter zu versorgen, wenn es dran ist, auf die Art und Weise, die uns möglich ist. Wir sind nicht berufen, perfekt zu sein, aber unsere Eltern auch nicht. Und unsere Kinder auch nicht. Lasst uns einander lieben und in Liebe annehmen, vergeben und annehmen, da wo es möglich ist, dieses zu leben und auch in Anspruch zu nehmen. Ehre deine Eltern, sogar die Schwiegereltern, in jeder Lebensphase. Und ich würde sagen, erst recht die Schwiegereltern. Sie sind heute nicht da, sie sind im Urlaub. Deswegen kann ich mir das mit dem Mittagessen nicht verderben. Aber ich sage es einfach aus dem Herzen. Lasst uns Eltern und Schwiegereltern in jeder Lebensphase ehren. Sie haben es sich nicht unbedingt verdient, aber sie sind es wert, weil Gott uns dazu auffordert. Der zweite Punkt ist, ordne deine Beziehungen. Ganz oft oder immer wieder gibt es Situationen, wo Menschen sagen, ich kann es nicht mehr klären. Meine Eltern, meine Schwiegereltern gibt es nicht mehr, um irgendetwas zu klären. Ordne Beziehungen, die dran sind. Und wenn es nur eine Aussprache ist, eine Versöhnung ist, das, was gerade dran ist, solange wir können. Aber auch nicht nur vom Tod her denken oder vom Ende her denkend, sondern dass wir in geordneten Beziehungen leben. Auch das ist nicht selbstverständlich, auch nicht in christlichen Kreisen. Und sag einfach mal Danke für alles. Amen. Gott segne uns dabei, ihr Lieben.

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1: Büßer müssen Buße tun. In den 1970er Jahren wurden die Christen im kommunistischen Rumänien Ceausescus als sogenannte Büßer verhöhnt, bis ein Pastor seinen Leuten sagte:
2: Es ist an der Zeit, dass Büßer Buße tun.
1: Die Leute in dieser Versammlung gingen einen Bund der Buße ein. Sie veränderten ihr Verhalten in mancher Hinsicht drastisch und schon bald begannen die Menschen um sie herum diese Veränderungen zu bemerken. Kurz darauf war die ganze Gegend von dieser Erweckung angesteckt. Der Einfluss dieser Büßer war in Osteuropa und der ganzen Welt spürbar. Buße ist Teil jeder Erweckungsbewegung der Geschichte gewesen. Aber sie ist nicht etwa nur in Zeiten weit verbreiteter Erweckung von Bedeutung. Jeder von uns braucht Buße, um persönliche Erweckung erleben zu können. In Maleachi 3, Vers 7 heißt es: Kehrt um zu mir, so will ich mich zu euch kehren. Ruft Gott dich zur Umkehr, zur Buße? Jetzt ist der beste Moment, darauf zu reagieren. Es ist an der Zeit, dass die Büßer Buße tun.
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1: Ich begrüße Sie zu einer weiteren Ausgabe der Sendereihe Durch die Bibel. Herzlich willkommen. Schon seit einiger Zeit steht hier das erste Buch Samuel im Mittelpunkt. Benannt ist es nach dem Propheten Samuel, der im Alten Testament während der sogenannten Richterzeit auch das Amt eines Richters ausübte. Um das Jahr 1000 vor Christus ging die Zeit der Richter zu Ende. Von nun an wird Israel von König Saul regiert. Als Prophet Gottes spielt Samuel weiterhin eine wichtige Rolle. Er ist sein Ratgeber, sein Sprecher und obendrein ein guter Freund. Ja, er war es auch gewesen, der im Auftrag Gottes Saul zum König gesalbt hatte, noch bevor das Volk ihn in diesem Amt bestätigte. Kein Wunder, dass Samuel darüber bestürzt ist, als Gott ihm eines Tages einen Nachfolger für König Saul präsentiert. Dabei sind die Gründe für die baldige Ablösung Sauls eigentlich klar ersichtlich. Durch seine Geltungssucht hat Saul jeden Rückhalt in der Bevölkerung verloren. Außerdem hat er sich bewusst über einige Anweisungen Gottes einfach hinweggesetzt. David, so heißt der künftige König von Israel. Ein Hirtenjunge, musikalisch, gut aussehend und mit einer gehörigen Portion Gottvertrauen ausgerüstet. Sein Gottvertrauen spielte eine wichtige Rolle, als die feindlichen Philister eines Tages eine menschliche Kampfmaschine namens Goliath präsentierten. Ein riesengroßer Kerl, der mit einem Schuppenpanzer und furchteinflößenden Waffen ausgerüstet war. Doch David griff einfach nach seiner Schleuder. Ein einziger Stein, der den Riesen am Kopf traf, setzte ihn für einen Moment schachmatt, so dass David ihn mit seinem eigenen Schwert einen Kopf kürzer machen konnte. Dass David in absehbarer Zeit den Thron besteigen wird, wissen bislang nur wenige. Gott hat ihn dazu ausersehen und hat diesen Entschluss dadurch bekundet, indem er David durch den Propheten Samuel bereits für dieses Amt salben ließ. Derweil geht David am Hofe des Königs aus und ein, weil er als Harfenspieler engagiert wurde, der mit seiner Musik den schwermütig gewordenen König aufmuntern soll. Im 1. Samuel-Buch Kapitel 16 wurde berichtet, dass Saul den jungen Musiker sehr schätzte und ihn sogar zu seinem Waffenträger machte. Nach dem Sieg gegen Goliath ruft er David zu sich und will mehr über seine Herkunft wissen. Wenn man den Schluss von Kapitel 17 liest, bekommt man den Eindruck, als ob Saul kaum glauben kann, dass David nur ein einfacher Hirtenjunge ist. Denn einerseits kann er wunderbar Harfe spielen und andererseits hat er den gefürchteten Goliath besiegt. Am Anfang von Kapitel 18 wird nun geschildert, wie sich David mit einem der Söhne Sauls anfreundet, nämlich mit Jonathan. Sie erinnern sich, auf Jonathans militärische Erfolge war König Saul teilweise so neidisch gewesen, dass er sie kurzerhand als seine eigenen Erfolge ausgegeben hatte. Wie es scheint, ist Jonathan dabei, als sich sein Vater Saul und David miteinander unterhalten, denn in Vers 1 wird berichtet, als David aufgehört hatte, mit Saul zu reden, verband sich das Herz Jonathans mit dem Herzen Davids, und Jonathan gewann ihn lieb wie sein eigenes Herz. Was ist nicht alles schon über diese Freundschaft gesagt worden, die immerhin so intensiv ist, dass sich die Bibel nicht davor scheut, sie als Liebe zu bezeichnen. Ich glaube, dass sich viele Männer insgeheim danach sehnen, so eng mit einem anderen Mann befreundet zu sein. Aber nur wenige sprechen offen darüber, und zwar aus Angst, von anderen schief angeguckt zu werden. Dabei kann es für einen Mann sehr hilfreich sein, einen Freund zu haben, in dem er sich selbst wie in einem Spiegelbild wahrnehmen kann. Ein weibliches Gegenüber wird dagegen eher als eine andersartige Ergänzung zur eigenen Persönlichkeit wahrgenommen. Weiter ab Vers 2. Und Saul nahm ihn, also David, an diesem Tage zu sich und ließ ihn nicht wieder in seines Vaters Haus zurückkehren. Dieser Vers ruft uns in Erinnerung, dass David als Harfenspieler an den Königshof gekommen war. In Kapitel 17 wurde noch berichtet, dass er hin und wieder zu seinem Vater nach Bethlehem zurückkehrte, um dessen Schafe zu hüten. Nun aber wird der Hof des Königs sein Zuhause, so dass er viel Zeit mit Jonathan, dem Sohn des Königs, verbringen kann. Weiter ab Vers 3. Und Jonathan schloss mit David einen Bund, denn er hatte ihn lieb wie sein eigenes Herz. Und Jonathan zog seinen Rock aus, den er anhatte, und gab ihn David, dazu seine Rüstung, sein Schwert, seinen Bogen und seinen Gurt. Ich denke, diese Geschenke sind nicht nur als Beweis der gegenseitigen Zuneigung zu verstehen, sondern wahrscheinlich besitzt David einfach keine geeignete Kleidung, die dem Leben am Hof angemessen ist. Deshalb bekommt er von Jonathan eine Grundausstattung geschenkt. Die enge Freundschaft zwischen den beiden beeinträchtigt die Beziehung zu König Saul zunächst einmal offenbar nicht, denn ab Vers 5 wird berichtet: Und David zog in den Kampf und richtete alles recht aus, wohin Saul ihn auch sandte. Und Saul setzte ihn über die Kriegsleute, und es gefiel allem Volk gut und auch den großen Sauls. Doch eines Tages fühlt sich Saul wieder einmal bei seiner Ehre gepackt. Ähnlich wie schon bei anderen Situationen seinem Sohn Jonathan gegenüber, so empfindet er sich nun auch gegenüber David wie ein unterlegener Konkurrent. Denn, weiter ab Vers 6, es begab sich aber, als David zurückkam vom Sieg über die Philister, dass die Frauen aus allen Städten Israels herausgingen, mit Gesang und Reigen dem König Saul entgegen unter Jauchzen, mit Pauken und mit Zimbeln. Und die Frauen sangen im Reigen und sprachen: Saul hat 1000 erschlagen, aber David 10.000. Da ergrimmte Saul sehr, und das Wort missfiel ihm, und er sprach: Sie haben David 10.000 gegeben und mir 1000, ihm wird noch das Königtum zufallen. Und Saul sah David scheel an von dem Tage an und hinfort. David ist mittlerweile zum neuen Liebling des Volkes aufgestiegen. Sein Mut, sein Gottvertrauen, sein attraktives Äußeres und sein ungekünsteltes Auftreten kommen, insbesondere bei den Frauen, gut an und lassen in König Saul erstmals die Befürchtung aufkeimen, dass David ihn womöglich eines Tages als König ablösen könnte. Weiter ab Vers 10. Am anderen Tage kam der böse Geist von Gott über Saul, und er geriet in Raserei in seinem Hause. David aber spielte auf den Saiten mit seiner Hand, wie er täglich zu tun pflegte. Und Saul hatte einen Spieß in der Hand und zückte den Spieß und dachte: Ich will David an die Wand spießen. David aber wich ihm zweimal aus. Und Saul fürchtete sich vor David, denn der Herr war mit ihm. Aber von Saul war er gewichen. Da entfernte ihn Saul aus seiner Nähe und setzte ihm zum Obersten über 1000 Mann. Und David zog aus und ein vor dem Kriegsvolk und richtete all sein Tun recht aus, und der Herr war mit ihm. Als nun Saul sah, dass David alles so gut gelang, graute es ihm vor David. Aber ganz Israel und Juda hatte David lieb, denn er zog aus und ein vor ihnen her. Soweit die Verse 10 bis 16. Es ist wahrlich keine einfache Situation, in der sich David befindet. Zwar entfernt Saul ihn aus seiner unmittelbaren persönlichen Umgebung, aber wir können sicher sein, dass jeder Schritt, den er tut, jede Entscheidung, die er trifft, von König Saul kritisch beobachtet wird. Dummerweise scheint David nichts falsch zu machen. Alles gelingt ihm, und die Herzen der Israeliten fliegen ihm nur so zu. Und genau das empfindet König Saul als unerträglich. Eines Tages kommt er auf eine perfide Idee, wie er David für immer loswerden könnte. Er verspricht ihm, dem ehemaligen Hirtenjungen, seine älteste Tochter zur Frau zu geben. Allerdings müsse er sich für sie schon ein wenig ins Zeug legen. Ich lese weiter ab Vers 17. Und Saul sprach zu David: Siehe, meine älteste Tochter Merab will ich dir zur Frau geben. Sei nur ein tapferer Mann und führe des Herrn Kriege. Denn Saul dachte: Meine Hand soll nicht gegen ihn sein, sondern die Hand der Philister. David aber antwortete Saul: Wer bin ich, und was ist meine Sippe, das Geschlecht meines Vaters in Israel, dass ich des Königs Schwiegersohn werden soll? Saul hofft also, dass sich David noch wagemutiger den Philistern entgegenstellt, wenn ihm dafür die Möglichkeit angeboten wird, in die angesehene Königsfamilie einzuheiraten. Dahinter steckt der Wunsch, dass David niemals mehr vom Schlachtfeld zurückkehren möge. Doch diesen Wunsch erfüllt ihm David nicht. Daraufhin gibt Saul seine ältere Tochter Merab einem anderen Mann. Ab Vers 19 wird berichtet: Als aber die Zeit kam, dass Merab, die Tochter Sauls, David gegeben werden sollte, wurde sie dem Adriel von Mehola zur Frau gegeben. Aber Michal, Sauls zweite Tochter, hatte David lieb. Als das Saul angesagt wurde, war es ihm recht. Und Saul sagte sich: Ich will sie ihm geben, damit sie ihm zum Fallstrick wird und die Hände der Philister gegen ihn sind. Und Saul sprach zu David: Heute in 2 Jahren kannst du mein Schwiegersohn werden. Michal, die jüngere von den beiden Töchtern Sauls, hatte David zwar lieb, wie es in Vers 20 heißt, aber eine echte, tiefe Liebe scheint es nicht zu sein. Denn bei späterer Gelegenheit macht sie sich über David lustig, als er seiner Freude über Gott Ausdruck verleiht, und zwar zugegebenermaßen auf eine ungewöhnliche Art und Weise. Doch zunächst einmal wird Michal von ihrem Vater Saul als Lockvogel Nummer 2 eingesetzt. Dazu die Verse 22 bis 27. Und Saul gebot seinen Großen: Redet mit David heimlich und sprecht: Siehe, der König hat Gefallen an dir und alle seine Großen lieben dich, so werde nun des Königs Schwiegersohn. Und die Großen Sauls sagten diese Worte vor den Ohren Davids. David aber sprach: Dünkt euch das ein geringes, des Königs Schwiegersohn zu werden? Ich bin nur ein armer, geringer Mann. Und die Großen Sauls sagten es ihm weiter und sprachen: Diese Worte hat David gesagt. Saul sprach: So sagt zu David, der König begehrt keinen anderen Brautpreis als 100 Vorhäute von Philistern, die ein Beweis für deren Tötung sein sollen, um an den Feinden des Königs Vergeltung zu üben. Aber Saul trachtete danach, David umzubringen durch die Hände der Philister. Da sagten seine Großen David diese Worte, und es dünkte David gut, des Königs Schwiegersohn zu werden. Und die Zeit war noch nicht um, da machte sich David auf und zog hin mit seinen Männern und erschlug unter den Philistern 200 Mann. Und David brachte, als Beweis, ihre Vorhäute dem König in voller Zahl, um des Königs Schwiegersohn zu werden. Da gab ihm Saul seine Tochter Michal zur Frau. Soweit die Verse 22 bis 27. Sauls Hoffnung, dass David im Kampf gegen die Philister getötet wird, geht also auch diesmal nicht in Erfüllung. Obwohl David sozusagen als Brautpreis den Tod von 100 Philistern nachweisen muss und sich dadurch in große Gefahr begibt. Doch er nimmt es sogar mit doppelt so vielen Feinden auf und bekommt schließlich Sauls Tochter Michal zur Frau. Weiter ab Vers 28. Als aber Saul sah und merkte, dass der Herr mit David war und dass seine Tochter Michal ihn lieb hatte, da fürchtete sich Saul noch mehr vor David und wurde sein Feind sein Leben lang. Und so oft die Fürsten der Philister in den Kampf zogen, richtete David mehr gegen sie aus als alle großen Sauls, wenn sie auszogen, so daß sein Name hoch gepriesen wurde. Saul aber redete mit seinem Sohn Jonathan und mit allen seinen Großen davon, dass er David töten wolle. Aber Jonathan, Sauls Sohn, hatte David sehr lieb und sagte es ihm weiter und sprach: Mein Vater Saul trachtet danach, dich zu töten. Nun, so hüte dich morgen früh und verstecke dich und bleibe verborgen. Ich aber will hinausgehen und mich neben meinen Vater stellen auf dem Felde, wo du bist, und über dich mit meinem Vater sprechen. Und was ich erfahre, will ich dir kundtun. Mit diesen Versen sind wir nun bereits in Kapitel 19 angelangt. Sauls Hass gegen David nimmt inzwischen immer mehr krankhafte Züge an. David bleibt nichts anderes übrig, als den Königshof zu verlassen und sich zu verstecken. Denn Saul verfügt über jede Menge Leute, die für David zur Gefahr werden können. So viel sei schon mal verraten: Bis zum Tode Sauls wird sich David ständig auf der Flucht befinden. Er, der künftige König von Israel, lebt wie ein Landstreicher, schläft mal hier, mal dort, verkriecht sich in Höhlen und muss zusehen, wie er etwas zu essen bekommt. Und das nicht nur über ein paar Wochen oder Monate hinweg, sondern über Jahre. Manche Bibelausleger vermuten, dass sich David rund 10 Jahre versteckt hält. Für den Augenblick allerdings scheint Davids Freund Jonathan dieses Schicksal noch von ihm abwenden zu können. Denn Jonathan redet mit seinem Vater Saul Klartext. In den Versen 4-7 wird berichtet: Und Jonathan redete das Beste von David mit seinem Vater Saul und sprach zu ihm: Es versündige sich der König nicht an seinem Knechte David, denn er hat sich nicht an dir versündigt, und sein Tun ist dir sehr nützlich. Er hat sein Leben gewagt und den Philister erschlagen, und der Herr hat großes Heil für ganz Israel vollbracht. Das hast du gesehen und dich darüber gefreut. Warum willst du dich denn an unschuldigem Blut versündigen, dass du David ohne Grund tötest? Da hörte Saul auf die Stimme Jonathans und schwor: So wahr der Herr lebt, er soll nicht sterben. Da rief Jonathan David und sagte ihm alle diese Worte und brachte ihn zu Saul. Und David diente ihm wie früher. Ich habe es ja bereits vorweggenommen, diese Phase der Entspannung dauert leider nicht lange. Bei nächster Gelegenheit entbrennt in Saul der alte Hass. Beinahe gelingt es ihm, seinen Schwiegersohn David zu töten. Doch Sauls Tochter Michal, die inzwischen mit David verheiratet ist, kommt ihm zur Hilfe. Ich lese weiter ab Vers 8. Da erhob sich aber wieder ein Kampf, und David zog aus und kämpfte gegen die Philister und schlug sie so hart, dass sie vor ihm flohen. Aber der böse Geist vom Herrn kam über Saul, und Saul saß in seinem Hause und hatte seinen Spieß in der Hand. David aber spielte mit der Hand auf den Saiten. Und Saul trachtete danach, David mit dem Spieß an die Wand zu spießen. Er aber wich aus vor Saul, und der Spieß fuhr in die Wand. David aber floh und entrann. In jener Nacht aber sandte Saul Boten zu Davids Haus, ihn zu bewachen, um ihn am Morgen zu töten. Doch Michal, Davids Frau, sagte es ihrem Mann und sprach: Wirst du nicht diese Nacht dein Leben retten, so musst du morgen sterben. Da ließ ihn Michal durchs Fenster hinab, dass er floh und entrinnen konnte. Dann nahm Michal das Götzenbild und legte es aufs Bett und ein Geflecht von Ziegenhaaren zu seinen Häupten und deckte ein Kleid darauf. Da sandte Saul Boten, um David zu holen. Sie aber sprach: Er ist krank. Saul sandte abermals Boten, nach David zu sehen, und sprach: Bringt ihn her zu mir samt dem Bett, dass er getötet werde. Als nun die Boten kamen, siehe, da lag das Götzenbild im Bett und das Geflecht von Ziegenhaaren zu seinen Häupten. Da sprach Saul zu Michal: Warum hast du mich betrogen und meinen Feind entrinnen lassen? Michal antwortete Saul: Er sagte zu mir: Lass mich gehen, oder ich töte dich. Soweit die Verse 8-17. Der Trick mit dem Götzenbild, den Davids Frau in sein Bett gelegt und schön zugedeckt hat, gibt ihm immerhin einen kleinen Vorsprung. Den nutzt David, um sich zu dem alten Propheten Samuel zu retten. Der leitet inzwischen eine Art Prophetenvereinigung in der Stadt Rama. Schon in Kapitel 10 war davon die Rede gewesen, dass sich manche Propheten durch Musik und Bewegung in Verzückung, oder heute würde man sagen, in Ekstase brachten. Etwas Ähnliches geschieht nun auch hier. Die Ekstase jedoch greift sogar auf andere Menschen über, die sie gar nicht willentlich herbeiführen. Ich lese weiter ab Vers 18. David aber floh und konnte entrinnen und kam zu Samuel nach Rama und sagte ihm alles, was ihm Saul angetan hatte. Und er ging mit Samuel, und sie blieben zu Najot. Und es wurde Saul angesagt: Siehe, David ist zu Najot in Rama. Da sandte Saul Boten, um David zu holen. Und sie sahen die Schar der Propheten in Verzückung und Samuel an ihrer Spitze. Da kam der Geist Gottes auf die Boten Sauls, so daß auch sie in Verzückung gerieten. Als das Saul angesagt wurde, sandte er andere Boten, die gerieten auch in Verzückung. Da sandte er die dritten Boten, Die gerieten auch in Verzückung. Da ging er selbst nach Rama. Und als er zum großen Brunnen kam, der in Sechu ist, fragte er, wo sind Samuel und David? Da wurde ihm gesagt, siehe zu Najot in Rama. Und er machte sich von dort auf nach Najot in Rama. Und der Geist Gottes kam auch über ihn, und er ging einher in Verzückung, bis er nach Najot in Rama kam. Da zog auch er seine Kleider aus und war in Verzückung vor Samuel und fiel hin und lag nackt den ganzen Tag und die ganze Nacht. Daher sagt man, ist Saul auch unter den Propheten? David aber floh von Najot in Rama und kam und redete vor Jonathan, was hab ich getan? Was ist meine Schuld? Was hab ich gesündigt vor deinem Vater, dass er mir nach dem Leben trachtet? Der zuletzt gelesene Vers gehört bereits zu Kapitel 20. Und wir erleben nun tatsächlich mit, wie David gegenüber seinem Freund Jonathan die Frage stellt, was hab ich getan? Was ist meine Schuld? Die ganze Situation scheint David so zu belasten, dass er schließlich auf die Idee kommt, vielleicht liegt es ja an mir, dass Saul mich so abgrundtief hasst. Doch Jonathan, sein Freund, der gewiss trotz aller schlimmen Vorkommnisse auch noch eine gewisse Bindung zu seinem Vater verspürt, kann ihn beruhigen. David hat nichts getan, wofür er sich entschuldigen müsste. Und deshalb will ihm Jonathan auch weiterhin zur Seite stehen. Weiter ab Vers 2. Er aber sprach zu ihm, »Das sei ferne, du sollst nicht sterben. Siehe, mein Vater tut nichts, weder Großes noch Kleines, ohne es mir kundzutun. Warum sollte denn mein Vater dies vor mir verbergen? Es ist nicht so.« Da antwortete David und schwor, »Dein Vater weiß sehr wohl, dass ich Gnade vor deinen Augen gefunden habe. Darum dachte er, Jonathan soll das nicht wissen, es könnte ihn bekümmern. Wahrlich, so wahr der Herr lebt und so wahr du lebst. Es ist nur ein Schritt zwischen mir und dem Tode.« Sowohl David als auch Jonathan müssen zur Kenntnis nehmen, König Saul wird keine Ruhe geben. David, dem künftigen König von Israel, stehen tatsächlich unruhige und entbehrungsreiche Jahre bevor. Ständig auf der Flucht, um nicht von Saul und seinen Leuten getötet zu werden. Das Katz-und-Maus-Spiel zwischen Saul und David hat gerade erst begonnen. Einige Kapitel lang werden wir uns damit noch beschäftigen, aber auch mit der Freundschaft zwischen David und Jonathan. Ich lade Sie herzlich dazu ein, auch die nächste Folge der Sendereihe durch die Bibel einzuschalten. Bis dahin, auf Wiederhören und Gottes Segen mit Ihnen.

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1: Warum werden die Tüchtigen bestraft und vernichtet? Dieser Frage wollen wir heute etwas nachgehen, und als Grundlage dazu lesen wir uns einen Abschnitt aus dem Propheten Jesaja im Alten Testament, und zwar aus dem Kapitel 23, die Verse 1 bis 16. Ich lese hier nach einer modernen Übersetzung in heutigem Deutsch. Jesaja Kapitel 23, Botschaft über Tyrus. Heult und klagt, ihr großen Seeschiffe. Tyrus ist zerstört, ihr habt keinen Hafen mehr. Bei der Heimfahrt von Zypern erreicht euch diese Nachricht. Werdet stumm vor Entsetzen, ihr Bewohner der Küste, ihr Händler aus Sidon. Eure Aufkäufer überquerten das Meer, sie führten Korn aus Ägypten ein. Was am Nil gesät und geerntet wurde, brachte Sidon Gewinn. Es wurde zum Marktplatz der Völker. Vergeh vor Schmach und Schande, Sidon. Und auch du, Tyrus, du Felsenfestung am Meer. Das Meer sagt zu euch, ich habe keine Kinder mehr. Es ist, als hätte ich euch nie geboren. Ihr wart doch meine Söhne und Töchter. Ich ernährte euch und zog euch groß. Auch die Ägypter fangen an zu zittern, wenn sie erfahren, dass Tyrus zerstört ist. Heult und klagt, ihr Bewohner der Küste. Flieht doch hinüber nach Tarsisch in Spanien. Was ist aus eurer Stadt geworden, die früher erfüllt war von brausendem Leben? Tyrus, in uralter Zeit gegründet, Ausgangsort so vieler Händler, die sich in fernen Ländern niederließen. Früher hat Tyrus Königskronen ausgeteilt. Seine Händler waren Fürsten, seine Kaufherren zählten zu den Großen der Erde. Wer hat seinen Untergang beschlossen? Das war der Herr der ganzen Welt. Er wollte die ganze stolze Pracht zerschlagen und alle Großen der Erde klein machen. Ihr Bewohner von Tarsisch, bewässert euer Land wie die Bauern am Nil und baut Korn an, denn in Tyrus werden keine Schiffe mehr gebaut. Der Herr hat seine Hand über das Meer ausgestreckt und Königreiche erschüttert. Er hat befohlen, die phönizischen Burgen zu zertrümmern. Er hat gesagt, das Feiern hat ein Ende, Bewohner von Sidon. Eure Stadt ist wie eine Jungfrau, die man vergewaltigt hat. Flieht doch hinüber nach Zypern, aber auch dort seid ihr eures Lebens nicht sicher. Denkt an Babylonien, das Volk, das dort lebte, existiert nicht mehr. Die Assyrer haben Belagerungstürme errichtet, die Burgen in Trümmern gelegt und das Land den Wüstentieren überlassen. Heult und klagt, ihr großen Seeschiffe. Tyrus ist zerstört, ihr habt keinen Hafen mehr. Die Zeit kommt, da wird man Tyrus vergessen. 70 Jahre lang, die ganze Lebenszeit eines Königs. Wenn diese 70 Jahre vorüber sind, wird es Tyrus ergehen wie der Hure in dem bekannten Lied. Auf, nimm deine Laute und zieh durch die Stadt und so weiter. Soweit also der Abschnitt aus der Bibel. Es geht hier um die Stadt Tyrus und Sidon, zwei große Handelsstädte an der Küste, und wir werden gleich noch sehen, was uns das heute zu sagen hat. Wir haben heute in unserem Bibelabschnitt Prophezeiungen über die Städte Tyrus und Sidon gelesen. Um diese Verse interpretieren zu können, müssen wir etwas über diese beiden Städte wissen. Schlagen wir darum in einem Bibellexikon nach. Das ist übrigens eine wertvolle Hilfe zum Verstehen biblischer Texte. Unter dem Stichwort Sidon heißt es da, der Name bedeutet Fischereiplatz. Es ist eine phönizische Hafenstadt, 35 Kilometer nördlich von Tyrus, das heutige Saida. Sidon war die bedeutendste von den phönizischen Städten, sodass der Name auch ganz Phönizien bezeichnen könnte. Unter dem Stichwort Phönizien lesen wir, das Land Phönizien ist die schmale Küstenebene Syriens zwischen Libanon und Mittelmeer. Sie ist gekennzeichnet durch die Reihe ihrer Hafenstädte. Die Küstenlage ihrer Städte wies die Phönizier aufs Meer. Die Städte, die teilweise auf Inseln vor der Küste lagen, waren Warenlager, Umschlagplätze und Industriezentren. Ihr Hauptinteresse war der Handel. Sie zahlten lieber Tribut an die Festlandmächte, wenn sie dabei ungestört ihrem Geschäft nachgehen konnten, als Landkriege, um ihre Unabhängigkeit zu führen. Auf der Suche nach billigen Rohstoffen und neuen Absatzmärkten für ihre Fertigwaren erstreckten sich die Handelsbeziehungen der Phönizier über das ganze Mittelmeer, bis an die spanische Küste und zeitweise bis zu den britischen Inseln. Die Ausdehnung und Vielfalt des phönizischen Handels war einer der wichtigsten Vermittler und Kulturgüter im Mittelmeerraum. So erhielten die Griechen durch die Phönizier Kenntnis von der Glasherstellung und vom Alphabet. Eine der wichtigsten Handelsstädte war nach Sidon die Stadt Tyros. Und Tyros war eine befestigte Inselstadt, deren Name Fels bedeutet. Sie besaß zwei Häfen, den sidonischen im Norden und den ägyptischen im Süden. In der Nähe des Südhafens stand der berühmte Tempel des Melhart, des Baal von Tyros. Größe, Macht und Reichtum kennzeichnete diese Stadt während vieler Jahrhunderte. Sie wurde schon im 14. Jahrhundert vor Christus in den Amarna-Briefen erwähnt und schließlich unter Alexander dem Großen im Jahre 332 völlig zerstört. Heute ist der Hafen weitgehend versandet und hat keine besondere Bedeutung mehr. Doch die Stadt existiert noch unter dem Namen Sour, ist aber bedeutungslos. Von den Prachtbauten der damaligen Zeit ist nichts übrig geblieben. Also das sind die Informationen aus der Geschichte. Obwohl also diese Städte Tyros und Sidon nicht zum Heiligen Land, zum Volk Gottes gehörten, werden sie doch oft in der Bibel erwähnt und hatten manche Beziehung zu den israelitischen Königen, und auch Jesus erwähnte diese Orte und Paulus besuchte die Städte. Durch all diese Angaben verstehen wir, dass Tyros und Sidon reiche, bedeutende Städte waren. Es herrschte dort Fleiß, Handel, Industrie und Wissen. Und doch prophezeit Jesaja diesen Städten einen jähen Untergang und eine völlige Zerstörung. Jesaja sagt über diese Stadt: Was ist aus ihr geworden, die früher erfüllt war von brausendem Leben, Tyros, in uralter Zeit gegründet, Ausgangsort so vieler Händler, die sich in fernen Ländern niederließen? Früher hat Tyros Königskronen ausgeteilt, seine Händler waren Fürsten, seine Kaufleute zählten zu den Großen der Erde. Wer hat seinen Untergang beschlossen? Das war der Herr der ganzen Welt. Er wollte die ganze stolze Pracht zerschlagen und alle Großen der Erde klein machen. So beschreibt Jesaja ausführlich die Macht und Herrlichkeit dieser Städte und beschreibt ebenso ausführlich das Ende und die traurigen Folgen für die umliegenden Länder. Und auch ohne die ausdrückliche Prophezeiung Jesajas werden sie einmal dasselbe Schicksal erleiden, sehr wahrscheinlich. Ich möchte versuchen zu verstehen, warum Gott diese stolzen Handlungszentren der damaligen Zeit so vernichtet hat. Was hat er gegen Wohlstand und Reichtum? Es gibt sicher eine ganze Reihe von Gründen, die auch direkt oder indirekt im Text erwähnt werden oder die man aus dem Zusammenhang der Bibel ableiten kann. Wir betrachten hier das Kapitel 23 aus dem Propheten Jesaja. Es geht da um die Städte Tyros und Sidon. Und in Vers 9 dieses Kapitels heißt es: Gott wollte die ganze stolze Pracht zerschlagen. Daraus erkennen wir einmal ganz deutlich, dass Gott diese prächtigen Städte zertrümmert hat. Es war nicht nur Alexander der Große, es war kein Heer, keine Nation und kein Mensch, obwohl Gott Menschen dazu gebrauchte. Aber eigentlich war er es. Es waren keine Naturereignisse und keine weltwirtschaftlichen Schwierigkeiten, obwohl das alles mit dazu beigetragen hat. Im Grunde aber war Gott es, der die Hohen gestürzt und erniedrigt hat. Gott macht Geschichte. Das sehen wir immer wieder in der Bibel. Und diese Wahrheit gilt auch noch für heute. Damit wir es auch klar verstehen, hat Gott die Zerstörung der Städte durch einen erprobten und bewährten Propheten voraussagen lassen. Damit keiner sagen kann, die Sache ist zufällig passiert. Sie ist nicht zufällig passiert. Gott hat es geplant und zur Ausführung gebracht. Zum anderen sehen wir in diesem kurzen Satz im Vers 9, dass es Gott darum ging, stolze Pracht zu zerstören. Gott hat nicht grundsätzlich etwas gegen Fleiß, Geschäftstüchtigkeit, Reichtum und Wohlstand, zumal wenn er auf ehrlicher Weise erworben wurde. Und Gott hat diese erwähnten Städte auch lange existieren und wachsen lassen. Aber irgendwo kommt einmal der Punkt, wo es zu Ende ist. Gott lässt die Bäume nicht in den Himmel wachsen. Und so wird es auch mit den großen, mächtigen Nationen unserer Zeit gehen. Gott wird sie nicht in den Himmel wachsen lassen. Er wird ihre ganze stolze Pracht zerschlagen und alle Großen der Erde klein machen. Also, einmal wurden diese wichtigen Städte zerstört, weil Gott nicht will, dass die Menschen zu groß, zu mächtig und zu eingebildet werden. Zweitens ließ Gott diese alten Städte vernichten, um die Leute zu demütigen. Die Großen sollten klein werden. Das sind immer sehr schwere Erfahrungen, wenn man gedemütigt wird. Es ist meist mit Leiden, Verlust und Schaden verbunden. Und so war es ja auch in Sidon und Tyrus. Aber andererseits brauchen die Menschen ja auch solche Erfahrungen. Und wer sich willig von Gott demütigen lässt, der hat die Verheißung, dass er wirklich groß werden soll. Drittens, dadurch, dass Gott diese Städte vernichtet und das Volk gedemütigt hat, dadurch bereitete er es für andere Aufgaben vor. In den letzten Versen des Kapitels haben wir gesehen, dass Gott den Reichtum der Handelsstädte gebrauchen will für seine Ziele und Vorhaben. Aber ohne weiteres hätten die Bewohner von Tyrus und Sidon keineswegs ihr Geld für irgendwelche Priester oder gar für das Heiligtum des Herrn gegeben. Sie mussten erst für solche Sachen präpariert werden. In dieser Vorbereitungszeit haben sie wahrscheinlich ein ganz anderes Verhältnis zum Geld, zum Reichtum und zu den materiellen Gütern bekommen. Und das ist auch etwas, was vielen von uns heute fehlt, ein anderes Verhältnis zu unseren materiellen Gütern. Vielleicht müssen auch wir erst wieder durch solch eine Vorbereitungszeit gehen, wo wir wahre Werte erkennen und den vergänglichen Gewinn des Geldes deutlich sehen. Wir sprechen hier über die Zerstörung der Städte Tyrus und Sidon. Und wir haben gesehen, dass einmal Gott diese Städte zerstören wollte, weil er nicht will, dass die Bäume in den Himmel wachsen. Er ließ diese alten Städte vernichten, um die Leute zu demütigen. Und er bereitete sie damit auch für andere Aufgaben vor. Viertens nun wollte Gott die Leute von damals für sich dienstbar machen. Sie hatten nie daran gedacht, Gott für ihren Reichtum zu danken oder ihm etwas von ihrem Reichtum und Gewinn zu geben. Es war nach ihrer Meinung durch ihre eigene Geschicklichkeit, durch ihren Fleiß und Unternehmergeist zu ihrem Wohlstand gekommen und sie allein durften ihn auch genießen. Wie viele Menschen denken auch heute noch so und vergessen Gott bei allem. Nachdem aber Gott das Volk der Phönizier zerschlagen hat und ihm damit eine wichtige Lektion erteilt hat, wird er ihm zum Wiederaufbau helfen. Nach 70 Jahren sollen die Gewinne aus den Geschäften mit aller Welt dem Herrn gehören. So sollte diese heidnische Bevölkerung dazu gebracht werden, dem Herrn mit ihrem Geld und ihren materiellen Gütern zu dienen. Der Gewinn sollte den Priestern Gottes und seinen Dienern zugutekommen. Wie das alles genau geschehen ist, weiß ich nicht. Jedoch verstehe ich aus diesem Kapitel, dass Gott sich seinen Tribut nehmen wird, wenn die Menschen ihn nicht freiwillig und gerne geben. Das gilt sicher auch für viele gottlose Menschen heute, die meinen, ihr Geld gehört ihnen und ihnen allein und sie könnten damit machen, was sie wollten. Fünftens, nun sind solche Aktionen Gottes wie die Zerstörung Tyrus und Sidons immer auch eine Art Gericht. Niemals widerfährt so etwas Schreckliches den Menschen ohne Grund. Der Herr ist nicht ungerecht, dass er die fleißigen und tüchtigen Leute bestraft. Die Vernichtung der Hafenstädte der Phönizier war Strafe und Gericht, obwohl die Leute von Tyrus öfter Kontakt mit dem Volk Israel hatten, obwohl ein früherer König von Tyrus mit dem König Salomo von Israel befreundet war, so haben sich diese Heiden doch nie wirklich um den wahren Gott und seinen Willen gekümmert. Ja, sie haben ihren eigenen Gott aufgerichtet, den Melkart oder Baal der Sidonier. Solchen Götzendienst lässt der einzig wahre Gott niemals ungestraft zu. Da gibt es auch keine Ausreden. Aber wir haben es doch nicht gewusst, oder wir haben doch nur die Religion unserer Vorfahren übernommen. Oder es ist doch egal, welchen Glauben man hat. Die Hauptsache ist, man ist gut und tüchtig. Und wie die Sprüche alle heißen mögen. Auch heute leben viele Menschen im Götzendienst, im Irrglauben, in einer falschen Religion und beruhigen sich selbst und andere, dass der wahre Gott das doch schon irgendwie akzeptieren wird und doch ihre Bemühungen anerkennen muss. Aber Gott wird Gericht für die Sünden der Ungläubigen schicken, ganz bestimmt und ohne Erbarmen, so wie über die heidnischen Städte Tyrus und Sidon, die ihre eigene Religion hatten. Schließlich möchte ich noch erwähnen, dass Gott mit seinem Strafgericht über die Sidonier oder Phönizier seine Macht offenbaren wollte. Alles, was Gott tut, das tut er letztlich auch darum, dass sein Name groß und herrlich wird. Die Leute verniedlichen Gott ja gerne. Wir ziehen ihn nicht in Betracht, rechnen nicht weiter mit ihm und so verblasst er mehr und mehr. Aber wenn dann mal wieder eine Katastrophe hereinbricht, dann merken doch viele, dass Gott noch existiert. Dann merken sie, dass Gott mächtig ist und groß und dass gegen seine Taten der Mensch nur sehr klein und machtlos ist. Gott ist der Herr der Welt und nicht die Menschen. Auch wenn er sie lange gewähren lässt und wenn er sich vieles von ihnen gefallen lässt, so kommt doch der Punkt, wo der Herr der Welt seine Macht und Herrlichkeit offenbart. Tyrus und Sidon mussten zerstört werden, damit wir verstehen lernen, wer unser Gott ist, wie er handelt, was er kann. Oh, dass wir doch alle die Versöhnung mit diesem Gott suchen würden. Über allen Menschen schwebt sein Zorn und wehe, wer sich nicht durch Jesus Christus retten und erlösen lässt. Wir beten noch. Herr, für den natürlichen Menschen ist dein Handeln und Richten meist schwer zu verstehen. Trotzdem möchtest du uns durch diese Geschichten aus dem Alten Testament dein Denken und Urteilen offenbaren. Gib doch, dass es viele Hörer verstehen und akzeptieren möchten und dass sie Jesus Christus als ihren Heiland und Erlöser im Glauben annehmen. Amen.

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0: Fritz hatte angenommen, die allgemeine Begeisterung jener Tage werde auch seinen Vater ein wenig mitgerissen haben. Wie hatte er sich da verrechnet? Der Alte war ein richtiger Hesse und sah in der Beschimpfung des preußischen Königs auch nicht die geringste Ursache, dass sein Sohn sich deswegen gegen die Franzosen ereiferte. »Wie kannst du mir gegenüber den König von Preußen deinen König nennen?« fragte er entrüstet. »Dein Herr ist der Kurfürst, wenn er auch gegenwärtig durch Gewalt der Herrschaft beraubt ist. Das bleibt sich auch für Hessentreue ganz gleich. Lass sie's miteinander ausmachen, den Prinzen und den Franzosen, was sie sich gegenseitig eingerührt haben. Einen Hessen geht das ganz und gar nichts an. Liegt dir noch etwas an dem Worte deines Vaters, dann bleibst du ruhig, wo du bist, und lässt die Welt ihren Gang gehen. Sie werden auch ohne dich fertig.« Was nun? Er mußte es doch seinem Vater jetzt schreiben, daß er schon preußischer Soldat sei. Wie würde er die Nachricht aufnehmen? Von seinem Vater bekam er gar keine Antwort, so demütig er ihn auch um Verzeihung gebeten hatte, wegen seines eigenmächtigen Schrittes. Nur die Mutter schrieb ihm verstohlen, daß der Vater kurzweg erklärt habe, er sei mein Sohn nicht mehr. Aber Fritz wisse ja, wie er leicht aufbrause. Er solle nur getrost sein und, da es nun einmal geschehen sei, gegen die Franzosen ausziehen. Aber ihr zuliebe sich nicht gerade vorn hinstellen, sondern lieber beim Nachschub bleiben. Dahin werde nicht so viel geschossen, wie sie gehört habe. Damit hatte es nun vorläufig keine Not. Die kriegerischen Taten des jungen Mannes beschränkten sich, wie damals die aller tatendurstigen Freiwilligen, auf langsamen Schritt und Gewehrgriffe. Und als die großen entscheidenden Anfangsschlachten geschlagen wurden und der Krieg sich seinem Ende zu nähern schien, da dachte Fritz mehr als einmal: »Sicher wär ich doch besser auf meiner Grube geblieben und hätte gewartet, bis sie mich rufen. Sie werden ja doch auch ohne mich fertig, und ich hätte mir den Zorn meines Vaters erspart. Denn es wird wohl eine gute Weile dauern, bis ich ihm wieder mich nähern darf. Ein Glück, dass ich mir etwas erspart habe und nicht auf zu Hause angewiesen bin.« Und als nun gar die Siegesnachricht von Sedan erscholl, da dachte er nicht anders, als dass man in den nächsten Tagen ihnen sagen würde: »Ihr habt eure Sache gut gemacht, ihr braven Vaterlandsverteidiger, und dürft nun wieder nach Hause gehen. Wir rufen euch, wenn wir euch brauchen.« Da war es Fritz doch eine gewisse Genugtuung, dass er wenigstens bei einem historischen Moment, wenn auch in bescheidener Weise, mittätig sein durfte. Denn gleich nach der Kunde von der Gefangennahme Napoleons III. War ganz Kassel durch die Nachricht in große Aufregung versetzt worden, dass dem entthronten Kaiser Schloss Wilhelmshöhe zum vorläufigen Aufenthaltsort angewiesen sei. Und als seine Ankunft der Kommandatur gemeldet worden war, da wurde des Mittags beim Appell die Kompanie, zu der Fritz gehörte, zum Ehrendienst beim Empfang des hohen Gefangenen kommandiert. Am Nachmittag schon rückten sie erwartungsvoll hinauf. Aber es wurde später Abend, bis endlich Wagengerassel die Ankunft des fremden Gastes verkündete.
1: »Gewehr auf!« erscholl das Kommando des Offiziers. »Achtung! Präsentiert das Gewehr!«
0: Die wenigen Tambours und Spielleute gaben sich alle Mühe, einen Präsentiermarsch zustande zu bringen, und unter diesen dürftigen Klängen stieg aus seinem Wagen der Mann, dem vor wenigen Wochen noch ein ganzes ruhmberauschtes Volk zugejauchzt hatte.
1: nach kurzer Begrüßung mit den Herren, die ihm im Namen des Siegers Quartier anboten, stieg er die Freitreppe hinauf. Ein müder, abgelebter Mann, um in die Räume einzutreten, wo schon einmal ein Bonaparte gehaust, sein Oheim der Theaterkönig vom Königreich Westfalen. Daran musste Fritz denken, als er den kleinen, unfürstlich aussehenden Mann das Schloss betreten sah. Den Gefangenen noch öfter zu sehen, danach trug er kein Verlangen. Und wenn sonntags die Kastellaner und Tausende von Fremden nach Wilhelmshöhe wallfahrten, nicht um den Herkules und die berühmten Wasserwerke, sondern den berühmten Gefangenen anzustaunen, dann machte Fritz lieber einen Spaziergang und dachte über den Wechsel alles Irdischen nach, wie auch er durch den raschen Sturz des kleinen Mannes auf Wilhelmshöhe bald genötigt sein werde, die bunte Jacke auszuziehen und dann nicht wusste, wo er Unterkunft finden würde. Doch wie so manches Mal alles anders geht, als man es denkt, und Gott nach seinem Willen die Wege der Völker wie des Einzelnen lenkt, so war es auch hier. Der Krieg hörte nicht auf. Die Freiwilligen mussten jeden Tag exerzieren, als ob der Feind vor den Toren stände, und dann kam wirklich der Marschbefehl nach Frankreich. So ging es denn hinein in Feindesland. Und nach 3 Wochen angestrengten Marschierens kamen sie zum Regiment, das vor der Fort Issy Stellung genommen hatte. Nun wurde es ernst. Täglich schossen die Franzosen mit ihrem schweren Festungsgeschütz herüber. Und es war ihnen nicht so kostspielig, mit Granaten selbst auf einen einzelnen Mann zu feuern. Dazu kamen noch die fortwährenden Beunruhigungen durch die französischen Heckenschützen, die aus sicheren Verstecken auf jede deutsche Helmspitze das Feuer eröffneten. So verging ein Tag nach dem anderen, so dass Fritz schließlich den Wunsch verspürte, dass doch einmal ein besonderes Ereignis das tägliche Einerlei unterbrechen möge. Dies kam auch eines Tages, wenn auch nicht in der gewünschten Weise. Zwischen der preußischen und der französischen Stellung lag nämlich ein kleines Dorf, von dem aus schon öfter französische Schützen herübergefeuert hatten. Doch hatte es den Anschein, der Ort sei nicht ständig von feindlichen Truppen besetzt. Dies sicher zu wissen, war für die Preußen von Bedeutung, da sie gern eine ständige Feldwache dort eingerichtet hätten. Der Bataillonskommandeur, dem auch Fritz unterstellt war, beschloss, durch einen Spähtrupp nähere Einzelheiten in Erfahrung bringen zu lassen. Auch Fritz wurde dem Trupp beigeordnet. Das Unternehmen schien fast geglückt, als im letzten Augenblick der Spähtrupp, eben als er die letzten Gebäude inspizierte, von starkem Feuer eingedeckt wurde. Eine größere Abteilung französischer Einheiten hatte den Preußen einen Hinterhalt gelegt, ihnen den Rückzug abgeschnitten. Es entbrannte ein erbitterter Kampf, Mann gegen Mann. Zwar vermochten die Preußen, die Umzingelung zu durchbrechen, doch hatten sie schwere Verluste, und 3 deutsche Soldaten gerieten in Gefangenschaft. Zu diesen zählte auch Fritz Brockmann. Zudem war er schwer verletzt worden. Eine Kugel hatte ihm den linken Ellenbogen durchschlagen. Durch Gemüsefelder und Kartoffeläcker brachten die Franzosen ihre Gefangenen im Laufschritt ins nahegelegene Fort. Fritz spürte, wie ihm das warme Blut den Unterarm hinabrieselte. Noch ehe sie die äußeren Verschanzungen erreichten, fühlte er seine Kräfte schwinden. Da es den Franzosen bisher kaum gelungen war, Gefangene zu machen, wurden die 3 Deutschen von 100 Augen gemustert und mit derben Fäusten ins Innere des Forts gebracht. Man führte sie über einen Hof in ein Seitengebäude, dort mehrere Treppen hinab und schließlich zu den bombensicheren Räumen der Kommandatur. Bald stand Fritz vor dem Kommandanten der Festung, der ihn sofort in ein scharfes Verhör nahm. Viel wusste Fritz freilich nicht zu sagen, da er als gewöhnlicher Soldat nicht in die Pläne des preußischen Generalstabs eingeweiht war. Und über die Stellung seines Regiments gab er nur so viel Auskunft, wie er mit gutem Gewissen verantworten konnte. Mitten im Verhör wurde es ihm plötzlich schwarz vor Augen und er fasste rasch nach einem Stuhl. Der starke Blutverlust und der Schmerz im Arm hatten ihn so erschöpft, dass er sich kaum mehr auf den Beinen zu halten vermochte. »Führen Sie ihn ins Lazarett und sorgen Sie für ihn, wie es die Ehre des französischen Namen verlangt«, gebot der General seinem Adjutanten. »Mögen auch die Herren Preußen anders mit ihren Gefangenen verfahren, uns leiten andere Grundsätze. Wir sind Franzosen.« Im Lazarett traf Fritz auch seinen Sergeanten, der auf einer Matratze lag und gewaltig schimpfte. An seinem Lager standen zwei Ärzte und versuchten ihm begreiflich zu machen, dass sie ihm sein Bein amputieren müssten. Als bekannt wurde, dass Fritz Französisch sprechen konnte, forderten sie ihn auf, den Schwerverletzten zu beruhigen und ihm zuzureden, sich in sein Los zu fügen, sonst sei er in wenigen Stunden ein toter Mann. Erst dann besahen sich die Ärzte auch Fritz Brockmanns Verwundung. Rasch war sein Rockärmel abgeschnitten, das geronnene Blut beseitigt und der Einschuss bloßgelegt. Die Kugel steckte noch im Arm. Mit geschickter Hand holte der Arzt sie heraus, während sein Kollege bereits den Verband bereithielt. In wenigen Augenblicken war der Arm verbunden und geschient. Ein Sanitäter führte Fritz ins Lazarett. Dort sank er völlig erschöpft auf das Bett und schlief sofort ein. Als er wieder aufwachte, war es bereits Morgen, und er fühlte sich wesentlich frischer und kräftiger, hatte er doch rund 16 Stunden geschlafen. Während er sich noch die Augen rieb, rief ihm jemand aus dem Nachbarbett ein Guten Morgen zu. Fritz schaute hinüber. Neben ihm lag der Sergeant. »Nun, wie geht's Ihnen?«
2: »Auf einem Bein«, lautete ein wenig kläglich die Antwort.
1: »Wirklich? Sie konnten Ja sagen zur Amputation?«
2: »Was blieb mir anders übrig?« brummte der Sergeant. »Alles Protestieren war zwecklos. Immer wieder redeten sie auf mich ein, bis ich wohl schließlich genickt habe. Schon hielten sie mir einen großen feuchten Schwamm unter die Nase, und als ich wieder wach wurde, waren die Kerle fort. Und mein Bein auch. Wie das nun weitergehen soll, mein ganzes Leben lang so!«
1: »Nur nicht verzagen«, tröstete Fritz. »Sie werden sehen. Gott hilft weiter.«
2: »Wer's glaubt«, murmelte der andere
1: und wandte den Kopf zur Wand. Auch Fritz schloss die Augen. Er musste nachdenken. Was hatte er da soeben gesagt? Gott hilft weiter? War er denn selbst davon überzeugt? Gewiss, er hatte schon von früher Jugend an durch seine Mutter so manche biblische Unterweisung erfahren und hatte auch schon früh den Herrn Jesus als seinen Heiland und Herrn angenommen. Und es war ihm auch stets ein Anliegen gewesen, wirklich Christ zu sein. Aber war sein Glaube je einmal auf die Probe gestellt worden? War er in all der Zeit innerlich gewachsen, geistlich vorangekommen? Hatte er zugenommen am inneren Menschen? Ach, da musste er sich nun doch schämen. Jetzt, da er viel Zeit und die nötige Ruhe hatte, faltete er die Hände und dann dankte er aus ganzem Herzen für die bewahrende Gnade, die gütige Hand Gottes, die mit ihm gewesen in den vergangenen Monaten, ihn durch die Todesgefahr des Krieges hindurchgebracht, zu dem er in jugendlichem Übermut sich selbst freiwillig gemeldet hatte. Würde sein Arm nicht mehr genesen und er behindert bleiben, wollte er dies ohne Murren tragen und sich zur Warnung und Lehre dienen lassen. Was nun wird und wie es auch kommt, auch das mit Vater zu Hause, Herr, dir möchte ich's überlassen. Es wird zu meinem Besten dienen. Es ist gewiss nicht ohne Grund, dass ich in Gefangenschaft kam und hier im Lazarett liegen muß. Es war mein eigener Weg, aber du kannst wohl machen. Darum bitte ich in aller Demut. In den folgenden Tagen wurden die Verwundeten hin und wieder von einem jungen Pastor besucht. Dieser kümmerte sich nicht nur um die französischen Verwundeten, sondern auch um die wenigen deutschen Soldaten. Auch mit Fritz war er bald bekannt. Die Besuche taten Fritz wohl. In dem öden Einerlei der Gefangenschaft, wo ein Tag so grau und hoffnungslos verlief wie der andere und wo sein Arm infolge mangelhafter Ernährung nur langsam und außerdem noch ganz schief heilte und er mit Recht eine starke Behinderung im späteren Berufsleben befürchten musste, war sein Gottvertrauen immer schwächer geworden. Und die Tage, wo er den Sergeanten tröstete, waren längst vorüber. Da war ihm der herzliche biblische Zuspruch des Pastors Joubert so wohltuend und segenreich wie der Regen verdorrtem Land. Und auch die anderen Gefangenen, von denen viele vielleicht seit Jahren kein Gotteswort mehr gehört hatten, sahen jedes Mal erwartungsvoll der Stunde entgegen, wo der Prediger erschien. Selbst der Sergeant, der als völliger Gottesleugner in die Gefangenschaft gekommen war, wurde ungeduldig, wenn einmal ein Tag vorüberging, ohne den Besuch des Predigers. Monsieur Joubert wurde seine Wirksamkeit unter den deutschen Gefangenen nicht wenig dadurch erleichtert, dass er das Deutsche redete wie seine Muttersprache. Als Fritz etwas bekannter mit ihm geworden war, drückte er einmal seine Verwunderung darüber aus, da man doch unter den Franzosen sonst wenige fände, die etwas Deutsch verständen. »Das ist bei mir weiter nicht zu verwundern«, antwortete der Prediger lächelnd. »Es ist ja meine Muttersprache.« »Dann sind Sie also ein Deutscher?« »Ein Deutscher? Nein«, entgegnete Monsieur Joubert recht entschieden. »Ich bin Franzose von Geburt und bin's mit Leib und Leben, auch wenn die Preußen ihre Faust auf mein Heimatland gelegt haben. Ja, ich stamme aus der unglücklichsten Provinz Frankreichs, die man lostrennen will von ihrem Mutterland. Ich bin Elsässer.« Er war plötzlich so erregt, der gute Pastor, dass man ihn, der bisher nie etwas über die Zeitverhältnisse geredet und das Wort Gottes verkündet hatte, als das eine Evangelium für Deutsche und Franzosen, gar nicht mehr erkannte. »Wenn die Elsässer alle so gesinnt sind«, dachte Fritz, und dabei erinnerte er sich sofort auch an seinen Vater, »dann wird die neue Provinz den Preußen noch lange wie ein Stein im Magen liegen und sich nicht so leicht verdauen lassen wie mein kurhessisches Heimatland.« Doch es tat ihm leid, dass er mit seiner Frage an den Pastor einen so wunden Punkt berührt hatte, und er lenkte ein. »Nehmen Sie es mir nicht übel, Herr Pastor«, entschuldigte er sich, »dass ich so taktlos fragte, aber Sie sprachen vom Deutschen als Ihrer Muttersprache, dass mir die Frage so ohne weiteres herausfuhr.
2: Ich dachte wegen ihres so echt französisch klingenden Namens gar nicht anders, als dass sie auch altfranzösischer Abkunft seien.
1: Nun, nun, begütigte der Pastor. Die Sache ist nicht weiter schlimm. Sie wollten mich ja nicht beleidigen. Aber der Besiegte ist empfindlich und man fährt gleich auf, wenn die Hand auf die Wunde gelegt wird. Weder Sie noch Ihre Kameraden hier haben dieses schreckliche Blutvergießen befohlen. Doch lassen wir das. Sie wundern sich über meinen klingenden Namen? Ja, ich bin dazu gekommen, ohne eigenes Zutun. Von Haus aus klingt mein Name gut elsässisch. Schubert. Aber die Pariser lassen sich nicht davon abbringen, mich schon seit 10 Jahren Monsieur Joubert nicht bloß zu nennen, sondern auch in allen amtlichen und nichtamtlichen Schriftstücken zu schreiben. So stehen ich, meine Frau und unsere Kinder im Zivilstandsregister, so schreibt mir meine vorgesetzte Kirchenbehörde, kurz, ich kann es nicht mehr ändern und habe mich dazu bequemen müssen, meinen Namen ebenfalls so zu schreiben. Fritz hatte hoch aufgehorcht bei dieser Klärung. Ein Gedanke fuhr ihm plötzlich durch den Kopf. »Schubert?« antwortete er nachdenklich. »Ich habe auch einmal einen Schubert gekannt, und er war auch ein Elsässer. Doch mag's ja viele dieses Namens dort geben. Wie hieß er mit Vornamen? Was war er von Beruf?« forschte der Pastor. »Er hieß Paul, wenn ich nicht irre, und er war Kaufmann,« entgegnete Fritz. »Wo lernten Sie ihn kennen? Was wissen Sie von ihm?« fragte der Pastor hastig. »Auf dem Hüttenwerk, wo mein Vater Direktor war, lernte ich ihn kennen. Dort war er erster Buchhalter. Aber viel Erfreuliches kann ich nicht von ihm sagen. Er missbrauchte das Vertrauen meines Vaters in schmählichster Weise, vergriff sich an der Kasse und verschwand auf Nimmerwiedersehen.« »O Herr, mein Gott!« stöhnte der Pastor und musste sich setzen. »Was ist, Herr Pastor?« fragte Fritz erschrocken. »Für jetzt nur so viel. Er ist mein Bruder.« Mit diesen Worten verließ der Pastor den Raum, nachdem er Fritz kurz die Hand gereicht hatte. Fritz war nicht weniger aufgeregt. Hier fand er also, und zwar völlig unvermutet, eine Spur dieses schlimmen Betrügers. Vielleicht gelang es doch noch, Licht in diese Affäre zu bringen und den Vater wieder zu rehabilitieren. Welche wunderbare Fügung Gottes bedeutete dann seine Gefangenschaft? Aber wie niederschmetternd die ganze Geschichte für den Pastor! Fritz fand kaum Schlaf, denn er war bis ins Innerste erregt. Gegen Morgen nahm seine Unruhe noch zu, und er konnte kaum erwarten, dass der Pastor wiederkam. Endlich, gegen Abend, hörte er die Schritte und die Stimme des Ersehnten. Wie sah Pastor Schubert aus? Er schien um Jahre älter geworden. Nachdem er die Kranken einzeln begrüßt und kurz mit einem jeden gesprochen hatte, winkte er Fritz zu, mit ihm nach draußen zu kommen. »Was müssen Sie von mir und unserer Familie denken, dass einer von uns Sie so betrogen hat?« begann er und schüttelte immer wieder den Kopf. »Glauben Sie mir, Herr Pastor, wenn ich geahnt hätte, dass diese Angelegenheit Sie persönlich in dieser Weise betrifft, ich hätte kein Wort davon gesagt. Ich konnte ja nicht wissen, dass es sich um einen Bruder von Ihnen handelt.« »Welch eine Gnade Gottes, dass meine Eltern diese Schande nicht mehr erlebt haben«, sagte Monsieur Joubert leise vor sich hin. Wer sie gekannt hat in ihrer altelsässischen Ehrbarkeit und wahren Frömmigkeit, dem muss es unglaublich dünken, dass aus einer solchen Familie solch ein Spross hervorkommen kann. Er hatte schon als Junge so eine vertrauenserweckende Art, wusste sich überall beliebt zu machen, war anstellig und einfügsam. Aber so ganz zufrieden mit ihm und seinem ganzen Wesen waren die Eltern nicht. Immer rechneten sie damit, dass irgendeinmal etwas passierte. Aber es ging Jahre hindurch alles gut, wie wir es hofften und wünschten. Nun dies. Nein, ein wahrer Christ war er nie. Doch nun bitte ich Sie, mir nähere Einzelheiten zu erzählen. Fritz berichtete in Kürze und schonend, was sich zugetragen hatte. Wie ihm zu Ohren gekommen, sei Paul Schubert so sehr dem Hasardspiel verfallen gewesen, dass er sein gesamtes Vermögen verloren und dann, um seine riesigen Schulden zu bezahlen, die Kasse seiner Gesellschaft ausgenommen habe. Als dann die Sache ruchbar wurde, das heißt, sich das Defizit nicht mehr verbergen ließ, sei er mit einer größeren Summe vom Konto der Gesellschaft verschwunden. Auf diese Weise also hat er ihr Land verlassen? Immer wieder schüttelte Pastor Schubert den Kopf. Ach, ich traute ihm nicht, als er mir von London aus schrieb, er habe wegen mehrfachem Ärger mit seinem Chef die Stelle aufgegeben, um nach Amerika zu gehen. Und das ist alles, was ich von ihm weiß. Denn seit jener Post aus London hat er sich nicht wieder gemeldet. Aber nun sagen Sie mir bitte offen und ehrlich, sind Ihrem Vater dadurch Unannehmlichkeiten oder gar größere Verluste entstanden? Es fiel Fritz schwer, die ganze Wahrheit zu sagen. Aber Monsieur Schubert ruhte nicht früher, bis er alles wusste. Dass Direktor Brockmann durch seinen Kassierer um sein Vermögen, seine Stellung und, was das Allerbitterste war, um seine Ehre gekommen war, lasste doch noch immer der Verdacht auf ihm, dass auch seine Hände nicht rein geblieben seien. Und wenn ja auch allenthalben bekannt sei, dass er mit seinem eigenen Vermögen für den Verlust der Firma aufgekommen sei, so genüge es doch noch nicht, ihn in aller Öffentlichkeit zu entlasten. Man murmle von Börsenspiel, das der Kassierer mit seinem Chef gemeinsam betrieben habe, und dass letzterer, als die Geschichte aufflog, rasch mit allen ihm zu Gebote stehenden Mitteln das Defizit ausgeglichen habe, um nicht ins Zuchthaus zu wandern. »Und ich stehe nun vor Ihnen«, klagte Monsieur Joubert. »Und kann nicht das Geringste tun, um dieses Verbrechen meines Bruders an Ihnen wieder gut zu machen. Ich besitze keinerlei Vermögen und ich weiß nicht, wo mein Bruder sich zurzeit aufhält. Ob er überhaupt noch lebt? Oh, könnte ich doch helfen in dieser Sache, ich wäre zu allem bereit.« Fritz suchte ihn zu trösten, so gut er konnte, obwohl er selbst enttäuscht war, nun doch nichts Näheres über den Verbleib dieses Paul Schubert erfahren zu haben. Doch Monsieur Joubert kümmerte sich jetzt noch viel mehr um ihn und verschaffte ihm im Lazarett mehrere Vergünstigungen und versorgte die drei Deutschen mit mancher kleinen Delikatesse, bei dem es ein Wunder war, dass der Mann diese Dinge im ausgehungerten Paris aufzutreiben vermochte. Auch lieh er Fritz Bücher aus und besorgte ab und zu Zeitschriften. Heimlich, sonst hätte es für die beiden Männer große Schwierigkeiten gegeben. Fast täglich trafen Siegesmeldungen ein, die besagten, dass es der französischen Armee immer wieder gelänge, dem Feind große Verluste beizubringen.
0: Doch so recht glaubten die Verwundeten nicht daran. Denn der preußische Belagerungsring um Paris wurde immer enger und die Not stieg auf das Äußerste. Wenn auch die Franzosen um die Hauptstadt keinen Sieg errangen, so hatten doch Chancy und Garibaldi im Süden oder Faré und Faitherb im Norden die Preußen vernichtet. Und unter 30.000 Toten und Verwundeten und derselben Zahl Gefangene taten sie es nicht. Und wie oft Wilhelm der Kronprinz, Prinz Friedrich Karl, Moltke und Bismarck bei der gleichen Scharmützeln schon gefallen oder gefangen genommen waren, das ließ sich gar nicht sagen. Die Krankenwärter sorgten dafür, dass die Stimmung im Lazarett einigermaßen aufrechterhalten ward. Doch was all diese Meldungen für die drei deutschen Gefangenen bedeuteten, lässt sich leicht denken. So verging ein Tag nach dem anderen, ohne dass die ersehnte Freiheit kam. Fritz wunderte sich, dass man sie noch immer gefangen hielt, obwohl sie doch nur die Zahl der Esser vergrößerten. Enger und enger zog sich der Ring um Paris, und höher stieg die Not. Weihnachten kam und Neujahr, und die Erinnerungen an vergangene Weihnachtsfeste trieben manchem Soldaten die Tränen in die Augen. Wie viele von ihnen waren zum Krüppel geworden fürs ganze Leben. Das neue Jahr brach an, wie das alte vergangen. Mit Hunger, Kälte, Kummer und Gefangenschaft und die Aussicht auf Änderung ihrer Lage schien für alle ferner denn je. Von draußen drang kaum mehr irgendeine Nachricht herein, und wenn doch, dann wusste jeder, was davon zu halten sei. Eines Tages inspizierte der Leiter des Lazaretts wieder einmal persönlich das Lager. Er kam auch zu den drei Deutschen. »Euer Preußenkönig will sich morgen zum Kaiser von Deutschland proklamieren«, hörte ich.
2: »Ist uns nicht bekannt«, brummte der deutsche Sergeant. »Wissen nur, dass Garibaldi zum Kaiser vom Kamtschatka erkürt worden ist.«
0: Der Kommandant verstand das zwar nicht, sah aber die drei Deutschen grinsen und brauste auf. »Euch wird samt eurem König Wilhelm das Lachen noch vergehen. Ihr habt den heiligen Boden Frankreichs mit Blut besudelt. Das wird sich bitter rächen. Trocho lässt ganz Paris marschieren, Gambetta die Provinzen, von Norden und Süden marschieren sie heran, Hunderte von Bataillonen bereit, bis aufs Äußerste zu kämpfen. Der Tag der Rache ist da, eine neue Bartholomäusnacht. Oh, es wird glorios!« Am folgenden Tag war wirklich Paris in fieberhafter Aufregung. Von früh bis spät und auch noch die folgende Nacht hindurch marschierten die Mobil- und Nationalgardisten am Lazarett vorbei, und die Fensterscheiben klirrten unter dem Rasseln der schweren Batterien. Noch war es Nacht, als schon der Geschützdonner auf der ganzen Linie begann, um mit dem anbrechenden Tag immer heftiger zu werden. Allen Anzeichen nach sollte heute ein Hauptschlag gegen die deutsche Besatzungsmacht geführt werden, und Trochow hatte seine gesamte Streitmacht zu einem Ausfall vereint. Wie zitterten nun auch die Herzen der drei Gefangenen in banger Sorge um das Leben so manches jungen Soldaten. Zumal mit den Verwundeten auch laufend Siegesmeldungen mit hereinkamen. Mehrere Stunden währte der Kampf, die Luft schien zu bersten vor Donner und Krachen, und die Wände des Lazaretts bebten, daß sich der Putz löste und Fenster splitterten. Manche der Verwundeten beteten laut, andere weinten oder riefen nach ihren Angehörigen. Plötzlich rief ein französischer Grenadier ohne Tschakko und ohne Waffen, von oben bis unten verdreckt und zerrissen, die Tür des Lazarettsaals auf und schrie herein: »Alles vergeblich, alles verloren, alles vorbei!«
1: 10 Tage später trat Pastor Joubert eines Morgens mit strahlendem Gesicht zu den 3 Deutschen hin.
0: »Ich komme soeben von der Kommandatur«, sagte er erfreut. »Ich darf's Ihnen schon sagen. Die Zeit Ihrer Gefangenschaft ist vorbei. Heute noch werden Sie an die Ihrigen ausgeliefert.«
1: Diese Nachricht fiel mit so überwältigender Macht auf die armen, so vielfach in ihrer Hoffnung getäuschten Herzen, dass keiner imstande war, ein Wort zu reden. Mit herzlichen Worten verabschiedete sich Monsieur Joubert von ihnen, der ihnen allen, besonders Fritz, eine treue Hilfe gewesen war. Er sprach die Hoffnung aus, dass ihre Bekanntschaft zu Freundschaft werde und sie Kontakt behalten würden. Vor allem wollte er Fritz wissen lassen, wenn er irgendeine Nachricht oder ein Lebenszeichen von seinem Bruder Paul erhielte. Wenig später wurde ihnen dann ihre Entlassung offiziell mitgeteilt. Nachdem sie nun ein Papier unterzeichnet hatten, in dem sie erklärten, keinen Grund zur Klage zu haben wegen ihrer Behandlung in der Gefangenschaft, was sie mit gutem Gewissen tun konnten, wurden sie aus Paris hinaus nach dem Fort Issy geführt, das heißt auf einem Leiterwagen gefahren, da sie zu einem Marsch zu Fuß viel zu schwach waren. Das Fort war schon von den Preußen besetzt, und zwar von Fritz Brockmanns eigenem Regiment, so dass die 3 Männer bald zu ihren eigenen Leuten stießen. Aber wie mussten sie sich während ihrer Gefangenschaft verändert haben? Ihre Kameraden erkannten sie zunächst nicht, so ausgemergelt sahen sie aus. Doch dann war die Begrüßung umso herzlicher. Ihr Oberst sprach ihnen ein Lob aus und versicherte ihnen, dass sie sich wegen ihrer Zukunft keine Sorgen zu machen brauchten. Vor allem der Sergeant nicht. Der Staat werde in ausreichendem Maße für sie sorgen. Zunächst sollten sie ausschließlich für ihre Genesung besorgt sein und sich erholen. Wenig später saßen sie im Zug nach Deutschland. Ihr Zielort war Wiesbaden, wo sie in ein gut eingerichtetes Lazarett aufgenommen wurden. Der Stabsarzt schüttelte den Kopf, als er Fritz' schiefen Arm betrachtete und meinte mit einem kurzen Blick auf den Zustand seines Patienten: »Lassen Sie sich zunächst hier ein wenig aufmöbeln, bis Sie wieder bei Kräften sind. Aber ganz streng nach der von mir festgesetzten Diät, denn ich habe da so meine Befürchtungen. Später sehen wir dann auch nach dem Arm.« Die Pflege war ausgezeichnet, doch die Essensportionen erschienen Fritz ein wenig zu dürftig. Hatte er doch gehofft, er könne sich endlich wieder einmal so richtig satt essen. Aber der Arzt und auch das Pflegepersonal wachten aufs Strengste darüber, dass der Diätplan eingehalten wurde. Ob sie ihre Gründe hatten zu irgendwelchen Befürchtungen? Oft kamen Besucher aus der Stadt und brachten den Verwundeten allerlei Leckerbissen mit. Manchmal konnte Fritz kaum widerstehen. Und als ihm eine Besucherin ein Schinkenbrötchen anbot, schaute er sich verstohlen um, nahm es und hatte es in wenigen Augenblicken aufgegessen. Ein zweites Brötchen, ebenfalls dick mit rohem Schinken belegt, folgte dem ersten. Und Fritz bedankte sich und legte sich behaglich zurück. So gut hatte es ihm lange nicht geschmeckt. Was fragt ein ausgehungerter Soldatenmagen nach Essensvorschriften?
0: Bald darauf spürte Fritz zunehmend Schmerzen im Unterleib, und es stellte sich Fieber ein. Der Arzt untersuchte ihn und fragte auch, ob der Diätplan eingehalten worden sei. Fritz gestand den Verzehr seiner Extraportion außer den Mahlzeiten. Da geriet der Arzt in Zorn, er gebe sich alle Mühe, seine Patienten wieder auf die Beine zu bringen, und diese hielten sich dann nicht an die Verordnungen. »Ihre geschwächte Konstitution lässt wenig Aussicht, mit dem fertig zu werden, was auf Sie zukommt. Sie haben Unterleibstyphus.« Nun brach erneut eine Leidenszeit für Fritz Brockmann an. Hohes Fieber und heftige Schmerzen schüttelten den ohnehin noch nicht wieder kräftigen Körper. Es schien, als ob diese Krankheit ihm noch weit mehr abverlangte als Verwundung, Gefangenschaft und Entbehrung. Doch Gottes Gnade hatte auch dieses Mal etwas anderes mit ihm vor. Als er nach wochenlangem Phantasieren und todesähnlichem Hinschlummern zum ersten Mal wieder bei vollem Bewusstsein die Augen aufschlug, erwartete ihn eine große Überraschung. An seinem Bette saß die, welche er in seinen Fieberträumen glaubte gesehen zu haben, die während dieser Zeit wirklich Tag und Nacht an seinem Lager geweilt, seine Mutter. Das war ein Wiedersehen nach so langer Trennung. Fritz hatte so vieles zu fragen, doch die Mutter legte ihm sanft die Hand auf den Mund. Jetzt wollte sie darüber wachen, dass nicht nochmals durch Unvorsichtigkeit das Leben des Sohnes gefährdet werde. Die Genesung schritt nun schnell voran. Es schien, als sei die letzte schwere Krankheit ganz heilsam gewesen, um allen Krankheitsstoff aus dem Körper zu entfernen. Und bald durfte er beliebig lange mit der Mutter reden. Wie sie ihm erzählte, war es zu Hause recht gut gegangen. Sie waren gesund geblieben und hatten ihr Auskommen. In seiner anfänglichen Stellung hatte es freilich dem Vater nicht lange gefallen wollen. Sie war ihm zu bescheiden und zu abhängig. Da war ihnen unverhofft eine kleine Erbschaft zugefallen, die es Brockmann ermöglichte, ein Hammerwerk pachtweise zu übernehmen. Wie er meinte, berichtete die Mutter, rentiere es sich gut, und er hoffe, wenn ihn Gott gesund lasse, in circa 10 Jahren wieder ein kleines Vermögen beisammen zu haben. Er habe nun natürlich alle Hände voll zu tun. Deswegen habe er auch noch keinen Besuch bei seinem Sohn machen können. Wie wenig er ihm aber die alte Geschichte nachtrage, das könne Fritz aus dem freundlichen Brief ersehen, den er ihm geschrieben. Die guten Nachrichten von zu Hause trugen auch dazu bei, die Genesung zu beschleunigen, und bald fühlte sich Fritz wieder völlig hergestellt. Nun machten ihm die Ärzte den Vorschlag, dem Arm erneut zu richten. Fritz wusste, davon hing viel von seiner späteren Arbeitsfähigkeit ab, und er unterzog sich einer Operation, die dann auch ganz nach der Vorstellung der Ärzte verlief. Als der erste Jahrestag nach seinem Einmarsch in Frankreich kam, wurde Fritz als einer der letzten geheilt aus dem Lazarett nach Hause entlassen. Glückliche Heimkehr. Wie freuten sich alle! Auch Vater Brockmann standen die Tränen in den Augen, als er seinen Sohn umarmte. Trotzdem musste er vermerken, »Du siehst, was du davon gehabt hast, dass du deinem eigenen Kopf nachgegangen bist. Der Denkzettel an deinem Arm wird dich's wohl nicht vergessen lassen, was dabei herauskommt, wenn man nach seinem Vater nichts mehr fragt.«
1: Fritz merkte bald wieder, dass es ihm nicht leicht war, sich in seines Vaters Eigentümlichkeiten zu schicken. Das trat besonders zutage, als Fritz sich einigermaßen einen Überblick verschafft hatte über die Rentabilität des kleinen Werkes. Er konnte beim besten Willen nicht finden, wie es sich rentieren sollte. Lag es doch mehrere Stunden von der Bahn ab, sowie von den zuliefernden Eisengruben, so dass die hohen Transportkosten schon allein einen großen Teil der Einnahmen verschlangen. Trotz alledem hatte der Vater die Absicht, das Werk käuflich zu erwerben, da es ihm unter den allergünstigsten Bedingungen angeboten worden sei. Fritz hielt es für seine Pflicht, seine Bedenken auszusprechen. Aber sein Vater fertigte ihn kurz und schroff ab. Was ihm eigentlich einfalle, ihn schulmeistern zu wollen? Sei er dazu nun schon seit 4 Jahrzehnten im Gruben- und Hüttenfach beschäftigt, dass so ein Grünschnabel ihn belehren solle? Er könne doch gewiss warten, bis sein Vater es für nötig halte, ihn um seinen Rat zu fragen, und solle außerdem den schuldigen Respekt nicht vergessen. Oft grübelte Fritz auch, was aus ihm werden solle. Mehr und mehr verlangte es ihn nach geregelter Tätigkeit. Aber dazu bot sich, wie er genau wusste, im väterlichen Betrieb kaum Gelegenheit. Ein so kleines Werk brauchte keine weitere Aufsichtsperson. Als er seinen Vater einmal daraufhin ansprach, entgegnete dieser nur ganz kurz: »Abwarten!« »Das halte ich so nicht mehr länger aus«, klagte Fritz eines Abends seiner Mutter. »Dieses Herumlungern ohne Plan und Ziel. Auf diesem kleinen Betrieb hier genügt ein einziger Betriebsführer. Ein weiterer ist nicht nötig. Und mit dem Vater zusammenzuarbeiten, der alles bestimmt und nicht einmal sagt, was am nächsten Tag gearbeitet werden soll, ist unmöglich. Morgen fahre ich für einen Tag oder zwei ins Ruhrgebiet. Vielleicht finde ich etwas für meine Zukunft, eine vernünftige Arbeit.« »Ach Junge, tu das nicht«, bat die Mutter, »tu das nicht. Vater hat gewiss seine bestimmten Pläne mit dir. Sonst würde

0: Mutter erneut: Überleg, was du tust. Der Vater erträgt's nicht, wenn du etwas gegen seinen Willen unternimmst. Sprich erst mit ihm darüber. Ich fürchte sonst, ihr entzweit euch für immer. Vergiss nicht, er ist dein Vater und er hat's immer aufs Beste vor mit uns allen. Wenn er auch manchmal wunderlich scheint, auf dich hält er viel, das weißt du. Vielleicht gerade deswegen, weil ihr in manchem ähnlich seid. Mach ihm keinen Strich durch seine Pläne.
1: »Du hast gut reden, Mutter«, brach es aus Fritz heraus. »Du bist anders und kannst dich leicht in alles schicken, aber ich halte dieses ständige Bevormunden nicht länger aus.«
0: »Von mir selbst habe ich's auch nicht, Fritz, aber ich habe es ein wenig gelernt in der Schule meines Gottes. Im Gehorsam gegen Gottes Wort fühle ich es nicht als eine Last, wenn es heißt, er soll dein Herr sein. Und dasselbe Wort sagt auch, ihr Kinder, seid gehorsam euren Eltern in dem Herrn, denn das ist recht. Und soll denn das umsonst an dir gewesen sein, dass Gott der Herr dich im Krieg und in der Gefangenschaft und in deiner langen Krankheit in eine so besondere Schule der Geduld genommen hat? Und denkst du denn wohl auch an meinen Kummer, wenn ein neues Zerwürfnis zwischen dir und dem Vater aufkommt? Was ihn betrifft, sein oft ein wenig schroffes Wesen, seine Ungeduld, sein Überzeugtsein von sich selbst. Ach, Junge, das überlass Gott. Oft schon waren es nicht schmerzliche Dinge, Kummer und Leid, die er benutzte. Nein, auch durch Güte leitet er manchen zur Einsicht, zur Buße und Umkehr. Sollte er das nicht auch bei Vater vermögen?
1: Verzeih, Mutter, bat Fritz. Ich muss noch mehr lernen, mich zu beherrschen. Ich will mich unter Gottes Beistand in die Verhältnisse schicken. Aber ich muss einmal ein paar Tage hinaus, dass ich andere Luft atme und etwas ruhiger werde.

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12. Mai. Wie Christus setzte er sich der Schande aus und hielt das für einen größeren Wert als die Schätze Ägyptens, denn er hatte die künftige Belohnung im Blick. Hebräer Kapitel 11, Vers 26. Eine Andacht von Uwe Harald Böhm. Die Lady mit der Lampe. Die Engländerin Florence Nightingale lebte in einer Zeit, als es in England noch keine Möglichkeit gab, in der Krankenpflege ausgebildet zu werden. Sie stammte aus einer vermögenden und hochgebildeten Familie und wurde sogar am Hof der jungen Königin Victoria eingeführt. Aber Florence fühlte sich unwohl in dieser vornehmen Umgebung. Im Alter von 17 Jahren schrieb sie in ihr Tagebuch: Gott sprach zu mir und rief mich in seinen Dienst. In der Kaiserwerther Diakonissenanstalt bei Düsseldorf ließ sie sich in der Krankenpflege ausbilden. Damals undenkbar für eine junge Frau aus der Oberschicht. Während des Krimkrieges wurde sie von der englischen Regierung ins Lazarett in Skutari in der Türkei geschickt. Die schlechten hygienischen Verhältnisse waren eine Katastrophe. Es starben mehr Soldaten an Cholera und Ruhr als an den eigentlichen Kampfhandlungen. Florence ließ sich von den furchtbaren Umständen nicht abschrecken, organisierte saubere Bettwäsche, sorgte für eine ordentliche Wundbehandlung und bessere Hygiene. Daraufhin sank die Sterberate drastisch. Da Florence nachts mit einer Lampe in der Hand nach den verletzten Soldaten sah, wurde sie die Lady mit der Lampe genannt. Zurück in England schrieb sie ein Grundlagenwerk über moderne Krankenpflege und gründete die erste professionelle Ausbildungseinrichtung für Krankenschwestern. Sie gilt als Begründerin der modernen Krankenpflege. Florence Nightingale ist bis zu ihrem Lebensende ihrer Berufung treu geblieben. Sie hätte ein bequemes Leben führen können, aber sie entschied sich dafür, kranken Menschen etwas von der Liebe Gottes vorzuleben. Bis heute gilt: Wer den Ruf Gottes hört und ihm gehorsam ist, wird ein reiches, sinnerfülltes Leben haben. Frage: Haben Sie schon den Ruf Gottes gehört? Tipp: Wer das tut, was Gott von ihm möchte, dessen Leben ist nicht umsonst gelebt. Bibellese: Johannes Kapitel 12, Verse 20 bis 26. Es waren aber einige Griechen unter denen, die hinaufkamen, um auf dem Fest anzubeten. Diese nun kamen zu Philippus von Bethsaida in Galiläa und baten ihn und sagten: Herr, wir möchten Jesus sehen. Philippus kommt und sagt es Andreas. Es kommt Andreas und Philippus und sie sagen es Jesus. Jesus aber antwortet ihnen und spricht: Die Stunde ist gekommen, dass der Sohn des Menschen verherrlicht wird. Wahrlich, wahrlich, ich sage euch, wenn das Weizenkorn nicht in die Erde fällt und stirbt, bleibt es allein. Wenn es aber stirbt, bringt es viel Frucht. Wer sein Leben liebt, verliert es, und wer sein Leben in dieser Welt hasst, wird es zum ewigen Leben bewahren. Wenn mir jemand dient, so folge er mir nach, und wo ich bin, da wird auch mein Diener sein. Wenn mir jemand dient, so wird der Vater ihn ehren.

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Liebe Gemeinde, liebe Zuhörer, Gnade und Friede sei mit euch von unserem Herrn Jesus Christus. Wie entscheidet man sich für das richtige Putzmittel oder für den richtigen Montagekleber? Viele Marken wollen dir helfen, das Richtige zu finden, indem du, wenn du vielleicht durch den Laden gehst oder online danach suchst, immer wieder so Bilder auftauchen, auf denen vorher, nachher gezeigt wird. Vorher sah es so aus, die zerbrochene Vase, dann nutzt diesen Kleber, nachher schau mal, wie diese Vase aussieht. Oder Putzmittel, guck mal, wie dreckig die Pfanne war und dann mit unserem Putzmittel so eine saubere Pfanne. Schau, wie gut das funktioniert. Damit werben viele. Und bestimmt mögen einige von euch auch Videos, in denen Dinge restauriert werden. Also die gehen immer wieder viral. Uhren, die völlig kaputt sind und dann setzt sich einer hin und säubert jedes einzelne Detail und am Ende funktioniert sie wieder. Irgendwie große Maschinen. Ich habe vor kurzem ein Video gesehen, in dem ein ganzes Boot, eine alte Segeljacht restauriert wird. Und am Ende wird sie wieder ins Wasser gesetzt und man kann sie wieder nutzen. Und es bereitet uns Freude, oder? Solche Videos oder auch solche Bilder zu sehen, zu sagen, guck mal, hier ist etwas Zerbrochenes, etwas Kaputtes und jemand kümmert sich darum. Jemand nimmt es zur Hand und fängt daraus an, was Neues zu machen oder es so zu reparieren, dass es wieder seinen Sinn erfüllt, dass es wieder eingesetzt werden kann. Paulus malte in Ephesern in dem zweiten Kapitel, in den Versen 1 bis 7, ein Vorher-Nachher-Bild. Er malt ihnen vor ihrem Auge nochmal ihr altes Leben vor und zeigt ihnen, wie sie nun sind. Wie hat Gott dein Nachher gemalt? Und deswegen lautet die Predigt heute, Gottes Güte für deine Vergangenheit, Gegenwart und Zukunft. Und die drei Punkte lauten, Gottes Güte für deine Vergangenheit, Gegenwart und drittens Zukunft. Und lasst uns Epheser Kapitel 2 die ersten 7 Verse lesen. Hört auf Gottes Wort. So hat er auch euch, die ihr tot wart, durch eure Übertretungen und Sünden, in denen ihr einst wandeltet nach dem Zeitlauf dieser Welt, nach dem Fürsten, der die Gewalt über die Luft hat, dem Geist, der gegenwärtig in den Söhnen des Ungehorsams wirksam ist. Unter diesen haben auch wir alle einst unser Leben geführt, in den Begierden unseres Fleisches, indem wir den Willen des Fleisches und der Gedanken ausführten und von Natur Kinder des Zorns waren, wie die anderen auch. Gott aber, der reich ist an Barmherzigkeit, hat um seiner großen Liebe willen, die er zu uns hegte, auch uns, als wir tot waren, durch die Übertretungen mit Christus lebendig gemacht. Durch Gnade seid ihr errettet worden und hat uns in Christus Jesus mit auferweckt und mit ihm in die himmlischen Regionen versetzt, um in den kommenden Weltzeiten den überschwänglichen Reichtum seiner Gnade in Güte anzuerweisen in Christus Jesus. In dem ersten Kapitel des Epheserbriefes zeichnet Paulus auf, wie herrlich der Reichtum in Christus ist, was wir alles in Christus haben. Und er betet für die Epheser, dass sie Gottes frohe Botschaft mehr verstehen, dass sie tiefer hineintauchen können in diese geistlichen Wahrheiten. Christus ist nämlich Herrscher über alle und alles und er ist das Haupt der Gemeinde. Er ist auch das Haupt der Gemeinde in Ephesus. Und die Epheser erhalten somit ein sehr kostbares Erbe, das sie schätzen sollen, das sie verinnerlichen sollen. Wie hilfst du nun Menschen zu verstehen, wie herrlich diese Botschaft ist? Paulus beschreibt das mit wunderbaren Wörtern und Worten in dem Kapitel 1. Aber er nutzt ja auch ein weiteres Mittel, und zwar zeig ihnen ihre Vergangenheit. Die ersten 3 Verse. Euch, die ihr tot wart durch eure Übertretungen und Sünden, in denen ihr einst wandeltet nach dem Zeitlauf dieser Welt, nach dem Fürsten, der die Gewalt über die Luft hat, dem Geist, der gegenwärtig in den Söhnen des Ungehorsam wirksam ist, unter diesen haben auch wir alle einst unser Leben geführt, in den Begierden unseres Fleisches, indem wir den Willen des Fleisches und der Gedanken ausführten und von Natur Kinder des göttlichen Zorns waren, wie die anderen auch. Also, lieber Epheser, wie war euer Vorher? Wie sieht dieses Bild aus, das Paulus malen soll? Er malt Tote. Er zeigt ihnen auf, es sind Totengräber. Menschen, die durch Übertretungen von Gottes Geboten und Sünden nichts anderes können als tot sein. Wie sieht ihr Alltag aus? Sie wandeln nach dem Zeitlauf dieser Welt. Das bedeutet, täglich auf die Begierden und Wünschen des Fleisches zu hören, aufzustehen und danach zu trachten, was diese Welt will, was Satan will.
Dinge tun, die gegen Gott gehen, täglich. Und sogar mit einer Freude daran. Mit einer Freude, das zu tun, was Gott nicht gefällt. Vielleicht haben einige von den Ephesern geglaubt, frei zu sein. Waren auch vielleicht Freie im Römischen Reich. Und sie waren vielleicht auch frei, dies und das zu tun. Ihr Tagwerk zu verrichten, Wünschen und Pläne nachzugehen. Paulus zeigt ihnen auf, all diese freien Gedanken, all euer Freisein ist nichts anderes als Sklaverei und als Dienst am Fürsten der Finsternis. Ihr wandelt nach dem Zeitlauf dieser Welt. Ihr seid im Herrschaftsbereich des Fürsten der Finsternis. Vielleicht merkt ihr das nicht jeden Tag, aber ihr werdet immer mehr versklavt und ihr tut nicht das, was ihr tun solltet, nämlich Gott die Ehre geben, sondern ihr tut immer mehr das, was ihm gefällt, was dieser Welt gefällt, was unserem Fleisch gefällt, das sündig ist. Ihr seid Söhne des Ungehorsams. Das ist eure Identität. Wer möchte Sohn des Ungehorsams genannt werden? Wer möchte sich damit bezeichnen, dass man ein Toter ist? Eigentlich niemand. Aber das ist der Zustand, in dem die Epheser gefangen waren. Von Natur aus bedeutet von der Geburt an Kinder des Zornes Gottes. Und Paulus beschreibt, dass dieser Zustand bei ihnen einfach da ist, weil er von Anfang an der Welt da ist, weil die Sünde in die Welt kam und der Mensch sich der Sünde unterworfen hat und nicht Gottes Willen tun wollte. Und es nicht daran liegt, dass die Epheser eines Morgens aufgewacht sind, irgendwie gut waren bis zu dem Zeitpunkt und plötzlich gesagt haben, na, ab jetzt will ich doch eher Sohn des Ungehorsams sein. Und ab diesem Zeitpunkt waren sie plötzlich tot. Nein, niemand stirbt von uns. Wir werden als Tote geboren. Von Natur aus Kinder des göttlichen Zorns. Und nicht nur die lieben Epheser, wir wandelten, Vers 3. Unter diesen haben auch wir alle eins gewandelt. Paulus beschreibt erstmal die Epheser und malt ihnen das Bild vor und sagt, aber ich nehme mich nicht aus dieser Gleichung heraus. Ich, Paulus, bin da nicht besser. Ich, Paulus, war auch einst ein Toter. Genau das, ein Sohn des Ungehorsams. Einer, der die Gemeinde Gottes verfolgt hat. Einer, der Böses tat und glaubte, Gutes zu tun. Mein Blick war völlig verfinstert. Und deswegen musste Gott kommen, um mir dieses Licht zu bringen. Und Paulus meint nicht nur die Epheser und sich, sondern jeden Menschen, der jemals gelebt hat. Es gibt keinen, der aus dieser Gleichung heraustritt, außer einem, darüber sprechen wir gleich. Das ist der Gesamtzustand der Welt. Das ist das Bild, das wir für diese Welt malen dürfen. Und zwar Totengräber und Menschen des Ungehorsams. Wir taten, was böse ist. Und unser Alltag war völlig vom Bösen bestimmt. Und wir häuften uns immer mehr Gottes Zorn an. Ohne es sogar vielleicht zu ahnen. Dein Tag beginnt und du tust alles Mögliche und verstehst nicht, dass das größte Wesen, der Herrscher Himmels und der Erde, Gott, der wahrhaft lebt, auf dich herabblickt und zornig ist über die Dinge, die du tust. Zornig ist über die Dinge, die ihn nicht ehren, die aber deinem Fleisch entsprechen, die deinen Willen entsprechen und die Satan Freude bereiten. Und Paulus malt dieses vorher und möchte, dass du kurz innehältst und darüber nachdenkst, wer du einst warst. Es ist nämlich ein starker Kontrast zu den Versen in Kapitel 1. Diese Botschaft ist ernüchternd. Liebe Epheser, so wart ihr einst. Und wir dürfen nicht vergessen, Paulus nutzt hier nicht nur ein Bild. Also er nutzt eine bildhafte Sprache von Toten. Und man könnte hier an dieser Stelle meinen, okay, wenn es ein Bild ist, dann könnte man ja gucken, wie stark darf man dieses Bild auch aufs Echte übertragen. Paulus meint beim Todsein wirklich Todsein. Also kein Mensch ist fähig, selbst lebendig zu werden. Und warum er das macht, später wird er nämlich darüber sprechen, dass wir mit Christus auferweckt worden sind. Und deswegen ist das Todsein kein Bild, sondern echtes Leben. Und das ist ein großer Unterschied. Denn wenn du über ein Bild sprichst, könntest du sagen, naja, ein Bild hat ja immer ein Ende, so von der Bedeutung her. Irgendwo gibt es dann doch ein Fünkchen Hoffnung in dir, irgendwo gibt es ein Fünkchen Gutes in dir. Paulus muss ja an dieser Stelle übertreiben, um deutlich zu machen, wie dunkel eigentlich dein Leben ist. Nein, Paulus meint es ernst. Das ist nicht nur ein Bild. Du bist wirklich tot und da ist kein Fünkchen Gutes in dir. Es ist eine völlige Verderbtheit des Menschen.
Und die Epheser lebten in einer Stadt, die Zauberei liebten. Das war eine Stadt, die sehr offen war für alles kosmische Dunkle. Es gab sehr viele Zauberer. Das ist dann auch das Problem mit Paulus, das sie haben. Es kommen zu viele Menschen zum Glauben und auch dann durch die anderen, die da hinkommen. Und plötzlich boomt das Geschäft nicht mehr in der Stadt, das genau diese Stadt ausgemacht hat. Und zwar diesem Herrscher der Finsternis noch mehr zu dienen, indem man ihm sogar Geld gescheffelt hat und viel mehr Menschen verführt hat mit all den möglichen Dingen. Und er sagt, und ihr habt ihm gedient. Das war nichts Gutes dabei. Ihr habt Finsternis geliebt. Ihr habt dem Geist in der Luft gedient und nicht dem Geist der Wahrheit. Sie waren Bürger dieses Zeitalters und hatten keine Aussicht auf das kommende Zeitalter, nämlich Gottes ewiges, herrliches Reich. Da ist nämlich eine Barriere dazwischen. Zwischen dieser Welt und dem Fürsten dieser Welt und dem Geist der Wahrheit und Gottes Licht. Und auch wir, die wir heute an Jesus glauben, waren einst Tote in diesem Zeitalter und dienten diesem Fürsten der Finsternis. Und unsichtbare Ketten hielten uns gefangen. Und ahnungslos, vielleicht, häuften wir täglich den Zorn Gottes auf uns durch die Übertretung unserer Sünden. Und was Paulus hier macht, an anderen Stellen beschreibt er sogar die Sünden, die die Menschen gemacht haben, um noch zu verdeutlichen, was alles zu diesen Sünden gehört, was alles Gebote sind Gottes, die übertreten worden sind. Hier macht er es subtil in der Art zu sagen, liebe Epheser, egal ob jetzt ein Zauberer unter euch sitzt oder ein Kind, alle sind Kinder des Ungehorsams. Es gibt die verschiedenen Sünden und es gibt verschiedene Grade an Übertretungen der Sünden, aber vor Gott sind erstmal alle Menschen gleich und zwar von Natur aus Kinder des Zorns. Und da gibt es keine Level, auf denen man stehen kann, auf dem der eine vielleicht besser ist und auf den anderen der eine etwas schlechter, der eine vielleicht ein bisschen mehr sich angehäuft hat und der andere weniger. Wenn du kein Kind Gottes wirst, ist der Ausgang der Tod. Es gibt nämlich keinen dritten Weg für jemanden, der irgendwie doch Gutes angehäuft hat, versucht hat, gegen das Böse zu kämpfen und am Ende da irgendwo dazwischen rauskommt. Nein, wir alle sind Tote. Welches Putzmittel also, welches Heilmittel kann mir nun vermarktet werden? Welches kann mir jetzt ein echtes Nachher geben, bei dem ich das Totenbild sehe und dann einen lebendigen Menschen? Und es gibt eins. Und das ist ein echtes Vorher und ein echtes Nachher. Und nicht das, was man vielleicht in der Vermarktung nutzt. Es ist das vielleicht schönste Aber der Bibel. Vers 4. Gott aber. Der reich ist an Barmherzigkeit. Die Intervention kommt von Gott höchstpersönlich. Diese Welt liegt im Argen, im Dunklen. Und man könnte fragen, wer kann nun uns daraus rausholen? Und die Antwort müsste sein, niemand. Denn alle sind damit beschäftigt, dem Dunklen und Bösen zu dienen. Niemand ahnt, dass es irgendwie eine Rettung gibt und einen Retter gibt. Alle sind verdorben. Alle laufen in den Tod und rufen noch andere in den Tod mit, hineinzukommen. Wer kann uns nun retten? Gott aber. Liebe Epheser, als ihr noch in Sünden wart, schreibt Paulus, war Gottes Güte bei euch. War Gottes Güte in eurer Vergangenheit, die gegen ihn gerichtet war, die nichts mit Gott zu tun haben wollte. In dieser Vergangenheit leuchtet Gottes Güte. Der, dessen Zorn über dir schwebt, hegt eine große Liebe zu dir, als du noch Sünder warst. Die Güte Gottes ist nämlich geduldig. Der Sünder stirbt nicht in seinen Sünden, sondern darf den Moment erleben, in dem er als Toter lebendig wird. Das ist Güte Gottes, dass er uns nicht hinweggerafft hat, als wir noch in unseren Sünden lebten. Dieses aber ändert unser Leben drastisch. Feinde Gottes werden Freunde Gottes. Weinen wir dann eigentlich unserem alten Leben hinterher? Paulus nutzt hier dieses drastische Bild, um den Ephesern zu zeigen, wovon wir gerettet worden sind. Er möchte aber auch damit etwas Pädagogisches machen, und zwar deutlich zu machen, es gibt nichts Gutes an diesem alten Leben. Ihr wurdet von allem befreit, um in einem viel besseren und einem viel herrlicheren Leben zu leben. Also lasst alles ab, was in diesem alten Leben noch ist. Dieses alte Leben ist trostlos und es hätte für uns nur den Tod bedeutet. Nichts Gutes. Und deswegen denk an das schönste Aber der Bibel. Es hat nämlich alles in deinem Leben, wenn du an Jesus Christus glaubst, verändert. Es hat dich neu gemacht. Es hat dich aus dem Tod ins Leben geholt. Und der Kampf mit der Sünde geht weiter. Gegen die Feinde Gottes, gegen die Welt, gegen Satan und gegen unser Fleisch. Und freue dich, das ist das göttliche
Aber für deine Vergangenheit gibt. Nun, welches Heilmittel hilft, Tote wieder lebendig zu machen? Wie wird ein Haufen Knochen wieder ein ganzer Körper, der atmet und geht? Das ist nun Gottes Güte für unsere Gegenwart, nämlich die Verse 4 bis 6. Gott aber, der an Barmherzigkeit reich ist, hat um seiner großen Liebe willen, die er zu uns hegte, auch uns, als wir tot waren, durch die Übertretungen mit Christus lebendig gemacht. Durch Gnade seid ihr errettet worden. Und hat uns mit Christus Jesus mit auferweckt und mit ihm in die himmlischen Regionen versetzt. Das Heilmittel, um Tote zu retten, um diesen Knochenhaufen zum Leben zu erwecken, ist die Kraft, mit der Christus auferweckt worden ist. Das ist das, was wirklich echt ist, das ein Vorher und Nachher malen kann. Das ist das Mittel, das Paulus hier deutlich macht, das Gott sich ausgedacht hat, um Tote lebendig zu machen. Es muss die Kraft sein, die alles andere sprengt, und zwar den Tod. Und die gegenwärtige Errettung der Epheser liegt in der Vergangenheit. Deine jetzige Errettung liegt auch in der Vergangenheit. Und damit meine ich nicht nur den Tag deiner Bekehrung, sondern dein Heute wird nämlich von einem viel älteren Ereignis bestimmt. Und zwar, es ist das Ereignis, an dem Jesus Christus gestorben ist. Und dein Heute wird davon bestimmt, durch Gottes Güte und Gnade, dass du mit Jesus, der du an Jesus glaubst, mitgestorben bist. Der Sünde gestorben, schreibt Paulus an anderen Stellen, in anderen Briefen. Und was er hier dann nutzt, ist das Besondere, was uns aus dem Tode herausgeholt hat. So wie Jesus Christus, der nicht im Tod geblieben ist, sondern auferweckt wurde, der auferstanden ist und dann wieder unter uns wandelte, unter den Menschen damals, so sind auch wir mit auferweckt worden. Damals ist das geschehen, was dich heute in der Gegenwart lebendig macht, was dich leben lässt. Das ist die herrliche Auferstehungskraft. Und weil du glauben darfst, dass Jesus einst auferweckt worden ist, dürfen die Epheser und darfst du auch heute daran glauben, dass du auch lebendig gemacht worden bist durch Gottes Geist. Und wir sind nicht nur mit auferweckt worden für ein Leben, das jetzt besser ist, das nicht mehr nach Tod riecht und nach Leben aussieht, sondern mitversetzt. Also wir laufen mit Christus mit, in seinen Tod hinein, dann in der Auferstehung und dann mitversetzt. Dieses Ereignis passiert bei Himmelfahrt. Jesus Christus setzt sich zur Rechten Gottes und auch wir wurden mitversetzt in die himmlischen Regionen. Und das ist nämlich Gottes große Gnade an uns. Denn die Epheser leben noch in dieser Welt. Sie leben noch in einem Zeitalter, das vergänglich ist, ein Zeitalter, das voller Sünde ist, ein Zeitalter, das von Sünde beherrscht wird. Aber sie bekommen ein neues Erbe, und zwar nicht hier auf Erden, sondern eins, das mit Christus im Himmel auf uns wartet. Und dies bestimmt dein Heute. Gott, der ewig ist, hat für deine Vergangenheit und Gegenwart gesorgt. Und als wir noch Sünder waren, hegte Gott Liebe zu uns, die wir eigentlich den Zorn verdient haben. Und er bestimmt auch deine Zukunft. Sein Sohn hat alles dafür getan. Und deswegen gehören wir nicht mehr dieser Welt an, nicht mehr diesem Zeitalter. Die Epheser sollten daran erinnert werden, dass auch wenn sie weiter in Ephesus leben und auch wenn weiter in Ephesus Sünden getrieben werden, auch Zauberei und vieles mehr, so gehören sie da nicht mehr hin. Sie waren einst so, jetzt nicht mehr. Sie haben ein ganz anderes Bürgertum erhalten. Du lebst nun für Christus und bist schon mitversetzt in das echte Zuhause, und zwar in die himmlischen Regionen. Und noch nicht ganz. Es ist nämlich so, dass wir eine Zeit hier auf Erden leben müssen. Wir sind Himmelsbürger und Bürger zur Zeit noch eines Landes, in dem wir leben müssen, in dem wir Gott die Ehre geben durch unsere Taten. Und hier könnte man sich die Frage stellen, wie viel Macht hat dann eigentlich diese Welt und diese Fürstentümer auf uns? Wie viel Macht haben Feinde Gottes über uns? Und hier an dieser Stelle deswegen ein kleiner Exkurs zu den Feinden Gottes, die Paulus hier nur kurz andeutet, weil hier auch der Hauptmerk auch viel mehr darauf liegt, auf das Vorher und Nachher. Aber es wichtig ist für uns, denn ich denke, es ist eine Frage, die uns doch immer wieder beschäftigt, zu sagen, man könnte ja auch fast romantisiert darüber nachdenken, dass wir es mitversetzen in die himmlischen Regionen. Dann sollte ja alles gut aussehen. Aber jeden Tag stehen wir in einem ständigen Kampf mit der Sünde, mit dem Fleisch. Die Welt, das sind alle sündigen Systeme und alles sündige Denken und das wird eines Tages vergehen. Das Fleisch,
Das ist unser altes Leben, unser sündiges Leben, könnte man hier an dieser Stelle sehen. Es ist alles, was gegen Gott gerichtet war. Unsere Einstellung, unser Denken, unser Fühlen. Und hier wird der Fürst der Finsternis oder der Fürst, der in der Luft herrscht, beschrieben. Und das ist Satan. Und viele Christen, denke ich, haben ein falsches Verständnis von Satan. Man glaubt, dass das so zwei große Mächte im Universum sind. Also es gibt dann einmal das Gute und das Böse und die kämpfen gegeneinander. Und am Ende, so die christliche Hoffnung, gewinnt das Gute. Knapp. So nicht. Satan ist überhaupt nicht mächtig im Gegensatz zu Gott. Er ist ganz klein im Gegensatz zu Gott. Ja, er ist mächtiger als die Menschen. Das zeigt uns dieser Text deutlich. Und zwar, dass ihm für eine Zeit Macht gegeben ist über Menschen. Und zwar die, die Söhne des Ungehorsams sind. Dass er über sie verfügen kann. Dass er mit ihnen Dinge tun kann, die ihnen selbst vielleicht nicht gefallen könnten. Aber er hat einen sehr geringen Einfluss auf die Kinder Gottes. Denn das ist die Grenze, die wir überschritten haben. Wir sind nicht mehr Bürger dieser Finsternis. Wir sind nicht mehr Söhne des Ungehorsams und damit nicht mehr in seinem Herrschaftsbereich. Und doch sind wir von seinem Herrschaftsbereich umringt. Und das beschreibt Paulus mit der Luft. Wir laufen durch diese Luft. Und hier ist noch einiges, wo er wüten darf. Aber wir dürfen uns trösten, dass Satan ein mächtiger Feind Gottes ist, aber nicht in die Nähe Gottes kommen kann. Er hat keine Eigenschaft Gottes. Er ist weder allwissend, noch ist er allmächtig, noch ist er allgegenwärtig. Er hat gewisse Einflüsse, aber sie sind alle begrenzt. Und du darfst dich deswegen auch freuen, dass Satan diese Macht nicht über dich haben darf, sondern dass du Kind Gottes bist und damit in Freiheit leben darfst von all dem, was er hier so bestimmt. Unsere Gegenwart ist daher von Kampf bestimmt, weil er trotzdem die Kinder Gottes versucht zu verführen, sagt uns das Wort Gottes. Weil er versucht, Kinder Gottes zu reißen. Und deswegen darfst du auch hier an dieser Stelle dankbar sein für die Güte Gottes, dass er das nicht schaffen wird, dass er seine Kinder bewahren wird. Er hat dich nämlich durch Jesus Christus, der du an Jesus glaubst, vom Tod zum Leben gebracht. Und deswegen erinnere dich an dein altes Leben und staune über den Kontrast, den Gottes Güte bewirkt. Ich denke, da darf jeder für sich sehen, wo wir einst waren und wie wir jetzt sind, was Gott in uns tut, wie Gott uns befreit von den Dingen, die ihn nicht geehrt haben. Und wir sollen natürlich gemäß unseres neuen Lebens wandeln. Das Alte ist nämlich vergangen. Das ist nicht etwas, wonach wir uns wieder sehnen oder wo wir wieder hinkommen wollen. Und deswegen auch hier der Auftrag an uns Gemeindemitglieder in der Gemeinde, einander zu ermutigen, gegen Gottes Feinde zu kämpfen. Das ist nicht für jeden Einzelnen bestimmt, dass wir hier jeder Einzelne sitzen und glauben, den Kampf alleine führen zu müssen, sondern lasst uns aufeinander Acht haben, auf den anderen. Und zu gucken, wie wir helfen können, gemeinsam gegen diese Welt zu kämpfen, geistlich gesehen, gegen Satan und auch gegen unser eigenes Fleisch. Dass wir Gott die Ehre auch dadurch geben, wie wir in der Gemeinde miteinander für Gott kämpfen. Und Gottes ewige Güte hat deine Vergangenheit in Jesus Christus beseitigt, dir ein neues Heute geschenkt. In dieser Gegenwart darfst du leben. Das mitversetzt und mit auferweckt gilt ja auch für heute, wo du dich freuen darfst, als Kind Gottes diese neue Identität zu besitzen und dich daran zu erfreuen. Und Gottes Güte schenkt dir Hoffnung für deine Zukunft. Und somit auch der dritte Punkt, Gottes Güte für deine Zukunft. Es war nämlich für viele römische Kaiser, das wussten auch die Epheser üblich, eine gewisse Art an Barmherzigkeit, an Gnade den Leuten zu erweisen. Es gab immer wieder Geschenke für die Leute, wenn es dem Kaiser gut ging, oder auch Begnadigung. Es gab gewisse Verbrecher, denen man dann Gnade geschenkt hat und man sie wieder freigelassen hat. Feste wurden veranstaltet zu Ehren des Kaisers, aber auch da gab es verschiedene Mittel, die man auch den Armen gegeben hat. Nur war das Ganze meist willkürlich. Also es hing von der Laune des Kaisers ab und das hing auch vom Geldbeutel des Kaisers ab, weil dieser irgendwann mal leer war. Somit waren diese Gnadenerweise, diese Barmherzigkeit des Kaisers nur zeitlich begrenzt. Ein moderneres Beispiel wäre die WM 2014 in Brasilien. Da musste man richtig viel machen. Und zwar wurden die verschiedenen Stadien, die eigentlich heruntergekommen waren, einige viel zu klein für die WM-Standards, erneuert und vergrößert. Und die Vorher-Nachher-Bilder sind beeindruckend. Du hast diese alten Gebäude, die renoviert, restauriert wurden, Parkanlagen drumherum gebaut. Es wurde richtig schön.
Und ich denke, alle Besucher, die dort zu dem Zeitpunkt waren, konnten sich schon an diesem Spektakel erfreuen, wie schön auch so eine Architektur sein kann, wie man ja öde Flächen plötzlich grün machen kann. Das Ganze wurde gut gepflegt. Wenn man jetzt aber schaut, mehr als 10 Jahre später, was alles von Glanz und Gloria geblieben ist, so stehen die meisten der Stadien völlig verwahrlost da, sind völlig im maroden Zustand. Das Interesse ist nämlich weg und auch das Geld. Und dann hast du ein Vorher, ein Nachher und dann so ein Danach, das eigentlich wieder dem Vorher ähnelt. Und ich denke, das ist auch die Problematik mit unserem Leben. Also egal, wie gut das Putzmittel ist, egal, wie gut das Heilmittel ist, so ein Vorher-Nachher ist auch nur zeitlich begrenzt. Und das wird ja meistens nicht gesagt. Irgendwann mal suchen wir das nächste bessere Putzmittel oder das bessere Heilmittel oder den besseren Montagekleber, weil der eine nicht gehalten hat und das Vorher-Nachher, naja, für 30 Sekunden war oder vielleicht für 30 Jahre. Trotzdem geht alles zu Ende. Und es gibt also ein schreckliches Danach. Nicht aber bei Gottes Güte. Vers 7. Um in den kommenden Weltzeiten den überschwänglichen Reichtum seiner Gnade in Güte an uns zu erweisen, in Christus Jesus. Gottes Reichtum hat kein Ende. Das Vorher-Nachher, das Paulus malt, bleibt beim Nachher. So, liebe Epheser, wie ihr geworden seid, das ist euer Zustand, in dem ihr bleiben dürft. Und dafür müsst nicht ihr sorgen, ihr müsst gemäß diesem Stand wandeln, aber dafür sorgt euer barmherziger Gott. Er sorgt, dass es nie ein Danach gibt, das euch nicht gefällt. Und wir sehen die Bilder in der Bibel, die dafür genutzt werden. Das Öl bei einem Propheten, das nie ausgeht. Es wird gegossen und gegossen und es geht nicht aus. Brot wird vermehrt und vermehrt und es kommt immer mehr. Und man denkt, gibt es da ein Ende? Du darfst heute vom Tisch essen. Aber Gott bereitet für uns ein Festmahl vor, das nie enden wird. Das in Ewigkeit Freude bereiten wird. Heute darfst du einen Schatten davon erleben, von dem, wie gütig der Herr ist. Dieses Brot wird nie ausgehen. Wir werden in Ewigkeit seinen Sohn Jesus Christus sehen. Und das ist, worin Gott deutlich machen möchte, dass er seine Barmherzigkeit in Ewigkeit darstellen möchte. Und zwar, du sollst seinen Sohn Jesus Christus in Ewigkeit sehen und das soll dich täglich daran erinnern, wie freundlich und wie gütig der Herr an dir war und was er dir getan hat. Die Ewigkeit ist dazu bestimmt, dass wir dieses Werk sehen und uns daran erfreuen, was Gott in uns getan hat. Ein Leben in Herrlichkeit bei Gott. Und deswegen umschließt Christi Werk dein Gestern, dein Heute und auch dein Morgen. Und das Schöne ist, und Jesus ist derselbe, gestern, heute und auch morgen. Und deswegen ist auch deine Errettung gesichert. Es gibt kein Danach, das dich erschrecken kann. Dein Heil ist auch nicht in einem Bankschließfach in Gelsenkirchen deponiert, sondern in den himmlischen Regionen. Dahin wurde es versetzt, wo weder Rost hinkommt noch Motten. Und deswegen kommt das Beste noch. Egal wie dieses Leben aussieht, auch wenn es uns Freude bereitet, wir dürfen nicht glauben, dass wir hier angekommen sind. Das Beste kommt zum Schluss. Und macht das dich nicht hoffnungsvoll? Christus hat uns umschlossen und hat uns aus diesem Tod herausgeholt. Und die Epheser, als sie das gelesen haben, denke ich, sind auch in Jubel ausgebrochen über das, was Christus getan hat. Dieser Reichtum, den sie bekommen haben. Menschen, die es überhaupt nicht verdient haben. Das ist, als ob du ein Erbe bekommst, obwohl du gar nicht, also du weißt gar nicht von diesem Erbe. Es ist nicht so, dass deine Eltern sterben oder jemand, von dem du weißt, dass er dich in einem Testament, ein Testament für dich hinterlassen hat. Da läuft einer dir hinterher, als du noch Sünder warst und gibt dir das größte Erbe, worüber du, wo du gar nicht darüber nachdenken könntest und sagt, du bist nun mein Kind. Und wir dürfen deswegen heute unserem Gott danken für dieses Erbe, das er in seinem Sohn Jesus Christus uns geschenkt hat. Und abschließen möchte ich mit einer Antwort auf die Frage, was ist dein einziger Trost im Leben und im Sterben? Und das fasst sehr gut zusammen, was diese Predigt erreichen möchte. Dass ich mit Leib und Seele im Leben und im Sterben nicht mir, sondern meinem treuen Heiland Jesus Christus gehöre, der mit seinem teuren Blut für alle meine Sünden vollkommen bezahlt und mich aus aller Gewalt des Teufels befreit hat und so bewahrt, dass ohne den Willen meines Vaters im Himmel kein Haar von meinem Kopf fallen kann, ja, dass mir sogar alles zu meinem Heil dienen muss. Darum sichert er mir auch durch seinen Heiligen Geist das ewige Leben zu und macht mich von Herzen willig und bereit, fortan für ihn zu leben.
Amen.

Es ist 21 Uhr und 36 Minuten. 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

Dann berichtet uns auch 1. Mose Kapitel 3 von dem Einbruch der Sünde in das menschliche Leben. Und eines der ersten Kennzeichen der in Sünde gefallenen Menschheit war, da wurden ihnen die Augen geöffnet. Und dieses Öffnen der Augen bedeutete nicht Glück, sondern es bedeutete zutiefst Unglück. Denn sie erkannten mit einem Mal, wie verletzlich sie sind. Und gerade auch in der Beziehung zwischen den Geschlechtern erkannten sie, dass sie jetzt, ab jetzt auf Schutz angewiesen sein werden. Sie können einander nicht mehr so gegenübertreten, wie Gott sie gedacht und geschaffen hatte. Und hier, direkt nach dem Sündenfall, greift ein Schutzmechanismus, der die Menschen in Zukunft schützen soll, und das ist die Scham. Sie erkannten, dass sie bloß voreinander waren und dass sie auf einen Schutz angewiesen waren. Das ist ein Fluch der Sünde, dass Mann und Frau nun den Schutz bedürfen. Sie müssen voreinander geschützt werden und sie müssen sich voreinander schützen. Wir erleben es ja in den Medien in den vergangenen Monaten, in dieser großen Debatte, wo viele ans Licht der Öffentlichkeit gehen und sagen, wie schutzbedürftig bestimmte Berufsgruppen sind. Aber es beschränkt sich ja wohl nicht nur auf die Schauspielerinnen, sondern insgesamt, wie verletzlich Beziehungen geworden sind. Und das Ziel, das Gott auch im Neuen Testament, Jesus sehr deutlich im Neuen Testament zum Ausdruck bringt, es geht darum, in der Beziehung zwischen Männern und Frauen die Schöpfungsordnung wiederherzustellen, das Verlorene wieder aufzurichten. Und deshalb sagte Jesus, als die Pharisäer zu ihm kamen und eine komplizierte, verwickelte theologische Frage stellten, dann sagte Jesus, am Anfang ist es nicht so gewesen. Also in der Frage der Ehe gilt es darum, zurück an den Anfang zu gehen und davon zu lernen. Ich würde gern über das Schöne der Ehe berichten. Aus einem Leben, das jetzt 26 Jahre in der Ehe geführt worden ist. Gott hat uns das Glück und den Segen der Ehe geschenkt. Aber ich denke, dieses Thema wird recht ausführlich, hoffe ich, auf den Hochzeiten in den Predigten gepredigt, wo es nicht nur um Gefühle gehen sollte, sondern um diese biblischen Grundlagen. Was bedeutet denn eine christliche Ehe? Deshalb will ich an dieser Stelle abkürzen und zu dem zweiten Unterpunkt kommen, nämlich zu der Frage, muss man denn zur Ehe ermutigen? Wenn die Ehe etwas so Schönes ist, eines der letzten Überbleibsel aus dem Paradies, eine Einrichtung, die jenseits des Sündenfalls geschaffen wurde, muss man denn dazu ermutigen? Und ich hatte so meine Zweifel, ich sprach einige Gemeindeälteste an und fragte, ist das ein Thema? Muss man zur Ehe ermutigen? Und die einhellige Antwort war ja. Deshalb will ich wagen, zur Ehe zu ermutigen. Denn eine Not scheint in vielen Gemeinden zu sein, dass junge Brüder unentschlossen sind und Angst vor Verbindlichkeit haben. Auf der einen Seite und auf der anderen Seite die Beobachtung, dass viele junge Schwestern, wie viele es sind, weiß ich nicht, aber dass Schwestern leichtfertige Absagen erteilen, ohne eine Prüfung vor dem Herrn. Zunächst mal ein Wort an die Menschen, die nicht aufgrund von dem, wie sich das Leben gestaltet, ins Alleinsein hineingekommen sind, sondern aufgrund von Unentschlossenheit oder einem leichtfertigen das Thema nicht an sich heranlassen. Wir stehen da sicher unter dem Einfluss der Gesellschaft, in der wir leben, der Einflüsse aus den Medien, aber auch die Gespräche mit den Kollegen, mit den Studienkollegen oder sonst, mögen da ihren Einfluss haben. Zunächst mal ein Wort an euch, liebe jungen Brüder. Bewahrt bleiben bis zur Ehe und bewahrt bleiben in der Ehe.
Das ist die Herausforderung in der heutigen Gesellschaft, bewahrt bleiben. Und ich habe es bewusst umformuliert, in der Aufgabenstellung war zunächst mal reinbleiben. Aber ich glaube, es geht viel mehr darum, dass wir bewahrt bleiben. Und zwar, wie gesagt, das betrifft nicht nur die Unverheirateten, sondern auch die verheirateten Brüder. Denn Selbstsucht in der Beziehung zu Frauen, Mädchen, zum anderen Geschlecht hat viele Gesichter. Und Selbstsucht vor der Ehe sieht anders aus als Selbstsucht in der Ehe. Und wir sind darauf angewiesen, dass wir bewahrt bleiben in unseren Beziehungen. Und es gibt ja in 1. Korinther Kapitel 7, Vers 3 bis 5 eine wunderschöne Beschreibung, was Beziehungen in der Ehe bedeuten, wo es heißt, ihr Männer gehört nicht mehr euch selbst, sondern der Frau. Und auch die Frau bestimmt nicht über sich selbst, sondern der Mann. Denn nur in dieser Aufgabe der Eigenverantwortung besteht das Glück der Ehe. Wenn ich mich gelassen zurücklehnen darf, denn ich weiß um meine Bedürfnisse, sorgt meine Frau. Und dass sie sich nicht um ihre Bedürfnisse kämpfen muss, sondern sie darf entspannt sein, für ihre Bedürfnisse werde ich sorgen. Und die Bedürfnisse der Männer und Frauen sind ja sehr unterschiedlich. Und das bedeutet ja auch Glück zu entdecken, was ist das Bedürfnis meiner Frau und ihre Bedürfnisse zu erfüllen und das Glück zu erleben, auf der Gegenseite das Gleiche zu erleben, dass ich nicht um meine Bedürfnisse kämpfen muss. Wie viel Selbstsucht gibt es in den Ehen, wie viel Unglück bedeutet es, wo das nicht stattfindet? Ich habe schon wiederholt erzählt, vielleicht mag der eine oder andere diese Geschichte schon kennen. Trotzdem, um es zu verdeutlichen. Als unser ältester Sohn heiraten wollte, dann hatten die Brautleute mich gebeten, ob ich sie trauen würde. Und ich hatte zugesagt und wusste nicht, was es bedeutet, die eigenen Kinder zu trauen, an emotionalen Herausforderungen. Und der letzte Abend Predigt zur Trauung des ersten ältesten Sohnes war schon eine besondere Herausforderung. Und ich weiß noch, wie ich draußen auf der Terrasse saß und am Kämpfen war und dachte, jetzt wäre eine Tasse Tee schön. Und eben hatte ich gedacht, geht die Tür auf und es kommt eine Tasse Tee. Ohne, dass ich es ausgesprochen hatte, denn wir kennen uns lang genug. Und meine Frau wusste, dass ich nicht ein Wort der Ermutigung brauchte in diesem Moment, sondern ganz einfach eine kleine Aufmerksamkeit. Und das bedeutet ja das Glück in unseren Beziehungen, wo wir das erleben und wo wir es dem anderen auch zukommen lassen. Von daher, kommen wir zurück, brauchen wir Brüder die Bewahrung vor der Ehe und auch in der Ehe vor der Selbstsucht. Die Selbstsucht, die einen anderen Menschen zerstören kann, in dem Streben nach Erfüllung der eigenen Wünsche und Begierden. Wir sind zwar Kinder unserer Zeit und doch sollten wir die Maßstäbe des Wortes Gottes gelten. Wir sind Kinder der Zeit, aber wir sind nicht ihre Opfer. Und wir müssen den Zeitgeist, gerade was Beziehungen angeht, nicht übernehmen. Wir haben vom Wort Gottes einen anderen Maßstab, an dem wir uns orientieren und leben können. Ich möchte Mut machen, Ehe und Familie zu wagen. Und ich möchte ausdrücklich der Angst vor der Ehe entgegenwirken, so als wäre das ein völlig unüberschaubares, unerklärliches Land, das voller Risiken und Gefahren ist. Es ist schon so, dass wir auf die Unterstützung, auf die Wegweisung Gottes angewiesen sind. Aber ich möchte auch ausdrücklich der Angst vor Bindungen entgegenwirken. Und so wie ein alter Bibelschullehrer sagte, wir sollten das Thema Ehe auch nicht überproblematisieren, dass alles so schwierig ist, dass alles so problematisch wäre. Und das ganz klar ausdrücken, für einen normalen Menschen mit einem normalen Charakter ist es möglich, eine normale Ehe zu führen. Es ist nicht etwas völlig Kompliziertes.
Ein anderer Hinweis auch an zunächst mal an euch Brüder. Es geht bei der Frage der Ehe und wenn ihr vor der Entscheidung steht, um mehr als den Willen Gottes erkennen. Ich glaube, es gibt etwas Höheres als den Willen Gottes zu erkennen und das ist das Angesicht Gottes suchen. Und das ist ein Unterschied. Ich kann meinem Sohn, der irgendwo aus dem Ausland anruft und mich fragt, was soll ich machen, kann ich ihm schon sagen, am Telefon sozusagen fernmündlich, das und das erwarte ich von dir und das wird er irgendwie umsetzen. Aber es ist doch etwas ganz anderes, wenn mein Sohn zu mir kommt, mein Angesicht sucht, das Gespräch, und zwar das direkte Gespräch von Angesicht zu Angesicht sucht und dann meinen Willen erfahren will. Und ich glaube, unsere Frage nach dem Willen Gottes ist sehr häufig so fernmündlich. Was will Gott? Wichtiger ist es, das Angesicht, die Nähe Gottes suchen. Und aus der Nähe Gottes heraus entsteht Klarheit. Und die Klarheit ist eine andere als die, die man so als klare Vorgabe erkennt, da geht's lang oder da geht's lang. Sondern wir beginnen zu verstehen, das Wesen, das Atmen Gottes und können dieses dann umsetzen. Dann noch ein letzter Hinweis an die Brüder. Der weise Prediger sagte, alles hat seine Zeit. Und auch heiraten hat seine Zeit. Und wenn dieser Zeitpunkt überschritten ist, heißt es nicht, dass es unmöglich sein wird, eine gute Ehe zu beginnen, aber es wird schwieriger. Und da möchte ich den Rat geben, gerade ältere Männer, junge Männer oder allgemein, jemand, der nicht mehr in der üblichen Zeit drin ist, es wird immer schwieriger, man wird immer schlauer, man hat immer mehr Ideen, wie die ideale Frau auszusehen hat und so, es wird immer schwieriger. Da kann es sehr hilfreich sein, dazu möchte ich auch ermutigen, Hilfe zu suchen. Hilfestellung mit jemand, der einem da weiterhelfen kann. Nun ein Wort an euch, liebe Schwestern. An junge Schwestern, ich denke, ich darf es tun. Wir haben als Familie einen Sohn und 7 Töchter. Und wir wissen, was das bedeutet, was auch Herausforderungen für Mädchen sind. Und im Alter zwischen über 20 und 4 Jahre alt dazwischen spannt sich's auf. Deshalb würde ich an euch, liebe junge Schwestern, so ein bisschen wie ja, väterlich einen Rat weitergeben. Als ersten Rat möchte ich euch sagen, geht mit einem Heiratsantrag nicht leichtfertig um. Und auch dann nicht, wenn ihr zunächst mal nichts für den Mann, für den jungen Mann fühlt, der diese Anfrage stellt, würde ich raten, grundsätzlich vor dem Herrn zu prüfen. Das ist nicht einfach ein leichtfertiges, der ist mir unsympathisch oder der ist zu klein oder zu groß oder zu dick oder zu blond oder sonst was, sondern die Anfrage vor dem Herrn prüfen bedeutet, sich Zeit zu nehmen. Und die Absage, wenn sie dann kommen soll, die ist auch in Ordnung. Es muss am Ende der Prüfung ein klares Ja oder ein Nein geben. Das ist selbstverständlich. Aber es wird nicht ein Ja oder Nein sein aus einer spontanen Regung raus, sondern es wird eins vor dem Herrn geprüftes sein. Und dann kannst du auch sicher sein, das war richtig jetzt, Nein zu sagen. Das kann einen schützen vor großen Anfechtungen, die eventuell in einer späteren Lebensphase kommen könnten. Und man trauert nicht zurück, weil es war ja klar vor dem Herrn, dieser Entschluss gefasst. Das andere, die Liebe, ist am Anfang einer Beziehung nicht das höchste Maß. Das sage ich sehr bewusst. Es muss am Anfang nicht Verliebtheit da sein, auch nicht das Gefühl der tiefen Verbundenheit, sondern was unbedingt da sein muss, ist Achtung, wenn du den jungen Mann etwas näher kennst. Liebe, Gefühle, sie wachsen und sie kommen. Wenn diese Achtung wächst und sich entwickelt, dann wird sie Kraft gewinnen. Dann wird auch das Gefühl hineinfließen. Aber es ist nicht die unbedingte Voraussetzung am Anfang sofort, dass ich
so völlig verliebt bin. Ich kenne viele aus der Jugend und auch aus dem näheren Umfeld, die am Anfang sagten, ich hatte zwar vor diesem jungen Mann Achtung, aber ich war nicht verliebt in ihn. Das kann kommen. Deshalb muss der Mann, der einmal dein Ehemann wird, nicht unbedingt deinen Traumvorstellungen entsprechen. Was aber sein muss, es muss vor dem Herrn geprüft sein. Und jetzt noch ein Rat an euch, liebe Brüder und Schwestern. Schützt die Ehre des anderen. Und das bedeutet, dass man über eine Anfrage, über eine Heiratsanfrage nicht groß reden sollte. Schütze die Ehre des Mannes, der dich angesprochen hat. Das ist, ich finde es sehr, sehr befremdlich, wenn man mitkriegt, dass gesprochen wird, der hat schon 5 oder 10 Körbe gekriegt oder wie viele es sind. Man verletzt die Ehre eines Menschen, wenn man darüber offen redet. Und ich möchte einfach darauf hinweisen, liebe Schwester, wenn du eine Anfrage bekommen hast von einem Mann, bedeutet das für ihn sehr viel, dich zu fragen. Und es ist eine persönliche Öffnung und ein großer Vertrauensbeweis dir gegenüber. Schütze seine Ehre, indem du nicht darüber sprichst, mit deinen Freundinnen. Natürlich kann es sein, dass man jemand braucht, mit dem man sich beraten kann, wo man auch darüber sprechen kann. Aber das sollte nicht leichtfertig sein. Und das Gleiche gilt natürlich auch für euch, liebe Brüder. Schützt die Ehre der Mädchen, indem ihr nicht über Dinge redet, die unangenehm sein könnten. Man kann die ganze Zukunft von jemandem zerstören durch leichtfertiges Dahinplappern. Ich würde euch gerne davor schützen, davor bewahren, vor dem Schuldgefühl, das einen irgendwann mal überkommt im Rückblick. Daher die Mahnung, werdet nicht schuldig am anderen, indem ihr seinen Ruf verletzt und darüber sprecht oder erzählt. Behalte es für dich, wenn du selbst betroffen bist oder davon hörst. Ich würde gerne dieses, ich weiß nicht, wie ich es deutlich genug betonen kann, lasst dieses Feuer, das manchmal so im Geschwätz hochgeht, in sich sterben, indem man nicht neues Öl reingießt. Jetzt zu den Aufgaben der Eltern von Kindern im heiratsfähigen Alter. Ich möchte euch, liebe Eltern, dazu ermutigen, mit einem guten Beispiel für Ehe zu werben. Es ist etwas sehr Schönes, wenn unsere Kinder sich sagen, Ehe ist etwas sehr Schönes, denn es ist etwas Schönes. Und das lernen sie am besten nicht im Unterricht und auch nicht in Seminaren, die man abhält, sondern ganz einfach darin, wie Vater mit Mutter umgeht und wie er sie schützt, wie er ihr zur Seite steht. Und wenn eine Mutter da ist, wo die Töchter sagen, so möchte ich auch einmal meinem Mann zur Seite stehen. Man sollte die Abnabelung erleichtern. Es ist auch seitens der Eltern notwendig, ihren Kindern einen gewissen Freiraum zu geben. Und ich glaube, wir als Eltern haben eine zweifache Aufgabe. Sehr früh, wo sich Beziehungen anbahnen, wenn es gefährliche Beziehungen sind oder Beziehungen, die wir glauben, dass sie negativ sich auswirken werden auf mein Kind, dann dürfen wir und sollen und müssen wir rechtzeitig warnen. Aber wenn sich die Beziehung entwickelt hat, dann müssen wir irgendwann mal auch uns zurücknehmen und sagen, dieses Kind, diesen Sohn, diese Tochter werde ich in die Familie mit aufnehmen. Auch wenn sie mir zunächst mal nicht zugesagt haben. Ich meine, wir brauchen beides. Und unser Sohn sagt uns wiederholt im Nachhinein dankbar, dass wir ihn in so einer ganz jungen Jugend vor einer Beziehung warnten. Und er ist heute überaus glücklich in einer Ehe und ist froh, dass wir ihn damals warnten. Auf der anderen Seite bleiben wir Eltern, auch wenn die Kinder nicht so heiraten, wie wir es uns gewünscht hätten. Wir wollen den jungen Mann, die junge Tochter und die Familie aufnehmen. So, wie sie eben sind. Insgesamt, glaube ich, leben wir in einer Zeit, in der wir
nicht nur warnen müssen vor den Beziehungen, sondern ich glaube, die jungen Menschen brauchen unsere Unterstützung beim Finden zueinander, wie man es in einer heiligen, in einer gottgefälligen Weise tun kann. Nun zum nächsten großen Punkt, der gesegnete Stand der Ledigen. Wir haben bei uns in der Gemeinde einen sehr lieben Bruder, der schon in die Jahre gekommen ist, ein alter Mann. Und als er in die Gemeinde aufgenommen werden sollte, er ist alleinstehend. Und er hat vor der Gemeinde, wie es üblich ist, vor der Aufnahme in die Gemeinde, hat ein Zeugnis abgelegt. Und bei diesem Zeugnis kam es dann auf das Thema, weil ihn nicht alle kannten, auf das Thema seines Alleinseins. Und er sagte, der Zug der Ehe ist für mich abgefahren. Und dann kurze Pause und ich winke ihm fröhlich hinterher. Das ist ein Mann, der mit seinem Alleinsein gut zurechtkommt. Und ich glaube, Menschen, die mit ihrem Alleinsein zurechtkommen, die brauchen auch keine Hilfe. Sie brauchen keine Unterstützung, es ist gut so. Ich weiß nicht, ob er sein ganzes Leben lang über dieser Frage stand oder ob es im Alter dahin gekommen ist. Das ist gut, wenn jemand mit seinem Stand so unkompliziert umgehen kann. Es ist aber leider nicht immer so, sondern Menschen erleben es vor allem, wenn das Alleinsein nicht gewünscht war, wenn etwas zerbrochen ist, wenn etwas nicht gelungen ist oder sonstige Ursachen zum Alleinsein führten, kann das sehr schmerzlich erlebt werden und leidvoll. An diese Menschen möchte ich mich jetzt wenden, die ihre Situation als schmerzvoll und leidvoll erleben. Und da einige biblische Beispiele aufzeigen, erzählen, die helfen können. Denn es ist ja schon so, dass man mit seinem Lebensschicksal im Wesentlichen allein zurechtkommen muss. Man kann da und dort Hilfe erfahren, Unterstützung, einen guten Rat, aber letztendlich durch die Herausforderungen des Alleinseins geht jeder mehr oder weniger allein. Und da möchte ich einiges mit an die Hand geben, was helfen könnte, Boden unter die Füße zu bekommen. Denn die Herausforderungen können ja so weit gehen, dass man am Glauben zu scheitern droht. Die Anfechtungen, die damit verbunden sind. Deshalb einige Hinweise. Zunächst mal aus einer Geschichte aus Klagelieder Kapitel 3. Und wer die Bibel dabei hat, könnte sie aufschlagen. Klagelieder Kapitel 3 unter der Überschrift Jeremia. Gedankenstrich von Klagelied zur Anbetung. Eigentlich müsste man den gesamten Abschnitt betrachten, das gesamte Klagelied. Wir haben jetzt leider nicht genügend Zeit, um das ausführlich tun zu können, deswegen nur einen Höhepunkt herausgegriffen. Aber es würde sich lohnen, dieses gesamte Lied sich einmal vor Augen zu führen. Ich werde also nur auf Klagelieder Kapitel 3 von Vers 16 eingehen und lese nochmal Klagelieder 3, Vers 16. Er ließ meine Zähne sich an Kies zerbeißen, hat mich niedergedrückt in die Asche. Ja, du hast meine Seele aus dem Frieden verstoßen, dass ich das Glück vergaß. Und ich sprach, meine Lebenskraft ist dahin. Und auch meine Hoffnung auf den Herrn. Die Klage eines Menschen, den das Schicksal schwer getroffen hat. Jeremia weiß, wovon er hier spricht, wovon er schreibt. Der den Untergang seines Volkes erlebt, miterleben muss und als Prophet durch alle möglichen Tiefen gegangen ist. Und es scheint hier ein Gebet eines so tief angefochtenen zu sein. Und diese Verse 16 bis 18 sind die Klage. Schauen wir uns einmal die Klage etwas genauer an. Man hat ja so schnell drüber weggelesen. Die Klage strebt hier zu seinem Höhepunkt. Und der Höhepunkt ist, er verliert seine Hoffnung auf Gott. Wie kommt es dazu?
Er sagt, er ließ meine Zähne sich an Kies zerbeißen. Ich beiß auf Granit. Was immer ich unternehme, es ist hart. Ich bin in einer auswegslosen Situation. Und dieses harte Beißen auf Granit, er kommt nicht weiter, was immer er unternimmt. Es gibt keine Lösung. Und dieses wird dann nochmal ausgebaut, hat mich niedergedrückt in die Asche. Die Asche als Bild der verbrannten Hoffnung. Da hat mal etwas gebrannt, das hat Feuer gegeben und Licht und Wärme. Aber von dem, was da einmal gebrannt hat, ist nichts übrig geblieben als nur Asche. Und das, die Anfechtung ahnen wir, wenn wir hier feststellen, er hat mich in die Asche gedrückt. Er war es, Gott. Die Anfechtung, die über mich ergeht, sie geht von Gott aus. Und Gott hat mich in diese Asche meiner Hoffnung hineingedrückt und seine Hand lastet schwer auf mir und ich komme nicht hoch. Und das ist nicht nur mein Charakter, der mich niederdrückt, auch nicht die Umstände, sondern die Erkenntnis, es ist Gott, der mich da hineingedrückt hat. Ja, du hast meine Seele aus dem Frieden verstoßen. Aus dem Frieden verstoßen, aus diesem Raum, in dem ich Geborgenheit erlebte. Da hast du mich rausgestoßen. Die Tiefe der Anfechtung, dass ich das Glück vergaß. Und ich sprach, meine Lebenskraft ist dahin. Und das ist anders als der andere Gläubige, der Psalmdichter schrieb von dem Gerechten, der ist wie ein Baum gepflanzt an den Wasserbächen, der seine Frucht bringt zu seiner Zeit und seine Blätter verwelken nicht. Das ist doch das Bild eines gottesfürchtigen Menschen, der Christus, der Gott nachfolgt. Und hier, meine Lebenskraft ist dahin. Ich bin nicht wie jener Baum, der in den Wassern gepflanzt ist und der immer einen neuen Zufluss an Kraft und an Frische hat, sondern meine Lebenskraft ist dahin. Und auch meine Hoffnung auf den Herrn, auch die ist dahin. Hoffnung. Ein Missionar erzählte über einen anderen Missionar, der in einem Stamm von Eingeborenen, ich meine irgendwo in Südamerika, die Bibel übersetzte in der Sprache dieses Stammes. Und er hatte das Neue Testament schon fast übersetzt. Er hatte nur die größte Mühe, mit einem Wortfeld, für das es in dieser Sprache keine Übersetzung gab. Und das war das Wort Hoffnung. Dieser Stamm kannte kein Wort, mit dem man Hoffnung ausdrückt. Und eines Tages starb die Frau dieses Missionars. Und als er so niedergedrückt nach der Beerdigung dann unterwegs war, dann kam der Häuptling dieses Stammes, sein Freund, zu ihm und sagte zu ihm, ihr Christen habt etwas, was wir nicht kennen. Ihr könnt hinter den Horizont blicken. Und da sagt dieser Missionar, das ist das Wort für Hoffnung. Die Hoffnung ist die Fähigkeit, hinter den Horizont zu blicken. Und das ist das, was dieser Beter dieses Psalms hier sagt. Ich habe die Fähigkeit verloren, hinter den Horizont zu blicken. Meine Hoffnung auf den Herrn ist dahin. Und jemand, der keine Hoffnung hat, hat auch keine Zukunft. Denn er erkennt keine Zukunft mehr. Soweit die Klage. Und nun das Gebet. Vers 19. Gedenke doch an mein Elend und mein Umherirren, an den Wermut und das Gift. Beständig denkt meine Seele daran und ist tief gebeugt. Dieses aber will ich meinem Herzen vorhalten, darum will ich Hoffnung schöpfen. Es ist doch erstaunlich, dieses Gebet. Er flieht hier zu Gott.
Aber die Frage ist, kann Gott so ein Gebet hören? Ein Gebet, das die Hoffnung auf Gott verloren hat. Hört Gott, wenn wir in dieser Weise beten? Aber ich glaube, in diesem Gebet ist auch ein Bekenntnis zumindest angedeutet. Sieh doch mein Elend und umherirren, Wermut und Gift, die ständig vor mir sind. Und das ist die Not dieses Menschen, dass er nur noch seine Not sieht, die ihm zu Füßen liegt, die ihn niederdrückt. Er ist sozusagen mit dem Gesicht in der Asche. Und er hat es verlernt, auf Gott aufzublicken und von ihm Hilfe zu erwarten. Dieses will ich aber meinem Herzen vorhalten, darum will ich Hoffnung schöpfen. Und das ist der entscheidende Punkt in seinem Gebet, in seinem Elend, dass er sagt, ich will, er sagt es hier nicht, aber das steht dahinter, ich will aufhören, in mein Elend zu blicken. Ich will meine Hoffnung auf den Herrn setzen. Und damit ändert sich die Blickrichtung, wenn wir ihn hier zeichnen könnten. Während die ersten Verse würden einen Menschen darstellen mit dem Gesicht nach unten, der seine Not und sein Elend sieht. Und die Wende kommt in seinem Leben in dem Moment, wo er sagt, ich will meine Hoffnung auf Gott setzen. Und damit erhebt er sich über seine Not und über sein Leid. Und es beginnt ein wunderschöner Psalm der Anbetung. Und liebe Brüder und liebe Schwestern, die ihr von der Klage über die Not, in diesem Fall Not des Alleinseins, niedergedrückt seid, ich wünschte, es würde gelingen, diese Wende hinzubekommen, wo du nicht mehr auf die Not und das Leid deines Alleinseins blicken musst, sondern deinen Blick hebst und deine Hoffnung auf Gott setzt. Denn wir brauchen einen Anker, der außerhalb dessen ist, was Menschen zugänglich ist. Außerhalb des Irdischen, außerhalb der Menschen. Wir brauchen einen Anker, der darüber hinausreicht und der ist in Gott. Ich wünschte, ihr könntet wieder lernen, hinter den Horizont zu blicken. Den Horizont der Niedergeschlagenheit und der Nöte, die den Alltag so schwierig machen können. Und dann kommt die Anbetung. Ab Vers 22. Und es scheint so, als wäre es eine völlig neue Situation, als wäre alles anders, obwohl die Situation gleich geblieben ist. Ich lese diese Anbetung. Gnadenbeweise des Herrn sind, dass wir nicht gänzlich aufgerieben wurden. Denn seine Barmherzigkeit ist nicht zu Ende. Und jetzt ist es wie ein Vogel, der sich in die Lüfte wieder erhebt. Sie ist jeden Morgen neu. Und deine Treue ist groß. Und dieses Jubelnde, der Herr ist mein Teil, spricht meine Seele. Darum will ich auf ihn hoffen. Schön, ne? Wenn Klagelieder so in die Anbetung münden können, wenn das Notvolle, das Schwierige so ein Ende findet, dass jemand sich so erheben kann, und das ist ja nicht nur eine Fantasie, sondern seine Situation ändert sich, weil sich seine Blickrichtung geändert hat. Nur noch ganz kurz, nachdem er Gott angebetet hat, als den Großen, auf den man sich verlassen kann, tut er etwas, was Angefochtene sehr häufig tun, wenn sie aus der Anfechtung rauskommen, sie versuchen, anderen zu helfen. Es folgt jetzt ein seelsorgerlicher Rat an den Angefochtenen. Ab Vers 25. Der Herr ist gütig gegen die, welche auf ihn hoffen. Das ist mal ganz grundsätzlich der Rat an die angefochtene Seele. Gott ist gut. Und er meint es auch gut mit dir. Auch wenn du das nicht erkennen solltest. Gott ist gütig gegen die, welche auf ihn hoffen. Gegen die Seele, die nach ihm sucht. Und jetzt könnte man einwenden, aber die Situation ändert sich nicht. Und darauf rät der Schreiber dieses Klageliedes Folgendes, Vers 26. Gut ist schweigend zu warten auf die Rettung des Herrn.
Und wenn Jeremia das rät, dann können wir auch nicht anders, als auch diesen Rat zu geben. Es gibt Zeiten, da ist es einfach gut, schweigend zu warten, bis der Herr eingreift. Und es gibt Dinge, die haben wir nicht in der Hand. Wir können die Situation häufig gar nicht ändern. Sondern in dieser Situation ist es gut, einfach zu warten und zu hoffen. Gott wird zur rechten Zeit eingreifen. Und Gott wird zur rechten Zeit die Hilfe geben, nämlich dann, wenn seine Stunde gekommen ist. Und dann auch dieser Rat an junge Menschen. Es ist gut für einen Mann, das Joch zu tragen in seiner Jugend. Es ist gut, der Wert des Joches in der Jugendzeit. Und hier ist der junge Mann angesprochen, deswegen wende ich mich auch an die jungen Männer. Es hat einen Wert, wenn wir ein Joch in unserer Jugend tragen. Wenn wir nicht so frei dahin flattern, sondern eine gewisse Last zu tragen haben. Und das hilft uns vielleicht, mit den Herausforderungen und Lasten unseres Lebens zurechtzukommen. Warum ist es dann gut, ein Joch in der Jugend zu tragen? Die Antwort ist, weil dieses Joch uns stark macht für die Stürme der kommenden Zeiten. Es ist Erziehung. Und Gott erzieht Menschen, die fähig sind, Lasten zu tragen, ohne darunter zusammenzubrechen. Deshalb ist es gut, wenn wir auch in der Jugend Lasten zu tragen haben. Und Lasten können ja sehr unterschiedlich sein. Es können Herausforderungen sein, es können Sorgen sein. Es können aber auch die Lasten der Gefühle sein, die einen niederdrücken. Es ist gut, nicht auszubrechen, sondern unter dieser Last zu bleiben. Ich hätte mich nicht gewagt, jetzt das zu sagen, wenn ich es nicht vorlesen dürfte. Er sitze einsam und schweige, wenn er es ihm auferlegt hat. Das ist kein billiger Rat. Sitze, und wenn du einsam bist, dann sitz eben einsam und schweige und warte, bis er dir hilft. Denn dieser Rat kommt von Jeremia, und ich sage das schon wiederholt, er weiß, wovon er redet, was Not bedeutet. Allerdings gibt es eine Bedingung, wenn er es dir auferlegt hat. Und es gibt viele Lasten, die er nicht auferlegt hat. Diese Lasten sollen wir abschütteln. Möge Gott Gnade schenken, dass wir erkennen, das eine vom anderen unterscheiden können. Wo ist es eine Last von Gott? Und die wollen wir willig tragen. Aber es gibt auch menschliche Lasten und es gibt auch eigene Lasten, die wir tragen. Die dürfen wir und sollen wir abschütteln. Deren dürfen wir uns entledigen.

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0: Es ist 23 Uhr.
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2: Wir nehmen die Bibel in 1. Mose 1 und 2 genauso ernst wie sonst auch an anderen Stellen. Traurig ist, dass ein Großteil der Gemeinden heutzutage auf den Zug der theistischen Evolution aufgesprungen ist. Sie hat nicht nur die Glaubwürdigkeit der Schrift damit untergraben, sondern auch ihre eigene Glaubwürdigkeit. Sie hat damit den verlorenen Zustand der Menschheit beigetragen. Wir haben das in der ersten Stunde ein bisschen beleuchtet, zu dem Abfall, der in der Gemeinde stattfindet, beigetragen. Und das ist sehr ernst. Wir dürfen das nicht tun, sondern wir müssen an der Schrift bleiben. Wir sind zu 1. Mose 1 gekommen und sind voller Zuversicht, dass das, was dort steht, absolut wahr ist. Es ist die Bibel, es ist das Wort Gottes. Und in 1. Mose 1 findet sich der einzige und der einzig richtig, der einzig wahre Schöpfungsbericht. Ihr Lieben, das nicht zu glauben, ist das größte Verbrechen der Menschheit. Größer als der Angriff sonstiger Terrororganisationen ist das Verleugnen der Heiligen Schrift. Sein Wort abzulehnen. Und das letzte Mal haben wir uns in Kapitel 1 zunächst mit den Versen 24 und 25 beschäftigt und wir haben gesehen, dass Landtiere in drei Kategorien unterteilt wurden. Beide Verse erwähnen diese Kategorien. Und auch eine davon wird in Vers 26 wiederholt. Es gibt die Kategorie Vieh, von der wir gesagt haben, dass es sich dabei um die gezähmten Tiere handelt. Dann gibt es das Gewürm, das sind die Tiere, die dicht über dem Boden leben, von Insekten bis zu Nagetieren hin, zu Reptilien und alle anderen Dinge, die da rumkriechen. Und dann gibt es noch Tiere der Erde, was ich zweifelsohne auf die höheren ungezähmten Vierbeiner bezieht, die auf der Erde wandeln. Und als Gott diese Tiere schuf, verlieh er dem Umfeld für den Menschen sozusagen den letzten Schliff. Und dann kommen wir zu den Versen 26 und 27. Und wir haben das letztes Mal schon gesehen und wir haben dort die Details uns schon angesehen. Jetzt befassen wir uns also mit dem Menschen. Alles ist für den Menschen bereit. Das gesamte Universum wurde geschaffen, damit der Mensch darin leben kann. Und wir sehen, wie Gott darin gewirkt hat, in diesem Universum. Und so ist der Mensch jetzt in der Lage, Gott die Ehre zu geben. Wie der Prophet Jesaja sagte, Gott hat eine ganze Welt erschaffen, ein ganzes Umfeld für den Menschen, damit der Mensch dieses wunderbare, schöpferische Genie von Gottes Verstand sehen kann. Und damit Gott seine Schönheit und seine Ordnung durch die erschaffene Welt unter Beweis stellen kann. Gott hat ein Umfeld geschaffen, das seine Herrlichkeit zur Schau stellt. Und dann als krönender Abschluss erhält der Mensch ein Haus, einen Körper, nachdem alles andere für ihn vorbereitet wurde. In Vers 26 heißt es, lasst uns Menschen machen nach unserem Bild. Und hier begegnen wir erstmals der Krone der Schöpfung, dem Menschen. Und es gibt vier Merkmale bei der Erschaffung der Menschen, die hier umrissen werden. Vier Merkmale. Und das erste ist das, was uns am meisten ausmacht. Lasst uns Menschen in unserem Bild machen. Gleich danach wird noch einmal etwas anderes gesagt, uns ähnlich. Wir haben gesehen, das waren Synonyme. Und Vers 27 heißt es, und Gott schuf den Menschen in seinem Bild, im Bild Gottes schuf er ihn. Dieser Punkt wird viermal wiederholt, damit wir das ja nicht übersehen. Okay, viermal. Und auch gleich noch einmal in Kapitel 5, Vers 1, da heißt es, dies ist das Buch der Geschichte von Adam. An dem Tag, als Gott den Menschen schuf, macht er ihn Gott ähnlich. Nun, was bedeutet es, in Gottes Ebenbild geschaffen zu werden? Zunächst einmal bedeutet es, dass wir keine Tiere sind. dass ihr es nicht seid und keine höher entwickelten Tiere. Ihr habt euch weder von einem Affen noch von einem Pavian weiterentwickelt oder irgendwas anderem. Der Mensch wurde von Anfang an nach einem göttlichen Vorbild erschaffen, statt von einem irdischen, materiellen Vorbild. Übrigens ist der Mensch das einzige Lebewesen im Zeitraum-Kontinuum, das nach einem göttlichen Vorbild erschaffen wurde. Der Mensch ist transzendent und der wahrste Teil des Menschen lässt sich nicht anhand einer chemischen Formel reproduzieren oder in der DNS aufspüren. Er lässt sich auch nicht in den Chromosomen nachweisen. Er lässt sich nicht nachweisen, wenn man sein Gehirn seziert, sehr appetitlich, und sein Herz aufschneidet. Er lässt sich nicht aufspüren, wenn man mit seinem Nervensystem experimentiert. Ihr könnt also alle möglichen wissenschaftlichen Experimente zur Anatomie des Menschen nehmen und werdet doch nie den wahren Teil des Menschen finden, der in der immateriellen Realität besteht, dass der Mensch ein transzendentes Wesen ist. Der Mensch unterscheidet sich von jedem anderen erschaffenen Lebewesen. Salomo drückt das sehr schön aus in Prediger Kapitel 3 und Vers 11. Er sagt dort, er hat alles vortrefflich gemacht zu seiner Zeit. Auch die Ewigkeit hat er ihnen, das sind die Menschen, ins Herz gelegt. Das ist eine wunderbare Wahrheit. Er hat ihnen die Ewigkeit ins Herz gelegt. Und das trifft nur auf den Menschen zu. Nur für die Menschen. Gott hat uns die Ewigkeit ins Herz gelegt und man kann uns unseren Leib wohl nehmen, man kann uns töten, aber wir werden dennoch leben. Wenn wir vom Ebenbild Gottes reden, geht es also nicht um irgendeine physische Form. Das Ebenbild Gottes weist auf Attribute hin, die kein Tier aufweist. Und das Wort, das ich euch genannt habe, um das zu beschreiben, ist persönlich. Der Mensch ist eine Persönlichkeit, eine Personalität. Das sind seine Wesensmerkmale. Er ist sich seiner selbst bewusst und obwohl Tiere sich ihres Umfeldes durchaus bewusst werden können, denn sie reagieren auf ihre Umwelt, so wissen sie dennoch nicht, dass sie auf ihr Umfeld reagieren. Alles geschieht bei den Tieren instinktiv. Aber der Mensch hat ein Bewusstsein und er reagiert auf sein Umfeld und weiß, wie er reagieren muss, weil er kognitiv, weil er verstandesmäßig reagiert. Der Mensch verfügt über Verstand. Der Mensch ist fähig, abstrakt zu denken. Der Mensch ist fähig, Schönheit zu schätzen, Gefühle zu empfinden. Und er hat ein moralisches Bewusstsein. Und vor allem, wie wir letztes Mal angemerkt haben, verfügt der Mensch über die Fähigkeit und Notwendigkeit, Beziehungen zu anderen einzugehen. Er kann Beziehungen zu Menschen haben und besondere auch zu Gott. Und das ist wohl am wichtigsten. Menschen können Gott lieben, sie können ihn anbeten. Und das bedeutet, es ist ein Mensch zu sein und eine Persönlichkeit zu haben. Der Mensch ist in der Lage zu lieben. Der Mensch ist in der Lage, mit anderen zu kommunizieren, sich mit anderen zu unterhalten, Gemeinschaft zu haben. Der Mensch ist das einzige Lebewesen, das über ein komplexes Sprachvermögen verfügt. All das weist uns auf die Dreieinigkeit hin. Und deshalb heißt es ja dort in Vers 26, wie ich euch letztes Mal gesagt habe, lasset uns Menschen machen. Hier wird Gott das erste Mal im Plural präsentiert, weil er den Menschen in seinem Ebenbild macht und der Mensch für persönliche Beziehung gemacht ist. Gott offenbart die Tatsache, dass er selbst eine Dreieinigkeit ist und das wissen wir, weil es sich in den restlichen Büchern der Schrift so deutlich zeigt, besonders im Neuen Testament, sodass Gott in den Beziehungen der Dreieinigkeit das Vorbild für die Beziehung des Menschen etabliert. Und das ist sozusagen, müsst ihr euch nicht merken, die ontologische Essenz oder das Wesen des Menschen. Die ethische Essenz, das ethische Wesen des Menschen ist, dass er über die Fähigkeit verfügt, sich moralisch zu verhalten. Er verfügt über die Fähigkeit, heilig und gerecht zu sein. Er verfügt über die Fähigkeit, geheiligt zu werden. Er verfügt über die Fähigkeit, göttliches und ewiges Heil zu empfangen. Der Mensch wurde also als Gottes Ebenbild geschaffen und das weist in erster Linie auf Persönlichkeit und auf Beziehungen hin. Nun lass uns jetzt die verbleibenden drei Merkmale uns anschauen. die hier beschrieben werden. Das zweite Merkmal ist, dass der Mensch nicht nur als Gottes Ebenbild gemacht wurde, sondern auch der König der Erde ist. Jetzt denkt ihr, wo steht da König? Ja, das ist er. Das sehen wir in den Versen 26 und 28. Vers 26 sagt Gott erst, lasst uns Menschen machen nach unserem Bild, uns ähnlich, und dann, die sollen herrschen. Weiter wird dann geschrieben, worüber? Die Fische des Meeres, die Vögel am Himmel, das Vieh, überall auf der Erde, alles Gewürm auf der Erde. Und dann Vers 28 heißt es dann nochmals, seid fruchtbar und mehrt euch und füllt die Erde und macht sie euch untertan und herrscht über die Fische im Meer und über die Vögel des Himmels und über alles Lebendige, das sich regt auf der Erde. Der Mensch wurde von Gott als Herrscher über den Planeten vorgesehen, als König der Erde sozusagen. Und in Vers 26 heißt es, sie sollen herrschen. Vers 28, macht sie euch untertan und herrscht. Und der Mensch als Spezies wurde in Gottes Ebenbild erschaffen, nach göttlichem Vorbild, und erhielt die Verantwortung, über die ganze Schöpfung zu herrschen. Die ganze Schöpfung. Und bei dieser Erklärung ruft Gott uns noch einmal die Abfolge in Erinnerung. Erinnert euch sicherlich, dass am fünften Tag die Fische kamen, dann die Vögel des Himmels und dann am sechsten Tag das Vieh, das Gewürm und die Tiere des Landes oder alles Lebendige, das sich regt auf der Erde, wie es am Ende von Vers 28 heißt. Die Abfolge wird hier also wiederholt. Alle erschaffenen höheren Lebensformen, das heißt, die über den Pflanzen stehen, über die wir auch gleich noch sprechen werden, unterstehen der Herrschaft des Menschen. Und das beinhaltet etwas sehr, sehr Praktisches. Schaut einmal in Kapitel 2 und Vers 19. Und da sehen wir noch einmal denselben Schöpfungsbericht mit ein paar zusätzlichen Einblicken, zusätzliche Informationen. Da heißt es, und Jahwe, Gott, bildete aus dem Erdboden alle Tiere des Feldes und alle Vögel des Himmels. Und das wissen wir schon. Das ist nur noch einmal eine Zusammenfassung und Wiederholung. Und dann heißt es, und brachte sie zu dem Menschen, um zu sehen, wie er sie nennen würde. Und damit jedes lebendige Wesen den Namen trage, den der Mensch ihm gebe. Da gab der Mensch jedem Vieh und Vogel des Himmels und allen Tieren des Feldes Namen. Und das war die erste Aufgabe des Menschen. Wenn er über die Schöpfung herrschen sollte, musste er sie identifizieren. Und er musste die Schöpfung klassifizieren, und das tat er. Er besaß die Fähigkeit, die Charakteristiken eines bestimmten Lebewesens zu betrachten und dieses dann mit einem passenden Namen zu belegen. Und das tat er. Wie er das tat, ich weiß es nicht. Er tat es aber. Und so steht es da und so ist es geschehen. Der Mensch hat dennoch eine zweite Aufgabe in Bezug auf seine Herrschaft und über die Schöpfung. Die sehen wir dann in Vers 15, Kapitel 2, Vers 15. Und Gott oder Jahwe nahm den Menschen und setzte ihn in den Garten, damit er ihn bebaue und bewahre. Es ist nicht so einfach, vergesst nicht, das ist vor dem Sündenfall. Es gab noch keinen Fluch, es gab keine Sünde, es gab keinen Tod. Aber irgendwie pflegte er, der Mensch, den Garten Gottes. Und er musste den Garten Gottes pflegen. Wir wissen nicht genau, was das bedeutete, aber es war seine Verantwortung, sich darum zu kümmern, dass der Garten Gottes bebaut wurde und gedieh. Ab Vers 8 in Kapitel 2 können wir ein wenig über diesen Garten herausfinden. Wir lesen. Und Jahwe Gott pflanzte einen Garten in Eden, im Osten, und setzte den Menschen dorthin, den er gemacht hatte. Und Jahwe Gott ließ allerlei Bäume aus der Erde hervorsprießen, lieblich anzusehen und gut zur Nahrung. Das haben wir bereits in Kapitel 1 erfahren. Hier wird es nur noch einmal mit etwas mehr Details wiederholt. Und auch den Baum des Lebens mitten im Garten und den Baum der Erkenntnis des Guten und Bösen. Zwei Bäume werden als ganz besondere Bäume hier hervorgehoben. Es ging aber ein Strom von Eden, um den Garten zu bewässern. Und von dort aber teilte er sich und wurde zu vier Hauptströmen. Der erste hieß Pison. Das ist der, welcher das ganze Land Havila umfließt, wo das Gold ist. Und das Gold dieses Landes ist gut. Dort kommt auch das Bedolach-Harz vor und der Edelstein Onyx. Der zweite Strom heißt Gihon. Das ist der, welches das ganze Land Kusch umfließt. Der dritte Strom heißt Tigris. Das ist der, welcher östlich von Assur fließt. Der vierte Strom ist der Euphrat. Und Jahwe Gott nahm den Menschen und setzte ihn in den Garten, damit er ihn bebaue und bewahre. Und wir wissen, Pflanzen brauchen Wasser. Und der Mensch war dafür verantwortlich, dass alle Dinge und alle Lebewesen das hatten, was sie brauchten. Und ich weiß nicht, was das genau vor dem Fall beinhaltete, weil nichts sterben konnte. Aber vielleicht konnte es noch besser gedeihen, noch großartiger zur Ehre Gottes, wenn es vom Menschen sorgfältig gepflegt wurde. Im Garten gab Gott dem Menschen auch die Verantwortung dafür, die Tiere zu benennen. Das haben wir schon gesehen. Wie genau das wirklich geschehen ist, keine Ahnung. Kommen immer wieder Leute auf mich zu, fragen, hey, wie hat er das gemacht? Ich sage, ich würde es euch sagen, wenn es da stehen würde, aber ich habe keine Ahnung, wie das passiert, wie das in der Schnelle geschehen konnte. Ich weiß es nicht, aber es ist so geschehen. Lass uns für einen Moment zu Vers 16, Kapitel 2 gehen. Da heißt es, und Jahwe Gott gebot dem Menschen und sprach, von jedem Baum des Gartens darfst du nach Belieben essen. Er sagt einfach, ihr könnt alles genießen. Alles. Absolut alles könnt ihr essen, was da so rumwächst und was da rumhängt. Aber von dem Baum der Erkenntnis des Guten und Bösen sollst du nicht essen, denn an dem Tag, da du davon isst, musst du gewisslich sterben. Sterben? Was ist denn sterben? Was ist das? Das werden sich sicherlich Adam und Eva gefragt haben. Und das war die einzige Warnung und Einschränkung in diesem Text. Abgesehen davon platziert Gott also den Menschen in seinen Garten und gibt ihm die Verantwortung dafür und ebenso alle Tiere zu benennen. Und das zeigt seine kognitiven Fähigkeiten und seine Fähigkeiten, den Garten zu kultivieren. Ja, die Aufgabe des Menschen bestand darin, etwas über Gottes Schöpfung zu erfahren und diese Schöpfung dann irgendwie zu formen, damit sie in jeder Weise eine Ehre für ihren Schöpfer war. Und vergesst nicht, es gab keine Furcht, es gab keinen Tod, es gab kein Blutvergießen. Aber der Mensch hatte nichtsdestotrotz die Aufgabe, den Garten Gottes zu kultivieren. Nun, wenn ihr das heute tut, dann als solche, die nach dem Sündenfall einen Garten pflegen, in dem der Tod existiert. Hey, man geht mal in euren Garten, seht ihr das? Der Fall, die Sünde und der Tod haben sich auf sehr brutale Weise ausgewirkt. Aber wir leben immer noch in einer Welt, die Gott geplant hat, um seine Herrlichkeit zu manifestieren. Und wir haben eine Verantwortung gegenüber der Natur. Das ist tatsächlich so. Wenn ihr all die prächtigen und wunderschönen Pflanzen seht, die in euren Gärten oder auf euren Balkon oder in eurem Hinterzimmer gedeihen, dann solltet ihr Gott darüber verherrlichen und ihn preisen. Diese wunderschönen Pflanzen sind einfach dazu da, damit ihr Gott preist. In gewisser Weise seid ihr Diener Gottes, wenn ihr die Schöpfung in einem Garten kultiviert. Wir beten nicht die Pflanzen an. Wir beten auch nicht die Vögel an, sondern Gott. Und wenn Gott euch ein wenig Platz gegeben hat, ein kleines Stück von seiner Welt, und wenn das auch nur zwischen den Hochhäusern irgendwo ein kleiner Garten ist, ja, dann habt ihr trotzdem die Verantwortung, darin Gott zur Schau zu stellen, seine Herrlichkeit zur Schau zu stellen. Und das ist erstaunlich, wenn man über die Pflanzenvielfalt nachdenkt, die Gott erschaffen hat. Was glaubt ihr, warum er sie erschaffen hat? Er tat das zu seiner eigenen Ehre und zu unserer Freude. Wenn ihr diese Art Dinge kultiviert, dann ehrt ihr Gott, dann stellt ihr Gottes Schöpfungskraft zur Schau. Leute, keine Angst, deshalb werden wir nicht gleich zu Umweltfreaks, die Schöpfung anbeten. Aber ich glaube durchaus, dass darin ein Mandat zur Herrschaft enthalten ist, das darauf hinweist, dass ich die Verantwortung habe, Gottes prächtige Schöpfung nach besten Kräften zur Schau zu stellen. Das muss in einem ausgewogenen Verhältnis sein. Es geht darum, irgendwie die kleine Welt, in der ich lebe, in eine gottorientierte Richtung zu formen. Leute, als ich das vorbereitet habe, habe ich gleich den Rasen gemäht bei uns. Da sah es nämlich schlimm aus. Also da sah es wirklich schlimm aus. Alles, was wir tun, sollte also zur Ehre Gottes sein. Und wir müssen uns mit einer Erde auseinandersetzen, die einem Fluch unterliegt. Und das ist nicht sehr einfach. Denn wie Adam, nachdem er gesündigt hatte, so müssen auch wir ein wenig mehr daran arbeiten, bis zu dem Punkt, dass wir schwitzen, wirklich Schweiß auf der Stirn haben, nicht nur auf der Stirn. Wenn das nur da wäre, wäre ja gut. Wir sind noch immer Verwalter seiner Schöpfung und als Christ nehmen wir diese Verwalterschaft immer noch sehr

Tod bestraft, aber dennoch gibt es eine gewisse Milderung. Die Sünde wird größtenteils unterworfen. Und schließlich am Ende der 1000 Jahre wird die ganze Erde aufgelöst und ein neuer Himmel und eine neue Erde werden geschaffen, wo es keine Sünde und keinen Fall mehr gibt. Der Mensch wird also gemeinsam mit Christus im Reich Gottes herrschen. Und eines Tages, wenn Christus sich die Schöpfung untertan macht, werden wir die Unterwerfung dieser Schöpfung genießen, weil wir mit ihm herrschen werden. Die zweite Sache, die wir über den Menschen sagen, ist also, dass der Mensch König der Erde ist. Er ist der Herrscher über die Erde. Er ist nicht nur eine biologische Erweiterung irgendeines Geschöpfs. Er ist Gottes Ebenbild, um über dieses Universum einfach zu herrschen. Und er wird das in der Herrlichkeit des 1000-jährigen Reiches tun, wenn er mit Christus über ein unterworfenes Universum herrscht, das von Jesus Christus selbst unterworfen wurde. Und die Propheten sagen in der Schrift sogar voraus, dass das Neue Testament verweist auch darauf, dass die Erde am Anfang der 1000 Jahre erneuert wird. Ja, es werden Dinge wachsen, die wir dort im Moment im Nahen Osten zum Beispiel für unmöglich halten, aber es wird eine gewisse Erneuerung geben. Gewisse Aspekte des Fluchs werden an jedem Punkt gemildert. Der Mensch erhielt diese Souveränität, also hier ganz am Anfang der Schöpfung über die Erde, über alles Geschaffene zu herrschen. Er erhebt sich über die Schöpfungsordnung. Er ist der Souverän, der Herrscher über die Erde. Das dritte Merkmal, das wir hier in diesem Text sehen, hat auch mit der Verantwortung des Menschen zu tun. Und steht auch in seiner Verantwortung, finden wir in 1. Mose 1, 28. Dort heißt es, seid fruchtbar und mehrt euch und füllt die Erde. In Vers 27 heißt es, dass Gott sie als Mann und Frau schuf. Jetzt heißt es, dass sie fruchtbar sein sollen und die Erde füllen sollen. Nun, er soll also erstens das Ebenbild Gottes manifestieren, Persönlichkeit und Beziehung pflegen. Er soll zweitens der König der Erde sein und er soll den Garten Gottes kultivieren und alles tun, um die Schöpfungsordnung zu führen und zu unterwerfen, um Gottes herrliche Macht zur Schau zu stellen. Und er soll drittens sich vermehren. Gott schuf sie also als Mann und Frau. Und das muss man heute ja betonen. Das ist Gottes Design für die Ehe und für die Vermehrung. Auch die gesamte Tierwelt soll sich vermehren, wie wir in Vers 22 lesen. Selbst Pflanzen können sich fortpflanzen durch Samen oder Samen in Früchten. Gott verlieh dem Menschen die Fähigkeit, Beziehungen einzugehen und dann gab Gott dem Mann eine Gehilfin. Schaut einmal in Kapitel 2, Vers 7. Da heißt es, da bildete Jahwe Gott den Menschen Staub von der Erde und blies den Odem des Lebens in seine Nase und so wurde der Mensch eine lebendige Seele. Und wie wir später in Kapitel 2, Vers 18 sehen, heißt es dann, und Gott sprach, es ist nicht gut, dass der Mensch allein sei. Oh, das wird nicht funktionieren. Dann muss ich immer weiter Menschen erschaffen, hat sich Gott gedacht. Wenn die sich nicht vermehren, dann bin ich dran. Also hat er ihnen die Fähigkeit gegeben, sich zu vermehren. Und deshalb schuf er eine Gehilfin. Nun, ich weiß, dass die meisten Leute hier ein verschobenes Denken haben. Eine Gehilfin ist dafür da, dass sie das Geschirr abwäscht oder dass sie den Müll rausbringt oder die Betten macht. Nein, ihr Lieben, das war nicht die Art von Gehilfin, die er im Sinn hatte. Die Rolle der Gehilfin war für eine zentrale Sache erforderlich, und zwar zur Fortpflanzung der menschlichen Rasse. Darum geht es hier. Der Mann braucht eine Gehilfin, weiblich, feminin. Er braucht eine Ehefrau, die ihm Partner ist. Er brauchte jemanden, der perfekt zu ihm passte, der physisch aus dem Boden, aus dem Gott alles erschaffen hatte, gemacht wurde. Aber achtet mal auf Vers 20 und folgende Verse. Dort sehen wir, dass Gott bei der Erschaffung dieser Gehilfin anders vorging als sonst. Gott betrachtete seine gesamte Schöpfung. Und es gab keine Partnerin für Adam. Es gab nichts in der Schöpfungsordnung, das auf seinem Niveau stand. Und das müssen wir immer wieder bekräftigen. Mensch bedeutet nicht, ein verherrlichtes Tier zu sein,
Es bedeutet vielmehr, ein ewiges Geschöpf zu sein, das im Ebenbild Gottes erschaffen wurde.

Begriff fruchtbar machen und mehren steht im Alten Testament einfach für Fortpflanzung. Glaubt es nicht so schwer zu verstehen. Gott hat es so designt, dass er Mann und Frau ermöglicht hat, sich fortzupflanzen. Und das wiederum würde dem Menschen die wunderbare Verantwortung und das Privileg geben, Nachkommen in dem Ebenbild Gottes zu erzeugen. Leute, das ist ein wunderbarer Segen. Ihr bringt ein kleines Kind in die Welt und das ist ein ewiger Mensch. Müsst ihr euch bewusst werden, ein ewiger Mensch, der im Ebenbild Gottes gemacht wurde. Es gibt nichts, was sich damit vergleichen lässt, denn dieses kleine Leben ist in der Lage, Beziehungen zu unterhalten. Sei es eine Beziehung mit einem Familienmitglied. Ihr Lieben, diese Beziehungen machen uns Freude, besonders diese kleinen Babys und selbst für Opas oder werdende Opas, die freuen sich auch auf das kleine Enkelkind, das geboren werden soll. Ist einfach etwas Wunderbares, eine tolle Beziehung, die auch Großeltern zu ihren Enkelkindern haben können. Das sind die erfüllendsten Dinge im Leben, Beziehungen. Wir haben das Privileg und die große Freude, unsere Beziehung in der Ehe durch die Fortpflanzung, durch wunderbare Intimität zu bereichern und damit andere Menschen in diese Beziehung zu bringen, die zu tiefer und persönlicher Gemeinschaft, Konversation und Verbundenheit fähig sind. Wir können mit ihnen dieselben persönlichen Beziehungen genießen, die wir miteinander genießen. Und genau deshalb sagt Gott, können wir diese Herrschaft über das Angesicht der Erde ausbreiten, die Erde füllen, weil das so ist. 1. Mose 9,1, erfüllt die Erde. Deshalb steht in 1. Mose 1,28, füllt die Erde. Gott hat die Ehe konzipiert. Ein Mann, eine Frau. Und das wird aus dem, was ich euch am Ende von Kapitel 2 vorgelesen habe, ganz deutlich. Darum wird ein Mann seinen Vater und seine Mutter verlassen und seiner Frau anhängen und sie werden ein Fleisch sein. Und zu einem Fleisch werden sie in ihrer ehelichen Einheit und in der intimen Beziehung und eine konkrete Manifestation des Einfleischseins wird ihnen durch das Leben, das durch sie entspringt, gegeben. Die kleinen quakenden Babys. Das ist die Manifestation des Einfleischseins. Das neue Leben. Ein Fleisch ist das, aber mehr als das, ist das vollständige Übereinkommen, dass ihr gleich denkt und Dinge gemeinsam tut. Aber der wahrhaftigste und reinste Ausdruck von ein Fleisch ist, wenn ihr beide in einem Fleisch und in einem Leben verschmelzt. Und das war das Mandat des Menschen, denn dadurch vermehrt der Mensch das Ebenbild Gottes. Und deshalb ermahnen wir euch Eltern, mit euren Kleinkindern, dass ihr euch die Verwalterrolle Gottes vor Augen haltet, die Gott euch auferlegt hat. Diese kleinen Wesen, die in Gottes Ebenbild erschaffen wurden, durch Glauben an Jesus Christus in der Erkenntnis Gottes zu unterrichten. Das ist unser Mandat, das ist unsere Aufgabe, unsere Verantwortung, sie in der Erkenntnis Gottes zu unterrichten. Gott hat also diese Fähigkeit, diese sogenannte Fertilität geschaffen, diese Fähigkeit zur Fortpflanzung und Gott hat die Ehe als das Umfeld dafür geschaffen. Ein Mann und eine Frau. Nun, ihr wisst das alle, in unserer Kultur wird das weitgehend nicht so ernst genommen. Vielmehr scheint es, dass die Leute einfach wahllos umherrennen und Kinder bekommen und es Unmengen von unehelichen Kindern gibt. Aber Tatsache ist, dass über 90% aller Menschen auf der Erde in einer Paarbeziehung landen. Interessant, oder? Über 90%. Und das liegt daran, dass Gott uns so gemacht hat. Nun, natürlich wollen Feministen und die Homosexuellen alles in ihrer Macht Stehende tun, um Gottes Pläne zu vereiteln. Und sie sind in ihren Bemühungen in unserer Gesellschaft auch sehr erfolgreich gewesen. Und deshalb heißt es in Römer 1, denn es wird offenbart Gottes Zorn vom Himmel her über alle Gottlosigkeit und Ungerechtigkeit der Menschen. Ihr Lieben, der Mensch wurde als in Gottes Ebenbild geschaffen. Er wurde als König der Erde geschaffen. Er wurde als Vermehrer des Lebens erschaffen. Und schließlich wurde er, und das ist das vierte und letzte Merkmal, wurde erschaffen, um Freude zu empfangen. Gott wollte ihn einfach nur segnen. Es war Gottes Anliegen. Vers 28 heißt es, und Gott segnete sie. Er wollte einfach jemanden haben, den er segnen konnte.

0: Und deshalb segnete er sie. Wie segnete er sie? Nun, er segnete sie durch die Herrschaft, die er ihnen gab. Er segnete sie durch ihr göttliches Ebenbild und ihr ewiges Wesen. Und er segnete sie durch die Fähigkeit, die sie haben, Beziehungen zu unterhalten. Er segnete sie dadurch, dass er ihnen eine Persönlichkeit gab. Und er segnete sie durch die Fähigkeit, seine Schöpfung zu verstehen. Er segnete sie durch die Fähigkeit, ihn zu kennen und einander zu kennen. Und er segnete sie durch die Fähigkeit, sich durch eine intime Beziehung fortzupflanzen und die Erde mit anderen Menschen in Gottes Ebenbild zu füllen. Nun, er segnete sie auf eine weitere Weise und die findet ihr in Vers 29. Schaut einmal in Vers 29, da heißt es, und Gott sprach, siehe, ich habe euch alles samentragende Gewächs gegeben, das auf der ganzen Erdoberfläche wächst. Auch alle Bäume, an denen samentragende Früchte sind, sie sollen euch zur Nahrung dienen. Habt ihr euch jemals gefragt, warum Gott diese Welt mit solch einer Vielfalt an Nahrung gefüllt hat? Schon allein bei den Pflanzen, bei Obst und Gemüse? Diese Vegetation kennt scheinbar keine Limits. All die Dinge, die wachsen und an Bäumen hängen, sind da, damit der Mensch sie genießt. Und zu diesem Zeitpunkt gibt es, wie gesagt, noch keinen Tod. Der Mensch ist also bei der Schöpfung ursprünglich ein Vegetarier. Ist es nicht wunderbar, dass Gott nicht alles gleich gemacht hat? Dass er nicht einen grauen Himmel oder einen braunen Himmel und ein braunes Wasser und eine farblose Welt geschaffen hat und nur Schwarzbrot? Stell dir vor, es wird jeden Tag Schwarzbrot geben. Schwarzbrot und keine Butter? Nein, nein, nur Schwarzbrot. Butter ist schon Vielfalt. Warum hat Gott diese Welt mit so einer Fülle von Pflanzen, von Gemüse und Obst gefüllt? Ich sag's euch, zu unserem Gefallen, zu unserer Freude. Ich bin immer wieder erstaunt, wie Gott uns zum Genießen der Dinge eine weitere verblüffende menschliche Fähigkeit gegeben hat, nämlich den Geschmacks- und Geruchssinn. Nun, wenn wir vom Essen reden, dann denkt ihr wahrscheinlich an den Geschmackssinn, aber wir riechen beim Schmecken genauso viel. Wenn ihr nicht riechen könnt, könnt ihr nicht richtig schmecken. Gott hat uns die Fähigkeit gegeben, gewisse wunderbare Dinge im Zusammenspiel mit dem Geruchssinn zu schmecken. Diese Vielfalt ist einfach wunderbar. Wir gehen an ein Buffet und wir sind überwältigt von dieser Vielfalt. Was für ein wunderbarer Segen. Damit wir buchstäblich die gewaltige Fülle genießen können, die Gott uns bietet und wir ihn dafür loben, dass wir ihn danken und dass wir ihn dafür anbeten. Adam und Eva waren die ersten Vegetarier. Sie konnten jedes samentragende Gewächs auf der Erde essen und jeder Baum, an dem samentragende Früchte sind. Alles diente zu ihrer Nahrung. Aber allen Tieren, heißt es weiter, sagt der Text, der Erde und allen Vögeln des Himmels und allem, was sich regt auf der Erde, allen, in dem eine lebendige Seele ist, habe ich jedes grüne Kraut zur Nahrung gegeben. Und es geschah so. Und hier kommt wieder dieses, es geschah so, diese unterstreichende Aussage, die darauf hinweist, dass dies ein fester, etablierter Bestandteil war, ein Zustand war, der fest war. Der Mensch war zum Zeitpunkt der Schöpfung Vegetarier und die Tiere ebenso. Warum? Weil es keinen Tod gab, niemand starb. Gott etablierte dies als das ursprüngliche und unveränderliche Vorbild. Zu der Zeit war es dauerhaft und es geschah so, weist einfach auf diese Dauerhaftigkeit hin. Nur es gab eine Ausnahme und eine Einschränkung in Kapitel 2, 9. Es gab einen Baum des Lebens in der Mitte des Gartens. Und auch diesen Baum der Erkenntnis von Gut und Böse in Vers 16. Und Adam und Eva wurde gesagt, sie dürften alles im Garten essen, was sie wollten. Aber von dem Baum der Erkenntnis des Guten und Bösen sollst du nicht essen. Denn an dem Tag, da du davon isst, musst du gewisslich sterben. Leute, sie konnten sogar beliebig vom Baum des Lebens essen. Aber nicht vom Baum der Erkenntnis des Guten und Bösen. Davon zu essen war verboten und würde verheerende Auswirkungen über alles bringen. Über das ursprüngliche Design, über die ganze Schöpfung als Konsequenz würde es Tod und Verfall mit sich bringen. Nur die traurige Geschichte ist, dass sie genau das taten. Sehr traurig. Kapitel 3 berichtet über diese schreckliche Geschichte. Und wir wissen nicht, wie viel Zeit verstrichen ist. Aber es gab einen Zeitpunkt, wo Eva sich von der Schlange betören ließ. Die Schlange belog sie und Eva schluckte die Lüge und sie war Gott ungehorsam und aß. Und dann war Adam genauso bewusst ungehorsam und aß und alles veränderte sich, einfach alles. Und wir merken das bis heute. In Kapitel 3, 19 war es plötzlich nicht mehr so einfach, sich um den Garten zu kümmern. In Vers 17 heißt es, weil du der Stimme deiner Frau gehorcht und von dem Baum gegessen hast, von dem ich dir gebot und sprach, du sollst nicht davon essen, so sei der Erdboden verflucht um deinetwillen. Mit Mühe sollst du dich davon nähren dein Leben lang. Dornen und Disteln sollen ertragen und du sollst das Gewächs des Feldes essen. Im Schweiße deines Angesichtes sollst du dein Brot essen, bis du wieder zurückkehrst zum Erdboden. Mit anderen Worten, dein ganzes Leben wird eine Herausforderung sein. Du wirst schwer für deine Nahrung von Gewächsen, die dir einst frei zugänglich waren, arbeiten müssen. In Vers 21 heißt es dann, und Jahwe Gott machte Kleider aus Fell. Und das weist auf den ersten Tod hin, denn um an das Fell zu gelangen, musste Gott ein Tier töten. Das ist der erste Tod, den wir sehen auf der Erde. Gott tötete das erste Tier, um die Blöße von Adam und dessen Frau zu bedecken. In Kapitel 4, Vers 4 brachte Adam die Erstlinge der Herde und ihr Fett dar. Und das bedeutet, er brachte ein Tieropfer dar, tötete ein Tier. Und nochmals, und Jahwe sah Abel und sein Opfer an. Der Herr akzeptierte den Tod von Tieren als Opfer. Was bedeutet, der Tod von Tieren wurde von Gott eingeführt und für Gott im Rahmen seines Opfersystems annehmbar. Denn er wies natürlich auf den Lohn der Sünde hin, den Tod. Später gestattete er ihnen, und einige Männer sind sehr dankbar dafür, gestattete er den Menschen sogar, Fleisch zu essen. Kapitel 9, wo Noah und seine Söhne aus der Arche kamen, sagte Gott, seid fruchtbar und mehrt euch und füllt die Erde. Und dann Kapitel 9, 2, Furcht und Schrecken vor euch soll über die Tiere der Erde kommen. Plötzlich werdet ihr zum König der Erde, habt Autorität über die Tiere, aber sie werden euch nicht freundlich gesonnen sein. Sie werden euch auch fürchten. Und über alle Vögel des Himmels, über alles, was sich regt auf dem Erdboden, über alle Fische im Meer, in eure Hand sind sie gegeben. Alles, was sich regt und lebt, soll euch zur Nahrung dienen. Wie das grüne Kraut habe ich es euch alles gegeben. Leute, bitte denkt nicht, vegetarische Ernährung sei christlich. Da ist nichts Christliches dran. Das war ursprünglich so. Aber sobald es Sünde gab, erlaubte Gott den Menschen, Fleisch zu essen. Und nehmt bitte zur Kenntnis, denn Gott demonstrierte durch diese Todesfälle ursprünglich, dass der Tod die Folge von Sünde war. Der Tod erforderte ein Opfer. Und der sogar später ein stellvertretendes Opfer. Das Prinzip der Stellvertretung wird eigentlich schon da eingeführt. Im tausendjährigen Reich, das uns erwartet, könnte sich die Frage stellen, ob das genau so sein wird. Nein, die Tiere werden zahm sein, nicht wild, aber es wird Tiere geben, die während des tausendjährigen Reichs getötet werden. Laut Hesekiel 40 bis 48 werden im neuen Tempel des tausendjährigen Reichs Opfer dargebracht werden. Einige von ihnen werden also so getötet werden, zumindest für diese Gedenkfeiern im Tempel. Und es wird im tausendjährigen Reich Sünde geben, ganz so, wie ich das vorhin gesagt habe, dass es eine sündige Natur gibt, derjenigen, die geboren werden. Aber es wird eine gewisse Rückkehr zum ursprünglichen Sein geben. Jesaja gibt uns zu verstehen, dass die ganze Welt im gewissen Maße anders sein wird. Die Kuh und die Bären werden miteinander weiden und ihre Jungen zusammen lagern und der Löwe wird Stroh fressen, wie das Rind. Der Säugling wird spielen am Schlupfloch der Natter und der Entwöhnte seine Hand nach der Höhle der Otter ausstrecken. Doch es wird ihm nichts geschehen. Der Fluch wird also in einem gewissen Sinne aufgehoben. Es wird gemildert, aber nicht vollkommen. Und dann in Jesaja Kapitel 65, Vers 25 heißt es, Wolf und Lamm werden einträchtig weiden und der Löwe wird Stroh fressen wie das Rind und die Schlange wird sich vom Staub nähren. Es wird also einige Veränderungen geben. Nun, um es noch einmal zusammenzufassen, es gibt offensichtlich noch viel mehr, was man in Kapitel 2 vertiefen könnte. Aber das wollen wir im Rahmen dieser Serie nicht tun. Es reicht zu wissen, Gott hat den Menschen in seinem Ebenbild geschaffen. Er hat ihn zum König der Erde erschaffen. Er hat ihn geschaffen, um sich fortzupflanzen. Und er hat ihn erschaffen, damit er ihn segnen könnte. Er hat den Menschen erschaffen, um ihn die Fülle seines Segens genießen zu lassen. Und all das hat er getan, so heißt es in Vers 31, zum Abschluss. Und Gott sah alles, was er gemacht hatte, und siehe, es war sehr gut. Und zwar nicht nur die einzelnen Teile, die er sich anschaut, sondern als Ganzes. Diesmal sagt er, es ist sehr gut, das ist das erste Mal. Und er betrachtete dabei nicht so sehr die einzelnen Teile, sondern sein ganzes Werk. Und das betont noch einmal, dass er der Schöpfer ist, dass er alles gemacht hat. Es gab keinen Tod, es gab nichts Böses, es gab keine Sünde, es gab kein Gefallensein. Leute, das und nur die Schrift allein setzt der Möglichkeit der Evolution ein Ende, einschließlich irgendeiner theistischen Evolution, die vom Tod abhängig ist und absoluter Blödsinn ist. Wirklich Unsinn. Es gab keinen Tod. Die Dinge mutierten und starben nicht über einen Zeitraum von Milliarden von Jahren während dieser Zeit. Wenn Gott einen Tag sagt, dann meint er einen Tag. Damit kommen wir zu Kapitel 2,1. So wurde der Himmel und die Erde vollendet, samt ihrem ganzen Heer. Leute, das war's. Das ist alles. Mehr gibt es nicht. Das ist die ganze Geschichte. Anfang und Ende erstrecken sich hier über diese 31 plus 1, 32 Verse, die uns das komplette Bild des erschaffenen Universums in seiner wunderbaren Perfektion vermitteln. Gott hat das so gemacht. Gott hat alles geschaffen. Glaubt ihr das? Wenn ihr das glaubt, dann lasst uns ihn gemeinsam jetzt dafür danken und ihn anbeten.
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1: Uns fällt es leicht, anderen die Schuld für unsere Sünde zuzuschieben.
2: Nach 23 Jahren aktiver Gemeindearbeit war ich völlig ausgebrannt. Mein Mann versuchte mir zu helfen, aber ich war überzeugt, dass es ihm eigentlich egal war. Ich dachte, wenn er anders wäre, würde auch ich anders sein. Und dann wäre auch unsere Ehe anders.
1: Buße ist ein Schlüssel zur Erweckung. Ob wir wirklich bußfertig sind, erkennen wir unter anderem daran, dass wir aufhören, anderen wegen unserer Sünde Vorwürfe zu machen.
2: Als Gott anfing, an meinem Herzen zu arbeiten, begann ich den sündigen Stolz in mir zu sehen. Ich hörte auf, meinen Mann für meinen Zustand verantwortlich zu machen. Und Gott rettete mich aus Jahren der Bitterkeit.

Ehren seiner Vorfahren umgeht. Der Tagesvers berichtet, dass der berühmte König David ein Kind mit der Frau eines anderen zeugte, nämlich des Uriah. Die dahinterstehende Geschichte ist schlimm. David beobachtet die hübsche Frau seines Nachbarn, Bathseba, beim Baden, bricht die Ehe mit ihr und zeugt ein erstes Kind, das später stirbt. Um dies zu verbergen, lässt er Uriah ermorden. Nach dessen Tod heiratet er Bathseba, und aus dieser Ehe entsteht Salomo, der sprichwörtlich weise König. Aber mit dem Hinweis darauf, dass Bathseba ursprünglich die Frau des Uriah war, steht die Erinnerung an dieses dunkle Kapitel im Leben Davids jedem Leser deutlich vor Augen. Dies zeigt, dass die Bibel einerseits sehr offen menschliche Fehler auch der größten Helden beim Namen nennt und keine geschönten Sagen erzählt. Zum anderen wird deutlich, dass der Sohn Gottes in eine moralisch verderbte Welt hineingeboren wurde, in der selbst die scheinbaren Vorbilder Vergebung und Rettung benötigen. Frage: Welche Gedanken haben Sie im Blick auf Ihre Ahnentafel? Tipp: Die Bibel schildert den Menschen offen und ehrlich. Bibellese: 2. Samuel Kapitel 11, Verse 1 bis 27. Und es geschah bei der Wiederkehr des Jahres zur Zeit, wenn die Könige ins Feld ausziehen, da sandte David Joab und seine Knechte mit ihm und ganz Israel aus. Und sie verheerten das Land der Söhne Ammon und belagerten Rabba. David aber blieb in Jerusalem. Und es geschah zur Abendzeit, dass David von seinem Lager aufstand und sich auf dem Dach des Königshauses erging. Da sah er vom Dach aus eine Frau baden. Die Frau aber war von sehr schönem Aussehen. Und David sandte hin und erkundigte sich nach der Frau. Und man sagte: Ist das nicht Bathseba, die Tochter Eliams, die Frau Urias des Hethiters? Da sandte David Boten hin und ließ sie holen. Und sie kam zu ihm, und er lag bei ihr. Sie hatte sich aber gerade gereinigt von ihrer Unreinheit, und sie kehrte in ihr Haus zurück. Und die Frau wurde schwanger, und sie sandte hin und berichtete es David und sagte: Ich bin schwanger. Da sandte David zu Joab: Schick mir Uriah, den Hethiter. Und Joab schickte Uriah zu David. Und Uriah kam zu ihm, und David fragte nach dem Wohlergehen Joabs und nach dem Wohlergehen des Volkes und nach der Kriegslage. Und David sagte zu Uriah: Geh in dein Haus hinab und wasche deine Füße. Und als Uriah aus dem Haus des Königs ging, kam ein Geschenk des Königs hinter ihm her. Uriah aber legte sich am Eingang des Königshauses nieder bei allen Knechten seines Herrn und ging nicht in sein Haus hinab. Und man berichtete es David: Uriah ist nicht in sein Haus hinabgegangen. Da sagte David zu Uriah: Bist du nicht von der Reise gekommen? Warum bist du nicht in dein Haus hinabgegangen? Uriah aber sagte zu David: Die Lade und Israel und Juda wohnen in Zelten, und mein Herr selbst, Joab, und die Knechte meines Herrn lagern auf freiem Feld, und da sollte ich in mein Haus hineingehen, um zu essen und zu trinken und bei meiner Frau zu liegen? So wahr du lebst und deine Seele lebt, wenn ich das tue. Da sagte David zu Uriah: Bleib auch heute noch hier. Morgen werde ich dich dann entlassen. So blieb Uriah an diesem Tag und am folgenden in Jerusalem. Und David lud ihn ein, und er aß und trank vor ihm, und er machte ihn betrunken. Und am Abend ging er hinaus, um sich auf sein Lager bei den Knechten seines Herrn hinzulegen, aber in sein Haus ging er nicht hinab. Und es geschah am nächsten Morgen, da schrieb David einen Brief an Joab und sandte ihn durch Uriah, und er schrieb in dem Brief folgendes: Stellt Uriah dahin, wo die Kampffront am härtesten ist, und zieht euch hinter ihm zurück, dass er getroffen wird und stirbt. Und es geschah, als Joab die Stadt ständig beobachtete, setzte er Uriah an der Stelle ein, von der er erkannt hatte, dass dort kriegstüchtige Männer waren. Als nun die Männer der Stadt auszogen und gegen Joab kämpften, fielen einige vom Volk, von den Knechten Davids. Dabei starb auch Uriah der Hethiter. Da sandte Joab hin und berichtete David alle Ereignisse des Kampfes. Und er befahl dem Boten und sagte: Wenn du damit fertig bist, alle Ereignisse des Kampfes dem König zu melden, und wenn dann der Zorn des Königs aufsteigt und er zu dir sagt: Warum seid ihr so nah an die Stadt herangerückt, um zu kämpfen? Habt ihr nicht erkannt, dass sie von der Mauer herabschießen würden? Wer hat den Abimelech, den Sohn Jerubeschets, erschlagen? Warf nicht eine Frau den oberen Mühlstein von

der Mauer auf ihn herab, dass er in Thebez starb? Wozu seid ihr so nah an die Mauer herangerückt? Dann sollst du sagen, auch dein Knecht Uriah der Hethiter ist tot. Und der Bote ging hin, und er kam und berichtete David alles, was Joab ihm aufgetragen hatte. Und der Bote sagte zu David, da die Männer uns überlegen waren, zogen sie gegen uns aufs freie Feld heraus, wir aber blieben an ihnen bis zum Eingang des Tores. Da schossen die Schützen von der Mauer herab auf deine Knechte, und es starben einige von den Knechten des Königs, und auch dein Knecht Uriah, der Hethiter, ist tot. Da sagte David zu dem Boten, so sollst du zu Joab sagen, lass diese Sache nicht so schlimm sein in deinen Augen, denn das Schwert frisst bald so, bald so. Führe deinen Kampf gegen die Stadt entschlossen fort und reiße sie nieder, so ermutige ihn. Und als Urias Frau hörte, dass Uriah ihr Mann tot war, hielt sie die Totenklage um ihren Gatten. Als aber die Trauerzeit vorüber war, sandte David hin und nahm sie in sein Haus auf, und sie wurde seine Frau und gebar ihm einen Sohn. In den Augen des Herrn aber war die Sache böse, die David getan hatte.

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Spurgeon erzählt einmal die Geschichte von einem Mann, der ein Goldstück vor sich auf dem Boden liegen hat sehen und es aufhob. Und von da an hatte er bei seinen Gängen beständig den Blick auf den Boden gerichtet, in der Hoffnung, noch mehr Goldstücke zu finden. Und während seines langen Lebens auf der Erde gelang es ihm auch wirklich, zu verschiedenen Zeiten hier und dort ein Kupferstück, manchmal sogar ein Silberstück und selten sogar ein Goldstück vom Boden aufzuheben. Und in all der Zeit sah er nicht, wie freundlich der Himmel über ihn und wie schön die Natur um ihn herum war. Er gestattete seinen Augen nicht, nach oben zu blicken, sondern stets in den Schmutz und Staub dieser Erde nach weiteren Geldstücken zu suchen. Und als er eines Tages starb, da starb er als ein reicher Mann, aber er kannte diese Erde nur als einen schmutzigen Weg, von dem er im günstigsten Fall ein Geldstück aufheben konnte. Was für eine Tragik im Leben eines Menschen, der so an dem Leben vorbei gelebt hat. Und damit dir und mir das heute nicht passiert und wir uns um die falschen Dinge drehen, hat Jesus einst seinen Jüngern erklärt, welche Einstellungen sie zum Reichtum haben sollen. Und das, was Jesus damals seinen Jüngern erklärte, das gilt uns, seinen Jüngern, heute noch. Und darum wollen wir uns dem widmen, was Jesus darüber zu sagen hat. Heute Morgen will ich fortfahren mit unserer Predigtreihe aus dem Markus-Evangelium und mit euch gemeinsam über Markus Kapitel 10, die Verse 23 bis 27 sprechen. Vor ein paar Wochen hatten wir uns ja schon den reichen Mann angeschaut, der einmal zu Jesus gekommen ist und ihm die Frage gestellt hatte, was müsse er denn tun, um ewiges Leben erben zu können? Und dabei stieß der Mann auf drei Hindernisse und unser Predigtthema lautete damals, drei Aber auf dem Weg in das ewige Leben. Wir hatten gesehen, dass erstens die Gutheit Gottes im Weg steht für einen Sünder, um gerettet zu werden. Zweitens haben wir gesehen, dass die Gutheit des Menschen ein großes Hindernis ist, damit er sich vor Gott beugt. Und das führte schließlich zum dritten Hindernis bei diesem Mann. Er ging traurig davon, denn er hatte viele Güter. Er war nicht bereit, den Worten Jesu Glauben zu schenken, alles zu verkaufen und es den Armen zu geben und ihm zu folgen. Seine vielen Güter, sie hielten ihn von der Nachfolge und vom Glauben an Jesus fern. Die vielen Güter, die ein Mensch sich sammelt, sie sind ein großes Hindernis auf dem Weg in das ewige Leben. Und weil das so wichtig ist, dass wir Menschen das verstehen und dass auch die Nachfolger von Jesus das verstehen, nimmt Jesus sich noch einmal Zeit, um über Reichtum aus den Augen Gottes zu reden. Unser Predigtthema heute lautet 4 Aber auf dem Weg in das Reich Gottes. Und das Ziel der Predigt ist es, neu darüber nachzudenken, wie Reichtum ein Hindernis ist in Bezug auf das Reich Gottes und wie wir die Überzeugung gewinnen können, die wir von Gott her haben sollen in Bezug auf Hab und Gut. Wenn ich den Text gleich lese, dann achte doch mal, wenn du deine Bibel dabei hast, auf das kleine Wörtchen Aber, denn das gliedert bereits für uns unsere Predigt. Ich lese aus Markus Kapitel 10, ab Vers 23. Da blickte Jesus umher und sprach zu seinen Jüngern, wie schwer werden die Reichen in das Reich Gottes eingehen. Die Jünger aber erstaunten über seine Worte. Da begann Jesus wiederum und sprach zu ihnen, Kinder, wie schwer ist es für die, welche ihr Vertrauen auf Reichtum setzen, in das Reich Gottes hineinzukommen? Es ist leichter, dass ein Kamel durch das Nadelöhr geht, als dass ein Reicher in das Reich Gottes hineinkommt. Sie aber entsetzten sich sehr und sprachen untereinander, wer kann dann überhaupt gerettet werden? Jesus aber blickte sie an und sprach, bei den Menschen ist es unmöglich, aber nicht bei Gott, denn bei Gott
sind alle Dinge möglich. Erstens das Aber des Erstaunens, zweitens das Aber des Entsetzens, drittens das Aber der menschlichen Unmöglichkeit und viertens das Aber der göttlichen Möglichkeit. Wir beginnen bei erstens das Aber des Erstaunens. Die Jünger hatten gerade erlebt, wie Jesus einen reichen Mann angeschaut hat und ihn sogar liebgewonnen hat. Doch der Reiche, der wissen wollte, was er tun könne, um ewiges Leben zu erben, er ging traurig von Jesus fort, weil er eben reich gewesen ist. Er war nicht bereit, seinen Reichtum aufzugeben. Und bevor Jesus noch einmal über das Thema Reichtum spricht, nimmt er sich die Zeit, um umherzublicken. Als ob er mit seinem Blick nach Menschen suchen würde, die reich sind. Ist da wohl noch ein Reicher, der gerne in das ewige Leben eingehen möchte? Manchmal sind ganze Volksmengen zu Jesus gekommen, von weit her, nur um ihn sehen oder reden zu hören. Selten war dort ein reicher Mann darunter. Nicht, dass es sie nicht gegeben hätte in den Nachfolger Jesu, nur waren sie sehr selten gewesen. Und dann erklärt Jesus, dass Reiche es sehr schwer haben, in das Reich Gottes einzugehen. Und diese Aussage von Jesus, sie führte zum Erstaunen seiner Nachfolger. Und um zu verstehen, warum die Jünger so erstaunt reagiert haben auf Jesus, müssen wir ein wenig verstehen, wie sie gedacht haben und in welcher Kultur sie aufgewachsen sind. Die Jünger, sie blicken zurück auf eine lange Zeit des Alten Testamentes. Sie sehen einen Abraham, einen Isaak, einen Jakob, die alle sehr reich geworden sind und ihr Reichtum stammte offensichtlich aus ihrer guten Beziehung zu Gott. Dann hörten sie in ihren Synagogen jeden Sabbat die Pharisäer und Schriftgelehrten gerade über die Stellen predigen, die davon sprachen, dass Gott gehorsam segnet und dass Gott mit Wohlstand segnet. Und es gibt im Gesetz und in den Propheten auch ganz viele Verheißungen Gottes, wo er verspricht, dass er sein Volk segnen wird. Und in den Sprüchen Salomos, da ist es der Gerechte, der auch fleißig ist und der letztendlich Wohlstand und Reichtum erlangt. Wenn es also irgendeine Gruppe von Menschen gibt, auf dem das Wohlgefallen Gottes ruht, dann, so glaubten sie, sind es die Reichen. Doch nun sagt Jesus etwas, was ihre bisherige Sicht komplett auf den Kopf stellt. Es heißt, sie erstaunten, und Elberfelder übersetzt an dieser Stelle, sie erschraken. Und man könnte das Wort auch übersetzen mit entgeistern. Bereits in Markus Kapitel 1, Vers 27, da erstaunten die Volksmengen über die Rede von Jesus, weil in seinen Worten etwas von der nahegekommenen Heiligkeit Gottes zu spüren war. Die Menschen erkannten in der Art und Weise, wie Jesus geredet hat, dass da eine Vollmacht, eine Heiligkeit ist, die plötzlich in ihr Leben hineinspricht. Und so war es auch hier. Bei den reichen Mann hatten die Worte Jesu Traurigkeit hervorgerufen, bei den Jüngern also ein staunendes Erschrecken. Was ist denn so schwer für einen reichen Mann in Bezug auf das Reich Gottes? Ich denke, es ist so schwer für einen Reichen, in das Reich Gottes zu kommen, weil der Reichtum, den er besitzt, ihm eine Art Bequemlichkeit schenkt, die er einfach nicht loslassen möchte. Wenn für das Irdische gesorgt ist, dann vergisst die Seele sehr gern ihren Schöpfer und genießt einfach das Leben. Und wer Überfluss genießt, der hat es sehr schwer, seinen Geist auf Dinge zu richten, die im Himmel sind. Wer Überfluss genießt, der hat es sehr schwer, seinen Geist auf Dinge zu richten, die im Himmel sind. Das Reich Gottes, es ist auf dieser Erde noch ein immaterielles Reich und dessen Werte nicht in Wohlstand und Besitz und Reichtum und Essen und Trinken bestehen, sondern in den unsichtbaren Dingen, die durch den Heiligen Geist gewirkt werden.
Und darum schrieb Paulus später an die Römer, denn das Reich Gottes ist nicht Essen und Trinken, sondern Gerechtigkeit und Frieden und Freude im Heiligen Geist. Römer Kapitel 14, Vers 17. Markus, der ja ein sehr knappes Evangelium geschrieben hat und der sehr ganz schnell die Geschichte erzählt, er nimmt sich die Zeit, die Reaktion der Jünger nachzuzeichnen. Und ich denke, er macht das sehr bewusst, damit wir als seine Leser ebenfalls eine Reaktion auf die Worte Jesu haben. Würde es dich erstaunen, dass Wohlstand, den Gott dir persönlich zusteht, nicht gleichbedeutend ist, dass Gott dich segnet und dass er Wohlgefallen hat mit deinen Ausgaben? Wann hast du das letzte Mal mit Gott über Geld gesprochen oder Gott gefragt, wofür du es ausgeben sollst? Würde es dich erstaunen, wenn Gott heute zu dir sprechen würde über die Art und Weise, wie du mit Geld umgehst? Lass uns sehen, wie die Geschichte weitergeht und die Worte Jesu noch eine stärkere Reaktion bei seinen Jüngern auslöst. Zweitens, das Aber des Entsetzens. Vers 24b bis 26, da begann Jesus wiederum und sprach zu ihnen: Kinder, wie schwer ist es für die, welche ihr Vertrauen auf Reichtum setzen, in das Reich Gottes hineinzukommen? Es ist leichter, dass ein Kamel durch das Nadelöhr geht, als dass ein Reicher in das Reich Gottes hineinkommt. Sie aber entsetzten sich sehr und sprachen untereinander: Wer kann dann überhaupt errettet werden? Hier ist das erste und das einzige Mal im Markus-Evangelium, dass Jesus seine Jünger Kinder nennt. Und das ist sehr interessant, weil es wie eine Klammer wirkt. Bevor nämlich der reiche Mann zu Jesus kam, da kamen echte, wirkliche kleine Kinder zu Jesus. Und Jesus sagte: Wer nicht das Reich Gottes empfängt wie ein Kind, der kann da gar nicht hineinkommen. Ein Kind, es kann mit Geld nicht viel anfangen. Es interessiert sich nicht für Geld und es braucht kein Geld. Ein Kind vertraut seinen Eltern, dass sie ihm alles geben und alles kaufen, was es braucht. Es hat blindes Vertrauen und Zutrauen zu den Eltern. Vertrauen ist auch hier der springende Punkt, den Jesus macht, wenn er noch einmal seine erste Aussage wiederholt und präziser auf das Vertrauen in Reichtum zu sprechen kommt. Für einen Reichen ist es deswegen so schwer, ins Reich Gottes zu kommen, weil er im Reichtum seine Sicherheit findet. Ein Reicher und generell wir Menschen möchten von niemandem abhängig sein. Wir wollen autark sein, selbstbestimmt sein mit dem, wie wir mit unserer Zeit umgehen, aber auch mit unserem Geld. Wir möchten niemanden um Geld bitten oder um sonstige Dinge. Und ein Reicher, der möchte auch nicht von anderen Menschen abhängig sein und damit auch nicht von Gott. Und deswegen fällt es einem Reichen auch so schwer, Gott zu vertrauen. Glauben und Vertrauen sind ja sehr eng miteinander verwandt. Und ein Reicher ist nicht jemand, der kein Vertrauen oder kein Glauben hat, sondern ein Reicher ist jemand, der sein Vertrauen in Reichtum setzt. Und wie schwer es ist, das Objekt des Glaubens auszutauschen, zeigt Jesus, indem er eine Hyperbel benutzt, also einen übertriebenen Vergleich, damit die Wahrheit, die er sagen möchte, umso deutlicher zu hören ist. Es ist leichter, dass ein Kamel durch ein Nadelöhr geht, als dass ein Reich in das Reich Gottes geht. Ein Kamel war das größte Landtier, das Menschen in Israel gekannt haben. Und ein Nadelöhr die kleinste Öffnung, die sie kennen. Was den Kontrast sofort für alle verständlich gemacht hat. Wir benutzen in Deutschland ja auch verschiedene Sprichwörter oder Allegorien. Und wir benutzen aber nicht das Kamel, sondern wir benutzen den Elefanten im Porzellanladen. Es ist ein Ding der Unmöglichkeit, dass der Laden unbeschadet bleibt, wenn ein Elefant
darin ist. Und für uns Menschen ist das klar, wenn jemand so spricht, der Elefant im Porzellanladen, meint er ein Ding der Unmöglichkeit. Und das war damals den Menschen in Israel auch sofort bewusst. Wenn Jesus sagt, ein Kamel passt nicht durch ein Nadelöhr. Und diese Aussage, sie schlug bei den Jüngern ein wie eine Bombe. Sie entsetzten sich sehr, wenn es nicht einmal die Menschen schaffen, die offensichtlich das Gesetz halten und von Gott mit materiellen Gütern gesegnet sind. Was für eine Chance haben dann so armselige Jünger, wie sie es waren? Sie sind deshalb auf einmal so entsetzt darüber, weil ihr eigenes Heil auf dem Spiel stand. Eigentlich träumten sie ja regelmäßig davon, die ersten Plätze im Reich Gottes einzunehmen. Doch jetzt ist die schmale Pforte so schmal wie ein Nadelöhr. Und da fragen sie sich zu Recht, wer kann es dann überhaupt schaffen? Im Jahr 2002 erhielt Paul Washer, ein amerikanischer Prediger, auf einer Jugendkonferenz eine Predigt, die unter dem Begriff Shocking Message bekannt wurde. Sie hat heute auf YouTube über 4 Millionen Aufrufe. Und in dieser Predigt, da hielt er der amerikanischen christlichen Jugend einen Spiegel vor über ihren oberflächlichen Glauben, der mittlerweile so wenig mit dem wahren Evangelium zu tun hat. Und viele, sie waren wirklich entsetzt darüber, aber es brachte auch viele Menschen zum Nachdenken über den Glauben an Gott und sie taten Buße. Und hier an dieser Stelle, da spricht Jesus bereits mit seinen Jüngern auch über eine shocking message, eine schockierende Botschaft, wenn er über den Umgang mit Geld spricht. Wir Menschen, wir gleichen oft diesen Mann vom Anfang, der beständig in dem Staub dieser Welt nach ein wenig Glück, nach ein wenig Erfolg, nach ein paar Schnäppchen, nach ein paar neuen Dingen Ausschau hält und die wir uns von diesen Dingen irgendwie Zufriedenheit und Glück erhoffen. Wir sind immer auf der Suche nach mehr. Und doch ist es gerade Geldliebe und Habsucht, die ein sehr großes Hindernis sind für uns alle auf dem Weg zum Reich Gottes. Wer sich immer mehr anhäuft, der schwebt in der Gefahr, in der Liebe und im Vertrauen zu Gott zu erkalten. Hast du Gott schon einmal deine Habsucht bekannt? Hast du Gott einmal gesagt, wie habsüchtig dein eigenes Herz ist? Für gewöhnlich tun wir Menschen das nicht, weil wir Habsucht irgendwie gar nicht als eine Sünde verstehen oder erkennen. Aber vielleicht möchte Gott heute mit dir einmal über dein Herz und deine Beziehung zur Habsucht sprechen. Könntest du die Wahrheit über dein Herz ertragen, über das falsche Vertrauen, das du in anderen Dingen legst, außer von Gott? Kommen wir zum dritten Aber, denn das ist das, wohin Jesus seine Jünger führen möchte. Drittens, das Aber der menschlichen Unmöglichkeit. Vers 27a. Jesus antwortet auf die Frage der Jünger, wer kann dann überhaupt errettet werden? Jesus aber blickte sie an und sprach, bei den Menschen ist es unmöglich. Jesus aber. Statt die Aussage, die er gerade getätigt hat, zu relativieren, die Jünger zu beruhigen oder ein menschliches Hintertürchen zu öffnen, bleibt Jesus bei seiner Aussage. Aber Jesus erblickt nicht mehr umher. Jetzt blickt er seine Jünger direkt an. Jetzt aber sind sie im Fokus. Als ob er bereits mit seinem Blick sagen wollte, bei euch Menschen ist es unmöglich. Oder als ob er mit seinem Blick sagen wollte, ihr, meine Jünger, ihr seid keine reichen Menschen, aber auch keine, die es von sich aus geschafft haben, in das Reich Gottes zu kommen. Als einmal Nikodemus bei Nacht zu Jesus kam und ihn fragte, wie ein Mensch denn von Neuem geboren werden kann, da sagte Jesus nicht, pass mal auf, Nikodemus, in ein paar Jahren sterbe ich, du bekehrst dich, als Antwort bekommst du die Wiedergeburt. Im Gegenteil,
Jesus sagte zu Nikodemus: Der Wind weht, wo er will, und du hörst sein Sausen, aber du weißt nicht, woher er kommt und wohin er geht. So ist jeder, der aus dem Geist geboren ist. Mit anderen Worten, Nikodemus, menschlich gesehen, kannst du nichts tun, um gerettet zu werden. Es ist nicht in deiner Hand. Der reiche Jüngling hätte anhand des Gesetzes erkennen müssen, dass er nicht in der Lage ist, das heilige Gesetz Gottes zu halten. Aber spätestens als Jesus ihn an dem Punkt hatte, wo er alles verkaufen sollte, da kam er zu dem Punkt: Das kann ich nicht. Die Anforderung Gottes ist zu hoch für mich. Und genau das ist es, was uns Menschen so schwer ist, beizubringen. Von Natur aus sind wir so überzeugt davon, dass wir gut genug sind. Aber Gott, er muss uns an den Punkt führen, wo wir vor ihm kapitulieren. Manche Menschen, sie kommen irgendwann in eine Lebenskrise hinein. Manche verlieren ihren Job, manche Haus und Hof, manche ihren Ehepartner, andere werden krank. Bei manchen stürzt all das ein, was sie sich über Jahre aufgebaut haben. An dem Tiefpunkt unseres Lebens, da sind wir manchmal bereit, endlich Gott reden zu lassen. An dem Tiefpunkt unseres Lebens, da will Gott uns ganz persönlich anschauen, uns begegnen, dort, wo wir Menschen vor ihm kapitulieren. Denn am Tiefpunkt unseres Lebens, da wartet das Aber Gottes. Viertens, das Aber der göttlichen Möglichkeiten. Bei den Menschen ist es unmöglich, aber nicht bei Gott. Denn bei Gott sind alle Dinge möglich. Bevor die Jünger nun auf dem Weg in das Reich Gottes in völlige Verzweiflung stürzen, kommt ein göttliches Aber. Aber nicht bei Gott. Bei Gott, da müssen wir Menschen nicht verzweifeln. Im Gegensatz zu uns Menschen ist Gott nämlich nicht begrenzt. Was sollte der Allmächtige nicht vermögen? Was sollte er, der Ewige, der Vollkommene, der seit Ewigkeiten existiert, der den ganzen Himmel, die ganze Erde und alles, was darin ist, geschaffen hat, was sollte ihm unmöglich sein? Er, der alles weiß, der alles kennt, der auch dein Herz sieht und all die Dinge, die du nicht verstehen kannst, all die Probleme, all die Hindernisse, Gott sieht es. Und bei ihm sind alle Dinge möglich. Nicht nur ein Kamel durch ein Nadelöhr zu ziehen, Gott vermag einen Menschen, einen Sünder, für immer zu erretten. Gott vermag einen Menschen wie dich zu erretten. Und warum tut Gott so etwas? Warum will Gott das tun? Damit seine Gnade umso größer leuchtet. Der Apostel Paulus, er bezeichnete sich einmal als den schlimmsten aller Sünder, aber er sagte, Gott hat ihn gerettet, damit die Gnade Gottes umso größer leuchtet. Gott konnte den direkten Mörder seines Sohnes bereits am Kreuz vergeben. Und nach dem Pfingstfest waren es sie, die allerersten Menschen von allen, die die Botschaft der Vergebung und der Liebe Gottes hören durften. Wo immer ein Mensch also gerettet wird, dann statuiert Gott einen Beweis seiner Kraft und wirkt das, was einem Menschen selbst unmöglich ist. Das ist unser großer und faszinierender Gott, der bei vielen von uns schon ins Leben hineingesprochen hat und der uns retten möchte vor dem bösen Menschen in uns selbst, vor unserem bösen, habsüchtigen Herzen. Eine Frage, die sich mir aufgedrängt hat beim Betrachten dieses Abschnittes und vielleicht hast du die auch gehabt, ist,
Wenn es jedem Menschen unmöglich ist, gerettet zu werden von sich aus und es allein an Gott liegt, warum ist es dann für reiche Menschen schwerer als für arme Menschen? Warum hat Jesus das nochmal abgestuft, wenn sowieso kein Mensch von sich aus gerettet werden kann? Ich habe dazu eine Antwort gefunden in den Schriften von Paulus, der uns das Evangelium von Jesus für Heidenchristen erklärt und der uns das Geheimnis Gottes, das sich in dieser Stelle verbirgt, wie folgt erklärt. In 1. Korinther Kapitel 1, die Verse 25 bis 31 beschreiben das, was wir an dieser Stelle hier in den Worten Jesu finden und was das für uns als Heidenchristen heute noch für eine Wahrheit ist. Dort schreibt der Apostel Paulus, denn das Törichte Gottes ist weiser als die Menschen und das Schwache Gottes ist stärker als die Menschen. Seht doch eure Berufung an, ihr Brüder. Wir erinnern uns, am Anfang hat Jesus umhergeblickt, dann hat er seine Jünger direkt angeblickt und hier sagt der Apostel Paulus, jetzt schaut euch untereinander an, eure Berufung, Brüder. Wer ist denn da neben dir auf der Bank? Wen hat denn Gott errettet? Ehemals arme Bauern und ihre Nachkommen. Da ist kein Bürgermeister, da ist kein Millionär, da ist kein Porsche-Fahrer. Das sind arme und unbedeutende Menschen, aber die hat sich Gott erwählt. Da sind nicht viele Weise nach dem Fleisch, nicht viele Mächtige, nicht viele Vornehme. Sondern das Törichte der Welt hat Gott erwählt, um die Weisen zuschande zu machen. Und das Schwache der Welt hat Gott erwählt, um das Starke zuschanden zu machen. Und das Unedle der Welt und das Verachtete hat Gott erwählt, und das, was nichts ist, damit er zunichte mache, was etwas ist, damit sich vor ihm kein Fleisch rühme. Durch ihn aber seid ihr in Christus Jesus, der uns von Gott gemacht worden ist, zur Weisheit, zur Gerechtigkeit, zur Heiligung und zur Erlösung, damit es geschehe, wie geschrieben steht, wer sich rühmen will, der rühme sich des Herrn. Letztendlich tut Gott alles zu seiner eigenen Ehre, soli deo gloria. Und in Bezug auf die Erlösung, da vernichtet Gott das Hochmütige, sich Selbstgefällige, das Stolze, das seine Hoffnung auf Reichtum setzt. In seiner Gnade aber erwählt Gott vor allem das Unedle, das Verachtete, das, was sich nicht rühmen kann. Aber damit die Möglichkeit Gottes noch umso größer aufleuchtet und er zeigen möchte, dass er auch reiche Menschen retten kann, rettet Gott auch ein paar und nur ein paar von den Weisen und von den Mächtigen. Zum Schluss lasst uns noch einen Schritt zurücktreten, noch einmal über den Kern der Lektion nachdenken, die Jesus hier seinen Jüngern mitteilt. Wir haben vier Aber betrachtet auf dem Weg in das Reich Gottes. Es führte uns als erstes zum Erstaunen, dass Wohlstand, den Gott Menschen gewährt, nicht automatisch bedeutet, dass sein Wohlgefallen auf einem Menschen ruht. Als zweites führt es uns zum Entsetzen darüber, dass es reiche Menschen am schwersten haben, bis hin zur Unmöglichkeit, um in das Reich Gottes hineinzukommen, aber auch, dass es unmöglich ist für jeden anderen Menschen. Drittens, was menschlich unmöglich ist, das ist viertens bei Gott möglich. Ja, was hat uns Gott damit heute in unser Leben zu sagen? Was bedeutet diese Wahrheit Gottes für uns heute? Vielleicht hängst du auch am Wohlstand und vielleicht meinst du, dass Gott dir das Geld, was du bekommst, jeden Monat nur für dich ausgeben kannst. Vielleicht ist es deine Habsucht, die ein großes Hindernis ist, dass du nicht den nächsten Schritt in das Reich Gottes tun kannst. Dann wäre heute die Zeit, Gott einmal zu bekennen und mit Gott einmal über deine Finanzen zu reden. Oder bitte Gott, dir doch einmal zu zeigen, was deine Hindernisse sind, was dich daran hindert, den nächsten Schritt im Reich Gottes zu tun.
Vielleicht sind das falsche Glaubensüberzeugungen, die erneuert werden müssen. Oder vielleicht verlässt du dich darauf, dass du schon lange im Glauben bist und dass du durch deinen Gehorsam, deinen Dienst dir vor Gott etwas verdient hast. Dann erkenne doch von den Worten Jesu her, dass dem nicht so ist. Aber vielleicht bist du auch eine arme Witwe, eine Hausfrau, ein Jugendlicher, der eh nicht viel Geld besitzt und du denkst, damit habe ich kein Problem. Dann ist das gut, wenn du kein Problem mit Habsucht hast. Dann danke Gott doch heute einfach dafür, dass er dich erwählt hat, dass er dich gerettet hat. Soli Deo Gloria. Ich möchte schließen und die Predigt abrunden mit einer Geschichte eines armen Steinklopfers, zu dem eines Tages ein sehr reicher Gutsherr kam und der triumphierend vor ihm erklärte: Soweit man hier sehen kann, ist alles mein. Das ganze Wiesental, die Ecke an der Halde, der große Wald da hinten, ein schön abgerundetes Ganzes. Da wies der Steinklopfer zum Himmel empor und fragte: Ist der auch dein? Darauf wagte der Großgrundbesitzer keine Antwort. Aber der ist mein, sagte glücklich der Arme. Und in der folgenden Nacht, da träumte dem Gutsherrn, dass der reichste Mann des Dorfes sterben wird. Und als er aufwachte, erschrak er, denn der reichste Mann, das war doch er selbst. Das konnte doch nur er selber sein. Aber da bekam er die Nachricht, dass der arme Steinklopfer in dieser Nacht selig eingeschlafen ist. Bist du auf dem Weg zum Reichtum, zum Wohlstand, oder bist du auf dem Weg in das Reich Gottes?

Es ist 1 Uhr und 42 Minuten. 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

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Es folgt ein Vortrag von Beat Abri zum Thema Versagen. Gibt es eine zweite Chance?

Versagen gibt es eine zweite Chance. Ich möchte mit Ihnen heute darüber nachdenken, kann man noch einmal neu beginnen? Und ich möchte Ihnen einen Weg zeigen, dass man neu beginnen kann, und zwar nicht